In wie vielen Tönen kann ich etwas zum Ausdruck bringen? In wie vielen Tonlagen? In wie vielen Sprachen? Im Vergleich zu einem Vogel oder einem Fisch, der nur blub blub macht? In wie vielen Formen kann ich Gott loben? Warum? Weil Gott den Menschen geschaffen hat zur Anbetung. Anbetung ist in den Menschen hineingelegt. Und das haben wir gestern mit euch als Grundlage in Römer Kapitel 1, Vers 19 bis 23 sehr deutlich gemacht. Denn was man von Gott erkennen kann, ist unter ihnen offenbar. Wie du Gott erkennen kannst, hat Gott in dich hineingelegt, so dass du ihn erkennen kannst. Denn Gott hat es ihnen offenbart, denn sein unsichtbares Wesen, das ist seine ewige Kraft und Gottheit, wird seit der Schöpfung der Welt, wenn man sie wahrnimmt, ersehen an seinen Werken. So, dass sie keine Entschuldigung haben. Denn obwohl sie von Gott wussten, haben sie ihn nicht gepriesen, noch ihm gedankt, sondern in dem Nichtigen verfallen in ihren Gedanken. Und ihr unverständiges Herz ist verfinstert. Die sich für weise hielten, sind zu Narren geworden und haben die Herrlichkeit des unvergänglichen Gottes. Und hier kommt der entscheidende Irrtum des Menschen. Sie haben die Unvergänglichkeit Gottes vertauscht mit einem Bild gleich dem eines vergänglichen Menschen und der Vögel und der vierfüßigen und kriechenden Tiere. Gott hat den Menschen geschaffen zur Anbetung. Wir wurden geschaffen, um Gott anzubeten. Vögel müssen fliegen, Fische müssen schwimmen, Flüsse müssen fließen, weil Anbetung auch in unser Blut hineingelegt ist. Müssen wir Gott anbeten? Die Frage ist aber, wen? Wen betest du und wen bete ich an? Und die ersten Kapitel in der Bibel, sie machen uns unmissverständlich klar, dass der Schöpfungsbericht uns deutlich aufzeigt, dass wir geschaffen sind für einen Zweck. In 1. Mose Kapitel 1, in den ersten Seiten der Bibel, von dem Buch der Bücher, darin heißt es, Gott hat dich und mich geschaffen in sein Bild. Gott hat dich und mich geschaffen in sein Bild. Und er schuf, und das wird wiederholt, zum Bilde Gottes schuf er ihn. Diese Tautologie, die Wiederholung, die ist im Hebräischen ganz bewusst gewählt, damit etwas betont wird. Du bist ein Abbild Gottes. Du bist ein Abbild Gottes. Kinder, ich glaube, einige von euch haben jüngere Geschwister. Und vielleicht habt ihr noch so kleine Geschwister, die so ein paar Monate alt sind. Und könnt ihr euch vorstellen, da liegt euer Brüderchen oder Schwesterchen und ihr guckt in das Bettchen hinein und ihr kommt ganz nah an ihn ran und ihr sagt, Agu. Und was macht der Kleine oder die Kleine? Sie zuckt mit dem Mündchen und erwidert dieses Agu. Es ist geschaffen, damit es eine Rückkopplung gibt. Als Gott etwas geschaffen hat, hat er einen Menschen geschaffen. Nicht irgendein Schoßhündchen, nicht irgendein Haustier, die hat er schon genug. Die hatte er zu Genüge. Er hat die Tiere schon längst geschaffen und sie sind nicht in sein Bild geschaffen. Sie sind nach seinem Wort entstanden. Als er den Menschen schuf, dich und mich, lieber Zuhörer, hat er etwas gemacht und so konzipiert, dass wenn Gott Agu sagt, du ihm antwortest. Wenn Gott dich anlächelt, dass du ihn zurücklächelst. Er hat dich in sein Bild geschaffen. Und die Absicht des Schöpfungsberichtes,
besteht darin, um die Menschen aufzuzeigen. Er ist in ein Bild, in ein Image Gottes gemacht, weil der Mensch so konzipiert ist, damit du Gott suchst. Damit du Gott suchst. Und die Menschen sind auf der Suche nach dem wahren und lebendigen Gott. Die Erschaffung des Universums, das machen uns die ersten Kapitel in der Bibel sehr deutlich und sehr klar. Die Sonne, der Mond und die Sterne, sie sind geschaffene Dinge. Gott hat sie geschaffen, damit der Mensch sich an diesen Dingen erfreuen kann. Und als Gott all das geschaffen hat, dann sah Gott an alles, was er gemacht hatte. Und bisher war das Prädikat und siehe, es war gut. Und als am sechsten Tag Gott den Menschen gemacht hat, dann fällt er das Prädikat und er sah an alles, was er gemacht hat und siehe, es war sehr gut. Gott schuf die Schöpfung, um den Menschen zu zeigen, ihr freut euch an den Dingen, die ich gemacht habe als euer Schöpfer. Und dieser Gott wird in der Schöpfung ersehen, haben wir in Römer 1 jetzt schon mehrmals gelesen. Diesen Gott kannst du sehen, wenn du das Universum anschaust. Diesen Gott kannst du sehen, wenn du ein Baby siehst. Und das sagt auch der Psalmist im Psalm 8. Gott hat sich in kleinen Kindern offenbart. Nicht nur den Rindern und so dergleichen, wir finden sie oft niedlich. Aber in den Menschen hat Gott etwas hineingelegt, nämlich ein Stück weit von Gottes Ähnlichkeit und Abbildung, weil der Mensch in das Bild Gottes geschaffen ist. Und was macht der Mensch, der auf Anbetung, auf ein Kommunizieren mit Gott ausgerichtet ist? Er vertauscht etwas. Er vertauscht das, was Gott geschaffen hat, worüber der Mensch herrschen sollte. Plötzlich vertauscht er es und betet ein Abbild an. Ein Abbild, das Gott überhaupt nicht in einer Form repräsentieren kann. Wie paradox ist es, Kinder, wenn ihr vielleicht mein Bild gemalt habt und da ist vielleicht eure Mama, die dieses Bild gemalt hat und ihr findet dieses Bild mit Wasserfarben einfach schön. Und dann kommt ihr dazu und nimmt dann diesen Pinsel, mit dem Mama gemalt hat. Oh, Pinsel, du bist so gut. Du hast das geschafft? Was für ein toller Pinsel. Der ist herrlich. Ganz wunderbar. Was für ein schöner Pinsel. Und die Mami steht daneben an und wundert sich, wer hat das geschaffen? Der Pinsel? Oder bin ich derjenige, der diesen Pinsel, der auch nur ein Produkt, das Ergebnis von etwas ist? Meine Schöpfung. Und ich habe etwas Neues kreiert. Wir würden doch das niemals tun. Es ist völlig verkehrt. Und deshalb sagt die Bibel, dass es völlig verkehrt ist, einen Abgott zu machen. Nun, ein Pinsel ist tot. Aber ein Abgott, der für uns ein Idol oder ein Götzen werden kann, ist nicht tot, ist lebendig, ist gefährlich und hat den Anspruch, den Menschen zu kontrollieren und zu beherrschen. Nun, wann beten wir denn einen Abgott an? Wann tun wir es? Und das soll heute Abend praktisch werden. Wann beten wir einen Abgott an? Und zwar dann, jedes Mal, wenn wir uns nach etwas anderem sehnen, außer nach Gott. Wenn die Mama für dich ein tolles Bild gemacht hat, dann möchte sie, dass du Mama anerkennst und dann möchte Mama, dass du sie bewunderst und nicht dieses Medium, was sich Pinsel nennt. Und jedes Mal, wenn wir uns nach etwas sehnen, mehr sehnen, außer nach Gott. Jedes Mal, wenn wir etwas mehr fürchten als Gott. Jedes Mal, wenn wir für etwas mehr Angst haben als Gott selbst. Dann wird es ein Abgott. Dann merken wir, jetzt wird es konkreter. Kann es sein, dass mein Götzen sogar meine Angst ist? Das, wovor ich am meisten Angst habe? Und ob? Jedes Mal beten wir einen Abgott an,
wenn wir auf etwas anderes vertrauen als auf Gott. Und jetzt merkst du, was du hinzufügen kannst. Worauf vertraue ich? Worauf setze ich und garantiere ich, dass ich morgen mich gut fühle? Denn dafür sind Götzen da. Erinnert ihr euch gestern an die Fragen? Was gibt mir ein Gefühl des Glücks? Gibt mir ein Gefühl des Angekommenseins? Worauf vertraue ich? Ist es mein Konto? Ist es vielleicht ein Mensch, mein Partner? Sind es vielleicht meine Freunde, denen ich all mein Leben vertraue? Oder vielleicht sogar meine Eltern? Jedes Mal, wenn wir auf etwas anderes vertrauen als auf Gott und wir beten einen Abgott an von jemandem, wenn wir mehr Glück erhoffen als von Gott. Erinnerst du dich noch an den Götzencheck? Wenn du dieses Glück in etwas findest, dann hast du deinen Gott so ziemlich konkret schon aufgedeckt. Das ist aber nur die Fassade. Es geht aber nicht darum, dass wir uns mit Göttern von außen begnügen, sondern diese Götter, die sind versteckt. Wenn wir uns jetzt an die Geschichten erinnern in der Bibel, dann lesen wir ganz oft, dass das mit eines der Hauptprobleme war, von den ersten Seiten der Bibel, dass dieses Bild vertauscht wurde. Wir hörten von Daniel, auch hier sehen wir die Freunde Daniels, Schadrach, Meschach und Abednego, als Nebukadnezar ein Abbild hat machen lassen. Warum macht ein Mensch das? Ein Abbild von sich, ein Abbild, das angebetet werden sollte, wenn die Musik erklang. Plötzlich wird das Bild manifestiert und dieses Bild repräsentiert etwas. Das soll uns Glück bringen. Das soll uns Erfüllung bringen. Das soll uns Heil bringen. Kann es sein, dass es sogar ganze Ideologien sind, die uns Heil bringen sollen, die uns etwas geben sollten, was uns sonst kein anderer geben kann? Was gibt mir Heil? Was gibt mir Sicherheit? Was gibt mir das Gefühl, angekommen zu sein? Was ist der Ursprung des Götzen? Stellt ihr fest, es kann ein Bild sein. Ein steinernes Bild, ein hölzernes Bild. Aber es kann plötzlich einen menschlichen Zug annehmen. Es kann plötzlich eine Person sein. Es ist auch eine materielle Form von Götzendienst. Und lasst uns gemeinsam aufschlagen. Hesekiel Kapitel 14. Hesekiel Kapitel 14, die Verse 3 bis 8. 14, 3 bis 8. Und dort spricht Gott eine Antwort. Und die Überschrift nach der Luther-Übersetzung heißt, Gottes Antwort an die Götzendiener. Und ab Vers 3 heißt es, du Menschenkind, diese Leute hängen mit ihrem Herzen an ihren Götzen und haben mit Freude vor Augen, was sie schuldig werden lässt. Sollte ich mich nicht von ihnen befragen lassen? Darum rede mit ihnen und sag zu ihnen, so spricht Gott der Herr. Jedem vom Haus Israel, der mit seinem Herzen an seinen Götzen hängt und mit Freuden vor Augen hat, was ihm schuldig werden lässt. Und dann zum Propheten, komm, dem will ich, der Herr antwortete, wie er es verdient hat, mit seinen vielen Götzen, damit ich auch so dem Haus Israels ans Herz greife. Weil sie von mir gewichen sind mit all ihren Götzen, darum sollst du zum Haus Israel sagen, so spricht Gott der Herr, kehrt um und wendet euch ab von euren Götzen und wendet euer Angesicht von allen euren Gräulen. Denn jedem vom Haus Israels oder von den Fremdlingen in Israels, der von mir weicht und mit seinem Herzen an seinen Götzen hängt und mit Freuden vor Augen hat, was ihn schuldig werden lässt. Was fällt uns in diesem Abschnitt auf? Wenn wir aufmerksam lesen, finden wir hier eine ganz starke Betonung in diesen wenigen Versen. Der Ursprung des Götzendienstes besteht nicht nur darin, dass Menschen irgendwas bauen und etwas hinhängen
und plötzlich vor diesem Baumstamm, vom Stein oder vom Bild hinfallen und es anbeten. Der Ursprung des Götzendienstes beginnt dort, wie es Gottes Wort gerade sagt. Was machen die Menschen grundlegend falsch? Schaut mal Vers 3. Diese Leute hängen mit ihrem Herzen. Sie hängen mit ihrem Herzen am Götzen. Das heißt, Götzendienst beginnt nicht nur dort, wo ich irgendwie eine Form habe, nicht nur irgendeine Materie, die ich sehen und anfassen kann, sondern Götzendienst fängt dort an, wo ich in meinem Herzen einen grundlegenden Fehler begehe, nämlich etwas vertausche, nämlich mein Herz jemanden abgebe. Und hier heißt es, diese Leute hängen mit ihrem Herzen an ihren Götzen. Und welche Menschen an den Götzen hingen, haben wir gestern mit euch untersucht. Es waren Menschen, denen wir es nie zugetraut hätten. Es waren Propheten, es waren Heiden, es war Israel, es war sogar David, es war Rahel, es war die Gemeinde in Korinth, in Ephesus, in Kolosser. Und das sind Menschen wie du und ich, die auch mit ihrem Herzen daran hängen. Und schaut mal, was wieder wiederholt wird und betont wird. In Vers 4, in der Mitte von Vers 4 heißt es, jedem vom Haus Israels, der mit seinem Herzen an seinen Götzen hängt. Woran hänge ich? Wo hänge ich ab? Und fühle mich dann wohl und sicher. Woran hängt mein Herz? Jetzt in dem Moment. Mein Herz ist das Zentrum. Und das hebräische Wort Levav oder Lev beschreibt das Herz und das ist dasselbe Wort für eine Nuss. Und in der Nuss ist alles enthalten, was daraus irgendwann mal werden sollte. Und in diesem Herz, es ist geschützt, es ist nicht sichtbar, was da drinnen ist hinter dieser Nussschale. Und das ist mein Herz, tief in mir drinnen. Und die Bibel beschreibt das Herz als den Sitz des Lebens, den Sitz des Denkens, Wollens, Fühlens. Aus dem Herzen kommt etwas. Und wir werden morgen darüber hören, was aus dem Herzen für eine Sache kommen kann. Es kommt tief in mir drin. Und jetzt sagt Gott, dass er unsere Götzen zerstört, nicht nur äußerlich etwas macht, sondern was tut Gott in Vers 5? Wie will Gott diese Götzen beseitigen? Und er sagt, damit ich so dem Haus Israels an Herz greife. Gott will dein Herz. Er möchte ans Herz greifen. Warum? Weil sie von mir gewichen sind mit all ihren Götzen. Gott will nicht einfach nur irgendwas umstoßen vor deinem Leben. Schmeiß das weg, was jetzt vielleicht hindert. Er möchte mein und dein Herz. Gib ihm dein Herz. Und er möchte ans Herz greifen. Und schaut mal, zum vierten Mal wiederholt er diesen Gedanken. Warum? In Vers 7, der von mir gewichen ist, mit seinem Herzen an seinem Götzen hängt. Der Ursprung des Götzendienstes ist in unserem Herzen. Und jetzt kommt der Götzencheck. Wir versuchen es noch ein zweites Mal. Gestern hat es nicht so ganz geklappt. Hoffentlich jetzt. Es geht um dein Herz. Denken, wollen, fühlen. Was brauche ich jeden Tag, um mich gut zu fühlen? Was brauche ich? Wonach greife ich reflexartig, um Zeit zu vertreiben? Was sind meine Lieblingsgewohnheiten? Wenn ich mein Grundbedürfnis gestillt bekommen haben möchte, dann tue ich was? Was tue ich? Was begehrt mein Herz? Wo bekomme ich das Erlebnis, angenommen und angekommen zu sein? Wo und wann zeige ich mein wahres Gesicht, wenn plötzlich die harte Nuss mal geknackt ist? Wenn diese Schale mal offengelegt wird und plötzlich offenbart wird, ach so bist du also. Unter Drucksituation, unter Stresssituation, wenn die Maskerade vorbei ist, im hitzigen Gefecht zeige ich, wer ich wirklich bin. Das ist mein wahrer Götz. Was beschäftigt mich meistens durch den Tag? Wonach lechze ich? Woran denke ich?
Denn aus dem Herzen, heißt es in Matthäus 15, kommen böse Gedanken. Was ich denke, geschah schon längst in meinem Herzen. Aus dem Herzen kommen böse Gedanken. Und aus dem Herzen, aus diesen Gedanken, kommt jegliche Form der Götzenanbetung. Und Gott benutzt drei Mittel, um uns von diesen Götzen zu befreien. Gott benutzt diese Mittel. Und wissen Sie, das Tolle ist, um diese Götzen zu erkennen, müssen wir nicht irgendwelche alte Bücher lesen. Wir müssen nicht irgendwelche weite Reisen unternehmen, um Götzen zu finden. Der kürzeste Weg zu den Götzen ist die Reise zu deinem und zu meinem Herzen. Denn alles kann zu einem Götzen werden. Alles das, was uns wichtiger ist als Gott, alles, dem ich mehr vertraue als Gott, von dem ich mehr Dinge erhoffe als von Gott, von dem ich mehr Befriedigung erhoffe als von Gott, vor dem ich mehr Angst habe als vor Gott. Das kann mein Götzen werden. Liebe Kinder, Jugendliche, Erwachsene und auch Omis und Opis, da ist keiner von uns ausgenommen, denn das ist der Ort, wo der Götze wohnt. Tief drinnen in mir. Und wissen Sie, das ist das Gnadenmittel, das Gott gebraucht, um Menschen auf diese Götzen hinzuweisen und Menschen von dort rauszuholen. Und das deckt sich wunderbar mit dem, was wir schon gehört haben. Um dich von den Götzen zu befreien, benutzt Gott sein Wort. Das Wort Gottes ist nicht einfach nur eine leblose Materie. Und wissen Sie, welches Gnadenmittel Gott gebraucht? Ich kann die Bibel lesen als ein akademisches Buch. Ich kann sogar Verse auswendig lernen. Und trotzdem bleibt dieses Buch für mich tot. Es bleibt tot, wenn nicht ein zweites Gnadenmittel dieses Wort lebendig macht. Und das ist sein Geist. Sein Geist macht das Wort Gottes lebendig. Der Buchstabe tötet, aber der Geist macht lebendig. So sagt Gottes Wort. Und wissen Sie, liebe Zuschauer, es ist sehr gut möglich, dass du vielleicht schon zigmal die Predigt gehört hast oder eine Predigt gehört hast und dein Kopf war voll von Informationen. Und weißt du, und dein Kopf platzt fast. Und das Herz bleibt vollkommen unberührt. Es ist möglich, dass ich zum Gottesdienst komme und sogar mit einer dicken Bibel in der Hand. Und ich lese sogar die Bibelstellen nach. Und trotzdem bleibt mein Herz völlig unberührt, weil Gottes Geist mich nicht anspricht. Aber wenn dieses Gnademittel des Geistes und wenn der Geist mahnt und wenn der Geist Menschen zu Buße führt, dann passiert etwas. Dann passiert etwas. Letztes Jahr im Herbst besucht man eine Gemeinde und nach dem Gottesdienst kam ein älterer Bruder auf mich zu. Und ich habe dieses sehr sympathische Gesicht sehr klar und deutlich vor Augen, etwas über 70 Jahre. Und er sagt, Bruder, ich möchte dir erzählen, wie Gottes Wort mich angesprochen hat. Meine Frau war gläubig, ich nicht. Und ich habe an ihr gesehen, wie Gott in ihrem Leben lebt und wirkt. Und da kam die schreckliche Diagnose, dass sie Krebs hat. Und ich wollte so sehr, dass Gott doch an ihr, die so treu Gott dient, dass Gott ein Wunder tut. Weißt du, Gott hat kein Wunder getan, dachte ich. Gott hat sie nicht geheilt. Es ging so steil bergab mit ihr. Und als seine Frau starb, schweren Herzens, merkte er, dass so vieles einfach bergab ging. Die Beziehung zu seinen zwei Söhnen, sie brachen immer mehr ab. Er war ein sehr harter Mensch. Und irgendwann einmal beschloss er, er möchte seinem Leben ein Ende setzen. Er schrieb einen Abschiedsbrief an seine Kinder, wollte schon ins Auto steigen und dann dachte an irgendetwas. Ich nehme etwas mit, was meiner Frau gehört. Und er nahm die Bibel, die er als Andenken an seine Frau immer noch bei sich hatte. Und er nahm die Bibel und den Abschiedsbrief, fuhr auf den Parkplatz an der Autobahn und er nahm sein Werkzeug mit, um sich das Leben zu nehmen. Und
Der ging in den Wald, nicht weit vom Parkplatz, und er sagte, alles war bereitet. Und bevor er diese fürchterliche Tat begehen konnte, öffnete er die Bibel, dann las er Johannes 3, Vers 16, den Lieblingsvers seiner Frau, denn so sehr hat Gott die Welt geliebt. Und dann las er diesen ganzen Johannes 3 komplett durch, in dem Bewusstsein, das hat meine Frau gelesen, in dem Bewusstsein, vielleicht ist es das, was seine Frau ihm jetzt mitteilen möchte. Und er las diese Bibel und er legte alles beiseite und verschlang die Bibel und merkte plötzlich, dass dieses Buch zu ihm anfing zu reden. Wer macht das Wort lebendig? Der Geist Gottes macht lebendig. Und der Geist Gottes kann heute wirken. Aber ich kann mich dem Geist Gottes widersetzen. Und Hebräer 3, Vers 15 heißt es, heute, wenn ihr seine Stimme hört, so verstockt eure Herzen nicht, denn ich kann mich mutwillig dem widersetzen. Ich kann mich entscheiden, auf Gott zu hören oder nicht. Lieber Zuhörer, du kannst jetzt entscheiden, ob du jetzt noch weiter zuhörst oder ob du jetzt Bayern gegen Dortmund guckst. Du kannst jetzt entscheiden. Nur ein Mausklick entfernt. Das ist dein Recht. Du hast das Recht zu entscheiden. Doch die Frage ist, wer ist der Herr, der dich zu dieser Entscheidung führt und lenkt? Du kannst die Bibel zumachen oder du kannst sie aufmachen. Das ist ein Stück weit deine Entscheidung. Aber wenn ich mein Herz verstocke, dann führt es unweigerlich zu einer gerichtlichen Verstockung, dass Gott sagt, diese Gnade ist für dich zu Ende. Und sein Gnadenmittel ist sein Wort, das durch den Geist lebendig gemacht wird. Und das nächste Gnadenmittel, und das ist das Wunderbare, ist die Gemeinde. Dass Gott Menschen, die zum Glauben finden, die das Wort Gottes angesprochen hat, dass sie nicht einfach irgendwo autonom, irgendwo für sich selbst leben, sondern dass diese Menschen in einem Krankenhaus wie die Gemeinde, Menschen, die Stolperer sind auf dem Weg zum Himmel, so sagt es eins unserer Schulleiter immer wieder, Menschen, die immer noch kämpfen, aber in diesem Rahmen geschieht Heilung. Dort, wo Menschen miteinander sprechen, miteinander beten, geschieht Heilung, geschieht Befreiung, geschieht Zerstörung der Götzen. Gott möchte, dass diese Götzen heute zerstört werden. Dass diese Götzen, an denen du heute hängst, dass sie zerstört werden. Gott möchte, dass wir einen klaren Schnitt mit ihnen machen. So ähnlich, wie es der Gideon tat. Lasst uns mal aufschlagen, Richter Kapitel 6. Richter Kapitel 6, Vers 25, einige Auszüge werden wir davon lesen. Dort heißt es, und in derselben Nacht sprach der Herr zu ihm, nimm einen jungen Stier von den Stieren deines Vaters und einen zweiten Stier und reiß nieder den Altar Baals, der deinem Vater gehört, und hau um das Bild der Aschera, das dabei steht. Das ist jetzt seine Entscheidung, ob er das tut oder nicht. Und er sagte, geh hin und zerstöre die Altäre Baals. Geh hin, nimm einen Vorschlaghammer und nimm es auseinander. Mach es kaputt. Und dann geschieht etwas. Es reicht nicht nur, wenn wir es kaputt machen. Da soll etwas geschehen. Sonst entsteht ein Vakuum an diesem Platz und dieser Platz wird wieder gefüllt. Und er sagte, und baue dort dem Herrn, Vers 26, deinen Gott, oben auf der Höhe dieses Felsen einen Altar und rüste ihn zu und nimm den zweiten Stier und bring ein Brandopfer damit Holz, das du umgehauen hast. Zerstöre ihn. Zerstöre ihn. Die Götzen, die in meinem Leben so aktiv sind. Und diese Aufforderung ist sehr deutlich. Werde aktiv. Schlage zu. Denn diese Götzen, die sind überaus gefährlich. Gott möchte, dass diese Götzen, die in deinem Leben Besitz und Kontrolle ergreifen, Götzen, die irgendwo angebracht sind und dich glücklich machen, dir Sicherheit geben, dass du erkennst, dass diese Götzen
dich in Verderben bringen. Und jetzt beantworte doch diese Götzencheck-Fragen noch einmal. Was verschafft dir Befriedigung? Was macht dich glücklich? Was brauchst du, um glücklich zu sein? Boah, das sind aber viele Dinge. Vergnügen. Die Zeit mit meinen Freunden, das ist für mich das Allerschönste, was es gibt. Und wenn ich da bin, dann weiß ich, boah, hier bin ich gut. Hier bin ich angenommen. Kann es sein, dass es Götzen sind, die völlig harmlos sind? Aber Götzen wie Anerkennung. Geltungsdrang. Ich denke immer wieder daran, dass ich nicht so gut bin wie die anderen. Der kann so gut Fußball spielen, ich nicht. Die sieht so toll aus, ich nicht. Und ich möchte so gerne wie sie sein. Und das wird in unserer Gesellschaft regelrecht hineingetrimmt, dass wir irgendwelchen Modellen nachjagen, irgendwelchen Idolen nachjagen und meinen, wenn ich so bin wie sie, dann geht's mir gut. Wir wissen gar nicht, dass diese Menschen todunglücklich sind. Das sind Menschen, die scheinbar glücklich sind. Das sind Menschen, die diesem Idol nachjagen, so perfekt aussehen. Und sie reißen Millionen von Menschen mit sich. Und die Medien heutzutage, sie machen den Rest. Die Menschen suggerieren uns, wie schön es ist, wenn ich auf einem Pferd irgendwo daherreite, mit einem Cowboyhut und mit einer Zigarette im Mund. Das ist ein Gefühl von Freiheit. So wie die Werbung von West oder Marlboro. Und auf der Rückseite steht, Rauchen kann tödlich sein. Und trotzdem wird's verkauft. Was für ein Schwachsinn. Warum mache ich dann Werbung dafür? Warum tue ich das? Warum verkauft man Alkohol? Und wirbt man für Alkohol? Da kannst du überhaupt nirgends irgendwas schauen, ohne dass da irgendein alkoholisches Getränk präsentiert wird. Da wird doch keiner sagen, hör mal, wenn du dies tust, dann führt es in die Abhängigkeit. Tu es. Der wahre Genuss. Wirklich? Kann sein, dass dieser Götze von mir Kontrolle ergreift und mich beherrscht und mich zerstört. Denn ein Götze wird alles tun, aber niemals dich glücklich machen. Und deshalb sind so viele Menschen einsam, zerbrochen. Menschen sehen keine Perspektive. Das scheinbare Glück, was sie hatte, zerbricht. Ob das jetzt Beziehungen sind, die ich eingegangen bin, meine Träume, die ich hatte, meine Vorstellung, wie mein Partner vielleicht aussehen sollte, zerbricht. Weil irgendetwas einen Platz für mich eingenommen hatte, der eigentlich Gott gehörte und ich ihm nicht abgegeben habe. Vor einigen Jahren, dann rief ein Mann an. Ich kannte ihn nicht, bis jetzt auch nicht. Er rief an, nicht aus unserer Gemeinde, der sagte, voll verzweifelt. Und später sah ich über deinen WhatsApp-Status, das war so ein Schrank von Mann, als er der Nachrichten schickte. Und dieser Mann weinte am Telefon. Völlig aufgelöst. Und er sagte, ich kann nicht mehr. Ich weiß nicht, mit wem ich telefonieren kann. Und er sagte, meine Frau will sich von mir scheiden lassen. Meine Frau will sich von mir scheiden lassen und sie möchte mich verlassen. Das tut sie ja nicht einfach so, es gibt Gründe. Und dann fing er an, seine Lebensgeschichte zu erzählen und sagte, als ich mich für Jesus Christus entschied und bekehrte, dann habe ich etwas vor Gott nicht bekannt. Als ich gefragt wurde, ob ich Jesus alles geweiht habe, habe ich eine Sache gesagt, die ist vielleicht nicht so wichtig. Ich hatte ab und zu mal so ein Bierchen getrunken. Es war wirklich nur ab und zu. Und das habe ich nicht bekannt. Als Christ ist es okay, wenn ich das mache. Und dann erzählt er, ich dachte, ich komme in die Gemeinde und das ist kein Problem, es wird sich alles von alleine lösen. Ich werde heiraten, wir werden Kinder haben, wir werden glücklich sein und das wird überhaupt kein Problem mehr sein. Und er ließ etwas für sich und ließ diesen Götzen groß werden. Und er sagte, mittlerweile habe ich in all meinen Räumen Geheimverstecke gemacht
wo ich diese Bier- und Weinflaschen von meiner Frau verstecke. Versteckte Götter. Als seine Frau anrief, völlig verzweifelt. Meinen Mann erkenne ich nicht mehr wieder. Völlig verzweifelt. Diese Ehe bringt uns in den Ruin. Und das Schlimme sind unsere Kinder, die das sehen. Und mein Mann ist ein Alkoholiker, der kommt davon nicht frei. Und wissen Sie, wie viele Menschen das sind? Seit den letzten Monaten, so sagt die Statistik, ist die Alkoholabhängigkeitsrate explodiert bei uns in Deutschland. Man kann sagen, weltweit. Weil Menschen Angst haben und sie greifen zu etwas, was ihnen scheinbar diese Angst für den Moment nimmt. Und das tut es wirklich. Das tut es wirklich für den Moment. Fühle ich mich gut. Für diesen Moment denke ich nicht nach, was morgen passiert. Und weißt du was, wenn der Morgen kommt, dann greife ich wieder zu meinem Götzen. Und dann fühle ich mich wieder gut. Und wir merken, wie die Spirale immer weiter abwärts geht. Die Schlinge hängt sich zusammen und irgendwann mal kann ich nicht mehr, weil die Götzen mir

kann ich nicht mehr. Weil die Götzen... Der formuliert einen Satz, der ist ganz wunderbar. Im Englischen klingt er, God is most glorified when we are most satisfied in him. Gott is most glorified in us. Also Gott ist am allermeisten in uns verherrlicht, wenn wir am allermeisten in ihm die Zufriedenheit haben. Was gibt mir die Zufriedenheit? Was verschafft mir dieses Glücksgefühl, die Befriedigung meines Herzens? Gibt es Götzen in meinem Leben, die Kontrolle über mein Leben ergriffen haben? Sind es Medien? Sind es Menschen? Sind es irgendwelche Dinge, die ich immer mehr zum Lebensmittelpunkt meines Lebens gemacht habe? Für mich war der größte Götzen der Fußball. Ich habe nur diesen Fußball in meinem Kopf gehabt, wirklich. Im wahrsten Sinne des Wortes, ich sage das jetzt ganz ehrlich. Und diesen Ball habe ich im wahrsten Sinne des Wortes angebetet. Wenn meine Mannschaft, mit der ich mit Herz und Seele mich auch verschrieben hatte, für die ich so eine große Leidenschaft entwickelte, wenn diese Mannschaft verlierte, dann war für mich das Wochenende gelaufen. Voller Griesgram, schon wieder verloren. Als sie abgestiegen sind, dann brach für mich eine Welt zusammen. Warum? Weil man sein Herz an diese eine Sache so stark gebunden hatte und von dieser einen Sache abhängig macht. Da merken wir, dass es eine Sucht wird. Liebe Kinder, wie schnell entwickelt sich eine Sucht, dass ich irgendwo etwas, eine Sympathie entwickle. Ganz besonders so Teenager, die sich so schnell verlieben. Und sie verlieben sich plötzlich und diese Gefühle werden nicht erwidert. Und dann merken wir, dass selbst in diesem Verliebtheitsgefühl eine Schlinge um mich greift. Und plötzlich sagt, ist Jesus dir wichtiger als diese Freund oder Freundin? Plötzlich stellen wir fest, dass von einer Beziehung, die so im Teenie-Alter beginnt, mich von einem Götzen zum anderen führt. Und dann fängt man an, ein Frustessen zu produzieren. Und das löst etwas in mir aus. Und plötzlich führt es zu Fettleibigkeit. Und plötzlich stelle ich fest, ich brauche das ganz dringend. Und wenn ich das nicht habe, dann bin ich todunglücklich. Wir merken, dass ein Götze nach dem anderen sich aneinander reiht und dass sie oft so verschwommen sind. Diese Götzen können ganz getarnt, ganz versteckt sich reinschleichen, dass plötzlich ich eine Spielsucht entwickle. Eine Jugendliche, ein gut aussehendes Mädchen, arbeitet in einem Billardcafé, sie geht zum Gottesdienst und sie verdient dort ein bisschen Geld und dann fängt sie an, in diesen Automaten zu spielen. Sie kam zu Jungschein, keiner merkte, dass sie irgendetwas machte. Sie jobbte so ein bisschen auf Basis, um etwas Zubrot neben ihrem Abitur zu verdienen. Nach einigen Jahren stellt man fest, dass eine traurige Entwicklung ist. Sie isolierte sich immer mehr, kam nicht mehr zu Jungscher, traf sich nicht mehr mit ihren Freunden. Und plötzlich kam es raus, dass sie 10.000 Euro Schulden hatte durch eine Spielsucht, die ganz klein angefangen hat. Ach, nur ein paar Mal Knöpfchen drücken. Aber wir merken, dass diese Götzen so gefährlich in unserem Leben sein können, weil sie uns so kraftvoll an sich ziehen und an uns binden und nicht mehr loslassen. Gott möchte, dass Veränderung geschieht, lieber Zuhörer. Gott möchte uns von den Süchten befreien. Und wissen Sie, wie Gott mich von dem Fußball befreit hat? Ich war leidenschaftlicher Fußballer, spielte selbst jahrelang im Verein. Es war für mich ein und alles. Und als man zu Glauben an Jesus Christus kam, dann fing er an zu arbeiten. Dann geschah plötzlich Dinge, wo Gott mich auch körperlich einschränkte. Plötzlich eine Verletzung eintrat. Plötzlich konnte man nicht mehr dabei sein. Und da merkte man, dass Gott diese Götzen zerstört. Aber der macht das nicht ohne mich. Gott wird deinen Götzen nicht zerstören, wenn du sagst, ne, ich will nicht. Ich möchte noch ein bisschen hier und ein bisschen da hüpfen. Denk mal an die Bibelstelle gestern. Wie lange wollen wir auf beiden Beinen hüpfen? Wir bleiben noch in der Gemeinde und trotzdem
hinter dieser Fassade verbirgt sich noch viel, viel mehr. Eine Sucht, ihr Lieben, von denen wir keinem ein Wort mitteilen. Der Bruder, der dort anrief und sagte, dass seine Frau sich von ihm scheiden ließ, er sagte, ich bin bei uns in der Gemeinde, ich bin bei uns an der Tür und Ordner. Ich begrüße freundlich alle Menschen. Keiner weiß es, noch nicht mal meine Eltern, dass wir dieses Problem in der Ehe haben. Kannst du nicht zu deinen Ältesten gehen? Auf gar keinen Fall, dann werde ich in der Gemeinde ausgeschlossen. Wir merken, dass es uns dorthin führt, dass wir völlig alleine sind mit diesem Götzen. Und er gibt nicht in Ruhe, bis er dich völlig ruiniert hat. Völlig. Und plötzlich stellen wir fest, warum passiert das auf einmal? Häusliche Gewalt. Plötzlich geschieht Ehescheidung. Warum auf einmal? Das ist doch so ein netter Bruder. Jedes Mal am Sonntagmorgen so freundlich begrüßt. Keiner hätte das gewagt. Und diese Götzen schleichen sich hinein, liebe Zuhörer. Und die machen mich todunglücklich. Und du weißt am besten, was in deinem Herzen für dich zu einem Götzen geworden ist. Und deshalb möchte Gott uns verändern. Und Gott gibt drei Schritte, wie Veränderung geschehen kann. Drei Schritte zur Veränderung. Wie geschieht es als allererstes? Wach auf. Wach auf, der du schläfst von den Toten. So wird dich Christus erwecken. Wachen wir mal auf in unseren verdrehten Gesellschaft. Hier in unserem Europa und erst recht bei uns in Deutschland. 70 Jahre ging unsere Vergnügungssucht immer weiter. Ging unsere Karriere immer weiter. Wir verdienten immer mehr, wir leisteten uns immer mehr. Plötzlich wurde der Tourismus und Reisen für uns zum Götzen. Plötzlich ist Mission für uns gar kein Thema mehr. Warum? Ha, da bin ich in Griechenland. Nee, Moment. Nee, da will ich nach Amerika. Moment, Spenden. Da plane ich schon längst einen anderen Urlaub. Aber warte mal, dieser Luxus, der mich jetzt verführt hat, ich brauche ein neues Auto. Halt, ich habe schon ein Haus gebaut, in diesem Haus wohne ich 10 Jahre. Und mein Bruder, der hat schon das zweite Haus gebaut. Da muss ich doch auch was tun. Plötzlich merken wir, dass aus einer ganz natürlichen Form etwas zu einem Götzen entstehen kann. Nicht zwingend muss. Bitte verstehen Sie mich nicht falsch. Nicht, dass Sie denken, jeder, der jetzt irgendwo in Urlaub fährt, ist gleich ein Götzenanbeter. Aber wenn etwas mich zufriedener macht als mein Herr, ist es ein Abgott. Dann ist es ein Abgott. Und er gibt sich nicht zufrieden, der möchte mehr. Und jetzt erleben wir, dass Gott plötzlich mal so zulässt, so einen kompletten Cut. Du fährst jetzt erstmal nirgendwo hin und fliegen kannst du erst einmal vergessen. Und einen Kredit bekommst du jetzt schon gar nicht. Oh halt, ich kann ja so viele Dinge auf einmal nicht mehr. Dann rüttelt Gott uns wach. Jetzt heißt es aufwachen. Aufwachen, Gläubige, Brüder und Schwestern, die wir uns für fromm halten, die wir in der Gemeinde sind schon viele, viele Jahre. Aufwachen, dass wir nicht verführt werden. Und die Verführung ist mit die größte Gefahr. Warum die Verführung geschieht so heimlich? So heimlich. Wenn ich wüsste, dass das eine Verführung ist, dann würde ich das erkennen. Aber sie erscheint nicht als eine Gefahr. So heißt es für uns, wach auf von den Toten. Und wenn wir aufwachen, wenn wir zuhören, wenn du vielleicht jetzt, lieber Zuhörer, sogar zu Hause bist und vielleicht jetzt seit 3 Minuten erst wirklich aufmerksam bist, dann möchte Gott, dass wir aufmerken und etwas erkennen. Schuld erkennen. Schuld erkennen. Halt, das ist wirklich eine Gefahr für mein Leben. Und Gott möchte uns zur Buße leiten. So heißt es in Römer 2, Vers 4. Weißt du nicht, dass es Gottes Gnade ist, die dich zur Buße leitet? Dass Gott dich zur Buße leitet. Er möchte, dass wir erkennen. Sünde erkennen und beim Erkennen soll es nicht nur bleiben. Wir sollen sie beim Namen nennen. Geh heute abends nicht einfach schlafen, ohne dir eine Frage zu beantworten. Herr, wer ist der Herr in meinem Leben? Wer befriedigt mich mehr als du? Wer gibt mir mehr Freude als du, Herr Jesus?
Lieber Zuhörer, tu es heute Abend. Gib dieser Frage eine ehrliche Antwort. Fang nicht an, dich zu betäuben. Fang nicht an, dich weiter zu klicken auf irgendwelchen Seiten und sag, boah, das ist jetzt so eine Message. Weißt du was? Da gebe ich dir diesen Daumen und jetzt gehe ich mir etwas, was ich like. Mein Götzen. Weißt du was denn dann? Bekomme ich etwas, was mir gut tut. Und du betäubst das Reden Gottes. Anstatt die Schuld zu erkennen und bekennen, untergrabe ich sie, verstecke ich sie, genau wie David. Und er sagte, als ich es wollte verschweigen, verschmachteten meine Gebeine. Boah, lieber Zuhörer, lass es nicht zu, dass diese Götzen, was immer dich fesselt und bindet, dich zerstört. Erkenne, dass ich Schuld vor Gott habe. Und bekenne sie vor dem Herrn. Erkenne, dass Gott deine Schuld, deine Sünden ernst nimmt. Und dann möchte Gott dich verändern. Der Herr möchte einen Herrschaftswechsel, dass der Götzen, der bei dir auf dem Thron sitzt, dass er zerstört wird, dass er ersetzt wird. Und dort soll Christus angebetet werden. Es kann nämlich nur einen geben, der die Herrschaft in meinem Leben hat. Bist du es selber oder ist es Christus? Bist du es derjenige, der es scheinbar alles im Griff hat? Oder sind es die Götter, die dich scheinbar im Griff haben oder ist es Christus? Und wenn Gott dich heute angesprochen hat, dann darfst du wissen, dass diese Schuld, all diese Flecken, die dich verunreinigen und dein Gewissen, was dich jetzt plagt, dass Gott es reinwäscht. Ich würde gerne uns bitten, dass wir gemeinsam aufstehen und zusammen erstmal beten. Unser Vater, vielen herzlichen Dank, dass du dich nach den Menschen ausstreckst und sie rufst, zu dir zu kommen. Vielen herzlichen Dank, Herr, dass du möchtest, dass die Menschen, die in dein Bild geschaffen sind, dich anbeten. Und du möchtest, dass dieses Wort, was wir über dich gehört haben, heute durch den Geist zu uns redet und unsere Herzen verändert. Gott, danke dir, dass Veränderung möglich ist. Danke, Herr, dass du möchtest, dass wir heute aufwachen und dass wir die Schuld erkennen, dass wir bestimmte Dinge in unserem Leben zugelassen haben. Götter, die uns glücklicher machen als du. Dinge, die mich von dir wegziehen. Und danke, Herr, dass Änderung möglich ist. Danke, Herr, dass wir so, wie wir sind, uns nicht vor dir verstecken müssen, sondern dass wir zu dir kommen können und dass du uns von aller Schuld, von allem Versagen befreien möchtest. Und du möchtest, Herr, dass auch wir diesen Götzen, dass wir ihn zerstören. Du möchtest heute zu uns reden und so bitten wir dich, Herr, dass du unsere Herzen empfänglich machst für dein Reden und dein Wirken. Das bitten wir in Jesu Namen. Amen.

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Ja, also wir kehren zurück zu Haggai 1, Vers 4, sagt Gott, ist es die Zeit für euch? Das Volk sagt in Vers 2, nicht ist es die Zeit, um das Haus zu bauen. Und das ist betont im Hebräischen, ist es Zeit für euch, um zu wohnen in euren getäfelten Häusern, während dieses Haus wüst dasteht. Sie haben sich gesagt, ja gut, wenn man nicht am Tempel bauen kann, so kann man wenigstens unsere Häuser schön bauen. Aber Gott akzeptiert diese Prioritätenverschiebung nicht. Er hat nichts dagegen, gegen die Häuser an sich, aber wenn die eigenen Häuser wichtiger sind als das Haus Gottes. Jetzt übertragen auf heute, was bedeutet der Tempel heute und der Tempelbau? In 1. Korinther 3, Vers 16 sagt Paulus zur Gemeinde in Korinth, wisst ihr nicht, dass ihr Gottes Tempel seid und der Geist Gottes in euch wohnt? Wenn jemand den Tempel Gottes verdirbt, den wird Gott verderben. Denn der Tempel Gottes ist heilig und solche seid ihr. Also hier wird klar gesagt, die örtliche Gemeinde wird als Gottes Tempel bezeichnet. Der Geist Gottes wohnt in der Gemeinde. Und wenn jemand diesen Tempel zerstört, dann kommt er selber unter das Gericht Gottes. Zerstören ist hier das Gegenteil von Bauen. Also wir haben den Auftrag hier zu bauen. Paulus sagt in 1. Korinther 3, Vers 10, nach der Gnade Gottes, die mir gegeben ist, habe ich als ein weiser Baumeister den Grund gelegt. Der Grund für den zweiten Tempel wurde ja gebaut im zweiten Jahr, als sie zurückkamen aus der Gefangenschaft, haben wir gelesen, Esra 3. Aber jetzt sagt Paulus, ein anderer aber baut darauf. Ein jeder aber sehe zu, wie er darauf baut. Denn einen anderen Grund kann niemand legen, außer dem, der gelegt ist, welcher ist Jesus Christus. Also, der Grund wird gelegt. Das hat Paulus als Gemeindegründer gemacht. Er nennt sich als Gemeindegründer weiser Baumeister. Wörtlich steht hier ein weiser Architekt im Griechischen. Also Gemeindegründung ist die Arbeit eines Architekten. Aber dann bauen andere weiter an der gleichen Gemeinde. Und er warnt, wie man da baut, dass man also nur gottgemäß

bauen darf. Jetzt haben wir also die Parallele. Tempelbau heute bedeutet Evangelisation, Mission und die Gründung von Gemeinden. Das Haus Gottes wird gebaut. Es ist übrigens noch wichtig, es gibt viele Missionare in der dritten Welt, die bauen oder versuchen zu missionieren über humanitäre Hilfsprojekte. In manchen Ländern kommt man auch gar nicht anders hinein, um zu evangelisieren. Aber wichtig ist, der Blick muss darauf gerichtet werden, es geht nicht nur darum, dass Menschen zum Glauben kommen, sondern diese lebendigen Bausteine, so nennt 1. Petrus 2 jeden einzelnen Gläubigen, die müssen jetzt auch aufgebaut werden am Ort als ein Haus. Das heißt, die Gründung von Gemeinden am Ort, das ist absolut notwendig. Dafür muss gesorgt werden. Und das ist eben hier für uns der Tempelbau. Aber wenn uns unsere privaten, persönlichen Belange wichtiger sind als das Werk Gottes, dann erklärt Gott hier in Haggai 1, Vers 6, ihr habt viel gesät, aber wenig eingesammelt. Die haben wirklich so viel Enttäuschung erlebt in dieser Zeit. Gesät, aber es hat nichts gebracht. Ihr habt gegessen, aber sie konnten nicht mal richtig bis zur Sättigung essen. Ihr habt getrunken, aber eben nicht, übrigens, wenn es heißt, aber nicht bis zum Vollsein, das heißt nicht bis zum Betrunkensein, ja? Sondern es heißt eben, dass man so viel Flüssigkeit zu sich nimmt, dass man eben sich auch da gesättigt fühlt. Ihr habt euch gekleidet, aber nicht zum Warmwerden. Und sie haben Arbeit, Lohnarbeit geleistet, aber es war wie, wenn das Portemonnaie ein Loch hatte. Es reichte einfach nicht. Das kennt man als Phänomen, oder? Das Geld kommt rein, regelmäßig, und es reicht einfach nie. Komisch. Aber hier erklärt Gott ganz klar, das war die Folge für ihre Prioritätenverschiebung. Wir finden immer wieder diesen Ausdruck, richtet euer Herz auf eure Wege. Vers 5. Und dann am Schluss von Vers 7 wieder, richtet euer Herz auf eure Wege. Dieser Ausdruck bedeutet im Hebräischen, ich habe das erklärt auf Seite 1, charakteristische Ausdrücke und Besonderheiten, Punkt 4. Richtet euer Herz auf, das kommt vor in 1 Vers 5, 7, dann wieder 2 Vers 15 und 18. Das kommt also ständig wieder vor, wie ein Refrain. Das bedeutet, richtet eure Aufmerksamkeit auf. Oder auch einfach passt auf. Zum Beispiel irgendwo im Straßenverkehr in Israel, wo es gefährlich wird, steht eine Tafel mit Sim Lev. Richte dein Herz. Richte das Herz. Das heißt, pass auf. Das ist ein normaler Ausdruck. Also richtet euer Herz auf eure Wege, heißt, überdenkt mal euer Leben. Wie euer Lebensweg gegangen ist. Passt auf, wie steht es eigentlich um euren Lebensweg. Und jetzt in Vers 8 macht Gott Mut, sie sollen bauen. Steigt auf die Hügel, bringt Holz herbei, baut das Haus, damit ich Wohlgefallen finde, und so werde ich verherrlicht werden. Und er sagt Vers 9, aber weil ihr eben das nicht gemacht habt, ihr habt euch vielen Dingen zugewendet, aber es hat einfach nichts gebracht. Es war kein Segen Gottes darauf. Weswegen? Und er wird erklärt, wegen meines Hauses, weil es wüst dasteht. Während ihr läuft, ein jeder für sein Haus. Und Gott hat also aktiv den Regen zurückgehalten und eine Dürre gebracht. Ja, hätte es die Ökologen gegeben schon damals, die hätten gesagt, es gibt den Klimawandel. Ja, das hat den Klimawandel gegeben, der Regen kam nicht mehr. Aber das war Gottes aktives Werk in der Natur. Also Gott handelt aktiv in der Natur. Und wir können nicht die Natur uns so vorstellen, es ist so eine Uhr, die Gott, der Schöpfer, am Anfang aufgezogen hat und jetzt tickt sie irgendwie von selbst ab. Und das läuft einfach autonom nach autonomen Gesetzen. Nein, die Bibel stellt uns Gott vor als einen Gott, der aktiv in der Natur wirkt. Und darum, wenn kein Regen kommt, ist es Gottes Werk. Und wenn zu viel Regen kommt, ist es auch Gottes Werk. Aber wenn man das heute sagt, ist das politisch nicht korrekt. Ja, also Gott sagt ausdrücklich, ich habe eine Dürre herbeigerufen über das Land, Vers 11. Und sogar Krankheiten über die Pflanzen, wie wir gleich noch sehen werden. Gott hat das aktiv gewirkt. Hier
gibt es ein Wortspiel. Ich habe bei Vers 11, ja, ich habe eine Dürre, Fußnote 12 gesetzt. Und bei Fußnote 12 steht hebräisch Choref. Da schreibt man Ch, R, F, ja, V. Das ist ein Wortspiel, weil in Vers 9 am Schluss steht doch wegen meines Hauses, weil es wüst dasteht. Hebräisch Charef, aber man schreibt es genau gleich wie Choref. Man liest nur anders, ja? Das ist ein Wortspiel. Das Haus steht wüst da, Charef, und wegen dem hat Gott Choref gerufen. Die Dürre. Also da wird ganz klar der Zusammenhang zwischen dem Werk Gottes und der Natur hergestellt. Also Klimawandel und die Zunahme der Katastrophen, die nachweislich so drastisch zunehmen seit den 1990er Jahren, das ist nicht ein Märchen, sondern das ist eine Tatsache, aber es ist nicht einfach, weil die Menschen viel Auto fahren, sondern es ist wirklich ein Gericht Gottes. Und der Jesus sagt in Matthäus 24 viele Naturkatastrophen voraus als Zeichen seiner Wiederkunft. Und übrigens stellt man ja heute auch einen Klimawandel auf dem Mars fest. Und dort fahren ja ziemlich wenig Autos. Ja, ein paar wenige hat es ja gehabt, hat man ihn aufgeschickt. Aber die fahren nicht mit Diesel und nicht mit Benzin. Und trotzdem gibt es einen Klimawandel. Woher kommt das? Zur gleichen Zeit wie die Erde. Nun, National Geographic hat vor einiger Zeit darauf hingewiesen, dass eben die Sonnenaktivität drastisch zunimmt. Und zwar seit den 1990er Jahren. Und zwar, die Sonne spielt verrückt. Also da gibt es Ausbrüche von Explosionen, die so gewaltig sind, dass Sonnenwind, das sind ja Teilchen, die die Sonne bei ihren Ausbrüchen ins Weltall schleudert, der Sonnenwind, der früher 3 Tage brauchte, um bis zur Erde zu kommen, kann heute in 3 Stunden die gleiche Distanz von 150 Millionen Kilometer zurücklegen. Die Sonne spielt verrückt. Und der Herr Jesus sagte in Lukas 21, dass in der Endzeit auch Zeichen geschehen werden an der Sonne. Die sind effektiv schon da. Übrigens, damit will ich nicht sagen, man soll Auto fahren, so viel man will. Ja? Damit hat es nichts zu tun. Aber es wird von gewissen anderen Tatsachen wird abgelenkt, die wir auch sehen müssen. Und darin sehen wir Gottes Werk. Es besteht ein Zusammenhang zwischen dem, wie der Mensch handelt und wie Gott in der Natur handelt. Und es besteht ein Zusammenhang, wie Gott in unserem Leben wirkt und Segen gibt und unsere Hingabe an ihn. Wir müssen dem Herrn den ersten Platz geben. Nirgends hat er uns in der Bibel verheißen, für die Christen, dass wenn wir treu sind, dass wir dann reich werden und so weiter. Aber was wir doch sagen können, ist, wenn wir dem Herrn treu sind, ihm den ersten Platz geben, am ersten nach dem Reich Gottes trachten, dann sagt der Herr Jesus, und diese Dinge werden euch hinzugefügt werden. Das ist es. Und er spricht dort nicht über Mercedes und so, oder? Ja, darauf haben wir keinen Anspruch. Das meine ich. Nichts gegen Mercedes an sich, aber wenn es Leute gibt, die denken, wir haben einen Anspruch. Nein, einfach das, was wir brauchen, gibt uns der Herr, wenn wir ihm den ersten Platz geben im Leben. Ja, jetzt kommen wir schon zum zweiten Hauptteil in Haggai, überschrieben hier mit Erweckung unter dem Volk als Antwort auf die Botschaft. 1, 12 bis 15. Haben wir gesehen, eine ganz kurze, poetisch gestaltete Botschaft von Haggai. Und was ist nun die Reaktion? Da hörte Serubabel, der Sohn Shealtiels, und Jeschua, der Sohn Jehozadaks, der hohe Priester, und all der Überrest des Volkes auf die Stimme des Ewigen ihres Gottes. Ja, auf die Worte Haggais des Propheten, gemäß dem, wie der Ewige ihr Gott ihn gesandt hatte. Und das Volk fürchtete sich vor dem Angesicht des Ewigen. Da sprach Haggai, der Gesandte, durch die Sendung des Ewigen zu dem Volk, in dem er sprach. Das war jetzt übrigens alles wieder Prosa, darum habe ich es auch so Prosa gesetzt, wie ein gewöhnlicher Text. Und jetzt kommt wieder eine kurze Botschaft von Haggai, aber es ist Poesie. Ich bin mit euch, Spruch des Ewigen. Und der Ewige erweckte Serubabel, den Sohn Shealtiels, des Landpflegers von Juda, und den Geist Jehoshuas,
des Sohnes Jehozadaks, des hohen Priesters, und den Geist des ganzen Überrestes des Volkes. Und sie kamen und führten das Werk aus am Haus des Ewigen der Heerscharen, ihres Gottes. Am Tag 24 des sechsten Monats im Jahr 2 von Darius dem König. Was mich überwältigt ist, dieser Prophet gibt eine kurze Botschaft, Vers 4 bis 11, und alle hören. Die macht rechts umkehrt. Es ist unglaublich, so etwas möchte ich auch mal heute sehen, dass jemand predigt und dann machen alle rechts umkehrt. Aber das ist da geschehen. Und zwar sieht man doch, Zerubabel und Jehoshua werden zuerst erwähnt. Da hörte Zerubabel und Jehoshua. Und dann der ganze Überrest, der eben zurückgekehrt war aus Babylon. Das heißt also, diese beiden Männer, die eine besonders verantwortliche Position eingenommen haben unter dem Volk Gottes als Führer, man könnte die vergleichen heute mit Ältesten in der Gemeinde, ihr Beispiel und alle folgen. Das ist genau das, was Gott von Ältesten erwartet im Neuen Testament. 1. Petrus 5, da sagt Petrus in Vers 1, die Ältesten, die unter euch sind, ermahne ich, der Mitälteste und Zeuge der Leiden des Christus und auch Teilhaber der Herrlichkeit, die geoffenbart werden sollte. Hütet die Herde Gottes, die bei euch ist, indem ihr die Aufsicht nicht aus Zwang führt, sondern freiwillig, auch nicht um schändlichen Gewinn, sondern bereitwillig, nicht als die der Herrschen über ihre Besitztümer, sondern indem ihr Vorbilder der Herde seid. Und wenn der Erzhirte offenbar geworden ist, so werdet ihr die unverweltliche Krone der Herrlichkeit empfangen. Also Petrus spricht hier die Mitältesten an. Und er sagt, hütet die Herde Gottes. Übrigens, hüten ist nicht das Gleiche, wie sie jagen und treiben. Ja? Hüten. Das heißt, sie pflegen. Und er sagt nicht, eure Herde. Also mir wird es jedes Mal schwül, wenn jemand sagt, meine Gemeinde. Das gibt's gar nicht. Außer wenn man sagt, meine Gemeinde, das ist die Gemeinde, wo ich hingehe. Ja? In dem Sinn sagt man das. Aber meine Gemeinde, quasi die Gemeinde, die ich, hier steht, hütet die Herde Gottes, die bei euch ist. Sie gehört nicht Ihnen, sie ist bei Ihnen. Und dann die Aufsicht nicht aus Zwang führen, drittens, sondern freiwillig. Drittens, nicht um schändlichen Gewinn willen, also nicht um mit irgendwelchen finanziellen Gewinnabsichten. Und dann, sondern bereitwillig, nicht als die da herrschen über ihre Besitztümer. Also Älteste sind keine Könige. Aber indem ihr Vorbilder der Herde seid. Das ist genau das, was etwa ein Offizier ist in der israelischen Armee. Die machen das anders als normalerweise in den Armeen dieser Welt. Die sagen nicht geht, den Soldaten, sondern die sagen, Lechuacherei, kommt mir nach. Und das ist eine Erklärung, warum die israelische Armee dermaßen erfolgreich war im Sechstagekrieg. Als in 6 Tagen eine Übermacht an 3 Fronten geschlagen wurde. Nämlich bei der ägyptischen Armee sieht man das sehr schön. Da war ein riesiges Kontingent der Armee, war in der Sinai-Wüste und konnte eingekesselt werden von Israel. Und dann waren sie abgeschnitten von Kommandozentrale und da wussten sie nichts mehr, was sie machen sollten. Buchstäblich, die waren einfach da, die konnten nichts mehr machen. Und dann konnte man die gefangen nehmen. Aber bei israelischen Truppen geht das bis in die kleinen Einheiten, da ist jeder Führer autonom. Also ein Offizier mit ein paar Männern, der kann immer noch selber entscheiden, jetzt machen wir das, jetzt machen wir das. Und er geht mit seinem Beispiel voran. Und darum sind auch überproportional viele Offiziere gefallen. Weil die vorangehen. Aber das Beispiel ist dermaßen motivierend, dass die Soldaten einfach mitgehen. Und so ist es auch, eben indem ihr Vorbilder der Herde seid, durch das Beispiel kann man andere zur Treue und zur Nachfolge motivieren. Und wir sehen, in Esra 5 haben wir gelesen, auf die Prophetie von Haggai und Zacharia hin,
gingen zuerst Zerubabel und Jeschua an die Arbeit und dann kamen alle mit. Übrigens, dieser Spruch von Haggai als Antwort auf die Umkehr ist nicht gerade sehr lang, ja? Diese Weissagung umfasst im Hebräischen nur 4 Wörter. Ich bin mit euch, ani itchem, Spruch des Ewigen, Neum Adonai. Schön. 2 Verszeilen, 2 Wörter. Das ist ziemlich knapp, oder? Ani itchem, Neum Adonai. Fertig war die Botschaft. 4 Wörter. Da habe ich gestaunt. In 1. Korinther 14, Vers 19 sagt ja Paulus, es bringt ja nichts, wenn jemand in einer fremden Sprache 10.000 Wörter sagt. Das ist ein halbes Büchlein übrigens. Ja, so ein kleines Büchlein ist etwa 20.000 Wörter. Kleines Büchlein, 10.000 Wörter. Bringt nichts in der Fremdsprache, wenn die Leute nicht verstehen. Und er sagt, lieber spreche in der Gemeinde 5 Wörter, die verständlich sind, und erbaue die anderen. Paulus stellt so gewissermaßen vor, das Minimum für eine erbauliche Botschaft 5 Wörter. Was wäre das zum Beispiel? Im richtigen Moment, zu den richtigen Personen, der Herr ist mein Hirte. Ja, es geht. 5 Wörter. Aber richtig. Erbauung, wenn es im richtigen Moment gesagt wird. Aber Haggai unterbietet das noch mit Ani itchem Neum Adonai. Ich bin mit euch, Spruch des Ewigen. Und dann wird in Vers 14 erklärt, diese Erweckung, diese Umkehr war das Werk Gottes. Der Ewige erweckte Zerubabel. Und weiter, und den Geist Jehoshuas, des Hohen Priesters, und den Geist des ganzen Überrestes. Das war also Gottes Werk in diesen Menschen, das dazu geführt hat. Interessant ist hier, der Geist des Menschen wird erweckt, nicht seine Seele. Es gibt Menschen, die denken, wenn wir die Leute so richtig weich kriegen, da gibt es verschiedene Methoden, ja, dann bekehren sie sich. Aber dann hat man eben seelische Bekehrungen. Und am nächsten Tag kommt die Ernüchterung. Und es gibt ja manche Leute, die haben sich so seelisch bekehrt und dann haben sie gesagt, was war jetzt? Jetzt spüre ich ja nichts mehr davon. Aber hier, wie gesagt, der Geist wird erweckt. Der Geist des Menschen hat die Fähigkeit zu verstehen, zu begreifen und Gottes Existenz wahrzunehmen. Im Psalm 77 steht, ich dachte nach über die Tage von Alters her und mein Geist forschte in mir. Also der menschliche Geist kann über das Vergangene nachdenken, wie Gott gehandelt hat in der Geschichte. Und in Römer 8 lesen wir, der Geist bezeugt unserem Geist, dass wir Kinder Gottes sind. Ein Tier hat keinen Geist, aber Tiere haben eine Seele, das sagt die Bibel. Ein Hund kann einem wirklich das Herz brechen, wenn er winselt und jault und wirklich ein seelisches Bedürfnis hat nach Gemeinschaft. Ja? Aber ein Hund hat keine Gotteserkenntnis. Und er kann nicht darüber nachdenken, über Gottes Handeln in der Vergangenheit, in der Gegenwart, in der Zukunft. Das kann nur der Mensch, weil er einen Geist hat. Der Mensch ist eine Einheit von Geist, Seele und Leib nach 1. Thessalonicher 5, 23. Und Gott erweckt den Geist des Menschen. Und durch den Geist des Menschen können wir zum Beispiel auch lesen. Tiere können nicht lesen, weil sie keinen Geist haben. Und so können wir die Bibel lesen. Ohne Geist geht das nicht, Gottes Wort wahrzunehmen. Oder auch hören und verstehen. Man kann dann lange einem, wie Franz von Assisi, den Vögeln predigen. Das nützt überhaupt nichts. Sondern wir können nur zu Menschen sprechen, die einen Geist haben und verstehen. Und so kann der Geist Gottes unserem Geist auch bewusst machen, wir sind Sünder. Wenn wir die 10 Gebote lesen und uns überlegen, ja, du sollst nicht stehlen. Und Herr Jesus sagt in der Bergpredigt, du sollst nicht Ehe brechen, ist bereits gebrochen, wenn das in Gedanken geschieht. Dann erkennt der Mensch, ich bin schuldig vor Gott. Und so kann er zur Bekehrung kommen. Aber dann weiß der Mensch auch, warum er sich bekehrt.
Und es ist eine bewusste Entscheidung. Es ist nicht eine gefühlsmäßige Entscheidung. Der Mensch kann sagen, ich weiß, warum ich mich bekehrt habe. Das Gefühl ist dann schon später noch gekommen. Es gibt Menschen, die haben sich bekehrt, die haben gar kein besonderes Gefühl gehabt. Es gibt andere, die haben sofort eine ganz besondere Erleichterung und Freude erlebt. Aber das ist nicht unbedingt nötig. Aber es geht darum, dass Gott den Geist des Menschen erreicht, sodass er zutiefst weiß, warum er sagen muss, ich bin ein Sünder. Und warum er sagen muss, und Jesus Christus ist der einzige Erretter. Also die Botschaft von Haggai hat dazu geführt, Vers 12 am Schluss, das Volk fürchtete sich vor dem Angesicht des Ewigen. Es hat Gottes Furcht ausgelöst. Und da sehen wir, ein Kennzeichen von Erweckung ist Gottes Furcht. Und heute wird so viel gesprochen über Erweckung und so wenig Gottesfurcht wird erlebt. Das ist ein Widerspruch in sich. Ein wesentliches Kennzeichen von Erweckung ist Gottesfurcht. Jetzt kommen wir schon zu Teil 3. Drittens, Ermunterung durch prophetischen Weitblick. Kapitel 2, 1 bis 9. Im siebten Monat, am Tag 21 des Monats, geschah das Wort des Ewigen durch Haggai, den Propheten, indem er sprach, sprich doch zu Zerubabel, dem Sohn Shealtiels, dem Landpfleger von Juda, und zu Jehoshua, dem Sohn Jehozadak, dem hohen Priester, und zu dem ganzen Volk, in dem du sprichst. Und jetzt kommt wieder Poesie. Wer unter euch ist der Übriggebliebene, der gesehen hat dieses Haus in seiner früheren Herrlichkeit? Und als was seht ihr es jetzt? Ist nicht etwas wie das, wie nichts in euren Augen? Aber jetzt sei stark, Zerubabel, Spruch des Ewigen, und sei stark, Jehoshua, Sohn Jehozadaks, und sei stark, ganzes Volk, Spruch des Ewigen, und arbeitet, denn ich bin mit euch, Spruch des Ewigen der Heerscharen. Wenn wir zusammen gelesen hätten in Esra 3, als das eigentliche Tempelhaus gebaut wurde, dann hätten wir Folgendes gesehen. Die Leute jubelten und jauchzten, als dieses Haus gebaut wurde. Aber es wird erklärt, dass es alte Leute gab, die kannten noch bis zum Jahr 586 vor Christus den Salomo-Tempel. Die hatten den salomonischen Tempel gesehen in seiner früheren Herrlichkeit. Und jetzt, was da aufgebaut wurde. Und die haben geweint. Und Esra 4 erklärt, das Jauchzen und das Weinen hat sich so miteinander vermischt. Und jetzt spricht eben Haggai diese alten Leute an, die, obwohl sie schon so alt waren, ja, also, die haben das Jahr 586 mindestens noch erlebt, und jetzt sind wir im Jahr 520. Denen sagt er, wer ist von euch, der das noch erlebt hat, der dieses Haus gesehen hat in seiner früheren Herrlichkeit? Und jetzt, was hier steht, das ist nichts. Man hat ja nicht diese Reichtümer wie Salomo. Man konnte nur ein schlichtes Haus bauen. Übrigens muss ich erklären, wir haben so oft den Ausdruck Haus, Bayit. Im Hebräischen ist das eigentlich der üblichste Ausdruck, um zu sagen Tempel, Bayit. Es gibt auch noch einen anderen Ausdruck, Heichal. Aber Bayit ist der übliche Ausdruck. Also wenn man heute im heutigen Hebräisch sagt, der Tempelberg, dann sagt man Har HaBayit, der Berg des Hauses. Und das ist ein biblischer Ausdruck, zum Beispiel aus Micha 4. Har HaBayit. Oder wenn man sagt, der erste Tempel, dann sagt man das erste Haus. HaBayit HaRishon. Der zweite Tempel sagt man HaBayit HaSheni, das zweite Haus. Und der dritte Tempel, der noch gebaut werden soll, ist HaBayit HaShlishi, das dritte Haus. Also darum, dieser Ausdruck Haus, oder mein Haus, das wir schon in Kapitel 1 hatten, das ist technischer Ausdruck für das Tempelhaus. Also wer unter euch ist der Übergebliebene, der gesehen hat dieses Haus, das heißt dieses Tempelhaus, in seiner früheren Herrlichkeit? Es ist wie nichts.
Aber in Vers 4 macht Gott durch Haggai Mut, dass sie stark sein sollen. Sei stark, Zerubabel, sei stark, Jehoshua, sei stark, ganzes Volk, und arbeitet, denn ich bin mit euch. Es geht nicht darum, dass es den gleichen Glanz haben soll wie am Anfang, aber ich bin mit euch und das genügt ja. Das reicht. Nicht wahr? Wir haben gesehen bei den Sendschreiben Sardes, Philadelphia und Laodicea. Philadelphia zeigt ganz deutlich die Erweckungszeit des 18. und 19. Jahrhunderts. Und da hat man wieder auch neu die Perspektive bekommen, wir wollen Gemeinde bauen nach Gottes Bauplan, so wie das im Neuen Testament beschrieben ist. Nicht das, was der Mensch daraus gemacht hat, dieses Machtgebäude von Rom und so weiter, sondern wirklich wie der Haus Gottes, so wie in der Bibel. Aber wenn man das vergleicht mit dem, was in der Apostelgeschichte ist, man sagt, ja, aber dieser Glanz, diese Ausstrahlung, wie die ersten Christen in den ersten 3 Jahrzehnten, wo ist das geblieben? Aber da sagt Gott, wenn ihr gesehen habt, die Herrlichkeit am Anfang, da sollt ihr euch nichts daraus machen, seid stark, arbeitet. Einfach mit den Möglichkeiten, die ihr habt. Und das Wichtigste ist, denn ich bin mit euch, dass Gott da ist. Also wieder wird hier wiederholt, ich bin mit euch, das, was Haggai schon gesagt hat in seiner kürzesten Botschaft von 4 Wörtern. Ja, ich bin mit euch, Spruch des Ewigen, 1,13. Und jetzt kommt eine ganz interessante Ermutigung. Vers 5. Das Wort, welches ich mit euch eingegangen bin, bei eurem Ausziehen aus Ägypten, und mein Geist bleiben in eurer Mitte. Fürchtet euch nicht. Also hier sagt Gott, sein Wort und sein Geist seien in ihrer Mitte. Was heißt das nun ganz konkret? Das heißt, der Tempel sollte der Aufbewahrungsort sein für das Wort Gottes. Das Wort, welches ich mit euch eingegangen bin bei eurem Ausziehen aus Ägypten, das ist die Tora, die 5 Bücher Mose. Und Gottes Geist soll da in der Mitte sein. Ich muss ja erklären, der Tempel war ja in verschiedensten Hinsichten eine Enttäuschung. Der zweite Tempel. Wir haben gesehen, das Haus selber war natürlich nicht so ein herrliches Haus wie der salomonische Tempel. Mit all dem Gold, das Salomo verwenden konnte. Aber es hat noch viel mehr Dinge. Ich habe das in meinem Buch Der Messias im Tempel zusammengestellt auf Seite 90. Das Allerheiligste des zweiten Tempels war ein leerer Raum. Die Bundeslade befand sich nicht mehr dort. Die Bundeslade fehlte. Zweitens, mit der Bundeslade wurde auch der mosaische 7-armige Leuchter verborgen. Die Menorah im zweiten Tempel war demnach nicht die originale. Dieser Leuchter von Mose war eine Stiftshütte im ersten Tempel, aber im zweiten war er nicht mehr im Heiligtum. Drittens, babylonischer Talmud Joma 52b spezifiziert, dass nebst der Bundeslade auch der goldene Krug mit dem Manna, 2. Mose 16, 33, 34, Hebräer 9, Vers 4, das Gefäß mit dem heiligen Salböl für die hohen Priester, 2. Mose 29, 7, der Stab Aarons, der gesprost hatte, 4. Mose 17, 10, Hebräer 9, Vers 4, und die philistäische Kiste mit den goldenen Mäusen, aus 1. Samuel 6, 4 und 18, die waren nicht mehr da, die fehlten. Weiter, die von Mose gebildete eherne Schlange, aus 4. Mose 21, 8, wurde durch König Hiskia zerstört, 2. König 18, 4. Somit fehlte auch sie im zweiten Tempel. Aber die war vorher noch da, bis zu Hiskia. Aus Avod de Rabbi Natan, 42, geht hervor, dass auch der Stab Moses im zweiten Tempel nicht mehr vorhanden war. Und weiter, die Schechina, das ist diese herrliche Wolkensäule, die über der Stiftshütte war und auch über dem salomonischen Tempel, die Schechina, welche einst die Gegenwart Gottes in Israel sichtbar angezeigt hatte, zog nie in den zweiten Tempel ein.
Weiter. Bei der Stiftshütte und im ersten Tempel wurde jeweils das erste Opfer durch einen Blitz vom Himmel entzündet. 3. Mose 9, 24, 2. Chroniker 7, 1. Dieses Feuer von Gott wurde anschließend fortdauernd auf dem Altar erhalten. 3. Mose 6, Vers 5. So etwas geschah beim zweiten Tempel nie. Also als sie da zurückkamen, den Altar bauten, kam kein Blitz. Das Altarfeuer war dort menschliches Feuer. Und schließlich, im Brustschild des hohen Priesters wurde zur Zeit der Stiftshütte und des ersten Tempels die Urim und die Tumim, das heißt wörtlich Lichter und Vollkommenheiten, aufbewahrt. Nach der Rückkehr aus dem babylonischen Exil besaß man diese Einrichtung, um den Willen Gottes zu erfragen, nicht mehr. Esra 2, 63, Nehemia 7, 65. Nehemia drückte damals noch die Hoffnung aus, dass die Möglichkeit der göttlichen Urteilsfindung durch dieses Mittel wieder zurückkommen würde. Doch rückblickend müssen wir sagen, dass es bis ins Jahr 70 nach Christus nie mehr Hohenpriester mit den Urim und Tumim gegeben hatte. Also sehen wir diese Unterschiede. Und das gibt noch mehr Gewicht. Wer ist übrig geblieben, hat das Haus gesehen, seine früheren Herrlichkeit? Es ist wie nichts. Und trotzdem sagt Gott, seid mutig, arbeitet, ich bin mit euch.

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Tröstet, tröstet mein Volk, spricht euer Gott. Redet zum Herzen Jerusalems und ruft ihr zu, dass ihr Frondienst vollendet, dass ihre Schuld abgetragen ist. Denn sie hat von der Hand des Herrn Zwiefaches empfangen für alle ihre Sünden. Jesaja 40, Vers 1 und 2.

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0: Und ich sah, dass das Lamm das erste der sieben Siegel auftat. Und ich hörte eine der vier Gestalten sagen, wie mit einer Donnerstimme, »Komm!« Und ich sah und siehe ein weißes Pferd. Und der darauf saß, hatte einen Bogen, und ihm wurde eine Krone gegeben. Und er zog aus, sieghaft und um zu siegen. Und als es das zweite Siegel auftat, hörte ich die zweite Gestalt sagen, »Komm!« Und es kam heraus ein zweites Pferd, das war feuerrot, und dem, der darauf saß, wurde Macht gegeben, den Frieden von der Erde zu nehmen, dass sie sich untereinander umbrächten, und ihm wurde ein großes Schwert gegeben. Und als es das dritte Siegel auftat, hörte ich die dritte Gestalt sagen, »Komm!« Und ich sah und siehe ein schwarzes Pferd. Und der darauf saß, hatte eine Waage in seiner Hand. Und ich hörte eine Stimme mitten unter den vier Gestalten sagen,
1: »Ein Maß Weizen für einen Silbergroschen und drei Maß Gerste für einen Silbergroschen, aber dem Öl und Wein tu keinen Schaden.«
0: Und als es das vierte Siegel auftat, hörte ich die Stimme der vierten Gestalt sagen, »Komm!« Und ich sah und siehe ein fahles Pferd. Und der darauf saß, dessen Name war der Tod. Und die Hölle folgte ihm nach. Und ihnen wurde Macht gegeben, über den vierten Teil der Erde zu töten mit Schwert und Hunger und Pest und durch die wilden Tiere auf Erden. Und als es das fünfte Siegel auftat, sah ich unten am Altar die Seelen derer, die umgebracht worden waren, um des Wortes Gottes und um ihres Zeugnisses willen. Und sie schrien mit lauter Stimme,
2: »Herr, du Heiliger und Wahrhaftiger, wie lange richtest du nicht und rächst nicht unser Blut an denen, die auf der Erde wohnen?«
0: Und ihnen wurde gegeben einem jeden ein weißes Gewand, und ihnen wurde gesagt, dass sie ruhen müssten noch eine kleine Zeit, bis vollzählig dazu kämen ihre Mitknechte und Brüder, die auch noch getötet werden sollten wie sie. Und ich sah, als es das sechste Siegel auftat, da geschah ein großes Erdbeben, und die Sonne wurde finster wie ein schwarzer Sack, und der ganze Mond wurde wie Blut, und die Sterne des Himmels fielen auf die Erde, wie ein Feigenbaum seine Feigen abwirft, wenn er von starkem Wind bewegt wird. Und der Himmel wich wie eine Schriftrolle, die zusammengerollt wird, und alle Berge und Inseln

Säulen wurden wegbewegt von ihrem Ort. Und die Könige auf Erden und die Großen und die Obersten und die Reichen und die Gewaltigen und alle Sklaven und alle Freien verbargen sich in den Klüften und Felsen der Berge und sprachen zu den Bergen und Felsen: Fallt über uns und verbergt uns vor dem Angesicht dessen, der auf dem Thron sitzt, und vor dem Zorn des Lammes. Denn es ist gekommen der große Tag ihres Zorns. Und wer kann bestehen?

0: Danach sah ich vier Engel stehen an den vier Ecken der Erde. Die hielten die vier Winde der Erde fest, damit kein Wind über die Erde blase, noch über das Meer, noch über irgendeinen Baum. Und ich sah einen anderen Engel aufsteigen, vom Aufgang der Sonne her, der hatte das Siegel des lebendigen Gottes, und rief mit großer Stimme zu den vier Engeln, denen Macht gegeben war, der Erde und dem Meer Schaden zu tun:
1: Tut der Erde und dem Meer und den Bäumen keinen Schaden, bis wir versiegeln die Knechte unseres Gottes an ihren Stirnen.
0: Und ich hörte die Zahl derer, die versiegelt wurden, 144.000, die versiegelt waren aus allen Stämmen Israels, aus dem Stamm Juda 12.000 versiegelt, aus dem Stamm Ruben 12.000, aus dem Stamm Gad 12.000, aus dem Stamm Asser 12.000, aus dem Stamm Naphtali 12.000, aus dem Stamm Manasse 12.000, aus dem Stamm Simeon 12.000, aus dem Stamm Levi 12.000, aus dem Stamm Issachar 12.000, aus dem Stamm Sebulon 12.000, aus dem Stamm Josef 12.000, aus dem Stamm Benjamin 12.000 versiegelt. Danach sah ich und siehe eine große Schar, die niemand zählen konnte, aus allen Nationen und Stämmen und Völkern und Sprachen. Die standen vor dem Thron und vor dem Lamm, angetan mit weißen Kleidern und mit Palmzweigen in ihren Händen, und riefen mit großer Stimme:
2: Das Heil ist bei dem, der auf dem Thron sitzt, unserem Gott und dem Lamm.
0: Und alle Engel standen rings um den Thron und um die Ältesten und um die vier Gestalten und fielen nieder vor dem Thron auf ihr Angesicht und beteten Gott an und sprachen:
3: Amen. Lob und Ehre und Weisheit und Dank und Preis und Kraft und Stärke sei unserem Gott von Ewigkeit zu Ewigkeit. Amen.
0: Und einer der Ältesten fing an und sprach zu mir:
4: Wer sind diese, die mit den weißen Kleidern angetan sind? Und woher sind sie gekommen?
0: Und ich sprach zu ihm: Mein Herr, du weißt es. Und er sprach zu mir:
4: Diese sind's, die gekommen sind aus der großen Trübsal und haben ihre Kleider gewaschen und haben ihre Kleider hell gemacht im Blut des Lammes. Darum sind sie vor dem Thron Gottes und dienen ihm Tag und Nacht in seinem Tempel. Und der auf dem Thron sitzt, wird über ihnen wohnen. Sie werden nicht mehr hungern noch dürsten. Es wird auch nicht auf ihnen lasten die Sonne oder irgendeine Hitze. Denn das Lamm, mitten auf dem Thron, wird sie weiden und leiten zu den Quellen des lebendigen Wassers. Und Gott wird abwischen alle Tränen von ihren Augen.

Und als das Lamm das siebente Siegel auftat, entstand eine Stille im Himmel, etwa eine halbe Stunde lang. Und ich sah die sieben Engel, die vor Gott stehen, und ihnen wurden sieben Posaunen gegeben. Und ein anderer Engel kam und trat an den Altar und hatte ein goldenes Räuchergefäß. Und ihm wurde viel Räucherwerk gegeben, dass er es darbringe mit den Gebeten aller Heiligen auf dem goldenen Altar vor dem Thron. Und der Rauch des Räucherwerks stieg mit den Gebeten der Heiligen von der Hand des Engels hinauf vor Gott. Und der Engel nahm das Räuchergefäß und füllte es mit Feuer vom Altar und schüttete es auf die Erde. Und da geschahen Donner und Stimmen und Blitze und Erdbeben. Und die sieben Engel mit den sieben Posaunen hatten sich gerüstet zu blasen. Und der erste blies seine Posaune, und es kam Hagel und Feuer mit Blut vermengt und fiel auf die Erde. Und der dritte Teil der Erde verbrannte, und der dritte Teil der Bäume verbrannte und alles grüne Gras verbrannte. Und der zweite Engel blies seine Posaune, und es stürzte etwas wie ein großer Berg mit Feuer brennend ins Meer. Und der dritte Teil des Meeres wurde zu Blut, und der dritte Teil der lebendigen Geschöpfe im Meer starb, und der dritte Teil der Schiffe wurde vernichtet. Und der dritte Engel blies seine Posaune, und es fiel ein großer Stern vom Himmel, der brannte wie eine Fackel, und fiel auf den dritten Teil der Wasserströme und auf die Wasserquellen. Und der Name des Sterns heißt Wermut. Und der dritte Teil der Wasser wurde zu Wermut, und viele Menschen starben von den Wassern, weil sie bitter geworden waren. Und der vierte Engel blies seine Posaune, und es wurde geschlagen der dritte Teil der Sonne und der dritte Teil des Mondes und der dritte Teil der Sterne, so dass ihr dritter Teil verfinstert wurde und den dritten Teil des Tages das Licht nicht schien und in der Nacht desgleichen. Und ich sah und ich hörte, wie ein Adler mitten durch den Himmel flog und sagte mit großer Stimme: Weh, weh, weh denen, die auf Erden wohnen, wegen der anderen Posaunen der drei Engel, die noch blasen sollen.

0: Und der fünfte Engel blies seine Posaune, und ich sah einen Stern gefallen vom Himmel auf die Erde, und ihm wurde der Schlüssel zum Brunnen des Abgrunds gegeben. Und er tat den Brunnen des Abgrunds auf, und es stieg auf ein Rauch aus dem Brunnen, wie der Rauch eines großen Ofens. Und es wurden verfinstert die Sonne und die Luft von dem Rauch des Brunnens. Und aus dem Rauch kamen Heuschrecken auf die Erde, und ihnen wurde Macht gegeben, wie die Skorpione auf Erden Macht haben. Und es wurde ihnen gesagt, sie sollten nicht Schaden tun dem Gras auf Erden, noch allem Grünen, noch irgendeinem Baum, sondern allein den Menschen, die nicht das Siegel Gottes haben an ihren Stirnen. Und ihnen wurde Macht gegeben, nicht dass sie sie töteten, sondern sie quälten, 5 Monate lang. Und ihre Qual war wie eine Qual von einem Skorpion, wenn er einen Menschen sticht. Und in jenen Tagen werden die Menschen den Tod suchen und nicht finden. Sie werden begehren zu sterben, und der Tod wird von ihnen fliehen. Und die Heuschrecken sahen aus wie Rosse, die zum Krieg gerüstet sind. Und auf ihren Köpfen war etwas wie goldene Kronen. Und ihr Antlitz glich der Menschenantlitz, und sie hatten Haar wie Frauenhaar und Zähne wie Löwenzähne und hatten Panzer wie eiserne Panzer, und das Rasseln ihrer Flügel war wie das Rasseln der Wagen vieler Rosse, die in den Krieg laufen, und hatten Schwänze wie Skorpione und hatten Stacheln, und in ihren Schwänzen war ihre Kraft, Schaden zu tun den Menschen, 5 Monate lang. Sie hatten über sich einen König, den Engel des Abgrunds. Sein Name heißt auf Hebräisch Abaddon, und auf Griechisch hat er den Namen Apollyon. Das erste Wehe ist vorüber, siehe, es kommen noch 2 Wehe danach. Und der 6. Engel blies seine Posaune, und ich hörte eine Stimme aus den 4 Ecken des goldenen Altars vor Gott, die sprach zu dem 6. Engel, der die Posaune hatte:
1: Lass los die 4 Engel, die gebunden sind an dem großen Strom Euphrat.
0: Und es wurden losgelassen die 4 Engel, die bereit waren für die Stunde und den Tag und den Monat und das Jahr zu töten den 3. Teil der Menschen. Und die Zahl des reitenden Heeres war 4000 mal 1000. Ich hörte ihre Zahl. Und so sah ich in dieser Erscheinung die Rosse und die darauf saßen. Sie hatten feuerrote und blaue und schwefelgelbe Panzer. Und die Häupter der Rosse waren wie die Häupter der Löwen. Und aus ihren Mäulern kam Feuer und Rauch und Schwefel. Von diesen 3 Plagen wurde getötet der 3. Teil der Menschen von dem Feuer und Rauch und Schwefel, der aus ihren Mäulern kam. Denn die Kraft der Rosse war in ihrem Maul und in ihren Schwänzen. Denn ihre Schwänze waren den Schlangen gleich und hatten Häupter, und mit denen taten sie Schaden. Und die übrigen Leute, die nicht getötet wurden von diesen Plagen, bekehrten sich doch nicht von den Werken ihrer Hände, dass sie nicht mehr anbeteten die bösen Geister und die goldenen, silbernen, ehernen, steinernen und hölzernen Götzen, die weder sehen noch hören noch gehen können. Und sie bekehrten sich auch nicht von ihren Morden, ihrer Zauberei, ihrer Unzucht und ihrer Dieberei.

0: Und ich sah einen anderen starken Engel vom Himmel herabkommen, mit einer Wolke bekleidet, und der Regenbogen auf seinem Haupt, und sein Antlitz wie die Sonne, und seine Füße wie Feuersäulen. Und er hatte in seiner Hand ein Büchlein, das war aufgetan. Und er setzte seinen rechten Fuß auf das Meer und den linken auf die Erde. Und er schrie mit großer Stimme, wie ein Löwe brüllt. Und als er schrie, erhoben die sieben Donner ihre Stimme. Und als die sieben Donner geredet hatten, wollte ich es aufschreiben. Da hörte ich eine Stimme vom Himmel zu mir sagen:
1: Versiegle, was die sieben Donner geredet haben, und schreib es nicht auf.
0: Und der Engel, den ich stehen sah auf dem Meer und auf der Erde, hob seine rechte Hand auf zum Himmel und schwor bei dem, der da lebt von Ewigkeit zu Ewigkeit, der den Himmel geschaffen hat und was darin ist, und die Erde und was darin ist, und das Meer und was darin ist.
2: Es soll hinfort keine Zeit mehr sein, sondern in den Tagen, wenn der siebente Engel seine Stimme erheben und seine Posaune blasen wird, dann ist vollendet das Geheimnis Gottes, wie er es verkündigt hat seinen Knechten, den Propheten.
0: Und die Stimme, die ich vom Himmel gehört hatte, redete abermals mit mir und sprach:
1: Geh hin, nimm das offene Büchlein aus der Hand des Engels, der auf dem Meer und auf der Erde steht.
0: Und ich ging hin zu dem Engel und sprach zu ihm: Gib mir das Büchlein. Und er sprach zu mir:
2: Nimm und verschling's, und es wird dir bitter im Magen sein, aber in deinem Mund wird's süß sein wie Honig.
0: Und ich nahm das Büchlein aus der Hand des Engels und verschlang's, und es war süß in meinem Mund wie Honig. Und als ich's gegessen hatte, war es mir bitter im Magen. Und mir wurde gesagt:
1: Du musst abermals weissagen von Völkern und Nationen und Sprachen und vielen Königen.

0: Es ist 4 Uhr und 30 Minuten.
1: Hallo ihr Lieben, schön, dass ihr wieder mit dabei seid. Hier ist eure Kindersendung bei Radio Segenswelle mit Anna Sawatzki. Macht es euch gemütlich, denn in der nächsten halben Stunde wartet ein echtes Abenteuer auf euch. Vollgepackt mit tollen Geschichten und Musik. Doch bevor wir so richtig loslegen, wollen wir erst einmal stille werden und beten. Reden mit demjenigen, der immer ein offenes Ohr für uns hat, mit Gott. Lieber Vater im Himmel, danke für die gemeinsame Zeit heute. Wir freuen uns riesig, dass wir zusammen Radio hören können. Ganz egal, wo die Kinder gerade sind, ob beim Spielen im Kinderzimmer, ob in der Küche bei Mama oder im Auto mit den Eltern unterwegs, sei du bei ihnen und fülle ihre Herzen mit deiner Freude. Amen. Warst du schon mal in einem fremden Land? Vielleicht im Urlaub? Es ist toll, andere Länder kennenzulernen. Aber stell dir vor, du müsstest dein Land verlassen und für immer in einem anderen Land leben. Das ist bestimmt nicht so einfach. Die Juden hatten sich allerdings schon daran gewöhnt. Sie wohnten schon seit 70 Jahren in Babylon. Dorthin hatte der König Nebukadnezar das Volk gebracht. Am Anfang war alles fremd gewesen. Die Sprache, die Kleidung, das Essen. Aber jetzt, nach 70 Jahren, war es hier schon fast wie zu Hause. Viele der Juden, die jetzt lebten, waren schon in Babylon geboren. Aber trotzdem hörten sie gerne zu, wenn ihre Eltern von Jerusalem, von ihrer Heimat, erzählten. Denn dort gehörten sie eigentlich auch hin. Hatte Gott nicht versprochen, dass sie irgendwann zurückkehren würden? Aber wo war denn Gott jetzt? War Gott immer noch treu und hielt seine Versprechen?

70 Jahre sind eine lange Zeit. Vielleicht haben manche gedacht, Gott könnte sein Versprechen nicht mehr halten. Aber Gott kann. Gott ist treu und er hält, was er verspricht. Gott hätte die Juden auch viel früher zurückbringen können. Gott hat alle Macht und alle Möglichkeiten, das zu tun. Aber die Israeliten waren 70 Jahre in der Gefangenschaft, weil sie Gott nicht treu gewesen waren. Deshalb hatte Gott zugelassen, dass ihre Feinde das Land besiegten und dass sie jetzt in Babylon wohnen mussten. Aber auch wenn die Israeliten Gott nicht treu gewesen waren, Gott blieb immer treu. Er hatte schon vorher versprochen, dass sie irgendwann zurückkehren durften. Aber wann war es soweit? In Babylon geschah viel. Die Babylonier hatten Israel besiegt, aber es gab andere Feinde, die sie nicht besiegt hatten und die immer stärker wurden, die Perser. Und schließlich eroberte der Perserkönig Kyros das Land Babylon. Jetzt herrschen die Perser dort. Wie wird es jetzt mit uns weitergehen? Fragten sich vielleicht die Juden. Gott ist treu, das wussten sie und darauf konnten sie sich eigentlich verlassen. Und schließlich wurde im ganzen Land ein Brief vom König Kyros vorgelesen. Diesen kannst du auch in deiner Bibel nachlesen, und zwar im Buch Esra, im ersten Kapitel, und ich lese jetzt die Verse 2 bis 4. So spricht Kyros, der König von Persien. Der Herr, der Gott des Himmels, hat mir alle Königreiche der Erde gegeben und hat mir befohlen, ihm ein Haus zu Jerusalem in Juda zu bauen. Wer nun unter euch von seinem Volk ist, mit dem sei sein Gott. Und er ziehe hinauf nach Jerusalem in Juda und baue das Haus des Herrn, des Gottes Israels. Das ist der Gott, der zu Jerusalem ist. Und wo auch immer einer übrig geblieben ist, dem sollen die Leute des Orts, an dem er als Fremdling gelebt hat, helfen mit Silber und Gold, Gut und Vieh außerdem, was sie aus freien Willen für das Haus Gottes zu Jerusalem geben. Als Zerubabel das hörte, musste er es noch einmal lesen, um es wirklich zu begreifen. »Verstehst du, was das heißt?« fragte Zerubabel ganz aufgeregt seinen Freund. »Heißt das, dass wir nach Hause dürfen?« Der andere nickte. »Ja, es war tatsächlich wahr. Gott hatte Kyros so geführt, dass er diesen Brief geschrieben hatte. Gott hatte es bewirkt nach 70 Jahren in Babylon. »Wir dürfen nach Jerusalem gehen«, freute sich Zerubabel immer wieder. Doch nicht alle freuten sich. »Was sollen wir in Jerusalem?« fragten sie. »Hier in Babylon ist doch jetzt unsere Heimat. Wir haben doch ein gutes Leben hier. Warum sollen wir das aufgeben?« Kannst du dir das vorstellen? Gott hält sein Versprechen und gibt den Juden nach 70 Jahren die Möglichkeit, heimzukehren. Aber viele Juden wollen nicht. Gott ist treu. Gott hält immer sein Versprechen. Aber manchmal wollen wir das gar nicht haben. Gott hat uns auch ein Versprechen gegeben. Er hat gesagt, wenn wir unsere Sünden bekennen, dann vergibt er uns. Das lesen wir in 1. Johannes, Kapitel 1, Vers 9. Aber dann gibt es Menschen, die wollen das einfach nicht. Vielleicht, weil sie denken, sie brauchen Gott nicht. Oder weil sie ihr altes Leben nicht aufgeben wollen, so wie die Juden. Aber es gab auch viele, die sich freuten, dass Gott treu war und sein Versprechen hielt. Zerubabel war einer von ihnen, auch viele Priester und Leviten. Sie hatten jetzt viel zu tun. Sie mussten packen. Sie verabschiedeten sich von ihren Nachbarn und Freunden. Sie sammelten auch Geld von ihren Nachbarn. Viele gaben ihnen Silber und Gold, aber auch Tiere und andere Dinge mit. Dann versammelten sich alle, die bereit waren, nach Jerusalem zu gehen. Als sie bereit waren, loszugehen, brachte ihnen der König Kyros noch etwas Besonderes. Er brachte die Gegenstände mit, die König Nebukadnezar damals aus dem Tempel gestohlen hatte. Seitdem waren sie in Babylon im Tempel gewesen. »Nehmt sie mit und bringt sie wieder in euren Tempel, den ihr aufbaut«, sagte Kyros. Die Juden jubelten. Dann machten sie sich auf den Weg. Aber einige blieben. Vielleicht geht es dir genauso.
Du weißt, dass Gott dir ein neues Leben versprochen hat. Gott hat dir versprochen, dir deine Sünden zu vergeben und in dein Leben zu kommen, um es neu zu machen. Aber du möchtest nicht. Warum? Traust du dich nicht? Du kannst Gott wirklich vertrauen. Er ist treu und er liebt dich. Vielleicht hast du Angst, dass du dein Leben zu sehr ändern musst? Ja, Gott wird dein Leben verändern. Aber es wird nicht schlechter werden, sondern viel besser. Mit Gott zu leben ist wirklich das Beste. Verpass es nicht, so wie manche Juden es verpassten, zurück nach Jerusalem zu gehen. Einige blieben, aber über 40.000 Juden machten sich auf den Weg. Sie hatten viele Tiere dabei, über 700 Pferde, 245 Maultiere, 435 Kamele und 6.720 Esel. Das war ein großer Zug. Und es waren auch Sänger dabei, 200 Sänger. Sie sollten im neuen Tempel Gott Lieder singen. Vielleicht haben sie auch schon auf dem Weg geübt, zusammen zu singen. Vielleicht ein Lied über Gottes Treue? Wahrscheinlich brauchten sie einige Zeit, aber dann waren sie endlich in Israel. Viel war nicht übrig von dem, was hier einmal war. Viele Häuser waren zerstört. Auf den Feldern wuchs Unkraut. Viele Felder waren überhaupt nicht mehr zu erkennen. Die Israeliten mussten alles wieder neu aufbauen. Sie zogen in ihre Städte, wo sie früher einmal gewohnt hatten. Die Priester und Leviten gingen nach Jerusalem. Jeder hatte viel Arbeit. Zuerst einmal brauchten sie Häuser, in denen sie wohnen konnten. Sie mussten die Ställe für ihre Tiere herrichten. Sie mussten die Felder wieder in Ordnung bringen. Es gab so viel zu tun. Jeschua und Zerubabel schauten sich die Stelle an, an der der alte Tempel gestanden hatte. Auch hier war alles zerstört. Lasst uns einen Altar für Gott bauen, beschlossen sie. Und das taten sie. Sie holten Steine und schichteten sie aufeinander. Schließlich war der Altar fertig. Jetzt konnten sie Gott opfern an der Stelle, an der man es immer getan hatte, bis der Tempel vor 70 Jahren zerstört worden war. Jetzt wollten sie den Tempel wieder aufbauen. Aber erst einmal wollte jeder für sich selbst sorgen. Ihre eigenen Häuser waren ihnen wichtiger. So dauerte es noch einmal ein paar Monate, bis Zerubabel und Jeschua alle Leute wieder zusammenriefen. Lasst uns jetzt beginnen. Wir wollen das Haus Gottes wieder aufbauen. Es wurde ein großes Fest. Die Priester zogen ihre Priesterkleidung an. Sie holten ihre Trompeten hervor. Auch die Leviten, die Tempeldiener, holten ihre Instrumente. Dann wurde Gott gelobt. Die Bauleute holten die ersten Steine für die Grundmauern. Und während sie so die Grundmauern für den Tempel legten, lobten die Priester Gott. Und sie stimmten ein Lied an. Denn er ist gütig und seine Barmherzigkeit währt ewiglich über Israel, lesen wir im 3. Kapitel, Vers 11 im Buch Esra. Das war ein herrliches Fest.

Eine ungewöhnliche Geschichte, die sich aber genauso ereignet hat. Durch Zufall kam ein Geheimnis wieder ans Tageslicht und ein paar Kinder waren dabei nicht unbeteiligt, aber hört selbst, wie es dazu gekommen ist. Eigentlich begann die Geschichte mit einer großen Enttäuschung. Unsere Familie wollte im Allgäu campen. Wir suchten einen Campingplatz in den Bergen. Der Platz sollte aber auch möglichst nah an einem See liegen, damit wir Kinder planschen und paddeln konnten. Nach einiger Suche fand Papa tatsächlich so einen Platz, und zwar am Forgensee, ganz in der Nähe vom berühmten Schloss Neuschwanstein im schönen Schwangau. Ein hoher Zaun trennte das Campinggelände ab. Papa bezahlte die Gebühr und wir durften durch das Eingangstor fahren. Endlich waren wir am Ziel. Jetzt mussten wir nur noch einen passenden Zeltplatz ergattern. Da! Neben einer Haselnussecke war ein schönes Fleckchen. Das war genau das Richtige für uns. Während unsere Eltern das Zelt aufbauten, rannten wir Kinder schon mal zum Seeufer. Wir freuten uns auf einen klaren, erfrischenden Bergsee nach einer langen Autofahrt. So hatten wir es uns ausgemalt. Aber denkste? Erschrocken stellten wir fest, dass der Forgensee aussah wie ein frisch gepflügter Acker. Statt eines blauen Wasserspiegels lag eine trostlose Mondlandschaft vor uns. Das ganze Wasser war weg. Ratzeputz trocken. Wie war das möglich? Ein Mann mit einer Zeitung in der Hand saß vor seinem Wohnmobil am Steg und schaute uns belustigend hinterher. Na, ihr Trockenschwimmer? Wollt ihr ein Moorbad nehmen? Dann erklärte er uns freundlicherweise, dass der Forgensee ein Stausee sei und von Zeit zu Zeit abgelassen werden müsse. So ein Käse. Pech gehabt. Deshalb war kein Wasser da. Ein Stausee, der ab und zu einfach geleert wird. Warum hatte uns das keiner vorher gesagt? Und im Campingprospekt stand auch nichts davon drin. Papa würde jetzt bestimmt zu keinem anderen Zeltplatz mehr aufbrechen wollen. Für diesen Urlaub hieß es also, Schlauchboot und Taucherbrille blieben weg. Enttäuscht stampften wir ein wenig durch den Ufermorast und rannten dann zurück zu unseren Eltern. Schöne Pleite. Aber Mama und Papa nahmen es locker. Ist das nicht wunderschön hier? Kaum Leute, diese Berge, die Burgen, die bayerischen Bauernhöfe. Habt ihr schon euren Spielplatz gesehen? Wir fanden das alle ziemlich langweilig. Wenigstens erlaubten sie uns, mit Eimern und Strandschaufeln bewaffnet im abgelassenen See auf Entdeckungstour zu gehen. Was hier alles zum Vorschein kam. Alte Autoreifen, leere Getränkedosen, eine rosa Badehose, kaputte Teller, eine Schwimmflosse, der Müll von 1000 Campern. Naja, immerhin eignete sich das gehend leere Sandbecken als ein großartiges Abenteuergelände für uns Kinder. Hier gab es vieles zu entdecken. Überall lag neugiererweckendes Strandgut herum. Und das Beste, weit und breit war keine Menschenseele zu sehen. Wir waren bis jetzt offensichtlich die einzigen Forgenseeforscher. Nur ein paar Hunde von Spaziergängern tobten durch den Schlamm. Das mussten wir ausnutzen. Wir würden als Erste alle Schätze heben. Nach Herzenslust poolten wir im Morast und gruben rätselhafte Fundstücke heraus. Verborgene Klappstühle, rostige Zeltstangen, gesunkene Luftmatratzen. »Schau mal, eine Brille! Die Gläser sind noch drin!« rief meine Schwester. »Und hier ein vergammelter Fisch! Riecht die, wie der stinkt? Seht euch das mal an! Eine Kühltasche voller Klumpatsch! Könnte mal Joghurt, Obst und Schokolade gewesen sein! Pah, aber ich denke, das Haltbarkeitsdatum ist schon abgelaufen!« Plötzlich fiel mein Blick auf etwas Glitzerndes. Es funkelte nur leicht auf den schmutzigen Untergrund. War das ein goldenes Kettchen oder ein Metallarmband? Endlich was Wertvolles! Aufgeregt packte ich in den sandigen Schlamm. Nein, doch kein Goldkettchen. Es war nur eine goldene Schnur, eine Art Geschenkband, das ein kleines, längliches Päckchen umschnürte. Wie spannend! Ein winziges Paket, das hier noch ungeöffnet auf Entdeckung gewartet hatte. Neugierig drängten sich meine Geschwister um das feuchte Etwas in meine Hand. Wo kommt das denn her? Ich hab das nur entdeckt, weil die goldene Kordel so funkelte, kommentierte ich, mein Glückstreffer. Aber was verbarg sich in dem lehmigen Paket? Und wieso lag es hier am Grund des Sees fast 100 Meter vom Ufer entfernt? Sorgfältig streifte ich die goldene Kordel ab und schlug Lage für Lage feuchtes Papier auseinander. Doch nichts drin? Doch halt! Ein eng gefaltenes Briefchen kam zum Vorschein. Zwar nass, aber unversehrt und noch gut zu lesen. Oh, nur ein Zettel, gab mein Bruder enttäuscht von sich. Was steht denn drin? Lies doch mal vor, mach's nicht so spannend. Was sollte das? Wer packte denn nur eine Nachricht mit goldener Schnur und viel Papier, um sie dann in den See zu werfen?
Das war doch unlogisch. Oder handelte es sich hier vielleicht um einen handgeschriebenen Schatzplan zum Nibelungenschatz? Wir ließen unser Fantasie freien Lauf. Das ist bestimmt das Testament eines Ertrunkenen. Quatsch, wer hätte er denn noch etwas aufschreiben können? Vielleicht ist es nur ein alter Liebesbrief, den jemand aus Liebeskummer hier versenkt hat. Könnte sein. Jetzt lies doch endlich vor. Wenn das so einfach wäre. Die Schrift ist wirklich schwer zu entziffern. Hier verpacke ich von wegen Schatzkarte oder Testament. Das war ein sehr trauriger Brief. Ich las ihn vor. Hier verpacke ich all meine schlimmen Erlebnisse, meine schlechten Gedanken, mein schreckliches Fehlverhalten, mein böses Gewissen, das mich belastet hat, und schmeiße alles zusammen in die Tiefe des Wassers. Die Strömung soll es wegtragen. Ich kann es nicht mehr tragen. Ich will frei davon sein. Ich will unbelastet sein. Der See trage es nun für mich. Endpunkt G. aus Speyer. Oh weh, da hat wohl jemand seinen Kummer von der Seele geschrieben. Und anschließend wollte er oder sie unbemerkt seine Schlechtigkeit loswerden und hat sie in den Stausee versenkt. Dummerweise haben ein paar Kinder es wieder hervorgeholt. Ganz unbeabsichtigt wurde es von Kommissar Zufall wieder ans Tageslicht befördert. Peinlich, oder? Dieser Person ging es bestimmt wie uns Kindern. Wir ahnten nichts von dem Stausee und dass er einmal im Jahr abgelassen wurde. Tja, so kann es gehen. Während wir zurück zum Campingplan schlenderten, las ich den Zettel noch einmal durch. Nachdem ich ihm auch unseren Eltern vorgelesen hatte, fragte mein kleiner Bruder: Papa, sind denn diese Sünden, die auf dem Zettel stehen, jetzt wirklich weg? Tja, was meint ihr? Kann man die Sünden so einfach loswerden? Einfach auf einen Zettel schreiben, ins Wasser schmeißen und dann sind die weg? Was meint ihr? Ganz so einfach ist das nicht, ne? Nein, leider nicht. Denn unsere Sünden sind wie ein Bumerang. Sie kommen irgendwann wieder auf uns zurück. Wenn ich diesen Bumerang werfe, dann wird er meistens, oder in der Regel, kommt er genau an der Stelle wieder zurück. Irgendwann tauchen die Sünden wieder auf. Manchmal kommen sie erst nach Jahren wieder ans Tageslicht. Manchmal auf ganz ungeahnte Weise, so wie der Zettel im Forgensee. Da ruderte also jemand in den See hinaus, um etwas loszuwerden. Jemand, der sich die Sünden selbst vergeben wollte. War es ein Mann oder eine Frau? War er oder sie alt oder jung? Keine Ahnung. Was war da bloß vorgefallen? Wieso rudert jemand über den Forgensee und wirft dann einen Brief mit seinem Schuldgeständnis über Bord? Bestimmt hatten diese Dinge denjenigen schon lange niedergedrückt und belastet. Aber niemand sollte etwas davon erfahren. Die Schuld sollte unbekannt bleiben und trotzdem nicht mehr das Herz platzen. Nie mehr. Aber jetzt hielt ich das tief versenkt geglaubte Papier in meiner Hand. Ja, unsere Sünden sind wie ein Bumerang. Sie kommen irgendwann zurück. Schuld, die nicht bekannt wird, wird genau wie dieser Bumerang irgendwann zurückkommen. Es gibt nur einen Ausweg. Und das ist auch wie beim Bumerang. Wenn zum Beispiel jetzt in Australien ein Ureinwohner den Bumerang wirft, kommt er halt wie in der Regel zurück. Es sei denn, was könnte sonst passieren, dass er nicht zurückkommt? Er hat das Ziel getroffen, genau. Er hat zum Beispiel ein Känguru oder ein Kaninchen getroffen. Natürlich kommt der Bumerang dann nicht zurück. Irgendein Opfer also, das den Bumerang mit voller Wucht abbekommt, ist getroffen worden. Dann kommt er natürlich nicht wieder. So ist das auch mit der Schuld. Du wirst die Schuld nicht los, bevor du sie nicht von dir abschüttelst oder sie in die Tiefe des Vergessens untergehen lässt. Nein, irgendwann taucht sie wieder auf. Deine Schuld muss vor Gott ausgesprochen werden und er vergibt sie uns. In der Bibel steht dazu ein Vers, in Micha 7,19. Gott wird sich unser wieder erbarmen, wird unsere Ungerechtigkeit niedertreten und du wirst all ihre Sünden in die Tiefen des Meeres werfen. Der Forgensee ist höchstens 35 Meter tief, aber Gott versenkt in die tiefsten Tiefen der Unerreichbarkeit. Die tiefste Stelle der Weltmeere ist 11.000 Meter tief. Das ist unfassbar tief. Dort werden zum Beispiel gewöhnliche U-Boote einfach so zerdrückt. 11 Kilometer, da kommt keiner wieder dran. Und warum kann Gott unsere Sünden vergeben? Weil unser Bumerang der Schuld den Herrn Jesus traf. Er hat die Strafe für unsere Schlechtigkeit auf sich genommen. Er hat damals, als er am Kreuz hing, die volle Wucht unserer Sünden abbekommen. Er wurde das Opfer für unsere Sünden.

wie schnell die Zeit verflogen ist. Das war's für heute mit eurer Kindersendung bei Radio Segenswelle. Vergesst nicht, Gott ist heute mitten in euren Alltag dabei, egal was ihr gerade macht. Bevor wir uns verabschieden, wollen wir noch ein kurzes Gebet sprechen. Lieber Gott, unser Vater im Himmel, danke für die tolle Zeit im Radio. Pass bitte auf uns alle auf und segne jeden, den wir lieb haben. Es ist so gut zu wissen, dass wir niemals allein unterwegs sind. Amen. Macht's gut für heute. Morgen sind wir wieder mit neuen Geschichten am Start. Bis dann, habt einen richtig guten und gesegneten Tag. Eure Anna Sawatzki. Bis morgen.

0: Es ist 5 Uhr.
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2: Hallo und herzlich willkommen zu einer neuen Folge von Deep Talk. Wir freuen uns, dass wir euch wieder begrüßen dürfen zu diesem spannenden Thema, nämlich Freundschaft. Heute soll es darum gehen, wie werden wir bessere Freunde? Worauf können wir bei diesem Thema achten und was können wir noch lernen? Und wir wollen einfach in einen Austausch gehen und ich bin auch nicht allein. Wir sind heute diesmal, und das ist ein ganz besonderer Anlass, mit dem ganzen Deep Talk Team zusammen und wollen zusammen diesen Talk aufnehmen. Stellt euch doch einmal nochmal kurz vor. Ich bin Lukas.
3: Ja, ich bin Linda, die Frau von Lukas.
4: Ich bin Tina.
5: Ich bin Benjamin, mich kennt ihr ja.
6: Hallo, mein Name ist Flavio.
2: Ja, und heute wollen wir uns einfach gemeinsam Gedanken machen. Und ich würde einfach mal mit der Frage starten, habt ihr eher viele Freunde oder wenige? Und dafür vielleicht gute?
5: Das ist eine krasse Frage.
4: Ja.
5: Also, wie definiert man viel und wie wenig ist erstmal die Frage. Aber ich würde sagen, ich habe, wenn ich jetzt über mich rede, sage ich, ich habe grundsätzlich viele Freunde, mit denen ich mich so verstehe, sage ich jetzt mal so, auf einem, sag ich mal, oberflächlich freundschaftlichen Level, aber auf einem tiefgreifend freundschaftlichen Level eher wenige, sage ich.
3: Bei mir ist es, glaube ich, ein bisschen anders. Ich habe schon auch viele Freunde, wo ich auch wirklich tiefe Beziehungen mit habe, nur ich finde es schwierig, diese Beziehungen dann über längere Zeiträume aufrechtzuerhalten, vor allem wenn sich irgendwie Lebensumstände ändern oder so. Deswegen haben sich über die Jahre so, Gott sei Dank, wirklich schon einige echt gute Freundschaften gesammelt und für die ich auch sehr, sehr dankbar bin. Nur, genau, ändern sich die Freundschaften eben mit der Zeit.
4: Ja, sehe ich auch genauso.
6: Ja, bei mir ist das so ähnlich, wie es auch bei Benny ist. Ich habe tatsächlich Freundschaften oder Bekanntschaften auf der halben Welt. Nein, also so viel nicht, aber zum Beispiel in Afrika, sogar in Südkorea. Und bei mir verhält es sich auch so wie bei Benny. Also ich habe viele, mit denen ich mich sehr gut verstehe. Aber ja, mit Leuten, mit denen ich so richtig gut klarkomme und auch richtig tiefe Gespräche führe, das sind ja so eine Handvoll. Aber diese Freundschaften sind auch umso wertvoller.
2: Ja, ich denke, da kann ich auch mitgehen. Ich kenne das auf jeden Fall auch, dass man das schon so sieht, dass man viele Freunde hat, aber irgendwie wenig wirklich gute. Und das ging mir auch eine Zeit lang so, dass ich das teilweise echt vermisst habe, dass ich diese tiefgehenden Freundschaften habe. Mittlerweile habe ich so ein paar Leute, mit denen ich auch tiefer reden kann, auch gerade geistlichen Austausch zu haben, ist, finde ich, gar nicht mehr so normal, selbst in den Gemeinden oder so. Ich glaube, da fällt man schnell rein, dass man auf diesem oberflächlichen Level bleibt und dass vielleicht dieses neue Normal wird und dass man verlernt, wie tiefe Freundschaften wirklich aussehen.
4: Ich tatsächlich mache mir auch momentan viele Gedanken drüber, wie viele Freunde man aktiv überhaupt haben kann. Also wie viele gute Freundschaften, ob es da irgendwie so ein Maß gibt. Und ich habe noch keine Antwort darauf, aber ob es wirklich so eine Zahl geben könnte, zu denen man wirklich engen Kontakt pflegen kann und wie viele man so sich erwählen vielleicht sollte sogar.
2: Ja, vielleicht auch, um seinen Freunden dann besser gerecht werden zu können.
4: Ja,
6: ne? Ja, meine größte Schwierigkeit ist es, übers Internet oder über WhatsApp tatsächlich Kontakt zu halten. Also für mich ist es so viel, also ich liebe es einfach, mit den Menschen direkt zu reden, anstatt einfach so WhatsApp-Nachrichten auszutauschen. Da bin ich auch, um ehrlich zu sein, nicht so gut drin. Ne? Manche müssen ein bisschen warten auf meine Antwort.
3: Ich glaube aber auch manchmal, dass es nicht unbedingt schlecht ist, weil ich weiß, wir haben mit der Jugend ab und zu mal Offline-Freizeiten gemacht, also ohne Handy und ohne alles. Da habe ich gemerkt, ich bin viel präsenter mit den Menschen, die da jetzt auch wirklich da sind, so weil ich Weil wenn man das Handy in der Tasche hat, man ist zwar mit den Menschen um einen herum, aber man ist auch gleichzeitig irgendwie auch mit allen anderen Bekannten und Freunden und Familie, die man sonst so hat. Und wenn ich das Handy nicht habe, dann habe ich nur die Menschen, die auch wirklich da sind. Und dann ist man auf der Ebene eben präsenter.
4: Ja.
6: Das ist ja auch durchaus ein bekanntes Phänomen. Also so viel Social Media wir auch haben, so viel sozialer sind wir tatsächlich nicht. Ein Großteil der deutschen Jugend fühlt sich einsam, obwohl wir alles haben. Ne?
5: Ich glaube, dass also du hast jetzt über grundsätzlich die Jugend von Deutschland geredet. Ich glaube aber auch, dass das bei uns in Gemeinden auch zumindest die Tendenz hat, auch wenn das vielleicht nicht so die starke Tendenz unbedingt so ist wie in der durchschnittlichen Welt oder in der Welt einfach. Und Lukas, du hast ja schon das so ein bisschen angeschnitten gehabt.

0: dass man mit Freunden irgendwie weniger redet, auch über geistliche Themen oder so, oder dass das irgendwie mal eine Schwierigkeit ist oder so. Und ich glaube, das hat was auch damit zu tun, das hat auch, glaube ich, auch grundsätzlich mit Medien, Social Media und alles Mögliche zu tun, dass unsere Freundschaften oberflächlicher werden, auch die engen Freundschaften.
1: Mhm.
0: Also würdest du da, oder würdet ihr da mitgehen, oder?
2: Ich weiß nicht, also ich erlebe das jetzt persönlich nicht unbedingt so.
0: Aber so von der Tendenz, von der allgemeinen Tendenz her?
3: Also ich denke auf jeden Fall, dass es immer beidseitig gelegen ist, ne? Und dass man selber dann vielleicht auch diejenige sein muss oder derjenige, der dann halt auch diese Geistlichkeit wieder mit reinbringt, wenn man merkt, okay, es wird oberflächlicher.
1: Mhm. Dass auf jeden Fall alle gefragt sind, mitzuwirken, und dass man die Verantwortung nicht einfach abschieben kann und sagen kann, boah, die Freundschaft mit dem ist total oberflächlich geworden,
3: ja, ja,
1: sondern dass man selber Initiative ergreift, ne? Und vielleicht können wir hier auch schon direkt in die nächste Frage reinstarten, nämlich,
0: also,
1: Benny hat noch was zu sagen.
0: Ich hätte noch was zu sagen.
1: Also die Frage wäre auch zu dem, worüber wir jetzt schon geredet haben.
0: Ach so, okay, weil ich würde zum Beispiel sagen, also ich hatte zum Beispiel jetzt auch den Gedanken, ich würde schon sagen, dass das für mich, zumindest nach meinem Gefühl, bei mir eine Tendenz ist, dass bei mir halt Freundschaften, sag ich mal, zu oberflächlich sind oder zurzeit sind, die es eigentlich nicht sein sollten, sag ich jetzt mal über bei mir. Und meine Frage wäre halt, wie kann man das irgendwie ändern, wenn man das jetzt schon gemerkt hat, so als einzelne Person?
4: Ich habe auch eine Frage. Was denkst du, ist der Grund für sowas?
0: Das ist auch interessant. Also stimmt, das ist ja auch wichtig zu fragen, was ist der Grund, um etwas ändern zu können? Weil, dass es einen Zustand für etwas gibt, muss ja irgendwie eine Ursache haben. Also muss man ja die Ursache rausfinden, um halt zu gucken, wie man das halt ändern kann. Und ja, es ist eine gute Frage jetzt. Also über diese Frage habe ich mich tatsächlich jetzt nicht so vorbereitet. Aber ich glaube, was vielleicht eine Antwort sein könnte, ist halt einerseits, dass man sich aufgrund unterschiedlicher Umstände vielleicht nicht mehr so oft sieht, wie man sich damals gesehen hat. Das ist zum Beispiel eine Sache. Da ist es halt einfach die räumliche Distanz, beziehungsweise einfach die Distanz, dass man halt von den natürlichen Gegebenheiten wie Schule, also Abitur, was man früher hatte, was man jetzt nicht mehr hat oder sowas alles, oder unterschiedliche Termine. Der eine kann halt Montag und Dienstag nicht und der andere am Mittwoch und Donnerstag nicht und am Freitag ist Jugend und alles Mögliche. Es ist irgendwie schwierig, dann sich zu finden, dass man dadurch sich so natürlicherweise auseinanderlebt. Und ich glaube, wir haben jetzt schon so ein bisschen festgestellt gehabt, dass man über Social Media nicht so eine Beziehung pflegen kann, wie wenn man sich wirklich regelmäßig trifft und sieht. Das ist einfach was total anderes, was man nicht vergleichen sollte.
4: Auf jeden Fall.
0: Ja, das ist ein Grund. Der andere könnte natürlich einfach sein, dass es Trägheit gibt. Also, dass es so ein bisschen einfach so eine Trägheit gibt oder so ein, ja, man lebt halt einfach in den Tag hinein so ein bisschen. Und oder halt auch einfach, dass man das so ein bisschen vernachlässigt, ohne dass es einem auffällt, sage ich jetzt mal. Weil man vielleicht vieles anderes zu tun hat, weil man sich viel mit anderem beschäftigt, was dann halt so als Ablenkung von dem wirklich Wichtigen dienen kann, im negativen Sinne dienen, aber.
4: Ja, was mir auf jeden Fall aufgefallen ist, auch dadurch, dass ich in Afrika war, da habe ich einfach diesen Perspektivwechsel erlebt. Und einfach, also ich merke es bei mir selber und ich sehe es auch einfach allgemein in meinem Umfeld in Deutschland, dass so viel einfach für sich selbst einfach gelebt wird und man sich einfach praktisch zurückzieht. Ja, dann kann es ja schnell dazu kommen, dass Freundschaften oberflächlicher werden, wenn beide Parts sich einfach... Das Leben dreht sich in Deutschland sehr um einen selbst, muss ich sagen. Ich merke das auch bei mir.
1: Ja, jetzt haben wir auch schon einiges drüber gesprochen, was bei Freundschaften schiefgehen kann. Und Benny, du meintest, dass du die Ursache vielleicht gar nicht kennst davon, dass Beziehungen oberflächlich werden oder Freundschaften. Und vielleicht können wir uns Gedanken drüber machen, was ist für eine gute Freundschaft überhaupt notwendig, dass wir erstmal diesen Grund legen. Was ist eine Freundschaft? Was ist eine gute Freundschaft?
4: Also für mich habe ich da ein Vers aus Sprüche 27, Vers 17. Der geht, also für mich sagt er schon einiges aus. Und das Eisen schärft Eisen, ebenso schärft ein Mann den anderen. Was meine ich damit oder warum habe ich diesen Vers genommen? Für mich ist wichtig oder ich merke, dass es gut ist, wenn eine Freundschaft echt ist. Wenn man nicht einfach nur von Ja-Sagern umgeben ist, sondern wirklich auch auf etwas hingedeutet wird, was falsch läuft. Also, dass man sich wirklich offen sein kann, das schenkt einfach Vertrauen auch, würde ich sagen. Dass man wirklich weiß, der andere, er wird mir nicht irgendeinen Mist erzählen oder er ist wirklich ehrlich zu mir. Und solchen Leuten kann man sich gut anvertrauen, finde ich.
1: Mhm.
0: Also, Ich habe mir auch so ein bisschen Gedanken also darüber gemacht, ne, wozu, was du jetzt gesagt hast, was machen gute Freunde eigentlich und wo finden wir zum Beispiel Beispiele in der Bibel für gute Freunde oder was gute Freunde tun oder tun sollten. Mir sind tatsächlich die drei Freunde Hiobs sogar eingefallen, auch wenn die im Laufe der Geschichte auch viel Negatives beizutragen haben. Aber in Hiob 2, Vers 11, lese ich mal kurz vor, da steht: Da aber die drei Freunde Hiobs hörten all das Unglück, das über ihn gekommen war, kamen sie, ein jeglicher aus seinem Ort, Eliphas von Teman, Bildad von Suar und Zophar von Naema. Denn sie wurden eins, dass sie kämen, ihn zu beklagen und zu trösten. Zum Beispiel. Also, dass man als Freund füreinander da ist in den schlechten Zeiten, dass man sich besucht, sag ich mal, dass man hier Beileid verkündet auch, dass man auch einander auch tröstet, sage ich jetzt mal, dass man Mitleid erweist oder halt auch Milde, sag ich mal, so auch erweist, steht das, glaube ich, in der Bibel auch drin, in Hiob 6, Vers 14. Und später in Hiob, in Vers 42, ganz am Ende, sehen wir, dass Hiob auch noch für seine Freunde betet. In Hiob 42, Vers 10, ich schlag mal kurz die Stelle auf, da steht: Und der Herr wandte das Gefängnis Hiobs, da er bat für seine Freunde. Und der Herr gab Hiob zwiefältig so viel, als er gehabt hatte. Ich sag mal so, ich weiß nicht, ob man das so nennen kann, aber er revanchiert sich so ein bisschen dafür. Er betet immer noch für seine Freunde und er hat auch verstanden, dass es irgendwo auch immer noch seine Freunde sind, auch wenn da viel Zwietracht und Streit entstanden sind. Und trotzdem betet er dafür. Und ich finde, das ist auch etwas, was Freundschaft ausmacht. Treue. Und du hast gerade aus Sprüche vorgelesen. Ich habe da auch noch was aus Sprüche, aus Verse 17, Vers 17, Doppel 17. Da steht: Ein Freund liebt alle Zeit und als ein Bruder wird er in der Not erfunden. Das bedeutet halt einfach, dass ein Freund zu aller Zeit da ist. Egal, ob es gerade vielleicht gut so miteinander läuft oder egal, ob es gerade Streit ist, egal, ob es gerade Not ist oder auch wenn keine Not ist. Also das ist etwas, was Freundschaft ausmacht. Und solche Verse, sage ich jetzt mal, es sind auch diese Verse, wo man sich daran messen lassen muss, wie auch die Freundschaft miteinander ist oder wie, ob ich die Freundschaft, die ich habe, als wirklich tiefgehend bewerten kann oder nicht, sage ich jetzt mal so.
2: Vielleicht anknüpfen daran, in Johannes 15, Vers 12, da steht 12 und 13, das ist mein Gebot, dass ihr einander liebt, gleich wie ich euch geliebt habe. Größere Liebe hat niemand als die, dass einer sein Leben lässt für seine Freunde. Und ich glaube so, was Freundschaft auch ausmacht, ist Liebe untereinander. Also zum einen, ich weiß nicht, emotionale Liebe kann man haben. Ich weiß nicht, ob die jetzt jeder unbedingt immer so spürt, so gegenüber seinen Freunden. Aber auch Liebe in der Bibel ist ja immer etwas Praktisches, etwas, was man im Handeln sieht. Und Liebe zeigt sich dann eben, wie du, Benni, gesagt hattest, so in diesem füreinander Dasein, einander treu sein, aber eben auch in diesem Gutes für den anderen wollen, glaube ich. Also, dass man auch zum einen praktisch guckt, was kann ich dem anderen Gutes tun, aber auch einfach dieser Wunsch danach, dass es dem anderen gut geht. Wenn er da ist, dann wirkt er sich ja irgendwie automatisch irgendwann praktisch aus. Entweder indem man emotional Beistand leistet oder praktisch Beistand leistet, irgendwie so. Und das Heftigste hat ja Jesus getan, dass er sein Leben für uns gelassen hat. Das ist ja so das ultimative Vorbild.
4: Ich finde, was man da auch ganz gut sieht, ist einfach diese Selbstlosigkeit. Du hast ja schon viel davon angesprochen. Das ist ja auch genau das Gegenteil, was ja auch schon von uns eingangs erwähnt wurde, warum viele Freundschaften bei uns so oberflächlich sind, weil einfach ganz häufig diese Ich-Sucht da ist oder diese selbstzentrierte Leben. Und die Bibel zeigt uns da ein ganz anderes Bild.
3: Ja, was ich auch spannend finde, dass man Freundschaften nicht so erzwingen kann. Irgendwie, manchmal matcht es einfach. Also da kommt jemand und du bist direkt so wie Jonathan und David, ne, dass sie ein Herz und eine Seele sind und sich übelst gut verstehen. Das kann man halt einfach irgendwie gar nicht erzwingen. Und ich finde auch vor allem, es muss beidseitig sein. Also man kann jetzt nicht immer diejenige sein, die zum Beispiel fragt so, wollen wir was gemeinsam machen, wollen wir uns treffen, sondern das muss schon von beiden Seiten kommen, sonst ist das keine ebenbürtige Freundschaft, würde ich mal sagen.
1: Mhm. Ja, wir sind jetzt schon fast textlastig geworden mit den ganzen Bibelstellen. Aber mich würde jetzt noch interessieren, ihr habt die ja vorgelesen, verbindet ihr damit eigene Geschichten aus eurem Leben, weshalb euch das wichtig geworden ist? Und könnt ihr vielleicht ein bisschen darüber sprechen, dass dieser Text auch in unserem Leben lebendig wird und man auch sieht, wie diese Inhalte auch in unserem Leben sichtbar werden, auch in der heutigen Zeit, wie das aussehen kann?
2: Zum Thema Liebe, ich weiß nicht, das passt noch nicht so 100%, aber es ist so ein Gedanke, der mir dann direkt kommt. So, ich hatte das mit einer Freundin von mir, wir haben eine sehr unterschiedliche Art, Freundschaft zu pflegen. So, ich brauche immer wieder so regelmäßigen Kontakt und Updates und irgendwie Kommunikation, um zu wissen, dass die Freundschaft noch besteht und dass die andere Person mich immer noch gern hat. Und sie braucht das gar nicht. Sie braucht einfach nur so vielleicht zwischendurch mal Austausch, aber auch wenn der Austausch über Monate lang nicht da ist, sie weiß, die Freundschaft ist da. Wenn sie mich braucht, dann bin ich für sie da. Und irgendwann hat das bei mir auch so Klick gemacht, dass auch wenn wir schon lange keinen Kontakt mehr haben, ich habe da jemanden, der für mich da ist. Ich habe da jemanden, der zu mir stehen würde. Ich habe da jemanden, der mich gern hat. Und einfach allein dieses Wissen um die Liebe der anderen Person, so hat sich das bei mir irgendwie praktisch ausgewirkt. Ich hoffe, ich habe deine Frage jetzt nicht total falsch verstanden.
1: Nee, ich glaube, das hat sehr gut gepasst.
3: Also ich finde zum Beispiel, aber die Textstelle wurde jetzt noch nicht genannt, das Beispiel aus Daniel richtig stark. Also man kennt ja so Daniel und seine drei Freunde, sagt man immer so. Und dann gibt es diese Stelle, wo der König Nebukadnezar einen Traum hat. Und dann will er ja, dass jemand seinen Traum deutet, ohne dass er erzählt, was er geträumt hat. Also die Leute sollen jetzt erstmal sagen, was er geträumt hat und dann den Traum deuten. Und das kann ja niemand und dann sollen die ganzen Zauberer umgebracht werden. So, und dann geht's halt auch an Daniel und seine Freunde. Und in Daniel 2, Vers 17 steht dann dieser Hammervers und Vers 18, ich lese das einmal vor. Darauf zog sich Daniel in sein Haus zurück und teilte die Sache seinen Gefährten mit, Hanania, Misael und Asaja, damit sie von dem Gott des Himmels Erbarmen erflehen möchten, wegen dieses Geheimnisses, damit nicht Daniel und seine Gefährten samt den übrigen Weisen von Babel umkämen. Und ich finde das so Hammer. Er geht da zu seinen Freunden und sagt so, ihr seid jetzt in der Pflicht, dafür zu beten, dass Gott sich offenbart quasi. Und das macht für mich auch Freundschaft voll aus, dass man gemeinsam miteinander und füreinander betet. Und ich kann auch nur sagen, also Gott sei Dank, ich habe viele Freunde, mit denen ich gemeinsam beten kann, wo wir schon oft gebetet haben. Und das ist sowas Wertvolles. Und wenn man auch gemeinsam Gebetserhörungen hat oder sowas, das ist einfach wunderschön.
0: Ja, Beispiele aus dem Leben. Ich weiß nicht, also irgendwie ist es doof, aber mir fallen jetzt nur Beispiele von mir selber ein. So,
4: wo, das ist also, das Selbstsüchtige, was ich meinte.
1: Aber fahre gerne fort.
5: Beispiel aus dem Leben.
0: Fahre gerne fort. Also, ich sag mal so, ich hoffe, er hört das jetzt nicht, aber ein Kumpel von mir heiratet bald. Und ich plane da mit an den Hochzeitsplanungen, sage ich jetzt mal so, und organisatorisches. Aber ich mag das überhaupt nicht, sage ich mal so, das zu planen und das zu machen, weil ich bin irgendwie, wie soll ich das jetzt sagen, klingt jetzt komisch, aber ich bin irgendwie kein Freund von Hochzeiten. Und ich habe das trotzdem gemacht, obwohl ich sowas mit sowas eigentlich eher fremde, sage ich jetzt mal. Und das ist für mich zum Beispiel ein Beispiel, ich würde etwas übernehmen für meinen Freund, da nehme ich etwas auf mich, was ich niemals freiwillig machen würde, sage ich jetzt mal so. Weil ich mache das jetzt nur, weil er mich gefragt hat. Ja. Das ist so etwas.
4: Das hat sich wieder in die Selbstlosigkeit entwickelt, also ja.
0: Stimmt,
4: da schließt sich der Kreis.
0: Ich habe noch ein Beispiel, aber ich will nicht so viel über mich reden. Ich warte jetzt noch auf ihr Beispiele habt.
4: Ich habe ein Beispiel.
0: Na?
4: Also das ist zu dem Vers, den ich vorgelesen habe aus Sprüchen. Eisen schärft Eisen. Und zwar gibt's da zwei Freundschaften, an die ich denken muss. Zum einen ist das mein guter Jugendfreund, mit dem ich jetzt auch die Bibelschule mache. Und ich merk's immer, wenn wir gemeinsam reden über das Wort Gottes oder über irgendwas, ja, unsere Meinung austauschen. Ich weiß genau, dass er mir wirklich sagen wird, was er davon hält. Und das ist auch was Gutes, dass man einfach, ja, kein Ja-Sager vor sich hat, sondern wirklich jemand, der ihm klare Meinung gibt. Und das kann einen auch zurechtweisen. Ja, ich finde das sehr schön. Und das zweite Beispiel ist aus Gambia. Dort habe ich ihn kennengelernt, meinen Kumpel. Er wollte auch gerne, dass ich seinen Namen nenne. Das ist Joel. Liebe Grüße. Und bei ihm weiß ich, also egal, wenn ich irgendwas anziehe oder sowas, er wird mir sofort sagen, boah, das sieht aber, ja, ich sag mal, schlecht aus. Oder da weiß ich auch, er wird mir genau das sagen, was er wirklich denkt und nicht irgendwas schönreden. Und das finde ich, das ist so schön an Freundschaften, an echten Freundschaften.
3: Ich habe tatsächlich auch vorab Freundinnen gefragt, so was die zu dem Thema denken. Und eine Aussage fand ich auch cool. Sie hat es so formuliert, jemand, vor dem es dir nicht peinlich wäre, sie in deine unaufgeräumte Wohnung zu lassen. Dem fand ich halt witzig, dass man einfach echt sein kann.
4: Das ist eine coole Definition.
3: Ja, oder auch passend zu dem, was du gerade gesagt hast. Ich finde auch, es ist halt voll die Banalität. Aber wenn man zum Beispiel was zwischen den Zähnen hat und niemand traut sich irgendwie das anzusprechen, aber als Freund würde ich sagen, solltest du halt dieses Vertrauen und Liebe haben, dass man sowas auf jeden Fall sagen kann. Und also das ist schon fast auch die Pflicht, ne? Also das ist jetzt eine Kleinigkeit, wirklich was Banales, aber...
1: Aber ein gutes Beispiel.
3: Ja, ich würde aber auch sagen, schlimmer ist es da, wenn man ein Fehlverhalten an den Tag legt und dann niemand was sagt. Alle denken sich, oh, ist das dumm gelaufen? Und keiner sagt was.
1: Mhm. Ja, ich finde das auch total wichtig, dass man ehrlich zueinander ist als Freunde. Ich versuche das auch auszuleben, dass ich bei Leuten, wo ich mir denken kann, okay, die können das vielleicht aushalten, dass man auch mal kritisch hinterfragt oder so, dass ich das dann auch mache, weil ich finde, das bringt die Freundschaft echt nochmal auf eine andere Ebene. Mhm. Weil die Freundschaft dann schon etwas aushalten musste, nämlich dieses kritische Hinterfragen, dies auch mal etwas Negatives sagen, aber in Liebe. Natürlich sollte man versuchen, den Leuten nicht so vor den Kopf zu stoßen, sondern wirklich mit Liebe auch das rüberzubringen, dass die andere Person das auch direkt so aufnehmen kann. Und ich finde, das hilft auch oft, vorher zu fragen, irgendwie, darf ich mal kritisch hinterfragen oder darf ich mal irgendwie was dazu sagen, letztens oder so, da ist irgendwas passiert, dass man da fragt, ob die Person die Tür öffnen will. Und meistens sagen die ja und dann ist es schwierig, dann defensiv zu reagieren danach, weil man ja die Tür geöffnet hat. Und ja, vielleicht könnte ich noch üben, öfter für andere Leute die Tür zu öffnen, indem ich öfter, keine Ahnung, sage, hast du irgendwas, was du mir sagen könntest, wo ich mich verbessern kann? Hast du ein Fehlverhalten gesehen bei mir oder so? Dass man da auf jeden Fall auch Offenheit zeigt, dass Leuten vielleicht auch einfacher fällt, weil kritisieren ist in der heutigen Zeit schon etwas sehr Seltenes geworden. Und ich glaube, also ich kenne das auch von mir selbst, dass man schnell sehr defensiv reagiert.
2: Ich merke bei mir auch, dass ich das total schwer finde, auch anderen sowas zu sagen, weil ich Konfrontationen eher vermeide. Aber das ist auch eine Art von Selbstsucht, Konfrontationen zu vermeiden, weil ich für mich nicht dieses ungute Gefühl haben will, auch wenn es der anderen Person gut tun würde. Also das wäre auch im Rahmen von Liebe dann, also kritisieren, also wenn man kritisiert, sowieso kritisieren in Liebe, aber in Liebe zu leben bedeutet auch zu kritisieren, glaube ich, dann teilweise.
3: Ja, ich denke auch, das ist total wichtig.
4: Auf jeden Fall, ja. Mhm. Und ich finde auch gerade solche Momente, die festigen eigentlich noch mehr die Freundschaft, als dass sie zerstörerisch sind. Ich finde, zerstörerisch ist ja eher, wenn man das nicht tut. Wenn man die andere Person einfach ja vor die Grube laufen lässt.
0: Ich würde aber auch dazu sagen, ich soll nichts dazu sagen.
1: Flavio hat Benny mundtot gemacht.
0: Ja, Flavio hat den Kopf geschüttelt. Also, nee, also ich würde auch dazu sagen, es kommt auch drauf an, aus welcher Motivation man, sage ich mal, Sachen sagt oder Sachen kritisiert. Also ich habe es auch schon.
4: Ja, hundertprozentig. Ja.
0: Ich habe es auch schon erlebt, dass Sachen gesagt wurden, die halt offensichtlich aus einer verachtenden Motivation eher gesagt wurden. Ja. Also so Kritik geäußert oder was auch immer. Das hatte dann nichts damit zu tun, okay, oh, ich mache mir Sorgen um denjenigen. Oder okay, ich frage mich, was da los ist, sondern eher so, was ist mit dem los? So, also so aus einer halt verachtenden Position heraus. Und ich finde, wenn ich darf, würde ich zu einem Gedanken dazu überleiten, was unsere Freundschaft oder unsere Motivation angeht. Ich finde, man kann das so ein bisschen dann die Frage stellen, mache ich mir Sorgen um meine Freunde? Mache ich mir Sorgen um diese Person? Denke ich an sie, sag ich mal, wenn sie auch nicht da ist? Mache ich mir Gedanken um ihr Leben? Oder bete ich für sie zum Beispiel auch? Weil das sind auch Sachen in der Bibel. David in Psalm 35, Vers 14, der sag ich, also wo quasi es darum geht, dass er um Freunde trauert in ihrer Not quasi. Nicht, dass sie unbedingt gestorben sind oder so, aber dass Freunde in Notsituation, 35, Psalm 35, Vers 14. Genau. Und das ist zum Beispiel etwas, wo ich finde, das ist auch schon so ein Punkt, wo sich auch jeder, glaube ich, selbst reflektieren kann. Okay, bin ich denn, sage ich jetzt mal, in der Hinsicht ein guter Freund, dass ich für meine engsten Menschen auch bete und dass ich da auch mir wirklich auch Gedanken und Sorgen drum mache und dass ich mich, sag ich mal, auch im Zweifel, wenn da auch Hilfestellungen quasi anbiete oder überlege, wie ich da helfen kann, wie ich da in Hilfe sein kann.
4: Ich muss dich korrigieren, Benni. In dem Vers geht's nicht um Davids Freunde.
1: Dum, dum, dum.
0: Oh, oh.
4: Aber das ist ja schon mal ein gutes Beispiel zu gelebter Freundschaft. Also ich war jetzt kein Ja-Sager tatsächlich.
0: Ja. Ja, er war kein Ja-Sager. Psalm 35, Vers 14.
4: Ich lese den Vers mal vor. Ja. Ich ging einher, als wäre es mein Freund. Aha. Aber das zeigt ja trotzdem, dass David so über seine Freunde denkt, ne? Dass er sich Sorgen um sie macht. Deswegen eigentlich guter Punkt, Benni.
0: Also für mich, also ich habe
1: danke für den Beitrag.
0: Also, ich habe den Vers so verstanden.
4: Können wir das bitte drin lassen?
0: Ich habe den Vers so verstanden. Ich ging traurig wie einer, der Leid trägt über seine Mutter. So steht das jetzt in dieser Übersetzung drin.
4: Ah. Ja.
0: Aber also am Anfang steht auch, ich hielt mich, als wäre es mein Freund und Bruder.
4: Ja.
0: Und dann sagt er, ich ging traurig wie jemand, der trauert über seine Mutter. Also so etwas, was er normalerweise für Freunde tun würde, sage ich jetzt mal so. Ja. David da so ein bisschen als Vorbild zu nehmen. So habe ich das jetzt zumindest verstanden. Deswegen dachte ich, dass das eine legitime Auslegung dessen ist.
4: Ja, ich wollte sicher gehen, nicht, dass wir irgendwie, weißt du, wir haben hier keine Bibel und was ist das denn?
0: Nee,
4: ist ja schon mal vorgekommen.
0: Was?
3: Also was ich auch noch wichtig finde, dass man sich gegenseitig auf Christus hin ausrichtet.
4: Auf jeden Fall.
3: Also, dass man halt sich auch anspornt zu Liebe und guten Werken jetzt, könnte man sagen, generell einfach im Glauben weiterzukommen. Und ich habe da auch ein ganz konkretes Beispiel. Das ist schon richtig lange her. Meine Freundin und ich, wir haben uns im gleichen Jahr bekehrt. Das war so im Sommer. Und dann im darauffolgenden Jahr haben wir zusammen angefangen, die Bibel in einem Jahr durchzulesen, also anhand von so einem Bibelleseplan. Und alleine ist es ja oft so, dass man sowas nicht durchzieht. Einfach, man ist schwach und Gott will ja auch, dass wir gemeinsam unterwegs sind im Glauben. Und das war voll die coole Gelegenheit. Ich weiß noch, wir haben den letzten Abschnitt gemeinsam an Silvester so durchgelesen und haben es geschafft. Und das war einfach,
4: boah, das ist cool.
3: Richtig cool. Mhm, ja.
2: Aber da zu dem, was du gesagt hast, also dass man sich als gute Freunde richten einen auf Christus aus, was denn mit unchristlichen Freunden?
4: Gute Überleitung.
0: Unchristliche Freunde.
4: Sollte man auf Christus ausrichten.
5: Oh. Ja, okay, Punkt, wir sind fertig mit dem Thema. Okay.
4: Nächstes Thema.
1: Nee. Habt ihr denn überhaupt unchristliche Freunde?
3: Oh yes.
4: Also ich muss ehrlich sagen, dass es bei mir am Anfang nicht so war. Als ich mich bekehrt habe, da hatte ich zum Anfang hin gar keine unchristlichen Freunde. Das hing damit zusammen, dass ich gerade mit der Schule fertig wurde und in diesem Übergang war ich dann nach der Schule zu Hause und dann kam erst so die richtige Integration in der Gemeinde und dann gab es da einfach keine anderen, mit denen ich mich getroffen habe. Aber jetzt durch meine Ausbildung kam es schon dazu, dass ich auch mit Leuten, die nicht aus der Gemeinde sind, Kontakt geknüpft habe. Wir haben jetzt nicht so diese heftige, enge Freundschaft, aber man versteht sich doch schon gut und es gab schon einige Momente, wo man auch das Wort Gottes teilen konnte, das Evangelium und das, ja, ich finde, das sollte man auch machen, wenn man in den richtigen Maßen.
3: Ich muss sogar eingestehen, ich habe eine muslimische Freundin und tatsächlich verstehe ich mich rein menschlich besser mit ihr als mit manch einer Gläubigen. Also das ist schon verrückt manchmal, wie man so charakterlich harmoniert, aber ich würde sagen, eine wirklich tiefe, auf Gott ausgerichtete Freundschaft kann man natürlich nicht zu Ungläubigen haben.
4: Das geht nicht, ja.
3: Aber genau, dass man trotzdem Freundschaften weiter pflegt, die man hat, um sie auch dann zu Christus zu führen, glaube ich, ist sehr, sehr wichtig. Aber ich glaube, man muss dann auch selber sehen und erkennen können, ab wann das in die andere, auf die andere Seite kippen könnte zum Beispiel, dass dein Freund dich runterzieht und dich vielleicht vom Glauben wegbringt. Und ich glaube, da muss man dann aufrichtig sein mit sich selbst und da die richtige Balance halten.
2: Ich hätte da auch einen Bibelvers zu. In Sprüche 13, Vers 20 steht, der Umgang mit den Weisen macht weise, wer sich aber mit Narren einlässt, dem geht es schlecht. Also ich glaube auch unter ungläubigen Freunden, da, also ich meine, der Anfang der Weisheit ist die Furcht Gottes. Das heißt so, die wahre, die biblische Weisheit, die kann man nur als gläubiger Mensch haben. Trotzdem gibt es ungläubige Menschen, glaube ich, die einen eher zu dummen Sachen bringen und ungläubige Freunde, die vielleicht weniger stark diesen Einfluss haben. Und ich glaube, da braucht man irgendwie die Balance zwischen gläubigen Freunden und ungläubigen Freunden, dass man mehr zu Gott hingezogen wird, also mehr zur Weisheit hingezogen wird, als zu dem, was vor Gott Dummheit ist.
4: Ich glaube, da muss man sich auch immer hinterfragen, was ist jetzt meine Motivation, wenn ich mich jetzt mit der Person treffe, was suche ich da überhaupt? Weil wir müssen uns bewusst sein, wir haben einfach nicht denselben Nenner und das wird niemals auf einer Ebene sein, wie zum Beispiel mit anderen Gläubigen. Und genau, da ist es einfach wichtig zu wissen, was man sucht. Will man jetzt einfach Zeit vertreiben oder will man, ich weiß jetzt nicht, wie ich es ausdrücken muss, will man in dieser Freundschaft Erfüllung suchen, weil das würde man, glaube ich, nicht finden. Höchstens, wenn sich die Person dann bekehrt. Ich glaube, dann kann das sehr erfüllend sein. Dieses erfüllend würde ich es nicht nennen, aber ist einfach was Schönes, sowas zu sehen. Und das sollte vielleicht unser Ziel sein und nicht etwas zu suchen, was uns eigentlich nur Gott geben kann oder die Gemeinde.
1: Ja, und ich würde, glaube ich, auch noch hinzufügen zu dem, was Linda gesagt hat, dieser Vers aus Sprüche, wo es darum geht, dass man sich mit Weisen umgibt, um weise zu werden und dass man sich eben nicht auf Narren einlassen soll, weil es einem sonst schlecht geht. Und ich glaube, aus diesem Vers sollten wir nicht ziehen, und das hast du auch nicht gesagt, Linda, aber daraus sollten wir nicht ziehen, dass wir jetzt nichts mit Leuten zu tun haben sollten, die vielleicht auf einer schiefen Lebensbahn sind oder so, sondern ich glaube, auf diese Leute sollten wir auch darauf eingehen, aber vielleicht sind das nicht die Leute, mit denen man sich jeden Tag treffen sollte, mit denen man die ganze Zeit abhängt, aber man sollte schon auch kontaktfreudig sein zu allen Menschen generell, weil man weiß ja nie, wo Gott vielleicht gerade eine Tür öffnen will, dass man ein gutes Gespräch haben kann, ne?
0: Also es geht nicht um Abschottung oder so. Es geht nicht darum, sich großartig so abzuschotten von Ungläubigen oder sowas alles. Das Ding ist, ich glaube, jeder Mensch, selbst also ob christlich oder unchristlich, kann ja irgendwo sagen, ja, es ist schon gut, sag ich mal, eine Balance zu haben, dass man nicht nur von irgendwie der einen Art von Person irgendwie Freunde hat. Also das gilt ja auch im Generellen, aber so, wie gesagt, so gilt das dann auch halt bei uns, ne, dass wir halt jetzt, es ist halt schwieriger, Christus nachzufolgen, wenn du, sag ich mal, keinen christlichen Freund hast und dann halt nur Unchristliche. Das macht das immens schwieriger, weil wir als Christen und als Freunde unterhalb der Christen uns ja auch gegenseitig ermutigen und untereinander stärker sind, wenn wir gemeinsam uns, sag ich mal, zusammenstellen und um
1: so Christus wie Tina schon erzählt hat, genau, mit dem gemeinsamen Bibellesen, ne?
0: Genau, wie das gemeinsame Bibellesen und sowas alles. Und deswegen ist das, glaube ich, auch essentiell wichtig, dass man eine tiefe geistliche Beziehung hat als Christ.
4: Ich habe da ein gutes Beispiel, wenn es jetzt um Freundschaft mit Personen sind, die nicht glauben. Als ich in Gambia war, da war ich sehr gut mit einem Einheimischen dort befreundet und wir haben dort zusammen gelebt und wir haben uns dort mit den Menschen so gut verstanden, es hat sich eine richtig gute Freundschaft entwickelt und dadurch hat es im Endpunkt auch dazu geführt, dass diese Person sich bekehrt hat. Also, und das einfach als Mutmacher für die Leute mit Freunden, die nicht im Glauben sind, was Gott machen kann. Also diese Person, er war wirklich der Vorzeigemuslim dort. Wenn die Leute dort Fragen hatten, die haben sich an ihn gewandt und diese Person hat sich bekehrt. Und mein Werk ist da auch nicht groß. Ich habe da nur einen kleinen Beiteil dazu getan. Aber dass ich das einfach miterleben durfte, das war einfach so schön, wie Gott an einem Menschen arbeitet und wie Gott Menschen verändert. Und genau, das sollte uns ja immer bewusst sein, wenn wir solche Freunde haben oder ja generell mit Menschen aus der Welt Kontakt haben, was das eigentliche Ziel ist, was wir haben, ne? Menschenfischer sein.
1: Und daran würde ich anknüpfen, dieses Menschen zu Gott führen. Ich glaube, ja, das ist auch unsere Aufgabe in dieser Welt, dass wir auch mit Ungläubigen auch über den Glauben sprechen. Aber ich glaube, wenn wir in eine Freundschaft gehen oder jemanden zum Beispiel kennenlernen und denken, boah, ich will den zu Gott führen und deswegen gehe ich die Freundschaft ein. Ich weiß nicht, ob das dann funktioniert, weil dann geht es einem nur um die Sache an sich, um die Bekehrung und nicht unbedingt um die Person. Und ja, ich glaube, Menschen merken das, ob einem an denen als Person gelegen ist oder dass die einfach die Meinung wechseln und die eigene Meinung quasi annehmen oder so. Und deswegen finde ich, ist es echt wichtig, dass man die Person an sich einfach lieben lernt und ja, nicht einfach, dass sie zu Gott kommt, sondern dass die Seele gerettet wird. Und ich glaube, wenn wir ehrlich sind, so wenn man von irgendeinem Autounfall hört und man kennt die Person gar nicht, die da vielleicht gestorben ist, dann geht das eigentlich relativ kalt an einem vorbei, oder? Und ich glaube, es kann uns erst wirklich wichtig werden, dass eine Seele gerettet werden, wenn wir diese Seele auch lieben und auch kennen. Und das geht nur durch ein echtes Interesse.
4: Ja, genau. Genauso wie auch bei Freundschaften unter Gläubigen, genauso auch zwischen Gläubigen und Ungläubigen. Das muss eine echte Freundschaft sein. Das ist schon ein guter Punkt, den du angesprochen hast. Einfach, also, dass man wirklich echte Intentionen hat und wirklich es für den Menschen macht und nicht einfach um eine Checkliste, ich muss den jetzt bekehren. Bekehren können wir die Person eh nicht. Aber was wir machen können, ist einfach das zu leben, was wir reden. Und da packe ich mir sehr oft an meine eigene Nase, weil das, wenn ich mein Leben gucke, das ist häufig nicht so. Und ja, da können wir froh sein, dass wir das Kreuz haben.
1: Ja, auf jeden Fall. Und was mich noch interessieren würde, wir haben jetzt schon eigentlich viele Themen angesprochen und vielleicht ist euch bei dem einen oder anderen Thema so eine Erinnerung hochgekommen, vielleicht von guten oder auch schlechten Erfahrungen und vielleicht können wir darüber einfach reden und ich glaube, ich würde da einfach mal anfangen. Ich hatte nämlich mal in der Realschulzeit eine Freundschaft mit einem anderen Jungen und die ist dann später leider in die Brüche gegangen, einfach weil ich vielleicht war ich zu ehrlich, vielleicht konnte er es auch nicht aushalten, aber ich habe ihm einfach ehrliches Feedback gegeben zu einer bestimmten Sache und ja, danach hat er mich eigentlich geghostet und seitdem haben wir nie wieder so wirklich zusammen geredet oder geschrieben, wie auch immer. Und ja, eigentlich war das vorher schon eine gute Freundschaft, aber die hat diese Zerreißprobe einfach nicht ausgehalten. Und ich glaube, was ich daraus mitnehmen würde, dass ich vielleicht ein bisschen individuell auf die Person eingehe und wenn ich merke, dass sie diese Person so eine Kritik nicht aushält oder so, dass ich dann vielleicht einfach noch vorsichtiger bin und nachsichtiger. Ja, vielleicht so. Das würde ich, glaube ich, mitnehmen. Aber ich fand, es war eine echt interessante Erfahrung, weil sowas hatte ich vorher noch nie. Auch, dass Beziehungen so abrupt kaputt gehen können.
4: Krass. Ja, also ich habe es ja gerade schon mal angeschnitten. Und das ist einfach, wie verhalte ich mich vor anderen Menschen? Das ist, glaube ich, auch ein wichtiges Thema. Weil vor Freunden, da ist man ja oft mehr offen, als wenn es jetzt einfach zum Beispiel der Lehrer ist oder so, ne? Und gerade wenn man auch ungläubige Freunde hat, vor denen ein Zeugnis zu sein, das fällt mir manchmal echt schwer. Und könnt ihr auch gerne für beten. Einfach dieses Echtsein und den Glauben echt leben, das ist etwas, was so wichtig ist. Nicht jeder Mensch hört, was wir sagen, aber viele Menschen sehen, was wir tun.
0: Also wenn wir jetzt über negative Beispiele jetzt reden, da fällt mir tatsächlich auch eins ein. Also ich hatte so einen Kumpel, Freund, das war jetzt eigentlich eher so schulfreundmäßig. So außerhalb der Schule hat man sich nicht oft getroffen, halt nur so ein bisschen, halt einmal im Jahr oder zweimal oder so. Aber es ist schon jemand, den man trotzdem so zum Geburtstag eingeladen hat damals. Und ja, wir hatten so denselben Humor eigentlich, so relativ komischen. Während Corona so, da war ich in der 9. Klasse, 9., 10. Klasse und sowas alles, da hat man sich total aus den Augen verloren. Und das ist komplett halt so Kontakt so wirklich verloren oder gebrochen und alles Mögliche. Und er hat sich Stand jetzt meines Wissens, also ich weiß halt nicht mehr viel, komplett abgekehrt so vom christlichen Glauben. Halt auch hat irgendeine komische Ideologie angenommen, hat, glaube ich, jetzt andere Ansichten über das Geschlecht, was er hat. Und ich habe das gar nicht gewusst, so für eine Zeit lang, wo es halt auch schon dieses Ding ist. Also es ist sehr schockierend gewesen, weil mich hat dann irgendein Typ über Discord angeschrieben, den ich nicht kannte, und mir geschrieben, dass er sich Sorgen macht. Und er hat es mir geschrieben, weil er weiß, dass wir uns in real life halt kennen und sehen. Und das war wirklich, sag ich mal so, ein krasses Beispiel bei mir, wo ich sage, ich habe viel zu unbewusst diese Freundschaft gehabt oder gefühlt oder ihn, sag ich mal, so gekannt. Da habe ich überhaupt nicht drauf geachtet, auf sowas.
4: Boah, krass. Hat irgendwer positive Beispiele?
3: Ja, so. Darauf habe ich gewartet.
0: Er hat angefangen mit negativen Beispielen.
3: Ich war ja nach beidem gefragt. Ja, genau. Ich erinnere mich dran, dass meine Freundin und ich, wir waren halt auch in der gleichen Jugend. Und dann gab es immer mal wieder so eine Situation, wo sie etwas wusste, was ich noch nicht wusste. Ne? Jemand hatte ihr das anvertraut. Es war halt eigentlich ein Geheimnis. Oder umgekehrt genauso. Ne? Ich wusste was. Und dann ist natürlich so dieses große Verlangen, ne? Die Neugierde, die kickt. Und dann will man das so rausquetschen aus dem anderen. Und das ist ja genau falsch. Und bestimmt sind wir auch schon mal gefallen. Aber ich weiß auch, es gab Momente, wo wir dann gesagt haben, nein, sag's nicht. Obwohl einen das brennend interessiert hat. Einfach, weil das ja nicht richtig wäre. Also der Person wurde was anvertraut und auch, obwohl wir engere Freunde sind vielleicht, ist es trotzdem nicht dran, dass sie mir das jetzt weitererzählt. Und das war dann schon manchmal ein Kampf, aber auch wieder so, ja, dass man sich gegenseitig auf Gott ausrichtet, das ist, glaube ich, das Wichtige. Und dass man sich dann auch ermutigt, nicht das Falsche zu machen.
2: Ansporn zum Guten.
3: Ja, voll. Mhm.
1: Ja, ich hatte auch mal eine Situation, wo ich selber vielleicht zu viel erzählt habe über jemand anderes. Und mein Kumpel, der hat, bevor ich zu viel gesagt hat, hat gefragt so, hey, willst du das wirklich, wirklich sagen? Eigentlich ist es ja nicht so gut, über andere Menschen zu reden oder vielleicht brauch das ja gar nicht wissen, hat er so gefragt. Und dann habe ich so ein bisschen drüber nachgedacht. Und erstmal war das so, oh, der hat ein Fehlverhalten von mir aufgedeckt. Aber im Nachhinein bin ich ihm voll dankbar, weil ich glaube, solche Situationen, wo man so mit seiner eigenen Sünde konfrontiert wird und vielleicht auch mit einer spezifischen Sünde, hilft einem, ein besseres Augenmerk darauf zu werfen und ja, da vielleicht gezielter dran zu arbeiten.
3: Voll stark von deinem Freund auch.
1: Ja, fand ich auch.
3: Ja, in dem Moment, also im ersten Moment tut's halt weh, aber danach, wenn man drüber nachdenkt, merkt man, okay, es ist richtig, ne? Und es ist halt göttlicher.
4: Ich habe auch noch ein gutes Beispiel. Und zwar war das mit meiner Gastfamilie, als ich in Gambia war. Grundsätzlich haben wir uns immer gut verstanden. Es gab auch nie so einen größeren Konflikt. Es gab einmal eine Sache, aber was ich da einfach gut fand, sofort am nächsten, also es ist spät abends passiert und sofort am nächsten Morgen am Frühstückstisch kam sofort, komm, wir müssen das klären. Und ich finde, das ist sowas Schönes einfach, wenn einfach über Fehler gesprochen wird, die, also wenn man verletzt wurde von anderen, dass man einfach offen ist und die Sache anspricht, weil ich nur so kann die Sache auch geklärt werden und aus der Welt geschafft werden. Und das war einfach schön, dass da der Wert drauf gelegt wurde. Und bis heute haben wir einfach so eine gute Beziehung, ich und meine Gastfamilie. Ja.
3: Boah, voll gut, dass du es ansprichst. Mir fällt nämlich gerade auch was ein, wo eine Person sauer auf mich war. Und ganz lange, und ich wusste das aber nicht, weil die Person das nicht angesprochen hatte.
4: Ja,
3: und
4: das später, ist richtig doof.
3: Ja, und später stellte sich heraus, das war ein Missverständnis. Und die Person hat sich aber richtig lange gequält und war böse. Ich habe mein Leben gelebt. War alles super, ne? Ich wusste nichts davon. Ja, und später war es halt einfach ein Missverständnis. Und ich glaube, da muss man auch wirklich den Mut haben, Dinge anzusprechen.
2: Mhm. Und ich hatte das auch ein, zweimal mit Freunden, dass irgendetwas zwischen uns stand, auch gar nicht mal unbedingt was Kleines, also etwas, wo wirklich auch tiefe Verletzungen dahinter standen und dann das zu klären und dann da so durchzureden und sich zu versöhnen oder gemeinsam für die Sache zu beten und so weiter, das schweißt einen so unglaublich zusammen, weil so eine Freundschaft, die kann zwar ganz schön sein, aber wenn man schon zusammen durch so echt schwierige Konversationen oder echt schwierige Zeiten gegangen ist, das vertieft die Freundschaft auch nochmal total. Vielleicht können wir doch zurückkommen zu der Frage von vorn, wie wird eine Freundschaft denn tief? Ich glaube, das hatten wir nie so ganz beantwortet. Oder wie kann man eine Freundschaft wieder tief bringen? Ja, ich wollte jetzt gar nicht eine Antwort zu sagen, ich wollte aber nur die Frage wieder hochholen.
4: Wenn man zusammen dazu einen Deep Talk hört.
3: Oh, guter Punkt.
0: Ich hab auch noch ein Beispiel, sogar auch ein positives. Und also ich habe tatsächlich mal so die Erfahrung gemacht, also auch das Thema, wie kann man die Freundschaft vertiefen? Einfache Gesten, so wenn zum Beispiel jemand krank ist oder so oder wenn irgendwie zwei Sachen aufeinander fallen, irgendwie, es ist gerade was irgendwie schlecht passiert, doof gelaufen oder jemand wird krank oder sowas, einfach mal vorbeifahren und dann irgendwas bringen. Mhm. So, aber einfach mal so da sein und sagen, ja, wie geht's dir einfach so? Also so ganz, sag ich mal, einfache, stumpfe Gesten, das ist manchmal voll cool. So, also das kann manchmal wirklich von Leuten die Laune erheben. So habe ich das zumindest erlebt, dass das halt etwas ist, was die Freundschaft auch vertieft, weil man dann auf einmal merkt, okay, du bist da für mich jetzt gerade, sag ich mal. Einfach so, ohne dass ich gefragt habe, ohne dass wir uns vorher abgesprochen haben, du bist jetzt einfach da für mich, weil du von dir aus an mich gedacht hast.
1: Cool. Mhm. Das hast du auch schon gemacht? So.
0: Ich wollte jetzt nicht wieder mich als Beispiel bringen, aber ja.
1: Aber
4: sehr,
1: mega cool.
4: Sehr schön.
1: Ja.
4: Wodurch man auf jeden Fall auch eine Freundschaft vertiefen kann, ist einfach Zeit miteinander verbringen und reden. Ich merke das bei mir und meinem Kumpel aus der Jugend. Wir fangen jetzt an, gemeinsam Sport zu machen. Und schon allein, dass wir einfach zusammen Sport machen, man hat so viel, worüber man redet. Und danach haben wir uns so, ich weiß nicht, also wir haben uns schon lange über den Glauben einfach unterhalten. Und ich liebe diese Gespräche einfach. Und ich weiß auch bei uns aus der Jugend, man redet oft mit anderen. Aber die Gespräche, an die ich mich immer erinnere, das sind die, worin es wirklich ja ins Eingemachte geht. Tiefe Gespräche, an die erinnert man sich. Nicht an, ja, was für ein Auto feierst du so oder solche oberflächlichen Sachen, ne? Aber einfach den Mut haben, einfach nicht die ganze Zeit zu warten, bis der andere anfängt, sondern vielleicht auch einfach mal selber anzufangen. Das, was du dir vielleicht wünschst, dass du das einfach deinem Nächsten tust. Einfach diese Selbstlosigkeit.
1: Ja, ich fand, eure zwei Beispiele haben Linas Frage auf jeden Fall schon zumindest zum Teil beantwortet. Und
4: was der andere Teil?
1: Der ist offen. Wir können ja nie hundertprozentige Antworten geben.
4: Schade.
3: Da können die Zuhörer ja gerne noch ein paar Sachen kommentieren.
4: Ja, schreibt es in die Kommentare.
3: Unbedingt. Und gibt uns 5 Sterne.
0: Bei Spotify kann man jetzt kommentieren.
3: Ja, ja. Mhm.
4: Ich würde gerne wissen, wie man tiefe Freundschaften hat.
1: Du hast doch eben schon einen Tipp gegeben selber.
0: Das war's. Ja. So enden wir.
4: Ich bin Theoretiker.
1: Theoretiker. Ja, ich fand richtig cool, ich finde richtig cool, was bis jetzt schon alles so gefallen ist an Input. Und als letzte Runde will ich euch die Frage stellen, was können wir unserem Zuhörer auf den Weg geben? Was haben wir vielleicht gelernt, was wir weitergeben können? So wie wir auch oft unsere Interviewpartner fragen zum Schluss, was könnt ihr den jungen Menschen auf den Weg geben? Was können wir den jungen Menschen auf den Weg geben, auch wenn wir selber noch jung sind?
4: Also etwas, was ich auch selber gelernt habe, ist einfach, wahre Erfüllung findest du nicht in einer Freundschaft. Die findest du nur in der Beziehung zu Jesus Christus. Also egal, was dir ein Freund geben kann, Jesus kann dir so viel mehr geben. Und selbst wenn du alleine auf einer einsamen Insel bist, da brauchst du nicht irgendeinen Freund, da brauchst du einfach nur Jesus.
0: Also ich habe jetzt nicht den Anspruch, irgendwie da, sag ich mal, ein Lehrer zu sein oder so, aber wenn ich Tipps geben würde, würde ich 2 Tipps geben. Der erste wäre wirklich darüber nachzudenken, wenn du über deine Freunde nachdenkst, sorge ich mich um sie, nehme ich wirklich an ihrem Leben Anteil? Und sollte ich das vielleicht mehr tun? Und zweitens, die kleinen Gesten oder diese Ermutigungen, die man vielleicht machen sollte, wenn es vielleicht mal schwierig läuft bei jemandem, einfach zu tun und einfach zu machen. Und diese kleinen Gesten, auch wenn das manchmal so ein bisschen vielleicht komisch rüberwirkt, also ein bisschen so, okay, woher kommt das jetzt? Einfach zu machen, weil das etwas ist, was den Leuten gut tut. Die fühlen sich gesehen, sage ich jetzt mal so. Und das ist das etwas, wo ich ja sagen würde, die fühlen sich geliebt, auch in einer gewissen Weise. Und das bedeutet Leuten etwas.
3: Mhm. Wähle deine Freunde weise, würde ich sagen. Weil deine Freunde beeinflussen dich ja, Flavio.
4: Du bist der Durchschnitt von den 5 Leuten, mit denen du dich am meisten triffst.
3: Ja, genau. Krasser Spruch, ne? Aber man kann ja wirklich mal drüber nachdenken, wer sind meine Freunde? Und ich bin wahrscheinlich ähnlich wie sie. Genau, deswegen einfach auch dafür beten, wer sollen meine Freunde sein? Ich denke so an Jesus. Ich weiß jetzt nicht, ob man die Jünger direkt als die Freunde bezeichnen kann, aber ich denke schon, der hat dafür
4: gefastet. Er hat ja auch, ja,
3: genau. Ja, genau.
4: Wollte ich auch gerade sagen.
3: Und er hat, bevor er seine Jünger ausgewählt hat, gefastet und gebetet. Und das dürfen wir uns natürlich als Vorbild nehmen. Und dann aber als zweites natürlich auch, was für ein Freund bin ich? Das ist halt auch die wichtige Frage. Und selber investieren und auf Christus ausrichten.
4: Genau. Ich finde das, es gibt ja auch dieses Sprichwort.
1: What the flip is going on? We're done, bro.
4: Achso, tut mir leid jetzt.
1: Nein, Spaß, erzähl.
5: Das ist sehr gut, weil ich wusste noch nicht, was ich sagen wollte. Und ich war schon immer unter meinem Stress. Den so.
0: Ich dachte, jetzt fängt Linda an zu reden, dann kommt Flavio immer.
5: Okay, lass den Jungen reden.
4: Es gibt ja dieses Sprichwort unter High-Performern oder Coaches, die sagen, such dir Leute, die so sind, wie du einmal werden willst. Aber wenn du dich selber sehen würdest, würdest du so sein wollen? Würde ich mich einfach fragen. Weil ich finde, das ist schon etwas ein bisschen selbstsüchtig, wenn man einfach, ich pick mir das, so wie ich werden will, und selber ist man noch gar nicht an einem Punkt, den man, weißt du.
0: Bisschen eigennützig, sagst du?
4: Ja. Nein, aber.
1: Okay, aber das ist ja auch genau das, was in Sprüche steht, oder?
4: Was?
1: Der Umgang mit Weisen macht weise, wer sich aber Narren einlässt, dem geht es schlecht.
4: Ja, aber was ich damit meine, ist einfach ein Ansporn, ne, wirklich alles zu geben und nicht einfach nur konsumieren.
1: Ja, okay.
5: Auch so, also selber auch einer zu sein, mit dem anderen dann gerne befreundet
4: genau.
5: sein wollen.
1: Mhm. Ja, sehr gut, danke.
4: Bitteschön.
5: Ja, ich glaube, ich würde auch nochmal was dazu motivieren, auch mit als Freunde miteinander zu beten. Also ich glaube, wenn man das nicht gewohnt ist, einfach so zu beten miteinander, dann kann das vielleicht irgendwie beim ersten Mal irgendwie ein bisschen komisch sein. Also ich habe das aber, mit ein paar Freundinnen haben wir uns das angewöhnt und dann haben wir das einfach, wir haben über irgendein Thema geredet, wo wir vielleicht uns irgendwie Sorgen gemacht haben oder wo es irgendwie ungewiss war. Dann haben wir einfach angefangen zu beten. So, wir sind spazieren gegangen und dann haben wir einfach kurz gebetet, dann haben wir weitergeredet und über das nächste Thema geredet. Und manchmal war das nächste Thema dann auch irgendein Gebetsanliegen. Dann haben wir dafür kurz gebetet und so. Und irgendwie, ich glaube, wir können da Gott noch mal viel mehr in unsere Freundschaft mit einbinden. Und ja, wenn Gebet so miteinander normal wird, das ist irgendwie sehr, eine sehr schöne Ebene von Freundschaft.
3: Hm. Amen.
0: Amen.
1: Ich glaube, den Tipp, den ich geben würde, ist, dass man sich regelmäßig reflektiert und immer wieder auch guckt, war man in der Vergangenheit vielleicht kein guter Freund oder ein guter Freund? Und dass man darüber wirklich nachdenkt. Ich kenne das von mir auch oft so, wenn ich an Erfahrungen zurückdenke, wo ich einfach selber ein richtig schlechter Freund war, dann will ich am liebsten einfach sofort an was anderes denken, das voll verdrängen und gar nicht drüber nachdenken.
4: Immer das kurz, bevor man schlafen geht, ne, dann kommen diese Gedanken.
1: Ja, das ist echt, boah, da dreht sich alles in einem um. Wenn man einfach sieht, wie schlecht man auch gewesen ist.
4: Ja.
1: Und ich glaube, aber da muss man vielleicht ein Stück weit bleiben, um die Veränderung zu wollen und wirklich auch dafür zu arbeiten.
4: Ja, hundertprozentig.
0: 100%.
1: Ja, Freunde. Und damit sind wir auch, glaube ich, schon zum Abschluss gekommen.
4: Hast du das gehört? Er hat uns Freunde genannt.
3: Ja, ich darf auch Freunde sagen.
0: Die Zuhörer sind unsere Freunde.
1: Ich meinte euch. Die Zuhörer kenne ich nicht.
3: Ja, ihr könnt gerne auf uns zukommen nächstes Mal. Wir wollen euch kennenlernen.
5: Ja.
4: 20.06. Deep Talk Sommerfest, ne?
3: Meld dich an.
1: Und das ist der Abschluss. Wir freuen uns auf das nächste Mal. Und
4: wir freuen uns.
1: Ja, wir freuen uns.
6: 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Wir wünschen dir noch eine gesegnete Woche mit den Worten aus Kolosser 3, Vers 17. Und was immer ihr tut, in Wort oder Werk, das tut alles im Namen des Herrn Jesus und dankt Gott dem Vater durch ihn.

0: Was geht, Leute? Wir begrüßen euch. Wir sind wieder back. Wir sind wieder zurück. Es ist eine neue Woche. Es ist ein neuer Dienstag. Es sind wieder 20 Uhr und eine neue Folge kommt online.
1: Es hat 20 Uhr. Spaß.
0: Ja. zusammen mit meiner Podcast-Partnerin des Vertrauens, mit Esther. Es ist sehr schön, dass du hier bist.
1: Es ist immer eine Freude, hier mit dir zu sein. In unserem Wohnzimmer.
0: In unserem Wohnzimmer, das stimmt. Und in unserer Runde ist wieder mit dabei. Heute zwar in einer etwas entspannteren Stellung, aber Teddy ist auf jeden Fall wieder mit dabei und sieht auf jeden Fall so aus, als wenn er richtig Bock hätte, uns zuzuhören und sehr gespannt darauf ist, was wir teilen werden.
1: Ist ja auch ein sehr interessantes Thema.
0: Ja, ich glaube auch.
1: Die letzten Monate hat mich das immer wieder begleitet und immer wieder so voll, also ich fahre jetzt dadurch, dass ich ja zur Arbeit mit der Bahn fahre und da auch manchmal ein bisschen länger unterwegs bin, wie man sich das ja von der Deutschen Bahn denken kann, und ich einfach zu müde war, auch zu lesen, hatte ich immer wieder so einen Gedanken in meinem Kopf und es ging immer wieder um Intimität. Also in verschiedene Art und Weisen. Und vielleicht denken jetzt auch einige so, oh, das ist ja ein sehr spicy Thema. Aber wir wollen vor allem heute mit der Podcast-Folge so ein bisschen den Fokus nicht auf die spicy Seite von Intimität legen, sondern eher so, was da auch noch bei ist.
0: Und aber lass uns, warte, bevor wir so
1: tief... schon mitten in der Folge.
0: Thema, ja, genau. Warte, lass uns den Moment nutzen. Weil wir sind ja in einem neuen Set, wie ihr alle gesehen habt, wie ihr alle mitbekommt. Und in diesem Set haben wir gearbeitet und wir haben ein paar was wir gerne möchten, ist, dass wir Folgen auch immer wieder dazu nutzen, um euch ein bisschen vorzustellen, was wir hier alles in diesem Set verbaut haben. Und ich glaube, heute war gerade, weil wir auch ein bisschen expliziter über Ehe sprechen, können wir vor allem über eine Sache reden. Ich kann das mal nach vorne holen und in die Kamera zeigen. Wartet mal. Und zwar ist das hier eine Statue, die haben wir geschenkt bekommen. Warte, Matti, sieht man das so?
2: Ja.
0: Nice, ihr seht das bestimmt, ne? Das ist die Fußwaschung. Und das war der Predigtvers oder die Geschichte, die Begebenheit, die wir vor allem auf unserer Hochzeit gemacht oder was heißt gemacht haben. Die wir genutzt haben, um uns die Füße zu waschen, um darüber nachzudenken, was die Fußwaschung ist. Das haben wir hier mit ins Set aufgenommen. Warum? Warum haben wir das mit aufgenommen, Esther? Was würdest du sagen? Wie würdest du das beschreiben?
1: Weil das so unser Schraubvers ist, weil das so unser Motto für die Ehe ist. Füße anstatt Köpfe waschen.
0: Ja, voll. Und ich glaube, dass dieses Thema, dass diese Statue, ich finde, das zeugt halt von so einem, dieses, ich finde, in Bezug auf die Ehe hat die Fußwaschung, auch wenn es eigentlich ein eher dreckiges Bild ist, weil du hast dreckige Füße und so, aber ich finde, Füße waschen innerhalb der Ehe, ne, wenn man das symbolisch überträgt auf die Art und Weise, wie man miteinander lebt, in meinen Augen hat das etwas sehr Intimes, weil es geht um Annahme, ne, es geht um Vergebung, es geht um Gemeinschaft, die man teilt, es geht um sich klein machen, ne, und demütig halten vor dem anderen. Und deshalb finde ich das sehr, sehr passend. Ich bin sehr froh, dass wir das in unserem Set haben, Esther.
1: Ich finde, das ist auch so voll das Ding, darüber könnt, also das ist auch mein Roman Empire, das, ich weiß nicht, was das bedeutet, ne? Für alle, die genauso wie Christian keine Ahnung von Social Media haben und Dingen, die da ablaufen.
0: Ja, keine Ahnung.
1: Das Roman Empire ist etwas, worüber Männer, du wahrscheinlich nicht, weil ich dich nicht so einschätze, dass sie irgendwie jeder fünfte Mann denkt einmal die Woche an das Roman Empire oder irgendwie so, war die Statistik, keine Ahnung. Und dann war halt eher so diese, das Roman Empire ist dann also etwas, worüber du nachdenkst, was so voll random ist, was immer wieder so hochkommt. Und mein Roman Empire ist die Fußwaschung. Und ich finde es ja auch voll spannend, weil in der Stelle in Johannes ist es ja, dass quasi Jesus sein sauberes Gewand nimmt und es sich selbst quasi beschmutzt, damit er den Jüngern die Füße wäscht, was ja eigentlich so das Niedrigste vom Niedrigsten ist. Also das war die wirklich sogar für die Angestellten damals oder die die Sklaven, das war so das die niedrigste Arbeit, die man verrichten konnte. Und er nimmt sein sauberes, gutes Gewand und wäscht den unwürdigen Jüngern die Füße.

0: Ich finde es voll wild.
1: Es ist ein sehr starkes Bild. Und ich glaube, dass wir dadurch auch, oder ich bin sehr froh darüber, dass wir das auch vor allem auf unserer Hochzeit gemacht haben. Ich meine, daneben hatten wir auch noch ein Foto stehen. Ich bin sehr froh, dass wir das gemacht haben, weil auf unserer Hochzeit hatten wir auch ganz viele Leute, die nicht im Glauben sind. Ne? Ich glaube, diese Fußwaschung kann auch, also es ist so oder so immer ein schönes und gutes Symbol, auch also für die Ehe, 100%. Ich glaube, man kann das aber im Kopf schnell auch einfach als ein schönes christliches Zeichen abstempeln, wenn man es vielleicht, keine Ahnung, kennt, also wenn es einem nicht mehr überrascht oder so. Es gibt viele Hochzeiten, die machen das. Aber ich glaube oder wir wissen ja auch aus den Gesprächen, die wir geführt haben mit unseren Gästen, die halt nicht im Glauben waren, ne, die wir aus anderen Kontexten kennen, dass das etwas sehr Besonderes für sie war, dass sie das halt noch nie gesehen haben. Und über, ne, so also die Predigt, wie wir übereinander gesprochen haben, dass wir das gemacht haben und so, dass das etwas ist, was sehr hängen geblieben ist bei anderen, weil es einfach ein sehr starkes Zeichen ist, so, ne? Keine Frage. Ja, okay, nice. Haben wir ein weiteres Detail unseres Sets vorgestellt.
0: Das ist auch die Schüssel
1: Ja,
0: von
1: genau.
0: unserer Hochzeit.
1: Ja. Diese Baumarktschüssel.
0: Und das, was natürlich niemand anderes so sieht, sind, dass in der Schüssel auch noch Handtücher sind. Und
1: Mit
0: auf
1: unseren
0: diesen
1: Namen.
0: Handtüchern ist, also du hast ein Handtuch und ich habe ein Handtuch und da ist auch unser Taufvers. Ein, wollte ich gerade sagen, ein tätowiert, ist aber nicht eingraviert.
1: Eintätowiert.
0: Eingestickt.
1: Nice, komm, dann lass uns doch, erzähl uns ein bisschen mehr darüber, was dich so beschäftigt hat.
0: Okay, also ich hatte, bin ja eine kleine Lesemaus, aber dieses Jahr hat sich das ein bisschen gezogen und ich habe dieses Jahr das Buch Erlebnis Ehe gelesen und oder teilweise gelesen. Ich habe das irgendwann auch weggelegt, weil das doch ein bisschen trocken war. Aber er ging vor allem am Anfang irgendwann darauf ein, dass Gott ja also ein wunderschönes Bild hatte von Ehe und von Intimität auf verschiedenen Levels. Und das, was so das Roman Empire in meinem Kopf ist, eigentlich so, wie hätte Gott es sich sonst anders vorstellen können? Also was wäre, wenn Gott es nicht so gemacht hätte, wie er es gemacht hätte? Weil mich der Gedanke voll fasziniert hat, dass so wirklich das Miteinander schlafen, dass das Gott gewollt ist, im Sinne von, er hätte ja jede andere Art und Weise nutzen können, dass wir uns vermehren. Also er hätte wirklich, so wenn man in die Natur schaut, es gibt so viele unterschiedliche Möglichkeiten. Wir könnten einander in Eiern auf die Welt legen, weißt du, oder so, oder mit, wie so die Pflanzen sich, keine Ahnung, sich so mit Pollen und so weiter, könnten wir alles machen. Aber er empfand es als wichtig und richtig, dass Mann und Frau miteinander schlafen, in der Ehe, das Kind gebären, dass die Frau das Kind gebärt und so diese ganze Dynamik und dass das genau so, wie es abläuft, wir keine Scham davor brauchen in dem Sinne, sondern es wirklich Gott gewollt ist. Also natürlich ist das, sag ich mal, in Sünde leben und so, davor sollten wir Scham haben. Ich will nicht falsch verstehen, ne? Aber ich glaube, dass wir in manchen Kreisen, vor allem in diesen traditionellen, beziehungsweise umso konservativer du gehst, umso mehr hat man dann so ein Schamgefühl um diese ganzen Sachen herum. Und ich war einfach die letzten
1: Du
0: Monate.
1: meinst Scham über darüber generell über Sexualität zu
0: Ja.
1: sprechen?
0: Oder beziehungsweise nicht darüber zu sprechen, sondern einfach dass die Tatsache, dass das ist. Also, dass Gott das geschaffen hat. Und ich war einfach voll fasziniert davon, dass er das so schön gemacht hat. Und dann kam die in den letzten Wochen, also das ist so der Background in meinem Kopf gewesen, ne? Ich war voll fasziniert von diesem Thema, habe aber nicht weiter im Buch gelesen, weil mir das einfach zu viel war und ich zu müde war. Und dann kam aber der Verlag auf uns zu, hier von diesem schönen Buch. Ich habe für alle, die gerade nur zuhören, von Joel Beeke Freude und Geliebte fürs Leben in der Hand.
1: Du kannst auch das Cover ein bisschen mehr in deine Kamera halten.
0: Ich habe gerade
1: Dann
0: so gezeigt eben.
1: fokussiert das mehr darauf.
0: Und das ist ein biblischer Leitfaden für tiefere Freundschaft und Leidenschaft in der Ehe. Und da ging es ja auch quasi um Intimität. Aber vor allem, ich habe jetzt offensichtlich nicht so viel gelesen, vielleicht die Hälfte oder so davon. Und ich fand es voll spannend, welche Takes der Autor hat zu Freundschaft. Und ich fand ihn so, also wieso ich, sag ich mal, ihm mehr dieses, warte, ich muss mal kurz hier meine ganzen Benachrichtigungen ausmachen, sonst vibriert mein Handy gleich weiter. wieso ich den das Buch überhaupt auch so spannend fand, dieser Joel Beakey, dazu haben wir auch letztens eine Podcast-Folge, letztens vor unserer Pause eine Podcast-Folge hochgeladen, weil der war ja bei der E21-Konferenz. Und mich hat das ja voll fasziniert, wie er an Verheißungen rangegangen ist. Und dann in meinem Kopf ist so, ja, wenn Menschen schon einmal angetan von so einem Thema sind, dann beziehen die das wahrscheinlich auf alle Themen im Leben. Und dann eben halt auch auf die Ehe. Und dann war ich so, let's get into it. Und genau, er hat in den ersten Seiten eben über die Freundschaft gesprochen. Und dann war ja so meine...
1: Also Freundschaft innerhalb der Ehe. Mhm. Darüber hat er gesprochen.
0: Intimität. Okay. Beziehungsweise, ich bin immer ein bisschen... Storytelling ist nicht so meins, ne?
1: Alles gut.
0: Versteht, ne?
1: Ich versuche durch meine Fragen ein bisschen Struktur reinzubringen. Nicht nur für die Zuhörer, auch für mich.
0: Ja, gut. Super. Super. Machen Sie weiter. Auf jeden Fall... geht er halt darauf ein, dass die Ehe, also Intimität in der Ehe nicht einfach nur Sexualität ist, sondern eben auch auf mehreren Ebenen. Und das wäre jetzt so meine erste Frage hier ein bisschen Interview-Style. Was glaubst du, was für Ebenen es sonst gibt?
1: Du meinst Ebenen, die in der Ehe stattfinden oder also
0: ja.
1: Oder was meinst
0: also,
1: du?
0: Also Ebenen, wo man, das war mein Stift, wo du sagen würdest, dass das Bestandteile der Intimität in der Ehe sind.
1: Ja, also ich würde auf jeden Fall, also ich denke, das, was ganz klassisch ist, also natürlich, dass man die Sexualität also auslebt und teilt.
0: Ganz klassisch.
1: Ich glaube, das ist also etwa auch etwas sehr Besonderes, was Intimität angeht, weil das halt einfach auch viel mit Vertrauen zu tun hat, viel mit Hingabe zu tun hat. Viel auch mit Einfühlsamkeit und ja, also ich glaube, da ist Sexualität auf jeden Fall. Ich glaube aber, und das ist auch eine Sache, die, glaube ich, mich immer mehr und mehr ausmacht, so merke ich das, dass dieses grundsätzliche, also Austauschen miteinander, im Sinne von wirklich miteinander sprechen. So, ich weiß, in den letzten Wochen hatte ich vor allem auch so Momente, wo du so zum Beispiel, ne, sehr müde warst, aber ich, weil ich also viel in mir habe, weil ich vielleicht den Tag über viel erlebt habe oder sowas, also sprechen will und ich in mir voll das Bedürfnis habe, dass du mir zuhörst. Und dass du verstehst, was ich sage, nicht nur als quasi rede dich aus und dann sind wir fertig und wir machen irgendwas anderes, sondern ich wünsche das mir voll, also ein echtes Gespräch zu führen. Und ich merke, dass wenn wir das machen, ich denke da zum Beispiel ganz oft an zum Beispiel die letzten Wochen über, wo wir sonntagmorgens immer unsere Zeit so ein bisschen gemeinsam haben, wo wir nicht spazieren gehen oder beten, miteinander sprechen, dass das etwas ist, wo ich voll merke, dass ich mich also öffne, beziehungsweise wir uns näher kommen. Also für mich ist dieses Miteinander sprechen, also das zählt für mich auf jeden Fall auch zu dieser Art der Intimität.
0: Ne? Also es sind genau die Sachen, die er auch in dem Buch beschreibt. Es ist einerseits die Beziehung natürlich auf freundschaftlicher Ebene, die Beziehung in, sag ich mal, im Schlafzimmer.
1: Ja.
0: Und natürlich aber auch, was auch wichtig ist, ist dass wir an sich, also er sagt das nicht so, aber dass wir an sich in der Ehe auch eine kleine Gemeinde sind. Also du und ich, wir sind in Christus zusammen. Wir haben Gemeinschaft zusammen mit Jesus so. Und dass das eben nochmal so ein Next Level ist. Und ich finde es auch spannend, dass er sagt, und es gibt ja immer wieder so diese Frage, kann nicht auch eine Ehe ohne Gott gut sein? Mhm. Und für mich war das sehr lange Zeit so ein bisschen so, sie kann ohne Gott eigentlich gut sein, weil man sieht ja, dass Menschen auch glücklich sind. Und ich weiß, kennst du, also hattest du da auch so Zweifel oder würdest du sagen, du wusstest da schon vorher eine Antwort drauf?
1: Antwort nicht. Aber ich habe da auch schon öfter drüber nachgedacht, ob halt, also ich glaube, also Ehen, die man eingeht, die ohne Gläubige sind, ne, also die, wo Leute nicht an Gott glauben, ich glaube, diese Leute können trotzdem, also geduldig miteinander sein. Ne? Die Leute können trotzdem auch einander vergeben. So, also ich glaube, das können auch Menschen, die nicht an Gott glauben. Aber der Unterschied ist halt diese geistliche Verbundenheit, ne? Darüber, wofür man lebt und worin man seinen Halt findet, worin man seinen Ursprung betrachtet. Also das sind ja sehr fundamentale Fragen, so, ne? Dieses so, woher kommen wir, warum leben wir, für wen oder für was leben wir? Und dementsprechend richtest du ja auch alle deine Lebensbereiche aus, in der Art und Weise, ne, wie du deine Kinder erziehst, in der Art und Weise, wie du mit Rückschlägen umgehst. Und wenn da eine Person gläubig ist und eine nicht oder auch beide gar nicht gläubig sind, ist das, glaube ich, schon ein krasser Kontrast zu Gläubigen. Und deshalb, glaube ich, fehlt diese geistliche Ebene bei Ungläubigen immer. Ne?
0: Ich finde, das ist ein interessanter Take, aber ich finde das, was er gesagt hat, voll einleuchtend. Und zwar, er sagt, dass Gott alles geschaffen hat zu seinem Sinn und Zweck. Und die Ehe soll mit ihren drei Ebenen der Freundschaft und der, also der Sexualität und aber auch diesem geistlichen Austausch das Evangelium widerspiegeln. Und eine Ehe, die keinen geistlichen Austausch hat und so quasi das Reich multipliziert, kann nicht im Sinne des Schöpfers sein und deshalb auch nicht so, wie es, also die, wie es, wofür, wozu es geschaffen wurde, so. Und ich fand das so spannend, weil für mich, es hat so eine sehr fundamentale Frage für mich ergeben. Und ich fand das echt richtig gut, was für ein Take er da eben
1: hatte. Was meinst du, das hat für dich eine sehr fundamentale Frage ergeben?
0: Ja, weil es hat, also was heißt fundamentale Frage? Es war halt immer wieder so diese Frage, die einem ja auch gestellt wurde. Vor allem, wenn man so, sag ich mal, in der Uni mit Leuten diskutiert hat oder außerhalb, sag ich mal, der Gemeinde einfach ins Gespräch gekommen ist mit Menschen. Dass das immer wieder so kam, so, ja, können Menschen nicht glücklich sein in oder eine glückliche Ehe führen oder eine gute Ehe führen, wenn, sag ich mal, wenn ein Mann und eine Frau sich treu lieben und so weiter, dann ist das ja eigentlich auch eine gute Ehe. Aber ist es gut, wenn sie zu etwas anderem geschaffen ist? Das ist dann die Frage,
1: die im Raum steht. Du meinst quasi, dass eine Ehe, die ohne Gott geführt wird, kann quasi, also du kannst sie auch gut ausleben, aber wenn Leute nicht an Gott glauben, dann repräsentieren sie nicht das Evangelium, meinst du?
0: Ja, und dadurch verfehlen sie das ursprüngliche Ziel und deshalb,
1: wofür die Ehe ist.
0: Genau, und deshalb kann es nicht gut sein.
1: Ja, kann ich verstehen.
0: Und das fand ich halt auch sehr, sehr spannend. Und dann geht er quasi in dem Buch, es ist ja ein Leitfaden für tiefere Freundschaft und Leidenschaft in der Ehe. Und ich dachte, das, was wir jetzt hier kurz im Podcast machen werden, ist natürlich unsere Gedanken teilen. Aber ich würde gerne mit dir ein paar Dinge reflektieren. Ich würde uns gerne jetzt gegenseitig einmal hops nehmen. Und ihr seid natürlich alle, die uns zuhören, auch eingeladen, eure Freundschaft mit eurem Partner auf die Probe zu stellen. Der Autor geht nämlich darauf ein, dass wir ja auch Freunde von Gott genannt werden und zieht dann darauf hin, ganz viele Verse zusammen, um zu zeigen, wie Gott ja mit seinen Freunden dann umgeht. Und das, was du gerade angeführt hast mit diesem so, ja, ich will, dass du mir zuhörst und dich mitteilst und so weiter und so eingeweiht bist in meine Pläne, es ist ja genau das, was Jesus auch mit uns gemacht hat im Zuge unserer Freundschaft. Dass er uns den Plan des Vaters verraten hat, was passiert wird. Ja. Und er nennt uns deshalb Freunde. Und ich finde das so spannend, weil es sind, was, wie, deshalb sagte ich eben, dass das so fundamentale Sachen sind, weil es sind so Dinge, die ich weiß, die funktionieren und unsere Ehe läuft so, sodass man sich mitteilen will, dass man diese Freundschaft sucht und so weiter. Aber für mich war das so dieses, also ich habe mir nie darüber Gedanken gemacht, warum passiert das? So, wir sind einfach aufgestanden und so haben wir uns danach gefühlt. Aber eigentlich gibt es, also hat Gott das bis ins Detail durchgeplant und diese Freundschaft ist etwas Wunderschönes und wir können dafür, also wir sollen danach streben, nicht einfach nur, weil Joel Beakey das sagt, sondern weil eben Jesus diese Freundschaft zu uns hat und die Ehe eben ja auch ein Bild für das Evangelium ist. Weißt du, was ich meine?
1: Ja, ich kann sehr gut verstehen, was du meinst.
0: Genau, dann stellen wir einmal kurz unsere Ehe auf die Probe.
1: Die Probe.
0: Das, was du ja auch gerade gesagt hast, ist ja dieses so, also das ist auch das, was er selbst im ganz am Anfang so anspricht, ist so, dass wir uns einander mitteilen sollten. Und ich finde es voll spannend, dass umso länger wir uns kennen, umso mehr verstehen wir einander, was wir eigentlich miteinander teilen wollen und wieso wir Dinge miteinander teilen wollen.
1: Verstehe, ja.
0: Weil ich glaube, dass du oft am Anfang zum Beispiel ja auch bei mir gedacht, dass wenn ich Dinge sage, dass ich einfach aus Prinzip einfach immer nur eine Lösung zum Beispiel haben möchte für meine Probleme, für meine Sorgen und Ängste und du einfach mit der Zeit auch gelernt hast, so die teilt sich hier gerade mit, einfach nur, dass ich weiß, was da abgeht, nicht um eine Lösung zu schaffen. Genauso wie ich gelernt habe, dass deine Sachen nichts sind, die ich im Tiefen verstehen muss, sondern dass du dir einfach mitteilen willst. Weißt du, was ich meine?
1: Ja.
0: Nicht?
1: Ja, doch. Also ich würde schon sagen, dass wir schon auch also aus verschiedenen Motivationen quasi heraus miteinander sprechen und dass es dazu gehört, ne, zu lernen, also wie man dem anderen in der Hinsicht dienen kann.
0: Hm.
1: Auch wenn es ne, einem selber vielleicht irgendwo widerspricht, aber dass man halt versucht, diese Art der Aufmerksamkeit auch irgendwie dem anderen zu geben, die er oder ne, die sie braucht. Ja.
0: In dem Buch wird auch klassisch davon ausgegangen, dass der Mann nicht zuhört und die Frau quasi so voll mitteilungsbedürftig ist. Würdest du sagen, dass das etwas war, wo du auch wirklich so grundlegend gestruggelt hast? Oder würdest du sagen, dass sich das einfach gut eingependelt hat? Wie ist das so für dich?
1: Ich muss sagen, ich glaube, darüber könnte man, ich glaube auch mehrere Folgen, vielleicht machen wir das irgendwann, keine Ahnung, darüber machen, über diese Unterschiedlichkeit Mann, Frau und so weiter und so fort. Weil ich weiß nicht, ob ich das so unterschreiben würde, dass Männer grundsätzlich nicht zuhören. Ich weiß nicht, ob ich das so sagen würde. Weil ich glaube,
0: Warte, andere Frage. Würdest du sagen, dass du denkst, dass du zuhörst?
1: Das Ding ist halt, es kommt immer drauf an, worum es geht. Weil, also ich finde wirklich, das ist immer kontextabhängig.
0: Denkst du?
1: Ja, weil vielleicht hast du mir schon, weißt du, 1000 Mal gesagt, wie die Küche eingeräumt ist, damit ich das selber machen kann. Aber ich vergesse es immer. Und dann da zu sagen, ja siehst du so, das sind Männer. Aber gleichzeitig gibt es andere Themen, wo ich sehr genau zuhöre, beziehungsweise wo du genauso unaufmerksam bist.
0: Ja, zum Beispiel. Beispiel
1: mal,
0: einfach für die Statistik.
1: Ich bin selber schon nicht so ein krasser Technik irgendwie krass affin oder sowas. Ne? Ich mache vielleicht das ein oder andere mit Technik, aber ist alles, was mit Laptops zu tun hat. Während ich rede, vergisst du, was ich dir sage, weil dir das so egal ist.
0: Hä?
1: Ist nicht so?
0: Nee.
1: Ich würde sagen, ja. Das meine ich aber mit. Ich glaube, man kann sehr viel darüber sprechen. Am Ende des Tages, jeder ist auch unterschiedlich. Und klar, ich weiß schon, was du meinst, weil mit so nicht zuhören. Und weißt, wo ich das vor allem auch merke, ist, du kümmerst dich zum Beispiel sehr gut um mich, wenn es darum geht, mir Essen zu mir zuzubereiten. Weil du weißt natürlich auch, ne, ich habe viele Sachen im Kopf und ich arbeite irgendwie überall mit und ich mache dies und das. Und du möchtest mir ja helfen und dann zeigt es, die Art und Weise, wie du dich um mich kümmerst, zeigt, dass ich nicht zuhöre. Das stimmt schon. Weil du dann Zettel schreibst, du schreibst mir dreimal bei WhatsApp, vergiss nicht um die Uhrzeit, bitte mach dir einen Timer, guck mal, ich schreib dir genau wohin, wo du was findest. Und mir hilft das ja, weil ich weiß, wenn du mir das sagst, ich werd's mir nicht merken. Und deshalb, also ich würde sagen, es gibt Areas, wo ich wirklich, wo es mir sehr schwer fällt, zuzuhören. Hm. Ja, das beantwortet vielleicht die Frage jetzt.
0: Dankeschön, das wollte ich nur einmal gehört haben. Und ich finde, das beste Beispiel dafür, dass du mir nicht zuhörst, ist, dass ich dir ganz klar kommuniziere, was ich gut und wichtig finde. Durch basic Sachen zum Beispiel, dass ich meinen Tee immer aus einer Tasse trinke. Seit 2 Jahren trinke ich aus einer Tasse. Und du fragst mich trotzdem jeden Morgen, aus welcher Tasse willst du trinken? Und ich trinke jedes Mal genau das Gleiche. Und du fragst mich trotzdem, was willst du trinken? Und das ist so richtig so, du hörst nicht zu. Aber ist okay. Also aber, so seid ihr Männer ja auch, ne?
1: Ja, guck mal, ey. Alter.
0: Du hast einfach
1: guck mal,
0: genau
1: alle, die gerade zuhören,
0: in meine
1: ne?
0: Karten gespielt.
1: Sag mal bitte, teilt ihr diese Meinung oder nicht? Teilt ihr diese Meinung, dass Männer grundsätzlich nicht zuhören? Und vor allem auch, würdest du denn zum Beispiel über dich sagen, wenn wir dich schon auf die Probe stellen? Nein. Hörst du gut zu? Was würdest du sagen?
0: Ja.
1: Aber was bedeutet das für dich?
0: Ich bin achtsam.
1: Ja.
0: Und ich versuche, eine gute Zuhörerin zu sein.
1: Voll.
0: Und ich würde sagen, du bist weder noch.
1: Oha.
0: Du versuchst es nicht.
1: Das ist schon sehr hart gerade.
0: Nein, und selbst wenn... Findest du es wirklich hart? Sag mal ehrlich. Weil sonst denken die Menschen wirklich, dass ich dir irgendwas Böses getan habe.
1: Nein, aber... Nein, egal, rede weiter. Nein, überhaupt nicht hart. Ach, was, alles gut.
0: Ja, guck. Nee, und ich glaube, dass... Ich habe das auch letztens irgendwo gehört, dass... oder gelesen, dass der Mann der Kopf der Familie ist und die Frau so das Herz. Also so, dass die Frau so diese Beziehungssachen voll versteht und so, sag ich mal, sehr empathisch ist und all diese, sag ich mal, Dinge, die halt da so mit Frauen in Verbindung gebracht werden.
1: Ja, ist auch so.
0: Und Männer dann eben eine viel praktischere Herangehensweise haben. Und für dich ist halt, ja, man kann ja aus jeder Tasse trinken. Und ist ja egal, ob Esther jeden Tag aus der gleichen Tasse trinkt. Aber ist okay. Ich liebe dich.
1: Ja, ich liebe dich.
0: Und ich finde es witzig, dieses Buch zu lesen, weil man liest das so und dann denkt man sich so, ha, das stimmt so sehr. Aber das war das erste so Unterkapitel, das waren so eine halbe Seite und da war ich so voll so, boah, Christian hört mir wirklich nicht zu und so. Also ist nicht schlimm, ich finde das auch voll witzig. Wir lachen ja auch immer wieder darüber und dass wir immer so, also dass die Dinge, dass du immer Dinge gleich fragst und so. Und das ist witzig.
1: Und ich finde, das ist auch ein Thema. Keine Ahnung, ob das auf deiner Checkliste auch noch kommt. Aber ich glaube, das Thema, also wir haben auch in den letzten Wochen oft darüber gesprochen, dass ja wir auch als Paar, ne, im Konkreten, von Leuten unterschiedlich wahrgenommen werden. Ne, dass Leute, die uns zum Beispiel also gut kennen, sind vielleicht auch nicht immer unserer Meinung, aber viele Leute, die uns gut kennen, wissen, wie wir es miteinander meinen. Mhm. Weil wir ja zum Beispiel, wir lachen schon sehr viel übereinander und wir machen auch Witze übereinander. Ne? Was auch okay ist, wenn Leute das nicht teilen. Ne? Wir haben ja noch nie hier gesessen und gesagt, Leute, wenn ihr eine Ehe führt, sollt ihr das auch so machen. Ne? Das haben wir noch nie gesagt. Es ist völlig okay, wenn Leute das ganz anders sehen.
0: Ist okay, wenn ihr in eurer Ehe einfach keinen Humor haben wollt. Spaß, Spaß.
1: Nein. Aber, jetzt habe ich einen Punkt vergessen.
0: Entschuldigung.
1: Aber was ich meine, ist, dass ich glaube, dass das... Nee, ich habe echt meinen Punkt vergessen. Egal, rede einfach weiter über deine Checkliste. Ja, ich werde gleich meinen Punkt... Weil ich weiß ungefähr, was ich sagen will, aber
0: auf
1: ich brauche doch
0: Fall.
1: Meinen Punkt.
0: Ja. Der erste Punkt war ich halt so... Ich habe mich voll bestätigt gefühlt und ich war so nice. Und dann bin ich richtig in so einen Kampf mit dem Autor gekommen. Ich weiß nicht, ob du das manchmal auch in Büchern hast, aber dann bin ich so, du kannst sowas nicht sagen, das stimmt nicht. Und ich würde am liebsten mit ihm jetzt ins Gespräch gehen. Ich würde ihn jetzt gerne anrufen und sagen, du Biki, ich habe eine Frage zu diesem Punkt. Meinst du das wirklich so? Oder verstehe ich das einfach nur falsch, weil das ein Wunderpunkt von mir ist? Und zwar sagt er, das wäre das nächste, der nächste Punkt wäre Zeit. Und er sagt selbst, dass wir als Paar nicht getrennt voneinander sein sollten. Was wir ja, also das führt da so einzelne Studien auch auf, die halt auch besagen, dass das, was über kulturell und über, sag ich mal, jedes Alter und so weiter, was da quasi am wirksamsten gezeigt hat, um eine glückliche Ehe zu führen, wäre halt Zeit miteinander zu verbringen. Und das bedeutet im Sinne von nicht so ein Date zu machen, sondern dass man nicht längere Zeit voneinander getrennt ist und so sich Dinge sucht. Und dann sind so wir, die so die Hälfte des Podcasts darüber erzählen, dass wir so eigentlich immer im Ausland sind und immer irgendwelche Sachen machen und du ja auch wegen dem Job auch immer wieder unterwegs bist und so. Und ich denke mir, was ich dann halt so denke, wenn ich so Ehebücher lese, dann denke ich mir, die Tension, die in unserer Ehe ist, so das, was nicht so gut läuft, was ja alltäglich ist auch. Ist das jetzt deswegen? Und man versucht so einen Grund zu finden, wieso Dinge nicht funktionieren. Dann war ich so, kann es daran liegen? Und dann dachte ich mir einfach, dass ich dich mal danach so fragen wollte, wie das so für dich aussieht. Ob das sich füreinander diese Zeit nehmen und eben diese Dinge zu teilen, ob das für dich, also ob du das auch so problematisch findest oder wo du sagen würdest, ja, ich würde mir das nochmal überlegen, wie wir diesen Lifestyle haben, oder bist du da so voll gesettled? Kannst du ja mal gerne deine Gedanken dazu teilen.
1: Ja, aber also ich glaube, dass wir da hier und da schon auch wieder immer wieder diesen Punkt gemacht haben. Ich meine, ja, wir haben viel Zeit also getrennt voneinander verbracht und ganz sicher und auch voll, also das kann man gar nicht leugnen, hat diese Tatsache oft auch Probleme verursacht. Ne? Probleme, die vielleicht auch passiert wären, wenn wir zusammen wären. Ne? Ich glaube, das kannst du nicht in direkter Weise damit verbinden, zu sagen, wenn du gehst, dann muss das passieren. Das stimmt nicht. Aber klar, die Distanz, nicht nur die räumliche Distanz, sondern auch die emotionale Distanz irgendwann. Man lebt ganz verschiedene Leben, ganz unterschiedlichen Alltag. Vielleicht ist man in ganz verschiedenen Zeitzonen und ne. Also ich würde schon sagen, und zu dieser Erkenntnis sind wir, glaube ich, auch jetzt über die Zeit gekommen, dass es sehr gut ist und 100% anstrebbar, viel Zeit vor allem zusammen zu verbringen. also das als so Grundziel und auch so Fundament einer Ehe, man sollte nicht miteinander heiraten und dann sagen, wir werden auf jeden Fall und völlig ohne Probleme gerne sehr oft sehr lange Zeit ohne einander verbringen. Das sollte, glaube ich, nicht sein. So. Und gleichzeitig gibt's aber, und deshalb, da kann ich, glaube ich, verstehen, was du meinst, wenn du den so ein bisschen auch hinterfragst. Mhm. Es können halt Umstände sein, die sich einfach ergeben. Also klar, man kann alles verchristlichen, ne, und sagen, ja, was ist denn, wenn plötzlich einer irgendwie so einen Missionseinsatz mal übernimmt und dann halt mal 2 Wochen irgendwie weg ist? Quasi, fängt da das schon an oder nicht? Ne, also wo ist die Grenze? Vielleicht können beide nicht gemeinsam reisen. Und dafür geht der eine aber für diese kurze Zeit oder also es gibt ja Umstände, die durchaus Gott dienen können, ne? Klar muss man, also ich bin voll bei dem, also vielleicht ist auch einfach sein Hintergedanke da irgendwie zu sagen, seid vorsichtig, ne? Ich glaube, dass Leichtsinnigkeit im Sinne von wir planen ein Jahr und egal welche Möglichkeit kommt, wir sollten eher versuchen, Dinge wahrzunehmen und ohne einander auszukommen, anstatt eher sich die Frage zu stellen, passt das uns gerade oder nicht? Und wenn ja, dann mach, wenn nicht, dann geh aber auch nicht. Hm. Weißt du, was ich meine? Oder wie man in Köln sagt, weißt du, was ich meine?
0: Sagt man das in Köln?
1: Ja, wir sagen das.
0: Alles klar. Ich finde es voll spannend, weil wir waren ja viel Zeit im Ausland, aber ich habe nie wirklich so Urlaub ohne dich gemacht, bis ich in Teneriffa war. Und das war voll, voll cool eigentlich. Und ich habe mich aber auch immer wieder da schon gefragt, so sollte das, also was heißt, sollte das so sein? Ich habe mich voll oft so in Momenten so einfach wieder so gefasst und gedacht, boah, wenn jetzt Christian dabei wäre, wäre es zehnmal schöner. Einfach viel cooler, mit dir alles so zu teilen, weil wir ja nicht nur, sag ich mal, diese Liebhaber sind oder ein Team oder so, sondern wir sind ja wirklich Freunde und ich freue mich, Zeit mit dir zu verbringen und ich freue mich auch, mit dir diese Erinnerungen zu teilen und so weiter und ja, deshalb, ich kann es auch verstehen, aber...
1: Vielleicht zu dem Punkt mit der Freundschaft, ne? Das knüpft auch an das, was ich eben angefangen habe zu erzählen und dann aufgehört habe. Du hast gerade gesagt, ne, und ich finde, das bringt es auch gut auf den Punkt. Du sagst halt, ne, wir sind halt echt Freunde. Also wir sind, also vor allem sind wir Freunde. Hm. Und das hat voll viele verschiedene Ebenen. Und so wie Freundschaften mit verschiedenen Leuten völlig unterschiedlich sein können, können auch Freundschaften innerhalb der Ehe unterschiedlich sein. Ne? Und das, was ich meine, und das wäre vielleicht auch so eine Frage, ne, quasi, würdest du auch darüber unsere Freundschaft definieren oder wie zufrieden oder wie glücklich bist du vielleicht auch damit, ne? Wir leben unsere Ehe auf eine bestimmte Art und Weise, die Leute manchmal sehr cool, sehr witzig finden und sich das manchmal auch wünschen oder, ne, also für die ist das okay. Für andere ist das ein sehr großer Anstoß, dass wir Witze übereinander machen. Ne, dass wir uns hier und da auch einfach, also so gegeneinander, wie heißt das, sticheln, so, ne?
0: Sticheln.
1: Sticheln.
0: Sticheln, sagt man das so in Köln?
1: Wie sagt man Spaß. Das denn sonst?
0: Keine Ahnung, sagt man
1: ja, guck, so, du hast egal. Keine Ahnung, ey, Sprachwissenschaftlerin. Nein, Spaß. Aber wir teilen diesen Humor und in den allermeisten Fällen wissen wir auch, wie wir es meinen und gleichzeitig haben wir aber auch den Raum, um halt zu sagen, das war ein bisschen zu viel. Und dann entschuldigen wir uns auch beieinander. Und das sehen ja Leute so und so. Ne? Ich für meinen Teil muss sagen, ich schätze das unnormal. Also ich bin, nur für mich, ne? Ich bin richtig glücklich darüber, dass wir in der Art und Weise miteinander reden können, weil ich weiß, mir, ne, ich spreche jetzt wirklich einfach nur aus meiner Perspektive, mir gibt das voll die Freiheit im Umgang mit dir. Weil ich weiß, du kennst mich und du weißt, wie ich Dinge meine und du sagst auch, wenn du Dinge aufnimmst, die dich stören. Und dann habe ich auch die Verantwortung, etwas dagegen zu tun. Und diese Momente hatten wir, ne, über die letzten Jahre immer mal wieder, mal mehr, mal weniger. Aber ich habe das Gefühl, dass durch diese offene Kommunikation ist eine extreme Vertrautheit, also Vertrautheit und Lockerheit im Umgang miteinander entstanden, sodass ich wirklich, wirklich so aus Überzeugung sagen würde, dass wir eine sehr natürliche Freundschaft miteinander haben, wo wir sehr ernst miteinander sprechen können, wo wir komplett Müll reden können, wo wir sehr übereinander lachen können. und trotzdem in Liebe voll verbunden sind. Und dafür bin ich sehr dankbar.
0: Natürliche Freundschaft. Ich hatte auch durch Gespräche mit Freundinnen zum Beispiel, ist mir aufgefallen, dass man da sehr unterschiedliche Herangehensweise hat, wie man mit dem Ehepartner das zu pflegen hat, ob man voreinander pups oder ne, so.
1: Ach so, ja, ja.
0: Interagiert, darüber wollte ich genau reden. Nein, aber so, das ist wirklich, ich habe Menschen im Umkreis, die mir sagen, nee, von meinem Ehemann, ich würde niemals rülpsen, ich würde niemals pupsen oder so. Und also so diese sehr cleane, so von außen zu haben. Und ich denke mir so, dass es mir voll viel rauben würde, mit jemandem zusammen zu sein, vor dem ich so eine gewisse Fassade auf, oder Fassade, für mich wäre es dann zumindest eine Fassade.
1: Ja, für dich wäre es so.
0: Ja, ja, genau. Auf jeden Fall. Für dich auch, weil du auch ein Pupser bist.
1: Nein, nein, ich meine für die eine oder andere Person. Also es ist ja einfach auch natürlicher, also für den einen das nicht zu machen und für den anderen das zu machen. Auch die Art und Weise, ne, wie man Witze übereinander macht.
0: Ja.
1: Also es ist ja für den einen natürlicher, für den anderen nicht. Und ich glaube, jemand, der das gar nicht kennt, es gibt ja auch einfach Leute, auch wenn es sehr schwer vorstellbar ist, ne, aber also es ist ja auch völlig okay und normal. Es gibt Leute, die haben keinen Humor. Leute, die sind wirklich sehr sensibel, was Witze und Humor angeht, ne? Und auch aus einer Ernsthaftigkeit sind die sehr sensibel, so. Mhm. Und die werden niemals verstehen oder sich hineinversetzen können, dass das für Leute okay ist, so miteinander zu sprechen.
0: Mhm. Und ne? Ist ja auch gut, und dann sollen wir
1: voll, es ist völlig in Ordnung.
0: Ist ja auch deren Schwäche, und dann ist doch darf voll, man dementsprechend.
1: Ist voll okay, ne? Und deshalb will ich das auf jeden Fall betonen. Also, dass, ne, auch wenn wir das so leben, Wir sitzen niemals hier, ne, und sagen und animieren Leute, macht es genau so, im Sinne von, dass nur wenn eine Ehe das so lebt, kann diese echte Freundschaft entstehen oder so. Das stimmt nicht. So. Aber in unserem Fall, ich muss sagen, ich bin sehr, sehr dankbar. Wie ist das für dich, also dieses Verhältnis, das wir zueinander haben?
0: Ich finde es witzig. Also ich finde es sehr gut, dass du über alle meine Witze lachst. Dafür bist du da. Spaß.
1: Ja.
0: Weißt du, in jedem Witz ist auch ein Funken Wahrheit. Aber doch, ich freue mich. Ich finde es auch sehr gut, dass ich dir halt echt immer sagen kann, dass manche Dinge dann zu viel sind. Und es ist dann manchmal ein bisschen Überwindung, weil das dann halt voll, ja, ist halt für einen Moment eine unangenehme Situation. Aber dann, also eine unangenehme Situation in meinem Herzen, weil ich mir denke, boah, jetzt muss ich dich unwohl fühlen lassen, weil ich halt die Schwächere war in diesem Moment. Aber du hast bis jetzt immer voll liebevoll reagiert, und mit der Zeit kommt man da ja dann auch voll rein. Und man, ich weiß, man lernt ja auch mehr die Grenzen des anderen kennen. Du weißt, worüber man Witze machen kann, worüber man nicht. Und ich weiß einfach, dass du über alles lachen wirst bis zum Tod. Und ich liebe das. Ich liebe es wirklich sehr. Und es ist auch tatsächlich der zweite Punkt hier meines Kollegen, aber bevor wir da noch drauf eingehen, fand ich es tatsächlich auch witzig, dass er gesagt hatte, dass diese Statistik, von der er anfangs gesprochen hat, dass man so miteinander Zeit verbringen soll und so, dass eben auch die gleiche Statistik sagt, dass Campen voll so zusammenbringt, und dann dachte ich mir so, never könnte man mit dir campen gehen. Oder so, das wäre nichts, was wir so, woran wir so Freude hätten. So in der Unterschiedlichkeit, der wir sind, wüssten wir beide trotzdem, dass wir nicht so die Camper sind. Und das fand ich witzig, das wollte ich dir nur kurz erzählen. Also für alle, die das Buch lesen, die werden wissen, worüber ich sprechen werde. Für alle nicht, die es nicht lesen werden, it's a secret. Nein, aber das fand ich auf jeden Fall sehr spannend. Und er sagte auch, genau das, was ich sagen wollte, die Zeit, dass Freundschaft auch etwas ist, was sich über die Zeit eben entwickelt. Und ich fand das, was, wollte ich einmal kurz das Bild, das er hier verwendet, kurz vorlesen. Ich fand das so spannend. Und zwar, eine echte Freundschaft ist keine Instant-Nudelsuppe, schnell zubereitet und günstig zu haben. Leider trifft dies heute auf sehr vieles zu, aber nicht auf eine Freundschaft. Eine Freundschaft ist kostspielig. Für sie musst du dich selbst und deinen ganzen Einsatz geben, und du musst dich verletzbar machen. Eine Freundschaft gibt es nicht auf Expresslieferung. Sie muss langsam, sanft und kontinuierlich gebacken werden, wenn wir den gewünschten Geschmack erreichen wollen. Und ich finde, das ist einfach so, dass man sich mit der Ehe oder mit der Hochzeit ja an einem Tag so dazu verpflichtet oder das vor Gott das Versprechen gibt, in der Freundschaft auch immer tiefer reinzugehen, und dass das dann auch mit der Zeit immer mehr kommt.
1: Und genau dazu Woran ich denke, ich muss an ein Ehepaar denken. Ich glaube, das ist uns, das waren mal Besucher bei uns in der Gemeinde oder auf einer Veranstaltung, da haben die mich mal angesprochen. Ich bin mir gerade unsicher. Aber ich erinnere mich noch sehr daran, was die beiden mir gesagt haben. Die haben sich nämlich, also die gucken auch unseren Podcast oder zu dem Zeitpunkt haben die den gehört und haben dann so davon erzählt, dass die uns beobachtet haben. Ne? Also obvious, so, ne? Leute hören uns zu, Leute gucken uns zu und sehen, wie wir miteinander sind. Ne? Und ich fand es sehr, wirklich sehr spannend, aber auch, also gleichzeitig sehr ermutigend. Ne? Die haben zum Beispiel gesagt, dass die und dabei geht es gar nicht darum, uns jetzt als besonders krass irgendwie gut oder sowas, ne, darzustellen, nur zu sehen, dass Gott auch das gebrauchen kann im Leben von jemandem. Und zwar haben die beiden miteinander geteilt, dass die gesagt haben, guck mal, wir sind verheiratet, aber wir haben, als wir euch beide gesehen haben und euch zugehört haben, haben wir gemerkt, dass euch eine Freundschaft miteinander verbindet, im Umgang miteinander. Und wir haben erst, also das sind ihre Worte, wir haben erst dadurch gemerkt, dass wir in unserer Ehe in erster Linie ein Paar sind und keine Freunde. Hm. Ein Paar im Sinne von Menschen, die versuchen, ihre Rolle als Ehemann und Ehefrau wahrzunehmen, auch sich gegenseitig zu korrigieren und darin zu wachsen, ne? Also völlig gut. Aber wir pflegen keine Freundschaft miteinander. Und dann haben die halt erzählt, dass die einfach von ihrem Hintergrund halt sehr, also aus einer eher konservativen Gemeinde kommen, wo Freundschaft in der Ehe, wo darüber nie gesprochen wurde. Hm. Und die haben quasi mit unserem Podcast gesehen und auch quasi für sich als Realität wahrgenommen, ey, es ist möglich, ganz locker und ehrlich miteinander zu reden. Und die haben gesagt, ey, seitdem wir das euch gesehen haben, wir versuchen uns mehr Zeit zu nehmen, einfach nur miteinander zu sprechen. Hm. Nicht immer in erster Linie dieses so quasi Paar sein. Also ich will das gar nicht schlecht reden, weil das ist sehr wichtig. Und ich glaube, wir können auch manchmal also in eine so Disbalance kommen. Ne?
0: Disbalance.
1: Kommen und ne, wir dürfen nicht diese Themen nicht gegeneinander aufwiegen, ne, dieses Ehepaar sein, Eheleben und gleichzeitig Freunde sein, so. Das geht, das muss Hand in Hand gehen. Und ich fand es halt sehr spannend und sehr ermutigend, dass sie gesagt haben, ey, wir haben euch gesehen und wir kannten das gar nicht, weil uns das nie gezeigt wurde, uns wurde das nicht vorgelebt, uns wurde nie gesagt, dass wir das machen können. Und plötzlich merken wir, ey, wir können ja richtig miteinander lachen. So. Und einfach echt Freunde sein und alles Mögliche miteinander teilen, miteinander sprechen, uns mitteilen. Und ich glaube, darin liegt auch so die Tiefe der Ehe, was diese Welt heutzutage auch oft nicht sieht. Mhm. Ne? Diese Welt sieht, glaube ich, einfach nur die Abhängigkeit voneinander. Es ist schön, nicht alleine zu sein. Es ist schön, vielleicht auch teilweise finanziell füreinander zu sorgen.
0: Vielleicht auch körperliche Bedürfnisse gesteckt.
1: Körperliche Bedürfnisse zu befriedigt zu bekommen. Und gleichzeitig bietet die Ehe aber so einen intimen und tiefen Rahmen, der wo wir Freunde werden können, wo wir uns mitteilen können, wo wir uns auch emotional vollkommen so, also fallen lassen können, ne? Ohne die Angst, vielleicht abgewiesen zu werden. Es ist natürlich sehr herausfordernd, ne? Keine Frage. Und ich glaube, Vertrauen und Liebe in der Ehe wächst über die Zeit. Sie muss über die Zeit wachsen, so, ne? Ich glaube, das ist nicht von Anfang an da. Aber ich glaube, das ist so das Schöne in der Ehe und auch in der Freundschaft zueinander, ne? Diese Offenheit und Transparenz. Ja. Ich glaube, ich weiß nicht, ich habe so viele Gedanken irgendwie zu, aber ich glaube, weil ich denke zum Beispiel auch oft über das Thema Sicherheit nach. Weil ich glaube, Sicherheit innerhalb der Ehe findet man auch nur, wenn man das gleiche Verständnis hat. Und Sicherheit meine ich, ne, du kannst dich emotional jemandem öffnen, aber du kannst Angst haben, dass diese Person dann zum Beispiel geht, weil es zu viel ist. Oder
0: das ist auch der nächste Punkt in dem Buch gewesen, das Vertrauen zueinander zu haben.
1: Ja, weil ich glaube, ne, wenn man Ehe halt darauf reduziert, darauf reduziert, ne, einfach irgendwie Hauptsache zusammen zu sein, nicht alleine zu sein, nicht alleine zu sterben, keine Ahnung, so, ne? Mhm. Und man dann irgendwie auf einmal eine ganz besondere Last in die Ehe mit reinbringt, egal ob es irgendwie, ne, charakterlich ist, ob das über die Zeit ist, irgendwas sich ergibt, was wo man vielleicht auch eine große Fehler innerhalb der Ehe begeht, dass diese, ich glaube, wenn man weiß, dass ein Ehebund aus Gottes Sicht in erster Linie bis zum Lebensende gelten soll, dann geht man damit ganz anders um. Und in der Annahme ist man ganz anders miteinander, als dass man sagt, ja, man ist nur dafür da, um halt selber in erster Linie glücklich zu sein. Und wenn du etwas machst, was mir das wegnimmt, dann gehe ich.
0: Hm.
1: Und ich glaube, dass das auch ein sehr großer Unterschied ist zwischen dem Verständnis der Ehe von der Welt und auch und dem als wir als Christen.
0: Und eine Sache, die mir jetzt, wo du das auch nochmal ansprichst, also diese Unterschiede, was mir so krass aufgefallen ist in den letzten Monaten, ist, dass ich habe ja einen neuen Job angefangen und da wird ja auch immer mal wieder so über Altersvorsorge und so weiter gesprochen und dass man sich schon viel Gedanken darum macht. Und mir ist dann in diesem Zuge einfach viel bewusster geworden, dass ich mir überhaupt gar keine Gedanken mache, weil für mich klar ist, dass ich entweder dich habe, quasi so, der sich dann um mich kümmert, oder, wenn Gott will, wir Kinder haben werden, die sich um uns kümmern werden und dass es auch eigentlich die Aufgabe ist und dass es für uns voll selbstverständlich ist, sich uns auch um unsere Eltern zu kümmern, weil, also, wir sind osteuropäische Kinder, wir wissen, wir müssen was unseren Eltern zurückgeben und ich finde das so krass, weil man sich dann, sag ich mal, in der Welt dann während, also man hat Beziehungen und man will keine Kinder, weil man ja für sich leben will und das ist ja auch, jeder darf das für sich entscheiden, aber wenn er keine Kinder haben will, dann ist das so die Entscheidung. Und dann wundert man sich, wenn man dann in seinen 50ern, 60ern auf einmal alleine ist und einfach niemanden hat. Und auch wenn das halt voll unromantisch klingt, sind Familie und diese Freundschaft, die man dann auch dann so führt und auch die Beziehungen, die man dann auch zu, sag ich mal, anderen Familienmitgliedern führt, auch irgendwo Altersvorsorge. Und es ist so kurzsichtig, einfach nur zu sagen, ich will etwas, was mich jetzt befriedigt. Und das bedeutet, ich gucke nur auf mich. Und ich gucke nur auf das, was ich, worauf ich jetzt Lust habe. Und dann, weiß ich nicht, so die Generation, die jetzt so heranfährt, das ist ja vor allem durch so Social Media und so, ja nochmal an Egoismus so übertroffen, was so in der Vergangenheit war. Und ich finde das so spannend zu beobachten. Und ich hoffe einfach nur, dass, ja, dass wir als Gesellschaft weg von diesem Gedanken gehen, dass das jetzt quasi jetzt die meine Zeit ist und jetzt investiere ich die und ja, Kinder braucht man nicht, Familie braucht man nicht und Freunde braucht man nicht und dann endet man alleine so im Altersheim und dann, weiß ich, ist das voll traurig so das Leben, dass es dann so vorbeigeht und ja.
1: Ich denke, ein Verständnis, das auch oft in der Welt halt so ist, ist, glaube ich, dass Gemeinschaft sehr Gemeinschaft generell hat keinen sehr großen Wert.
0: Mhm.
1: Egal ob Gemeinschaft innerhalb der Ehe, ob mit Freunden oder sonst irgendwie, sondern es ist halt sehr auf einen selbst so gemünzt. Ne? Und Hauptsache du machst das, was dich glücklich macht, oder Hauptsache du kennst deine Grenzen und wenn du jemandem nicht vergeben willst, dann ist es auch okay, nur solange du und so weiter und so fort. Ne? Und ich glaube, dass dadurch ja auch das Schöne der Ehe einfach verloren geht, ne, weil ich merke das ja, ne, im Gespräch mit Leuten, wenn ich darüber spreche, dass Ehe halt ein gewisses Commitment ist, ne, dass es dieser emotionale Zugang ist, dass es aber auch quasi also Verbundenheit und auch wie heißt das, Mann,
0: Verpflichtung
1: ist, genau, so, ne, das geht halt ganz vielen dann oft auch gegen den Strich und es ist nachvollziehbar, weil es kostet sehr viel, es ist so. Aber ich glaube, dass darin halt auch einfach so das Schöne liegt und dass das vor allem auch Gottes Idee ist, ne, füreinander zu sein, miteinander zu sein. Ja, interessanterweise, ich habe ja in Israel studiert und wir haben da viel, ne, zum Thema Katastrophen geforscht und so weiter und so fort, viele Studien gelesen und da ging es auch ganz viel darum, ne, wie geht die israelische Gesellschaft zu oder wer hat welche Tendenzen im Umgang mit Krisen, ne? Und gerade diese ultra-religiösen Leute in Israel, interessanterweise, die haben die größte, die neigen am allermeisten dazu, unabhängig von allen anderen zu funktionieren, weil sie immer als Gemeinschaft unterwegs sind. Kann man nachteilig auslegen, ne? Die sind nicht so in die Gesellschaft integriert, die teilen ganz andere Werte, die leben einen ganz anderen Alltag, die haben andere Prioritäten in ihrem Leben. Und das ist auch, kann man auch berechtigterweise kritisieren, aber für sie ist Gemeinschaft voll wichtig. Und wenn irgendwas ist, die kümmern sich umeinander aus einer Selbstverständlichkeit heraus. Mhm. Wohingegen die modernere Gesellschaft, die sowas eher ablehnt, ne, sehr individualistisch unterwegs ist. Und die dann aber, gut, das ist jetzt ein spezielles Forschungsfeld, ne, Umgang mit Krisen und mit Kriegen und so, aber die dann einfach sehr auf sich gestellt sind.
0: Nimm uns hinein in deine Expertise.
1: Nee.
0: Wir lauschen, Herr Professor.
1: Nee, aber ich bin sehr froh. Also ich finde das Thema voll gut. Weil ich würde auch sagen, dass jetzt in den letzten Wochen ich viel darüber nachdenke, so wie wir unsere Freundschaft und Intimität in der Ehe pflegen. Was das, also wie schön das eigentlich auch ist, also diese Art der Freundschaft miteinander zu haben.
0: Und ich merke auch voll, dass also vor der Ehe war man so voll bemüht, dass du so ein gutes Bild von mir hast und so weiter. Und ich freue mich voll, dass dadurch, dass wir in Gott, also vor Gott dieses Versprechen gegeben haben, einander treu zu sein, einander ja auch wirklich so zu begegnen und einander die Füße zu waschen und nicht nur die Köpfe, dass es mir voll viel Freiheit schenkt, wirklich so Schritte im Leben zu gehen. Und es ist voll erstrebenswert, würde ich sagen. Wo ich am ersten Ehejahr ja eher war, so heiratet alle bitte nicht, lohnt sich nicht. Und jetzt freue ich mich voll. Ich freue mich, dass ich dich so als meinen Freund an meiner Seite habe. Mhm. Und ich bin auch sehr gespannt, was Gott noch weiter mir aufzeigt, was es bedeutet, diese Freundschaft zu hegen. Weil ich glaube, etwas, was ich voll einfach nicht auf dem Schirm hatte, ist Freundschaft in der Bibel. Weil es gibt so viele andere Themen, die so, sag ich mal, für mich damals als wichtig erschienen. Also so Schwarz-Weiß-Fragen, was darf ich nicht und all solche Sachen, dass ich gar nicht darauf geachtet habe, was Gott mit Freundschaft vorhat, wie er sie nutzen will. Und nicht nur die Freundschaft von ihm zu uns, sondern halt auch eben dann dementsprechend in der Ehe oder auch, sag ich mal, unter einfach normalen Menschen. Du bist ja kein normaler Mensch.
1: Wie würdest du sagen, ich weiß nicht, ob wir da die gleiche Meinung haben, aber ich bin interessant.
0: Probably not.
1: Nein, wie würdest du sagen, kann man Intimität in der Ehe pflegen? Weil Leute hören uns ja auch zu. Also, und selbst wir sind ja noch nicht da angekommen, wo wir sein möchten oder ähnliches, ne? Aber ich glaube, dass die Frage schon auch einfach kommen kann. Okay, so voll cool, ihr ne, redet, also ihr habt diese Intimität miteinander. Aber wie kann man daran vielleicht arbeiten? Was würdest du sagen?
0: Ich glaube, dass ich dazu neige, also ich weiß nicht, was du sagen würdest, aber ich neige dazu, eher Menschen zu ermutigen, keinen so Cookie-Cutter zu machen draus. Also wenn ich jetzt sagen würde, wir machen jeden Montag das und das, dann müssen das jetzt alle machen und dann haben alle eine gesegnete Ehe. So ist das ja nicht, sondern viel eher, so muss man schauen, was so für diejenigen so am besten ist.
1: Ja, doch.
0: Und ich glaube, halt die Punkte, die er in dem Buch jetzt bis jetzt zumindest am Anfang angeführt hat, ich fand die ziemlich universell. Also so, dass man einander zuhört, dass man miteinander redet, dass man sich gemeinsam geistig austauscht, dass man einander vertraut, dass man wirklich auch dieses Zuhören aktiv praktiziert und sich Zeit nimmt. Ich glaube, das sind alles so Faktoren, die können in sehr unterschiedlichen Umständen sehr unterschiedlich aussehen. Oder nicht? Oder würdest du...
1: Ich bin voll deiner Meinung. Ich glaube auch, also weil ich habe in meinem Kopf auch tatsächlich direkt diese Kategorien gemacht zwischen, braucht es feste Strukturen oder gibt es einen anderen Weg? Und ich glaube, dass Strukturen da schon also helfen. Ne? Also es ist schon wichtig zu gucken, dass man sich regelmäßig irgendwie versucht, die Zeit zu nehmen, auch wenn das sehr herausfordernd ist. Und das ist auch für uns immer. Aber ich glaube, dass vor allem auch der große Wert und dieses Wachstum auch innerhalb der Ehe stattfindet im Alltäglichen. Dass man halt wirklich selbst in den allervollsten Tagen, es ist so wichtig, wie man einem begegnet und wie man miteinander kommuniziert. Und ich glaube, da braucht es viel Feingefühl, aber auch viel Zeit, um einander halt besser zu verstehen. Also ich weiß, auf die Frage hätte ich jetzt auch nicht so diese klassische Antworten, so, ne, mach das und das und das und dann habt ihr das. Aber ich würde schon sagen, dass es grundsätzlich sehr wichtig ist, wirklich im Alltäglichen und selbst sowas wie, ne, wenn wir uns abends was gemeinsam angucken, weil der Tag so lang war, dass wir sagen, ey, guck mal, lass mal 5 Minuten kurz, ne, bevor wir jetzt auf Start drücken und der ganze Abend danach gelaufen ist, weil wir sind todmüde, wir gehen gleich einfach schlafen, lass mal kurz drüber reden, ne, so, wie geht's dir? Willst du über irgendetwas sprechen? Gibt's gerade ein Thema? Sollen wir kurz dafür beten? Ne, dass jeder, der den Raum hat, immer gesehen zu werden. Ich glaube, das ist das Ding. Ich glaube, innerhalb der Ehe schaffst du es, ein liebevolles Verhältnis zueinander aufzubauen, wenn beide sich gegenseitig den Raum geben, voneinander gesehen und wahrgenommen zu werden. Ich glaube, daher kommt das. Und das im Alltäglichen, das zu versuchen. So. Ja.
0: Doch, ich finde, es ist, also das, was du sagst, das stimmt. Aber würdest du sagen, dass, also wie würdest du beschreiben, das Konzept von Freundschaft? Ist das etwas, was du mit Gott in Verbindung gebracht hast? Siehst du dich als Freund Gottes? Oder hast du da nicht so viele Gedanken zu?
1: Also ich muss sagen, also Freundschaft in Bezug auf Gott habe ich nicht so bewusst vor Augen, nein. Das erste Mal kam tatsächlich durch die Predigt von diesem Joel Beakey. Also so, dass ich wirklich auch bewusst darüber nachgedacht habe. Ich meine, diesen Vers, ne, dass Jesus uns seine Freunde nennt und uns dadurch auch diese Liebe und Zuneigung schenkt, ne, und sagt, ey, ich bin einer von euch, so, ich nehme euch an, wir sind auf einer Stufe, so gefühlt. Das ist halt so, wo ich dachte, okay, das ist schon etwas sehr Besonderes. Aber gerade in Bezug auf diesen Punkt, Jesus sagt, ich nenne euch meine Freunde, ich habe euch gesagt, was das Geheimnis ist. Ne? Das zeigt halt diese besondere Vertrautheit. Und deshalb denke ich jetzt mittlerweile ganz anders über das Thema Freundschaft mit Gott. Ich meine, ich hätte das vielleicht wortwörtlich nicht so beschrieben, dass ich eine Freundschaft zu Gott habe. Und ich habe zum Beispiel auch noch nie gesagt, so, ja, Gott ist einfach mein bester Freund.
0: He's
1: so.
0: My homie.
1: Ja, so, also so, ich weiß, Leute reden so, ne? Also und beschreiben Gott auch so. Und ich lasse es auch in erster Linie genau so stehen. Aber ich würde schon sagen, dass ich in den letzten Jahren ein liebevolles Verhältnis zu Gott aufbauen konnte durch das Gebet und durch die Zeit, die ich mit ihm verbracht habe. Auch wenn ich jetzt nicht rumlaufe und sage, Gott ist mein bester Freund, ne, sondern ich bin ihm einfach sehr, also ich war ihm sehr nah und ich durfte das immer mehr lernen über die Zeit so. Das ist das, was ich damit verbinde.
0: Weißt du, was gerade in meinem Kopf ist? Aber ich glaube, ich darf das nicht singen wegen Copyright-Dings. Aber es gibt so ein Lied aus, ich glaube, das ist irgendwo aus den 80ern. Das ist Jesus is my friend.
1: Nee, tatsächlich.
0: Wir würden es einspielen, aber ich glaube, ich muss mal später.
1: Singen wir nochmal?
0: Nee, das war einmal, war genug. Aber ich zeig's dir später off-camera. Ihr könnt euch das ja einfach mal online raussuchen.
1: Nee, aber wäre auf jeden Fall interessant, mal die Frage oder die Einladung an euch alle, die ihr uns zuhört. Wenn ihr oder welche Erfahrungen habt ihr vielleicht auch innerhalb der Ehe gemacht? Wie ist das für euch, Freundschaft zu pflegen? Wie ist vor allem, weil für uns hat sich das auch verändert, ne? Dieses Verhältnis zwischen Paar sein, Freunde sein. Wie lebt man das? In welchem Verhältnis lebt man das? Ich kann mir vorstellen, dass es auch nicht immer ganz einfach ist. Aber wenn ihr möchtet, dann teilt das sehr gerne. Schreibt uns bei Instagram, schreibt hier einen Kommentar, vielleicht auch ja einfach ja doch über eure Erfahrungen, schreibt uns sehr gerne eine Mail, wenn ihr das möchtet. Wir würden uns sehr freuen.
0: Oder eine Brieftaube. Wir freuen uns über Tauben.
1: Nein, wir freuen uns echt sehr von euch zu hören und auch einfach von euren Erfahrungen irgendwie zu hören. Ja. Voll gut.
0: Voll cool. Willst du einmal noch kurz für die Ehen beten?
1: Ja, ich bete noch. Vorher noch, Leute, wenn ihr uns zuhört und ihr diesen Podcast feiert und ihn unterstützen möchtet, dann könnt ihr das sehr gerne machen. Folgt uns gerne auf YouTube, folgt uns sehr gerne auf Spotify, lasst gerne ein Like da, schreibt uns sehr gerne.
0: Auch mal wieder neue
1: ja,
0: Sachen.
1: Voll. Von daher kommt uns gerne besuchen auf unseren Plattformen, das möchte ich damit sagen.
0: Oder auch in der Gemeinde, jetzt wo du sagst, kommt uns besuchen.
1: Ja, in Köln. Ihr seid herzlich eingeladen. Ja, okay, dann lass mich noch beten und genau. Dann verabschieden wir uns.
0: Nice.
1: Ja. Gott, ich danke dir dafür, dass wir über Intimität und Freundschaft in der Ehe sprechen durften. Ich danke dir dafür, dass du das vor allem auch Esther aufs Herz gelegt hast, darüber zu reden. Danke für das Buch und für die Impulse. Und ich möchte dich darum bitten, dass du Esther und mir hilfst, eine immer ja tiefere Intimität miteinander aufzubauen, eine immer tiefere Freundschaft mit dir, also untereinander und auch mit dir aufzubauen. Bitte hilf uns dabei, unsere Ehe als Zeugnis zu leben, sodass, wenn Menschen uns sehen, sie auf dich aufmerksam gemacht werden, in der Art und Weise, wie wir miteinander umgehen. Und ich bete auch, dass du all die Ehepaare oder die werdenden Ehepaare, die uns gerade zuhören, beim Nachdenken segnest und ihnen hilfst zu sehen, ob sie vielleicht die Freundschaft zu vernachlässigt haben oder wie sie ihre Freundschaft vertiefen können im Umgang miteinander. Ja, bitte segne du jedes einzelne Paar, segne du bitte uns und verändere du unsere Ehen immer mehr nach deinem Bild. Amen.
0: Amen.
1: Genau, Leute, also an der Stelle verabschieden wir uns. Wir wünschen euch einen...
2: Es ist 7 Uhr.

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1: Ich selbst wohne in einem schicken Palast aus Zedernholz, während die Bundeslade immer noch in einem Zelt untergebracht ist. Dieser Gedanke hat vor vielen Jahren König David in innere Unruhe versetzt. Die Bundeslade, eine mit Gold überzogene Holztruhe mit den steinernen Gesetzestafeln vom Berg Sinai, war ein sichtbares Zeichen für die Gegenwart Gottes und für den Bund, den Gott mit seinem Volk Israel geschlossen hatte. Die Bundeslade wurde in der Stiftshütte aufbewahrt, einem prächtig ausgestatteten Zelt, das in den Jahren der Wüstenwanderung als eine Art Tempel zum Mitnehmen diente. Doch seit die Israeliten das Land Kanaan in Besitz genommen und dort heimisch geworden waren, gab es eigentlich keinen Grund mehr, auf einen festen Tempel zu verzichten. Was bereits König David nur in Gedanken plante, will nun sein Sohn und zugleich sein Nachfolger König Salomo in die Tat umsetzen. Die Hauptstadt Jerusalem soll einen Tempel bekommen. Mehr dazu in dieser Folge der Sendereihe Durch die Bibel. Ein herzliches Willkommen dazu. Im zweiten Buch Samuel ist er uns schon einmal begegnet, Hiram, der König von Tyrus. Er hatte David dabei unterstützt, in Jerusalem eine angemessene königliche Residenz zu errichten. Zu diesem Zweck ließ er damals Zedernholz dorthin bringen und schickte auch gleich die nötigen Fachleute mit, nämlich Zimmermänner und Steinmetzen. Die guten Beziehungen zum Königshof blieben offenbar über Jahrzehnte bestehen. Denn im ersten Buch der Könige, Kapitel 5, wird berichtet, dass König Hiram nach dem Tode Davids seine Botschafter nach Jerusalem sendet. Ab Vers 15 ist dort zu lesen: Und Hiram, der König von Tyrus, sandte seine Botschafter zu Salomo, denn er hatte gehört, dass sie ihn zum König gesalbt hatten an seines Vaters Statt. Denn Hiram liebte David sein Leben lang. Und Salomo sandte zu Hiram und ließ ihm sagen: Du weißt, dass mein Vater David nicht ein Haus bauen konnte, dem Namen des Herrn seines Gottes, um des Krieges willen, der um ihn her war, bis der Herr seine Feinde unter seine Füße gab. Nun aber hat mir der Herr mein Gott Ruhe gegeben ringsum, so dass weder ein Widersacher noch ein böses Hindernis mehr da ist. Diese Botschaft an den König von Tyrus erinnert mich an das, was Gott damals zu David sagte, als dieser mit dem Gedanken spielte, zur Ehre Gottes einen Tempel zu bauen. Gott sprach: Du hast viel Blut vergossen und große Kriege geführt. Darum sollst du meinem Namen nicht ein Haus bauen, weil du vor mir so viel Blut auf die Erde vergossen hast. Diese Begründung ist nicht völlig identisch mit dem, was König Salomo dem befreundeten König von Tyrus mitteilen lässt, steht aber auch nicht im Widerspruch dazu. Zusammenfassend kann man wohl sagen, jetzt unter der Regentschaft von König Salomo ist der richtige Zeitpunkt gekommen, um den Bau eines Tempels in Angriff zu nehmen, weil Friede in Israel eingekehrt ist. Und dieser Friede scheint mehr zu sein als nur das Nichtvorhandensein von Anfeindungen und militärischen Aktionen. Gott hat Ruhe gegeben, heißt es in Vers 18. Und damit kann nun auch Ruhe einkehren in den Herzen derer, die sich sonst mit Waffengewalt für die Interessen Israels eingesetzt haben. Die Aussage, dass Gott Ruhe gegeben hat, macht mich darauf aufmerksam, dass die menschlichen Möglichkeiten, eine solche Ruhe zu schaffen, begrenzt sind. Das gilt in besonderem Maße für

die innere Ruhe, nach der sich ja viele sehnen. Jesus Christus kannte offenbar diese Sehnsucht und hat deshalb die Einladung ausgesprochen: Kommt her zu mir alle, die ihr mühselig und beladen seid. Ich will euch erquicken. Nehmt auf euch mein Joch und lernt von mir, denn ich bin sanftmütig und von Herzen demütig. So werdet ihr Ruhe finden für eure Seelen. Zurück zu der Ruhe im Königreich Israel, die wohl mehr ist als nur ein äußerer Friede. Diese Ruhe ermöglicht es König Salomo, ein Bauprojekt in Angriff zu nehmen, das letztlich 7 Jahre dauern wird und Gott ehren soll. Dem König von Tyros lässt Salomo mitteilen, weiter ab Vers 19, »Siehe, so habe ich gedacht, dem Namen des Herrn meines Gottes ein Haus zu bauen, wie der Herr zu meinem Vater David gesagt hat. Dein Sohn, den ich an deiner Statt auf deinen Thron setzen werde, der soll meinem Namen das Haus bauen. So befiehl nun, dass man mir Zedern im Libanon fällt, und meine Leute sollen mit deinen Leuten sein. Und den Lohn deiner Leute will ich dir geben.« Alles, wie du es sagst, denn du weißt, dass bei uns niemand ist, der Holz zu hauen versteht, wie die Sidonier. König Salomo benötigt also Baumaterial und Fachkräfte, um ein so großes Bauvorhaben durchführen zu können. Mit den Sidoniern sind Phönizier gemeint, die aus der Umgebung der Stadt Sidon stammen. Sidon liegt etwa 40 Kilometer nördlich von Tyros, wo Hiram, der König von Tyros, zu Hause ist. Salomos Wunsch, nun endlich das Bauprojekt durchzuführen, das schon sein Vater David gern verwirklicht hätte, ist wohl auch ein wenig dem menschlichen Bestreben geschuldet, das eigene Lebensumfeld zu gestalten und dabei die Grenzen des Machbaren auszutesten. Im 1. Buch Mose Kapitel 4, also ziemlich am Anfang der Heiligen Schrift, wird erstmals berichtet, wie Menschen in dieser Hinsicht etwas ausprobieren, das deutlich über den Bau einer einfachen Behausung hinausgeht. Dort heißt es über Kain, und er baute eine Stadt, die nannte er nach seines Sohnes Namen Henoch. Ein Zelt, eine Hütte oder eine Wohnhöhle hätte wohl kaum jemand nach dem eigenen Sohn benannt. Aber eine Stadt namens Henoch, das war schon etwas Besonderes. Ein weiteres Bauprojekt der Sonderklasse war ohne Zweifel der Turm, der in Babel entstehen sollte. Einen Turm, dessen Spitze bis an den Himmel reicht, wollten die Leute damals bauen, um sich einen Namen zu machen. Heutzutage kann man darüber nur lächeln, denn inzwischen werden Wolkenkratzer gebaut, in denen ein paar tausend Menschen wohnen und arbeiten können. Riesige Einkaufszentren bieten eine Vielfalt von Waren an, die früher nur in den Innenstädten größerer Metropolen zu finden waren. Was ich damit sagen will: Bestimmte Gebäude sind noch immer so etwas wie Prestigeobjekte des menschlichen Könnens. Und zu den ersten Gebäuden, die durch ihre künstlerische Ausgestaltung von sich reden machten, gehörten alle Arten von Tempeln. Was von den einen als Kult- und Anbetungsstätte ihres Glaubens angesehen wurde, war für die anderen freilich ein Ort der Götzenverehrung, den man am liebsten zerstört hätte. Kein Wunder, dass zum Beispiel auch der Apostel Paulus solche Bauwerke nicht neutral als Ausdruck der religiösen Überzeugung bewerten kann, sondern aus seiner Sicht wurden sie von Menschen erschaffen, die den wahren Gott noch nicht kennengelernt haben, beziehungsweise die ihr Wissen oder ihre Ahnung von Gott in menschliche Vorstellungen gepresst und ihre Tempel mit Götzenbildern aller Art ausgestattet haben. Im 1. Kapitel des Römerbriefes schreibt Paulus: Denn obwohl sie von Gott wussten, haben sie ihn nicht als Gott gepriesen, noch ihm gedankt, sondern sind dem Nichtigen verfallen in ihren Gedanken, und ihr unverständiges Herz ist verfinstert. Da sie sich für weise hielten, sind sie zu Narren geworden und haben die Herrlichkeit des unvergänglichen Gottes vertauscht mit einem Bild gleich dem eines vergänglichen Menschen und der Vögel und der Vierfüßigen und der kriechenden Tiere. Warum erzähle ich Ihnen das alles? Nun, ich möchte Ihnen einfach vor Augen führen, dass der Tempelbau in Jerusalem für die Israeliten ein wohl einzigartiges Bauvorhaben darstellt. Aber wenn man allein die Völker des alten Orients in den Blick nimmt, dann weiß man,
Schon lange vorher haben Menschen besondere Bauwerke errichtet, um dort ihre Götter zu verehren. Und oft dienten solche Bauwerke auch dazu, ihr technisches Können oder die eigenen künstlerischen Fähigkeiten unter Beweis zu stellen. In vielen Religionen wurde ein Tempel auch so genutzt, als ob die Gottheit dort zu Hause wäre. Das heißt, der Bau eines Tempels diente indirekt auch dazu, um sich diese Gottheit verfügbar zu machen. Ob solche Beweggründe und Hintergedanken wohl völlig außen vor bleiben, wenn König Salomo den Startschuss zum Bau des Tempels in Jerusalem geben wird? Nun, eines ist schon mal klar. Auch wenn dieser Tempel ein Zeichen sein soll für die Gegenwart Gottes mitten in seinem Volk Israel, so hat Salomo niemals die Erwartung gehabt, dass Gott in diesem Gebäude tatsächlich wohnt, wie ein Mensch in seinem Eigenheim oder in einer Zwei-Zimmer-Wohnung. Im zweiten Buch der Chronik, Kapitel 6, schiebt Salomo dieser falschen Vorstellung einen Riegel vor, indem er die Frage stellt, sollte Gott wirklich bei den Menschen auf Erden wohnen? Siehe, der Himmel und aller Himmelhimmel können dich nicht fassen. Wie sollte es dann dies Haus tun, das ich gebaut habe? Also, als ein Wohnort im wahrsten Sinne des Wortes, als ein Wohnort für Gott, kommt der geplante Tempel nicht in Frage. Welche Beweggründe gab es aber dann, ein solches Bauwerk zu errichten? Dazu möchte ich Ihnen gern einen etwas längeren Abschnitt aus dem ersten Buch der Chronik, Kapitel 28, vorlesen. Er führt uns in die Zeit zurück, als noch David König von Israel war. Da heißt es, und David versammelte nach Jerusalem alle Oberen Israels, nämlich die Fürsten der Stämme, die Obersten über die Ordnungen, die dem König dienten, die Obersten über 1000 und über 100, die Vorsteher über die Güter und Herden des Königs und seiner Söhne, sowie die Kämmerer, die Helden und alle angesehenen Männer. Und der König David stand auf und sprach, »Hört mir zu, meine Brüder und mein Volk. Ich hatte mir vorgenommen, ein Haus zu bauen als Ruhestätte für die Lade des Bundes des Herrn und für den Schemel der Füße unseres Gottes, und hatte mich angeschickt, es zu bauen. Aber Gott ließ mir sagen, nicht du sollst meinem Namen ein Haus bauen, denn du bist ein Kriegsmann und hast Blut vergossen.« Soweit das Zitat aus dem ersten Buch der Chronik, Kapitel 28. Hier wird der Tempel oder das Haus Gottes als Ruhestätte für die Bundeslade bezeichnet und als Schemel für die Füße Gottes. Das erste ist ein ganz praktischer Verwendungszweck. Die Bundeslade soll endlich einen würdevollen Platz bekommen. Der zweite Verwendungszweck dagegen wird sehr bildhaft umschrieben. Dass der Tempel lediglich als Schemel für Gottes Füße dienen soll, deutet an, dass Gott auf dieses Bauwerk keinesfalls angewiesen ist. Es wäre aber schön, wenn er ihn als einen Ort annehmen würde, an dem sich die Gläubigen versammeln, um ihm Opfer darzubringen und ihn anzubeten. Das Bild vom Schemel lässt mich an meine eigene Gewohnheit denken. Nur dort, wo ich mich wirklich zu Hause fühle, ziehe ich mir die Schuhe aus und mache es mir bequem, indem ich die Beine hochlege. Andererseits erinnert mich dieser Schemel daran, dass es sich um ein verhältnismäßig kleines Möbelstück handelt, mit dienender Funktion und in keiner Weise mit einem Thron vergleichbar. Interessant ist die Tatsache, dass König David den Tempel zwar nicht bauen durfte, aber wie er später einmal aussehen soll, das hat Gott ihm und nicht seinem Sohn Salomo anvertraut. Darüber berichtet ebenfalls das erste Buch der Chronik. Dort beschreibt David in Kapitel 28 einige Details und sagt dann, »Das alles steht in einer Schrift, gegeben von der Hand des Herrn, der mich unterwies über alle Werke des Entwurfes.« Und diesen Entwurf hat David seinem Sohn Salomo übergeben. Zu ihm sagte er, »So sieh nun zu, denn der Herr hat dich erwählt, dass du ein Haus baust als Heiligtum. Sei getrost und richte es aus.« Und weiter wird dann berichtet, David gab seinem Sohn Salomo einen Entwurf für die Vorhalle des Tempels und für seinen Bau, seine Gemächer und Obergemächer und inneren Kammern und für den Raum des Gnadenthrons, dazu Entwürfe für alles, was ihm durch den Geist in den Sinn gekommen war,
für die Vorhöfe am Hause des Herrn und alle Gemächer ringsum, bestimmt für die Schätze im Hause Gottes und für die Schätze der geheiligten Gaben. So viel also zu den Entwürfen, die David an seinen Sohn Salomo übergeben hat. Er selbst allerdings fing auch schon damit an, verschiedene Materialien zu sammeln, die später für die Ausstattung des Tempels gebraucht wurden. Im ersten Buch der Chronik, Kapitel 29, berichtet David: »Ich aber habe aus allen meinen Kräften herbeigeschafft zum Hause Gottes Gold zu goldenem, Silber zu silbernem, Kupfer zu kupfernem, Eisen zu eisernem, Holz zu hölzernem Gerät, Onyxsteine und eingefasste Steine, Rubine und bunte Steine und mancherlei Edelsteine und Marmorsteine die Menge.« Wenn man sagt, dass Salomo der Erbauer des ersten Tempels in Jerusalem sei, dann ist das zwar grundsätzlich richtig, aber sein Vater David hat wesentlich mehr als nur die Idee zu dessen Bau beigetragen. Gern möchte ich nun wieder zu unserem ursprünglichen Bibeltext aus dem ersten Buch der Könige, Kapitel 5, zurückkehren. Aus den Versen 15 bis 20 haben wir bereits erfahren, dass Salomo den befreundeten König von Tyrus darum bittet, ihm Holz zu liefern und auch gleich die richtigen Fachleute mitzuschicken. Das geschieht also vor dem Hintergrund, dass Salomo ein Großteil des kostbaren Materials für die Innenausstattung des Tempels schon bereithält. Ab Vers 21 wird berichtet: Als Hiram, der König von Tyrus, die Worte Salomos hörte, freute er sich sehr und sprach: Gelobt sei der Herr heute, der David einen weisen Sohn gegeben hat über dies große Volk. Und Hiram sandte zu Salomo und ließ ihm sagen: Ich habe die Botschaft gehört, die du mir gesandt hast. Ich will alle deine Wünsche nach Zedern und Zypressenholz erfüllen. Meine Leute sollen die Stämme vom Libanon hinabbringen ans Meer, und ich will sie in Flöße zusammenlegen lassen auf dem Meer bis an den Ort, den du mir sagen lassen wirst, und sie dort zerlegen, und du sollst sie holen lassen. Aber du sollst auch meine Wünsche erfüllen und Speise geben für meinen Hof. So gab Hiram Salomo Zedern und Zypressenholz nach allen seinen Wünschen. Salomo aber gab Hiram 20.000 Sack Weizen zum Unterhalt für seinen Hof und 20.000 Eimer gepresstes Öl. Das gab Salomo jährlich dem Hiram. Und der Herr gab Salomo Weisheit, wie er ihm zugesagt hatte. Und es war Frieden zwischen Hiram und Salomo, und sie schlossen miteinander einen Vertrag. Soweit die Verse 21 bis 26. Die beiden nächsten Verse lassen vermuten, dass die guten wirtschaftlichen Beziehungen zwischen Hiram und Salomo dazu führen, dass Salomo mit dem Holz aus dem Libanon weitere Bauprojekte verwirklichen will. Um das bewältigen zu können, verpflichtet er auch Israeliten zur Fronarbeit. Ab Vers 27 wird berichtet: Und Salomo hob Fronarbeiter aus von ganz Israel, und ihre Zahl war 30.000 Mann, und sandte sie auf den Libanon, je einen Monat 10.000, so dass sie einen Monat auf dem Libanon waren und zwei Monate daheim. Und Adoniram war der Fronvogt. Im nun folgenden Vers 29 werden einige Zahlen genannt, die uns wohl prinzipiell eine ungefähre Vorstellung davon geben sollen, wie umfangreich die Baumaßnahmen sind, die König Salomo angeordnet hat. Andererseits lässt sich nicht so ohne weiteres einschätzen, wie viel Arbeit es beispielsweise kostet, quaderförmige Steine ohne modernes Werkzeug und ohne Maschinen aus einem Felsblock herauszuschlagen und diese dann nach Jerusalem zu transportieren. Auch die Baumstämme mussten, nachdem sie übers Mittelmeer herbeigeschafft wurden, auf dem Landweg weiter befördert werden. Außerdem bleibt unklar, ob sich die Anzahl der Arbeitskräfte, die in Vers 29 genannt werden, verteilt auf den ganzen Zeitraum beziehen oder ob so viele Männer gleichzeitig tätig waren. Und, wie schon angesprochen, möglicherweise war der Tempel nicht das einzige Bauprojekt zu jener Zeit. Genug der Vorrede. Ich lese nun die restlichen Verse aus Kapitel 5.
Und Salomo hatte 70.000 Lastträger und 80.000 Steinhauer im Gebirge ohne die Vögte Salomos, die über die Arbeiten gesetzt waren. 3.300, welche den Leuten geboten, die die Arbeit taten. Und der König gebot, große und kostbare Steine auszubrechen, behauene Steine zum Grund des Hauses. Und die Bauleute Salomos und die Bauleute Hirams und die Gebaliter hieben sie zurecht, so bereiteten sie Holz und Steine zu, um das Haus zu bauen. Die hohen Belastungen und die Zwangsverpflichtung zum Mithelfen trägt übrigens nach dem Tod Salomos mit dazu bei, dass sich die nördlichen Stämme Israels von Juda mit der Hauptstadt Jerusalem abwenden. Unterdessen erreichen wir das 6. Kapitel. Dort geht es nun endlich um den Bau des Tempels, das heißt um den konkreten Ablauf der Bauarbeiten. Der Tempel soll zwar größer als die Stiftshütte werden, aber er ist dennoch wesentlich kleiner, als sich die meisten Leute in der Gegenwart einen solchen Prachtbau vorstellen. Seine Länge beträgt 60 Ellen, seine Breite 20 Ellen und die Höhe 30 Ellen. Legt man für eine Elle ungefähr einen halben Meter zugrunde, dann ergibt sich eine Länge von etwa 30 Metern, eine Breite von 10 Metern und eine Höhe von 15 Metern. Aber was soll's? Ein Diamant ist ja schließlich auch nicht so groß wie ein Findling im Vorgarten, aber trotzdem wesentlich wertvoller. Aus Kapitel 6 lese ich nun die Verse 1 bis 5. Dort wird berichtet: Im 480. Jahr nach dem Auszug Israels aus Ägypten, im 4. Jahr der Herrschaft Salomos über Israel, im Monat Sif, das ist der 2. Monat, wurde das Haus dem Herrn gebaut. Das Haus aber, das der König Salomo dem Herrn baute, war 60 Ellen lang, 20 Ellen breit und 30 Ellen hoch. Und er baute eine Vorhalle vor der Tempelhalle des Hauses, 20 Ellen lang nach der Breite des Hauses und 10 Ellen breit vor dem Hause her. Und er machte am Hause Fenster mit festen Stäben davor. Und er baute einen Umgang an der Wand des Hauses ringsumher, so daß er um die Tempelhalle und um den Chorraum herging, und machte Seitengemächer ringsumher. Soweit die Verse 1 bis 5. Der Tempel wird doppelt so groß wie die Stiftshütte. An drei Seiten ist er von einem dreistöckigen Bau umgeben, in dem die Priester wohnen, wenn sie im Dienst sind. Und an der Vorderseite befindet sich ein Säulengang. Interessant ist die Tatsache, dass sich die Anzahl der Einrichtungsgegenstände im Innern teilweise vervielfacht. So gibt es statt einen Leuchter, wie in der Stiftshütte, nun gleich 10 an der Zahl. Überhaupt habe ich den Eindruck, dass es sich bei dem Tempel im Vergleich zu der Stiftshütte um ein sehr kompliziertes oder komplexes Gebäude handelt. Und das erinnert mich irgendwie daran, in welchen Räumlichkeiten ich vor vielen Jahren meinen Predigtdienst begonnen habe. Nämlich in einer kleinen weißen Kirche, die auf einer Anhöhe stand und von Feldern umgeben war. Im Innern gab es seitlich einen einzigen Nebenraum, der für den Kindergottesdienst genutzt wurde. Die Einrichtung der Kirche war alles andere als komfortabel, und im Winter diente ein großes Ofenungetüm als Zentralheizung für die ganze Kirche. Als ich Jahrzehnte später wieder einmal an diesen Ort kam, war eine ganze Stadt um den Hügel mit der kleinen Kirche herumgewachsen. Die Kirche gab es noch, aber zusätzlich ein Erwachsenenbildungszentrum, das mit den modernsten Geräten ausgestattet war. Als ich einen alten Bekannten aus der dortigen Gemeinde antraf, fragte ich ihn, ob denn hier noch immer Menschen zum Glauben an Jesus Christus kommen. Seine Antwort: Nein, so etwas haben wir schon lange nicht mehr erlebt. Daran schuld waren natürlich nicht die neu entstandenen Gebäude und ihre Ausstattung. Umgekehrt tragen solche Errungenschaften aber auch sonst nicht unbedingt dazu bei, eine christliche Gemeinde glaubwürdiger zu machen. Die Erwartungen, die manche Christen in solche Äußerlichkeiten setzen, gehen völlig an der Realität vorbei. Und das bitte ich Sie im Hinterkopf zu behalten, wenn ich nun aus unserem Bibeltext zwei weitere Abschnitte vorlese, die den Bau des Tempels in Jerusalem betreffen. Zunächst die Verse 9 bis 13.
So baute Salomo das Haus, gemeint ist der Tempel, und vollendete es. Und er deckte das Haus mit Balken und Tafelwerk von Zedern. Und er baute Gänge um das ganze Haus herum, je 5 Ellen hoch, und verband sie mit dem Hause durch Balken von Zedernholz. Und es geschah des Herrn Wort zu Salomo: So sei es mit dem Hause, das du baust. Wirst du in meinen Satzungen wandeln und nach meinen Rechten tun und alle meine Gebote halten und in ihnen wandeln, so will ich mein Wort an dir wahrmachen, das ich deinem Vater David gegeben habe, und will wohnen unter Israel und will mein Volk Israel nicht verlassen. Und jetzt zum Abschluss noch die Verse 37 und 38. Im 4. Jahr, im Monat Sif, wurde der Grund gelegt zum Hause des Herrn, und im 11. Jahr, im Monat Bul, das ist der 8. Monat, wurde das Haus vollendet, wie es sein sollte, so daß sie 7 Jahre daran bauten. Der Tempel Salomos, ein herrlicher Bau, der zur Ehre Gottes errichtet wurde. Doch als Jesus knapp 1000 Jahre später die Stadt Jerusalem besuchte, gab es ihn schon längst nicht mehr, denn er wurde zu Beginn des babylonischen Exils von den Babyloniern zerstört. Das heißt, Jesus ging in einen sehr viel jüngeren Nachfolgebau, um zu beten und zu lehren, in den sogenannten Herodianischen Tempel, benannt nach Herodes dem Großen. Jesus dürfte also bewusst gewesen sein, wie vergänglich auch ein solches Bauwerk ist. Eines Tages sagte er zu den Juden, die sich über ihn geärgert hatten: Brecht diesen Tempel ab, und in 3 Tagen will ich ihn aufrichten. Da sprachen die Juden: Dieser Tempel ist in 46 Jahren erbaut worden, und du willst ihn in 3 Tagen aufrichten? Und dann heißt es im 2. Kapitel des Johannesevangeliums als kurze Erläuterung zu diesem Wortwechsel: Er aber redete von dem Tempel seines Leibes. Und als er später auferstanden war von den Toten, dachten seine Jünger daran, dass er dies gesagt hatte. Bei dieser Begebenheit hat Jesus also sich selber bzw. seinen Leib mit dem Tempel gleichgesetzt. Doch auch dieser Tempel aus Stein wird schon einige Jahrzehnte nach dem Tod Jesu in Schutt und Asche gelegt. Jesus dagegen, dieser zerstörte Tempel im übertragenen Sinne, erlebt die Auferstehung von den Toten und besiegt dadurch die Macht des Todes. Aus diesem Grund schreibt der Apostel Paulus im 1. Korintherbrief, Kapitel 15: Der Tod ist verschlungen vom Sieg. Tod, wo ist dein Sieg? Tod, wo ist dein Stachel? Gott aber sei Dank, der uns den Sieg gibt durch unseren Herrn Jesus Christus. Der Tempel in Jerusalem ist nicht das einzige Bauprojekt, das König Salomo während seiner Regierungszeit umsetzt. Mehr dazu in der nächsten Ausgabe der Sendereihe Durch die Bibel. Außerdem geht es darin auch um die Einweihung des Tempels. Also bis zum nächsten Mal, auf Wiederhören und Gottes Segen mit Ihnen.

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2: Mit der Gerechtigkeit ist das so eine Sache. Wir alle wollen Gerechtigkeit. Wir fordern sie und kämpfen vielleicht dafür. Wir haben ein sehr feines Empfinden dafür, was gerecht ist und was nicht. Dabei geht es nicht einmal um uns selbst, angeblich, sondern um die anderen, die Unterdrückten, die Benachteiligten, die Armen. Wo wir auch hinschauen, überall finden wir Ungerechtigkeit, Dinge, die nicht in Ordnung sind. Das geht schon in der Familie los. Wo mehrere Kinder sind, wird man immer wieder den Vorwurf hören, »Das ist aber nicht gerecht.« In der Schule beklagen sich die Schüler, »Unser Lehrer ist ungerecht.« Wenn es daran geht, die Steuern zu bezahlen, sind viele Unternehmer oder einfache Bürger überzeugt, diese Forderungen sind nicht gerecht. Und wenn die Steuergelder verteilt werden, finden viele Lücken in der Gerechtigkeit. Die Rentner, die Behinderten, die Ausländer, die Armen werden benachteiligt, heißt es dann. Die Reichen bekommen immer mehr, die Armen immer weniger. Das ist doch so ungerecht. Es ist sicher nötig und ehrenhaft, sich für Gerechtigkeit einzusetzen und dafür zu sorgen, dass alle Menschen gleich behandelt werden. Aber oft ist es gar nicht so einfach zu beurteilen, wer Recht und wer Unrecht hat. Das zeigt sich schon daran, dass manchmal Fälle vor Gericht, die uns doch eindeutig erscheinen, so lange verhandelt werden. Zeugen werden gehört, Experten zu Rate gezogen, die Rechtslage geprüft. Schließlich fällt der Richter seinen Urteilsspruch. Schuldig. Es gibt sicher wenig Verurteiler, die das so einfach akzeptieren können. Fast alle werden sich ungerecht behandelt fühlen. Ich glaube auch, dass wir Ungerechtigkeit und Schuld aufdecken und bekämpfen müssen. Wir dürfen nicht zulassen, dass die Bosheit überhand nimmt. Aber mir ist auch bewusst, dass unser persönliches Verständnis von Gerechtigkeit uns leicht in die Irre führen kann. Meistens beklagen wir uns über die Ungerechtigkeit in der Welt, wenn wir selber betroffen sind und uns benachteiligt fühlen oder unsere Interessen gefährdet sehen. Es ist sehr schwer für uns Menschen, objektiv zu sagen, was Recht und Unrecht ist. Immer spielen unsere Erfahrungen, unsere Sympathien, Ängste, Gefühle und die Erziehung mit hinein in das Urteil, das wir fällen. So geht es uns auch, wenn wir die Bibel lesen oder das Handeln Gottes betrachten. Viele Menschen haben es schon gedacht oder gesagt, dass Gott ungerecht ist. Da lässt Gott es den Betrügern gut gehen. Er rüstet einzelne Menschen mit besonderen Gaben und Fähigkeiten aus und andere nicht. Dort erwählt er ein ganzes Volk zu einer Vorrangstellung. Hier ist er einigen gnädig und anderen nicht. Auf der anderen Seite ist Gott aber auch erbarmungslos, lässt Katastrophen und Kriege zu, verurteilt, bestraft und vernichtet Nationen, lässt den Gerechten leiden. Wer kann das alles verstehen? Es empört uns manchmal, wenn wir Gott so handeln sehen. Oder wir bekommen Angst und fragen uns, wo finden wir jemanden, der uns vor diesem Gott und seinem Urteil schützt? Vielleicht bewegen uns auch ähnliche Fragen und Gefühle, wenn wir die Propheten im Alten Testament und besonders jetzt auch Joel lesen. Es geht da wieder um Gericht und Strafe. Und ich möchte versuchen, Gottes Gerechtigkeit zu verstehen und verständlich zu machen. Ich lese jetzt aus dem Propheten Joel, Kapitel 4, einige ausgewählte Verse, nach der guten Nachricht-Bibel. Nachdem wir nun etwas über die Gerechtigkeit nachgedacht haben, hier einige Verse aus dem Propheten Joel, und zwar Kapitel 4, von Vers 1 an, nach der guten Nachricht-Bibel. Der Herr sagt, wenn die Zeit kommt, dass ich für Juda und Jerusalem alles wieder zum Guten wende, werde ich alle Völker zusammenrufen und sie in das Tal führen, das den Namen trägt, der Herr richtet. Dort ziehe ich sie zur Rechenschaft für das, was sie meinem Volk Israel angetan haben, diesem Volk, das mein Eigentum ist. Sie haben es unter die Völker zerstreut, haben mein Land aufgeteilt und seine Bewohner durchs Los unter sich verteilt. Ihr Leute von Tyros und Sidon und ihr Philister alle, ihr wollt gegen mich vorgehen? Ihr wollt euch an mir rächen? Ich habe vielmehr Grund, mich an euch zu rächen. Im Handumdrehen lasse ich eure Untaten auf euch zurückfallen. Ihr habt mein Silber und Gold weggenommen und meine kostbaren Schätze in eure Paläste gebracht. Ruft unter den Völkern aus. Rüstet euch zum Kampf, stellt eure Truppen auf, lasst alle eure wehrfähigen Männer antreten und marschieren. Schmiedet aus euren Pflugscharen Schwerter, macht aus euren Winzermessern Speerspitzen. Noch der Schwächste soll erklären, ich kämpfe wie ein Löwe. Kommt her, ihr Völker, kommt von allen Seiten. Wenn sie dort versammelt sind, dann lass, Herr, deine starken Engel gegen sie antreten. Nehmt die Sichel, die Ernte ist reif. Tretet die Kelte, sie ist bis zum Rand gefüllt. Das Maß ist voll. Die Schuld der Völker ist riesengroß. Ich höre den Lärm riesiger Heere im Tal des Gerichts. Der Tag ist nah, an dem der Herr dort mit den Völkern abrechnet. Sonne und Mond verfinstern sich, und die Sterne hören auf zu strahlen. Wie Löwengebrüll, wie Donnergrollen schallt vom Zionsberg in Jerusalem die Stimme des Herrn und lässt Himmel und Erde erzittern. Doch für sein Volk Israel ist der Herr eine sichere Zuflucht und eine schützende Burg. Dann, sagt der Herr, werdet ihr erkennen, dass ich euer Gott bin. Auf dem Zion wohne ich, meinem heiligen Berg, und Jerusalem wird unantastbar sein. Nie mehr werden Fremde dort eindringen. Der Herr sagt, zu jener Zeit werden die Berge von Wein triefen und die Hügel von Milch, und die Bäche Judas werden das ganze Jahr über Wasser führen. An meinem Tempel wird eine Quelle entspringen, die auch noch das trockenste Tal bewässert. Ägypten und Edom aber werden zur Wüste werden als Strafe für die Verbrechen, die ihre Männer an Juda begangen haben. Aber Juda soll für alle Zeiten bewohnt bleiben und Jerusalem für immer bestehen. Ich erkläre ihre Bewohner für unschuldig, was ich früher nicht getan habe. Niemand wird ungestraft bleiben, der ihr Leben antastet. Denn auf dem Zionsberg wohne ich, der Herr. Das ist der Text aus dem Propheten Joel, Kapitel 4, über den wir heute nachdenken wollen. Wir haben die Drohungen des Propheten Joel gehört. Um diese Aussagen bezüglich des Gerichts Gottes und seiner Gerechtigkeit wenigstens annähernd zu verstehen, müssen wir aber an Folgendes denken. Erstens, Israel ist Gottes auserwähltes Volk. Daran können wir nichts ändern. Er wird ihnen Vorteile und Vorzüge geben, die er anderen Völkern nicht gibt. Wir können es wohl in Frage stellen, wir können kritisieren, als ungerecht empfinden, uns benachteiligt fühlen. Es bleibt dabei. In der ganzen Bibel finden wir dieses Prinzip. Auch hier in Joel Kapitel 4 klingt es wieder an. Der Herr sagt, wenn die Zeit kommt, dass ich für Juda und Jerusalem alles wieder zum Guten wende, werde ich alle Völker zusammenrufen und sie in das Tal führen, das den Namen trägt, der Herr richtet. Dort ziehe ich sie zur Rechenschaft für das, was sie meinem Volk Israel angetan haben, diesem Volk, das mein Eigentum ist. Sie haben es unter die Völker zerstreut, haben mein Land aufgeteilt. Also Gott hat ein besonderes Verhältnis zu Israel. Herrscher, die das nicht respektieren, die Gottes Volk schlecht behandeln, müssen die Konsequenzen tragen. Hier wird nicht erwähnt, was die anderen Völker sich untereinander Böses getan haben. Es geht auch nicht darum, was Israel alles verkehrt gemacht hat oder den anderen Völkern angetan hat. Gott ruft die Nationen zum Gericht für das, was sie an Israel getan haben. Die Schuld wird an Israel gemessen. Wenn wir das nicht verstehen und nicht akzeptieren, werden wir einen wichtigen Grund für Gottes Handeln verpassen. Wir müssen es Gott erlauben, ein Volk zu haben, das er erwählt hat und das ihm besonders nahesteht. Israel hat eine Sonderposition, und das macht sich in der Geschichte, heute und in aller Zukunft bemerkbar. Ein zweites Prinzip möchte ich zu bedenken geben. Richten und Recht sprechen ist Gottes Sache. In Joel Kapitel 4, Vers 17 heißt es, auf dem Zion wohne ich, meinem heiligen Berg, und Jerusalem wird unantastbar sein. Nie mehr werden Fremde dort eindringen. Der Herr sagt, zu jener Zeit werden die Berge von Wein triefen und die Hügel von Milch, und die Bäche Judas werden das ganze Jahr über Wasser führen. An meinem Tempel wird eine Quelle entspringen, die auch noch das trockenste Tal bewässert. Ägypten und Edom aber werden zur Wüste werden als Strafe für die Verbrechen, die ihre Männer in Juda begangen haben. Israel soll unantastbar sein. Das Land wird materiellen und wirtschaftlichen Segen erfahren, während Ägypten und Edom zur Wüste werden. Das klingt nicht gerecht, zumal Israel ja auch nicht so ein heiliges Volk war. Die Propheten haben oft die Sünde im eigenen Land aufgedeckt. Sie haben die Habgier, die Unmoral und die Gewalt im Volk Gottes verurteilt. Aber nicht wir sind berufen, die Schuld der einzelnen Nationen festzustellen und sie zu bestrafen. Wir sind auch nicht berufen, Gottes Entscheidungen und Urteile nach unserem Rechtsempfinden zu bewerten. Wo kämen wir hin, wenn die Rechtsprechung in der Welt von unserem Verständnis und unserer Einsicht abhinge? Ich denke, es wäre katastrophal. Wir sollen Gott nicht hinterfragen. Und doch können wir durch sein Handeln vieles lernen und für uns anwenden. Nicht Gott muss von uns lernen, sondern wir sollen von ihm lernen. Und wenn es nur die Erkenntnis ist, dass er anders denkt als wir. Wenn wir Gottes Urteil und Handeln verstehen wollen, dann müssen wir immer daran denken, dass Israel Gottes auserwähltes Volk ist. Es hat eine Sonderstellung, die auch in der Rechtsprechung bei Gott bemerkbar wird. Zweitens, richten und rechtsprechen ist Gottes Sache und nicht unsere. Und drittens, ein anderer Grundsatz, den wir in diesem Abschnitt finden, ist, dass das Böse bestraft und das Gute belohnt wird. Joel schreibt in Kapitel 4, Vers 4, ihr Leute von Tyrus und Sidon, das sind also Nachbarländer von Israel, und ihr Philister alle, ihr wollt gegen mich vorgehen, ihr wollt euch an mir rächen, ich habe vielmehr Grund, mich an euch zu rächen. Im Handumdrehen lasse ich eure Untaten auf euch zurückfallen. Ihr habt mein Silber und Gold weggenommen und meine kostbaren Schätze in eure Paläste gebracht. Nehmt die Sichel, die Ernte ist reif, tretet die Kelter, sie ist bis zum Rand gefüllt. Das Maß ist voll, die Schuld der Völker ist riesengroß. Es wäre sicher interessant herauszufinden, wann und wo dieses Gericht Gottes stattfindet. Hat es sich schon erfüllt, was der Prophet hier ankündigt? Ist es gerade in unserer Zeit dabei, Wirklichkeit zu werden? Sicher kann man manche Hinweise finden, dass Gott großen Segen für sein Volk vorbereitet. Beziehen diese prophetischen Worte sich vielleicht auf die Zukunft? Betreffen die Namen Tyrus und Sidon und die Philister nur diese Orte und Völker jener Zeit, oder sind sie symbolisch gemeint und stehen für andere Kräfte, Einflüsse oder Feinde Gottes? Ist das Gericht wörtlich zu verstehen? Das alles kann sehr bedeutungsvoll und wichtig für uns sein. Doch bevor wir uns mit diesen Fragen auseinandersetzen, möchte ich eines grundsätzlich zeigen. Gott bestraft das Böse und belohnt das Gute. Wann das ist und wo und worin die Strafe und Belohnung bestehen, sind einmal andere Probleme. Für das Volk zu Joels Zeiten war die Erinnerung an diesen göttlichen Grundsatz wichtig. Das Böse wird bestraft werden. Israel war ja aus der babylonischen Gefangenschaft gekommen. Nun war das Volk wieder dabei, die zerstörte Heimat aufzubauen. Die Menschen waren von den Entbehrungen und furchtbaren Erfahrungen der Vergangenheit gezeichnet. Sie waren mutlos angesichts der großen Aufgabe. Würden sie es schaffen, sich hier eine neue Existenz aufzubauen? Würde es ihnen eines Tages wieder gut gehen? Dazu kam die Bedrohung der Feinde ringsum, die es nicht dulden wollten, dass Israel wieder stark wird. Höchstwahrscheinlich haben Joel und seine Landsleute die Worte des Herrn zunächst einmal als eine Ermutigung für ihre Situation verstanden. Das Böse wird nicht triumphieren. Die Bemühungen um das Gute werden nicht unbelohnt bleiben. Das war eine starke Motivation, mit dem Tempelbau weiterzumachen. Das Böse wird nicht siegen. Diese Wahrheit galt damals und sie gilt auch heute für uns und besonders auch für die Zeit nach dem Weltuntergang. Das Böse wird bestraft und das Gute belohnt. Damit sollen wir rechnen. Daraufhin sollen wir unser Leben ausrichten. Ich bin manchmal selbst ganz betroffen und ratlos, wenn ich die Propheten lese. Die Botschaften können einen schon verunsichern und ängstlich machen, aber sie können uns andererseits auch ermutigen und trösten. Unser Gott, dem wir vertrauen, regiert die Welt. Er beschützt und segnet seine Kinder. Bei ihm sind wir sicher. Er vergibt Schuld und erlöst den Verdammten. Aber Gott bestraft auch das Böse und belohnt das Gute. Seine Gerechtigkeit und sein Handeln ist für uns nicht immer verständlich. Aber es ist ein Segen, dass unser Gott zu Gericht sitzen wird und nicht ein mit Sünden und Grenzen behafteter Mensch. Wir beten noch. Herr, beim Lesen deines Wortes wird uns immer wieder deutlich, dass auch wir Sünder sind, die Gericht und Strafe verdient haben. Wir sehen auch, dass du alle Menschen zur Rechenschaft ziehen und Gericht halten wirst. Da macht es uns so dankbar, dass Jesus kam, um unsere Sünde und die Strafe auf sich zu nehmen und uns zu erretten. Wir wollen dir glauben und vertrauen und uns durch dein Wort ermutigen lassen. Amen.

Eine Gib-nie-auf-Familie hält zusammen. Ich schulde Papa mehr als jemandem, mit dem ich gut klarkomme und mich eigentlich ganz gut verstehe. Sobald sie sich angezogen hatte, suchte Libby ihren Vater auf. Sie musste mit ihm sprechen, noch vor dem Frühstück. Nachdem sie ihn in seiner Kajüte gefunden hatte, setzten sich die beiden an den großen Tisch. Dabei fiel Papa eine Haarsträhne nach vorn auf die Stirn und er schob sie zurück. Wie immer war Libby stolz auf ihn. Aber da war noch etwas. Nach all den Jahren, in denen ich ihn kaum gesehen habe, will ich nicht, dass uns etwas trennt. Nicht einmal meine Angst davor, was Caleb denkt. Libby begann ihren Bericht mit der großen Holzkiste, die auf das Deck der Christina gefallen war. Sie erzählte, wie sie zugeschaut hatte, als die Kiste auf die Eisenbahn in Gulfport geladen wurde. Ihr Vater schenkte ihr seine ganze Aufmerksamkeit beim Zuhören. »Und«, sagte er, »was willst du mir sonst noch sagen, Libby?« Libby übersprang die Sklavenversteigerung und ging direkt zur vorigen Nacht. »Ich habe einen entlaufenen Sklaven gesehen, Papa. Ich habe gesehen, wie Caleb seine Fußschellen abgenommen hat.« »Bist du dir sicher, dass es Fußschellen waren?« Libby zückte ein Blatt Papier und eine Feder hervor. Froh über den Zeichenunterricht, den sie gehabt hatte, tunkte sie die harte Spitze in die Tinte und zeichnete schnell ein Bild. Kapitän Norstad lehnte sich nach vorne. »Ja, das sind zweifellos Fußschellen. Es ist schwer vorstellbar, dass du noch vor ein paar Tagen nicht einmal das Gesetz über flüchtige Sklaven kanntest.« Er betrachtete ihre Zeichnung eingehend. »Kannst du mir verraten, wie du herausgefunden hast, was Fußschellen sind?« Libby spürte, wie sie rot wurde vor Verlegenheit. Diesen Teil der Geschichte, dass sie Jordan bei der Versteigerung gesehen hatte, wollte sie eigentlich nicht erzählen. Falls sie es täte, würde Caleb dann seine Arbeitsstelle verlieren? Während sie überlegte, was sie sagen sollte, klopfte jemand an der Tür. Libby war erleichtert. »Herein«, rief ihr Vater. Caleb stand da. Als sie ihn sah, verschwand Libbys Erleichterung. »Willst du mich sprechen?«, fragte der Kapitän, als Caleb sich dem Tisch näherte. »Gleich, Sir.« Caleb schaute von einem zum anderen. Dann fiel sein Blick auf den Tisch. Libbys Zeichnung lag offen da. Schnell bedeckte Libby das Bild mit der Hand, aber es war zu spät. Als sie aufschaute, sah sie, dass Caleb sie wütend anstarrte. »Was ist los, Caleb?« Der Kapitän lehnte sich in seinem Stuhl zurück, als habe er nichts bemerkt. Aber Libby wusste, dass das nicht stimmte. Die braunen Augen ihres Vaters nahmen alles wahr. In ihrem ganzen Leben hatte Libby ihn kein einziges Mal zum Narren gehalten. »Könnte ich mit Ihnen allein sprechen, Sir?«, fragte Caleb. »Worüber möchtest du denn sprechen?«, antwortete der Kapitän. »Ich möchte es lieber nicht sagen, Sir.« Calebs Augen streiften Libby und wanderten wieder zum Kapitän zurück. »Es ist in Ordnung, Caleb«, sagte Kapitän Norstad. Der Junge schüttelte den Kopf. »Ich werde warten, Sir.« »Es ist wirklich in Ordnung.« Als ob er sicher gehen wollte, dass Caleb ihn verstand, klang der Kapitän überzeugt und selbstbewusst. Aber der Zweifel sprach aus Calebs Augen. Nie zuvor hatte Libby gesehen, dass er zögerte, bevor er sich entschied. In der Stille tickte eine Uhr. Libbys Gedanken überschlugen sich. »Caleb weiß so viel. Ist er ein sogenannter Schaffner?« Schließlich öffnete Caleb den Mund. »Ich traue Libby nicht, Sir.« »Aber ich«, antwortete der Kapitän. Einen Augenblick lang wartete Caleb noch. »Wir haben

0: haben ein kostbares Buch mit schwarzem Umschlag geladen, sagte er, als spreche er gegen seinen Willen. Das Etikett ist verwischt und ich weiß nicht, wohin ich es senden soll.
1: Sei so gut und bring das Buch hierher, antwortete Kapitän Norstad.
0: Jetzt? Caleb sah entsetzt aus.
1: Gleich nach dem Frühstück. Achte gut darauf, dass dem Buch nichts geschieht.
0: Zum ersten Mal, seit sie ihn kennengelernt hatte, konnte Caleb seine Gefühle nicht verbergen. Als hoffe er, dass der Kapitän seine Meinung ändern würde, ging er rückwärts aus dem Zimmer. Sogar dies bedrückte Libby. Sie merkte, dass niemand so frei mit ihrem Vater sprach wie Caleb. Wie eine gelbe Raupe schlich sich Neid in Libbys Gedanken ein. Sie beneidete Calebs Beziehung zu ihrem Vater. Als ob er ihre Gedanken lesen könnte, wandte sich Kapitän Norstad wieder an Libby.
1: Wir müssen über etwas reden. Was es heißt, einander zu vertrauen.
0: Vertraust du mir? Libby seufzte.
1: Ich will es. Darum kam ich zu dir, um dir alles zu erzählen, aber...
0: Die Angst davor, weiter zu sprechen, ließ sie innehalten.
1: Aber was?
0: Caleb vertraut mir nicht.
1: Das ist etwas anderes, antwortete ihr Vater.
0: So?
1: Plötzlich war Libby wütend. Wütend über alles, was sie nicht verstand. Alles, wovor sie Angst hatte. Wütend sogar über das Band zwischen ihrem Vater und Caleb.
0: Bevor sie ihre Worte zurückhalten konnte, sprudelten sie heraus.
1: »Wieso liebst du Caleb mehr als mich?«
0: »Ich liebe Caleb nicht mehr als dich.« Papas Stimme war ruhig, aber bestimmt. »Ich liebe euch beide, jeden auf seine Art.« Als müsse er nach den richtigen Worten suchen, stand der Kapitän auf und schritt im Zimmer auf und ab. Schließlich blieb er neben Libbys Stuhl stehen. Als sie sich weigerte, aufzuschauen, streckte er seine Hand nach unten und nahm ihr Kinn in seine Hand. Sanft hob er es an.
1: »Schau mich an, Libby.«
0: Er wartete, bis sie ihren Blick ihm zuwandte.
1: »Ich liebe dich als eine Tochter, Libby. Du bist unbezahlbar für mich. Ich liebe dich auch als Mensch.« Als einen sehr besonderen Menschen.
0: Wie ein Damm vor einem riesigen Wasserschwall zerbarst etwas in Libby. In den endlosen Monaten zwischen den Besuchen hatte sie zwischen sich und ihrem Vater eine Mauer aufgebaut. Soweit sie zurückdenken konnte, wünschte sie sich seine Liebe. Immer noch zögerte sie und vermied die wunde Stelle tief in ihrem Innern.
1: Aber »Caleb, du scheinst...«
0: Libby bemühte sich, die richtigen Worte zu finden.
1: »Du scheinst ihm zu vertrauen.«
0: Der Kapitän nickte.
1: »Ja.
0: Ich würde Caleb sogar mein Leben anvertrauen.«
1: »Dein Leben?«
0: »Ja, genau. Ich erkläre das wohl besser.« Ihr Vater setzte sich Libby gegenüber an den Tisch. Als Caleb an Bord kam, gab ich ihm anfangs einfache Aufträge, Dinge, die er als Schiffsjunge tun konnte.
1: Schon bald
0: fandst du heraus, wie viel er tun kann, sagte Libby. In den letzten Tagen hatte sie es oft überrascht, wie erwachsen Caleb schien. Manchmal fand sie es schwer zu glauben, dass er erst 14, fast 15 war, nur ein Jahr älter als sie.
1: »Caleb kann mit Verantwortung umgehen«, erklärte Kapitän Norstad.
0: »Wir haben dieselben Überzeugungen.«
1: Libby lehnte sich nach vorn. Vielleicht konnte sie herausfinden, was wirklich vor sich ging.
0: »Caleb und ich teilen denselben Ehrenkodex«, erklärte Papa.
1: »Wir wollen beide für das leben, was wir glauben.«
0: »Aber was heißt das?« Libby war noch nicht zufrieden.
1: Zum einen wollen Caleb und ich entlaufene Sklaven beschützen. Als der Kongress 1850 das Gesetz über flüchtige Sklaven verabschiedete, war es ein schlechtes Gesetz. Viele Christen glauben, dass das Gesetz nicht Gottes Willen für uns entspricht.
0: Ich verstehe das nicht, sagte Libby.
1: Gott sagt uns, liebt einander, wie ich euch geliebt habe. Er will, dass wir alle eine Gib-nie-auf-Familie sind, Libby. Er hat uns als gleichberechtigte Menschen erschaffen. Erinnert dich das an etwas?
0: Gleich erschaffen? Natürlich.
1: Libby hatte die Worte auswendig gelernt.
0: Wir halten diese Wahrheiten für ausgemacht, dass alle Menschen gleich erschaffen wurden.
1: Nun bekam der Sinn dieser Worte Leben.
0: Die Unabhängigkeitserklärung.
1: Ja. Dass alle Menschen gleich erschaffen wurden, sagte Papa, dass sie von ihrem Schöpfer mit gewissen unveräußerlichen Rechten begabt wurden. Worunter sind Leben, Freiheit und das Bestreben nach Glückseligkeit.
0: Unveräußerlich? Fragte Libby. Ich habe nie gewusst, was das bedeutet.
1: Dass etwas nicht wegzunehmen ist. Niemandem sollten Rechte weggenommen werden, erklärte Papa. Am vorherigen Abend hatte Libby Jordan eine wichtige Etappe seines Lebens erreichen sehen.
0: Aber ich wusste nicht einmal, was das Wort Freiheit bedeutet.
1: Es war wie ein Schock für sie.
0: Wenn unser Land das glaubt, warum erlauben wir dann Sklaverei?
1: Papa lächelte, sagte aber nichts. In diesem Augenblick realisierte Libby etwas.
0: Nicht nur unser Land. Ich. Vor einigen Tagen sagte ich so dumme Dinge. Wie konnte ich nur die Unabhängigkeitserklärung vergessen? Wie konnte ich mich so verhalten, als ob die Worte nicht wichtig wären?
1: Um ihre Gedanken zu ordnen, sprang Libby auf und ging zum Fenster hinüber. Weit unten strömte der Fluss kalt und dunkel. Nun, im Frühling, führte er sehr viel Wasser. Als sie ihm zuschaute, erinnerte sich Libby.
0: Es ist noch mehr. Etwas, was ich nicht verstehe.
1: Papa weiß nicht alles, was geschieht, nicht einmal auf seinem eigenen Schiff.
0: Libby wandte sich wieder an ihren Vater.
1: Ich habe Angst, Papa, sagte sie. Ich will, dass Jordan frei ist, aber ich habe Angst, dass du ins Gefängnis kommst.
0: Es gibt immer ein Risiko, wenn man an etwas glaubt, antwortete ihr Vater.
1: Du bist ein großes Risiko eingegangen, als du mit mir gesprochen hast, nicht wahr?
0: Libby nickte.
1: Unter Umständen muss ich die Kosten für meinen Glauben tragen.
0: Dieser Ehrenkodex, den du und Caleb haben.
1: Ein Klopfen ertönte an der Tür. Als sie sich öffnete, streckte Caleb den Kopf ins Zimmer.
2: Frühstück, Sir.
1: Während Libby und ihr Vater die Stufen zu den unteren Decks hinabeilten, erhaschte Libby einen kurzen Blick auf das Ufer, an dem die Christina vorbeidampfte. Als sie die große Hauptkajüte betraten, saßen alle schon auf ihren Plätzen. Bis jetzt hatte Libby Omas leckere Frühstücksbrötchen immer gern gegessen. Zum ersten Mal konnte Libby sie kaum hinunterbekommen. Sie wollte nur noch, dass das Frühstück endlich zu Ende war. Sobald sie fertig gegessen hatte, entschuldigte sie sich. Sie stand auf und entfernte sich vom Tisch. Genau in diesem Augenblick wurde das Schiff von einem lauten Krachen erschüttert. Neben dem Knallen von brechenden Holzplanken ertönte der Schrei einer Frau. Als das Schiff bebte, verlor Libby das Gleichgewicht. Plötzlich fiel sie zu Boden. Sogar die Bretter unter ihren Händen erzitterten.

0: Let my people go. Ganz in Libbys Nähe rutschte Geschirr vom Tisch. Erneut schrie die Frau. Dann schrie ein Kind auf. Von schrecklicher Angst erfüllt stieß Libby ihre Arme gegen den Boden. Warum bin ich hier? Was ist passiert? Als sie versuchte, sich aufzusetzen, wurde sie von Panik überwältigt. Ist das Schiff am Sinken? Was soll ich tun? Dann durch den Schleier ihrer Angst sah Libby ihren Vater. Er stand neben seinem Tisch und bat um Aufmerksamkeit. Kapitän Norstad sah erstaunlich ruhig aus. Als Libby sich aufrappelte, bemerkte sie, dass der Boden wie gewöhnlich an Ort und Stelle war. Er schien auch genau waagerecht zu sein. Das Geräusch der Motoren hatte aufgehört, aber das Schiff war nicht auf eine Seite geneigt. »Seien Sie ruhig, bitte«, rief der Kapitän mit seiner kräftigen Stimme. »Es gibt keinen Grund zur Panik.« Als der erste Offizier in den Raum eilte, verbreitete sich eine unsichere Stille unter den Passagieren. Einen Augenblick lang hörte Kapitän Norstad Herrn Bates zu. Als der Offizier wieder wegging, teilte Kapitän Norstad den Passagieren mit: »Ich bin froh, Ihnen versichern zu können, dass kein ernsthafter Schaden entstanden ist. Ein treibender Baumstamm blieb an einem der Schaufelräder hängen. Der Schaden macht uns langsamer, aber er ist nicht gefährlich. Sie werden bald in Burlington sein.« Einer nach dem anderen setzten sich die Passagiere. Bald war die Kajüte wieder von Stimmengewirr erfüllt. Immer noch beunruhigt, folgte Libby ihrem Vater hinaus auf das Deck. Als sie das zerbrochene Schaufelrad erreichten, sah der Schaden noch größer aus, als Libby erwartet hatte. Das Gehäuse, der gewölbte Holzkasten, der das Rad umgab, war teilweise irreparabel zersplittert. Durch die entstandene Lücke konnte Libby ins Schaufelrad hinuntersehen. Zertrümmerte Radarme zeigten in alle Richtungen. »Weshalb ist der Schaden so groß?«, fragte Libby, als Caleb neben ihr stehen blieb. Einen Augenblick lang hatte sie den Ärger zwischen ihnen vergessen. »Das Rad muss den Baumstamm herumgeworfen haben, als er hängen blieb«, erklärte Caleb ihr. Der Schaden sah so schlimm aus, dass Libby sich nicht vorstellen konnte, dass sie noch weiterfahren konnten. Caleb erklärte auch das. »Wir haben zwei Motoren. Jeder Motor treibt ein Rad an. Wir können mit dem Motor und dem Schaufelrad auf der anderen Seite bis nach Burlington gelangen.« Caleb sah nicht mehr wütend aus, aber nun senkte er seine Stimme. »Vergiss nicht, was ich dir letzte Nacht gesagt habe.« »Wegen Jordan?« Libby flüsterte, aber Caleb bedeutete ihr trotzdem, still zu sein. »Es ist sein Leben, weißt du? Erzähl es niemandem außer deinem Vater. Keiner einzigen Person mehr.« 1000 Fragen lagen Libby auf der Zunge. »Es ist okay, dass ich es Papa erzählt habe? Warum kann ich es dann niemand anderem sagen?« Als Libby sich entfernte, um nach Samson zu sehen, gingen ihr diese Fragen durch den Kopf. Als sie sah, dass mit dem Hund alles in Ordnung war, ging Libby zur Kajüte ihres Vaters. Obwohl sie wusste, dass er Pläne für das zerbrochene Schaufelrad machen musste, wurde sie mit jeder Minute Verzögerung ungeduldiger. Kurz nachdem Libby einen Motor anspringen hörte, betrat der Kapitän die Kajüte. Caleb war gleich hinter ihm. »Möchten Sie das schwarze Buch immer noch sehen?« Als Kapitän Norstad nickte, eilte Caleb hinaus, bald kehrte er zurück. »Das ist Jordan Parker«, stellte Caleb Jordan vor, als er den großen jungen Mann in die Kajüte brachte. Jordans neu aussehende Hosen schleiften am Boden und bedeckten seine nackten Füße fast vollständig. »Verdecken diese langen Hosen Wunden, die durch die Fußschellen verursacht wurden?«, fragte sich Libby. »Jordan möchte auf der Christina bleiben«, fuhr Caleb fort. »Du weißt, dass das gefährlich ist?«, sagte der Kapitän zu Jordan. Der junge Mann nickte. »Ja, Sir.« Als sei er immer noch auf der Treppe des Gerichtsgebäudes, stand er gerade und zu seiner vollen Größe aufgerichtet da, doch sein Blick war auf den Boden gerichtet. »Wenn wir dich in Quincy oder sonst wo in Illinois abladen, könntest du den Staat mit der Untergrundbahn durchqueren. Bei Michigansee würde dich der Kapitän eines Dampfschiffs an einen Ort führen, von wo aus du nach Kanada gelangen könntest. Du hättest deine Freiheit.« Plötzlich wurde Libby wieder von einer Woge ängstlicher Gedanken überwältigt. »Wenn Jordan entdeckt wird!« Die Gefahr flößte ihr Angst ein. Doch Papa, Caleb und Jordan, keiner der drei verhielt sich so, als geschehe etwas Ungewöhnliches. »Warum willst du an Bord bleiben?« fragte der Kapitän Jordan. »Vor Weihnachten, Sir, Old Massa verkaufen mein Vater. Mama und ich, wir haben keine Ahnung, wo er ist. Aber wir wollen weglaufen, bevor Old Massa den Rest von uns verkaufen. Bevor er meine Schwestern und meinen Bruder nehmen und sie aus den Armen meiner Mama reißen.« Libby zuckte zusammen. »Während ich versucht, einen Weg zur Flucht für uns zu finden, Old Massa verkaufen Mama und meine Schwestern und mein Bruder. Verkauft sie in den Norden hinauf, von wo ich ist. Während ich immer noch am Überlegen bin, wie sie zu sammeln und zu rennen, Old Massa stirbt.« »Und du wurdest in St. Louis verkauft?« fragte Kapitän Norstad. »Ja, Sir.« »Jordan ist seinem neuen Herrn davongelaufen«, erklärte Caleb, »dem Sklavenhändler Ricks.« »Ricks?« Ein schmerzvoller, wütender Blick machte sich auf Kapitän Norstads Gesicht bemerkbar. »Du bist Ricks entkommen?« »Ja, Sir. Und nun, ich will zurückgehen, Sir.« »Zu einem Mann wie Ricks?« Kapitän Norstad klang verwirrt. Jordan schüttelte den Kopf, aber er schaute immer noch zu Boden. »Nein, Sir. Ich will meine Schwestern und meinen Bruder herausbringen. Mama kann es nicht allein. Ich muss sie über den Fluss bringen.« »Ins gelobte Land.« Libbys Vater schien die Antwort zu wissen. Aber Libby dachte darüber nach. Der Mississippi floss zwischen dem Sklavenstaat Missouri und dem freien Staat Illinois. War es das, was Papa meinte? Dann erinnerte sie sich. Vor langer Zeit hatte ihre Mutter ihr von Mose erzählt, der die Israeliten aus der Sklaverei in Ägypten befreite. 40 Jahre später führte Josua sie über den Fluss Jordan nach Kanaan, ins gelobte Land. Ein Lächeln huschte über Jordans Gesicht. »Ja, Sir. Als ich geboren wurde, Mama nannte mich Jordan. Ich war erst ein kleiner Junge, als sie sagen, »Jordan, du wirst unser Volk über den Fluss führen. Du wirst unser Volk ins gelobte Land führen.« »Was meinst du, Mama?« frage ich sie. Bald, ich musste nicht mehr fragen. Ich glaubte, dass, was meine Mama mir sagen, wahr sein würde. Als sehe Libby Jordan immer noch auf der Treppe des Gerichtsgebäudes, erinnerte sie sich. Irgendwie hatte sie gespürt, dass er wusste, was er mit seinem Leben tun wollte. »Ziel«, nannte Libby es. »Jordan hat ein Ziel in seinem Leben.« Kapitän Norstad lehnte sich nach vorn. »Wie wollten deine Mutter und du das gelobte Land erreichen?« »Wir wollten dem Nordstern folgen, Sir. Wir wollten die Männer mit den breitkrempigen Hüten finden. Mama sagen, wenn wir dorthin kommen, wir sicher sein. Jene Männer mit breitkrempigen Hüten, sie zeigen uns, wie wir zum gelobten Land kommen.« »Und nun?« fragte der Kapitän. »Was ist dein Plan?« »Caleb sagen, wir gehen nahe zu den Leuten mit den breitkrempigen Hüten.« »Die Quäker bei Salem in Iowa?« fragte Kapitän Norstad. Caleb nickte.
1: »Ich will dort gehen, Sir. Ich will wissen, ob Mama meine Familie herausgebracht hat.«
0: »Aber was ist, wenn sie nicht in Salem sind?« Die dunklen Augen des Kapitäns blickten besorgt. »Du wirst von Sklavenfängern gesucht. Sie wissen, dass, wenn sie dich in Missouri nicht gefunden haben, du in Iowa oder Illinois sein wirst. Es ist bestimmt eine riesige Belohnung auf deinen Kopf ausgesetzt.«
2: Jordan schaute immer noch auf den Boden und zuckte mit den Schultern.
0: »Das Risiko, dass du in die Sklaverei zurückgeführt wirst, ist sehr hoch«, warnte der Kapitän. »Wenn du das Schiff verlässt, kann ich dich nicht beschützen.«
2: Zum ersten Mal vergaß sich Jordan und schaute auf.
1: »Es ist ein Risiko, das ich muss eingehen, Sir. Wie kann ich frei sein, wenn meine Familie nicht frei ist?«
2: Als es im Zimmer still wurde, stand Kapitän Norstad auf und schritt um den Tisch. Aus langer Erfahrung wusste Libby, dass er nachdachte. Schließlich hielt der Kapitän vor Jordan an.
0: »Ich brauche noch einen Schiffsjung wie Caleb. Möchtest du den Job?«
2: Erstaunen machte sich auf Jordans Gesicht breit.
1: »Ja, Sir. Dann kann ich also bleiben?«
0: »Du kannst bleiben. Falls irgendjemand fragt, was du hier tust, sag einfach, dass du mein Schiffsjunge bist. Für jeden Tag, den du arbeitest, gebe ich dir einen Tageslohn.«
1: »Sie zahlen mich, Sir?«
2: Jordan sah aus, als könne er ein solches Angebot nicht glauben.
1: »Nehmen Sie mich auf den Arm, Sir.«
0: Kapitän Norstad schüttelte den Kopf.
1: »Aber du musst mir etwas versprechen.«
0: »Ja, Sir.«
1: »Immer wenn wir anlegen, gehst du hinunter und hilfst Herrn Osborne. Er arbeitet dort, wo Caleb deine Fußschellen abgenommen hat.«
2: »Der Maschinenraum«, dachte Libby, »dort kann Jordan vom Ufer aus nicht gesehen werden.« Das kurze, verständnisvolle Aufblitzen in Jordans Augen sagte Libby, dass er genau wusste, wovon der Kapitän sprach. Als Caleb und Jordan das Zimmer verließen, blieb Libby am Tisch sitzen. Einen Gedanken konnte sie einfach nicht beiseite schieben. »Caleb kennt Papa besser als ich.« Erneut spürte Libby einen Anflug von Eifersucht. Sie war sich nicht sicher, was sie dagegen tun sollte. Sie wollte einfach die Zeit nachholen, die sie und ihr Vater verloren hatten.
0: »Papa?« fragte Libby. Sie musste ihm etwas sagen, aber sie wusste nicht, wo sie anfangen sollte.
1: »Weißt du, was du mir vorhin gesagt hast?«
2: So viel war inzwischen geschehen, aber Kapitän Norstad verstand.
0: »Dass ich dich liebe.«
1: »Ich liebe dich auch, Papa«, sagte Libby.
2: Als ihr Vater seine Arme ausbreitete, ließ sie sich von ihm umarmen. Libby war froh, dass er ihr die Worte in den Mund gelegt hatte. Oft legte die Christina auf ihrem Weg flussaufwärts etwa 16 Kilometer pro Stunde zurück. Nun, da nur ein Schaufelrad benutzt werden konnte, schien sich der Dampfer nur so dahin zu schleppen. Doch dank des Steuerruders blieb die Christina auf geradem Kurs gegen die Strömung. Später an diesem Nachmittag, als Libby um das Texas herumging, sah sie auf dem Texas-Deck Caleb und Jordan. Hier, wo die Passagiere und ein Großteil der Mannschaft nicht hinkamen, zog Jordan sein Hemd aus. Auf der Sonnenseite des Decks saß er so, dass sein Rücken der warmen Frühlingssonne zugewandt war. Als Libby zuschaute, tunkte Caleb ein Tuch in eine Schüssel sauberes Wasser. Als Libby sich zurückziehen wollte, rief er sie.
1: »Es ist in Ordnung«, sagte er schnell, »du kannst kommen.«
2: Nachdem sie ein paar Schritte näher gekommen war, sah Libby, was Caleb tat. Sanft wusch er große offene Wunden aus, die quer über Jordans Rücken verliefen. Libby stockte der Atem. Spuren von Peitschenheben. Jordan drehte sich um und schaute ihr ins Gesicht. »Ich will kein Mitleid nicht.«
0: »Ich bemitleide dich nicht«, antwortete Libby schnell. »Du hast meinen Respekt.«
2: »Und ich bin betroffen«, fügte sie bei sich selbst hinzu.
0: »Riggs schlug ihn«, erklärte Caleb. Libby brauchte keine Erläuterung. Die roten Linien kreuzten sich auf Jordans Rücken, als sei die Peitsche mal so herum, dann anders herumgelegt worden.
2: Passierte das, wenn man nur eine Nacht Riggs gehörte?
0: Libby getraute sich kaum zu atmen, als sie daran dachte, was sie einmal über Sklaverei sagte.
2: Wie konnte ich nur so dumm sein?
0: Obwohl Jordan nicht wusste, was sie gesagt hatte, wollte Libby ihm sagen, dass es ihr leid tat. Doch sie brachte die Worte nicht heraus.
2: »Hast du Riggs nicht?«, fragte sie stattdessen.
0: Sie wollte die Augen schließen und dem Anblick von Jordans Rücken entfliehen. Doch irgendwie wusste Libby, dass Caleb sie in etwas prüfte, was sie nicht verstand. Wenn sie den Test bestehen wollte, musste sie bleiben. Trotzdem ging Libby um Jordan herum, damit sie seinen Rücken nicht sehen konnte.
2: »Hast du Riggs nicht?«, fragte sie erneut.
0: »Ich will wütend sein.« Jordan schaute sie nicht an. Seine Worte erinnerten Libby an das kurze Aufblitzen seines Zorns, das sie bei der Versteigerung bemerkt hatte.
2: »Ich will ihn von ganzer Seele hassen«, fuhr Jordan fort, »aber wenn ich ihn hasse...«
0: Sogar wenn er auf dem Deck saß, sah Jordan noch groß aus. Er hielt seine Hand etwa einen Meter über den Brettern.
2: »Als ich nur so hoch war, mein Daddy sagte zu mir, »Jordan, du wirst viel Schmerzen haben im Leben. Egal, was mit dir passiert, hasse du nicht.«
0: »Hasse nicht?« sprudelte es aus Libby heraus. Wie konnte Jordan anders, als jemanden zu hassen, der ihn auf solche Weise ausgepeitscht hatte?
2: »Jordan, sagen mein Vater, das Hassen raubt deinen Knochen Stärke. Mach dich blind, wenn du kämpfen musst. Wenn du vergibst, du stark sein.«
0: »Vergeben? Wenn du so behandelt wirst?«
2: Ohne Vorwarnung stiegen Libby Tränen in die Augen. Sie versuchte zu sprechen, zu sagen, dass es ihr leid tue, was Jordan zugestoßen war. Erneut fand sie nicht die richtigen Worte. Aber Caleb versuchte es.
3: »Ich weiß nicht, ob ich so vergeben könnte.«
0: Jordan drehte sich um und schaute ihn von unten an.
2: »Sie könnten es, Herr Caleb. Wenn Sie keine Wahl haben, Sie könnten es.«
0: »Aber wie?«
2: Sogar für ihre eigenen Ohren klang Libbys Stimme schwach angesichts der Unmöglichkeit einer solchen Handlungsweise.
0: »Ich sag mir selber, dass ich vergeben wird«, antwortete Jordan. »Bei jedem Peitschenhieb ich flüstere zu mir selber, ich vergib dir, weißer Mann. Dann erinnere ich mich daran, was meine Mama vor langer Zeit sagen. Niemand anders wird so leiden. Jordan, du wirst dein Volk aus Ägypten führen.«
2: Ägypten?
0: Dort, wo das Volk Israel in der Sklaverei gelitten hatte, so wie Jordan. Als Libby aufschaute, bemerkte sie, dass Caleb sie immer noch beobachtete. Sie fragte sich, ob sie diesen Test bestanden hatte. Danach dachte sie nicht mehr an Caleb. Sie litt einfach mit Jordan. In ihrem Innersten war sie zutiefst betrübt darüber, was seinem Volk zugestoßen war. Aber Jordan schien sie und Caleb vergessen zu haben. Als greife er auf eine Welt zurück, die ihm allein gehörte, schloss er die Augen und fing an zu summen. Dann begann er zu singen. Libby lehnte sich nach vorn, um die Worte zu verstehen.
2: »When Israel was in Egypt land«, als Israel in Ägypten war. Jordans Lippen bewegten sich flüsternd.
3: Let my people go. Lass mein Volk ziehen.
2: Oppressed so hard they could not stand.
3: So stark unterdrückt, dass sie nicht stehen konnten.
2: Sich hin und her wiegend, schien Jordan sich selbst zu vergessen.
3: Let my people go.
2: Lass mein Volk ziehen. Am liebsten hätte Jordan diese Worte laut herausschreien mögen.
3: Go down, Moses, way down in Egypt land. Tell old Pharaoh, let my people go.
2: Geh hinab, Mose, den Weg nach Ägypten hinab. Sag es dem alten Pharao, lass mein Volk ziehen. Trotz der Spuren, die die Peitsche auf seinem Rücken hinterlassen hatte, oder vielleicht gerade wegen ihnen, sang Jordan weiter. Als er endlich seine Augen öffnete, sah Libby das frohe Licht der Hoffnung.
3: Riggs, es ist zu gefährlich für dich, dorthin zu gehen, sagte Caleb zu Jordan, als die Christina in Richtung Burlington dampfte.
2: Die zwei Jungen und Libby saßen wieder auf dem Texas-Deck und sprachen über die Gemeinde der Quäker von Salem. Salem lag im Südosten Iowas und war somit nicht weit vom Sklavenstaat Missouri entfernt.
3: Wenn Mama die Leute mit den breitkrempigen Hüten fand, ich sie finden kann, antwortete Jordan, ohne Caleb anzusehen.
2: Ich werde deine Mutter für dich ausfindig machen, versprach Caleb. Oma und ich haben für einige Zeit in Burlington gewohnt. Ich stelle zuerst dort Fragen. Dann gehe ich nach Salem.
3: Aber Jordan schüttelte den Kopf.
2: Wenn du Mama findest, sie weiß nicht, ob sie dir kann trauen. Sie wird Angst haben zu kommen.
3: Es könnte sein, dass Riggs ein schnelleres Boot genommen hat, warnte Caleb ihn.
2: Er ist vielleicht bereits in Burlington und sucht dich.
3: Das Risiko schien Jordan nicht abzuschrecken.
2: Ich muss Mama selbst finden.
3: Caleb seufzte.
2: Du weißt, was im Gesetz über flüchtige Sklaven steht. Ein Sklavenbesitzer kann überall einen Suchtrupp aufbieten, sogar in einem freien Staat wie Iowa. Wo immer du auch bist, Riggs kann dich zur Strecke bringen.
3: Ein Trupp? Habe ich einen solchen in meiner ersten Nacht in Burlington gesehen? Fragte sich Libby.
2: Ich kenne die Gefahr, Herr Caleb.
3: Herr Caleb?
2: Caleb lehnte sich nach vorn, um Jordan dazu zu bringen, ihn anzuschauen.
3: Ich finde es nicht richtig, dass du mich so nennst. Kannst du mich nicht einfach Caleb nennen?
2: Es herrschte ein kurzes Schweigen zwischen ihnen, während Jordan darüber nachzudenken schien.
3: Es kann schön schwierig sein, sagte er schließlich. Aber ich kann's versuchen.
2: Gut, meinte Caleb.
3: Nun, du sagtest, du kennst die Gefahr.
2: Ja, Sir.
3: Jordan hielt inne. Zum ersten Mal schaute er Caleb in die Augen.
2: Ja, Caleb, ich kenn die Gefahr, aber der Herr, er ist mein Schutz.
3: Darauf wandte Caleb nichts mehr ein.
2: Dann haben wir 3 Tage.
3: Kapitän Norstad sagt, dass die Reparatur des Schaufelrads so lange dauert. Wir müssen am 3. Abend zurück sein, damit er die verlorene Zeit aufholen kann.
2: 3 Tage, dachte Libby.
3: Im Augenblick kam ihr das wie eine Ewigkeit vor. Was konnten 3 Tage für Jordan bedeuten?
2: Was, wenn er seine Mutter und seine Geschwister fand?
3: Aber für Papa, der das erste Frühlingsgeschäft auf dem Fluss nutzen wollte, waren 3 Tage eine lange Zeit.
2: Als die Christina sich nach Burlington geschleppt hatte, drängten sich die Immigranten an Bord zur Reling. Wie eine Riesenwelle strömten sie die Anlegeplanke hinunter. Für sie war Burlington die Tür in den neuen Staat Iowa und die Territorien dahinter. Hier würden sie ein Zuhause aufbauen und ein neues Leben beginnen.
1: Doch für Jordan bedeutete das Betreten von Burlington vielleicht gerade das Gegenteil, den Verlust seiner hart erkämpften Freiheit.
2: Von ihrer Kajüte aus schaute Libby zu, wie sich Caleb und Jordan unter die Einwanderer am Anlegeplatz mischten.
1: Als sie den Weg die Straße hinauf einschlugen, gingen sie voneinander getrennt.
2: Doch Caleb drehte sich immer wieder um, um Jordan nicht aus den Augen zu verlieren.
1: Libby fasste einen Entschluss. Schnell steckte sie Papier und einen Stift in eine Tasche ihres Rockes. Auf einer Seite ihrer Kajüte spähte Libby aus dem Fenster.
2: Samson lag gleich davor auf dem Deck.
1: Lautlos öffnete Libby die Tür auf der gegenüberliegenden Seite, glitt hindurch und schloss die Tür hinter sich.
2: Mit ihren Schuhen in den Händen schlich sie die kurze Leiter hinunter und verursachte nur einen leichten, dumpfen Aufschlag auf dem darunterliegenden Deck.
1: Aber als sie auf Zehenspitzen zur nächsten Treppe ging, hörte sie das sanfte Tappen von Pfoten, die hinter ihr das Deck überquerten.
2: Libby wirbelte herum.
3: »Samson, was tust du hier?«
1: Mit weit geöffnetem Maul schien Samson sie anzulachen. Sein Schwanz wedelte, wie um zu sagen, »Wir sind Freunde, nicht wahr?«
2: Libby seufzte.
3: »Okay, du kannst kommen,
2: aber nur bis zur Anlegeplanke.«
1: Samson senkte den Kopf, als verspreche er zu gehorchen.
2: Als Libby die Anlegeplanke erreichte, drehte sie sich um.
3: »Sitz!«
2: Samson ließ sich auf sein Hinterteil fallen. Er wedelte mit dem Schwanz, der gegen das Deck schlug.
3: »Guter Hund!«
2: Libby streichelte Samsons Kopf.
3: »Guter Junge!«
2: Als Libbys Arm in seine Reichweite kam, leckte Samson ihn ab.
3: »Ich kenne deine Tricks«, rief Libby.
2: Als Samson sich rührte, befahl sie,
3: »Bleib!«
2: Als sei er über den Befehl betrübt, neigte der Hund den Kopf.
3: »Bleib!«
2: sagte Libby ihm noch einmal. Diesmal entfernte sie sich, der Hund gehorchte.
1: Als Libby den Anlegeplatz erreichte, drehte sie sich um und schaute zurück. Mit traurigen, dunklen Augen sah Samson zu, wie Libby ihn zurückließ.
2: An Land erblickte Libby Caleb und Jordan bald. Jordan ging immer noch etwas hinter Caleb.
1: Libby blieb gerade so weit hinter ihnen, dass keiner der Jungen sie sah.
2: Vom Fluss aus zogen sich die Straßen Burlingtons die Kliffe und Hügel hinauf.
1: Mehrere Schluchten, schmale Täler zwischen den Hügeln, zerteilten das Land.
2: Durch einige dieser Schluchten führten morastige Straßen, auf denen Farmer mit ihren Pferden und Wagen in die Stadt kamen.
1: Tiefe Furchen zeigten an, wo Ochsen die bedeckten Wagen der Pioniere nach Westen gezogen hatten.
2: Um Libby herum waren die Straßen stark belebt. Männer, Frauen und Kinder eilten in die Läden und wieder hinaus.
1: Ab und zu ging Caleb auch in einen Laden, um Fragen zu stellen.
2: Jordan blieb jeweils draußen und mischte sich unter die herumstehenden Leute.
1: Wenn Caleb weiterging, folgte Jordan in kurzer Entfernung.
2: Groß und selbstbewusst wie er war, schienen seine Schritte zielgerichtet.
1: Mehrmals drehten sich Köpfe nach ihm um.
2: Libby fühlte sich dadurch nicht beunruhigt, bis sie auf der Erde ein Blatt Papier entdeckte.
1: Schnell griff sie danach.
2: $200 Belohnung. Vom Unterzeichnenden entlaufen, ein schwarzer Junge namens Jordan Parker, ungefähr 15 oder 16 Jahre alt, 1,80 Meter bis 1,85 Meter groß, zuletzt mit zerlumptem Baumwollhemd und verwaschenen blauen Hosen gesehen.
1: Es wird angenommen, dass er nach Iowa oder Illinois geht.
2: Ich offeriere $100, wenn im Staat Missouri gefangen, oder oben genannte Belohnung, wenn außerhalb dieses Staates und für mich festgehalten. Als Libby das Ende der Anzeige erblickte, sprang ihr der Name Riggs ins Auge. Ohne den Rest zu lesen, stopfte sie das Blatt in ihre Tasche. Auch wenn ein Abolitionist, jemand, der gegen Sklaverei war, diese Anzeige abgerissen hatte, wie viele waren noch da? Wie viele Leute hatten diese Beschreibung Jordans gesehen? Wie viele von ihnen wollten die große Geldsumme haben, die er einbringen würde? Von Panik erfüllt, lief Libby so schnell wie sie konnte, ohne die Aufmerksamkeit auf sich zu lenken. Jordan und Caleb mussten gewarnt werden. Sie waren weniger als einen Block von ihr entfernt, als Libby vor sich einen Mann erblickte, der ihr vertraut vorkam. Ein hoher Hut verbarg sein Gesicht und seine Haare. Er war klein und drahtig und sah aus, als handle er immer schnell, wenn er etwas anpackte. Jedes Mal, wenn Caleb und Jordan anhielten, hielt auch der Mann an. Immer wenn sie weitergingen, blieb er gerade in der richtigen Entfernung zu ihnen stehen, um sie noch zu sehen. Da Libby dasselbe getan hatte, musste sie es zwangsläufig bemerken. Mit zunehmendem Unbehagen bewegte sie sich langsam näher an ihn heran. Der Mann trug einen teuren Anzug und hielt einen Stock mit einem goldenen Griff in der Hand. Als sie ihn sah, zog sich Libbys Magen vor Angst zusammen. Das nächste Mal, als der Mann anhielt, schob sie sich so weit nach vorn, dass sie sein Gesicht sehen konnte. Libbys Magen schlug Purzelbäume. Der Sklavenhändler, Riggs, Jordans Besitzer. Dann ging Riggs weiter. Worauf wartet er? Fragte sich Libby von Panik ergriffen. Will er mehr Männer, um Jordan zu ergreifen? Als Riggs anhielt, um in ein Ladenfenster zu schauen, eilte Libby an ihm vorbei. Mit schnellen Schritten bog sie kurz hinter Jordan um eine Ecke. Sobald sie nicht mehr in Sichtweite des Sklavenhändlers war, begann Libby zu laufen. »Wo ist Caleb?« fragte sie, als sie Jordan einholte. Jordan wies mit dem Kopf zu einem Laden. »Hol ihn!« befahl Libby. »Schnell!« Als Jordan den Laden betrat, folgte Libby kurz darauf. Im vorderen Bereich befanden sich viele Leute. Caleb stand bei ihnen, als stünde er an, um mit dem Ladenbesitzer zu sprechen. Als Caleb Libby und Jordan sah, ging er in den hinteren Teil des Ladens, wo keine Leute waren. Libby eilte ihm nach, während Jordan einen anderen Gang entlang ging. »Caleb«, flüsterte Libby, als sie ihn erreichte. Er runzelte die Stirn. »Was tust du hier? Ich muss dir unbedingt etwas sagen. Geh zur Christina zurück, du kannst nicht mit uns kommen.« »Riggs ist draußen«, antwortete Libby, als Jordan zu ihnen stieß. »Riggs?« Jordans Augen weiteten sich. Caleb glaubte Libby nicht so schnell. »Bist du dir sicher?« »Ich würde diesen Mann nie vergessen.« »Dann sag mir, wie er aussieht.« Caleb klang immer noch misstrauisch. Libby kniete sich hin, nahm Stift und Papier hervor und machte eine Skizze, wobei sie den Boden als Unterlage benutzte. Mit schnellen, sicheren Strichen zeichnete sie den hohen Hut, die tiefen Linien im Gesicht des Mannes und dann seine grausamen Augen. »Das ist allerdings Riggs«, sagte Caleb. »Und schau«, Libby zog die Anzeige hervor. Während Caleb die Anzeige las, beobachtete Jordan die Vordertür. »Da ist er!« Augenblicklich wandte Jordan Riggs den Rücken zu. »Bleib unten, Libby«, warnte Caleb. »Mir nach!«
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5. Juni. Wir wissen ja, dass die gesamte Schöpfung bis jetzt noch überall seufzt und mit Schmerzen einer Neugeburt harrt. Römer Kapitel 8, Vers 22. Eine Andacht von Markus Majonika. Klimawandel. Ist der Klimawandel Realität und vom Menschen verursacht? Die Münchner Rück, der größte Rückversicherer der Welt, der seit 5 Jahrzehnten die Auswirkungen der globalen Erwärmung analysiert, beantwortet beide Fragen mit einem klaren Ja. Und da dieses Unternehmen handfeste wirtschaftliche Interessen an der richtigen Beurteilung der damit verbundenen Risiken hat, spricht einiges für die Richtigkeit dieser Aussage. Aber losgelöst von der aktuellen Diskussion liefert uns die Bibel

menschlichen Versagens. Überdies müssen wir feststellen, dass wir Menschen überall auf dieser Welt mit der Natur Raubbau treiben und damit der uns von Gott auferlegten Verantwortung für diese Schöpfung auch praktisch nicht gerecht werden. Havarierte Öltanker, vergiftetes Grundwasser, abgeholzte Wälder sind ja keine natürlichen Phänomene. Doch unabhängig davon, ist der Klimawandel wirklich unser größtes Problem? Angesichts der Ursache für die Vergänglichkeit der Schöpfung, unsere Sünde, müssen wir wieder in einen heilen Zustand mit Gott kommen. Das gelingt allein durch den Glauben an Jesus Christus. Ist dieser Schritt aber getan, haben wir Teil an einer zukünftigen, perfekten, ewigen neuen Schöpfung. Frage: Haben Sie Angst vor dem Klimawandel? Tipp: Setzen Sie Ihr Leben nicht auf diese vergängliche Schöpfung. Bibellese: 1. Korinther, Kapitel 15, Verse 47 bis 57. Der erste Mensch ist von der Erde, irdisch, der zweite Mensch vom Himmel. Wie der Irdische, so sind auch die Irdischen, und wie der Himmlische, so sind auch die Himmlischen. Und wie wir das Bild des Irdischen getragen haben, so werden wir auch das Bild des Himmlischen tragen. Dies aber sage ich, Brüder, dass Fleisch und Blut das Reich Gottes nicht erben können, auch die Vergänglichkeit nicht die Unvergänglichkeit erbt. Siehe, ich sage euch ein Geheimnis, wir werden nicht alle entschlafen, wir werden aber alle verwandelt werden, in einem Nu, in einem Augenblick, bei der letzten Posaune, denn Posaunen wird es, und die Toten werden auferweckt werden, unvergänglich sein, und wir werden verwandelt werden. Denn dieses Vergängliche muss Unvergänglichkeit anziehen und dieses Sterbliche Unsterblichkeit anziehen. Wenn aber dieses Vergängliche Unvergänglichkeit anziehen und dieses Sterbliche Unsterblichkeit anziehen wird, dann wird das Wort erfüllt werden, das geschrieben steht: Verschlungen ist der Tod in Sieg. Wo ist Tod dein Sieg? Wo ist Tod dein Stachel? Der Stachel des Todes aber ist die Sünde, die Kraft der Sünde aber das Gesetz. Gott aber sei Dank, der uns den Sieg gibt durch unseren Herrn Jesus Christus.

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Ich habe den Eindruck, dass der Wunsch nach einer inneren Ruhe enorm groß ist. Die Jobs werden immer anspruchsvoller, die Gesellschaft wird immer schnelllebiger, der Alltag wird hektischer. Viele Menschen stehen dauernd irgendwie unter Strom. Man fühlt sich wie ein Getriebener. Man spricht von einer emotionalen Stabilität, die man dringend wieder finden muss. Ich muss meine innere Balance neu entdecken und finden. Ich muss irgendwie zur Ruhe kommen. Wenn der Wunsch nach Ruhe groß ist, wird auch das Angebot, das Ruhe anbietet, immer und immer größer. Es beginnt ja schon beim Tee trinken. Heutzutage gibt es Teesorten, die die Titel Entspannung oder innere Ruhe tragen. Das ganze Angebot der Esoterik und der fernöstlichen Religion möchte uns Ruhe versprechen, inneren Frieden. Das ist der Grund, warum Yoga in Deutschland so boomt. Da kann ich meine innere Balance wiederfinden. Andere Menschen gehen sehr schnell zum Psychologen beziehungsweise zum Psychotherapeuten und lassen sich Pillen verschreiben gegen ihre Ängste, gegen ihre Depressionen, gegen ihre Unruhe. Und ich habe den Eindruck, dass der Wunsch,

nach inneren Frieden im Herzen enorm groß ist in unserem Land. Man sehnt sich nach einer inneren Ruhe. Und wir Christen sind davon nicht unbedingt ausgenommen. Vielleicht sitzt du heute Morgen hier und bist in deinem Herzen unruhig als Kind Gottes. Vielleicht sind es Sorgen, die dich wirklich plagen. Vielleicht drehen deine Emotionen in letzter Zeit völlig durch und du hast Angst, dass du zum Spielball deiner eigenen Gefühle wirst. Vielleicht kriegst du deine Gedanken in deinem Kopf nicht mehr richtig klar und du hast Angst, dass du verrückt wirst. Vielleicht plagen dich Ängste, vielleicht plagen dich Zwangsgedanken. Und du sitzt heute hier und brauchst ein Wort für diese Situation. All das sind Phänomene, die ich gerade aufgelistet habe, die in unserem Leben vorkommen als Menschen. Wir sind schwach. Wir sind zerbrechlich. Wir kommen schnell an unsere Grenzen. Und wenn es dir heute Morgen so geht, dass du innerlich keine Ruhe hast, dann ist diese Predigt heute für dich. Ganz bewusst für dich. Ich habe den Eindruck, dass wir Christen neu lernen müssen, in der Bibel nach Wahrheiten zu suchen, die unser Herz zur Ruhe bringen. Dass wir neu zur Bibel gehen, bevor wir direkt einen Psychotherapeuten aufsuchen, um unsere Seele, die so unruhig geworden ist, wieder vor Gott zur Ruhe zu bringen. Ich habe den Eindruck, dass wir das neu lernen müssen. Und schaut mal, wenn Gott uns geschaffen hat, dann weiß Gott doch am besten, was eine unruhige Seele wirklich braucht. Und ich möchte mit euch heute über Gottes Rezept gegen innere Unruhe nachdenken. Der Predigttext kommt aus dem Philipperbrief. Ich mache einfach weiter in meiner Reihe, aber irgendwie passt das auch gerade zur Situation in Deutschland, dass wir uns darüber Gedanken machen. Der Predigttext kommt aus Philipper 4, Vers 4 bis Kapitel 9. Und ich möchte euch am Anfang mal ganz kurz aufzeigen, wie dieser Text aufgebaut ist. In den Versen 4 bis 6 haben wir erstmal drei Aufforderungen. Und darunter, das sehen wir gleich an der Wand, sehen wir die Verheißung für inneren Frieden. Drei Aufforderungen und wenn wir die einhalten, dann verheißt uns Gott inneren Frieden. Dann macht der Text weiter in den Versen 8 und 9, wieder mit zwei erneuten Aufforderungen und dann kommt am Ende wieder die Verheißung innerer Friede. Das heißt, der innere Friede, der Friede Gottes, der den menschlichen Verstand übersteigt, ist hier der rote Faden in unserem heutigen Predigttext. Deswegen geht es um Gottes Rezept gegen innere Unruhe. Gott möchte dir Frieden geben. Gott möchte deine Gedanken zur Ruhe bringen, die vielleicht manchmal ziemlich verwirrt sind. Und es gibt fünf Punkte hier im Text, deswegen hat meine Predigt auch fünf Punkte. Der erste Punkt in Gottes Rezept gegen innere Unruhe ist: Freu dich an Jesus. Ich lese Vers 4. Freut euch im Herrn alle Zeit. Wiederum will ich sagen, freut euch. Das ist übrigens nicht das erste Mal, dass Paulus im Philipperbrief über die Freude spricht. Er hat die Philipper schon in Kapitel 3 aufgefordert. Kapitel 3, Vers 1. Übrigens, meine Brüder, freut euch im Herrn. Um die ganze Aussagekraft dieser Aufforderung zu verstehen, müssen wir uns mal kurz vor Augen führen, in welcher Situation sind die Philipper eigentlich. Ich meine, das sagt sich ja so schnell, ne? Freut euch. Vor allen Dingen, wenn es einem nicht gut geht. Und das ging es den Philippern auch nicht. In Kapitel 1 erfahren wir, dass sie extrem Druck erleben, dass sie Leid erleben, dass sie genug Probleme haben von außen, aber auch Probleme von innen. Und inmitten dieser Situation sagt Paulus, freut euch. Sie haben einen Kampf für ihren Glauben. Ich meine, Paulus saß in Philippi im Gefängnis für den Glauben. Und er sagt den Philippern, trotz allem, freut euch. Stellt sich uns heute Morgen ja die Frage, ja, kann man das? Kann man sich freuen, obwohl man Probleme hat? Geht das? Ich möchte dir heute sagen, ja, das geht. Und Paulus ist uns da ein großes Vorbild. Denn Paulus, als er diesen Philipperbrief schreibt, sitzt selber gerade im Gefängnis in Rom. Er weiß nicht, wie sein Leben weitergehen wird. Und was macht er am Anfang des Briefes? Er sagt, wisst ihr was, liebe Philipper? Ich bete mit Freude. Dann schildert er uns einige Personen, die bewusst gegen ihn sind, auch Prediger,
die ihm bewusst Schaden zufügen wollen. Und er sagt, ach, solange diese Leute Christus predigen, freue ich mich. Paulus weiß nicht, ob er für den Glauben hingerichtet wird. Er weiß nicht, ob er aus dem Gefängnis rauskommt. Und er sagt in Kapitel 2, aber auch wenn ich geopfert werde, wenn ich den Märtyrertod werde, freue ich mich. Moment, worüber reden wir dann jetzt? Über welche Freude sprechen wir heute Morgen? Wir sprechen hier über eine Freude, die nicht an Lebensumstände geknüpft ist. Wir sprechen nicht einfach nur über ein emotionales Empfinden, das in uns aufkommt, wenn die Sonne scheint in unserem Leben. Darüber sprechen wir nicht. Wir sprechen über eine Freude, die nicht an Lebensumstände geknüpft ist. Und wir sprechen über eine Freude, die eine Entscheidung ist. Wusstet ihr, dass man sich für Freude entscheiden kann? Das war mir auch neu, ehrlich gesagt, aber das kann man ja. Sonst dürfte Paulus ja nicht dazu auffordern, ne? Wenn Freude nur ein Gefühl ist, kannst du ja nicht sagen, freu dich. Ich fühle mich aber gerade nicht so. Wie soll das funktionieren? Das heißt, Freude ist auch eine Entscheidung. Und zu dieser Entscheidung, die aus dem Herzen kommt, ruft Paulus die Philipper auf. Hier steht im Text, freut euch im Herrn. Freut euch an Jesus. Freut euch darüber, was ihr mit Jesus habt. Die Beziehung zu Jesus ist die eigentliche Quelle für die Freude. Und Freude entsteht genau da, wenn man darüber nachdenkt, was man alles eigentlich in Jesus hat. Am 14. August 2003 kommt es im Nordosten der USA zu einem gewaltigen Stromausfall. Wir sehen es auf der Karte, eine ganze Region ist dunkel, ein dunkler Fleck. Tony Evans, ein afroamerikanischer Pastor, den ich sehr schätze, erzählt, wie er diese Begebenheit erlebt hat. Er und seine Frau, sie sind gerade am Flughafen von New York, möchten zurück nach Dallas fliegen und plötzlich funktioniert am Flughafen gar nichts mehr. Die Gepäckbeförderungsbänder stehen still, die Klimaanlagen fallen aus, keine Flugzeuge starten, keine Flugzeuge landen, es wird immer dunkler und dann kommt die Durchsage an den ganzen Flughafen gerichtet, der Flughafen wird geschlossen. Das heißt, alle Passagiere müssen sich schnell irgendwie ein Hotelzimmer suchen in der Gegend, weil es wird dunkel und richtig dunkel, weil es kein Licht gibt. Und sie finden noch schnell auf dem letzten Drücker ein Zimmer. Im Hotel brennen Kerzen, weil es keinen Strom gibt. Das ganze Check-in-Prozedere geschieht handschriftlich, weil die Computer nicht funktionieren. Es gibt kein warmes Essen, weil die Küche nicht funktioniert. Die Klimaanlage ist ausgefallen. Es ist recht warm im Zimmer und er geht ans Fenster, um das Fenster zu öffnen und er sieht, im Hotel gegenüber brennt Licht. Und zwar so richtig Licht. Und die Leute feiern und essen schön. Und er stellt sich die Frage, Moment, wie kann das gehen? Ganz New York ist dunkel, das Hotel da vorne brennt wie ein Weihnachtsbaum im Dunkeln. Und er ist neugierig, er geht auf die andere Straßenseite und fragt einen Hotelmitarbeiter, wie kann das sein? Das müssen Sie mir mal erklären, dass ganz New York dunkel ist und in Ihrem Hotel sind alle fröhlich und in Ihrem Hotel brennt das Licht. Er sagte, ja, das ist ganz einfach. Als wir dieses Hotel gebaut haben, haben wir einen ganz großen Generator eingebaut. Wenn von außen der Strom nicht mehr läuft, können wir uns immer noch von innen versorgen mit unserem eigenen Strom. Wir haben einen eigenen Generator. Wisst ihr, als Christen haben wir einen integrierten Generator für unsere Freude, der nicht abhängig ist von den Umständen außerhalb. Wenn wir Jesus in unserem Herzen haben, haben wir immer ein Grund für die Freude, egal wie es außen aussieht. Weil wir Jesus in uns haben und er bleibt bei uns, auch in der Not. Und das müssen wir, glaube ich, neu verstehen, dass wir uns deswegen entscheiden können für die Freude, weil wir Jesus in uns haben. Die Tatsache ist aber, dass es häufig eher anders aussieht. Martin Lloyd-Jones, ein Arzt und Theologe aus dem letzten Jahrhundert, schreibt, ich glaube, dass die größte Notwendigkeit heute eine neu erwachte, also eine erweckte und frohe Kirche ist. Nichts ist wichtiger, als dass wir uns aus einem Zustand befreien, der anderen Menschen den Eindruck vermittelt, dass Christsein gleichzusetzen ist mit unglücklich sein, traurig sein, krankhaft sein und dass ein Christ jemand ist, der Freude verachtet und sein Leben in Mühsal verbringt. Christen scheinen zu oft niedergeschlagen zu sein und vermitteln zu oft den Anschein von Trauer, von Mangel an Freiheit und fehlender Freude. Es steht völlig außer Frage, dass dies der Hauptgrund dafür ist, dass eine große Anzahl Menschen das Interesse am Christentum verloren haben.
Und vielleicht findest du dich genau da wieder. Vielleicht sagst du, ja, jetzt mal ganz ehrlich, meine Freude ist weg. Und selbst wenn ich so eine Aufforderung höre, freu dich, kann ich mich immer noch nicht freuen. Was kann ich tun, um die verloren gegangene Freude als Christ wiederzufinden? Ich möchte dir zwei Ratschläge mitgeben. Einmal, verweile nicht in der Opfermentalität. Weißt du, wir neigen manchmal dazu, wenn wir uns in einem Zustand befinden der Freudlosigkeit, dass wir so eine Opfermentalität entwickeln, dass wir sagen, naja, das ist halt so, daran kann ich jetzt auch nichts machen. Ich habe halt keine Freude, ich kann mich auch nicht mehr in Jesus freuen, da muss ich halt jetzt durch. Nein, musst du nicht. Musst du nicht. Du kannst dich entscheiden, aus dieser Opfermentalität rauszukommen und aktiv zu werden, weil Jesus ist da. Du musst ihn vielleicht nur wieder neu suchen in deinem Leben. Das ist eine Lüge, dass wir nichts dagegen machen können, wenn wir einen negativen Umstand der Freudlosigkeit in unserem Leben empfinden. Diese Opfermentalität, das ist nicht etwas, zu Gott uns berufen hat. Gott hat uns auch nicht zur Passivität berufen. Gott hat uns zum geistlichen Kampf berufen. Und mir ist noch einmal neu wichtig geworden in der Vorbereitung, dass unser geistlicher Kampf als Christ auch immer ein Kampf um die Freude ist, die wir in Jesus haben. Der geistliche Kampf ist ein Kampf um die Freude. Und deswegen verweile nicht in der Opfermentalität. Entscheide dich zum Kampf. Zum Kampf für die Freude. Und der zweite Ratschlag lautet, predige dir selbst das Evangelium. Hört sich jetzt vielleicht etwas theoretisch an, aber ich möchte das ausführen, weil das ist der Schlüssel. Der Philipperbrief ist ja bekanntlich der Freudenbrief. In keinem anderen Brief spricht Paulus so viel über Freude, aber wisst ihr, was interessant ist? In der Relation zur Länge des Schreibens, der Philipperbrief hat ja nur 4 Kapitel, wird das Wort Evangelium im Philipperbrief so häufig verwendet wie in keinem anderen Paulusbrief. Das heißt, schaut mal, da wo man von Freude spricht, muss man auch vom Evangelium sprechen. Und wenn man von Evangelium spricht, da freut man sich. Diese beiden Dinge gehören so nah zusammen. Warum ist es wichtig, dass wir uns selbst das Evangelium immer wieder predigen? Weißt du, wenn dir die Freude momentan fehlt in deiner jetzigen Situation, dann kann es, ich sage nicht, dass es muss, aber es kann, der Grund kann daran liegen, dass du angefangen hast, für dich ein anderes Evangelium zu glauben. Was meine ich damit? Schaut mal, wenn wir uns nicht das Evangelium predigen, dann werden uns unsere Gedanken ein anderes Evangelium predigen. Das andere Evangelium sagt, du musst erstmal noch einiges leisten, dass Gott dich liebt. Und dann plötzlich fühlen wir keine Freude mehr, weil wir die ganze Zeit unter Leistungsdruck stehen. Ich muss, damit ich von Gott angenommen werde. Ist falsch. Ist ein falsches Evangelium. Du musst nichts tun, damit Gott dich liebt. Er liebt dich einfach. Das ist das Evangelium. Ein Teil des Evangeliums. Das andere Evangelium sagt uns auch, ja, Jesus ist für die Sünder gestorben, aber jetzt bist du wieder gefallen. Schon wieder gefallen in die gleiche Sünde. Jetzt hat die Gnade für dich aufgehört. Jetzt gilt das nicht mehr für dich. Jetzt ist es vorbei, jetzt hast du verspielt. Das ist ein anderes Evangelium. Das ist nicht das Evangelium von Jesus Christus. Ihr merkt, es ist so wichtig, dass wir damit in den Tag stehen. Ich will es mir für mich neu vornehmen, mir jeden Morgen erstmal, bevor ich in den Tag gehe, bevor mir meine Gedanken etwas anderes predigen, dass ich mir das Evangelium nochmal neu predige. Wisst ihr, was das Evangelium ist? Das Evangelium ist, dass Gott seinen Sohn in diese Welt gesandt hat, um für unsere Sünden zu sterben. Er hat bezahlt für alle Sünden, die wir begangen haben, begehen und begehen werden. Er hat bezahlt. Er hat uns gerechtfertigt. Er hat uns für gerecht erklärt. Das ist schwer zu fühlen, aber es ist die Wahrheit. Er hat es getan. Er hat uns seinen Geist gegeben, der uns durchs Leben begleitet. Wir haben eine lebendige Hoffnung vor uns. Eine lebendige Hoffnung, das ist der Kern des Evangeliums. Und wenn wir das angenommen haben, dann trifft das alles auf uns zu. Und das sollte unsere Freude am Herrn jeden Tag nochmal neu maximieren. Weißt du, Schuldgefühle und Leistungsdruck vertragen sich nicht gut mit Freude. Aber das Evangelium ist die Antwort auf Schuldgefühle und auf Leistungsdruck. Deswegen predige dir jeden Tag neu das Evangelium. Es gäbe noch zu diesem Thema ganz, ganz viel zu sagen. Meine Predigt hat aber noch 4 andere Punkte.
Deswegen möchte ich an dieser Stelle aber eine Buchempfehlung aussprechen. John Piper hat ein gutes Buch geschrieben mit dem Titel »Wenn die Freude nicht mehr da ist«. Wenn du dich in der Situation befindest, dann kannst du gerne auch dort weiter nachlesen. Ich komme zum zweiten Punkt. Gottes Rezept gegen innere Unruhe, vermeide Streitigkeiten. Vers 5, es geht weiter. Eure Milde soll allen Menschen bekannt werden, der Herr ist nahe. Statt Milde könnte man auch Freundlichkeit übersetzen. Aber das Interessante ist, wie dieses Wort Milde, in welchen Zusammenhängen es gebraucht wird. In 1. Timotheus 3, Vers 3, da ist die Rede von einem Ältesten, da heißt es, er soll kein Trinker sein, kein Schläger, sondern milde und nicht streitsüchtig. Also im Kontext von Schlagen und Streiten, dazwischen steht milde. An der anderen Stelle in Titus, da ist davon die Rede, er soll niemanden lästern, nicht streitsüchtig sein, milde. Das heißt, wir haben es immer wieder, dass es hier nicht einfach um Freundlichkeit per se geht, so nach dem Motto, Hauptsache wir haben immer ein Lächeln auf dem Gesicht, sondern dass es besonders um unsere Reaktion in angespannten Situationen geht. Wie reagiere ich, wenn mich jemand verbal angreift? Greife ich zurück an? Lasse ich die Situation eskalieren? Oder trägt meine Reaktion, die milde ist, zur Deeskalation bei und ich vermeide dadurch Streitigkeiten? Paulus sagt, das soll euer Leben beherrschen, diese Einstellung. Und warum ist das gerade in Philippi so wichtig? Sie bekommen so viel Druck von außen. Wie reagieren Sie darauf? Sie haben Streitigkeiten in der Gemeinde. Evodia und Syntyche lassen grüßen aus der letzten Predigt. Das war Philippi. Und gerade deswegen ist es so wichtig, dass Paulus sagt, vermeidet Streitigkeiten. Reagiert auch in angespannten Situationen mit Milde und eure Motivation ist, der Herr kommt bald wieder. Der Herr ist nahe. Deswegen vermeidet Streitigkeiten. Weißt du, manche Menschen kann man mit Zitronen vergleichen. Wenn sie unter Druck stehen, kommt es zu einer sauren Reaktion. Der Text fordert uns auf, eher Pfirsiche zu sein. Selbst unter Druck reagieren sie immer noch süß. Aber die Wahrheit ist doch folgende, das, was in dir drin ist, kommt unter Druck aus dir raus. Das, was in dir drin ist, kommt unter Druck aus dir raus. Deswegen, wenn du momentan in einer Situation bist, ungeklärte Beziehungen, da Streit und mit dem kommst du nicht klar, kann es sein, dass das ein Hinweis darauf ist, dass in deinem Herzen etwas ungeordnet ist. Da hast du auch keinen inneren Frieden, wenn dein Herz so unruhig ist und du ständig ungeklärte Beziehungen in deinem Umfeld hast. Auf der anderen Seite ist es auch so wichtig, dass wir Streitigkeiten vermeiden, dass der innere Friede in unserem Herzen erhalten bleibt. Innerer Friede und Bitterkeit lassen sich nicht zusammenbringen. Da, wo wir in Streitigkeiten gehen, da, wo wir ungeklärte Konflikte haben, da haben wir häufig Bitterkeit in unserem Herzen, da haben wir Unruhe in unserem Herzen. Und vielleicht fehlt dir momentan der innere Friede, vielleicht fehlt dir momentan die Ruhe im Herzen, weil du in deinem Leben so viele ungeklärte Beziehungen hast. Deswegen bist du so unruhig. Kann es sein, dass das der Grund ist, der auf dich zutrifft? Ich weiß, ich habe in der letzten Predigt schon einiges dazu gesagt, deswegen möchte ich das hier nicht groß weiter ausführen. Aber ich will dich trotzdem mal erinnern. Kläre deine Beziehungen, was dein Part angeht. Freu dich an Jesus. Und aus dieser Freude heraus kannst du freundlich reagieren, auch in Drucksituationen. Wir kommen zum dritten Punkt und der geht nochmal so richtig ins Eingemachte. Gib Gott deine Sorgen ab. Gib Gott deine Sorgen ab. In Vers 6 heißt es, seid um nichts besorgt. Seid um nichts besorgt. Also bleibt nicht viel Spielraum, oder? Da passt nichts mehr zwischen. Seid um nichts besorgt. Ähnlich wie Paulus sagt, freut euch alle Zeit, hier die nächste absolute Aussage, seid um nichts besorgt. Vielleicht denkst du dir jetzt, André, weißt du was, das sagt sich so einfach, das hat ganz, ganz wenig mit meinem Alltag zu tun. Das ist doch alles nur Theorie von der Kanzel. Seid um nichts besorgt. Wenn du wüsstest, was ich für Probleme habe. Weißt du, Paulus tätigt die Aussage hier auch nicht am grünen Tisch. Das ist das, was ich dir da entgegenhalten möchte. Paulus weiß nicht, ob er lebend aus dem Gefängnis kommt. Das sind existenzielle Fragestellungen.
die das ganze Leben betreffen. In der Situation ist er. Und wenn er uns sagt, seid um nichts besorgt, dann sollten wir dem doch zumindest mal Gehör schenken. Dann bedeutet das ja auch, dass ich in meiner Situation, in der ich vielleicht auch existenzielle Ängste habe, dass ich da aber mal weiter zuhören kann. Seid um nichts besorgt. Warum sollen wir um nichts besorgt sein? Warum? Ich meine, was ist das Problem an unseren Sorgen und an unseren Ängsten? Ich möchte hier nur mal 4 Dinge nennen. Ich erhebe nicht den Anspruch, dass es vollständig ist. Aber der erste Punkt ist, die Sorge denkt zu klein von Gott. Die Sorge denkt zu klein von Gott. Schaut mal, wenn wir uns Sorgen machen, dann glauben wir in dem Moment der Lüge, dass Gott nicht alles in unserem Leben unter Kontrolle hat. Wenn wir uns Sorgen machen, glauben wir der Lüge, dass Gott etwas in unserem Leben entgleiten könnte. Wir malen uns Szenarien aus und ich kenne das aus meinem Leben. Ihr Lieben, ich halte diese Predigt heute in erster Linie mir selbst. Aber wir malen uns Szenarien aus in unseren Sorgen und in diesen Szenarien kommt Gott irgendwie nicht vor. Oder zumindest nur sehr, sehr klein. Aber die Sorgen, sie zweifeln an Gottes Allmacht. Oder vielleicht zweifeln sie nicht an Gottes Allmacht, aber sie zweifeln an Gottes Güte für mein Leben. Dass Gott wirklich es gut mit mir meint. Dass Gott wirklich gute Gedanken über mein Leben hat. Die Sorge denkt zu klein von Gott. Und das führt uns zum zweiten Punkt. Die Sorge übersieht, wie sehr Gott an uns denkt. Guckt mal, Jesus sagt das und es geht in Matthäus 6 auch um Sorgen. Jesus sagt in Matthäus 6, Vers 26, seht die Vögel unter dem Himmel an. Sie sehen nicht, sie ernten nicht, sie sammeln nicht in den Scheunen. Euer himmlischer Vater ernährt sie doch. Seid ihr denn nicht viel kostbarer als sie? Wisst ihr, welche Logik dahinter steckt in dem Argument von Jesus? Jesus führt hier ein Argument vom Kleineren zum Größeren. Er sagt, guckt mal, wie Gott sich um die kleinen Vögel kümmert. Dann doch erst recht um euch. Ihr seid doch viel kostbarer. Ihr seid doch viel wertvoller als die Vögel. Die Sorge übersieht das. Die Sorge übersieht, wie sehr Gott an uns denkt. In 1. Petrus 5, Vers 7 heißt es, alle eure Sorge werft auf ihn, denn er sorgt für euch. Stell dir mal vor, du gehst mit jemandem essen. Ins Restaurant und auf dem Weg dahin stellst du fest, ich habe mein Portemonnaie nicht dabei. Und du sagst das in dem Moment, ich habe kein Geld dabei. Und der andere sagt dir, mach dir keine Sorgen. Was meint er damit? Wenn er sagt, mach dir keine Sorgen, meint er doch in dem Kontext damit, ich übernehme die Rechnung, oder? Jetzt stellt euch mal folgendes Szenario vor, die Rechnung kommt. Und der andere sagt, das ist jetzt aber echt umständlich. Ich denke, du musst ja noch so ein bisschen im Restaurant sitzen bleiben und das Geschirr spülen. Und du sagst, Moment, aber du hast mir doch gesagt, ich soll mir keine Sorgen machen. Ja, aber das meinte ich nicht so. Ich wollte einfach, dass du ein schönes emotionales Gefühl hast, während wir hier zusammen essen. Leute, das wäre ein mieser Witz, oder? Das wäre ein richtig mieser Witz. Und weißt du was, so etwas macht Gott nicht mit dir. Gott macht mit dir keine miesen Witze. Macht er nicht. 366 Mal finden wir in der Bibel die Aufforderung, fürchte dich nicht. So häufig wie keine andere Aufforderung in der Bibel. Das ist die häufigste Aufforderung, fürchte dich nicht. 366 Mal für jeden Tag in deinem Leben, auch im Schaltjahr, eine Aufforderung, fürchte dich nicht. Wenn Gott das sagt, dann meint er damit doch auch, ich kümmere mich um dich. Dann sagt Gott doch nicht nur, ich will einfach, dass du so ein bisschen durch den Tag kommst und dich dabei gut fühlst. Deswegen mach dir mal keine Sorgen. Wenn Gott sagt, sorg dich um nichts, dann sagt Gott, ich übernehme die Rechnung. Dann sagt Gott, ich helfe dir. Und ich möchte dir das wirklich ans Herz legen, wenn du in die nächste Woche gehst und vielleicht bist du momentan echt in Problemen. Aber nimm das bitte aus dem Gottesdienst heute mit. Sorgen übersehen, wie sehr Gott an dich denkt. Deswegen mach dir keine Sorgen. Es gibt eine dritte Wahrheit über die Sorgen. Die Sorge beschäftigt sich zu viel mit sich selbst. Sorgen können daher rühren, dass wir uns zu viele Gedanken über uns machen. Wir denken in dem Moment nicht nur klein von Gott, wir denken auch sehr groß von uns. Wir denken, weißt du, wenn wir uns wichtig sind, machen wir uns Sorgen über uns. Wenn wir uns nicht wichtig sind, machen wir uns weniger Sorgen über uns. Paulus sagt in Apostelgeschichte 20, ich achte mein Leben nicht der Rede wert. Es geht nicht um mein Leben. Das sagt er übrigens auch im Philipperbrief, mein Leben ist Christus. Und deswegen hatte Paulus auch nie Sorgen. Also jetzt
selbst in so einer Gefängnissituation, er hatte schon mal Sorgen und auch Kämpfe, das will ich hier auch nicht unerwähnt lassen, aber er ist immer wieder dahin gekommen, dass er gesagt hat, Gott, ich vertraue dir mein Leben an, weil es nicht um mich geht. Kann es sein, dass du manchmal deswegen so viele Sorgen hast, weil du so viel an dich denkst, weil du dir so wichtig bist? Die vierte Wahrheit geht in die ähnliche Richtung. Die Sorge offenbart die Dinge, die uns am wichtigsten sind. J.D. Greer, ein Pastor aus Amerika, den ich sehr schätze, er sagt dazu, die meisten von uns betrachten Angst als eine Emotion, die ganz natürlich aus der Ungewissheit des Lebens entsteht. So nach dem Motto, ist halt so, wir alle haben schon mal Ängste. Aber Jesus sagt, dass es eine Emotion ist, die eng mit unseren tiefsten Wünschen verbunden ist. Wir machen uns am meisten Sorgen darüber, was wir am meisten lieben. Denkt da mal drüber nach. Ich denke, es macht Sinn. Warum machen wir uns so viele Sorgen um unsere Gesundheit? Weil uns unsere Gesundheit wichtig ist. Warum haben wir vielleicht Geldsorgen und machen uns so viel Sorgen um Geld, weil uns Geld wichtig ist? Das, was uns wichtig ist, darüber machen wir uns Sorgen. Und Sorgen und Ängste entstehen eben häufig, ich sage nicht immer, aber häufig da, wo wir Angst haben, etwas zu verlieren, was uns wichtig ist. Jetzt habe ich einiges zum Wesen der Sorgen gesagt und zu ihrer möglichen Herkunft. Aber ich möchte dich jetzt auch mal ganz persönlich fragen, was hast du momentan für Sorgen? Wisst ihr, wenn wir alle Sorgen, ich meine, ich glaube, wir haben so ziemlich alle hier haben Sorgen oder kennen Sorgen aus ihrem Leben. Wenn wir das jetzt mal für alle sichtbar machen könnten und uns das mal anschauen könnten, welche Sorgen werden hier im Raum vertreten? Der eine hat Geldsorgen. Er sagt, ich weiß nicht, wie ich meine Familie durchbringen soll. Ich habe nicht die Möglichkeit, Geld anzusparen. Wir leben von der Hand in den Mund. Was ist, wenn das Auto kaputt geht? Dann haben wir ein echtes finanzielles Problem oder die Heizung. Das wären Geldsorgen. Dann ist der ein oder andere hier im Raum vielleicht ängstlich und besorgt, weil er einsam ist. Und der Gedanke, im Alter allein zu sein, ruft in dir heftigste Emotionen hervor. Du willst nicht einsam sein. Das sind Ängste. Dann gibt es diejenigen, die sich Sorgen machen wegen dem Coronavirus und den wirtschaftlichen Auswirkungen. Andere sind so besorgt darüber, ob sie bei Menschen gut ankommen und was Menschen über sie denken. Wie komme ich bei den anderen an? Lehnen sie mich ab oder geben sie mir Komplimente? Einige haben Angst und Sorgen, zum Arzt zu gehen. Manchmal völlig unberechtigt, aber es könnte ja eine Verdachtsdiagnose plötzlich im Raum stehen. Andere haben Sorgen, dass sie die Kontrolle über ihr eigenes Leben verlieren. Singles haben Sorge, den richtigen Partner zu finden. Dann können uns ja auch noch politische und gesellschaftliche Sorgen echt lähmen. Neue Gesetzentwürfe, die im Raum stehen. Der wachsende Druck auf evangelikale Christen in Deutschland. Ich weiß nicht, wo du dich wiederfindest. Vielleicht habe ich deine Sorge nicht erwähnt. Aber manchmal fühlen wir uns echt gelähmt vor Sorgen. Wisst ihr, was Spurgeon dazu gesagt hat? Angst nimmt dir nicht deine Sorgen von morgen, sondern nur deine Stärke von heute. Angst nimmt dir nicht deine Sorge von morgen, aber nur deine Stärke von heute. Und ich möchte dich heute einladen in dieser Predigt, heute in diesem Gottesdienst deine Sorgen nochmal ganz bewusst Gott abzugeben. Wie kann das geschehen? Kommt, wir lesen den Vers mal weiter. Da heißt es in Vers 6, seid um nichts besorgt, sondern in allem sollen durch Gebet und Flehen mit Danksagung eure Anliegen vor Gott kund werden. Anstatt, dass wir uns mit den Sorgen beschäftigen, sollen wir sie abgeben. Und zwar, hier heißt es, im Gebet. Wir sollen Gott unsere Sorgen kundtun, durch Gebet und Flehen. Ich meine, hier geht's nicht um auswendig gelernte Phrasen. Hier geht es um Flehen, um spezifische Anliegen, die wir vor Gott bringen und immer wieder vor Gott bringen. Ich habe vor einiger Zeit mal Nick Ripken kennengelernt. Er hat das Buch geschrieben, Gottes unfassbare Wege. Er war in Somalia. Er hat viele verfolgte Christen besucht und mit ihnen gesprochen. Ich habe ihn auf der Konferenz gehört und er sagte, wisst ihr was, ich mache nicht immer stille Zeit. Wir haben uns erstmal gewundert, okay, Prediger macht nicht immer stille Zeit. Er sagt, manchmal mache ich laute Zeit mit Gott. Meine Frau macht stille Zeit und die notiert sich dann alles im Kalender. Ich gehe raus in den Wald und mache laute Zeit mit Gott. Aber darum genau geht's doch auch, dass wir unser Anliegen mit Flehen vor Gott kundtun. Und dann, was passiert dann? Dann sollen wir die Danksagung nicht vergessen. Das Dank vergegenwärtigt uns das Danken, was Gott alles schon in unserem Leben getan hat.
Und die Erfahrungen mit Gott in der Vergangenheit geben uns Zuversicht für die Ungewissheit in der Zukunft. Weil Gott ja das schon getan hat. Und das vergegenwärtigen wir uns, wenn wir ihm danken. Aber ich glaube, hier geht es auch um das Danken, dass wir am Ende des Gebets beim Flehen es Gott abgeben und ihm schon mal danken. Herr, danke, es ist bei dir sicher. Du wirst dich um mich kümmern. Als ich 2017 im Krankenhaus war, ich habe die Situation hier schon mal erzählt, ich möchte sie auch nicht zu häufig erzählen, aber ich musste noch mal daran denken in der Vorbereitung. Da stand ja ein Tumorverdacht in der Lungengegend bei mir im Raum. Und ich wurde dann zum Arzt reingerufen und der hat sich das CT vom letzten Jahr angeschaut und das CT vom diesem Jahr. Und er sagt mir, Herr Tös, warum kommen Sie dann erst jetzt? Und ich dachte, das wäre gutartig. Ja, das Ding ist gewachsen. Leute, ich kann euch sagen, das hat mich in dem Moment umgehauen. Was habe ich gemacht? Ich bin rausgegangen ins Gebet. Und das geht nicht in 5 Minuten. Sowas hast du nicht in 5 Minuten mit Gott geklärt. Da gehst du 20, 30 Minuten beten und flehen und irgendwann fängst du an zu danken. Und was passiert dann? Dann passiert genau das, was Vers 7 sagt. Und der Friede Gottes, der allen Verstand übersteigt, wird eure Herzen und eure Gedanken bewahren in Christus. Ihr Lieben, das ist eine Verheißung. Das ist eine Verheißung. Die geschieht nicht auf Knopfdruck. Amen gesagt, bumm, Friede da. So nicht. Aber es ist dennoch eine Verheißung, auf die wir bauen können. Wenn wir unsere Gedanken abgeben, früher oder später wird Gott uns einen Frieden schenken. Es ist sein Friede und deswegen übersteigt er den menschlichen Verstand. Den kannst du menschlich nicht erklären. Und dieser Frieden bewahrt dein Inneres, Gedanken und Herzen. Damit ist unser Innenleben gemeint. Er bewahrt unsere Gedanken in Christus. Und wenn du dann in den OP geschoben wirst und die OP-Schwestern sich wundern über den niedrigen Puls, obwohl du keine Beruhigungspillen genommen hast, das ist der Friede Gottes, der in dem Moment übernatürlich auf dir liegt. Ich möchte dich ermutigen, deine Sorgen Gott abzugeben. J.D. Greer sagt, die Antwort auf die Sorge ist kein störungsfreies Leben oder eine unverwundbare Zukunft, sondern eine Beziehung zu dem Gott, der die Zeit kontrolliert und verspricht, dass ohne sein Wissen und ohne seine Erlaubnis kein Haar von deinem Kopf fällt. Ihr Lieben, das ist der Gott, an den wir glauben. Das ist der Gott, an den wir glauben. Und ich möchte dich einladen, heute diesem Gott nochmal neu dein Vertrauen zu geben. In deiner Situation. Wir werden am Ende nach der Predigt einige Lieder singen. Und du kannst das auch öffentlich machen und zum Kreuz kommen oder mit jemandem beten hier. Und dass du sagst, Jesus, ich möchte dir nochmal ganz vertrauen. Ich möchte meine Sorgen, die mich jetzt wochenlang so beschäftigt haben, ich gebe sie dir ab. Weil ich darauf vertraue, was da steht, dass dann der Friede Gottes über mich kommt und mein Herz und meine Gedanken regiert. Gottes Rezept gegen innere Unruhe. Wir kommen zum 4. Punkt. Sei diszipliniert, lenke deine Gedanken auf das Gute. Ich lese Vers 8. Übrigens, Brüder, alles, was wahr, alles, was ehrbar, alles, was gerecht, alles, was rein, alles, was liebenswert, alles, was wohllautend ist, wenn es irgendeine Tugend und wenn es irgendein Lob gibt, das erwägt. Also das erwägt, die NGÜ gibt das ganz gut wieder. Es geht hier darum, dass wir unsere Gedanken auf das richten, auf diese Dinge richten, die hier aufgezählt werden. Das heißt, ob wir einen inneren Frieden empfinden oder eine innere Unruhe, das hängt ja häufig sehr stark davon ab, womit wir uns gedanklich beschäftigen. Unsere innere Unruhe ist eigentlich immer ein Produkt unserer Gedanken. Wir bauen Gedankengebäude auf. Kennt ihr das? Der Gedanke, dann kommt der Gedanke dazu und dann geben wir dem Ganzen auch noch eine Rechtfertigung. So ein falsches Fundament und plötzlich macht das alles Sinn, dieses Schreckensszenario. Ich kenne das aus meinem Leben, ihr vielleicht auch. Wir bauen uns Gedankengebäude auf, die völlig falsch sind, weil sie schon einen falschen Grund haben. Aber sowas kann passieren. Wisst ihr, was uns die Welt manchmal sagen möchte, ist, du kannst deine Gedanken nicht kontrollieren. Du bist halt Opfer, du bist Knecht deiner Gedanken. Wenn du diese Gedanken hast, dann, das hängt mit deiner Vergangenheit zusammen, da kommst du jetzt auch nicht mehr raus. Du brauchst Medikamente. Ich will nicht sagen, dass es im Zweifel vielleicht wirklich auch mal dran ist, Medikamente. Ich will jetzt nicht grundsätzlich dagegen sprechen, versteht mich nicht falsch. Ich will einfach nur sagen, die Bibel geht davon aus, dass wir unsere Gedanken steuern können. Und das ist total befreiend, finde ich. Dann bin ich nicht nur Opfer meiner Gedanken. Dann kann ich meine Gedanken steuern, aktiv. Und Paulus sagt, worauf wir sie steuern sollen. Paulus sagt übrigens auch, wir sollen unsere Gedanken gefangen nehmen unter den Gehorsam Christi. Worauf sollen wir unsere Gedanken richten? Auf das Gute.
Paulus sagt, richtige deine Gedanken auf das, was wahr ist. Glaube nicht Lügen. Glaube Wahrheit. Richte deine Gedanken auf das, was ehrbar ist. Also keine schändlichen Gedanken, sondern Gedanken, die Respekt verdienen, wenn wir sie auf der Wand sehen könnten. Richte deine Gedanken auf das, was gerecht ist, auf das, was dem Maßstab Gottes entspricht. Richte deine Gedanken auf das, was rein ist. Halte deine Gedanken fern von sexuell unmoralischen Gedanken. Richte deine Gedanken auf das, was rein ist. Hier geht es aber auch um reine Motive. Hier geht es nicht nur um Reinheit im Sexuellen. Ich denke, es geht hier allgemein um die Aufrichtigkeit in unseren Gedanken. Paulus sagt, denke liebenswerte Gedanken. Das heißt, Gedanken, wenn du sie aussprechen würdest, dass man sie schnell lieben kann, weil es so gute Gedanken sind. Richte deine Gedanken auf das, was wohllautend ist. Gedanken, die sich gut anhören, wenn man sie ausspricht. Und dann fasst das Paulus am Ende nochmal zusammen und sagt, es geht um tugendhafte Gedanken und es geht um Gedanken, die lobenswert sind. Es sind Gedanken, die Gottes Gedanken widerspiegeln. Ich habe ein gutes Zitat gehört. Lass die Gedanken deines Herrn Herr deiner Gedanken sein. Lass die Gedanken deines Herrn Herr deiner Gedanken sein. Wie kann das praktisch aussehen, wenn du so viele Gedanken dir machst um deine Einsamkeit? Lenke deine Gedanken vielmehr darauf, wie du anderen Menschen helfen kannst. Denke deine Gedanken weg von deiner Einsamkeit. Lenke sie auf andere und wie kannst du anderen Menschen ein Segen sein? Wenn du als Ehemann mit unreinen Gedanken zu kämpfen hast, im Sexuellen, lege sie vor das Kreuz und mach dir umso mehr Gedanken, wie du deiner Frau in der nächsten Woche wirklich ein Segen sein kannst. Denke in dieser Kategorie. Das kannst du steuern. Lenke deine Gedanken darauf. Das sind Gedanken, die liebenswert sind. Gedanken, die kostbar sind. Jemand hat mal gesagt, achte auf deine Gedanken, sie werden zu Worten. Achte auf deine Worte, sie werden zu Handlungen. Achte auf deine Handlungen, sie werden zu Gewohnheiten. Achte auf deine Gewohnheiten, sie werden zum Charakter. Aber es beginnt alles mit unseren Gedanken. Der geistliche Kampf ist ein Kampf um unsere Gedanken. Hundertprozentig. Und das, womit wir uns am meisten beschäftigen, das beeinflusst unsere Gedanken am stärksten. Weißt du, wenn du pro Woche 20 Serien guckst, wird das deine Gedankenwelt beeinflussen. Auf jeden Fall. Wenn du dir pro Woche 20 Predigten anhörst, wird das auch deine Gedanken beeinflussen. Wenn du pro Woche 20 Stunden irgendwelche Spiele zockst, wird das deine Gedankenwelt beeinflussen. Wenn du pro Woche 20 Kapitel in der Bibel liest, wird das auch deine Gedankenwelt beeinflussen. Wir können unsere Gedanken mehr beeinflussen, als wir denken. Und ich möchte dich ermutigen mit diesem Bibelvers, sei diszipliniert, lenke deine Gedanken auf das Gute. Und damit kommen wir zum letzten Punkt der heutigen Predigt. Sei aktiv, lebe deinen Glauben in der Praxis. Vers 9. Was ihr auch gelernt und empfangen und gehört und an mir gesehen habt, das tut. Und der Gott des Friedens wird bei euch sein. Das ist die letzte Aufforderung, die Paulus hier den Philippern vor den Grüßen mitgibt. Und er sagt, wisst ihr was, ihr lieben Philipper, ihr habt gelernt, ihr habt empfangen, ihr habt gehört. Ich habe euch ganz viel Lehre mitgegeben. Ihr habt aber auch gesehen, wie ich gelebt habe. Ihr habt einiges an mir gesehen. Ihr habt mein Vorbild gesehen. Ihr habt meinen Eifer fürs Evangelium gesehen. Ihr habt meine Hingabe an Christus gesehen. Ihr habt gesehen an mir im Gefängnis mit Silas zusammen, wie ich reagiert habe in Notsituationen. Das ist alles auf die Gnade Gottes zurückzuführen, aber ahmt dem nach. Was ihr an mir gesehen habt, das tut's. Für Paulus gab es immer nur die Flucht nach vorne in Problemen. Ich habe den Eindruck, der ist nie groß resigniert hängen geblieben. Für ihn gab es immer nur die Flucht nach vorne. Nicht den Rückzug ins Schneckenhaus. Aktiv, Vollgas, jetzt erst recht. Er sagt, ich vermag alles durch den, der mich stark macht. Und jetzt seid ihr Philippa dran, Schritte zu gehen. Und dann sagt Paulus am Ende, und dann wird der Gott des Friedens bei euch sein. Ich finde es interessant, dass diese Verheißung des göttlichen Beistandes häufig an eine Aufforderung aktiv werden geknüpft ist. Wir haben es in Matthäus 28 genauso. Geht hin, macht zu Jüngern und siehe, ich bin bei euch.
Und hier das Gleiche, macht es doch einfach, lebt euren Glauben. Zieht euch jetzt nicht in der Problemsituation in euer Schneckenhaus zurück. Geht, lebt es aus, Glaube ist praktisch. Geht Vertrauensschritte. Mit anderen Worten, steigt doch mal aus dem Boot aus und geh auf Wasser. Dann wirst du merken, dass Jesus da ist in deinem Leben. Und vielleicht ist das deine Situation heute. Vielleicht weißt du so viel von Gott, aber du erlebst nichts mehr mit ihm. Und das kann frustrieren. Das kann nicht dazu führen, dass du an Gott zweifelst. Ist er denn wirklich real? Ich erlebe ihn nicht. Vielleicht ist das genau der Ratschlag für dich. Steig doch aus dem Boot der Bequemlichkeit aus. Oder aus dem Schneckenhaus, in das du dich ängstlich zurückgezogen hast. Geh Glaubensschritte mit dem Herrn. Steig aus, geh auf Wasser. Und da wirst du seinen Frieden erleben. Aber sowas von, dass er bei dir ist. Und er wird dir neue Freude schenken und einen inneren Frieden. Vielleicht muss der ein oder andere heute Morgen seine Beziehung zu Gott neu ordnen. Vielleicht ist es Sünde in deinem Leben, wodurch du so viel Unfrieden hast. Vielleicht sind es ungeklärte Beziehungen. Vielleicht sind es Dinge, die dein Gewissen sehr belasten, vielleicht zu Recht. Vielleicht hast du aber auch inneren Unfrieden, weil du dein Leben noch nie Jesus anvertraut hast. Weißt du, du brauchst einen inneren Halt und den wünsche ich dir wirklich. Du brauchst einen inneren Halt im Leben. Der Mensch wird nie innere Ruhe in sich selbst finden, durch sich selbst. Ein Halt muss immer außerhalb von uns sein. Und dieser Halt in deinem Leben möchte Jesus für dich sein. Und ich möchte dich heute auch einladen, wenn du diesen inneren Frieden nicht hast, weil du Jesus nicht in deinem Leben hast, dann kannst du die Entscheidung heute treffen. Du kannst zu ihm kommen, ihm deine Sünden bekennen und er vergibt gerne. Er kommt in dein Leben und er möchte dich durch das Leben begleiten. Und da möchte ich dich einladen, auch heute die Entscheidung für ihn zu treffen, dass du ihm dein Leben übergibst und dass er mit seinem Frieden in dein Leben kommt.

Es ist 9 Uhr und 50 Minuten. 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

0: Es ist 10 Uhr.
1: Hier ist Nancy de Maas-Walgemuth.
2: Hast du ein reines Gewissen vor Gott und den Menschen? Wenn nicht, was musst du tun, um ein reines Gewissen zu bekommen? Bist du bereit, die weiße Fahne der Kapitulation zu hissen und Ja, Herr, zu sagen? Als erstes bitte Gott um Vergebung, denn jede Sünde richtet sich vor allem gegen einen heiligen Gott.
1: Herzlich willkommen zurück bei Belebe unsere Herzen mit Nancy de Maas-Walgemuth, gesprochen von Annette Schoppe. Wir befinden uns in Woche 8 unserer aktuellen Podcast-Serie Seeking Him, neu belebt von ihm. Hier ist Nancy.
2: In den letzten Tagen hatten wir die Gelegenheit, das Zeugnis von Rick Lawson über das Prinzip eines reinen Gewissens zu hören und wie sehr dieses Prinzip sein Leben veränderte. Aber ich würde sagen, dies ist ein Prinzip, das Leben eines jeden Menschen verändern wird. Heute möchte ich mir Zeit dafür nehmen und euch einige Geschichten von Menschen vorlesen, die sie uns geschrieben haben, die zeigen, wie Gott das Prinzip des reinen Gewissens in ihrem Leben gebraucht hat. Ich habe mehrere Beispiele aus verschiedenen Lebensbereichen ausgewählt und hoffe, dass sie einen klareren Eindruck davon vermitteln, wie dieses Prinzip in unterschiedlichen Situationen angewendet werden kann. Zum Beispiel erhielt ich eine E-Mail von einer Unterstützerin unseres Dienstes, die meinen Vortrag zum Thema »Ein reines Gewissen« gehört hatte. Darin schrieb sie mir, »Nachdem ich ihre Sendung gehört hatte, wurde mir bewusst, dass ich auf meinen Nachbarn zugehen musste, dem ich keine Liebe entgegengebracht hatte, so wie ich es eigentlich hätte tun sollen.« Ich betete für eine Gelegenheit, mit ihm zu sprechen. Dann fügte sie in Klammern hinzu, schon bei dem Gedanken daran begann ich zu zittern, weil ich Angst vor diesem Mann hatte. Der Herr erhörte mein Gebet heute Morgen sehr schnell, als wir zusammen

sagte. Wir hatten ein wunderbares Gespräch. Es gäbe noch viel mehr zu erzählen, aber ich glaube, der erste Schritt zum Frieden ist getan. Danke, Nancy, dass du mich ermutigt hast, mich nach der Bibel zu richten und ein reines Gewissen vor diesem Mann und vor Gott zu haben. Ich weiß, dass der Herr dadurch verherrlicht wurde. Diese Frau hat einige Gründe angesprochen, warum es wichtig ist, ein reines Gewissen zu haben. Sie sagte, ich weiß, dass der Herr dadurch verherrlicht wird. Und genau darum geht es letztlich. Sie sagte, der erste Schritt zum Frieden ist getan. Das ist es, was Gott von uns möchte, dass wir zuerst mit ihm im Frieden sind und danach auch mit allen anderen Menschen. Eine andere Frau nahm an einer Konferenz von Revival Hearts teil, bei der ich über die Bedeutung eines reinen Gewissens sprach. Sie schrieb mir danach: Du hast erwähnt, dass körperliche Schmerzen manchmal in direktem Zusammenhang mit geistlichem Schmerz stehen. Ich hatte schreckliche Nackenschmerzen, als ich zur Konferenz kam und unter anderem etwas über die Heilung von Beziehungen lernte. Tja, und dann habe ich endlich einen Brief an jemanden geschrieben, den ich um Vergebung bitten musste. Und meine Nackenschmerzen sind seitdem weg. Gelobt sei der Herr. Ich kann dir zwar nicht garantieren, dass alle deine Beschwerden und Schmerzen verschwinden, wenn du dein Gewissen bereinigst, aber ich habe selbst in meinem eigenen Leben erlebt, wie es sich körperlich wohltuend auswirkt, wenn ich ein reines Gewissen habe. Und hier ist ein weiterer Brief von einer Frau. Sie schreibt: Du hast davon gesprochen, dass wir unser Gewissen bereinigen und auf die zugehen sollen, denen wir Unrecht getan haben. Du hast uns ermutigt, auf die Überführung durch den Heiligen Geist zu achten und entsprechend zu handeln. Mir kamen die Tränen, als du sprachst, denn ich wusste, dass ich zu meiner besten Freundin gehen und sie um Vergebung bitten sollte, weil ich sie vor mehr als 9 Jahren angelogen hatte. Den ganzen Tag ließ mich der Gedanke nicht los, wie ich es angehen sollte, und gleichzeitig wusste ich, dass es Gott selbst war, der mich dazu drängte. Ich klammerte mich an die Verheißungen, die du uns Zuhörern gegeben hattest, daran, welch befreiende und reinigende Kraft ich erleben würde, wenn ich alles vor Gott und meiner Freundin offenlegte. In jener Nacht, als ich vor Reue bitterlich weinte, schrieb ich meiner besten Freundin, die inzwischen in Kanada lebt, eine E-Mail und erzählte ihr von deinem Vortrag und davon, dass ich sie um Vergebung bitten musste. Bei meinem Geständnis ging es um etwas sehr Persönliches. Es ging um meine Reinheit zum Zeitpunkt meiner Hochzeit. Aus Angst, ihre Freundschaft zu verlieren, hatte ich meine Freundin damals angelogen. Ich schämte mich und war überzeugt, dass sie von meiner sexuellen Sünde angewidert sein würde, wenn sie die Wahrheit erfuhr. Ich dachte, sie würde mich für zu sündig halten, um weiterhin Zeit mit mir zu verbringen. Also log ich. Über 9 lange Jahre hatte mich Satan mit dieser Lüge gequält, indem er mir weismachte, es würde sie zu sehr verletzen, wenn ich sie ihr bekannte. An dem Tag, an dem ich es dann doch tat, versuchte Satan mir einzureden, dass mein Geständnis ihr ungeborenes Kind in Gefahr bringen würde. Ich rief Lügner und forderte den Teufel auf, zu verschwinden. Das Beste geschah dann gestern, als meine liebe Freundin mir zurückschrieb. Sie musste auch weinen, aber aus Mitgefühl über den Schmerz, den mir diese Lüge zugefügt hatte. Darüber, dass sie mir ihre Liebe nicht genügend gezeigt hatte, sonst hätte ich ja gewusst, dass sie nicht an Bedingungen geknüpft war. Und sie weinte, weil sie erkannte, wie mächtig Gott in meinem Leben wirkte. Er hatte mich überführt und ich hatte um Vergebung gebeten. Sie weinte auch wegen meiner Sünde, aber alles, was sie schrieb, drückte Liebe aus. Liebe und noch mehr Liebe. Ich bete, dass Gott meine früheren Sünden und diese befreiende Erfahrung dazu dienen lässt, dass sein Reich gefördert wird. Es hat mich etwas gekostet, mein Gewissen vor Gott und anderen ins Reine zu bringen. Aber es war es alles wert. Und dann kamen 3 Ausrufezeichen, denen ich voll und ganz zustimme. Ich erhielt auch noch einen Brief von jemandem aus dem Team von Revive Our Hearts. Letzten Sommer, als unser Team sich zu unserer jährlichen Mitarbeiterkonferenz traf, überführte Gott das Herz dieser Frau und gab ihr zu verstehen, dass es etwas gab, womit sie sich befassen musste. Am Ende dieser Woche schrieb diese Mitarbeiterin einen Brief an die christliche Hochschule, an der sie vor einigen Jahren studiert hatte. Sie schickte mir eine Kopie des Briefes, nachdem sie ihn abgeschickt hatte, zusammen mit der Antwort, die sie dann erhielt, und hier ist ein Auszug von dem, was sie an die Schule schrieb. Ich besuchte damals einen ihrer Mathekurse und sie nannte das Jahr. Das war damals der schwierigste Kurs für mich,

0: als ich als Erwachsene wieder zur Schule ging, um meinen Abschluss nachzuholen. Ich habe mit diesem Brief einige Zeit gerungen. Immer wieder überführte mich Gott und erinnerte mich, dass Menschen, die ihm bewusst ungehorsam sind, keinen wahren Frieden finden. Es fällt mir nicht leicht, das zu sagen. Deshalb möchte ich hier einfach offen und ehrlich sein. Beim letzten Test vor der Abschlussprüfung habe ich betrogen. Ich schaute ins Buch, um mir den Lösungsweg noch einmal anzusehen, bevor ich ein paar Fragen beantwortete, was mit Sicherheit verboten war. Kürzlich kam ich von einer Mitarbeiterkonferenz von Revival Hearts zurück. Gottes Hand lastete schwer auf meinem Gewissen, denn die ganze Zeit über hatte ich mir gesagt, keiner wird es jemals erfahren und es war doch nur eine Lappalie. Aber Gott wusste es und bei ihm gibt es keine kleinen Sünden. Meine innere Unruhe über Monate und Jahre hinweg war furchtbar. Meine Beziehung zu Gott war gestört. Und selbst als ich eine Frauenbibelstunde leitete, schrie der Feind meiner Seele, du Heuchlerin, wie kannst du Frauen über den Frieden mit Gott belehren, wenn du selbst so aufgewühlt bist? Während ich diese Worte schreibe, wird mir klar, dass Menschenfurcht das Motiv nicht nur für meinen Betrug war, sondern auch für viele andere Sachen. Menschenfurcht hat in meinem Leben zu Feigheit, Unehrlichkeit wie in diesem Fall und Egoismus in anderen Situationen geführt. Ich habe erkannt, dass alles davon abhängt, vor Gottes Angesicht zu leben. Ohne das Bewusstsein seiner Gegenwart bin ich leichte Beute für Satans Machenschaften. Mehr als alles andere möchte ich ein reines Gewissen haben. Sie schreibt, ich war eine Musterschülerin und war stolz darauf. Es war nicht so, dass ich geschummelt habe, nur um nicht durchzufallen. Ich wollte nur, dass die anderen denken, ich sei auch in Mathe gut. Dummerweise ließ ich mich auf Satans Vorstellung von Erfolg ein. Natürlich ist Gottes Idee von Erfolg ganz anders. Das war eine harte Lektion für mich. Aber seit Gott letzte Woche mein Herz verändert hat, will ich treu sein und meinem Vater im Himmel gefallen. Egal, ob ich von den Menschen Anerkennung dafür bekomme oder nicht. Als Akt der Reue und meines Gehorsams vor Gott gebe ich demütig meine Sünde zu und bitte sie um Vergebung und Nachsicht. Mir ist bewusst, dass sie in dieser Sache vielleicht etwas unternehmen müssen und ich werde ihre Entscheidung als von Gott annehmen. Und dann setzte sie ihre Unterschrift unter den Brief. Wie du dir denken kannst, war es für meine Freundin nicht leicht, diesen Brief abzuschicken. Tatsächlich sagte sie, als ich nach unserer Mitarbeiterkonferenz wieder zu Hause war, habe ich tagelang damit gerungen. Sie sagte, nachdem ich den Brief geschrieben hatte, trug ich ihn 2 Tage lang in einem frankierten Umschlag in meiner Handtasche mit mir herum, bis Gott mich daran erinnerte, dass erst durch meinen Gehorsam die Menschenfurcht beendet sein würde. Als sie den Brief und auch die großzügige Antwort der Schule mit mir teilte, war sie frei in ihrer Seele und so dankbar, dass sie Gott in einer Sache gehorcht hatte, die viele als Kleinigkeit abtun würden. Aber in ihrer Beziehung zu Gott war es zu einer großen Sache geworden. Manchmal überführt uns der Heilige Geist in scheinbar kleinen Dingen, die wir bekennen und für die wir andere um Vergebung bitten müssen. Aber manchmal geht es auch um große Dinge, bei denen die Entlastung unseres Gewissens kostspielig sein kann. Ich möchte euch auch einen Auszug aus einem Brief vorlesen, den wir von einem Häftling erhalten haben. Er ist ein regelmäßiger Hörer von Belebe unsere Herzen und der Dienst hat einen tiefen Einfluss auf sein Leben gehabt. Und dann teilte er uns mit, wie Gott in sein Leben eingriff. Er schreibt, ich lernte Jesus kennen und ich erlebte in den nächsten 3 Jahren eine dramatische Umkehr. Doch dann kam es zu einem hässlichen und drastischen Absturz. In diesem Jahr, wo ich ungehorsam war, kam ich ins Gefängnis wegen Verbrechen, die ich als Drogendealer begangen hatte. Im Laufe dieser Jahre kämpfte ich mit einer bestimmten Entscheidung, bis ich überhaupt keinen Frieden mehr hatte. Ich schrieb einen Brief an einen Freund, in dem ich die Situation darlegte und ihn fragte, ob meine Gedanken richtig wären. Dann fing ich an, in Gottes Wort zu forschen, um herauszufinden, was es über Schadenersatz zu sagen hat. Sie müssen wissen, ich hatte noch 4 andere Straftaten in Florida begangen, wo man mich nicht erwischt hatte und der Heilige Geist forderte mich auf, mich zu stellen. Aber ich versuchte, mein Verhalten schönzureden, obwohl ich deswegen beinahe verrückt wurde. Als ich mich dann aber genauer mit biblischer Wiedergutmachung und dem Sinn hinter diesen Geboten beschäftigte, wurde mir klar, dass es tatsächlich der Geist Gottes war, der mich drängte. Das bestätigte mir auch der Freund, den ich um Rat gefragt hatte. Am Ende schickte ich dann ein komplettes Geständnis von 4 Verbrechen, es waren Raubüberfälle, an den zuständigen Staatsanwalt. Außerdem gestand ich Verbrechen in Missouri und 1 in Texas. Das waren Verbrechen, die ich 10 Jahre vor meiner Bekehrung begangen hatte. Ich bin überzeugt, dass Glaube, Gehorsam und Gerechtigkeit das von mir verlangen. Ich glaube, dass ich dies vom Herrn gehört habe. Und das wurde mir auch durch sein Wort und durch einen gottesfürchtigen Christen bestätigt. Seit dem Geständnis meiner Verbrechen habe ich den größten Frieden in meinem Herzen. Ich mache mir keine Sorgen um die Zukunft mehr, denn ich weiß, Gott wird sich irgendwie verherrlichen. Als er diesen Brief schrieb, hatte er noch immer keine Antwort darauf erhalten, wie die Behörden mit dieser Situation umgehen würden. Und er fuhr fort: Es kann sein, dass ich lebenslänglich bekomme, aber ich bin bereit, das anzunehmen. Trotzdem hoffe ich, dass Gott sich dadurch verherrlicht, dass ich vielleicht von dieser Strafe verschont bleibe. Egal, was passiert, ich habe nur ein Ziel. Wo ich auch bin, will ich Gott durch den Dienst am Evangelium ehren. Und dann unterzeichnete er den Brief mit diesem Vers aus Psalm 40. Er gab mir ein neues Lied in meinen Mund, ein Lob für unseren Gott. Das werden viele sehen und sich fürchten und werden auf den Herrn vertrauen. Nun, es gehört Vertrauen auf den Herrn dazu, ein solches Bekenntnis abzulegen, wenn die Folgen so schwerwiegend sein können. Aber der Mann sagt hier: Ich will alles tun, was nötig ist, um mit Gott und den anderen im Reinen zu sein. Und ich glaube, dass Gott durch dieses Bekenntnis verherrlicht wird. Ich möchte schließen mit einigen Zeugnissen aus einer Gemeinde, wo ich vor einigen Jahren zusammen mit einem Team von Live Action Ministries war. Während dieser extra verlängerten Erweckungsveranstaltung wirkte Gott auf außergewöhnliche Weise. Über mehrere Wochen hinweg durften wir erleben, wie Gott in den Herzen seiner Kinder wirkte. Viele von ihnen reinigten ihr Gewissen von früheren Verfehlungen. Nach dieser Zeit des geistlichen Aufbruchs teilte ein Mann sein Zeugnis mit uns. Er erzählte: Mir ging es gut und ich genoss die Zusammenkünfte in vollen Zügen, bis zu dem Abend, an dem der Prediger über Heiligung sprach. An diesem Abend begann Gott, tief verborgene Sünden ans Licht zu bringen, die ich jahrelang verdrängt hatte. Als ich an den folgenden Tagen die Predigten über ein reines Gewissen und Bitterkeit hörte, wurde ich zutiefst berührt. Als ich eines Abends nach Hause kam, fiel ich vor Gott auf mein Angesicht. Aber es kam keine Antwort. Ich schrie zu Gott, immer noch keine Antwort. Schließlich schlief ich ein, aber auch da keine Antwort. Das nächste, was ich mitbekam, war, dass unser Hund bellte. Ich stand auf, um ihn hereinzulassen und stellte fest, dass es 3 Uhr morgens war. Da erinnerte ich mich daran, dass Gott während dieser Veranstaltung viele Menschen um genau diese Uhrzeit geweckt hatte. Also begann ich zu beten. Als ich mich zum Beten aufs Sofa gesetzt hatte, brachte Gott mir 7 Namen von Menschen in Erinnerung, die ich um Vergebung bitten sollte. Ich weckte meine Frau und sagte ihr, dass Gott mir gezeigt hatte, was ich tun sollte, um mein Gewissen zu entlasten und frei zu werden. Ich beschloss, bis zum Morgen zu warten, aber als ich zum Sofa zurückging, forderte mich der Geist Gottes auf: Tu es jetzt. So kam es, dass ich um 3.40 Uhr im Auto auf der Autobahn war. Auf meiner Liste standen meine Schwiegermutter, mein Schwiegervater, die Schwester meiner Frau, ein Pastor, mein Bruder und seine Frau und eine Freundin meiner Frau. Und er zählte alle Städte in Indiana und Illinois auf, in denen diese Leute wohnten. Um 6 Uhr morgens erreichte ich das Haus meiner Schwiegereltern. Da es noch dunkel war, fuhr ich zu einem Motel und rief sie an, um sie nicht zu erschrecken. Dann fuhr ich zu ihnen und bat sie um Vergebung für die Verletzungen, die ich ihnen 13 Jahre zuvor zugefügt hatte. Dann rief ich die Schwester meiner Frau an, die noch nicht bekehrt war, und bat sie um Vergebung für den Schmerz, den ich ihr vor Jahren zugefügt hatte. Ich hatte keine Ahnung, dass ich all diese Jahre in ihrem Leben ein Stolperstein gewesen war, um zu Christus zu kommen. Dann fuhr ich zu meinem Bruder und meiner Schwägerin, um sie um Vergebung für den Schmerz zu bitten, den ich ihnen zugefügt hatte, als ich als frisch bekehrter Christ ihre Gemeinde verließ. Der Pastor war der Nächste. Ich hatte Angst, dass er mich verurteilen würde, aber Gott hatte mir bereits seine Gegenwart gezeigt und ich vertraute darauf, dass er es wieder tun würde. Wir setzten uns zusammen und ich bat um Vergebung. Der Pastor war sehr herzlich und vergab mir gerne. Danach reiste ich zurück in meinen Heimatort und bat die Freundin meiner Frau um Vergebung. Ich erlebte sofortige Befreiung. Zum ersten Mal seit langer Zeit heulte ich wie ein Baby. Von dem Tag an veränderte sich mein Leben radikal, das ich bis dahin für in Ordnung gehalten hatte. Mein Gewissen war rein, meine Seele ist frei und Jesus lebt sein Leben durch mich. Eine andere Person, die an derselben Veranstaltung teilnahm, sagte: Meine Eltern ließen sich scheiden, als ich 6 Jahre alt war, und ich sah meinen Vater nur 3 oder 4 Mal im Jahr. Mein Vater trank viel und deshalb schämte ich mich und fühlte mich abgelehnt. Nach meiner Hochzeit sah ich meinen Vater nicht wieder, obwohl wir in derselben Stadt wohnen. Als meine Kinder kamen, machte es mir nichts aus, meinen Vater nicht zu sehen, weil ich seinen negativen Einfluss auf ihr Leben vermeiden wollte. Er rief uns nie an und ich versuchte nie, ihn zu treffen. Als wir anfingen, uns mit Stolz und einem reinen Gewissen zu beschäftigen, zeigte mir Gott, dass ich meinem Vater vergeben und ihn um Vergebung bitten sollte. Zuerst sträubte ich mich dagegen. 8 lange Jahre waren vergangen, seit ich meinen Vater das letzte Mal gesehen hatte. Doch schließlich ging ich zu ihm, weil ich Gottes Wirken in meinem Leben nicht länger im Weg stehen wollte. Papa nahm mich mit offenen Armen auf. Und das, wovor ich mich am meisten gefürchtet hatte, sein Alkoholproblem, war bereits seit 3 Jahren kein Thema mehr in seinem Leben. Ist Gott nicht gut? Ich habe auch eine jüngere Schwester, die ich seit 7 Jahren nicht mehr gesehen hatte. Ich bat sie um Vergebung für all die Jahre voller Schmerz und Bitterkeit. Wie Gott uns weiterführen wird, weiß ich nicht, aber die Grundlage für weitere Gespräche ist gelegt und die Bitterkeit ist verschwunden. Hier ist ein Bericht, den der Pastor dieser Gemeinde schrieb, um uns mitzuteilen, was Gott in jenen Wochen in der Gemeinde tat. Er sagte: Während Gott dabei war, die Herzen zu überführen und zu reinigen, begannen die Menschen zu erkennen, dass es unmöglich ist, mit Gott im Reinen zu sein, ohne auch miteinander im Reinen zu sein. Der Schwerpunkt der ersten Woche dieser Veranstaltung hatte darauf gelegen, ein reines Herz vor Gott zu haben. In der zweiten Woche ging es vor allem um ein reines Gewissen vor Menschen. Das Volk Gottes verpflichtete sich, beschädigte Beziehungen in der eigenen Familie, im Leib Christi und in der Gesellschaft wieder in Ordnung zu bringen. Viele wurden von jahrelangen ungelösten Konflikten und Bitterkeit befreit, indem sie sich demütigten, begangenes Unrecht bekannten und um Vergebung baten. Es wurde wieder Gutmachung geleistet für Sünden, die teils 20 bis 30 Jahre zuvor begangen worden waren. Ein Mann ging in ein Geschäft, um eine Spielzeugpistole zu bezahlen, die er als Jugendlicher gestohlen hatte. Ein anderer erzählte, wie er als Teenager seinen Namen an 3 Kirchen in der Umgebung gesprüht hatte. Er ging dorthin zurück und bat um Vergebung. Ein Mann war auf der Flucht vor dem Gesetz und wurde in 2 Ländern wegen schwerer Verbrechen angeklagt. Er wurde vom Heiligen Geist überführt und ist dabei, sich seiner Vergangenheit zu stellen und Wiedergutmachung zu leisten. Ein Pastor aus einer Nachbargemeinde erzählte, wie er schon länger versucht hatte, einen Mann mit dem Evangelium zu erreichen. Doch der Mann war verbittert gegenüber Christen und wollte nicht zuhören. Durch die Erweckung ging ein anderer Mann, der ihn um etwa $1,600 betrogen hatte, zu ihm, bat ihn um Vergebung und zahlte ihm über $600 zurück. Und er machte auch einen Plan, um den restlichen Betrag komplett zurückzubezahlen. Der Unbekehrte ging zu dem Pastor, der versucht hatte, ihm Zeugnis zu geben, und fragte: Was ist los? Was ist passiert? Dieser Mann da erzählt mir, dass Gott etwas in seinem Leben bewirkt hat. Der Pastor fuhr fort: Wir haben erlebt, wie Menschen, deren Sünde sich auf die ganze Gemeinde ausgewirkt hatte, die Verantwortung für ihre Sünden übernahmen, vor die Gemeinde traten, ihre Sünde bekannten und sie um Vergebung baten. Ein sehr schöner Liebesbeweis fand statt, als die Gemeinde ihnen bereitwillig vergab und schnell dabei war, sie wieder aufzunehmen. Eine ganz große Bekundung dieser Erweckung fand an jenem Abend statt, als sich 30 bis 40 Mitglieder unserer Gemeinde zu einer anderen Gemeinde am anderen Ende der Stadt auf den Weg machten, die sich 10 Jahre zuvor abgespalten hatte. Und unsere Leute baten nun dort um Vergebung für ihre Bitterkeit, ihre falschen Reaktionen und ihren Stolz. Er sagte: Der Mann, der zum Zeitpunkt der Spaltung Vorsitzender unseres Diakonenausschusses gewesen war, trat vor die Gemeinde und bat ruhig, demütig und mit zerbrochenem Herzen um Vergebung für sich selbst und für unsere gesamte Gemeinde. Er erzählte, wie er all die Jahre ein Leben gelebt hatte, in dem er zwar äußerlich alle christlichen Regeln befolgte, aber innerlich voller Stolz, Wut und Groll war. Er sagte: Mitten in all dem Aufruhr habe ich nicht ein einziges Mal vorgeschlagen, dass wir gemeinsam beten und Gott um Heilung, Weisheit und Gnade bitten. An diesem Abend lagen sich auf einmal erwachsene Männer in den Armen, die sich jahrelang gemieden hatten. Sie weinten und drückten ihre Liebe und Vergebung aus. Einer der Diakone aus der anderen Gemeinde erzählte, dass er 10 Jahre lang die Straße gemieden hatte, in der einer unserer Diakone wohnte. Eines der ersten Dinge, die er an dem Tag tat, nachdem Gott ihn von seiner Bitterkeit befreit und Versöhnung bewirkt hatte, war, dass er die Straße, in der dieser Bruder wohnte, mehrmals rauf und runter fuhr. Der Pastor schrieb, die Auswirkungen dieses Vorfalls auf die Gemeinde und die betroffenen Familien sind heute immer noch zu spüren. Tränen der Trauer, des Zerbruchs und der Buße wurden durch Tränen überfließender Freude und Liebe ersetzt, als Mauern von Schuld, Selbstsucht und Stolz unter Gottes Volk niedergerissen wurden. Ich denke, aus diesen Beispielen lässt sich die unglaubliche Bedeutung und Macht erkennen, die davon ausgeht, wenn das Volk Gottes ein reines Gewissen hat. Ein reines Gewissen schenkt nicht nur Frieden, Freude und Freiheit unter den Christen. Es ermöglicht nicht nur versöhnte Beziehungen, sondern das Potenzial, wodurch verlorene Menschen um uns herum erreicht werden können, ist enorm. Stell dir vor, was passieren würde, wenn alle Menschen, die heute diese Sendung hören, die Herausforderung ernst nehmen würden, ein reines Gewissen zu haben und zu behalten. Ich weiß nicht, wie Gott zu deinem Herzen spricht, aber ich bin zuversichtlich, dass Gottes Heiliger Geist in diesen letzten Minuten viele, viele Herzen überführt. Hat Gott dich auf etwas in deinem Leben hingewiesen? Vielleicht ist es 9 Jahre her. Vielleicht hältst du es für eine Kleinigkeit. Vielleicht war es eine große Sache. Vielleicht ist es eine zerbrochene Beziehung. Etwas, was du gestohlen hast, jemanden, den du belogen hast. Eine zerbrochene Beziehung, die wiederhergestellt werden muss. Lass mich noch einmal die Frage stellen, über die wir diese Woche in unserer Reihe Seeking Him, neu belebt von ihm, nachgedacht haben. Hast du ein reines Gewissen vor Gott und Menschen? Was musst du tun, wenn das nicht der Fall ist, um ein reines Gewissen zu bekommen? Bist du bereit, die weiße Fahne der Kapitulation zu schwenken und Ja, Herr, zu sagen? Bitte zuerst Gott um Vergebung, denn jede Sünde richtet sich vor allem gegen einen heiligen Gott. Und dann sage, Herr, bei der nächstbesten Gelegenheit, die du mir gibst, gehe ich zu dieser Person oder zu diesen Personen und bekenne, was ich getan habe. Ich werde sie um Vergebung bitten und es wieder in Ordnung bringen.
1: Nancy wird gleich noch mit uns beten. Und normalerweise würde ich empfehlen, unsere Podcasts bis zum Schluss zu hören. Wenn dir aber beim Hören etwas eingefallen ist, das du mit jemandem klären musst, dann zögere nicht, das sofort zu tun. Lass nichts, auch nicht uns, dich davon abhalten, ein reines Gewissen vor Gott und anderen zu haben. Wenn wir als Kinder Gottes Dinge untereinander in Ordnung bringen, wird unser Herr dadurch geehrt. Und es ist irgendwie eine freudig aufregende Vorstellung, dass unser heutiger Podcast möglicherweise zur Versöhnung zwischen Menschen beiträgt und so Gott geehrt wird. Und es passt aber auch so sehr zu unserer Mission als Belebung unserer Herzen, Frauen zu Freiheit, Fülle und Frucht in Christus zu rufen. Auch Pastoren und Leiter, die die Notwendigkeit eines reinen Gewissens lehren, müssen manchmal ihr Gewissen reinigen. Darum wird es morgen gehen, wenn uns ein paar weise und gottesfürchtige Männer und Frauen im Gebet um Erweckung anleiten. Hier ist Nancy mit einem Abschlussgebet.
0: O Herr, ich bete, dass du in den vor uns liegenden Tagen verherrlicht wirst, dass Beziehungen geheilt werden und verlorene Menschen auf das authentische christliche Leben hingewiesen werden, wenn dein Volk sich quer durchs Land nach einem reinen Gewissen ausstreckt. Mögen Vergebung, Gnade und Barmherzigkeit fließen, wo wir dir in dieser Sache gehorsam sind. Ich bete in Jesu Namen. Amen.
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0: Es ist 11 Uhr.
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2: Der Predigttext für heute ist Offenbarung 9, Verse 13 bis 21. Wer eine Bibel dabei hat, der schlagt das mit auf. Offenbarung Kapitel 9, Verse 13 bis 21. Ich lese den Text vorweg einmal vor, und zwar nach der neuen Genfer Übersetzung. Nun blies der sechste Engel seine Posaune. Ich hörte eine Stimme, die von den vier Hörnern des goldenen Altars kam, der vor dem Thron Gottes stand. Sie befahl dem Engel, der die sechste Posaune geblasen hatte: Binde die vier Engel los, die am großen Strom, dem Euphrat, in Fesseln gelegt sind. Da wurden die vier Engel von ihren Fesseln befreit. Auf Jahr, Monat, Tag und Stunde genau waren sie für diesen Zeitpunkt bereitgehalten worden, um ein Drittel der Menschheit zu töten. Sie verfügten über ein riesiges Heer von 200 Millionen Reitern. Diese Zahl wurde mir ausdrücklich genannt. Die Pferde und ihre Reiter sahen in der Vision, die ich hatte, folgendermaßen aus. Die Reiter trugen feuerrote, violette und schwefelgelbe Brustpanzer. Die Pferde hatten Köpfe, die wie Löwenköpfe aussahen. Und aus ihren Mäulern schossen Feuer, Rauch und Schwefel. Diesen drei schrecklichen Plagen, dem Feuer, dem Rauch und dem Schwefel aus den Mäulern der Pferde, fiel ein Drittel der Menschheit zum Opfer. Aber die tödliche Wirkung ging nicht nur von den Mäulern der Pferde aus, sondern auch von ihren Schwänzen, denn diese Schwänze glichen

sich von der Stelle bewegen können. Statt umzukehren, mordeten sie weiter, übten okkulte Praktiken aus, lebten in sexueller Ausschweifung und bestahlen einander, wie sie es schon immer getan hatten. Bis dahin der Predigttext. Ich habe das Thema der Predigt so überschrieben: Obwohl damit Verzweiflung und ewiger Tod verbunden sind, lehnt sich der Mensch beharrlich gegen Gott auf. Dabei willst du nicht mitmachen, oder? Obwohl damit Verzweiflung und ewiger Tod verbunden sind, lehnt sich der Mensch beharrlich gegen Gott auf. Dabei willst du nicht mitmachen, oder? Ich steige noch mal ein mit einem Vers vorher, Kapitel 9, Vers 12. Das erste Unheil, das der Wehruf angekündigt hat, ist vorüber. Das zweite und das dritte stehen noch bevor. Johannes hat ja hier seine Visionen von den sogenannten sieben Posaunengerichten. Das sind Strafgerichte, die Gott über die Menschen bringt. Und es sind sieben an der Zahl, und die letzten drei kennzeichnet Johannes als Wehrufe. Drei Wehrufe. Und wenn ich richtig informiert bin, habt ihr vor zwei Wochen die letzte Predigt zur Offenbarung gehört über die fünfte Posaune. Das war ja auch schon ganz schön wild, ne? Ja. Und hier bei der sechsten Posaune ist auch ziemlich wild. Also, was sind das für Gestalten? Die Unheilsgerichte, die Gott in Gestalt der drei Wehrufe über die Menschen bringt. Also, fünfte Posaune ist der erste Wehruf. Heute haben wir den zweiten Wehruf. Und dann kommt in Gestalt der siebten Posaune der dritte Wehruf. Diese Wehrufe bilden eine Dreiheit, die zusammengenommen Gottes Gericht über die Götzendiener vollenden. Das ist das gemeinsame Thema dieser drei Wehrufe. Gottes Gericht über diejenigen, die sich mit ihrem Götzendienst gegen Gott auflehnen, findet ihre Vollendung und hat ihre Vorläufer in der Geschichte hier und jetzt. Und dementsprechend haben das fünfte und das sechste Posaunengericht manche Ähnlichkeit miteinander. Es werden schreckliche Dämonenwesen freigelassen, auf die Menschheit losgeschickt, und es wird die Reaktion der Menschen auf die Plage beschrieben. Das sechste Posaunengericht ist gegenüber dem vorhergehenden Gericht auch eine Steigerung. Die Leiden, die Gott über die Menschheit bringt, verstärken sich. In der fünften Posaune wurde berichtet, dass die Menschen gequält wurden, aber nicht getötet wurden. Jetzt hier bei der sechsten Posaune wird ausdrücklich gesagt, dass ein Drittel der Menschheit getötet wird. Die Predigt hat zwei Punkte. Im ersten Punkt geht's mir vor allen Dingen darum, die Verse 13 bis 19 zu erklären. Ich habe diesen Predigtpunkt so überschrieben: Gott lässt es zu, dass Menschen durch dämonische Mächte in ihrem Götzendienst bestärkt werden, so dass sie trotz aller Verzweiflung, die damit verbunden ist, darin sterben und verloren gehen. Ich habe lange darüber nachgedacht, wie kann ich das Thema in drei oder vier Wörtern zusammenfassen. Ist mir auch wurscht. Ich lese den Satz nochmal vor. Gott lässt es zu, dass Menschen durch dämonische Mächte in ihrem Götzendienst bestärkt werden, so dass sie trotz aller Verzweiflung, die mit diesem Götzendienst verbunden ist, darin sterben und verloren gehen. Ich lese nochmal die Verse 13 bis 15. Dann blies der Engel
Dann blies der sechste Engel seine Posaune. Ich hörte

0: eine Stimme, die von den vier Hörnern des goldenen Altars kam, der vor Gott steht. Die Stimme sagte zum sechsten Engel mit der Posaune: Lass die vier Engel frei, die an dem großen Strom, dem Euphrat, in Fesseln liegen. Die vier Engel wurden von ihren Fesseln befreit. Auf Jahr, Tag, Monat und Stunde genau waren sie für diesen Zeitpunkt bereitgehalten worden, um ein Drittel der Menschheit zu töten. So, in Vers 13 wird der Ausgangspunkt des sechsten Posaunengerichts beschrieben. Ich hörte eine Stimme, die von den vier Hörnern des goldenen Altars herkam, der vor Gott steht. Kann sich noch jemand erinnern, was das für ein Altar ist? Ja, du bestimmt, du hast ja, bist ja mit drin in der Predigtreihe. Kann sich jemand anders noch erinnern, wo es in der Offenbarung vorher eine Stelle gibt, wo von einem Altar die Rede gewesen ist? Hat jemand eine Elberfelder Bibel? Die haben doch immer so schöne Randvermerke mit Parallelstellen. Kapitel 8, Vers 3 zum Beispiel. Ein anderer Engel trat mit einem goldenen Räuchergefäß zum Altar. Und so weiter. Da wird beschrieben, wie die Gebete der Gläubigen wie so eine Opfergabe auf einem himmlischen Altar dargebracht werden. Die Opfergaben steigen zu Gott. Er riecht sie, wenn man so will, und er erhört sie. Daraufhin starten diese Posaunengerichte, und es soll angedeutet werden, also dass Gott seine vorläufigen Strafgerichte bringt und irgendwann ein endgültiges Gericht über diese Erde bringt, hat auch damit zu tun, dass die Gläubigen ihn darum bitten. Und das wird hier aufgegriffen, in Kapitel 9, Vers 13, wo wieder von diesem Altar die Rede ist. Vers 14, die Stimme sagte zum sechsten Engel mit der Posaune: Lass die vier Engel frei, die an dem großen Strom, dem Euphrat, in Fesseln liegen. Bei diesen vier Engeln handelt es sich wohl um böse Engel, Oberdämonen, wenn man so will, die ein Heer von weiteren Dämonen anführen. Also darauf, dass sie böse sind, da gibt es einen Hinweis meines Erachtens, sie sind gefesselt. Sie sind an dem großen Strom, dem Euphrat, gefesselt. Das heißt, sobald die Fesseln losgemacht werden, tun sie den Menschen Böses an. Wenn sie gekonnt hätten, wie sie wollen, hätten sie die Menschen schon vorher gequält. Nun aber hat Gott sie bis zu einem von ihm festgesetzten Zeitpunkt daran gehindert, das auszuführen, was im Gericht der sechsten Posaune beschrieben wird. Ja, und irgendwie sind wir mit unseren Gebeten sogar daran beteiligt, ne? Dass Gott jetzt böse Wesen freilässt und auf die Menschheit loslässt. Ja, wie gehen wir damit um? Ich weiß nicht, hat jemand von euch heute oder gestern in dieser Weise gebetet? Herr, lass deine Dämonen frei und quäle damit meine Nachbarn. Also ich werde das heute bestimmt 3 oder 4 Mal sagen, ihr müsst die Gattung Apokalyptik beachten. Die Offenbarung ist eine bestimmte Art von Literatur, wo manche Dinge einfach krass ausgesagt werden, ohne dass alles abgedeckt wird. Nein, ich habe noch nie, zumindest nicht im Glauben, Gott darum gebeten, meinen Nachbarn über mir, der manchmal laut Musik hört, böse Dinge anzutun. Wenn ein Anflug solch eines Wunsches an mich herankam, war das Ausdruck meiner Bosheit. Ne, also wir bitten Gott und er antwortet darauf mit solchen Dingen, aber es ist nicht so, dass wir ihn konkret um solche Dinge bitten. Unsere Bitte ist allgemein. Wie meine ich das? Nehmt das Beispiel des Vaterunsers. Vater unser im Himmel, geheiligt werde dein Name, dein Reich komme, dein Wille geschehe. Und dabei haben wir im Hinterkopf, ja, also, das ist da alles mit inbegriffen. Also wir wissen, wenn wir Gott um die Vollendung seiner Herrschaft bitten, dass das am Ende auf eine Zweiteilung der Menschheit hinausläuft. Ewige Rettung, ewige Verdammnis. Wir wissen das. Zurück zu den Engeln. Ne, die hatten wir schon, ne? Die vier Engel. Die vier Engel meines Erachtens stehen stellvertretend für das gesamte Dämonenheer. Das ist euch vielleicht aufgefallen. Also erst ist von diesen vier Engeln die Rede und dann von einer, ja, Millionenschar von weiteren bösen Engeln oder Dämonen. Und die vier Engel tauchen nicht wieder auf. Das heißt, irgendwie gehen die einen in die anderen über. Und dann haben wir diese Reihenfolge zu beachten. Es gibt einen guten Engel, den Gott eingesetzt hat. Der hat die Vollmacht über dieses ganze Dämonenheer. Warum hat dieser eine gute Engel solche Macht? Weil hinter ihm Gott steht, der ihn bevollmächtigt hat. Also Gott hat alles unter Kontrolle, was dieses Dämonenheer anrichtet. Dann ist in Vers 14 von dem Euphrat die Rede. Der Euphrat ist neben dem Nil der bekannteste große Fluss im Alten Testament. Ne, der fließt heute durch den Irak hindurch, mündet in den Persischen Golf. Und der Euphrat, der symbolisiert hier die Grenze, die Gott den Dämonen gesetzt hat. Sie sind gleichsam hinter dem Euphrat. Es sind symbolische Bilder. Es soll nicht angedeutet werden, dass hinterm Euphrat keine Menschheit lebt. Es ist aus der Sicht des Alten Testamentes erst einmal gedacht. Aus der Sicht des alttestamentlichen Israel. Östlich vom Euphrat. Was ist da? So gut wie nix. Da sind irgendwelche Horden von Völkern, die man nicht kennt. Und die man gar nicht kennen will. Die Israeliten haben im Alten Testament die größte Not erlebt durch Feinde aus diesen Regionen, die Assyrer und die Babylonier. Und dann gibt es noch einen weiteren Hintergrund. Ähnlich wie für das Volk Israel im Alten Testament graute auch den Römern vor den Völkern östlich des Euphrat. Das Römische Reich ging in etwa bis zum Euphrat Richtung Osten und darüber hinaus ging es den Römern ähnlich. Die wollten gar nicht wissen, was da alles lauert. Berühmt, berüchtigt war östlich des Euphrat das sogenannte Volk der Parther. Ein berühmt, berüchtigtes Reitervolk. Ich werde da später drauf kommen. So wie diese Dämonen geschildert werden, also Pferde und Reiter da drauf, aber irgendwie völlig komisch, klang das für die ursprünglichen Hörer wie so eine Schilderung dieser Partherheere. Vers 15. Auf Jahr, Tag, Monat und Stunde genau waren sie für diesen Zeitpunkt bereitgehalten worden. Gott bringt also im Gericht der sechsten Posaune ein Heer von Dämonen gegen die Menschheit auf, gegen Menschen, die sich gegen ihn auflehnen. Die Dämonen wollen dabei Gott nicht gehorchen, sondern sie sind boshaft in ihrem Treiben gegen die Menschheit. Gott benutzt sie aber mit ihren bösen Antrieben für seine guten Zwecke. Dabei grenzt er ihre Wirkungsmöglichkeiten ein und lenkt sie so, dass sie seinen Plan, ohne dass sie sich dessen bewusst sind, zur Ausführung bringen. Das heißt, wir haben hier ein Beispiel mehr für die biblische Wahrheit, wonach Gott sich souverän böser Werkzeuge bedient, ohne an ihrer Bosheit mitschuldig zu werden. habt ihr bestimmt nicht zum ersten Mal hier gehört. Ne? Also diese Wahrheit, die findet ihr in der Bibel hundertfach wieder. Es ist dann die Rede von einem Drittel der Menschheit, das getötet wird, Vers 15. Und das ist eine Steigerung zum fünften Posaunengericht, wo die Menschen von Dämonen gequält, aber nicht getötet wurden. Es ist auch eine Steigerung gegenüber dem vierten Siegelgericht, wo ein Viertel der Menschheit getötet wurde. Meines Erachtens ist die Zahlenangabe wiederum symbolisch zu verstehen. Es wird ein erheblicher Teil der Menschheit getötet, aber eine Mehrheit von zwei Dritteln bleibt am Leben. Gott gibt diesem übrig gebliebenen zwei Drittel der Menschheit Raum zur Umkehr. Und auf den Vers kommen wir dann zu sprechen. Darauf wird die Hauptbetonung gelegt, ob denn diese Menschheit, diese zwei Drittel, sich das Gericht zu Herzen nehmen oder nicht. Vers 16, man nannte mir die Anzahl von berittenen Truppen. Es waren Millionen und Abermillionen. Wörtlich ist von 2 × 10.000 × 10.000 die Rede. Und die neue Genfer Übersetzung ist an dieser Stelle mal unglücklich. War was? Vers 16. Sie verfügten über ein riesiges Heer von 200 Millionen Reitern. Diese Zahl wurde mir ausdrücklich genannt. Nein. Es ist nicht von 200 Millionen die Rede, sondern von 2 × 10.000 × 10.000. Und dann sagt Johannes, ich hörte ihre Zahl. Also es geht eben nicht darum, dass hier sorgfältig ein Betrag ausgerechnet wird. 2 × 10.000 × 10.000, hast du viel wie unermesslich. Das ist ein Heer von Dämonen, von Partern. Wenn die auf die Menschheit losgelassen werden, haben die keine Chance. Wenn es da noch Überlebende gibt unter den Menschen, hat das allein mit Gottes Barmherzigkeit zu tun. Dass er ihnen, diesen Partern, noch eine Grenze setzt. Vers 17. Die Pferde und ihre Reiter sahen in der Vision, die ich hatte, folgendermaßen aus. Die Reiter trugen feuerrote, rauchblaue und schwefelgelbe Brustpanzer. Die Pferde hatten Köpfe, die wie Löwenköpfe aussahen. Und aus ihren Mäulern schossen Feuer, Rauch und Schwefel. Diesen drei schrecklichen Plagen, dem Feuer, dem Rauch und dem Schwefel, fiel ein Drittel der Menschheit zum Opfer. Hier in der Verbindung zum fünften Posaunengericht, da wurden die Dämonen im Bild von Heuschrecken geschildert. Aber auch diese Heuschrecken erinnerten an Kriegspferde. Und hier in der sechsten Posaune ist es ähnlich. Das Wirken der Dämonen wird in Gestalt von Pferden und den darauf sitzenden Kriegern beschrieben. Ja, Vers 17. Ne? Die Pferde hatten Köpfe. Okay, kennt man, ne? Oder? Pferde haben Köpfe, die wie Löwenköpfe aussahen. Okay. Kennt man so nicht? Okay, was machen Löwenköpfe? Die beißen zu. Oder? Ne? Löwen, wenn sie sich auf Beute stürzen, was machen sie? Sie packen sie. Aber wieder, aus ihren Mäulern schossen Feuer, Rauch und Schwefel. Also es wird wieder eine erwartete Ebene durchbrochen. Jetzt sind es plötzlich ja, feuerspeiende Drachen, oder wie? Wir haben hier ein gutes Beispiel dafür, wie die Bilder in der Vision, die Johannes sieht, aufgebaut sind. Die einzelnen Elemente kennen wir alle, mehr oder weniger aus der uns bekannten sichtbaren Welt. Also wir kennen Pferde, Löwen kennen wir aus dem Zoo. Feuer, Rauch, kennen wir Schwefel, glaube ich, kennen die meisten nicht. Ich kenne Schwefel vom Geruch her, faule Eier. Ohne dieses Wissen über Pferde, Löwen, Rauch, Feuer, könnten wir gar nichts mit dieser Vision anfangen. Ne? Kennzeichnend für diese apokalyptische Literatur ist nun, dass diese uns vertrauten Elemente in einer Weise kombiniert werden, die für die damaligen Zeitgenossen ungewohnt war, aber nicht unbedingt befremdlich. Für uns heute hingegen sind sie zum großen Teil befremdlich. Wenn wir zum ersten Mal davon hören, weil wir nicht mit dieser Art von Literatur vertraut sind, denken wir, was ist das denn jetzt für ein Bild? Was will Johannes damit? Und weil wir uns die wilde Kombination von Elementen nicht erklären können, neigen manche Bibelleser dazu, sie erst einmal, um sicher zu gehen, nehmen wir sie wörtlich. Die Wesen, die Johannes in der Vision sieht, werden haargenau so über die Erde kommen. Es sind genau 200 Millionen und die töten genau ein Drittel der dann vorhandenen Menschheit. Wie gesagt, ich halte das nicht für plausibel. Der Aufbau dieser Vision lädt dazu ein, sie symbolisch aufzufassen. So wie das hier geschildert wird, wird menschlich Vertrautes gesprengt. Pferde mit Löwenköpfen. Löwenköpfe, die nicht beißen, sondern Feuer spucken. Und dann haben die auch noch, die Pferde, auch noch Schwänze. Ja, Pferde haben Schwänze. Aber dann sind die Schwänze plötzlich Schlangen. Und die beißen die Menschen. Also, was dieser Vision, die Johannes sieht, an konkreten Ereignissen auf der Erde entspricht, muss vom damaligen Verständnis her so gut es geht ermittelt werden. Und dafür sind zwei Dinge wichtig. Zum einen, dass man sich in wilden Spekulationen ergeht und auf der anderen Seite versucht, das eine oder andere mit ziemlicher Sicherheit zu sagen, was hiermit gemeint ist. Worauf das hindeutet. Es hat meines Erachtens vor allem damit zu tun, dass Gott den Götzendienst richtet in vorläufiger Weise. Vers 18, diesen drei schrecklichen Plagen, also Rauch, Feuer, Schwefel, fiel ein Drittel der Menschheit zum Opfer. Rauch, Feuer, Schwefel werden an anderen Stellen der Offenbarung genannt, und zwar in Zusammenhängen, wo es um das endgültige Gericht Gottes über die Götzendiener geht. Zum Beispiel Kapitel 14 von Vers 10. In Gegenwart der heiligen Engel und in Gegenwart des Lammes wird er, der Anbeter des Tieres, in Feuer und brennendem Schwefel Qualen erleiden. Der Rauch des Feuers, in dem sie Qualen leiden, wird für immer und ewig aufsteigen. Also ihr habt hier diese drei Elemente, ne? Schwefel, Rauch, Feuer. Und es sind auch hier Bilder, um die ewigen Qualen der Verdammten darzustellen. Die scheint darauf hinzuweisen, dass die Dämonen nicht im wörtlichen Sinne die Menschen mit Feuer und Schwefel töten, sondern die Art, die Mittel, mit denen sie töten, weisen bildlich auf die Art des Todes hin, den sie zufügen. Menschen, die durch Feuer, Rauch und Schwefel getötet werden, erleiden den endgültigen geistlichen Tod, und zwar in Verbindung mit ihrem leiblichen Tod. Der leibliche Tod steht da nicht automatisch in Verbindung mit einem geistlichen Tod. Ne? Wenn jemand mit Jesus vereint ist durch den Glauben, und er stirbt hier, das passiert auch, dann geht er nicht verloren. Für jemanden, der aber im Unglauben stirbt, bedeutet dies gleichzeitig, er ist verloren. Entscheidend ist, dass die Menschen, wenn sie physisch im Unglauben sterben, sterben sie im Zustand der Auflehnung gegen Gott und gehen für immer verloren. Die Pferde führen das, was aus den Löwenmäulern und dem Mund der Schlangenschwänze hervorkommt, den endgültigen Tod vieler Menschen herbei. Und die weitere Frage, die sich stellt, ist, was symbolisieren Schwefel, Feuer, Rauch, Schlangengift? Was führt den geistlichen endgültigen Tod der Menschen herbei? Wahrscheinlich, das halte ich für eine naheliegende Erklärung, haben wir hier vor allen Dingen an Verführung zu denken. Die Bedeutung des sechsten Posaunengerichts besteht darin, dass ein Teil der Menschheit, der sich im Götzendienst gegen Gott auflehnt, von Dämonen weiter verführt wird in seiner Auflehnung gegen Gott. Das hat zur Folge, dass sie, wenn sie sterben, im Unglauben sterben und damit unausweichlich in das endgültige Gericht hineingehen. Götzendienst ist mit Verzweiflung und Tod verbunden. Menschen, die im Zustand der Auflehnung gegen Gott sterben, erleiden den ewigen Tod. Gott lässt es zu, dass Menschen durch dämonische Mächte in ihrem Götzendienst bestärkt werden, sodass sie trotz aller Verzweiflung, die damit einhergeht, darin sterben und verloren gehen. Ja, ich weiß nicht, wie es euch geht, wenn ihr sowas hört. Die ursprüngliche Gemeinde, die ursprünglichen Gemeinden, an die sich die Offenbarung richtet, das sind vor allen Dingen Gemeinden, die das gekannt haben, Verfolgung und Verführung in großem Ausmaß. Die werden diese Dinge mit Erleichterung gehört haben. Es wird ihnen hier vor Augen geführt, Gott hat alles unter Kontrolle. Diejenigen, die euch anfeinden, werden ihrer gerechten Strafe nicht entgehen. Und dass ihr leiden müsst, ist von Gott so vorherbestimmt worden. Das hat nichts damit zu tun, dass er euch irgendwie vernachlässigen würde. Aber wir würden von unserer Seite auch andere Dinge noch mit reinbringen. Ne? In meiner Familie bin ich im Moment der einzige Christ. Und unter euch gibt's auch welche, ne? Die kennen das auch. Also die haben Ungläubige in ihrer Verwandtschaft. Und ich bin eindeutig parteiisch für die. Ich will, dass die gerettet werden. Ich bin auch davon überzeugt, dass das in gewisser Weise dem Willen Gottes entspricht, dass ich so empfinden soll. Darüber hinaus gibt es diese Ebene der Souveränität Gottes, die hier in der Offenbarung eine wesentliche Rolle spielt. Und man kann sie nicht ausblenden. Und viele Christen in der Welt erfahren durch solche Aussagen Trost. Dann ist von Vers 20 von dem Rest der Menschheit, dem zwei Drittel, die Rede, die Zeugen dieses schrecklichen Endes werden. Man möchte annehmen, dass sie es sich zu Herzen nehmen und sich nicht weiter gegen Gott auflehnen, aber dem ist nicht so. Auch wenn Götzendienst mit Verzweiflung verbunden ist und unweigerlich den ewigen Tod herbeiführt, lieben die Menschen die Auflehnung gegen Gott. Und darum geht's im zweiten Punkt. Der Mensch ist so verwerflich, dass er die Auflehnung gegen Gott mehr liebt, als dass er Angst hätte vor den Folgen des Götzendienstes. Der Mensch ist so verwerflich, dass er die Auflehnung gegen Gott mehr liebt, als dass er Angst hätte vor den Folgen des Götzendienstes. Vers 20. Doch diejenigen Menschen, die von diesen Plagen nicht getötet wurden, waren nicht zur Umkehr bereit, sie hörten nicht auf, die Dämonen und die Götzen aus Gold, Silber, Bronze, Stein und Holz anzubeten, diese selbstgemachten Götter, die weder sehen noch hören noch gehen können. Das ist die Hauptaussage in dem heutigen Predigttext. Und sie ist ernüchternd. Das ist die natürliche Beschaffenheit des Menschen. So ist er. So wären wir auch, wenn Gott in seiner Gnade uns nicht sein Evangelium ins Herz gelegt hätte. Sie kehrten nicht um. Umkehr ist in der Offenbarung vor allen Dingen, besteht in zweierlei. Umkehr, nicht nur in der Offenbarung, im ganzen Neuen Testament. Umkehr hat damit zu tun, dass ein Mensch sein Leben Jesus als Retter und Herrn anvertraut. Wir würden sagen, das ist vor allem eine innere Umkehr. Und diese innere Umkehr, ob die echt ist oder nicht, das kann man dann auch an äußeren Dingen ablesen. Nämlich, dass jemand, der an Jesus glaubt, auch Jesus nachfolgt. Er fängt an, so zu leben, wie Jesus es will. In diesem Leben nie vollkommen, aber doch sichtbar genug, dass er als Christ erkennbar wird. Ja, wenn man sich das jetzt vor Augen führt, also ein Drittel der Menschheit wird getötet, zwei Drittel der Menschheit wird Zeuge dessen und kehrt nicht um. Und man stellt sich so ein bisschen die Frage, also von der Erweckung geht Johannes irgendwie nicht aus, ne? Auch hier ist wieder die Gattung Apokalyptik zu beachten. Die Menschheit wird hier gleichsam aus der Vogelperspektive betrachtet und durch die Generationen hindurch als eine Gruppe. Es sind die Menschen oder in der Sprache der Offenbarung die Bewohner der Erde. Es ist eine Masse. Und da gibt es eine zweite Gruppe von Menschen, die auch durch die Geschichte hindurch als eine Einheit betrachtet wird. Das ist die Gemeinde, die Braut von Christus. Wenn man die Offenbarung liest, dann kriegt man den Eindruck, dass es irgendwie keinen Transfer gibt zwischen diesen beiden Gruppen. Das heißt, wenn du zu einer Gruppe gehörst, besteht keine Aussicht, dass du jemals rüberkommst. Also gehen wir mal von der Gruppe der Menschen aus, ne? Dann ja, ein Drittel stirbt und zwei Drittel kehren nicht um. Wenn man das zusammen addiert, also 0% dieser Masse kehrt jemals zu Jesus um. Es ist nicht so gemeint. Das Genre spielt hier eine große Rolle. Es wird hier sehr stark von Gottes Souveränität aus die Sache beschrieben. Gott in seiner Souveränität, ne? Er kennt die, die zu ihm gehören, von Ewigkeit zu Ewigkeit. Das sind die 144.000. Und dann kennt Gott auch die andere Gruppe, die sich gegen ihn auflehnen, von Ewigkeit zu Ewigkeit. Und die bleiben auch so, wie sie sind. Innerhalb dieses Genres. Also mit anderen Worten, wenn ihr ein Buch im Neuen Testament lesen wollt, das zur Mission ermutigt, ist die Offenbarung nicht die erste Adresse. Das muss man ganz ehrlich sagen. Die Offenbarung ist vor allen Dingen für leidende Christen bestimmt. Willst du eine Ermutigung für Mission haben und eine klare Zusage, dass viele Menschen zum Glauben kommen werden, dann lies Apostelgeschichte. Oder Johannesevangelium, Römerbrief. Also ihr merkt, nicht jedes Buch im Neuen Testament sagt verbindliche Dinge zu allen Themen. Verbindlich ist hier natürlich die Aussage, dass Gott souverän ist und wirklich alle Menschen unter seiner Kontrolle hat. Ja, Vers 22 wird die Bosheit der Menschen beschrieben. Sie hörten nicht auf, die Dämonen und die Götzen anzubeten. Götzen aus Gold, Silber, Bronze, Stein und Holz, die weder sehen noch hören noch gehen können. Was waren das damals für Götzen? Im Römischen Reich, da gab's Götter. Wie ich gehört habe, werden die auch heute immer mehr verfilmt. Ne, ich glaube, in dem jüngsten Film Thor, Love and Thunder, da taucht dann auch so jemand wie Zeus plötzlich mit auf. Zeus, ne, das ist aus der Sicht der Römer der Obergott gewesen. Da gibt's dann noch andere Kollegen, Neptun, Hermes, Aphrodite, Asklepios. Also für die verschiedenen Bereiche hatten die Römer ihre Götter. Zur Zeit von Johannes gab es dann auch noch einen besonders ausgeprägten Götzendienst, der betraf die Verehrung des Kaisers. Kaiser wurden zu der Zeit auch, also verstorbene und lebende Kaiser, wurden zu der Zeit auch als Götter verehrt. Das war neu. Ja, also wir können heute wahrscheinlich mit dieser Art Götzendienst nicht so viel anfangen. Wir haben in unserer westlichen Welt andere Götter, die nicht so mit Namen benannt werden oder als Person sichtbar sind. Ne? Ich würde sagen, ein Gott, der in unserer Gesellschaft herumgeistert, das ist der Gott Selbstbestimmung. Ne, das treibt immer komischere Blüten. Zum Beispiel, dass man annimmt, ein Mensch könnte selber darüber bestimmen, ob er männlich oder weiblich ist. Was gibt's noch für Götter? Geld, Reichtum und Ehre. Die Vorstellung, dass es nur dieses Leben gibt, diese 70, 80, vielleicht 90 Jahre auf der Erde, und dass der Sinn des Lebens darin besteht, diese Zeit auszukosten, koste es, was es wolle. Viele träumen dann von einem goldenen Zeitalter, nachdem sie in Rente gegangen sind, möglichst mit 60 Jahren und dann noch 30 Jahre Ruhestand, Schiffsreisen. Ja, man hat mit Lebensversicherung und allem gut vorgesorgt. Ja, und dann geht man in Rente und dann kommt so eine blöde chronische Erkrankung dazu. Das ist auch ärgerlich, ne? Man hat sein ganzes Leben geplant und dann kommt Gott und legt das alles in Schutt und Asche. Ja, das sind unsere Götzen. Ich könnte jetzt noch mehr nennen. Der Mensch, so wie er ist, das ist das Traurige. Er merkt eigentlich, wenn er in hellen Stunden merkt er, wie töricht das ist, diesen Götzen hinterherzulaufen. Aber er macht's. Bis zum bitteren Ende. Das müssen jetzt nicht unbedingt diese zwei Drittel sein, ne? Das, wie gesagt, ihr müsst das nicht wörtlich nehmen, aber wir werden Zeugen immer wieder, wie Menschen gegen die Wand fahren. Sie sterben so, wie sie gelebt haben. In Auflehnung gegen Gott. Und wenn wir so Zeuge solcher Dinge werden, wenn wir sehen, dass möglicherweise Angehörige in dieser Weise sterben und verloren gehen, ist das zum einen Anlass für uns zu trauern, aber es ist auch ein Anlass für uns, weiser zu werden und verstärkt über unser eigenes Ende nachzudenken. Ich komme zum Schluss. Gott ruft jeden, der hier heute sitzt und Jesus noch nicht sein Leben anvertraut hat, dazu auf, das zu tun. Gott ist in seiner Größe und Heiligkeit furchterregend. Er straft Sünder mit vorzeitigen Gerichten und kann sie so im Blick auf das endgültige Gericht verhärten. Leg dich daher nicht mit diesem großen und heiligen Gott an, sondern fliehe zu ihm hin. Das steht so in der Offenbarung nicht drinne, aber bei Lukas 15. Gott freut sich über jeden Sünder, der umkehrt. Gott nimmt jeden, der zu ihm flieht, in seine Gemeinschaft auf und umfängt ihn mit seiner Gnade. Und wenn du Jesus bereits dein Leben anvertraut hast, dann bleib bei ihm. Auch das ist eine Botschaft, die die Offenbarung immer wieder auftischt. Wir als Christen sind nicht immun, von uns aus gesehen, gegen die Verlockungen des Götzendienstes. Wir sind dazu berufen, uns nicht vom Götzendienst unserer Zeit anstecken zu lassen. Darum kämpfe, dass du Gott mit Dankbarkeit und Freude anbetest. Kämpfe darum, dass die Liebe, die Gott dir durch Jesus erwiesen hat, dir klar vor Augen steht. Ringe darum, Gott mit der allergrößten Ehrfurcht zu begegnen, und dann lebe unter seiner gnädigen Herrschaft, zusammen mit allen anderen Glaubensgeschwistern, und diene Gott mit deinem ganzen Leben. Dazu hat Gott dich bestimmt. Amen.
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0: 12 Uhr und 30 Minuten.
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2: Tag für Tag hören wir in den Nachrichten von Krisen, die sich überall in unserer Welt abspielen. Von Naturkatastrophen, terroristischen Aktivitäten, Zerstörung und Tod. Das erinnert mich an Psalm 46, in dem wütende und schäumende Wasser erwähnt werden. Da ist auch von tobenden Völkern und wankenden Königreichen die Rede. Kommt dir das bekannt vor? Die ersten beiden Wörter des Psalms geben uns die richtige Perspektive. Sie lauten: Gott ist. Das ist der Ausgangspunkt. Es heißt dort: Gott ist unsere Zuflucht und Stärke, ein Helfer bewährt in Nöten. Dieser Psalm sagt nicht, dass es keine Probleme geben wird, aber er verspricht uns Hilfe. Dann geht es weiter mit den Worten: Darum fürchten wir uns nicht. Der Psalmist meint nicht, dass wir niemals in Versuchung kommen werden, uns zu fürchten. Aber wir müssen die Furcht nicht unser Leben kontrollieren lassen. Welche Krise ist vor deinen Augen? Es könnte etwas sein, das gerade auf der anderen Seite der Erde oder auch in deinem eigenen Zuhause passiert. Vergiss nicht, dass Gott deine Zuflucht ist. Du brauchst dich nicht zu fürchten.
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5. Juni. Wir wissen ja, dass die gesamte Schöpfung bis jetzt noch überall seufzt und mit Schmerzen einer Neugeburt harrt. Römer Kapitel 8, Vers 22. Eine Andacht von Markus Majonika. Klimawandel. Ist der Klimawandel Realität und vom Menschen verursacht? Die Münchner Rück, der größte Rückversicherer der Welt, der seit 5 Jahrzehnten die Auswirkungen der globalen Erwärmung analysiert, beantwortet beide Fragen mit einem klaren Ja. Und da dieses Unternehmen handfeste wirtschaftliche Interessen an der richtigen Beurteilung der damit verbundenen Risiken hat, spricht einiges für die Richtigkeit dieser Aussage. Aber losgelöst von der aktuellen Diskussion liefert uns die Bibel klare Erkenntnisse zum Schicksal der Schöpfung. Sie ist der Vergänglichkeit unterworfen. Römer Kapitel 8, Vers 20. Insoweit darf es uns nicht wundern, dass unser Planet einem spürbaren Verfallprozess unterliegt. Dieser Prozess ist nach der Bibel menschengemacht. Denn die eigentliche Ursache liegt darin, dass bereits die ersten Menschen sich von Gott gelöst haben. Durch ihre Schuld, durch ihre Sünde haben sie die gesamte Schöpfung in Mitleidenschaft gezogen. Seitdem seufzt eben diese Schöpfung unter der Last menschlichen Versagens. Überdies müssen wir feststellen, dass wir Menschen überall auf dieser Welt mit der Natur Raubbau treiben und damit der uns von Gott auferlegten Verantwortung für diese Schöpfung auch praktisch nicht gerecht werden. Havarierte Öltanker, vergiftetes Grundwasser, abgeholzte Wälder sind ja keine natürlichen Phänomene. Doch unabhängig davon, ist der Klimawandel wirklich unser größtes Problem? Angesichts der Ursache für die Vergänglichkeit der Schöpfung, unsere Sünde, müssen wir wieder in einen heilen Zustand mit Gott kommen. Das gelingt allein durch den Glauben an Jesus Christus. Ist dieser Schritt aber getan, haben wir Teil an einer zukünftigen, perfekten, ewigen neuen Schöpfung. Frage: Haben Sie Angst vor dem Klimawandel? Tipp: Setzen Sie Ihr Leben nicht auf diese vergängliche Schöpfung. Bibellese: 1. Korinther, Kapitel 15, Verse 47 bis 57. Der erste Mensch ist von der Erde, irdisch, der zweite Mensch vom Himmel. Wie der Irdische, so sind auch die Irdischen, und wie der Himmlische, so sind auch die Himmlischen. Und wie wir das Bild des Irdischen getragen haben, so werden wir auch das Bild des Himmlischen tragen. Dies aber sage ich, Brüder, dass Fleisch und Blut das Reich Gottes nicht erben können, auch die Vergänglichkeit nicht die Unvergänglichkeit erbt. Siehe, ich sage euch ein Geheimnis, wir werden nicht alle entschlafen, wir werden aber alle verwandelt werden, in einem Nu, in einem Augenblick, bei der letzten Posaune, denn Posaunen wird es,

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Ich habe den Eindruck, dass der Wunsch nach einer inneren Ruhe enorm groß ist. Die Jobs werden immer anspruchsvoller, die Gesellschaft wird immer schnelllebiger, der Alltag wird hektischer. Viele Menschen stehen dauernd irgendwie unter Strom. Man fühlt sich wie ein Getriebener. Man spricht von einer emotionalen Stabilität, die man dringend wieder finden muss. Ich muss meine innere Balance neu entdecken und finden. Ich muss irgendwie zur Ruhe kommen. Wenn der Wunsch nach Ruhe groß ist, wird auch das Angebot, das Ruhe anbietet, immer und immer größer. Es beginnt ja schon beim Teetrinken. Heutzutage gibt es Teesorten, die die Titel Entspannung oder innere Ruhe tragen. Das ganze Angebot der Esoterik und der fernöstlichen Religion möchte uns Ruhe versprechen, inneren Frieden. Das ist der Grund, warum Yoga in Deutschland so boomt. Da kann ich meine innere Balance wiederfinden. Andere Menschen gehen sehr schnell zum Psychologen beziehungsweise zum Psychotherapeuten und lassen sich Pillen verschreiben gegen ihre Ängste, gegen ihre Depressionen, gegen ihre Unruhe. Und ich habe den Eindruck, dass der Wunsch nach inneren Frieden im Herzen enorm groß ist in unserem Land. Man sehnt sich nach einer inneren Ruhe. Und wir Christen sind davon nicht unbedingt ausgenommen. Vielleicht sitzt du heute Morgen hier und bist in deinem Herzen unruhig als Kind Gottes. Vielleicht sind es Sorgen, die dich wirklich plagen. Vielleicht drehen deine Emotionen in letzter Zeit völlig durch und du hast Angst, dass du zum Spielball deiner eigenen Gefühle wirst. Vielleicht kriegst du deine Gedanken in deinem Kopf nicht mehr richtig klar und du hast Angst, dass du verrückt wirst. Vielleicht plagen dich Ängste, vielleicht plagen dich Zwangsgedanken. Und du sitzt heute hier und brauchst ein Wort für diese Situation. All das sind Phänomene, die ich gerade aufgelistet habe, die in unserem Leben vorkommen als Menschen. Wir sind schwach. Wir sind zerbrechlich. Wir kommen schnell an unsere Grenzen. Und wenn es dir heute Morgen so geht, dass du innerlich keine Ruhe hast, dann ist diese Predigt heute für dich. Ganz bewusst für dich. Ich habe den Eindruck, dass wir Christen neu lernen müssen, in der Bibel nach Wahrheiten zu suchen, die unser Herz zur Ruhe bringen. Dass wir neu zur Bibel gehen, bevor wir direkt einen Psychotherapeuten aufsuchen, um unsere Seele, die so unruhig geworden ist, wieder vor Gott zur Ruhe zu bringen. Ich habe den Eindruck, dass wir das neu lernen müssen. Und schaut mal, wenn Gott uns geschaffen hat, dann weiß Gott doch am besten, was eine unruhige Seele wirklich braucht. Und ich möchte mit euch heute über Gottes Rezept gegen innere Unruhe nachdenken. Der Predigttext kommt aus dem Philipperbrief. Ich mache einfach weiter in meiner Reihe, aber irgendwie passt das auch gerade zur Situation in Deutschland, dass wir uns darüber Gedanken machen. Der Predigttext kommt aus Philipper 4, Vers 4 bis Kapitel 9. Und ich möchte euch am Anfang mal ganz kurz aufzeigen, wie dieser Text

aufgebaut ist. In den Versen 4 bis 6 haben wir erstmal drei Aufforderungen. Und darunter, das sehen wir gleich an der Wand, sehen wir die Verheißung für inneren Frieden. Drei Aufforderungen, und wenn wir die einhalten, dann verheißt uns Gott inneren Frieden. Dann macht der Text weiter in den Versen 8 und 9, wieder mit zwei erneuten Aufforderungen, und dann kommt am Ende wieder die Verheißung innerer Friede. Das heißt, der innere Friede, der Friede Gottes, der den menschlichen Verstand übersteigt, ist hier der rote Faden in unserem heutigen Predigttext. Deswegen geht es um Gottes Rezept gegen innere Unruhe. Gott möchte dir Frieden geben. Gott möchte deine Gedanken zur Ruhe bringen, die vielleicht manchmal ziemlich verwirrt sind. Und es gibt 5 Punkte hier im Text, deswegen hat meine Predigt auch 5 Punkte. Der erste Punkt in Gottes Rezept gegen innere Unruhe ist: Freu dich an Jesus. Ich lese Vers 4. Freut euch im Herrn alle Zeit. Wiederum will ich sagen, freut euch. Das ist übrigens nicht das erste Mal, dass Paulus im Philipperbrief über die Freude spricht. Er hat die Philipper schon in Kapitel 3 aufgefordert. Kapitel 3, Vers 1. Übrigens, meine Brüder, freut euch im Herrn. Um die ganze Aussagekraft dieser Aufforderung zu verstehen, müssen wir uns mal kurz vor Augen führen, in welcher Situation sind die Philipper eigentlich. Ich meine, das sagt sich ja so schnell, ne? Freut euch. Vor allem, wenn es einem nicht gut geht. Und das ging es den Philippern auch nicht. In Kapitel 1 erfahren wir, dass sie extrem Druck erleben, dass sie Leid erleben, dass sie genug Probleme haben von außen, aber auch Probleme von innen. Und inmitten dieser Situation sagt Paulus, freut euch. Sie haben einen Kampf für ihren Glauben. Ich meine, Paulus saß in Philippi im Gefängnis für den Glauben. Und er sagt den Philippern, trotz allem, freut euch. Stellt sich uns heute Morgen ja die Frage, ja, kann man das? Kann man sich freuen, obwohl man Probleme hat? Geht das? Möchte dir heute sagen, ja, das geht. Und Paulus ist uns da ein großes Vorbild. Denn Paulus, als er diesen Philipperbrief schreibt, sitzt selber gerade im Gefängnis in Rom. Er weiß nicht, wie sein Leben weitergehen wird. Und was macht er am Anfang des Briefes? Er sagt, wisst ihr was, liebe Philipper? Ich bete mit Freude. Dann schildert er uns einige Personen, die bewusst gegen ihn sind, auch Prediger, die ihm bewusst Schaden zufügen wollen. Und er sagt, ach, solange diese Leute Christus predigen, freue ich mich. Paulus weiß nicht, ob er für den Glauben hingerichtet wird. Er weiß nicht, ob er aus dem Gefängnis rauskommt. Und er sagt in Kapitel 2, aber auch wenn ich geopfert werde, wenn ich den Märtyrertod werde, freue ich mich. Moment, worüber reden wir dann jetzt? Über welche Freude sprechen wir heute Morgen? Wir sprechen hier über eine Freude, die nicht an Lebensumstände geknüpft ist. Wir sprechen nicht einfach nur über ein emotionales Empfinden, das in uns aufkommt, wenn die Sonne scheint in unserem Leben. Darüber sprechen wir nicht. Wir sprechen über eine Freude, die nicht an Lebensumstände geknüpft ist. Und wir sprechen über eine Freude, die eine Entscheidung ist. Wusstet ihr, dass man sich für Freude entscheiden kann? War mir auch neu, ehrlich gesagt, aber das kann man ja. Sonst dürfte Paulus ja nicht dazu auffordern. Ne? Wenn Freude nur ein Gefühl ist, kannst du ja nicht sagen, freu dich. Ich fühle mich aber gerade nicht so. Wie soll das funktionieren? Das heißt, Freude ist auch eine Entscheidung. Und zu dieser Entscheidung, die aus dem Herzen kommt, ruft Paulus die Philipper auf. Hier steht im Text, freut euch im Herrn. Freut euch an Jesus. Freut euch darüber, was ihr mit Jesus habt. Die Beziehung zu Jesus ist die eigentliche Quelle für die Freude. Und Freude entsteht genau da, wenn man darüber nachdenkt, was man alles eigentlich in Jesus hat. Am 14. August 2003 kommt es im Nordosten der USA zu einem gewaltigen Stromausfall. Wir sehen es auf der Karte, eine ganze Region ist dunkel, ein dunkler Fleck. Tony Evans, ein afroamerikanischer Pastor, den ich sehr schätze, erzählt, wie er diese Begebenheit erlebt hat. Er und seine Frau, sie sind gerade am Flughafen von New York, möchten zurück nach Dallas fliegen und plötzlich funktioniert am Flughafen gar nichts mehr. Die Gepäckbeförderungsbänder stehen still, die Klimaanlagen fallen aus, keine Flugzeuge starten, keine Flugzeuge landen, es wird immer dunkler und dann kommt die Durchsage an den ganzen Flughafen gerichtet, der Flughafen wird geschlossen.
Das heißt, alle Passagiere müssen sich schnell irgendwie ein Hotelzimmer suchen in der Gegend, weil es wird dunkel und richtig dunkel, weil es kein Licht gibt. Und sie finden auch schnell auf dem letzten Drücker ein Zimmer. Im Hotel brennen Kerzen, weil es keinen Strom gibt. Das ganze Check-in-Prozedere geschieht handschriftlich, weil die Computer nicht funktionieren. Es gibt kein warmes Essen, weil die Küche nicht funktioniert. Die Klimaanlage ist ausgefallen, es ist recht warm im Zimmer und er geht ans Fenster, um das Fenster zu öffnen und er sieht, im Hotel gegenüber brennt Licht. Und zwar so richtig Licht. Und die Leute feiern und essen schön. Und er stellt sich die Frage, Moment, wie kann das gehen? Ganz New York ist dunkel, das Hotel da vorne brennt wie ein Weihnachtsbaum im Dunkeln. Er ist neugierig, er geht auf die andere Straßenseite und fragt einen Hotelmitarbeiter, wie kann das sein, das müssen Sie mir mal erklären, dass ganz New York dunkel ist und in Ihrem Hotel sind alle fröhlich und in Ihrem Hotel brennt das Licht. Er sagte, ja, das ist ganz einfach. Als wir dieses Hotel gebaut haben, haben wir einen ganz großen Generator eingebaut. Wenn von außen der Strom nicht mehr läuft, können wir uns immer noch von innen versorgen mit unserem eigenen Strom. Wir haben einen eigenen Generator. Wisst ihr, als Christen haben wir einen integrierten Generator für unsere Freude, der nicht abhängig ist von den Umständen außerhalb. Wenn wir Jesus in unserem Herzen haben, haben wir immer einen Grund für die Freude, egal wie es außen aussieht. Weil wir Jesus in uns haben und er bleibt bei uns, auch in der Not. Und das müssen wir, glaube ich, neu verstehen, dass wir uns deswegen entscheiden können für die Freude, weil wir Jesus in uns haben. Die Tatsache ist aber, dass es häufig eher anders aussieht. Martin Lloyd-Jones, ein Arzt und Theologe aus dem letzten Jahrhundert, schreibt, ich glaube, dass die größte Notwendigkeit heute eine neu erwachte, also eine erweckte und frohe Kirche ist. Nichts ist wichtiger, als dass wir uns aus einem Zustand befreien, der anderen Menschen den Eindruck vermittelt, dass Christsein gleichzusetzen ist mit unglücklich sein, traurig sein, krankhaft sein und dass ein Christ jemand ist, der Freude verachtet und sein Leben in Mühsal verbringt. Christen scheinen zu oft niedergeschlagen zu sein und vermitteln zu oft den Anschein von Trauer, von Mangel an Freiheit und fehlender Freude. Es steht völlig außer Frage, dass dies der Hauptgrund dafür ist, dass eine große Anzahl Menschen das Interesse am Christentum verloren haben. Und vielleicht findest du dich genau da wieder. Vielleicht sagst du, ja, jetzt mal ganz ehrlich, meine Freude ist weg. Und selbst wenn ich so eine Aufforderung höre, freu dich, kann ich mich immer noch nicht freuen. Was kann ich tun, um die verloren gegangene Freude als Christ wiederzufinden? Ich möchte dir zwei Ratschläge mitgeben. Einmal, verweile nicht in der Opfermentalität. Weißt du, wir neigen manchmal dazu, wenn wir uns in einem Zustand befinden der Freudlosigkeit, dass wir so eine Opfermentalität entwickeln. Dass wir sagen, naja, das ist halt so, daran kann ich jetzt auch nichts machen. Ich habe halt keine Freude, ich kann mich auch nicht mehr in Jesus freuen, da muss ich halt jetzt durch. Nein, musst du nicht. Musst du nicht. Du kannst dich entscheiden, aus dieser Opfermentalität rauszukommen und aktiv zu werden, weil Jesus ist da. Du musst ihn vielleicht nur wieder neu suchen in deinem Leben. Das ist eine Lüge, dass wir nichts dagegen machen können, wenn wir einen negativen Umstand der Freudlosigkeit in unserem Leben empfinden. Diese Opfermentalität, das ist nicht etwas, zu Gott uns berufen hat. Gott hat uns auch nicht zur Passivität berufen. Gott hat uns zum geistlichen Kampf berufen. Und mir ist noch einmal neu wichtig geworden in der Vorbereitung, dass unser geistlicher Kampf als Christ auch immer ein Kampf um die Freude ist, die wir in Jesus haben. Der geistliche Kampf ist ein Kampf um die Freude. Und deswegen verweile nicht in der Opfermentalität. Entscheide dich zum Kampf. Zum Kampf für die Freude. Und der zweite Ratschlag lautet, predige dir selbst das Evangelium. Hört sich jetzt vielleicht etwas theoretisch an, aber ich möchte das ausführen, weil das ist der Schlüssel. Der Philipperbrief ist ja bekanntlich der Freudenbrief. In keinem anderen Brief spricht Paulus so viel über Freude, aber wisst ihr, was interessant ist? In der Relation zur Länge des Schreibens, der Philipperbrief hat ja nur 4 Kapitel, wird das Wort Evangelium im Philipperbrief so häufig verwendet wie in keinem anderen Paulusbrief. Das heißt, schaut mal, da wo man von Freude spricht, muss man auch vom Evangelium sprechen. Und wo man von Evangelium spricht, da freut man sich. Diese beiden Dinge gehören so nah zusammen.
Warum ist es wichtig, dass wir uns selbst das Evangelium immer wieder predigen? Weißt du, wenn dir die Freude momentan fehlt in deiner jetzigen Situation, dann kann es, ich sage nicht, dass es muss, aber es kann, der Grund kann daran liegen, dass du angefangen hast, für dich ein anderes Evangelium zu glauben. Was meine ich damit? Schaut mal, wenn wir uns nicht das Evangelium predigen, dann werden uns unsere Gedanken ein anderes Evangelium predigen. Das andere Evangelium sagt, du musst erstmal noch einiges leisten, dass Gott dich liebt. Und dann plötzlich fühlen wir keine Freude mehr, weil wir die ganze Zeit unter Leistungsdruck stehen. Ich muss, damit ich von Gott angenommen werde. Ist falsch. Ist ein falsches Evangelium. Du musst nichts tun, damit Gott dich liebt. Er liebt dich einfach. Das ist das Evangelium. Ein Teil des Evangeliums. Das andere Evangelium sagt uns auch, ja, Jesus ist für die Sünder gestorben, aber jetzt bist du wieder gefallen. Schon wieder gefallen in die gleiche Sünde. Jetzt hat die Gnade für dich aufgehört. Jetzt gilt das nicht mehr für dich. Jetzt ist es vorbei, jetzt hast du verspielt. Das ist ein anderes Evangelium. Das ist nicht das Evangelium von Jesus Christus. Ihr merkt, es ist so wichtig, dass wir damit in den Tag stehen. Ich will es mir für mich neu vornehmen, mir jeden Morgen erstmal, bevor ich in den Tag gehe, bevor mir meine Gedanken etwas anderes predigen, dass ich mir das Evangelium nochmal neu predige. Wisst ihr, was das Evangelium ist? Das Evangelium ist, dass Gott seinen Sohn in diese Welt gesandt hat, um für unsere Sünden zu sterben. Er hat bezahlt für alle Sünden, die wir begangen haben, begehen und begehen werden. Er hat bezahlt. Er hat uns gerechtfertigt. Er hat uns für gerecht erklärt. Das ist schwer zu fühlen, aber es ist die Wahrheit. Er hat es getan. Er hat uns seinen Geist gegeben, der uns durchs Leben begleitet. Wir haben eine lebendige Hoffnung vor uns. Eine lebendige Hoffnung, das ist der Kern des Evangeliums. Und wenn wir das angenommen haben, dann trifft das alles auf uns zu. Und das sollte unsere Freude am Herrn jeden Tag nochmal neu maximieren. Weißt du, Schuldgefühle und Leistungsdruck vertragen sich nicht gut mit Freude. Aber das Evangelium ist die Antwort auf Schuldgefühle und auf Leistungsdruck. Deswegen predige dir jeden Tag neu das Evangelium. Es gäbe noch zu diesem Thema ganz, ganz viel zu sagen. Meine Predigt hat aber noch 4 andere Punkte. Deswegen möchte ich an dieser Stelle aber eine Buchempfehlung aussprechen. John Piper hat ein gutes Buch geschrieben mit dem Titel »Wenn die Freude nicht mehr da ist«. Wenn du dich in der Situation befindest, dann kannst du gerne auch dort weiter nachlesen. Ich komme zum zweiten Punkt. Gottes Rezept gegen innere Unruhe, vermeide Streitigkeiten. Vers 5, es geht weiter. Eure Milde soll allen Menschen bekannt werden, der Herr ist nahe. Statt Milde könnte man auch Freundlichkeit übersetzen. Aber das Interessante ist, wie dieses Wort Milde, in welchen Zusammenhängen es gebraucht wird. In 1. Timotheus 3, Vers 3, da ist die Rede von einem Ältesten. Da heißt es, er soll kein Trinker sein, kein Schläger, sondern milde und nicht streitsüchtig. Also im Kontext von Schlagen und Streiten, dazwischen steht Milde. An der anderen Stelle in Titus, da ist davon die Rede, er soll niemanden lästern, nicht streitsüchtig sein, milde. Das heißt, wir haben es immer wieder, dass es hier nicht einfach um Freundlichkeit per se geht, so nach dem Motto, Hauptsache wir haben immer ein Lächeln auf dem Gesicht, sondern dass es besonders um unsere Reaktion in angespannten Situationen geht. Wie reagiere ich, wenn mich jemand verbal angreift? Greife ich zurück an? Lasse ich die Situation eskalieren? Oder trägt meine Reaktion, die milde ist, zur Deeskalation bei und ich vermeide dadurch Streitigkeiten? Paulus sagt, das sollt euer Leben beherrschen, diese Einstellung. Und warum ist das gerade in Philippi so wichtig? Sie bekommen so viel Druck von außen. Wie reagieren Sie darauf? Sie haben Streitigkeiten in der Gemeinde. Evodia und Syntyche lassen grüßen aus der letzten Predigt. Das war Philippi. Und gerade deswegen ist es so wichtig, dass Paulus sagt, vermeidet Streitigkeiten. Reagiert auch in angespannten Situationen mit Milde und eure Motivation ist, der Herr kommt bald wieder. Der Herr ist nahe. Deswegen vermeidet Streitigkeiten. Weißt du, manche Menschen kann man mit Zitronen vergleichen. Wenn sie unter Druck stehen, kommt es zu einer sauren Reaktion. Der Text fordert uns auf, eher Pfirsiche zu sein. Selbst unter Druck reagieren sie immer noch süß. Aber die Wahrheit ist doch folgende, das, was in dir drin ist, kommt unter Druck aus dir raus. Das, was in dir drin ist,
kommt unter Druck aus dir raus. Deswegen, wenn du momentan in einer Situation bist, ungeklärte Beziehungen, da Streit und mit dem kommst du nicht klar, kann es sein, dass das ein Hinweis darauf ist, dass in deinem Herzen etwas ungeordnet ist. Da hast du auch keinen inneren Frieden, wenn dein Herz so unruhig ist und du ständig ungeklärte Beziehungen in deinem Umfeld hast. Auf der anderen Seite ist es auch so wichtig, dass wir Streitigkeiten vermeiden, dass der innere Friede in unserem Herzen erhalten bleibt. Innerer Friede und Bitterkeit lassen sich nicht zusammenbringen. Da, wo wir in Streitigkeiten gehen, da, wo wir ungeklärte Konflikte haben, da haben wir häufig Bitterkeit in unserem Herzen, da haben wir Unruhe in unserem Herzen. Und vielleicht fehlt dir momentan der innere Friede, vielleicht fehlt dir momentan die Ruhe im Herzen, weil du in deinem Leben so viele ungeklärte Beziehungen hast. Deswegen bist du so unruhig. Kann es sein, dass das der Grund ist, der auf dich zutrifft? Ich weiß, ich habe in der letzten Predigt schon einiges dazu gesagt, deswegen möchte ich das hier nicht groß weiter ausführen. Aber ich will dich trotzdem mal erinnern, kläre deine Beziehungen, was dein Part angeht. Freu dich an Jesus und aus dieser Freude heraus kannst du freundlich reagieren, auch in Drucksituationen. Wir kommen zum dritten Punkt und der geht nochmal so richtig ins Eingemachte. Gib Gott deine Sorgen ab. Gib Gott deine Sorgen ab. In Vers 6 heißt es, seid um nichts besorgt. Seid um nichts besorgt. Also bleibt nicht viel Spielraum, oder? Da passt nichts mehr zwischen. Seid um nichts besorgt. Ähnlich wie Paulus sagt, freut euch alle Zeit, hier die nächste absolute Aussage, seid um nichts besorgt. Vielleicht denkst du dir jetzt, André, weißt du was, das sagt sich so einfach. Das hat ganz, ganz wenig mit meinem Alltag zu tun. Das ist doch alles nur Theorie von der Kanzel. Seid um nichts besorgt. Wenn du wüsstest, was ich für Probleme habe. Weißt du, Paulus tätigt die Aussage hier auch nicht am grünen Tisch. Das ist das, was ich dir da entgegenhalten möchte. Paulus weiß nicht, ob er lebend aus dem Gefängnis kommt. Das sind existenzielle Fragestellungen, die das ganze Leben betreffen. In der Situation ist er. Und wenn er uns sagt, seid um nichts besorgt, dann sollten wir dem doch zumindest mal Gehör schenken. Dann bedeutet das ja auch, dass ich in meiner Situation, in der ich vielleicht auch existenzielle Ängste habe, dass ich da aber mal weiter zuhören kann. Seid um nichts besorgt. Warum sollen wir um nichts besorgt sein? Warum? Ich meine, was ist das Problem an unseren Sorgen und an unseren Ängsten? Ich möchte hier nur mal vier Dinge nennen. Ich erhebe nicht den Anspruch, dass es vollständig ist. Aber der erste Punkt ist, die Sorge denkt zu klein von Gott. Die Sorge denkt zu klein von Gott. Schaut mal, wenn wir uns Sorgen machen, dann glauben wir in dem Moment der Lüge, dass Gott nicht alles in unserem Leben unter Kontrolle hat. Wenn wir uns Sorgen machen, glauben wir der Lüge, dass Gott etwas in unserem Leben entgleiten könnte. Wir malen uns Szenarien aus und ich kenne das aus meinem Leben. Ihr Lieben, ich halte diese Predigt heute in erster Linie mir selbst. Aber wir malen uns Szenarien aus in unseren Sorgen und in diesen Szenarien kommt Gott irgendwie nicht vor. Oder zumindest nur sehr, sehr klein. Aber die Sorgen, sie zweifeln an Gottes Allmacht. Oder vielleicht zweifeln sie nicht an Gottes Allmacht, aber sie zweifeln an Gottes Güte für mein Leben. Dass Gott wirklich es gut mit mir meint. Dass Gott wirklich gute Gedanken über mein Leben hat. Die Sorge denkt zu klein von Gott. Und das führt uns zum zweiten Punkt. Die Sorge übersieht, wie sehr Gott an uns denkt. Guckt mal, Jesus sagt das und es geht in Matthäus 6 auch um Sorgen. Jesus sagt in Matthäus 6, Vers 26, seht die Vögel unter dem Himmel an. Sie säen nicht, sie ernten nicht, sie sammeln nicht in den Scheunen. Euer himmlischer Vater ernährt sie doch. Seid ihr denn nicht viel kostbarer als sie? Wisst ihr, welche Logik dahinter steckt in dem Argument von Jesus? Jesus führt hier ein Argument vom Kleineren zum Größeren. Und er sagt, guckt mal, wie Gott sich um die kleinen Vögel kümmert. Dann doch erst recht um euch. Ihr seid doch viel kostbarer. Ihr seid doch viel wertvoller als die Vögel. Die Sorge übersieht das.
die Sorge übersieht, wie sehr Gott an uns denkt. In 1. Petrus 5, Vers 7 heißt es, alle eure Sorge werft auf ihn, denn er sorgt für euch. Stell dir mal vor, du gehst mit jemandem essen. Ins Restaurant und auf dem Weg dahin stellst du fest, ah, ich habe mein Portemonnaie nicht dabei. Und du sagst das in dem Moment, oh, ich habe kein Geld dabei. Und der andere sagt dir, mach dir keine Sorgen. Was meint er damit? Wenn er sagt, mach dir keine Sorgen, meint er doch in dem Kontext damit, ich übernehme die Rechnung, oder? Jetzt stellt euch mal folgendes Szenario vor, die Rechnung kommt und der andere sagt, ach, das ist jetzt aber echt umständlich. Ich denke, du musst ja noch so ein bisschen im Restaurant sitzen bleiben und das Geschirr spülen. Und du sagst, Moment, aber du hast mir doch gesagt, ich soll mir keine Sorgen machen. Ja, aber das meinte ich nicht so. Ich wollte einfach, dass du ein schönes emotionales Gefühl hast, während wir hier zusammen essen. Leute, das wäre ein mieser Witz, oder? Das wäre ein richtig mieser Witz. Und weißt du was, so etwas macht Gott nicht mit dir. Gott macht mit dir keine miesen Witze. Macht er nicht. 366 Mal finden wir in der Bibel die Aufforderung, fürchte dich nicht. So häufig wie keine andere Aufforderung in der Bibel. Das ist die häufigste Aufforderung, fürchte dich nicht. 366 Mal, für jeden Tag in deinem Leben, auch im Schaltjahr, eine Aufforderung, fürchte dich nicht. Wenn Gott das sagt, dann meint er damit doch auch, ich kümmere mich um dich. Dann sagt Gott doch nicht nur, ach, ich will einfach, dass du so ein bisschen durch den Tag kommst und dich dabei gut fühlst. Deswegen mach dir mal keine Sorgen. Wenn Gott sagt, sorg dich um nichts, dann sagt Gott, ich übernehme die Rechnung. Dann sagt Gott, ich helfe dir. Und ich möchte dir das wirklich ans Herz legen, wenn du in die nächste Woche gehst und vielleicht bist du momentan echt in Problem. Aber nimm das bitte aus dem Gottesdienst heute mit. Sorgen übersehen, wie sehr Gott an dich denkt. Deswegen mach dir keine Sorgen. Es gibt eine dritte Wahrheit über die Sorgen. Die Sorge beschäftigt sich zu viel mit sich selbst. Sorgen können daher rühren, dass wir uns zu viele Gedanken über uns machen. Wir denken in dem Moment nicht nur klein von Gott, wir denken auch sehr groß von uns. Wir denken, weißt du, wenn wir uns wichtig sind, machen wir uns Sorgen über uns. Wenn wir uns nicht wichtig sind, machen wir uns weniger Sorgen über uns. Paulus sagt in Apostelgeschichte 20, ich achte mein Leben nicht der Rede wert. Es geht nicht um mein Leben. Das sagt er übrigens auch im Philipperbrief, mein Leben ist Christus. Und deswegen hatte Paulus auch nie Sorgen. Also jetzt selbst in so einer Gefängnissituation. Er hatte schon mal Sorgen und auch Kämpfe, das will ich hier auch nicht unerwähnt lassen. Aber er ist immer wieder dahin gekommen, dass er gesagt hat, Gott, ich vertraue dir mein Leben an, weil es nicht um mich geht. Kann es sein, dass du manchmal deswegen so viele Sorgen hast, weil du so viel an dich denkst, weil du dir so wichtig bist? Die vierte Wahrheit geht in die ähnliche Richtung. Die Sorge offenbart die Dinge, die uns am wichtigsten sind. J.D. Greer, ein Pastor aus Amerika, den ich sehr schätze, er sagt dazu, die meisten von uns betrachten Angst als eine Emotion, die ganz natürlich aus der Ungewissheit des Lebens entsteht. So nach dem Motto, ist halt so, wir alle haben schon mal Ängste. Aber Jesus sagt, dass es eine Emotion ist, die eng mit unseren tiefsten Wünschen verbunden ist. Wir machen uns am meisten Sorgen darüber, was wir am meisten lieben. Denkt da mal drüber nach. Ich denke, es macht Sinn. Warum machen wir uns so viele Sorgen um unsere Gesundheit? Weil uns unsere Gesundheit wichtig ist. Warum haben wir vielleicht Geldsorgen und machen uns so viel Sorgen um Geld, weil uns Geld wichtig ist? Das, was uns wichtig ist, darüber machen wir uns Sorgen. Und Sorgen und Ängste entstehen eben häufig, ich sage nicht immer, aber häufig da, wo wir Angst haben, etwas zu verlieren, was uns wichtig ist. Jetzt habe ich einiges zum Wesen der Sorgen gesagt und zu ihrer möglichen Herkunft. Aber ich möchte dich jetzt auch mal ganz persönlich fragen, was hast du momentan für Sorgen? Wisst ihr, wenn wir alle Sorgen, ich meine, ich glaube, wir haben so ziemlich alle hier haben Sorgen oder kennen Sorgen aus ihrem Leben. Wenn wir das jetzt mal für alle sichtbar machen könnten und uns das mal anschauen könnten, welche Sorgen werden hier im Raum vertreten? Der eine hat Geldsorgen. Er sagt, ich weiß nicht, wie ich meine Familie durchbringen soll. Ich habe nicht die Möglichkeit, Geld anzusparen. Wir leben von der Hand in den Mund. Was ist, wenn das Auto kaputt geht? Dann haben wir ein echtes finanzielles Problem oder die Heizung. Das wären Geldsorgen. Dann ist der ein oder andere hier im Raum vielleicht ängstlich und besorgt, weil er einsam ist. Und der Gedanke, im Alter allein zu sein, ruft in dir heftigste Emotionen hervor. Du willst nicht einsam sein. Das sind Ängste.
Dann gibt es diejenigen, die sich Sorgen machen wegen dem Coronavirus und den wirtschaftlichen Auswirkungen. Andere sind so besorgt darüber, ob sie bei Menschen gut ankommen und was Menschen über sie denken. Wie komme ich bei den anderen an? Lehnen sie mich ab oder geben sie mir Komplimente? Einige haben Angst und Sorgen, zum Arzt zu gehen. Manchmal völlig unberechtigt, aber es könnte ja eine Verdachtsdiagnose plötzlich im Raum stehen. Andere haben Sorgen, dass sie die Kontrolle über ihr eigenes Leben verlieren. Singles haben Sorge, den richtigen Partner zu finden. Dann können uns ja auch noch politische und gesellschaftliche Sorgen echt lähmen. Neue Gesetzentwürfe, die im Raum stehen. Der wachsende Druck auf evangelikale Christen in Deutschland. Ich weiß nicht, wo du dich wiederfindest. Vielleicht habe ich deine Sorge nicht erwähnt. Aber manchmal fühlen wir uns echt gelähmt vor Sorgen. Wisst ihr, was Spurgeon dazu gesagt hat? Angst nimmt dir nicht deine Sorgen von morgen, sondern nur deine Stärke von heute. Angst nimmt dir nicht deine Sorge von morgen, aber nur deine Stärke von heute. Und ich möchte dich heute einladen in dieser Predigt, heute in diesem Gottesdienst deine Sorgen nochmal ganz bewusst Gott abzugeben. Wie kann das geschehen? Kommt, wir lesen den Vers mal weiter. Da heißt es in Vers 6, seid um nichts besorgt, sondern in allem sollen durch Gebet und Flehen mit Danksagung eure Anliegen vor Gott kund werden. Anstatt, dass wir uns mit den Sorgen beschäftigen, sollen wir sie abgeben. Und zwar, hier heißt es, im Gebet. Wir sollen Gott unsere Sorgen kundtun, durch Gebet und Flehen. Ich meine, hier geht es nicht um auswendig gelernte Phrasen. Hier geht es um Flehen, um spezifische Anliegen, die wir vor Gott bringen und immer wieder vor Gott bringen. Ich habe vor einiger Zeit mal Nick Ripken kennengelernt. Er hat das Buch geschrieben, Gottes unfassbare Wege. Er war in Somalia. Er hat viele verfolgte Christen besucht und mit ihnen gesprochen. Ich habe ihn auf der Konferenz gehört und er sagte, wisst ihr was? Ich mache nicht immer stille Zeit. Wir haben uns erstmal gewundert, okay, Prediger macht nicht immer stille Zeit. Er sagt, manchmal mache ich laute Zeit mit Gott. Meine Frau macht stille Zeit und die notiert sich dann alles im Kalender. Ich gehe raus in den Wald und mache laute Zeit mit Gott. Aber darum genau geht's doch auch, dass wir unser Anliegen mit Flehen vor Gott kundtun. Und dann, was passiert dann? Dann sollen wir die Danksagung nicht vergessen. Das Dank vergegenwärtigt uns das Danken, was Gott alles schon in unserem Leben getan hat. Und die Erfahrungen mit Gott in der Vergangenheit geben uns Zuversicht für die Ungewissheit in der Zukunft. Weil Gott ja das schon getan hat und das vergegenwärtigen wir uns, wenn wir ihm danken. Aber ich glaube, hier geht es auch um das Danken, dass wir am Ende des Gebets beim Flehen es Gott abgeben und ihm schon mal danken. Herr, danke, es ist bei dir sicher. Du wirst dich um mich kümmern. Als ich 2017 im Krankenhaus war, ich habe die Situation hier schon mal erzählt, ich möchte sie auch nicht zu häufig erzählen, aber ich musste noch mal daran denken in der Vorbereitung. Da stand ja ein Tumorverdacht in der Lungengegend bei mir im Raum. Und ich wurde dann zum Arzt reingerufen und der hat sich das CT vom letzten Jahr angeschaut und das CT vom diesem Jahr. Und er sagt mir, Herr Tös, warum kommen Sie dann erst jetzt? Und ich dachte, oh, ich dachte, das wäre gutartig. Ja, das Ding ist gewachsen. Leute, ich kann euch sagen, das hat mich in dem Moment umgehauen. Was habe ich gemacht? Ich bin rausgegangen ins Gebet. Und das geht nicht in 5 Minuten. Sowas hast du nicht in 5 Minuten mit Gott geklärt. Da gehst du 20, 30 Minuten beten und flehen und irgendwann fängst du an zu danken. Und was passiert dann? Dann passiert genau das, was Vers 7 sagt. Und der Friede Gottes, der allen Verstand übersteigt, wird eure Herzen und eure Gedanken bewahren in Christus. Ihr Lieben, das ist eine Verheißung. Das ist eine Verheißung. Die geschieht nicht auf Knopfdruck. Amen gesagt, bumm, Friede da. So nicht. Aber es ist dennoch eine Verheißung, auf die wir bauen können. Wenn wir unsere Gedanken abgeben, früher oder später wird Gott uns einen Frieden schenken. Es ist sein Friede und deswegen übersteigt er den menschlichen Verstand. Den kannst du menschlich nicht erklären. Und dieser Frieden bewahrt dein Inneres, Gedanken und Herzen. Damit ist unser Innenleben gemeint. Er bewahrt unsere Gedanken in Christus. Und wenn du dann in den OP geschoben wirst und die OP-Schwestern sich wundern über den niedrigen Puls, obwohl du keine Beruhigungspillen genommen hast, das ist der Friede Gottes, der in dem Moment übernatürlich auf dir liegt. Ich möchte dich ermutigen, deine Sorgen Gott abzugeben. J.D. Greer sagt, die Antwort auf die Sorge ist kein störungsfreies Leben oder eine unverwundbare Zukunft, sondern eine Beziehung zu dem Gott, der die Zeit kontrolliert und verspricht, dass ohne sein Wissen und ohne seine Erlaubnis kein Haar
von deinem Kopf fällt. Ihr Lieben, das ist der Gott, an den wir glauben. Das ist der Gott, an den wir glauben. Und ich möchte dich einladen, heute diesem Gott nochmal neu dein Vertrauen zu geben. In deiner Situation. Wir werden am Ende nach der Predigt einige Lieder singen und du kannst das auch öffentlich machen und zum Kreuz kommen oder mit jemandem beten hier. Und dass du sagst, Jesus, ich möchte dir nochmal ganz vertrauen. Ich möchte meine Sorgen, die mich jetzt wochenlang so beschäftigt haben, ich gebe sie dir ab, weil ich darauf vertraue, was da steht, dass dann der Friede Gottes über mich kommt und mein Herz und meine Gedanken regiert. Gottes Rezept gegen innere Unruhe. Wir kommen zum vierten Punkt. Sei diszipliniert, lenke deine Gedanken auf das Gute. Ich lese Vers 8. Übrigens, Brüder, alles, was wahr, alles, was ehrbar, alles, was gerecht, alles, was rein, alles, was liebenswert, alles, was wohllautend ist, wenn es irgendeine Tugend und wenn es irgendein Lob gibt, das erwägt. Also das erwägt, die NGÜ gibt das ganz gut wieder. Es geht hier darum, dass wir unsere Gedanken auf das richten, auf diese Dinge richten, die hier aufgezählt werden. Das heißt, ob wir einen inneren Frieden empfinden oder eine innere Unruhe, das hängt ja häufig sehr stark davon ab, womit wir uns gedanklich beschäftigen. Unsere innere Unruhe ist eigentlich immer ein Produkt unserer Gedanken. Wir bauen Gedankengebäude auf. Kennt ihr das? Der Gedanke, dann kommt der Gedanke dazu und dann geben wir dem Ganzen auch noch eine Rechtfertigung, so ein falsches Fundament und plötzlich macht das alles Sinn, dieses Schreckensszenario. Ich kenne das aus meinem Leben, ihr vielleicht auch. Wir bauen uns Gedankengebäude auf, die völlig falsch sind, weil sie schon einen falschen Grund haben. Aber sowas kann passieren. Wisst ihr, was uns die Welt manchmal sagen möchte, ist, du kannst deine Gedanken nicht kontrollieren. Du bist halt Opfer, du bist Knecht deiner Gedanken. Wenn du diese Gedanken hast, na, das hängt mit deiner Vergangenheit zusammen, da kommst du jetzt auch nicht mehr raus. Du brauchst Medikamente. Ich will nicht sagen, dass es im Zweifelfall vielleicht wirklich auch mal dran ist, Medikamente. Ich will jetzt nicht grundsätzlich dagegen sprechen, versteht mich nicht falsch. Ich will einfach nur sagen, die Bibel geht davon aus, dass wir unsere Gedanken steuern können. Und das ist total befreiend, finde ich. Dann bin ich nicht nur Opfer meiner Gedanken. Dann kann ich meine Gedanken steuern, aktiv. Und Paulus sagt, worauf wir sie steuern sollen. Paulus sagt übrigens auch, wir sollen unsere Gedanken gefangen nehmen unter den Gehorsam Christi. Worauf sollen wir unsere Gedanken richten? Auf das Gute. Paulus sagt, richte deine Gedanken auf das, was wahr ist. Glaube nicht Lügen. Glaube Wahrheit. Richte deine Gedanken auf das, was ehrbar ist. Also keine schändlichen Gedanken, sondern Gedanken, die Respekt verdienen, wenn wir sie auf der Wand sehen könnten. Richte deine Gedanken auf das, was gerecht ist, auf das, was dem Maßstab Gottes entspricht. Richte deine Gedanken auf das, was rein ist. Halte deine Gedanken fern von sexuell unmoralischen Gedanken. Richte deine Gedanken auf das, was rein ist. Hier geht es aber auch um reine Motive. Hier geht es nicht nur um Reinheit im Sexuellen. Ich denke, es geht hier allgemein um die Aufrichtigkeit in unseren Gedanken. Paulus sagt, denke liebenswerte Gedanken. Das heißt, Gedanken, wenn du sie aussprechen würdest, dass man sie schnell lieben kann, weil es so gute Gedanken sind. Richte deine Gedanken auf das, was wohllautend ist. Gedanken, die sich gut anhören, wenn man sie ausspricht. Und dann fasst das Paulus am Ende nochmal zusammen und sagt, es geht um tugendhafte Gedanken und es geht um Gedanken, die lobenswert sind. Es sind Gedanken, die Gottes Gedanken widerspiegeln. Ich habe ein gutes Zitat gehört. Lass die Gedanken deines Herrn Herr deiner Gedanken sein. Lass die Gedanken deines Herrn Herr deiner Gedanken sein. Wie kann das praktisch aussehen, wenn du so viele Gedanken dir machst um deine Einsamkeit? Lenke deine Gedanken vielmehr darauf, wie du anderen Menschen helfen kannst. Denke deine Gedanken weg von deiner Einsamkeit. Lenke sie auf andere und wie kannst du anderen Menschen ein Segen sein? Wenn du als Ehemann mit unreinen Gedanken zu kämpfen hast, im Sexuellen, lege sie vor das Kreuz und mach dir umso mehr Gedanken, wie du deiner Frau in der nächsten Woche wirklich ein Segen sein kannst. Denke in dieser Kategorie. Das kannst du steuern. Lenke deine Gedanken darauf. Das sind Gedanken, die liebenswert sind. Gedanken, die kostbar sind. Jemand hat mal gesagt, achte auf deine Gedanken, sie werden zu Worten. Achte auf deine Worte, sie werden zu Handlungen. Achte auf deine Handlungen, sie werden zu Gewohnheiten. Achte auf deine Gewohnheiten, sie werden zum Charakter. Aber es beginnt alles mit unseren Gedanken. Der geistliche Kampf ist ein Kampf um unsere Gedanken. 100%ig.
Und das, womit wir uns am meisten beschäftigen, das beeinflusst unsere Gedanken am stärksten. Weißt du, wenn du pro Woche 20 Serien guckst, wird das deine Gedankenwelt beeinflussen. Auf jeden Fall. Wenn du dir pro Woche 20 Predigten anhörst, wird das auch deine Gedanken beeinflussen. Wenn du pro Woche 20 Stunden irgendwelche Spiele zockst, wird das deine Gedankenwelt beeinflussen. Wenn du pro Woche 20 Kapitel in der Bibel liest, wird das auch deine Gedankenwelt beeinflussen. Wir können unsere Gedanken mehr beeinflussen, als wir denken. Und ich möchte dich ermutigen mit diesem Bibelvers: sei diszipliniert. Lenke deine Gedanken auf das Gute. Und damit kommen wir zum letzten Punkt der heutigen Predigt. Sei aktiv. Lebe deinen Glauben in der Praxis. Vers 9. Was ihr auch gelernt und empfangen und gehört und an mir gesehen habt, das tut. Und der Gott des Friedens wird bei euch sein. Es ist die letzte Aufforderung, die Paulus hier den Philippern vor den Grüßen mitgibt. Und er sagt: Wisst ihr was, ihr lieben Philipper, ihr habt gelernt, ihr habt empfangen, ihr habt gehört. Ich habe euch ganz viel Lehre mitgegeben. Ihr habt aber auch gesehen, wie ich gelebt habe. Ihr habt einiges an mir gesehen. Ihr habt mein Vorbild gesehen. Ihr habt meinen Eifer fürs Evangelium gesehen. Ihr habt meine Hingabe an Christus gesehen. Ihr habt gesehen an mir im Gefängnis mit Silas zusammen, wie ich reagiert habe in Notsituationen. Das ist alles auf die Gnade Gottes zurückzuführen, aber ahmt dem nach, was ihr an mir gesehen habt, das tut's. Für Paulus gab es immer nur die Flucht nach vorne in Problemen. Ich habe den Eindruck, der ist nie groß resigniert hängen geblieben. Für ihn gab es immer nur die Flucht nach vorne. Nicht den Rückzug ins Schneckenhaus. Aktiv, Vollgas, jetzt erst recht. Er sagt: Ich vermag alles durch den, der mich stark macht. Und jetzt seid ihr, Philipper, dran, Schritte zu gehen. Und dann sagt Paulus am Ende: Und dann wird der Gott des Friedens bei euch sein. Ich finde es interessant, dass diese Verheißung des göttlichen Beistandes häufig an eine Aufforderung, aktiv werden, geknüpft ist. Wir haben es in Matthäus 28 genauso. Geht hin, macht zu Jüngern und siehe, ich bin bei euch. Und hier das Gleiche, macht es doch einfach, lebt euren Glauben, zieht euch jetzt nicht in der Problemsituation in euer Schneckenhaus zurück, geht, lebt es aus, Glaube ist praktisch, geht Vertrauensschritte. Mit anderen Worten, steigt doch mal aus dem Boot aus und geh auf Wasser, dann wirst du merken, dass Jesus da ist in deinem Leben. Und vielleicht ist das deine Situation heute. Vielleicht weißt du so viel von Gott, aber du erlebst nichts mehr mit ihm. Und das kann frustrieren. Das kann nicht dazu führen, dass du an Gott zweifelst. Ist er denn wirklich real? Ich erlebe ihn nicht. Vielleicht ist das genau der Ratschlag für dich. Steig doch aus dem Boot der Bequemlichkeit aus. Oder aus dem Schneckenhaus, in das du dich ängstlich zurückgezogen hast. Geh Glaubensschritte mit dem Herrn. Steig aus, geh auf Wasser. Und da wirst du seinen Frieden erleben. Aber sowas von, dass er bei dir ist. Und er wird dir neue Freude schenken und einen inneren Frieden. Vielleicht muss der ein oder andere heute Morgen seine Beziehung zu Gott neu ordnen. Vielleicht ist es Sünde in deinem Leben, wodurch du so viel Unfrieden hast. Vielleicht sind es ungeklärte Beziehungen. Vielleicht sind es Dinge, die dein Gewissen sehr belasten, vielleicht zu Recht. Vielleicht hast du aber auch inneren Unfrieden, weil du dein Leben noch nie Jesus anvertraut hast. Weißt du, du brauchst einen inneren Halt und den wünsche ich dir wirklich. Du brauchst einen inneren Halt im Leben. Der Mensch wird nie innere Ruhe in sich selbst finden, durch sich selbst. Ein Halt muss immer außerhalb von uns sein. Und dieser Halt in deinem Leben möchte Jesus für dich sein. Und ich möchte dich heute auch einladen, wenn du diesen inneren Frieden nicht hast, weil du Jesus nicht in deinem Leben hast, dann kannst du die Entscheidung heute treffen. Du kannst zu ihm kommen, ihm deine Sünden bekennen und er vergibt gerne. Er kommt in dein Leben und er möchte dich durch das Leben begleiten. Und da möchte ich dich einladen, auch heute die Entscheidung für ihn zu treffen, dass du ihm dein Leben übergibst und dass er mit seinem Frieden in dein Leben kommt.

Es ist 13 Uhr und 50 Minuten. 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

Himmel und Erde werden vergehen, sagt der Herr, aber meine Worte bleiben in Ewigkeit. Gottes Wort ist vertrauenswürdig und deshalb ist Gottes Wort die Quelle. Die Quelle, die auch heute uns mit diesem wunderbaren Thema und herausfordernden Thema beschäftigen wird. Und heute knüpfen wir dort an, wo wir gestern aufgehört haben. Menschen, die gefangen sind, Menschen, die auf der Flucht sind, können aufs Neue erleben, dass der Herr einen Wechsel schafft, weil es zu einem Herrschaftswechsel kommt. Herrschaftswechsel, auch bei mir, Fragezeichen. Und das soll uns in den nächsten Minuten beschäftigen. Wir haben gesagt, dass Gott den Menschen geschaffen hat zur Anbetung. Anbetung ist in den Menschen hineingelegt. Gott hat den Menschen geschaffen, so wie er ist, dass er das einzige Wesen ist, das Gott in dieser Form, in dieser Vielfalt anbeten kann. Und wenn wir mal einfach anschauen, liebe Kinder, denkt man an euch, in wie vielen Tönen kann ich etwas zum Ausdruck bringen? In wie vielen Tonlagen? In wie vielen Sprachen? Im Vergleich zu einem Vogel oder einem Fisch, der nur blub blub macht. In wie vielen Formen kann ich Gott loben? Warum? Weil Gott den Menschen geschaffen hat zur Anbetung. Anbetung ist in den Menschen hineingelegt. Und das haben wir gestern mit euch als Grundlage in Römer Kapitel 1, Vers 19 bis 23 sehr deutlich gemacht. Denn was man von Gott erkennen kann, ist unter ihnen offenbar. Wie du Gott erkennen kannst, hat Gott in dich hineingelegt, so dass du ihn erkennen kannst. Denn Gott hat es ihnen offenbart, denn sein unsichtbares Wesen, das ist seine ewige Kraft und Gottheit, wird seit der Schöpfung der Welt, wenn man sie wahrnimmt, ersehen an seinen Werken. So, dass sie keine Entschuldigung haben. Denn obwohl sie von Gott wussten, haben sie ihn nicht gepriesen, noch ihm gedankt, sondern in dem Nichtigen verfallen in ihren Gedanken.

Wir wurden geschaffen, um Gott anzubeten. Vögel müssen fliegen, Fische müssen schwimmen, Flüsse müssen fließen, weil Anbetung auch in unser Blut hineingelegt ist. Müssen wir Gott anbeten? Die Frage ist aber, wen? Wen betest du und wen bete ich an? Und die ersten Kapitel in der Bibel, sie machen uns unmissverständlich klar, dass der Schöpfungsbericht uns deutlich aufzeigt, dass wir geschaffen sind für einen Zweck. In 1. Mose Kapitel 1, in den ersten Seiten der Bibel, von dem Buch der Bücher, darin heißt es, Gott hat dich und mich geschaffen in sein Bild. Gott hat dich und mich geschaffen in sein Bild. Und er schuf, und das wird wiederholt, zum Bilde Gottes schuf er ihn. Diese Tautologie, die Wiederholung, die ist im Hebräischen ganz bewusst gewählt, damit etwas betont wird. Du bist ein Abbild Gottes. Du bist ein Abbild Gottes. Kinder, ich glaube, einige von euch haben jüngere Geschwister. Und vielleicht habt ihr noch so kleine Geschwister, die so ein paar Monate alt sind. Und könnt ihr euch vorstellen, da liegt euer Brüderchen oder Schwesterchen und ihr guckt in das Bettchen hinein und ihr kommt ganz nah an ihn ran und ihr sagt, Agu. Und was macht der Kleine oder die Kleine? Sie zuckt mit den Mündchen und erwidert dieses Agu. Es ist geschaffen, damit es eine Rückkopplung gibt. Als Gott etwas geschaffen hat, hat er einen Menschen geschaffen. Nicht irgendein Schoßhündchen, nicht irgendein Haustier, die hat er schon genug. Die hatte er zu Genüge. Er hat die Tiere schon längst geschaffen und sie sind nicht in sein Bild geschaffen. Sie sind nach seinem Wort entstanden. Als er den Menschen schuf, dich und mich, lieber Zuhörer, hat er etwas gemacht und so konzipiert, dass wenn Gott Agu sagt, du ihm antwortest. Wenn Gott dich anlächelt, dass du ihn zurücklächelst. Er hat dich in sein Bild geschaffen. Und die Absicht des Schöpfungsberichtes besteht darin, um den Menschen aufzuzeigen, er ist in ein Bild, in ein Image Gottes gemacht, weil der Mensch so konzipiert ist, damit du Gott suchst. Damit du Gott suchst. Und die Menschen sind auf der Suche nach dem wahren und lebendigen Gott. Die Erschaffung des Universums, das machen uns die ersten Kapitel in der Bibel sehr deutlich und sehr klar. Die Sonne, der Mond und die Sterne, sie sind geschaffene Dinge. Gott hat sie geschaffen, damit der Mensch sich an diesen Dingen erfreuen kann. Und als Gott all das geschaffen hat, dann sah Gott an alles, was er gemacht hatte. Und bisher war das Prädikat und siehe, es war gut. Und als am sechsten Tag Gott den Menschen gemacht hat, dann fällt er das Prädikat und er sah an alles, was er gemacht hat und siehe, es war sehr gut. Gott schuf die Schöpfung, um den Menschen zu zeigen, ihr freut euch an den Dingen, die ich gemacht habe als euer Schöpfer. Und dieser Gott wird in der Schöpfung ersehen, haben wir in Römer 1 jetzt schon mehrmals gelesen. Diesen Gott kannst du sehen, wenn du das Universum anschaust. Diesen Gott kannst du sehen, wenn du ein Baby siehst. Und das sagt auch der Psalmist im Psalm 8. Gott hat sich in kleinen Kindern offenbart. Nicht nur den Rindern und so dergleichen, wir finden sie oft niedlich. Aber in den Menschen hat Gott etwas hineingelegt, nämlich ein Stück weit von Gottes Ähnlichkeit und Abbildung. Weil der Mensch in das Bild Gottes geschaffen ist. Und was macht der Mensch, der auf Anbetung, auf ein

0: Kommunizieren mit Gott ausgerichtet ist. Er vertauscht etwas. Er vertauscht das, was Gott geschaffen hat, worüber der Mensch herrschen sollte. Plötzlich vertauscht er es und betet ein Abbild an. Ein Abbild, das Gott überhaupt nicht in einer Form repräsentieren kann. Wie paradox ist es, Kinder, wenn ihr vielleicht mein Bild gemalt habt und da ist vielleicht eure Mama, die dieses Bild gemalt hat und ihr findet dieses Bild mit Wasserfarben einfach schön. Und dann kommt ihr dazu und nimmt dann diesen Pinsel, mit dem Mama gemalt hat. Oh, Pinsel, du bist so gut. Du hast das geschafft? Was für ein toller Pinsel. Der ist herrlich. Ganz wunderbar. Was für ein schöner Pinsel. Und die Mami steht daneben an und wundert sich, wer hat das geschaffen? Der Pinsel? Oder bin ich derjenige, der diesen Pinsel, der auch nur ein Produkt, das Ergebnis von etwas ist? Meine Schöpfung. Und ich habe etwas Neues kreiert. Wir würden doch das niemals tun. Es ist völlig verkehrt. Und deshalb sagt die Bibel, dass es völlig verkehrt ist, einen Abgott zu machen. Nun, ein Pinsel ist tot. Aber ein Abgott, der für uns ein Idol oder ein Götzen werden kann, ist nicht tot, ist lebendig, ist gefährlich und hat den Anspruch, den Menschen zu kontrollieren und zu beherrschen. Nun, wann beten wir denn einen Abgott an? Wann tun wir es? Und das soll heute Abend praktisch werden. Wann beten wir einen Abgott an? Und zwar dann, jedes Mal, wenn wir uns nach etwas anderem sehnen, außer nach Gott. Wenn die Mama für dich ein tolles Bild gemacht hat, dann möchte sie, dass du Mama anerkennst und dann möchte Mama, dass du sie bewunderst und nicht dieses Medium, was sich Pinsel nennt. Und jedes Mal, wenn wir uns nach etwas sehnen, mehr sehnen, außer nach Gott. Jedes Mal, wenn wir etwas mehr fürchten als Gott. Jedes Mal, wenn wir für etwas mehr Angst haben als Gott selbst. Dann wird es ein Abgott. Dann merken wir, jetzt wird es konkreter. Kann es sein, dass mein Götzen sogar meine Angst ist? Das, wovor ich am meisten Angst habe? Und ob? Jedes Mal beten wir einen Abgott an, wenn wir auf etwas anderes vertrauen als auf Gott. Und jetzt merkst du, was du hinzufügen kannst. Worauf vertraue ich? Worauf setze ich und garantiere ich, dass ich morgen mich gut fühle? Denn dafür sind Götzen da. Erinnert ihr euch gestern an die Fragen? Was gibt mir ein Gefühl des Glücks? Gibt mir ein Gefühl des Angekommenseins? Worauf vertraue ich? Ist es mein Konto? Ist es vielleicht ein Mensch, mein Partner? Sind es vielleicht meine Freunde, denen ich alles mein Leben vertraue? Oder vielleicht sogar meine Eltern? Jedes Mal, wenn wir auf etwas anderes vertrauen als auf Gott und wir beten einen Abgott an von jemandem, wenn wir mehr Glück erhoffen als von Gott. Erinnerst du dich noch an den Götzencheck? Wenn du dieses Glück in etwas findest, dann hast du deinen Gott so ziemlich konkret schon aufgedeckt. Das ist aber nur die Fassade. Es geht aber nicht darum, dass wir uns mit Göttern von außen begnügen, sondern diese Götter, die sind versteckt. Wenn wir uns jetzt an die Geschichten erinnern in der Bibel, dann lesen wir ganz oft, dass das mit eines der Hauptprobleme war, von den ersten Seiten der Bibel, dass dieses Bild vertauscht wurde. Wir hörten von Daniel, auch hier sehen wir die Freunde Daniels, Schadrach, Meschach und Abednego, als Nebukadnezar ein Abbild hat machen lassen. Warum macht ein Mensch das? Ein Abbild von sich, ein Abbild, das angebetet werden sollte, wenn die Musik erklang. Plötzlich wird das Bild manifestiert und dieses Bild repräsentiert etwas. Das soll uns Glück bringen. Das soll uns Erfüllung bringen. Das soll uns Heil bringen. bringen. Kann es sein, dass es sogar ganze Ideologien sind, die uns Heil bringen sollen, die uns etwas geben sollten, was uns sonst kein anderer geben kann? Was gibt mir Heil? Was gibt mir Sicherheit? Was gibt mir das Gefühl, angekommen zu sein? Was ist der Ursprung des Götzens? Stellt ihr fest, es kann ein Bild sein. Ein steinernes Bild, ein hölzernes Bild. Aber es kann plötzlich einen menschlichen Zug annehmen. Es kann plötzlich eine Person sein. Es ist auch eine materielle Form von Götzendienst. Und lasst uns gemeinsam aufschlagen. Hesekiel Kapitel 14. Hesekiel Kapitel 14, die Verse 3 bis 8. 14, 3 bis 8. Und dort spricht Gott eine Antwort. Und die Überschrift nach der Luther-Übersetzung heißt: Gottes Antwort an die Götzendiener. Und ab Vers 3 heißt es: Du Menschenkind, diese Leute hängen mit ihrem Herzen an ihren Götzen und haben mit Freude vor Augen, was sie schuldig werden lässt. Sollte ich mich nicht von ihnen befragen lassen? Darum rede mit ihnen und sag zu ihnen: So spricht Gott der Herr. Jedem vom Haus Israel, der mit seinem Herzen an seinen Götzen hängt und mit Freuden vor Augen hat, was ihm schuldig werden lässt. Und dann zum Propheten: Komm, dem will ich, der Herr antwortete, wie er es verdient hat, mit seinen vielen Götzen, damit ich auch so dem Haus Israels ans Herz greife. Weil sie von mir gewichen sind mit all ihren Götzen, darum sollst du zum Haus Israel sagen: So spricht Gott der Herr, kehrt um und wendet euch ab von euren Götzen und wendet euer Angesicht von allen euren Gräulen. Denn jedem vom Haus Israels oder von den Fremdlingen in Israels, der von mir weicht und mit seinem Herzen an seinen Götzen hängt und mit Freuden vor Augen hat, was ihn schuldig werden lässt. Was fällt uns in diesem Abschnitt auf? Wenn wir aufmerksam lesen, finden wir hier eine ganz starke Betonung in diesen wenigen Versen. Der Ursprung des Götzendienstes besteht nicht nur darin, dass Menschen irgendwas bauen und etwas hinhängen und plötzlich vor diesem Baumstamm, vom Stein oder vom Bild hinfallen und es anbeten. Der Ursprung des Götzendienstes beginnt dort, wie es Gottes Wort gerade sagt. Was machen die Menschen grundlegend falsch? Schaut mal Vers 3. Diese Leute hängen mit ihrem Herzen. Sie hängen mit ihrem Herzen am Götzen. Das heißt, Götzendienst beginnt nicht nur dort, wo ich irgendwie eine Form habe. Nicht nur irgendeine Materie, die ich sehen und anfassen kann. Sondern Götzendienst fängt dort an, wo ich in meinem Herzen einen grundlegenden Fehler begehe, nämlich etwas vertausche. Nämlich mein Herz jemanden abgebe. Und hier heißt es, diese Leute hängen mit ihrem Herzen an ihren Götzen. Und welche Menschen an den Götzen hingen, haben wir gestern mit euch untersucht. Es waren Menschen, denen wir es nie zugetraut hätten. Es waren Propheten, es waren Heiden, es war Israel, es war sogar David, es war Rahel, es war die Gemeinde in Korinth, in Ephesus, in Kolosser. Und das sind Menschen wie du und ich, die auch mit ihrem Herzen daran hängen. Und schaut mal, was wieder wiederholt wird und betont wird. In Vers 4, in der Mitte von Vers 4 heißt es: Jedem vom Haus Israels, der mit seinem Herzen an seinen Götzen hängt. Woran hänge ich? Wo hänge ich ab? Und fühle mich dann wohl und sicher. Woran hängt mein Herz? Jetzt in dem Moment. Mein Herz ist das Zentrum. Und das hebräische Wort Levav oder Lev beschreibt das Herz, und das ist dasselbe Wort für eine Nuss. Und in der Nuss ist alles enthalten, was daraus irgendwann mal werden sollte. Und in diesem Herz, es ist geschützt, es ist nicht sichtbar, was da drinnen ist hinter dieser Nussschale. Und das ist mein Herz. Tief in mir drinnen. Und die Bibel beschreibt das Herz als den Sitz des Lebens, den Sitz des Denkens, Wollens, Fühlens. Aus dem Herzen kommt etwas. Und wir werden morgen darüber hören, was aus dem Herzen für eine Sache kommen kann. Es kommt tief in mir drinnen. Und jetzt sagt Gott, dass er unsere Götzen zerstört, nicht nur äußerlich etwas macht, sondern was tut Gott in Vers 5? Wie will Gott diese Götzen beseitigen? Und er sagt, damit ich so dem Haus Israels an Herz greife. Gott will dein Herz. Er möchte ans Herz greifen. Warum? Weil sie von mir gewichen sind mit all ihren Götzen. Gott will nicht einfach nur irgendwas umstoßen vor deinem Leben. Schmeiß das weg, was jetzt vielleicht hindert. Er möchte mein und dein Herz. Gib ihm dein Herz. Und er möchte ans Herz greifen. Und schaut mal, zum vierten Mal wiederholt er diesen Gedanken. Warum? In Vers 7, der von mir gewichen ist, mit seinem Herzen an seinem Götzen hängt. Der Ursprung des Götzendienstes ist in unserem Herzen. Und jetzt kommt der Götzencheck. Wir versuchen es noch ein zweites Mal. Gestern hat es nicht so ganz geklappt. Hoffentlich jetzt. Es geht um dein Herz. Denken, wollen, fühlen. Was brauche ich jeden Tag, um mich gut zu fühlen? Was brauche ich? Wonach greife ich reflexartig, um Zeit zu vertreiben? Was sind meine Lieblingsgewohnheiten? Wenn ich mein Grundbedürfnis gestillt bekommen haben möchte, dann tue ich was? Was tue ich? Was begehrt mein Herz? Wo bekomme ich das Erlebnis, angenommen und angekommen zu sein? Wo und wann zeige ich mein wahres Gesicht, wenn plötzlich die harte Nuss mal geknackt ist? Wenn diese Schale mal offengelegt wird und plötzlich offenbart wird, ach so bist du also. Unter Drucksituation, unter Stresssituation. Wenn die Maskerade vorbei ist, im hitzigen Gefecht zeige ich, wer ich wirklich bin. Das ist mein wahrer Götz. Was beschäftigt mich meistens durch den Tag? Wonach lechze ich? Woran denke ich? Denn aus dem Herzen, heißt es in Matthäus 15, kommen böse Gedanken. Was ich denke, geschah schon längst in meinem Herzen. Aus dem Herzen kommen böse Gedanken. Und aus dem Herzen, aus diesen Gedanken, kommt jegliche Form der Götzenanbetung. Und Gott benutzt drei Mittel, um uns von diesen Götzen zu befreien. Gott benutzt diese Mittel. Und wissen Sie, das Tolle ist, um diese Götzen zu erkennen, müssen wir nicht irgendwelche alte Bücher lesen. Wir müssen nicht irgendwelche weite Reisen unternehmen, um Götzen zu finden. Der kürzeste Weg zu den Götzen ist die Reise zu deinem und zu meinem Herzen. Denn alles kann zu einem Götzen werden. Alles das, was uns wichtiger ist als Gott, alles, dem ich mehr vertraue als Gott, von dem ich mehr Dinge erhoffe als von Gott, von dem ich mehr Befriedigung erhoffe als von Gott, vor dem ich mehr Angst habe als vor Gott. Das kann mein Götzen werden. Liebe Kinder, Jugendliche, Erwachsene und auch Omis und Opis, da ist keiner von uns ausgenommen, denn das ist der Ort, wo der Götze wohnt, tief drinnen in mir. Und wissen Sie, das ist das Gnadenmittel, das Gott gebraucht, um Menschen auf diese Götzen hinzuweisen und Menschen von dort rauszuholen. Und das deckt sich wunderbar mit dem, was wir schon gehört haben. Um dich von den Götzen zu befreien, benutzt Gott sein Wort. Das Wort Gottes ist nicht einfach nur eine leblose Materie. Und wissen Sie, welches Gnadenmittel Gott gebraucht? Ich kann die Bibel lesen als ein akademisches Buch. Ich kann sogar Verse auswendig lernen. Und trotzdem bleibt dieses Buch für mich tot. Es bleibt tot, wenn nicht ein zweites Gnadenmittel dieses Wort lebendig macht. Und das ist sein Geist. Sein Geist macht das Wort Gottes lebendig. Der Buchstabe tötet, aber der Geist macht lebendig. So sagt Gottes Wort. Und wissen Sie, liebe Zuschauer, es ist sehr gut möglich, dass du vielleicht schon zigmal die Predigt gehört hast oder eine Predigt gehört hast und dein Kopf war voll von Informationen. Und weißt du, und dein Kopf platzt fast. Und das Herz bleibt vollkommen unberührt. Es ist möglich, dass ich zum Gottesdienst komme und sogar mit einer dicken Bibel in der Hand. Und ich lese sogar die Bibelstellen nach. Und trotzdem bleibt mein Herz völlig unberührt, weil Gottes Geist mich nicht anspricht. Aber wenn dieses Gnademittel des Geistes und wenn der Geist mahnt und wenn der Geist Menschen zu Buße führt, dann passiert etwas. Dann passiert etwas. Letztes Jahr im Herbst besucht man eine Gemeinde und nach dem Gottesdienst kam ein älterer Bruder auf mich zu. Und ich habe dieses sehr sympathische Gesicht sehr klar und deutlich vor Augen, etwas über 70 Jahre. Und da sagt der Bruder, ich möchte dir erzählen, wie Gottes Wort mich angesprochen hat. Meine Frau war gläubig, ich nicht. Und ich habe an ihr gesehen, wie Gott in ihrem Leben lebt und wirkt. Und da kam die schreckliche Diagnose, dass sie Krebs hat. Und ich wollte so sehr, dass Gott doch an ihr, die so treu Gott dient, dass Gott ein Wunder tut. Und weißt du, Gott hat kein Wunder getan, dachte ich. Gott hat sie nicht geheilt. Es ging so steil bergab mit ihr. Und als seine Frau starb, schweren Herzens, merkte er, dass so vieles einfach bergab ging. Die Beziehung zu seinen zwei Söhnen, sie brachen immer mehr ab. Er war ein sehr harter Mensch. Und irgendwann einmal beschloss er, er möchte seinem Leben ein Ende setzen. Er schrieb einen Abschiedsbrief an seine Kinder, wollte schon ins Auto steigen und dann dachte an irgendetwas. Ich nehme etwas mit, was meiner Frau gehört. Und er nahm die Bibel, die er als Andenken an seine Frau immer noch bei sich hatte. Und er nahm die Bibel und den Abschiedsbrief, fuhr auf den Parkplatz an der Autobahn und er nahm sein Werkzeug mit, um sich das Leben zu nehmen. Und er ging in den Wald, nicht weit vom Parkplatz, und er sagte, alles war bereitet. Und bevor er diese fürchterliche Tat begehen konnte, öffnete er die Bibel, dann las er Johannes 3, Vers 16, den Lieblingsvers seiner Frau, den so sehr hat Gott die Welt geliebt. Und dann las er diesen ganzen Johannes 3 komplett durch. In dem Bewusstsein, das hat meine Frau gelesen. In dem Bewusstsein, vielleicht ist es das, was seine Frau ihm jetzt mitteilen möchte. Und er las diese Bibel und er legte alles beiseite und verschlang die Bibel und merkte plötzlich, dass dieses Buch zu ihm anfing zu reden. Wer macht das Wort lebendig? Der Geist Gottes macht lebendig. Und der Geist Gottes kann heute wirken. Aber ich kann mich dem Geist Gottes widersetzen. Und Hebräer 3, Vers 15 heißt es, heute, wenn ihr seine Stimme hört, so verstockt eure Herzen nicht, denn ich kann mich mutwillig dem widersetzen. Ich kann mich entscheiden, auf Gott zu hören oder nicht. Lieber Zuhörer, du kannst jetzt entscheiden, ob du jetzt noch weiter zuhörst oder ob du jetzt Bayern gegen Dortmund guckst. Du kannst jetzt entscheiden. Nur ein Mausklick entfernt. Das ist dein Recht. Du hast das Recht zu entscheiden. Doch die Frage ist, wer ist der Herr, der dich zu dieser Entscheidung führt und lenkt? Du kannst die Bibel zumachen oder du kannst sie aufmachen. Das ist ein Stück weit deine Entscheidung. Aber wenn ich mein Herz verstocke, dann führt es unweigerlich zu einem gerichtlichen Verstockung, dass Gott sagt, diese Gnade ist für dich zu Ende. Und sein Gnadenmittel ist sein Wort, das durch den Geist lebendig gemacht wird. Und das nächste Gnadenmittel, und das ist das Wunderbare, ist die Gemeinde. Dass Gott Menschen, die zum Glauben finden, die das Wort Gottes angesprochen hat, dass sie nicht einfach irgendwo autonom, irgendwo für sich selbst leben, sondern dass diese Menschen in einem Krankenhaus wie die Gemeinde, Menschen, die Stolperer sind auf dem Weg zum Himmel, so sagt es eins unserer Schulleiter immer wieder, Menschen, die immer noch kämpfen, aber in diesem Rahmen geschieht Heilung. Dort, wo Menschen miteinander sprechen, miteinander beten, geschieht Heilung, geschieht Befreiung, geschieht Zerstörung der Götzen. Gott möchte, dass diese Götzen heute zerstört werden. Dass diese Götzen, an denen du heute hängst, dass sie zerstört werden. Gott möchte, dass wir einen klaren Schnitt mit ihnen machen. So ähnlich, wie es der Gideon tat. Lasst uns mal aufschlagen, Richter Kapitel 6. Richter Kapitel 6, Vers 25, einige Auszüge werden wir davon lesen. Dort heißt es, und in derselben Nacht sprach der Herr zu ihm, nimm einen jungen Stier von den Stieren deines Vaters und einen zweiten Stier und reiß nieder den Altar Baals, der deinem Vater gehört, und hau um das Bild der Aschera, das dabei steht. Das ist jetzt seine Entscheidung, ob er das tut oder nicht. Und er sagte, geh hin und zerstöre die Altäre Baals. Geh hin, nimm einen Vorschlaghammer und nimm es auseinander. Mach es kaputt. Und dann geschieht etwas. Es reicht nicht nur, wenn wir es kaputt machen. Da soll etwas geschehen. Sonst entsteht ein Vakuum an diesem Platz und dieser Platz wird wieder gefüllt. Und er sagte, und baue dort dem Herrn, Vers 26, deinen Gott, oben auf der Höhe dieses Felsen einen Altar und rüste ihn zu und nimm den zweiten Stier und bring ein Brandopfer damit Holz, das du umgehauen hast. Zerstöre ihn. Zerstöre ihn. Die Götzen, die in meinem Leben so aktiv sind. Und diese Aufforderung ist sehr deutlich. Werde aktiv. Schlage zu. Denn diese Götzen, die sind überaus gefährlich. Gott möchte, dass diese Götzen, die in deinem Leben Besitz und Kontrolle ergreifen, Götzen, die irgendwo angebracht sind und dich glücklich machen, dir Sicherheit geben, dass du erkennst, dass diese Götzen dich ins Verderben bringen. Und jetzt beantworte doch diese Götzencheckfragen noch einmal. Was verschafft dir Befriedigung? Was macht dich glücklich? Was brauchst du, um glücklich zu sein? Boah, das sind aber viele Dinge. Vergnügen. Die Zeit mit meinen Freunden, das ist für mich das Allerschönste, was es gibt. Und wenn ich da bin, dann weiß ich, boah, hier bin ich gut. Hier bin ich angenommen. Kann es sein, dass es Götzen sind, die völlig harmlos sind? Aber Götzen wie Anerkennung, Geltungsdrang. Ich denke immer wieder daran, dass ich nicht so gut bin wie die anderen. Der kann so gut Fußball spielen, ich nicht. Die sieht so toll aus, ich nicht. Und ich möchte so gerne wie sie sein. Und das wird in unserer Gesellschaft regelrecht hineingetrimmt, dass wir irgendwelchen Modellen nachjagen, irgendwelchen Idolen nachjagen und meinen, wenn ich so bin wie sie, dann geht's mir gut. Wir wissen gar nicht, dass diese Menschen todunglücklich sind. Das sind Menschen, die scheinbar glücklich sind. Das sind Menschen, die diesem Idol nachjagen, so perfekt aussehen und sie reißen Millionen von Menschen mit sich. Und die Medien heutzutage, sie machen den Rest. Die Menschen suggerieren uns, wie schön es ist, wenn ich auf einem Pferd irgendwo daherreite, mit einem Cowboyhut und mit einer Zigarette im Mund. Das ist ein Gefühl von Freiheit. So wie die Werbung von West oder Marlboro. Und auf der Rückseite steht, Rauchen kann tödlich sein. Und trotzdem wird's verkauft. Was für ein Schwachsinn. Warum mache ich dann Werbung dafür? Warum tue ich das?
1: Warum verkauft man Alkohol? Und wirbt man für Alkohol? Da kannst du überhaupt nirgends irgendwas schauen, ohne dass da irgendein alkoholisches Getränk präsentiert wird. Da wird doch keiner sagen, hör mal, wenn du dies tust, dann führt es in die Abhängigkeit. Tu es. Der wahre Genuss. Wirklich? Kann sein, dass dieser Götze von mir Kontrolle ergreift und mich beherrscht und mich zerstört. Denn ein Götze wird alles tun, aber niemals dich glücklich machen. Und deshalb sind so viele Menschen einsam, zerbrochen. Menschen sehen keine Perspektive. Das scheinbare Glück, was sie hatte, zerbricht. Ob das jetzt Beziehungen sind, die ich eingegangen bin, meine Träume, die ich hatte, meine Vorstellung, wie mein Partner vielleicht aussehen sollte, zerbricht. Weil irgendetwas einen Platz für mich eingenommen hatte, der eigentlich Gott gehörte und ich ihm nicht abgegeben habe. Vor einigen Jahren, dann rief ein Mann an. Ich kannte ihn nicht, bis jetzt auch nicht. Er rief an, nicht aus unserer Gemeinde. Der sagte, voll verzweifelt. Und später sah ich über deinen WhatsApp-Status, das war so ein Schrank von Mann, als er der Nachrichten schickte. Und dieser Mann weinte am Telefon. Völlig aufgelöst. Und er sagte, ich kann nicht mehr. Ich weiß nicht, mit wem ich telefonieren kann. Und er sagte, meine Frau will sich von mir scheiden lassen. Meine Frau will sich von mir scheiden lassen und sie möchte mich verlassen. Das tut sie ja nicht einfach so, es gibt Gründe. Und dann fing er an, seine Lebensgeschichte zu erzählen. Und sagte, als ich mich für Jesus Christus entschied und bekehrte, dann habe ich etwas vor Gott nicht bekannt. Als ich gefragt wurde, ob ich Jesus alles geweiht habe, habe ich eine Sache gesagt, die ist vielleicht nicht so wichtig. Ich hatte ab und zu mal so ein Bierchen getrunken. Es war wirklich nur ab und zu. Und das habe ich nicht bekannt. Als Christ, es ist okay, wenn ich das mache. Und dann erzählt er, ich dachte, ich komme in die Gemeinde und das ist kein Problem, es wird sich alles von alleine lösen. Ich werde heiraten, wir werden Kinder haben, wir werden glücklich sein und das wird überhaupt kein Problem mehr sein. Und er ließ etwas für sich und ließ diesen Götzen groß werden. Und er sagte, mittlerweile habe ich in all meinen Räumen Geheimverstecke gemacht, wo ich diese Bier- und Weinflaschen von meiner Frau verstecke. Versteckte Götter. Als seine Frau anrief, völlig verzweifelt. Meinen Mann erkenne ich nicht mehr wieder. Völlig verzweifelt. Diese Ehe bringt uns in den Ruin. Und das Schlimme sind unsere Kinder, die das sehen. Und mein Mann ist ein Alkoholiker, der kommt davon nicht frei. Und wissen Sie, wie viele Menschen das sind? Seit den letzten Monaten, so sagt die Statistik, ist die Alkoholabhängigkeitsrate explodiert bei uns in Deutschland. Man kann sagen, weltweit. Weil Menschen Angst haben und sie greifen zu etwas, was ihnen scheinbar diese Angst für den Moment nimmt. Und das tut es wirklich. Das tut es wirklich für den Moment. Fühle ich mich gut. Für diesen Moment denke ich nicht nach, was morgen passiert. Und weißt du was, wenn der Morgen kommt, dann greife ich wieder zu meinem Götzen. Und dann fühle ich mich wieder gut. Und wir merken, wie die Spirale immer weiter abwärts geht. Die Schlinge hängt sich zusammen und irgendwann mal kann ich nicht mehr. Weil die Götzen mich im Griff haben. Fragen Sie, wie viele Menschen unbewusst diese Götzen anbeten. Und sie sind doch klein und harmlos. Und kein Mensch nimmt irgendwelche Notiz davon. Wie viele Abhängige, Drogenabhängige, Vergnügungsabhängige, Pornografieabhängige, wie viele Menschen alle möglichen von Formen und Abhängigkeit haben, Spielsüchte und so weiter. Und das läuft alles in versteckten Rahmen. Das läuft irgendwo in diesen Highlights, die ich habe. So wie Gideon, dort oben auf dem Berg. Ich gehe hinauf in mein einzelnes Kämmerlein, irgendwo dort. Und dann erfinde ich meine Befriedigung. Dann bekomme ich den Kick, den ich brauche. Dann kann ich PlayStation spielen, Kinder. Oh, das ist toll. Jetzt kann ich total abschalten. Dann bekomme ich etwas Süßes. Und wenn ich Süßes esse, dann tut's mir gut. Und wir meinen, dass mir das jetzt gut tut. Dann fühle ich mich fröhlich. Und wir stellen fest, dass so Stück für Stück nahezu alles in meinem Leben zu einem Götzen werden kann, weil es in die Abhängigkeit führt, in eine Sucht. Und hinter jeder Sucht steht eine Sehnsucht, die nicht gestillt wird. Und Gott möchte, dass diese Süchte gestillt werden. Gott möchte, dass diese Sehnsucht gestillt wird. Was verschafft dir Befriedigung im Moment? Was gibt dir wahre Befriedigung? John Piper, ein Bruder, den ich sehr schätze, der formuliert einen Satz, der ist ganz wunderbar. Im Englischen klingt er: God is most glorified when we are most satisfied in him. Gott is most glorified in us. Also Gott ist am allermeisten in uns verherrlicht, wenn wir am allermeisten in ihm die Zufriedenheit haben. Was gibt mir die Zufriedenheit? Was verschafft mir dieses Glücksgefühl, die Befriedigung meines Herzens? Gibt es Götzen in meinem Leben, die Kontrolle über mein Leben ergriffen haben? Sind es Medien? Sind es Menschen? Sind es irgendwelche Dinge, die ich immer mehr zum Lebensmittelpunkt meines Lebens gemacht habe? Für mich war der größte Götzen der Fußball. Ich habe nur diesen Fußball in meinem Kopf gehabt, wirklich. Im wahrsten Sinne des Wortes, ich sage Ihnen das jetzt ganz ehrlich. Und diesen Ball habe ich im wahrsten Sinne des Wortes angebetet. Wenn meine Mannschaft, mit der ich mit Herz und Seele mich auch verschrieben hatte, für die ich so eine große Leidenschaft entwickelte, wenn diese Mannschaft verlierte, dann war für mich das Wochenende gelaufen. Voller Griesgram, schon wieder verloren. Als sie abgestiegen sind, dann brach für mich eine Welt zusammen. Warum? Weil man sein Herz an diese eine Sache so stark gebunden hatte und von dieser einen Sache abhängig macht. Dann merken wir, dass es eine Sucht wird. Liebe Kinder, wie schnell entwickelt sich eine Sucht, dass ich irgendwo etwas, eine Sympathie entwickle. Ganz besonders so Teenager, die sich so schnell verlieben. Und sie verlieben sich plötzlich und diese Gefühle werden nicht erwidert. Und dann merken wir, dass selbst in diesem Verliebtheitsgefühl eine Schlinge um mich greift. Und plötzlich sagt, ist Jesus dir wichtiger als diese Freund oder Freundin? Plötzlich stellen wir fest, dass von einer Beziehung, die so im Teenie-Alter beginnt, mich von einem Götzen zum anderen führt. Und dann fängt man an, ein Frustessen zu produzieren. Und das löst etwas in mir aus. Und plötzlich führt es zu Fettleibigkeit. Und plötzlich stelle ich fest, ich brauche das ganz dringend. Und wenn ich das nicht habe, dann bin ich todunglücklich. Wir merken, dass ein Götze nach dem anderen sich aneinander reiht und dass sie oft so verschwommen sind. Diese Götzen können ganz getarnt, ganz versteckt sich reinschleichen, dass plötzlich ich eine Spielsucht entwickle. Eine Jugendliche, ein gut aussehendes Mädchen, arbeitet in einem Billardcafé, sie geht zum Gottesdienst und sie verdient dort ein bisschen Geld und dann fängt sie an, in diesen Automaten zu spielen. Sie kam zu Jungschein, keiner merkte, dass sie irgendetwas machte. Sie jobbte so ein bisschen auf Basis, um etwas Zubrot neben ihrem Abitur zu verdienen. Nach einigen Jahren stellt man fest, dass eine traurige Entwicklung ist. Sie isolierte sich immer mehr, kam nicht mehr zu Jungschau, traf sich nicht mehr mit ihren Freunden. Und plötzlich kam es raus, dass sie zigtausend Euro Schulden hatte durch eine Spielsucht, die ganz klein angefangen hat. Ach, nur ein paar Mal Knöpfchen drücken. Aber wir merken, dass diese Götzen so gefährlich in unserem Leben sein können, weil sie uns so kraftvoll an sich ziehen und an uns binden und nicht mehr loslassen. Gott möchte, dass Veränderung geschieht, lieber Zuhörer. Gott möchte uns von den Süchten befreien. Und wissen Sie, wie Gott mich von dem Fußball befreit hat? Ich war leidenschaftlicher Fußballer, spielte selbst jahrelang im Verein. Es war für mich ein und alles. Und als man zu Glauben an Jesus Christus kam, dann fing er an zu arbeiten. Dann geschah plötzlich Dinge, wo Gott mich auch körperlich einschränkte. Plötzlich eine Verletzung eintrat. Plötzlich konnte man nicht mehr dabei sein. Und da merkte man, dass Gott diese Götzen zerstört. Aber der macht das nicht ohne mich. Gott wird deinen Götzen nicht zerstören, wenn du sagst, ich will nicht. Ich möchte noch ein bisschen hier und ein bisschen da hüpfen. Denk mal an die Bibelstelle gestern. Wie lange wollen wir auf beiden Beinen hüpfen? Wir bleiben noch in der Gemeinde und trotzdem hinter dieser Fassade verbirgt sich noch viel, viel mehr. Eine Sucht, ihr Lieben, von denen wir keinem ein Wort mitteilen. Der Bruder, der dort anrief und sagte, dass seine Frau sich von ihm scheiden ließ, er sagte, ich bin bei uns in der Gemeinde, ich bin bei uns an der Tür und Ordner. Ich begrüße freundlich alle Menschen. Keiner weiß es, noch nicht mal meine Eltern, dass wir dieses Problem in der Ehe haben. Kannst du nicht zu deinen Ältesten gehen? Auf gar keinen Fall, dann werde ich in der Gemeinde ausgeschlossen. Wir merken, dass es uns dorthin führt, dass wir völlig alleine sind mit diesem Götzen. Und er gibt nichts in Ruhe, bis er dich völlig ruiniert hat. Völlig. Und plötzlich stellen wir fest, warum passiert das auf einmal? Häusliche Gewalt. Plötzlich geschieht Ehescheidung. Warum auf einmal? Das ist doch so ein netter Bruder. Jedes Mal am Sonntagmorgen so freundlich begrüßt. Keiner hätte das gewagt. Und diese Götzen schleichen sich hinein, liebe Zuhörer. Und die machen mich todunglücklich. Und du weißt am besten, was in deinem Herzen für dich zu einem Götzen geworden ist. Und deshalb möchte Gott uns verändern. Und Gott gibt drei Schritte, wie Veränderung geschehen kann. Drei Schritte zur Veränderung. Wie geschieht es als allererstes? Wach auf. Wach auf, der du schläfst von den Toten. So wird dich Christus erwecken. Wachen wir mal auf in unseren verdrehten Gesellschaft, hier in unserem Europa und erst recht bei uns in Deutschland. 70 Jahre ging unsere Vergnügungssucht immer weiter, ging unsere Karriere immer weiter. Wir verdienten immer mehr, wir leisteten uns immer mehr. Plötzlich wurde der Tourismus und Reisen für uns zum Götzen. Plötzlich ist Mission für uns gar kein Thema mehr. Warum? Ah, da bin ich in Griechenland. Da will ich nach Amerika. Moment, da soll ich spenden. Da plane ich schon längst einen anderen Urlaub. Aber warte mal, dieser Luxus, der mich jetzt verführt hat, ich brauche ein neues Auto. Halt, ich habe schon ein Haus gebaut, in diesem Haus wohne ich 10 Jahre. Und mein Bruder, der hat schon das zweite Haus gebaut. Da muss ich doch auch was tun. Plötzlich merken wir, dass aus einer ganz natürlichen Form etwas zu einem Götzen entstehen kann. Nicht zwingend muss. Bitte verstehen Sie mich nicht falsch. Nicht, dass Sie denken, jeder, der jetzt irgendwo in Urlaub fährt, ist gleich ein Götzenanbeter. Aber wenn etwas mich zufriedener macht als mein Herr, ist es ein Abgott. Dann ist es ein Abgott. Und er gibt sich nicht zufrieden, der möchte mehr. Und jetzt erleben wir, dass Gott plötzlich mal so zulässt, so einen kompletten Cut. Du fährst jetzt erstmal nirgendwo hin und fliegen kannst du erst einmal vergessen. Und einen Kredit bekommst du jetzt schon gar nicht. Oh halt, ich kann ja so viele Dinge auf einmal nicht mehr. Dann rüttelt Gott uns wach. Jetzt heißt es aufwachen. Aufwachen, Gläubige, Brüder und Schwestern, die wir uns für fromm halten. Die wir in der Gemeinde sind schon viele, viele Jahre. Aufwachen, dass wir nicht verführt werden. Und die Verführung ist mit die größte Gefahr. Warum die Verführung geschieht so heimlich? So heimlich. Wenn ich wüsste, dass das eine Verführung ist, dann würde ich das erkennen. Aber sie erscheint nicht als eine Gefahr. So heißt es für uns, wach auf von den Toten. Und wenn wir aufwachen, wenn wir zuhören, wenn du vielleicht jetzt lieber Zuhörer sogar zu Hause bist und vielleicht jetzt seit 3 Minuten erst wirklich aufmerksam bist, dann möchte Gott, dass wir aufmerken und etwas erkennen. Schuld erkennen. Schuld erkennen. Halt, das ist wirklich eine Gefahr für mein Leben. Und Gott möchte uns zur Buße leiten. So heißt es in Römer 2, Vers 4. Weißt du nicht, dass es Gottes Gnade ist, die dich zur Buße leitet? Dass Gott dich zur Buße leitet. Er möchte, dass wir erkennen. Sünde erkennen, und beim Erkennen soll es nicht nur bleiben. Wir sollen sie beim Namen nennen. Geh heute Abend nicht einfach schlafen, ohne dir eine Frage zu beantworten. Herr, wer ist der Herr in meinem Leben? Wer befriedigt mich mehr als du? Wer gibt mir mehr Freude als du, Herr Jesus? Lieber Zuhörer, tu es heute Abend. Gib dieser Frage eine ehrliche Antwort. Fang nicht an, dich zu betäuben. Fang nicht an, dich weiter zu klicken auf irgendwelchen Seiten und sag, boah, das ist jetzt so eine Message. Weißt du was? Da gebe ich dir diesen Daumen und jetzt gehe ich mir etwas, was ich like. Mein Götzen. Weißt du was denn dann? Bekomme ich etwas, was mir gut tut. Und du betäubst das Reden Gottes. Anstatt die Schuld zu erkennen und bekennen, untergrabe ich sie, verstecke ich sie, genau wie David. Und er sagte, als ich es wollte verschweigen, verschmachteten meine Gebeine. Boah, lieber Zuhörer, lass es nicht zu, dass diese Götzen, was immer dich fesselt und bindet, dich zerstört. Erkenne, dass ich Schuld vor Gott habe und bekenne sie vor dem Herrn. Erkenne, dass Gott deine Schuld, deine Sünden ernst nimmt. Und dann möchte Gott dich verändern. Der Herr möchte einen Herrschaftswechsel, dass der Götzen, der bei dir auf dem Thron sitzt, dass er zerstört wird, dass er ersetzt wird. Und dort soll Christus angebetet werden. Es kann nämlich nur einen geben, der die Herrschaft in meinem Leben hat. Bist du es selber oder ist es Christus? Bist du es derjenige, der es scheinbar alles im Griff hat? Oder sind es die Götter, die dich scheinbar im Griff haben, oder ist es Christus? Und wenn Gott dich heute angesprochen hat, dann darfst du wissen, dass diese Schuld, all diese Flecken, die dich verunreinigen und dein Gewissen, was dich jetzt plagt, dass Gott es reinwäscht. Ich würde gerne uns bitten, dass wir gemeinsam aufstehen und zusammen erstmal beten. Unser Vater, vielen herzlichen Dank, dass du dich nach den Menschen ausstreckst und sie rufst, zu dir zu kommen. Vielen herzlichen Dank, Herr, dass du möchtest, dass die Menschen, die in dein Bild geschaffen sind, dich anbeten. Und du möchtest, dass dieses Wort, was wir über dich gehört haben, heute durch den Geist zu uns redet und unsere Herzen verändert. Gott, danke dir, dass Veränderung möglich ist. Danke, Herr, dass du möchtest, dass wir heute aufwachen und dass wir die Schuld erkennen, dass wir bestimmte Dinge in unserem Leben zugelassen haben. Götter, die uns glücklicher machen als du. Dinge, die mich von dir wegziehen. Und danke, Herr, dass Änderung möglich ist. Danke, Herr, dass wir so, wie wir sind, uns nicht vor dir verstecken müssen, sondern dass wir zu dir kommen können und dass du uns von aller Schuld, von allem Versagen befreien möchtest. Und du möchtest, Herr, dass auch wir diesen Götzen, dass wir ihn zerstören. Du möchtest heute zu uns reden und so bitten wir dich, Herr, dass du unsere Herzen empfänglich machst für dein Reden und dein Wirken. Das bitten wir in Jesu Namen. Amen.

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Ja, also wir kehren zurück zu Haggai 1, Vers 4, sagt Gott, ist es die Zeit für euch? Das Volk sagt in Vers 2, nicht ist es die Zeit, um das Haus zu bauen. Und das ist betont im Hebräischen, ist es Zeit für euch, um zu wohnen in euren getäfelten Häusern, während dieses Haus wüst dasteht. Sie haben sich gesagt, ja gut, wenn man nicht am Tempel bauen kann, so kann man wenigstens unsere Häuser schön bauen. Aber Gott akzeptiert diese Prioritätenverschiebung nicht. Er hat nichts dagegen, gegen die Häuser an sich, aber wenn die eigenen Häuser wichtiger sind als das Haus Gottes. Jetzt übertragen auf heute, was bedeutet der Tempel heute und der Tempelbau? In 1. Korinther 3, Vers 16 sagt Paulus zur Gemeinde in Korinth, wisst ihr nicht, dass ihr Gottes Tempel seid und der Geist Gottes in euch wohnt? Wenn jemand den Tempel Gottes verdirbt, den wird Gott verderben. Denn der Tempel Gottes ist heilig und solche seid ihr. Also hier wird klar gesagt, die örtliche Gemeinde wird als Gottes Tempel bezeichnet. Der Geist Gottes wohnt in der Gemeinde. Und wenn jemand diesen Tempel zerstört, dann kommt er selber unter das Gericht Gottes. Zerstören ist hier das Gegenteil von Bauen. Also wir haben den Auftrag hier zu bauen. Paulus sagt in 1. Korinther 3, Vers 10, nach der Gnade Gottes, die mir gegeben ist, habe ich als ein weiser Baumeister den Grund gelegt. Der Grund für den zweiten Tempel wurde ja gebaut im zweiten Jahr, als sie zurückkamen aus der Gefangenschaft, haben wir gelesen, Esra 3. Aber jetzt sagt Paulus, ein anderer aber baut darauf. Ein jeder aber sehe zu, wie er darauf baut. Denn einen anderen Grund kann niemand legen, außer dem, der gelegt ist, welcher ist Jesus Christus. Also, der Grund wird gelegt. Das hat Paulus als Gemeindegründer gemacht. Er nennt sich als Gemeindegründer weiser Baumeister. Wörtlich steht hier ein weiser Architekt im Griechischen. Also Gemeindegründung ist die Arbeit eines Architekten. Aber dann bauen andere weiter an der gleichen Gemeinde. Und er warnt, wie man da baut. Dass man also nur gottgemäß bauen darf. Jetzt haben wir also die Parallele. Tempelbau heute bedeutet Evangelisation, Mission und die Gründung von Gemeinden. Das Haus Gottes wird gebaut. Das ist übrigens noch wichtig. Es gibt viele Missionare in der dritten Welt, die bauen oder versuchen zu missionieren über humanitäre Hilfsprojekte. In manchen Ländern kommt man auch gar nicht anders hinein, um zu evangelisieren. Aber wichtig ist, der Blick muss darauf gerichtet werden, es geht nicht nur darum, dass Menschen zum Glauben kommen, sondern diese lebendigen Bausteine, so nennt 1. Petrus 2 jeden einzelnen Gläubigen, die müssen jetzt auch aufgebaut werden am Ort als ein Haus. Das heißt, die Gründung von Gemeinden am Ort, das ist absolut notwendig. Dafür muss gesorgt werden. Und das ist eben hier für uns der Tempelbau. Aber wenn uns unsere privaten, persönlichen Belange wichtiger sind als das Werk Gottes, dann erklärt Gott hier in Haggai 1, Vers 6, ihr habt viel gesät, aber wenig eingesammelt. Die haben wirklich so viel Enttäuschung erlebt in dieser Zeit. Gesät, aber es hat nichts gebracht.

Das Phänomen, oder? Das Geld kommt rein, regelmäßig, und es reicht einfach nie. Komisch. Aber hier erklärt Gott ganz klar, das war die Folge für ihre Prioritätenverschiebung. Wir finden immer wieder diesen Ausdruck, richtet euer Herz auf eure Wege. Vers 5. Und dann am Schluss von Vers 7 wieder, richtet euer Herz auf eure Wege. Dieser Ausdruck bedeutet im Hebräischen, ich habe das erklärt auf Seite 1, charakteristische Ausdrücke und Besonderheiten. Punkt 4. Richtet euer Herz auf. Das kommt vor in 1 Vers 5, 7. Dann wieder 2 Vers 15 und 18. Das kommt also ständig wieder vor, wie ein Refrain. Das bedeutet, richtet eure Aufmerksamkeit auf. Oder auch einfach passt auf. Zum Beispiel irgendwo im Straßenverkehr in Israel, wo es gefährlich wird, steht eine Tafel mit Sim Lev. Richte dein Herz. Richte das Herz. Das heißt, pass auf. Das ist ein normaler Ausdruck. Also, richtet euer Herz auf eure Wege heißt, überdenkt mal euer Leben. Wie euer Lebensweg gegangen ist. Passt auf, wie steht es eigentlich um euren Lebensweg? Und jetzt in Vers 8 macht Gott Mut, sie sollen bauen. Steigt auf die Hügel, bringt Holz herbei, baut das Haus, damit ich Wohlgefallen finde, und so werde ich verherrlicht werden. Und er sagt Vers 9, aber weil ihr das nicht gemacht habt, ihr habt euch vielen Dingen zugewendet, aber es hat einfach nichts gebracht. Es war kein Segen Gottes darauf. Weswegen? Und er wird erklärt, wegen meines Hauses, weil es wüst dasteht. Während ihr läuft, ein jeder für sein Haus. Und Gott hat also aktiv den Regen zurückgehalten und eine Dürre gebracht. Ja, hätte es die Ökologen gegeben schon damals, die hätten gesagt, es gibt den Klimawandel. Ja, das hat den Klimawandel gegeben, der Regen kam nicht mehr. Aber das war Gottes aktives Werk in der Natur. Also Gott handelt aktiv in der Natur. Und wir können nicht die Natur uns so vorstellen, es ist so eine Uhr, die Gott, der Schöpfer, am Anfang aufgezogen hat und jetzt tickt sie irgendwie von selbst ab. Und das läuft einfach autonom nach autonomen Gesetzen. Nein, die Bibel stellt uns Gott vor als einen Gott, der aktiv in der Natur wirkt. Und darum, wenn kein Regen kommt, ist es Gottes Werk. Und wenn zu viel Regen kommt, ist es auch Gottes Werk. Aber wenn man das heute sagt, ist das politisch nicht korrekt. Ja, also Gott sagt ausdrücklich, ich habe eine Dürre herbeigerufen über das Land, Vers 11. Und sogar Krankheiten über die Pflanzen, wie wir gleich noch sehen werden. Gott hat das aktiv gewirkt. Hier gibt es ein Wortspiel. Ich habe bei Vers 11, ja, ich habe eine Dürre, Fußnote 12 gesetzt. Und bei Fußnote 12 steht Hebräisch Choref. Da schreibt man Ch. Ja, V. Das ist ein Wortspiel, weil in Vers 9 am Schluss steht doch wegen meines Hauses, weil es wüst dasteht. Hebräisch Charef. Aber man schreibt es genau gleich wie Choref. Man liest nur anders. Ja? Das ist ein Wortspiel. Das Haus steht wüst da. Charef. Und wegen dem hat Gott Choref gerufen. Die Dürre. Also da wird ganz klar der Zusammenhang zwischen dem Werk Gottes und der Natur hergestellt. Also Klimawandel und die Zunahme der Katastrophen, die nachweislich so drastisch zunehmen seit den 1990er Jahren, das ist nicht ein Märchen, sondern das ist eine Tatsache, aber es ist nicht einfach, weil die Menschen viel Auto fahren. Sondern es ist wirklich ein Gericht Gottes. Und der Jesus sagt in Matthäus 24 viele Naturkatastrophen voraus als Zeichen seiner Wiederkunft. Und übrigens stellt man ja heute auch einen Klimawandel auf dem Mars fest. Und dort fahren ja ziemlich wenig Autos. Ja, ein paar wenige hat es ja gehabt, haben wir ihn aufgeschickt. Aber die fahren nicht mit Diesel und nicht mit Benzin. Und trotzdem gibt es einen Klimawandel. Woher kommt das? Zur gleichen Zeit wie die Erde. Nun, National Geographic hat vor einiger Zeit darauf hingewiesen, dass eben die Sonnenaktivität drastisch zunimmt. Und zwar seit den 1990er Jahren. Und zwar, die Sonne spielt verrückt. Also da gibt es Ausbrüche von Explosionen, die so gewaltig sind, dass Sonnenwind
Das sind ja Teilchen,

die die Sonne bei ihren Ausbrüchen ins Weltall schleudert. Der Sonnenwind, der früher 3 Tage brauchte, um bis zur Erde zu kommen, kann heute in 3 Stunden die gleiche Distanz von 150 Millionen Kilometer zurücklegen. Die Sonne spielt verrückt. Und der Herr Jesus sagt in Lukas 21, dass in der Endzeit auch Zeichen geschehen werden an der Sonne. Die sind effektiv schon da. Übrigens, damit will ich nicht sagen, man soll Auto fahren, so viel man will. Ja? Damit hat es nichts zu tun. Aber es wird von gewissen anderen Tatsachen wird abgelenkt, die wir auch sehen müssen. Und darin sehen wir Gottes Werk. Es besteht ein Zusammenhang zwischen dem, wie der Mensch handelt und wie Gott in der Natur handelt. Und es besteht ein Zusammenhang, wie Gott in unserem Leben wirkt und Segen gibt und unsere Hingabe an ihn. Wir müssen dem Herrn den ersten Platz geben. Nirgends hat er uns in der Bibel verheißen, für die Christen, dass wenn wir treu sind, dass wir dann reich werden und so weiter. Aber was wir doch sagen können ist, wenn wir dem Herrn treu sind, ihm den ersten Platz geben, am ersten nach dem Reich Gottes trachten, dann sagt der Herr Jesus, und diese Dinge werden euch hinzugefügt werden. Das ist es. Und er spricht dort nicht über Mercedes und so, oder? Ja, darauf haben wir keinen Anspruch. Das meine ich. Nichts gegen Mercedes an sich. Aber wenn es Leute gibt, die denken, wir haben einen Anspruch. Nein, einfach das, was wir brauchen, gibt uns der Herr, wenn wir ihm den ersten Platz geben im Leben. Ja, jetzt kommen wir schon zum zweiten Hauptteil in Haggai, überschrieben hier mit Erweckung unter dem Volk als Antwort auf die Botschaft. 1,12 bis 15. Haben wir gesehen, eine ganz kurze, poetisch gestaltete Botschaft von Haggai. Und was ist nun die Reaktion? Da hörte Serubabel, der Sohn Shealtiels, und Jeschua, der Sohn Jehozadaks, der hohe Priester, und all der Überrest des Volkes auf die Stimme des Ewigen ihres Gottes. Ja, auf die Worte Haggais des Propheten, gemäß dem, wie der Ewige ihr Gott ihn gesandt hatte. Und das Volk fürchtete sich vor dem Angesicht des Ewigen. Da sprach Haggai, der Gesandte, durch die Sendung des Ewigen zu dem Volk, in dem er sprach. Das war jetzt übrigens alles wieder Prosa, darum habe ich es auch so Prosa gesetzt, wie ein gewöhnlicher Text. Und jetzt kommt wieder eine kurze Botschaft von Haggai, aber es ist Poesie. Ich bin mit euch, Spruch des Ewigen. Und der Ewige erweckte Serubabel, den Sohn Shealtiels, des Landpflegers von Juda, und den Geist Jehoshuas, des Sohnes Jehozadaks, des hohen Priesters, und den Geist des ganzen Überrestes des Volkes. Und sie kamen und führten das Werk aus am Haus des Ewigen der Heerscharen, ihres Gottes. Am Tag 24 des 6. Monats im Jahr 2 von Darius dem König. Was mich überwältigt ist, dieser Prophet gibt eine kurze Botschaft, Vers 4 bis 11, und alle hören. Die macht rechts umkehrt. Es ist unglaublich, so etwas möchte ich auch mal heute sehen, dass jemand predigt und dann machen alle rechts umkehrt. Aber das ist da geschehen. Und zwar sieht man doch, Serubabel und Jehoshua werden zuerst erwähnt, da hörte Serubabel und Jehoshua und dann der ganze Überrest, der eben zurückgekehrt war aus Babylon. Das heißt also, diese beiden Männer, die eine besonders verantwortliche Position eingenommen haben unter dem Volk Gottes als Führer. Man könnte die vergleichen heute mit Ältesten in der Gemeinde. Ihr Beispiel und alle folgen. Das ist genau das, was Gott von Ältesten erwartet im Neuen Testament. 1. Petrus 5, da sagt Petrus in Vers 1, die Ältesten, die unter euch sind, ermahne ich, der Mitälteste und Zeuge der Leiden des Christus und auch Teilhaber der Herrlichkeit, die geoffenbart werden sollte. Hütet die Herde Gottes, die bei euch ist, indem ihr die Aufsicht nicht aus Zwang führt, sondern freiwillig, auch nicht um schändlichen Gewinn, sondern bereitwillig, nicht als die der Herrschen über ihre Besitztümer, sondern indem ihr Vorbilder der Herde seid.
Und wenn der Erzhirte offenbar geworden ist, so werdet ihr die unverweltliche Krone der Herrlichkeit empfangen. Also Petrus spricht hier die Mitältesten an. Und er sagt, hütet die Herde Gottes. Übrigens, hüten ist nicht das gleiche, wie sie jagen und treiben. Ja? Hüten. Das heißt, sie pflegen. Und er sagt nicht, eure Herde. Also mir wird es jedes Mal schwül, wenn jemand sagt, meine Gemeinde. Das gibt's gar nicht. Außer wenn man sagt, meine Gemeinde, das ist die Gemeinde, wo ich hingehe, ja? In dem Sinn sagt man das. Aber meine Gemeinde, quasi die Gemeinde, die ich, hier steht, hütet die Herde Gottes, die bei euch ist. Sie gehört nicht Ihnen, sie ist bei Ihnen. Und dann, die Aufsicht nicht aus Zwang führen. Drittens, sondern freiwillig. Drittens, nicht um schändlichen Gewinn willen, also nicht um mit irgendwelchen finanziellen Gewinnabsichten, und dann, sondern bereitwillig, nicht als die da herrschen über ihre Besitztümer. Also Älteste sind keine Könige, aber indem ihr Vorbilder der Herde seid. Das ist genau das, was etwa ein Offizier ist in der israelischen Armee. Die machen das anders als normalerweise in den Armeen dieser Welt. Die sagen nicht, geht, den Soldaten, sondern die sagen, Lechuacherei, kommt mir nach. Und das ist eine Erklärung, warum die israelische Armee dermaßen erfolgreich war im Sechstagekrieg. Als in 6 Tagen eine Übermacht an 3 Fronten geschlagen wurde. Nämlich, bei der ägyptischen Armee sieht man das sehr schön, da war ein riesiges Kontingent der Armee, war in der Sinai-Wüste und konnte eingekesselt werden von Israel. Und dann waren sie abgeschnitten von der Kommandozentrale und da wussten sie nichts mehr, was sie machen sollten. Buchstäblich, die waren einfach da, die konnten nichts mehr machen. Und dann konnte man die gefangen nehmen. Aber bei israelischen Truppen geht das bis in die kleinen Einheiten, da ist jeder Führer autonom. Also ein Offizier mit ein paar Männern, der kann immer noch selber entscheiden, jetzt machen wir das, jetzt machen wir das. Und er geht mit seinem Beispiel voran. Und darum sind auch überproportional viele Offiziere gefallen. Weil die vorangehen. Aber das Beispiel ist dermaßen motivierend, dass die Soldaten einfach mitgehen. Und so ist es auch, eben indem ihr Vorbilder der Herde seid, durch das Beispiel kann man andere zur Treue und zur Nachfolge motivieren. Und wir sehen, in Esra 5 haben wir gelesen, auf die Prophetie von Haggai und Zacharia hin, gingen zuerst Zerubabel und Jeschua an die Arbeit und dann kamen alle mit. Übrigens, dieser Spruch von Haggai als Antwort auf die Umkehr ist nicht gerade sehr lang, ja? Diese Weissagung umfasst im Hebräischen nur 4 Wörter. Ich bin mit euch, Ani Itchem, Spruch des Ewigen, Neum Adonai. Schön, 2 Verszeilen, 2 Wörter. Das ist ziemlich knapp, oder? Ani Itchem, Neum Adonai. Fertig war die Botschaft. 4 Wörter, da habe ich gestaunt. In 1. Korinther 14, Vers 19 sagt ja Paulus, es bringt ja nichts, wenn jemand in einer fremden Sprache 10.000 Wörter sagt. Das ist ein halbes Büchlein übrigens. Ja, so ein kleines Büchlein ist etwa 20.000 Wörter. Kleines Büchlein, 10.000 Wörter. Bringt nichts in einer Fremdsprache, wenn die Leute nicht verstehen. Er sagt, lieber spreche in der Gemeinde 5 Wörter, die verständlich sind, und erbaue die anderen. Paulus stellt so gewissermaßen vor, das Minimum für eine erbauliche Botschaft 5 Wörter. Was wäre das zum Beispiel? Im richtigen Moment, zu den richtigen Personen, der Herr ist mein Hirte. Ja, es geht. 5 Wörter. Aber richtig. Erbauung, wenn es im richtigen Moment gesagt wird. Aber Haggai unterbietet das noch mit Ani Itchem Neum Adonai. Ich bin mit euch, Spruch des Ewigen. Und dann wird in Vers 14 erklärt, diese Erweckung, diese Umkehr war das Werk Gottes. Der Ewige erweckte Zerubabel. Und weiter, und den Geist Jehoshuas, des Hohenpriesters, und den Geist des ganzen Überrestes.
Das war also Gottes Werk in diesen Menschen, das dazu geführt hat. Interessant ist hier, der Geist des Menschen wird erweckt, nicht seine Seele. Es gibt Menschen, die denken, wenn wir die Leute so richtig weich kriegen, da gibt es verschiedene Methoden, ja, dann bekehren sie sich. Aber dann hat man eben seelische Bekehrungen. Und am nächsten Tag kommt die Ernüchterung. Und es gibt ja manche Leute, die haben sich so seelisch bekehrt und dann haben sie gesagt, was war jetzt? Jetzt spüre ich ja nichts mehr davon. Aber hier, wie gesagt, der Geist wird erweckt. Der Geist des Menschen hat die Fähigkeit zu verstehen, zu begreifen und Gottes Existenz wahrzunehmen. Im Psalm 77 steht, ich dachte nach über die Tage von alters her und mein Geist forschte in mir. Also der menschliche Geist kann über das Vergangene nachdenken, wie Gott gehandelt hat in der Geschichte. Und in Römer 8 lesen wir, der Geist bezeugt unserem Geist, dass wir Kinder Gottes sind. Ein Tier hat keinen Geist, aber Tiere haben eine Seele, das sagt die Bibel. Ein Hund kann einen wirklich das Herz brechen, wenn er winselt und jault und wirklich ein seelisches Bedürfnis hat nach Gemeinschaft, ja? Aber ein Hund hat keine Gotteserkenntnis. Und er kann nicht darüber nachdenken, über Gottes Handeln in der Vergangenheit, in der Gegenwart, in der Zukunft. Das kann nur der Mensch, weil er einen Geist hat. Der Mensch ist eine Einheit von Geist, Seele und Leib nach 1. Thessalonicher 5, 23. Und Gott erweckt den Geist des Menschen. Und durch den Geist des Menschen können wir zum Beispiel auch lesen. Tiere können nicht lesen, weil sie keinen Geist haben. Und so können wir die Bibel lesen. Ohne Geist geht das nicht, Gottes Wort wahrzunehmen. Oder auch hören und verstehen. Man kann dann lange einem, wie Franz von Assisi, den Vögeln predigen. Das nützt überhaupt nichts. Sondern wir können nur zu Menschen sprechen, die einen Geist haben und verstehen. Und so kann der Geist Gottes unserem Geist auch bewusst machen, wir sind Sünder. Wenn wir die 10 Gebote lesen und uns überlegen, ja, du sollst nicht stehlen. Und der Herr Jesus sagt in der Bergpredigt, du sollst nicht Ehe brechen, ist bereits gebrochen, wenn das in Gedanken geschieht. Dann erkennt der Mensch, ich bin schuldig vor Gott. Und so kann er zur Bekehrung kommen. Aber dann weiß der Mensch auch, warum er sich bekehrt. Und es ist eine bewusste Entscheidung. Es ist nicht eine gefühlsmäßige Entscheidung. Der Mensch kann sagen, ich weiß, warum ich mich bekehrt habe. Das Gefühl ist dann schon später noch gekommen. Es gibt Menschen, die haben sich bekehrt, die haben gar kein besonderes Gefühl gehabt. Es gibt andere, die haben sofort eine ganz besondere Erleichterung und Freude erlebt. Aber das ist nicht unbedingt nötig. Aber es geht darum, dass Gott den Geist des Menschen erreicht, sodass er zutiefst weiß, warum er sagen muss, ich bin ein Sünder. Und warum er sagen muss, und Jesus Christus ist der einzige Erretter. Also die Botschaft von Haggai hat dazu geführt, Vers 12 am Schluss, das Volk fürchtete sich vor dem Angesicht des Ewigen. Es hat Gottes Furcht ausgelöst. Und da sehen wir, ein Kennzeichen von Erweckung ist Gottes Furcht. Und heute wird so viel gesprochen über Erweckung und so wenig Gottes Furcht wird erlebt. Das ist ein Widerspruch in sich. Ein wesentliches Kennzeichen von Erweckung ist Gottes Furcht. Jetzt kommen wir schon zu Teil 3. Drittens, Ermunterung durch prophetischen Weitblick. Kapitel 2, 1 bis 9. Im 7. Monat, am Tag 21 des Monats, geschah das Wort des Ewigen durch Haggai, den Propheten, indem er sprach, sprich doch zu Zerubabel, dem Sohn Shealtiels, dem Landpfleger von Juda, und zu Jehoshua, dem Sohn Jehozadak, dem hohen Priester, und zu dem ganzen Volk, in dem du sprichst. Und jetzt kommt wieder Poesie. Wer unter euch ist der Übriggebliebene, der gesehen hat dieses Haus in seiner früheren Herrlichkeit? Und als was seht ihr es jetzt? Ist nicht etwas wie das,
wie nichts in euren Augen? Aber jetzt sei stark, Zerubabel, Spruch des Ewigen, und sei stark, Jehoshua, Sohn Jehozadaks, und sei stark, ganzes Volk, Spruch des Ewigen, und arbeitet, denn ich bin mit euch, Spruch des Ewigen der Heerscharen. Wenn wir zusammen gelesen hätten in Esra 3, als das eigentliche Tempelhaus gebaut wurde, dann hätten wir Folgendes gesehen. Die Leute jubelten und jauchzten, als dieses Haus gebaut wurde. Aber es wird erklärt, dass es alte Leute gab, die kannten noch bis zum Jahr 586 vor Christus den Salomo-Tempel. Die hatten den salomonischen Tempel gesehen in seiner früheren Herrlichkeit. Und jetzt, was da aufgebaut wurde. Und die haben geweint. Und Esra 4 erklärt, das Jauchzen und das Weinen hat sich so miteinander vermischt. Und jetzt spricht eben Haggai diese alten Leute an. Die, obwohl sie schon so alt waren, ja, also, die haben also das Jahr 586 mindestens noch erlebt. Und jetzt sind wir im Jahr 520. Denen sagt er, wer ist von euch, der das noch erlebt hat, der dieses Haus gesehen hat in seiner früheren Herrlichkeit? Und jetzt, was hier steht, das ist nichts. Man hat ja nicht diese Reichtümer wie Salomo. Man konnte nur ein schlichtes Haus bauen. Übrigens muss ich erklären, wir haben so oft den Ausdruck Haus, Bayit. Im Hebräischen ist das eigentlich der üblichste Ausdruck, um zu sagen Tempel, Bayit. Es gibt auch noch einen anderen Ausdruck, Heichal, aber Bayit ist der übliche Ausdruck. Also wenn man heute im heutigen Hebräisch sagt, der Tempelberg, dann sagt man Har HaBayit, der Berg des Hauses. Und das ist ein biblischer Ausdruck, zum Beispiel aus Micha 4. Har HaBayit. Oder wenn man sagt, der erste Tempel, dann sagt man das erste Haus. HaBayit HaRishon. Der zweite Tempel sagt man HaBayit HaSheni, das zweite Haus. Und der dritte Tempel, der noch gebaut werden soll, ist HaBayit HaShlishi, das dritte Haus. Also darum, dieser Ausdruck Haus oder mein Haus, das wir schon in Kapitel 1 hatten, das ist technischer Ausdruck für das Tempelhaus. Also wer unter euch ist der Übergebliebene, der gesehen hat dieses Haus, das heißt dieses Tempelhaus, in seiner früheren Herrlichkeit. Es ist wie nichts. Aber in Vers 4 macht Gott durch Haggai Mut, dass sie stark sein sollen. Sei stark, Zerubabel, sei stark, Jehoshua, sei stark, ganzes Volk, und arbeitet, denn ich bin mit euch. Es geht nicht darum, dass es den gleichen Glanz haben soll wie am Anfang, aber ich bin mit euch und das genügt ja. Das reicht. Nicht wahr? Wir haben gesehen bei den Sendschreiben Sardes, Philadelphia und Laodicea. Philadelphia zeigt ganz deutlich die Erweckungszeit des 18. und 19. Jahrhunderts. Und da hat man wieder auch neu die Perspektive bekommen, wir wollen Gemeinde bauen nach Gottes Bauplan, so wie das im Neuen Testament beschrieben ist. Nicht das, was der Mensch daraus gemacht hat, dieses Machtgebäude von Rom und so weiter, sondern wirklich wie das Haus Gottes, so wie in der Bibel. Aber wenn man das vergleicht mit dem, was in der Apostelgeschichte ist, man sagt, ja, aber dieser Glanz, diese Ausstrahlung, wie die ersten Christen in den ersten 3 Jahrzehnten, wo ist das geblieben? Aber da sagt Gott, wenn ihr gesehen habt die Herrlichkeit am Anfang, da sollt ihr euch nichts daraus machen, seid stark, arbeitet. Einfach mit den Möglichkeiten, die ihr habt. Und das Wichtigste ist, denn ich bin mit euch, dass Gott da ist. Also wieder wird hier wiederholt, ich bin mit euch, das, was Haggai schon gesagt hat in seiner kürzesten Botschaft von 4 Wörtern, ja? Ich bin mit euch, Spruch des Ewigen, 1,13. Und jetzt kommt eine ganz interessante Ermutigung, Vers 5. Das Wort, welches ich mit euch eingegangen bin, bei eurem Ausziehen aus Ägypten, und mein Geist bleiben in eurer Mitte. Fürchtet euch nicht. Also hier sagt Gott,
sein Wort und sein Geist seien in ihrer Mitte. Was heißt das nun ganz konkret? Das heißt, der Tempel sollte der Aufbewahrungsort sein für das Wort Gottes. Das Wort, welches ich mit euch eingegangen bin bei eurem Ausziehen aus Ägypten, das ist die Tora, die fünf Bücher Mose. Und Gottes Geist soll da in der Mitte sein. Ich muss ja erklären, der Tempel war ja in verschiedensten Hinsichten eine Enttäuschung. Der zweite Tempel. Wir haben gesehen, das Haus selber war natürlich nicht so ein herrliches Haus wie der salomonische Tempel. Mit all dem Gold, das Salomo verwenden konnte. Aber es hat noch viel mehr Dinge. Ich habe das in meinem Buch Der Messias im Tempel zusammengestellt auf Seite 90. Das Allerheiligste des zweiten Tempels war ein leerer Raum. Die Bundeslade befand sich nicht mehr dort. Die Bundeslade fehlte. Zweitens, mit der Bundeslade wurde auch der mosaische siebenarmige Leuchter verborgen. Die Menorah im zweiten Tempel war demnach nicht die originale. Dieser Leuchter von Mose war in der Stiftshütte im ersten Tempel, aber im zweiten war er nicht mehr im Heiligtum. Drittens, babylonischer Talmud Joma 52b spezifiziert, dass nebst der Bundeslade auch der goldene Krug mit dem Manna, 2. Mose 16, 33, 34, Hebräer 9, Vers 4, das Gefäß mit dem heiligen Salböl für die hohen Priester, 2. Mose 29, 7, der Stab Aarons, der gesprost hatte, 4. Mose 17, 10, Hebräer 9, Vers 4, und die philistäische Kiste mit den goldenen Mäusen, aus 1. Samuel 6, 4 und 18, die waren nicht mehr da, die fehlten. Weiter, die von Mose gebildete eherne Schlange, aus 4. Mose 21, 8, wurde durch König Hiskia zerstört, 2. König 18, 4. Somit fehlte auch sie im zweiten Tempel. Aber die war vorher noch da, bis zu Hiskia. Aus Avod de Rabbi Nathan 42 geht hervor, dass auch der Stab Moses im zweiten Tempel nicht mehr vorhanden war. Und weiter, die Shechina, das ist diese herrliche Wolkensäule, die über der Stiftshütte war und auch über dem salomonischen Tempel. Die Shechina, welche einst die Gegenwart Gottes in Israel sichtbar angezeigt hatte, zog nie in den zweiten Tempel ein. Weiter, bei der Stiftshütte und im ersten Tempel wurde jeweils das erste Opfer durch einen Blitz vom Himmel entzündet. 3. Mose 9, 24, 2. Chroniker 7, 1. Dieses Feuer von Gott wurde anschließend fortdauernd auf dem Altar erhalten. 3. Mose 6, Vers 5. So etwas geschah beim zweiten Tempel nie. Also als sie da zurückkamen und den Altar bauten, kam kein Blitz. Das Altarfeuer war dort menschliches Feuer. Und schließlich, im Brustschild des hohen Priesters wurde zur Zeit der Stiftshütte und des ersten Tempels die Urim und die Tumim, das heißt wörtlich Lichter und Vollkommenheiten, aufbewahrt. Nach der Rückkehr aus dem babylonischen Exil besaß man diese Einrichtung, um den Willen Gottes zu erfragen, nicht mehr. Esra 2, 63, Nehemia 7, 65. Nehemia drückte damals noch die Hoffnung aus, dass die Möglichkeit der göttlichen Urteilsfindung durch dieses Mittel wieder zurückkommen würde. Doch rückblickend müssen wir sagen, dass es bis ins Jahr 70 nach Christus nie mehr Hohenpriester mit den Urim und Tumim gegeben hatte. Also sehen wir diese Unterschiede. Und das gibt noch mehr Gewicht. Wer ist übrig geblieben, hat das Haus gesehen, seine früheren Herrlichkeit? Es ist wie nichts. Und trotzdem sagt Gott, seid mutig, arbeitet, ich bin mit euch.

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0: Und ich sah, dass das Lamm das erste der sieben Siegel auftat. Und ich hörte eine der vier Gestalten sagen, wie mit einer Donnerstimme, »Komm!« Und ich sah und siehe ein weißes Pferd. Und der darauf saß, hatte einen Bogen, und ihm wurde eine Krone gegeben. Und er zog aus, sieghaft und um zu siegen. Und als es das zweite Siegel auftat, hörte ich die zweite Gestalt sagen, »Komm!« Und es kam heraus ein zweites Pferd, das war feuerrot, und dem, der darauf saß, wurde Macht gegeben, den Frieden von der Erde zu nehmen, dass sie sich untereinander umbrächten, und ihm wurde ein großes Schwert gegeben. Und als es das dritte Siegel auftat, hörte ich die dritte Gestalt sagen, »Komm!« Und ich sah und siehe ein schwarzes Pferd. Und der darauf saß, hatte eine Waage in seiner Hand. Und ich hörte eine Stimme mitten unter den vier Gestalten sagen,
1: »Ein Maß Weizen für einen Silbergroschen und drei Maß Gerste für einen Silbergroschen, aber dem Öl und Wein tu keinen Schaden.«
0: Und als es das vierte Siegel auftat, hörte ich die Stimme der vierten Gestalt sagen, »Komm!« Und ich sah und siehe ein fahles Pferd. Und der darauf saß, dessen Name war der Tod. Und die Hölle folgte ihm nach. Und ihnen wurde Macht gegeben, über den vierten Teil der Erde zu töten mit Schwert und Hunger und Pest und durch die wilden Tiere auf Erden. Und als es das fünfte Siegel auftat, sah ich unten am Altar die Seelen derer, die umgebracht worden waren, um des Wortes Gottes und um ihres Zeugnisses willen. Und sie schrien mit lauter Stimme,
2: »Herr, du Heiliger und Wahrhaftiger, wie lange richtest du nicht und rächst nicht unser Blut an denen, die auf der Erde wohnen?«
0: Und ihnen wurde gegeben einem jeden ein weißes Gewand, und ihnen wurde gesagt, dass sie ruhen müssten noch eine kleine Zeit, bis vollzählig dazu kämen ihre Mitknechte und Brüder, die auch noch getötet werden sollten wie sie. Und ich sah, als es das sechste Siegel auftat, da geschah ein großes Erdbeben, und die Sonne wurde finster wie ein schwarzer Sack, und der ganze Mond wurde wie Blut, und die Sterne des Himmels fielen auf die Erde, wie ein Feigenbaum seine Feigen abwirft, wenn er von starkem Wind bewegt wird. Und der Himmel wich wie eine Schriftrolle, die zusammengerollt wird, und alle Berge und Inseln wurden wegbewegt von ihrem Ort. Und die Könige auf Erden und die Großen und die Obersten und die Reichen und die Gewaltigen und alle Sklaven und alle Freien verbargen sich in den Klüften und Felsen der Berge und sprachen zu den Bergen und Felsen, fallt über uns und verbergt uns vor dem Angesicht dessen, der auf dem Thron sitzt und vor dem Zorn des Lammes. Denn es ist gekommen der große Tag ihres Zorns. Und wer kann bestehen?

Danach sah ich vier Engel stehen an den vier Ecken der Erde. Die hielten die vier Winde der Erde fest, damit kein Wind über die Erde blase, noch über das Meer, noch über irgendeinen Baum. Und ich sah einen anderen Engel aufsteigen, vom Aufgang der Sonne her, der hatte das Siegel des lebendigen Gottes und rief mit großer Stimme zu den vier Engeln,

0: 12.000, aus dem Stamm Naphtali 12.000, aus dem Stamm Manasse 12.000, aus dem Stamm Simeon 12.000, aus dem Stamm Levi 12.000, aus dem Stamm Issachar 12.000, aus dem Stamm Sebulon 12.000, aus dem Stamm Josef 12.000, aus dem Stamm Benjamin 12.000 versiegelt. Danach sah ich und siehe, eine große Schar, die niemand zählen konnte, aus allen Nationen und Stämmen und Völkern und Sprachen. Die standen vor dem Thron und vor dem Lamm, angetan mit weißen Kleidern und mit Palmzweigen in ihren Händen, und riefen mit großer Stimme:
1: Das Heil ist bei dem, der auf dem Thron sitzt, unserem Gott und dem Lamm.
0: Und alle Engel standen rings um den Thron und um die Ältesten und um die vier Gestalten und fielen nieder vor dem Thron auf ihr Angesicht und beteten Gott an und sprachen:
2: Amen. Lob und Ehre und Weisheit und Dank und Preis und Kraft und Stärke sei unserem Gott von Ewigkeit zu Ewigkeit. Amen.
0: Und einer der Ältesten fing an und sprach zu mir:
3: Wer sind diese, die mit den weißen Kleidern angetan sind? Und woher sind sie gekommen?
0: Und ich sprach zu ihm: Mein Herr, du weißt es. Und er sprach zu mir:
3: Diese sind's, die gekommen sind aus der großen Trübsal und haben ihre Kleider gewaschen und haben ihre Kleider hell gemacht im Blut des Lammes. Darum sind sie vor dem Thron Gottes und dienen ihm Tag und Nacht in seinem Tempel. Und der auf dem Thron sitzt, wird über ihnen wohnen. Sie werden nicht mehr hungern noch dürsten. Es wird auch nicht auf ihnen lasten die Sonne oder irgendeine Hitze. Denn das Lamm mitten auf dem Thron wird sie weiden und leiten zu den Quellen des lebendigen Wassers. Und Gott wird abwischen alle Tränen von ihren Augen.

Und als das Lamm das siebente Siegel auftat, entstand eine Stille im Himmel, etwa eine halbe Stunde lang. Und ich sah die sieben Engel, die vor Gott stehen, und ihnen wurden sieben Posaunen gegeben. Und ein anderer Engel kam und trat an den Altar und hatte ein goldenes Räuchergefäß. Und ihm wurde viel Räucherwerk gegeben, dass er es darbringe mit den Gebeten aller Heiligen auf dem goldenen Altar vor dem Thron. Und der Rauch des Räucherwerks stieg mit den Gebeten der Heiligen von der Hand des Engels hinauf vor Gott. Und der Engel nahm das Räuchergefäß und füllte es mit Feuer vom Altar und schüttete es auf die Erde. Und da geschahen Donner und Stimmen und Blitze und Erdbeben. Und die sieben Engel mit den sieben Posaunen hatten sich gerüstet zu blasen. Und der erste blies seine Posaune, und es kam Hagel und Feuer mit Blut vermengt und fiel auf die Erde. Und der dritte Teil der Erde verbrannte, und der dritte Teil der Bäume verbrannte und alles grüne Gras verbrannte. Und der zweite Engel blies seine Posaune, und es stürzte etwas wie ein großer Berg mit Feuer brennend ins Meer. Und der dritte Teil des Meeres wurde zu Blut, und der dritte Teil der lebendigen Geschöpfe im Meer starb, und der dritte Teil der Schiffe wurde vernichtet. Und der dritte Engel blieb.

seine Posaune, und es fiel ein großer Stern vom Himmel, der brannte wie eine Fackel und fiel auf den dritten Teil der Wasserströme und auf die Wasserquellen. Und der Name des Sterns heißt Wermut. Und der dritte Teil der Wasser wurde zu Wermut, und viele Menschen starben von den Wassern, weil sie bitter geworden waren. Und der vierte Engel blies seine Posaune, und es wurde geschlagen der dritte Teil der Sonne und der dritte Teil des Mondes und der dritte Teil der Sterne, so dass ihr dritter Teil verfinstert wurde und den dritten Teil des Tages das Licht nicht schien und in der Nacht desgleichen. Und ich sah und ich hörte, wie ein Adler mitten durch den Himmel flog und sagte mit großer Stimme: Weh, weh, weh denen, die auf Erden wohnen, wegen der anderen Posaunen der drei Engel, die noch blasen sollen.

0: Und der fünfte Engel blies seine Posaune, und ich sah einen Stern gefallen vom Himmel auf die Erde, und ihm wurde der Schlüssel zum Brunnen des Abgrunds gegeben. Und er tat den Brunnen des Abgrunds auf, und es stieg auf ein Rauch aus dem Brunnen, wie der Rauch eines großen Ofens. Und es wurden verfinstert die Sonne und die Luft von dem Rauch des Brunnens. Und aus dem Rauch kamen Heuschrecken auf die Erde, und ihnen wurde Macht gegeben, wie die Skorpione auf Erden Macht haben. Und es wurde ihnen gesagt, sie sollten nicht Schaden tun dem Gras auf Erden, noch allem Grünen, noch irgendeinem Baum, sondern allein den Menschen, die nicht das Siegel Gottes haben an ihren Stirnen. Und ihnen wurde Macht gegeben, nicht dass sie sie töteten, sondern sie quälten, 5 Monate lang. Und ihre Qual war wie eine Qual von einem Skorpion, wenn er einen Menschen sticht. Und in jenen Tagen werden die Menschen den Tod suchen und nicht finden. Sie werden begehren zu sterben, und der Tod wird von ihnen fliehen. Und die Heuschrecken sahen aus wie Rosse, die zum Krieg gerüstet sind. Und auf ihren Köpfen war etwas wie goldene Kronen. Und ihr Antlitz glich der Menschenantlitz, und sie hatten Haar wie Frauenhaar und Zähne wie Löwenzähne und hatten Panzer wie eiserne Panzer, und das Rasseln ihrer Flügel war wie das Rasseln der Wagen vieler Rosse, die in den Krieg laufen, und hatten Schwänze wie Skorpione und hatten Stacheln, und in ihren Schwänzen war ihre Kraft, Schaden zu tun den Menschen, 5 Monate lang. Sie hatten über sich einen König, den Engel des Abgrunds. Sein Name heißt auf Hebräisch Abaddon, und auf Griechisch hat er den Namen Apollyon. Das erste Wehe ist vorüber, siehe, es kommen noch 2 Wehe danach. Und der sechste Engel blies seine Posaune, und ich hörte eine Stimme aus den 4 Ecken des goldenen Altars vor Gott, die sprach zu dem sechsten Engel, der die Posaune hatte:
1: Lass los die 4 Engel, die gebunden sind an dem großen Strom Euphrat.
0: Und es wurden losgelassen die 4 Engel, die bereit waren für die Stunde und den Tag und den Monat und das Jahr zu töten den 3. Teil der Menschen. Und die Zahl des reitenden Heeres war 4000 mal 1000. Ich hörte ihre Zahl. Und so sah ich in dieser Erscheinung die Rosse und die darauf saßen. Sie hatten feuerrote und blaue und schwefelgelbe Panzer. Und die Häupter der Rosse waren wie die Häupter der Löwen. Und aus ihren Mäulern kam Feuer und Rauch und Schwefel. Von diesen 3 Plagen wurde getötet der 3. Teil der Menschen von dem Feuer und Rauch und Schwefel, der aus ihren Mäulern kam. Denn die Kraft der Rosse war in ihrem Maul und in ihren Schwänzen. Denn ihre Schwänze waren den Schlangen gleich und hatten Häupter, und mit denen taten sie Schaden. Und die übrigen Leute, die nicht getötet wurden von diesen Plagen, bekehrten sich doch nicht von den Werken ihrer Hände, dass sie nicht mehr anbeteten die bösen Geister und die goldenen, silbernen, ehernen, steinernen und hölzernen Götzen, die weder sehen noch hören noch gehen können. Und sie bekehrten sich auch nicht von ihren Morden, ihrer Zauberei, ihrer Unzucht und ihrer Dieberei.

0: Und ich sah einen anderen starken Engel vom Himmel herabkommen, mit einer Wolke bekleidet, und der Regenbogen auf seinem Haupt, und sein Antlitz wie die Sonne, und seine Füße wie Feuersäulen. Und er hatte in seiner Hand ein Büchlein, das war aufgetan. Und er setzte seinen rechten Fuß auf das Meer und den linken auf die Erde. Und er schrie mit großer Stimme, wie ein Löwe brüllt. Und als er schrie, erhoben die sieben Donner ihre Stimme. Und als die sieben Donner geredet hatten, wollte ich es aufschreiben. Da hörte ich eine Stimme vom Himmel zu mir sagen:
1: Versiegle, was die sieben Donner geredet haben, und schreib es nicht auf.
0: Und der Engel, den ich stehen sah auf dem Meer und auf der Erde, hob seine rechte Hand auf zum Himmel und schwor bei dem, der da lebt von Ewigkeit zu Ewigkeit, der den Himmel geschaffen hat und was darin ist, und die Erde und was darin ist, und das Meer und was darin ist.
2: Es soll hinfort keine Zeit mehr sein, sondern in den Tagen, wenn der siebente Engel seine Stimme erheben und seine Posaune blasen wird, dann ist vollendet das Geheimnis Gottes, wie er es verkündigt hat seinen Knechten, den Propheten.
0: Und die Stimme, die ich vom Himmel gehört hatte, redete abermals mit mir und sprach:
1: Geh hin, nimm das offene Büchlein aus der Hand des Engels, der auf dem Meer und auf der Erde steht.
0: Und ich ging hin zu dem Engel und sprach zu ihm: Gib mir das Büchlein. Und er sprach zu mir:
2: Nimm und verschling's, und es wird dir bitter im Magen sein, aber in deinem Mund wird's süß sein wie Honig.
0: Und ich nahm das Büchlein aus der Hand des Engels und verschlang's, und es war süß in meinem Mund wie Honig. Und als ich's gegessen hatte, war es mir bitter im Magen. Und mir wurde gesagt:
1: Du musst abermals weissagen von Völkern und Nationen und Sprachen und vielen Königen.

0: 14 Uhr und 30 Minuten.
1: Hallo, ihr Lieben. Schön, dass ihr wieder mit dabei seid. Hier ist eure Kindersendung bei Radio Segenswelle mit Anna Sawatzki. Macht es euch gemütlich, denn in der nächsten halben Stunde wartet ein echtes Abenteuer auf euch. Vollgepackt mit tollen Geschichten und Musik. Doch bevor wir so richtig loslegen, wollen wir erst einmal stille werden und beten. Reden mit demjenigen, der immer ein offenes Ohr für uns hat, mit Gott. Lieber Vater im Himmel, danke für die gemeinsame Zeit heute. Wir freuen uns riesig, dass wir zusammen Radio hören können. Ganz egal, wo die Kinder gerade sind, ob beim Spielen im Kinderzimmer, ob in der Küche bei Mama oder im Auto mit den Eltern unterwegs, sei du bei ihnen und fülle ihre Herzen mit deiner Freude. Amen. Warst du schon mal in einem fremden Land? Vielleicht im Urlaub? Es ist toll, andere Länder kennenzulernen. Aber stell dir vor, du müsstest dein Land verlassen und für immer in einem anderen Land leben. Das ist bestimmt nicht so einfach. Die Juden hatten sich allerdings schon daran gewöhnt. Sie wohnten schon seit 70 Jahren in Babylon. Dorthin hatte der König Nebukadnezar das Volk gebracht. Am Anfang war alles fremd gewesen. Die Sprache, die Kleidung, das Essen. Aber jetzt, nach 70 Jahren, war es hier schon fast wie zu Hause. Viele der Juden, die jetzt lebten, waren schon in Babylon geboren. Aber trotzdem hörten sie gerne zu, wenn ihre Eltern von Jerusalem, von ihrer Heimat erzählten. Denn dort gehörten sie eigentlich auch hin. Hatte Gott nicht versprochen, dass sie irgendwann zurückkehren würden? Aber wo war denn Gott jetzt? War Gott immer noch treu und hielt seine Versprechen?

70 Jahre sind eine lange Zeit. Vielleicht haben manche gedacht, Gott könnte sein Versprechen nicht mehr halten. Aber Gott kann. Gott ist treu und er hält, was er verspricht. Gott hätte die Juden auch viel früher zurückbringen können. Gott hat alle Macht und alle Möglichkeiten, das zu tun. Aber die Israeliten waren 70 Jahre in der Gefangenschaft, weil sie Gott nicht treu gewesen waren. Deshalb hatte Gott zugelassen, dass ihre Feinde das Land besiegten und dass sie jetzt in Babylon wohnen mussten. Aber auch wenn die Israeliten Gott nicht treu gewesen waren, Gott blieb immer treu. Er hatte schon vorher versprochen, dass sie irgendwann zurückkehren durften. Aber wann war es soweit? In Babylon geschah viel. Die Babylonier hatten Israel besiegt, aber es gab andere Feinde, die sie nicht besiegt hatten und die immer stärker wurden, die Perser. Und schließlich eroberte der Perserkönig Kyros das Land Babylon. Jetzt herrschen die Perser dort. Wie wird es jetzt mit uns weitergehen? Fragten sich vielleicht die Juden. Gott ist treu, das wussten sie und darauf konnten sie sich eigentlich verlassen. Und schließlich wurde im ganzen Land ein Brief vom König Kyros vorgelesen. Diesen kannst du auch in deiner Bibel nachlesen, und zwar im Buch Esra, im ersten Kapitel, und ich lese jetzt die Verse 2 bis 4. So spricht Kyros, der König von Persien. Der Herr, der Gott des Himmels, hat mir alle Königreiche der Erde gegeben und hat mir befohlen, ihm ein Haus zu Jerusalem in Juda zu bauen. Wer nun unter euch von seinem Volk ist, mit dem sei sein Gott. Und er ziehe hinauf nach Jerusalem in Juda und baue das Haus des Herrn, des Gottes Israels. Das ist der Gott, der zu Jerusalem ist. Und wo auch immer einer übrig geblieben ist, dem sollen die Leute des Orts, an dem er als Fremdling gelebt hat, helfen mit Silber und Gold, Gut und Vieh außerdem, was sie aus freiem Willen für das Haus Gottes zu Jerusalem geben. Als Zerubabel das hörte, musste er es noch einmal lesen, um es wirklich zu begreifen. »Verstehst du, was das heißt?« fragte Zerubabel ganz aufgeregt seinen Freund. »Heißt das, dass wir nach Hause dürfen?« Der andere nickte. »Ja, es war tatsächlich wahr. Gott hatte Kyros so geführt, dass er diesen Brief geschrieben hatte. Gott hatte es bewirkt nach 70 Jahren in Babylon. »Wir dürfen nach Jerusalem gehen«, freute sich Zerubabel immer wieder. Doch nicht alle freuten sich. »Was sollen wir in Jerusalem?« fragten sie. »Hier in Babylon ist doch jetzt unsere Heimat. Wir haben doch ein gutes Leben hier. Warum sollen wir das aufgeben?« »Kannst du dir das vorstellen? Gott hält sein Versprechen und gibt den Juden nach 70 Jahren die Möglichkeit, heimzukehren.« »Aber viele Juden wollen nicht. Gott ist treu. Gott hält immer sein Versprechen. Aber manchmal wollen wir das gar nicht haben. Gott hat uns auch ein Versprechen gegeben. Er hat gesagt, wenn wir unsere Sünden bekennen, dann vergibt er uns. Das lesen wir in 1. Johannes, Kapitel 1, Vers 9. Aber dann gibt es Menschen, die wollen das einfach nicht. Vielleicht, weil sie denken, sie brauchen Gott nicht. Oder weil sie ihr altes Leben nicht aufgeben wollen, so wie die Juden. Aber es gab auch viele, die sich freuten, dass Gott treu war und sein Versprechen hielt. Zerubabel war einer von ihnen, auch viele Priester und Leviten. Sie hatten jetzt viel zu tun. Sie mussten packen. Sie verabschiedeten sich von ihren Nachbarn und Freunden. Sie sammelten auch Geld von ihren Nachbarn. Viele gaben ihnen Silber und Gold, aber auch Tiere und andere Dinge mit. Dann versammelten sich alle, die bereit waren, nach Jerusalem zu gehen. Als sie bereit waren, loszugehen, brachte ihnen der König Kyros noch etwas Besonderes. Er brachte die Gegenstände mit, die König Nebukadnezar damals aus dem Tempel gestohlen hatte. Seitdem waren sie in Babylon im Tempel gewesen. »Nehmt sie mit und bringt sie wieder in euren Tempel, den ihr aufbaut«, sagte Kyros. Die Juden jubelten. Dann machten sie sich auf den Weg. Aber einige blieben. Vielleicht geht es dir genauso.
Du weißt, dass Gott dir ein neues Leben versprochen hat. Gott hat dir versprochen, dir deine Sünden zu vergeben und in dein Leben zu kommen, um es neu zu machen. Aber du möchtest nicht. Warum? Traust du dich nicht? Du kannst Gott wirklich vertrauen. Er ist treu und er liebt dich. Vielleicht hast du Angst, dass du dein Leben zu sehr ändern musst? Ja, Gott wird dein Leben verändern. Aber es wird nicht schlechter werden, sondern viel besser. Mit Gott zu leben ist wirklich das Beste. Verpass es nicht, so wie manche Juden es verpassten, zurück nach Jerusalem zu gehen. Einige blieben, aber über 40.000 Juden machten sich auf den Weg. Sie hatten viele Tiere dabei, über 700 Pferde, 245 Maultiere, 435 Kamele und 6.720 Esel. Das war ein großer Zug. Und es waren auch Sänger dabei, 200 Sänger. Sie sollten im neuen Tempel Gott Lieder singen. Vielleicht haben sie auch schon auf dem Weg geübt, zusammen zu singen. Vielleicht ein Lied über Gottes Treue? Wahrscheinlich brauchten sie einige Zeit, aber dann waren sie endlich in Israel. Viel war nicht übrig von dem, was hier einmal war. Viele Häuser waren zerstört. Auf den Feldern wuchs Unkraut. Viele Felder waren überhaupt nicht mehr zu erkennen. Die Israeliten mussten alles wieder neu aufbauen. Sie zogen in ihre Städte, wo sie früher einmal gewohnt hatten. Die Priester und Leviten gingen nach Jerusalem. Jeder hatte viel Arbeit. Zuerst einmal brauchten sie Häuser, in denen sie wohnen konnten. Sie mussten die Ställe für ihre Tiere herrichten. Sie mussten die Felder wieder in Ordnung bringen. Es gab so viel zu tun. Jeschua und Zerubabel schauten sich die Stelle an, an der der alte Tempel gestanden hatte. Auch hier war alles zerstört. »Lasst uns einen Altar für Gott bauen«, beschlossen sie. Und das taten sie. Sie holten Steine und schichteten sie aufeinander. Schließlich war der Altar fertig. Jetzt konnten sie Gott opfern an der Stelle, an der man es immer getan hatte, bis der Tempel vor 70 Jahren zerstört worden war. Jetzt wollten sie den Tempel wieder aufbauen. Aber erst einmal wollte jeder für sich selbst sorgen. Ihre eigenen Häuser waren ihnen wichtiger. So dauerte es noch einmal ein paar Monate, bis Zerubabel und Jeschua alle Leute wieder zusammenriefen. »Lasst uns jetzt beginnen. Wir wollen das Haus Gottes wieder aufbauen.« Es wurde ein großes Fest. Die Priester zogen ihre Priesterkleidung an, sie holten ihre Trompeten hervor, auch die Leviten, die Tempeldiener, holten ihre Instrumente. Dann wurde Gott gelobt. Die Bauleute holten die ersten Steine für die Grundmauern. Und während sie so die Grundmauern für den Tempel legten, lobten die Priester Gott. Und sie stimmten ein Lied an. Denn er ist gütig und seine Barmherzigkeit währt ewiglich über Israel, lesen wir im 3. Kapitel, Vers 11 im Buch Esra. Das war ein herrliches Fest.

Eine ungewöhnliche Geschichte, die sich aber genauso ereignet hat. Durch Zufall kam ein Geheimnis wieder ans Tageslicht und ein paar Kinder waren dabei nicht unbeteiligt, aber hört selbst, wie es dazu gekommen ist. Eigentlich begann die Geschichte mit einer großen Enttäuschung. Unsere Familie wollte im Allgäu campen. Wir suchten einen Campingplatz in den Bergen. Der Platz sollte aber auch möglichst nah an einem See liegen, damit wir Kinder planschen und paddeln konnten. Nach einiger Suche fand Papa tatsächlich so einen Platz, und zwar am Forgensee, ganz in der Nähe vom berühmten Schloss Neuschwanstein im schönen Schwangau. Ein hoher Zaun trennte das Campinggelände ab. Papa bezahlte die Gebühr und wir durften durch das Eingangstor fahren. Endlich waren wir am Ziel. Jetzt mussten wir nur noch einen passenden Zeltplatz ergattern. Da! Neben einer Haselnussecke war ein schönes Fleckchen. Das war genau das Richtige für uns. Während unsere Eltern das Zelt aufbauten, rannten wir Kinder schon mal zum Seeufer. Wir freuten uns auf einen klaren, erfrischenden Bergsee nach einer langen Autofahrt. So hatten wir es uns ausgemalt. Aber denkste? Erschrocken stellten wir fest, dass der Forgensee aussah wie ein frisch gepflügter Acker. Statt eines blauen Wasserspiegels lag eine trostlose Mondlandschaft vor uns. Das ganze Wasser war weg. Ratzeputz trocken. Wie war das möglich? Ein Mann mit einer Zeitung in der Hand saß vor seinem Wohnmobil am Steg und schaute uns belustigend hinterher. Na, ihr Trockenschwimmer? Wollt ihr ein Moorbad nehmen? Dann erklärte er uns freundlicherweise, dass der Forgensee ein Stausee sei und von Zeit zu Zeit abgelassen werden müsse. So ein Käse. Pech gehabt. Deshalb war kein Wasser da. Ein Stausee, der ab und zu einfach geleert wird. Warum hatte uns das keiner vorher gesagt? Und im Campingprospekt stand auch nichts davon drin. Papa würde jetzt bestimmt zu keinem anderen Zeltplatz mehr aufbrechen wollen. Für diesen Urlaub hieß es also, Schlauchboot und Taucherbrille blieben weg. Enttäuscht stampften wir ein wenig durch den Ufermorast und rannten dann zurück zu unseren Eltern. Schöne Pleite. Aber Mama und Papa nahmen es locker. Ist das nicht wunderschön hier? Kaum Leute, diese Berge, die Burgen, die bayerischen Bauernhöfe. Habt ihr schon euren Spielplatz gesehen? Wir fanden das alle ziemlich langweilig. Wenigstens erlaubten sie uns, mit Eimern und Strandschaufeln bewaffnet im abgelassenen See auf Entdeckungstour zu gehen. Was hier alles zum Vorschein kam. Alte Autoreifen, leere Getränkedosen, eine rosa Badehose, kaputte Teller, eine Schwimmflosse, der Müll von 1000 Campern. Naja, immerhin eignete sich das gehend leere Sandbecken als ein großartiges Abenteuergelände für uns Kinder. Hier gab es vieles zu entdecken. Überall lag neugiererweckendes Strandgut herum. Und das Beste, weit und breit war keine Menschenseele zu sehen. Wir waren bis jetzt offensichtlich die einzigen Forgenseeforscher. Nur ein paar Hunde von Spaziergängern tobten durch den Schlamm. Das mussten wir ausnutzen. Wir würden als Erste alle Schätze heben. Nach Herzenslust pulten wir im Morast und gruben rätselhafte Fundstücke heraus. Verborgene Klappstühle, rostige Zeltstangen, gesunkene Luftmatratzen. »Schau mal, eine Brille! Die Gläser sind noch drin!« rief meine Schwester. »Und hier ein vergammelter Fisch! Riecht die, wie der stinkt? Seht euch das mal an! Eine Kühltasche voller Klumpatsch! Könnte mal Joghurt, Obst und Schokolade gewesen sein! Pah, aber ich denke, das Haltbarkeitsdatum ist schon abgelaufen!« Plötzlich fiel mein Blick auf etwas Glitzerndes. Es funkelte nur leicht auf den schmutzigen Untergrund. War das ein goldenes Kettchen oder ein Metallarmband? Endlich was Wertvolles! Aufgeregt packte ich in den sandigen Schlamm. Nein, doch kein Goldkettchen. Es war nur eine goldene Schnur, eine Art Geschenkband, das ein kleines, längliches Päckchen umschnürte. Wie spannend! Ein winziges Paket, das hier noch ungeöffnet auf Entdeckung gewartet hatte? Neugierig drängten sich meine Geschwister um das feuchte Etwas in meine Hand. Wo kommt das denn her? Ich hab das nur entdeckt, weil die goldene Kordel so funkelte, kommentierte ich, mein Glückstreffer. Aber was verbarg sich in dem lehmigen Paket? Und wieso lag es hier am Grund des Sees fast 100 Meter vom Ufer entfernt? Sorgfältig streifte ich die goldene Kordel ab und schlug Lage für Lage feuchtes Papier auseinander. Doch nichts drin? Doch halt! Ein eng gefaltenes Briefchen kam zum Vorschein. Zwar nass, aber unversehrt und noch gut zu lesen. »Oh, nur ein Zettel«, gab mein Bruder enttäuscht von sich. »Was steht denn drin? Lies doch mal vor, mach's nicht so spannend.« Was sollte das? Wer packte denn nur eine Nachricht mit goldener Schnur und viel Papier, um sie dann in den See zu werfen?
Das war doch unlogisch. Oder handelte es sich hier vielleicht um einen handgeschriebenen Schatzplan zum Nibelungenschatz? Wir ließen unser Fantasie freien Lauf. Das ist bestimmt das Testament eines Ertrunkenen. Quatsch, wer hätte er denn noch etwas aufschreiben können? Vielleicht ist es nur ein alter Liebesbrief, den jemand aus Liebeskummer hier versenkt hat. Könnte sein. Jetzt lies doch endlich vor. Wenn das so einfach wäre. Die Schrift ist wirklich schwer zu entziffern. Hier verpacke ich von wegen Schatzkarte oder Testament. Das war ein sehr trauriger Brief. Ich las ihn vor. Hier verpacke ich all meine schlimmen Erlebnisse, meine schlechten Gedanken, mein schreckliches Fehlverhalten, mein böses Gewissen, das mich belastet hat, und schmeiße alles zusammen in die Tiefe des Wassers. Die Strömung soll es wegtragen. Ich kann es nicht mehr tragen. Ich will frei davon sein. Ich will unbelastet sein. Der See trage es nun für mich. Endpunkt G. aus Speyer. Oh weh, da hat wohl jemand seinen Kummer von der Seele geschrieben. Und anschließend wollte er oder sie unbemerkt seine Schlechtigkeit loswerden und hat sie in den Stausee versenkt. Dummerweise haben ein paar Kinder es wieder hervorgeholt. Ganz unbeabsichtigt wurde es von Kommissar Zufall wieder ans Tageslicht befördert. Peinlich, oder? Dieser Person ging es bestimmt wie uns Kindern. Wir ahnten nichts von dem Stausee und dass er einmal im Jahr abgelassen wurde. Tja, so kann es gehen. Während wir zurück zum Campingplatz schlenderten, las ich den Zettel noch einmal durch. Nachdem ich ihm auch unseren Eltern vorgelesen hatte, fragte mein kleiner Bruder: Papa, sind denn diese Sünden, die auf dem Zettel stehen, jetzt wirklich weg? Tja, was meint ihr? Kann man die Sünden so einfach loswerden? Einfach auf einen Zettel schreiben, ins Wasser schmeißen und dann sind die weg? Was meint ihr? Ganz so einfach ist das nicht, ne? Nein, leider nicht. Denn unsere Sünden sind wie ein Bumerang. Sie kommen irgendwann wieder auf uns zurück. Wenn ich diesen Bumerang werfe, dann wird er meistens, oder in der Regel, kommt er genau an der Stelle wieder zurück. Irgendwann tauchen die Sünden wieder auf. Manchmal kommen sie erst nach Jahren wieder ans Tageslicht. Manchmal auf ganz ungeahnte Weise, so wie der Zettel im Forgensee. Da ruderte also jemand in den See hinaus, um etwas loszuwerden. Jemand, der sich die Sünden selbst vergeben wollte. War es ein Mann oder eine Frau? War er oder sie alt oder jung? Keine Ahnung. Was war da bloß vorgefallen? Wieso rudert jemand über den Forgensee und wirft dann einen Brief mit seinem Schuldgeständnis über Bord? Bestimmt hatten diese Dinge denjenigen schon lange niedergedrückt und belastet. Aber niemand sollte etwas davon erfahren. Die Schuld sollte unbekannt bleiben und trotzdem nicht mehr das Herz platzen. Nie mehr. Aber jetzt hielt ich das tief versenkt geglaubte Papier in meiner Hand. Ja, unsere Sünden sind wie ein Bumerang. Sie kommen irgendwann zurück. Schuld, die nicht bekannt wird, wird genau wie dieser Bumerang irgendwann zurückkommen. Es gibt nur einen Ausweg. Und das ist auch wie beim Bumerang. Wenn zum Beispiel jetzt in Australien ein Ureinwohner den Bumerang wirft, kommt er halt wie in der Regel zurück. Es sei denn, was könnte sonst passieren, dass er nicht zurückkommt? Er hat das Ziel getroffen, genau. Er hat zum Beispiel ein Känguru oder ein Kaninchen getroffen. Natürlich kommt der Bumerang dann nicht zurück. Irgendein Opfer also, das den Bumerang mit voller Wucht abbekommt, ist getroffen worden. Dann kommt er natürlich nicht wieder. So ist das auch mit der Schuld. Du wirst die Schuld nicht los, bevor du sie nicht von dir abschüttelst oder sie in die Tiefe des Vergessens untergehen lässt. Nein, irgendwann taucht sie wieder auf. Deine Schuld muss vor Gott ausgesprochen werden und er vergibt sie uns. In der Bibel steht dazu ein Vers, in Micha 7,19. Gott wird sich unser wieder erbarmen, wird unsere Ungerechtigkeit niedertreten und du wirst all ihre Sünden in die Tiefen des Meeres werfen. Der Forgensee ist höchstens 35 Meter tief, aber Gott versenkt in die tiefsten Tiefen der Unerreichbarkeit. Die tiefste Stelle der Weltmeere ist 11.000 Meter tief. Das ist unfassbar tief. Dort werden zum Beispiel gewöhnliche U-Boote einfach so zerdrückt. 11 Kilometer, da kommt keiner wieder dran. Und warum kann Gott unsere Sünden vergeben? Weil unser Bumerang der Schuld den Herrn Jesus traf. Er hat die Strafe für unsere Schlechtigkeit auf sich genommen. Er hat damals, als er am Kreuz hing, die volle Wucht unserer Sünden abbekommen. Er wurde das Opfer für unsere Sünden.

wie schnell die Zeit verflogen ist. Das war's für heute mit eurer Kindersendung bei Radio Segenswelle. Vergesst nicht, Gott ist heute mitten in euren Alltag dabei, egal was ihr gerade macht. Bevor wir uns verabschieden, wollen wir noch ein kurzes Gebet sprechen. Lieber Gott, unser Vater im Himmel, danke für die tolle Zeit im Radio. Pass bitte auf uns alle auf und segne jeden, den wir lieb haben. Es ist so gut zu wissen, dass wir niemals allein unterwegs sind. Amen. Macht's gut für heute. Morgen sind wir wieder mit neuen Geschichten am Start. Bis dann, habt einen richtig guten und gesegneten Tag. Eure Anna Sawatzki. Bis morgen.

0: Es ist 17 Uhr.
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2: Hallo und herzlich willkommen zu einer neuen Folge von Deep Talk. Wir freuen uns, dass wir euch wieder begrüßen dürfen zu diesem spannenden Thema, nämlich Freundschaft. Heute soll es darum gehen, wie werden wir bessere Freunde? Worauf können wir bei diesem Thema achten und was können wir noch lernen? Und wir wollen einfach in einen Austausch gehen und ich bin auch nicht allein. Wir sind heute diesmal, und das ist ein ganz besonderer Anlass, mit dem ganzen Deep Talk Team zusammen und wollen zusammen diesen Talk aufnehmen. Stellt euch doch einmal nochmal kurz vor. Ich bin Lukas.
3: Ja, ich bin Linda, die Frau von Lukas.
4: Ich bin Tina.
5: Ich bin Benjamin, mich kennt ihr ja.
6: Hallo, mein Name ist Flavio.
2: Ja, und heute wollen wir uns einfach gemeinsam Gedanken machen. Und ich würde einfach mal mit der Frage starten, habt ihr eher viele Freunde oder wenige? Und dafür vielleicht gute?
5: Das ist eine krasse Frage.
3: Ja.
5: Also, wie definiert man viel und wie wenig ist erstmal die Frage. Aber ich würde sagen, ich habe, wenn ich jetzt über mich rede, sage ich habe grundsätzlich viele Freunde, mit denen ich mich so verstehe, sage ich jetzt mal so, auf einem, sag ich mal, oberflächlich freundschaftlichen Level, aber auf einem tiefgreifend freundschaftlichen Level eher wenige, sage ich.
3: Bei mir ist es, glaube ich, ein bisschen anders. Ich habe schon auch viele Freunde, wo ich auch wirklich tiefe Beziehungen mit habe, nur ich finde es schwierig, diese Beziehungen dann über längere Zeiträume aufrechtzuerhalten, vor allem wenn sich irgendwie Lebensumstände ändern oder so. Deswegen haben sich über die Jahre so, Gott sei Dank, wirklich schon einige echt gute Freundschaften gesammelt und für die ich auch sehr, sehr dankbar bin. Nur, genau, ändern sich die Freundschaften eben mit der Zeit.
4: Ja, sehe ich auch genauso.
6: Ja, bei mir ist das so ähnlich, wie es auch bei Benny ist. Ich habe tatsächlich Freundschaften oder Bekanntschaften auf der halben Welt. Nein, also so viel nicht, aber zum Beispiel in Afrika, sogar in Südkorea. Und bei mir verhält es sich auch so wie bei Benny. Also ich habe viele, mit denen ich mich sehr gut verstehe. Aber ja, mit Leuten, mit denen ich so richtig gut klarkomme und auch richtig tiefe Gespräche führe, das sind ja so eine Handvoll. Aber diese Freundschaften sind auch umso wertvoller.
2: Ja, ich denke, da kann ich auch mitgehen. Ich kenne das auf jeden Fall auch, dass man das schon so sieht, dass man viele Freunde hat, aber irgendwie wenig wirklich gute. Und das ging mir auch eine Zeit lang so, dass ich das teilweise echt vermisst habe, dass ich diese tiefgehenden Freundschaften habe. Mittlerweile habe ich so ein paar Leute, mit denen ich auch tiefer reden kann, auch gerade geistlichen Austausch zu haben, ist, finde ich, gar nicht mehr so normal, selbst in den Gemeinden oder so. Ich glaube, da fällt man schnell rein, dass man auf diesem oberflächlichen Level bleibt und dass vielleicht dieses neue Normal wird und dass man verlernt, wie tiefe Freundschaften wirklich aussehen.
4: Ich tatsächlich mache mir auch momentan viele Gedanken drüber, wie viele Freunde man aktiv überhaupt haben kann. Also wie viele gute Freundschaften, ob es da irgendwie so ein Maß gibt. Und ich habe noch keine Antwort darauf, aber ob es wirklich so eine Zahl geben könnte, zu denen man wirklich engen Kontakt pflegen kann und wie viele man so sich erwählen vielleicht sollte sogar.
2: Ja, vielleicht auch, um seinen Freunden dann besser gerecht werden zu können.
4: Ja,
6: ne? Ja, meine größte Schwierigkeit ist es, übers Internet oder über WhatsApp tatsächlich Kontakt zu halten. Also für mich ist es so viel, also ich liebe es einfach, mit den Menschen direkt zu reden, anstatt einfach so WhatsApp-Nachrichten auszutauschen. Da bin ich auch, um ehrlich zu sein, nicht so gut drin. Manche müssen ein bisschen warten auf meine Antwort.
3: Ich glaube aber auch manchmal, dass es nicht unbedingt schlecht ist, weil ich weiß, wir haben mit der Jugend ab und zu mal Offline-Freizeiten gemacht, also ohne Handy und ohne alles. Und da habe ich gemerkt, ich bin viel präsenter mit den Menschen, die da jetzt auch wirklich da sind, so weil ich, weil wenn man das Handy in der Tasche hat, man ist zwar mit den Menschen um einen herum, aber man ist auch gleichzeitig irgendwie auch mit allen anderen Bekannten und Freunden und Familie, die man sonst so hat. Und wenn ich das Handy nicht habe, dann habe ich nur die Menschen, die auch wirklich da sind. Und dann ist man auf der Ebene eben präsenter.
4: Ja.
6: Das ist ja auch durchaus ein bekanntes Phänomen. Also so viel Social Media wir auch haben, so viel sozialer sind wir tatsächlich nicht. Ein Großteil der deutschen Jugend fühlt sich einsam, obwohl wir alles haben. Ne?
5: Hm. Ich glaube, also du hast jetzt über grundsätzlich die Jugend von Deutschland geredet. Ich glaube aber auch, dass das bei uns in Gemeinden auch zumindest die Tendenz hat, auch wenn das vielleicht nicht so die starke Tendenz unbedingt so ist wie in der durchschnittlichen Welt oder in der Welt einfach. Und Lukas, du hast ja schon das so ein bisschen angeschnitten gehabt, dass man mit Freunden irgendwie weniger redet, auch über geistliche Themen oder so, oder dass das irgendwie mal eine Schwierigkeit ist oder so. Und ich glaube, das hat was auch damit zu tun, das hat auch, glaube ich, auch grundsätzlich mit Medien, Social Media und alles Mögliche zu tun, dass unsere Freundschaften oberflächlicher werden, auch die engen Freundschaften.
2: Mhm.
5: Also würdest du da, oder würdet ihr da mitgehen, oder?
3: Ich weiß nicht, also ich erlebe das jetzt persönlich nicht unbedingt so.
5: Aber so von der Tendenz, von der allgemeinen Tendenz her?
4: Also ich denke auf jeden Fall, dass es immer beidseitig gelegen ist, ne? Und dass man selber dann vielleicht auch diejenige sein muss oder derjenige, der dann halt auch diese Geistlichkeit wieder mit reinbringt, wenn man merkt, okay, es wird oberflächlicher.
2: Mhm. Dass auf jeden Fall alle gefragt sind, mitzuwirken und dass man die Verantwortung nicht einfach abschieben kann und sagen kann, boah, die Freundschaft mit dem ist total oberflächlich geworden, sondern dass man selber Initiative ergreift, ne? Und vielleicht können wir hier auch schon direkt in die nächste Frage reinstarten, nämlich,
5: also
2: Benny hat noch was zu sagen.
5: Ich hätte noch was zu sagen.
2: Also die Frage wäre auch zu dem, worüber wir jetzt schon geredet haben.
5: Ach so, okay, weil ich würde zum Beispiel sagen, also ich hatte zum Beispiel jetzt auch den Gedanken, ich würde schon sagen, dass das für mich, zumindest nach meinem Gefühl, bei mir eine Tendenz ist, dass bei mir halt Freundschaften, sag ich mal, zu oberflächlich sind oder zur Zeit sind, die es eigentlich nicht sein sollten,

0: Ja, es ist eine gute Frage jetzt. Also darauf, über diese Frage habe ich mich tatsächlich jetzt nicht so vorbereitet. Aber ich glaube, was vielleicht eine Frage, also eine Antwort sein könnte, ist halt einerseits, dass man sich aufgrund unterschiedlicher Umstände vielleicht nicht mehr so oft sieht, wie man sich damals gesehen hat. Das ist zum Beispiel eine Sache. Da ist es halt einfach die räumliche Distanz, beziehungsweise einfach die Distanz, dass man halt von den natürlichen Gegebenheiten wie Schule, also Abitur, was man früher hatte, was man jetzt nicht mehr hat oder sowas alles, oder unterschiedliche Termine. Der eine kann halt Montag und Dienstag nicht und der andere am Mittwoch und Donnerstag nicht und am Freitag ist Jugend und alles Mögliche. Es ist irgendwie schwierig, dann sich zu finden, dass man dadurch sich so natürlicherweise auseinanderlebt. Und ich glaube, wir haben jetzt schon so ein bisschen festgestellt gehabt, dass man über Social Media nicht so eine Beziehung pflegen kann, wie wenn man sich wirklich regelmäßig trifft und sieht. Das ist einfach was total anderes, was man nicht vergleichen
1: Auf
0: sollte.
1: jeden Fall.
0: Ja, das ist ein Grund. Der andere könnte natürlich einfach sein, dass es Trägheit gibt. Also, dass es so ein bisschen einfach so eine Trägheit gibt oder so ein, ja, man lebt halt einfach in den Tag hinein so ein bisschen. Und oder halt auch einfach, dass man das so ein bisschen vernachlässigt, ohne dass es einem auffällt, sage ich jetzt mal, weil man vielleicht vieles anderes zu tun hat, weil man sich viel mit anderem beschäftigt, was dann halt so als Ablenkung von dem wirklich Wichtigen dienen kann, im negativen Sinne dienen, aber.
1: Ja, was mir auf jeden Fall aufgefallen ist, auch dadurch, dass ich in Afrika war, da habe ich einfach diesen Perspektivwechsel erlebt und einfach, also ich merke es bei mir selber und ich sehe es auch einfach allgemein in meinem Umfeld in Deutschland, dass so viel einfach für sich selbst einfach gelebt wird und man sich einfach praktisch zurückzieht. Ja, dann kann es ja schnell dazu kommen, dass Freundschaften oberflächlicher werden, wenn beide Parts sich einfach, das Leben dreht sich in Deutschland sehr um einen selbst, muss ich sagen. Ich merke das auch bei mir.
2: Ja, jetzt haben wir auch schon einiges drüber gesprochen, was bei Freundschaften schiefgehen kann. Und Benny, du meintest, dass du die Ursache vielleicht gar nicht kennst davon, dass Beziehungen oberflächlich werden oder Freundschaften. Und vielleicht können wir uns Gedanken drüber machen, was ist für eine gute Freundschaft überhaupt notwendig, dass wir erstmal diesen Grund legen. Was ist eine Freundschaft? Was ist eine gute Freundschaft?
1: Also für mich habe ich da ein Vers aus Sprüche 27, Vers 17. Der geht, also für mich sagt er schon einiges aus. Und das Eisen schärft Eisen, ebenso schärft ein Mann den anderen. Was meine ich damit oder warum habe ich diesen Vers genommen? Für mich ist wichtig oder ich merke, dass es gut ist, wenn eine Freundschaft echt ist. Wenn man nicht einfach nur von Ja-Sagern umgeben ist, sondern wirklich auch auf etwas hingedeutet wird, was falsch läuft. Also, dass man sich wirklich offen sein kann, das schenkt einfach Vertrauen auch, würde ich sagen. Dass man wirklich weiß, der andere, er wird mir nicht irgendeinen Mist erzählen oder er ist wirklich ehrlich zu mir. Und solchen Leuten kann man sich gut anvertrauen, finde ich.
0: Also, ich habe mir auch so ein bisschen Gedanken, also darüber gemacht, ne, wozu, was du jetzt gesagt hast, was machen gute Freunde eigentlich und wo finden wir zum Beispiel Beispiele in der Bibel für gute Freunde oder was gute Freunde tun oder tun sollten. Mir sind tatsächlich die drei Freunde Hiobs sogar eingefallen, auch wenn die im Laufe der Geschichte auch viel Negatives beizutragen haben. Aber in Hiob 2, Vers 11, lese ich mal kurz vor, da steht: Da aber die drei Freunde Hiobs hörten all das Unglück, das über ihn gekommen war, kamen sie, ein jeglicher aus seinem Ort, Eliphas von Teman, Bildad von Suar und Zophar von Naama. Denn sie wurden eins, dass sie kämen, ihn zu beklagen und zu trösten. Zum Beispiel. Also, dass man als Freund füreinander da ist in den schlechten Zeiten, dass man sich besucht, sag ich mal, dass man hier Beileid verkündet auch, dass man auch einander auch tröstet, sage ich jetzt mal, dass man Mitleid erweist oder halt auch Milde, sag ich mal, so auch erweist, steht das, glaube ich, in der Bibel auch drin, Hiob 6, Vers 14. Und später in Hiob, in Vers 42, ganz am Ende, sehen wir, dass Hiob auch noch für seine Freunde betet. In Hiob 42, Vers 10, ich schlag mal kurz die Stelle auf, da steht: Und der Herr wandte das Gefängnis Hiobs, da er bat für seine Freunde. Und der Herr gab Hiob zwiefältig so viel, als er gehabt hatte. Ich sag mal so, ich weiß nicht, ob man das so nennen kann, aber er revanchiert sich so ein bisschen dafür. Er betet immer noch für seine Freunde und er hat auch verstanden, dass das irgendwo auch immer noch seine Freunde sind, auch wenn da viel Zwietracht und Streit entstanden sind. Und trotzdem betet er dafür und ich finde, das ist auch etwas, was Freundschaft ausmacht. Treue. Und du hast gerade aus Sprüche vorgelesen. Ich habe da auch noch was aus Sprüche, aus Verse 17, Vers 17, Doppel 17. Da steht: Ein Freund liebt alle Zeit und als ein Bruder wird er in der Not erfunden. Das bedeutet halt einfach, dass ein Freund zu aller Zeit da ist, egal ob es gerade vielleicht gut so miteinander läuft oder egal ob es gerade Streit ist, egal ob es gerade

0: Not ist oder auch wenn keine Not ist. Also das ist etwas, was Freundschaft ausmacht. Und solche Verse, sage ich jetzt mal, sind auch diese Verse, wo man sich daran messen lassen muss, wie auch die Freundschaft miteinander ist oder wie ob ich die Freundschaft, die ich habe, als wirklich tiefgehend bewerten kann oder nicht, sage ich jetzt mal so.
1: Vielleicht anknüpfen daran, in Johannes 15, Vers 12, da steht 12 und 13, das ist mein Gebot, dass ihr einander liebt, gleich wie ich euch geliebt habe. Größere Liebe hat niemand als die, dass einer sein Leben lässt für seine Freunde. Und ich glaube so, was Freundschaft auch ausmacht, ist Liebe untereinander. Also ich meine, ich weiß nicht, emotionale Liebe kann man haben. Ich weiß nicht, ob die jetzt jeder unbedingt immer so spürt, so gegenüber seinen Freunden. Aber auch Liebe in der Bibel ist ja immer etwas Praktisches, etwas, was man im Handeln sieht. Und Liebe zeigt sich dann eben, wie du, Benni, gesagt hattest, so in diesem füreinander Dasein, einander treu sein, aber eben auch in diesem Gutes für den anderen wollen, glaube ich. Also, dass man auch zum einen praktisch guckt, was kann ich dem anderen Gutes tun, aber auch einfach dieser Wunsch danach, dass es dem anderen gut geht. Wenn der da ist, dann wirkt er sich ja irgendwie automatisch irgendwann praktisch aus, entweder indem man emotional Beistand leistet oder praktisch Beistand leistet, irgendwie so. Und das Heftigste hat ja Jesus getan, dass er sein Leben für uns gelassen hat, dass er so das ultimative Vorbild.
2: Ich finde, was man da auch ganz gut sieht, ist einfach diese Selbstlosigkeit. Du hast ja schon viel davon angesprochen. Das ist ja auch genau das Gegenteil, was ja auch schon von uns eingangs erwähnt wurde, warum viele Freundschaften bei uns so oberflächlich sind, weil einfach ganz häufig diese Ich-Sucht da ist oder diese selbstzentrierte Leben. Und die Bibel zeigt uns da ein ganz anderes Bild.
3: Ja, was ich auch spannend finde, dass man Freundschaften nicht so erzwingen kann. Irgendwie, manchmal matcht es einfach. Also da kommt jemand und du bist direkt so wie Jonathan und David, ne, dass sie ein Herz und eine Seele sind und sich übelst gut verstehen. Das kann man halt einfach irgendwie gar nicht erzwingen. Und ich finde auch vor allem, es muss beidseitig sein. Also man kann jetzt nicht immer diejenige sein, die zum Beispiel fragt so, wollen wir was gemeinsam machen, wollen wir uns treffen, sondern das muss schon von beiden Seiten kommen, sonst ist das keine ebenbürtige Freundschaft, würde ich mal sagen.
4: Mhm. Ja, wir sind jetzt schon fast textlastig geworden mit den ganzen Bibelstellen. Aber mich würde jetzt noch interessieren, ihr habt die ja vorgelesen, verbindet ihr damit eigene Geschichten aus eurem Leben, weshalb euch das wichtig geworden ist? Und könnt ihr vielleicht ein bisschen darüber sprechen, dass dieser Text auch in unserem Leben lebendig wird und man auch sieht, wie diese Inhalte auch in unserem Leben sichtbar werden, auch in der heutigen Zeit, wie das aussehen kann?
1: Zum Thema Liebe, ich weiß nicht, das passt noch nicht so 100%, aber es ist so ein Gedanke, der mir dann direkt kommt. So, ich hatte das mit einer Freundin von mir, wir haben eine sehr unterschiedliche Art, Freundschaft zu pflegen. So, ich brauche immer wieder so regelmäßigen Kontakt und Updates und irgendwie Kommunikation, um zu wissen, dass die Freundschaft noch besteht und dass die andere Person mich immer noch gern hat. Und sie braucht das gar nicht. Sie braucht einfach nur so vielleicht zwischendurch mal Austausch, aber auch wenn der Austausch über Monate lang nicht da ist, sie weiß, die Freundschaft ist da. Wenn sie mich braucht, dann bin ich für sie da. Und irgendwann hat das bei mir auch so Klick gemacht, dass auch wenn wir schon lange keinen Kontakt mehr haben, ich habe da jemanden, der für mich da ist. Ich habe da jemanden, der zu mir stehen würde. Ich habe da jemanden, der mich gern hat. Und auch allein dieses Wissen um die Liebe der anderen Person, so hat sich das bei mir irgendwie praktisch ausgewirkt. Ich hoffe, ich habe deine Frage jetzt nicht total falsch verstanden.
4: Nee, ich glaube, das hat sehr gut gepasst.
3: Also ich finde zum Beispiel, aber die Textstelle wurde jetzt noch nicht genannt, das Beispiel aus Daniel richtig stark. Also man kennt ja so Daniel und seine drei Freunde, sagt man immer so. Und dann gibt es diese Stelle, wo der König Nebukadnezar einen Traum hat. Und dann will er ja, dass jemand seinen Traum deutet, ohne dass er erzählt, was er geträumt hat. Also die Leute sollen jetzt erstmal sagen, was er geträumt hat und dann den Traum deuten. Und das kann ja niemand und dann sollen die ganzen Zauberer umgebracht werden. So, und dann geht's halt auch an Daniel und seine Freunde. Und in Daniel 2, Vers 17 steht dann dieser Hammervers und Vers 18, ich lese das einmal vor. Darauf zog sich Daniel in sein Haus zurück und teilte die Sache seinen Gefährten mit, Hanania, Misael und Asaja, damit sie von dem Gott des Himmels Erbarmen erflehen möchten, wegen dieses Geheimnisses, damit nicht Daniel und seine Gefährten samt den übrigen Weisen von Babel umkämen. Und ich finde das so Hammer. Er geht da zu seinen Freunden und sagt so, ihr seid jetzt in der Pflicht, dafür zu beten, dass Gott sich offenbart quasi. Und das macht für mich auch Freundschaft voll aus, dass man gemeinsam miteinander und füreinander betet. Und ich kann auch nur sagen, also Gott sei Dank, ich habe viele Freunde, mit denen ich gemeinsam beten kann, wo wir schon oft gebetet haben. Und das ist sowas Wertvolles. Und wenn man auch gemeinsam Gebetserhörungen hat oder sowas, das ist einfach wunderschön.
0: Ja, Beispiele aus dem Leben. Ich weiß nicht, also irgendwie ist es doof, aber mir fallen jetzt nur Beispiele von mir selber ein. So,
2: wo, das ist also, das Selbstsüchtige, was ich meinte.
4: Aber fahre gerne fort.
1: Beispiel aus dem Leben.
0: Ich fahre gerne fort. Also, ich sag mal so, ich hoffe, er hört das jetzt nicht, aber ein Kumpel von mir heiratet bald. Und ich plane da mit an den Hochzeitsplanungen, sage ich jetzt mal so, und organisatorisches. Aber ich mag das überhaupt nicht, sage ich mal so, das zu planen und das zu machen, weil ich bin irgendwie, wie soll ich das jetzt sagen, klingt jetzt komisch, aber ich bin irgendwie kein Freund von Hochzeiten. Und ich habe das trotzdem gemacht, obwohl ich sowas mit sowas eigentlich eher fremde, sage ich jetzt mal so. Und das ist für mich zum Beispiel ein Beispiel, ich würde etwas übernehmen für meinen Freund, da nehme ich etwas auf mich, was ich niemals freiwillig machen würde, sage ich jetzt mal so, weil ich mache das jetzt nur, weil er mich gefragt hat. Ja. Das ist so etwas.
2: Das hat sich wieder in die Selbstlosigkeit entwickelt, also ja.
0: Stimmt,
2: da schließt sich der Kreis.
0: Ich habe noch ein Beispiel, aber ich will nicht so viel über mich reden. Ich warte jetzt noch, ob ihr Beispiele habt.
2: Ich habe ein Beispiel.
0: Na?
2: Also das ist zu dem Vers, den ich vorgelesen habe aus Sprüchen. Eisen schärft Eisen. Und zwar gibt es da zwei Freundschaften, an die ich denken muss. Zum einen ist das mein guter Jugendfreund, mit dem ich jetzt auch die Bibelschule mache. Und ich merke es immer, wenn wir gemeinsam reden über das Wort Gottes oder über irgendwas, ja, unsere Meinung austauschen. Ich weiß genau, dass er mir wirklich sagen wird, was er davon hält. Und das ist auch was Gutes, dass man einfach ja kein Ja-Sager vor sich hat, sondern wirklich jemand, der ihm klare Meinung gibt. Und das kann einen auch zurechtweisen. Ja, ich finde das sehr schön. Und das zweite Beispiel ist aus Gambia. Dort habe ich ihn kennengelernt, meinen Kumpel. Er wollte auch gerne, dass ich seinen Namen nenne. Das ist Joel. Liebe Grüße. Und bei ihm weiß ich, also egal, wenn ich irgendwas anziehe oder sowas, er wird mir sofort sagen, boah, das sieht aber, ja, ich sag mal, schlecht aus. Oder da weiß ich auch, er wird mir genau das sagen, was er wirklich denkt und nicht irgendwas schönreden. Und das finde ich, das ist so schön an Freundschaften, an echten Freundschaften.
3: Ich habe tatsächlich auch vorab Freundinnen gefragt, so was die zu dem Thema denken. Und eine Aussage fand ich auch cool. Sie hat es so formuliert, jemand, vor dem es dir nicht peinlich wäre, sie in deine unaufgeräumte Wohnung zu lassen. Dem fand ich halt witzig, dass man einfach echt sein kann.
2: Das ist eine coole Definition.
3: Ja, oder auch passend zu dem, was du gerade gesagt hast. Ich finde auch, es ist halt voll die Banalität. Aber wenn man zum Beispiel was zwischen den Zähnen hat und niemand traut sich irgendwie das anzusprechen. Aber als Freund würde ich sagen, solltest du halt dieses Vertrauen und Liebe haben, dass man sowas auf jeden Fall sagen kann. Und also das ist schon fast auch die Pflicht, ne? Also das ist jetzt eine Kleinigkeit, wirklich was Banales, aber...
4: Aber ein gutes Beispiel.
3: Ja, ich würde aber auch sagen, schlimmer ist es da, wenn man ein Fehlverhalten an den Tag legt und dann niemand was sagt. Alle denken sich, oh, ist das dumm gelaufen? Und keiner sagt was.
4: Mhm. Ja, ich finde das auch total wichtig, dass man ehrlich zueinander ist als Freunde. Ich versuche das auch auszuleben, dass ich bei Leuten, wo ich mir denken kann, okay, die können das vielleicht aushalten, dass man auch mal kritisch hinterfragt oder so, dass ich das dann auch mache, weil ich finde, das bringt die Freundschaft echt nochmal auf eine andere Ebene, weil die Freundschaft dann schon etwas aushalten musste, nämlich dieses kritische Hinterfragen, dies auch mal etwas Negatives sagen, aber in Liebe. Natürlich sollte man versuchen, den Leuten nicht so vor den Kopf zu stoßen, sondern wirklich mit Liebe auch das rüberzubringen, dass die andere Person das auch direkt so aufnehmen kann. Und ich finde, das hilft auch oft, vorher zu fragen, irgendwie, darf ich mal kritisch hinterfragen oder darf ich mal irgendwie was dazu sagen, letztens oder so, da ist irgendwas passiert, dass man da fragt, ob die Person die Tür öffnen will. Und meistens sagen die ja und dann ist es schwierig, dann defensiv zu reagieren danach, weil man ja die Tür geöffnet hat. Und ja, vielleicht könnte ich noch üben, öfter für andere Leute die Tür zu öffnen, indem ich öfter, keine Ahnung, sage, hast du irgendwas, was du mir sagen könntest, wo ich mich verbessern kann? Hast du ein Fehlverhalten gesehen bei mir oder so? Dass man da auf jeden Fall auch Offenheit zeigt, dass Leuten vielleicht auch einfacher fällt, weil kritisieren ist in der heutigen Zeit schon etwas sehr Seltenes geworden. Und ich glaube, also ich kenne das auch von mir selbst, dass man schnell sehr defensiv reagiert.
1: Ja. Ich merke bei mir auch, dass ich das total schwer finde, auch anderen sowas zu sagen, weil ich Konfrontationen eher vermeide, aber das ist auch eine Art von Selbstsucht, Konfrontationen zu vermeiden, weil ich für mich nicht dieses ungute Gefühl haben will, auch wenn es der anderen Person gut tun würde. Also das wäre auch im Rahmen von Liebe dann, also kritisieren, also wenn man kritisiert, sowieso kritisieren in Liebe, aber in Liebe zu leben bedeutet auch zu kritisieren, glaube ich, dann teilweise.
3: Ja, ich denke auch, das ist total wichtig.
2: Auf jeden Fall, ja. Mhm. Und ich finde auch gerade solche Momente, die festigen eigentlich noch mehr die Freundschaft, als dass sie zerstörerisch sind. Ich finde, zerstörerisch ist ja eher, wenn man das nicht tut, wenn man die andere Person einfach ja vor die Grube laufen lässt.
0: Mhm. Ich würde aber auch dazu sagen, ich soll nichts dazu sagen, anscheinend.
4: Flavio hat Benny mundtot gemacht.
0: Ja, Flavio hat den Kopf geschüttelt. Also, nee, also ich würde auch dazu sagen, es kommt auch drauf an, aus welcher Motivation man, sage ich mal, Sachen sagt oder Sachen kritisiert. Also ich habe es auch schon.
2: Ja, hundertprozentig. Ja.
0: Ich habe es auch schon erlebt, dass Sachen gesagt wurden, die halt offensichtlich aus einer verachtenden Motivation eher gesagt wurden, ja. Also so Kritik geäußert oder was auch immer. Das hatte dann nichts damit zu tun, okay, oh, ich mache mir Sorgen um denjenigen oder okay, ich frage mich, was da los ist, sondern eher so, was ist mit dem los? So, also so aus einer halt verachtenden Position heraus. Und ich finde, wenn ich darf, würde ich zu einem Gedanken dazu überleiten, was unsere Freundschaft oder unsere Motivation angeht. Ich finde, man kann das so ein bisschen dann die Frage stellen, mache ich mir Sorgen um meine Freunde? Mache ich mir Sorgen um diese Person? Denke ich an sie, sag ich mal, wenn sie auch nicht da ist? Mache ich mir Gedanken um ihr Leben? Oder bete ich für sie zum Beispiel auch? Weil das sind auch Sachen in der Bibel. David in Psalm 35, Vers 14, der sag ich, also wo quasi es darum geht, dass er um Freunde trauert in ihrer Not quasi. Nicht, dass sie unbedingt gestorben sind oder so, aber dass Freunde in Notsituation, 35, Psalm 35, Vers 14. Genau. Und das ist zum Beispiel etwas, wo ich finde, das ist auch schon so ein Punkt, wo sich auch jeder, glaube ich, selbst reflektieren kann. Okay, bin ich denn, sage ich jetzt mal, in der Hinsicht ein guter Freund, dass ich für meine engsten Menschen auch bete und dass ich da auch mir wirklich auch Gedanken und Sorgen drum mache und dass ich mich, sag ich mal, auch im Zweifel, wenn da auch Hilfestellungen quasi anbiete oder überlege, wie ich da helfen kann, wie ich da eine Hilfe sein kann.
2: Ich muss dich korrigieren, Benny. In dem Vers geht's nicht um Davids Freunde.
4: Dum, dum, dum.
0: Oh, oh.
2: Aber das ist ja schon mal ein gutes Beispiel zu gelebter Freundschaft. Also ich war jetzt kein Ja-Sager tatsächlich.
0: Ja. Ja, er war kein Ja-Sager. Psalm 35, Vers 14.
2: Ich lese den Vers mal vor. Ja. Ich ging einher, als wäre es mein Freund. Aha. Aber das zeigt ja trotzdem, dass David so über seine Freunde denkt, ne? Dass er sich Sorgen um sie macht. Deswegen eigentlich guter Punkt, Benny.
0: Also für mich, also
4: danke für den Beitrag.
0: Also, ich habe den Vers so verstanden.
2: Können wir das bitte drin lassen?
0: Ich habe den Vers so verstanden. Ich ging traurig wie einer, der Leid trägt über seine Mutter. So steht das jetzt in dieser Übersetzung drin.
2: Ah. Ja.
0: Aber also am Anfang steht auch, ich hielt mich, als wäre es mein Freund und Bruder.
2: Ja.
0: Und dann sagt er, ich ging traurig wie jemand, der trauert über seine Mutter. Also so etwas, was er normalerweise für Freunde tun würde, sage ich jetzt mal so. Ja. David da so ein bisschen als Vorbild zu nehmen. So habe ich das jetzt zumindest verstanden. Deswegen dachte ich, dass das eine legitime Auslegung dessen ist.
2: Ja, ich wollte sicher gehen, nicht, dass wir irgendwie, weißt du, wir haben hier keine Bibel und was ist das denn?
0: Nee,
2: ist ja schon mal vorgekommen.
0: Was?
3: Also was ich auch noch wichtig finde, dass man sich gegenseitig auf Christus hin ausrichtet.
2: Auf jeden Fall.
3: Also, dass man halt sich auch anspornt zu Liebe und guten Werken jetzt, könnte man sagen, generell einfach im Glauben weiterzukommen. Und ich habe da auch ein ganz konkretes Beispiel. Das ist schon richtig lange her. Meine Freundin und ich, wir haben uns im gleichen Jahr bekehrt. Das war so im Sommer. Und dann im darauffolgenden Jahr haben wir zusammen angefangen, die Bibel in einem Jahr durchzulesen. Also anhand von so einem Bibelleseplan. Und alleine ist es ja oft so, dass man sowas nicht durchzieht. Einfach, man ist schwach und Gott will ja auch, dass wir gemeinsam unterwegs sind im Glauben. Und das war voll die coole Gelegenheit. Ich weiß noch, wir haben den letzten Abschnitt gemeinsam an Silvester so durchgelesen und haben es geschafft. Und das war einfach
2: das ist cool.
3: Richtig cool. Mhm. Ja.
1: Aber da zu dem, was du gesagt hast, also dass man sich als gute Freunde richten, nein, auf Christus aus, was denn mit unchristlichen Freunden?
2: Gute Überleitung.
0: Unchristliche Freunde.
2: Sollte man auf Christus ausrichten.
3: Das schon. Ja, okay, Punkt, Amen, wir sind fertig mit dem Thema.
2: Okay. Nächstes Thema.
4: Nee. Habt ihr denn überhaupt unchristliche Freunde?
3: Oh yes.
2: Also ich muss ehrlich sagen, dass es bei mir am Anfang nicht so war. Als ich mich bekehrt habe, da hatte ich zum Anfang gar keine unchristlichen Freunde. Das hing damit zusammen, dass ich gerade mit der Schule fertig wurde und in diesem Übergang war ich dann nach der Schule zu Hause und dann kam erst so die richtige Integration in der Gemeinde und dann gab es da einfach keine anderen, mit denen ich mich getroffen habe. Aber jetzt durch meine Ausbildung kam es schon dazu, dass ich auch mit Leuten, die nicht aus der Gemeinde sind, Kontakt geknüpft habe. Wir haben jetzt nicht so diese heftige, enge Freundschaft, aber man versteht sich doch schon gut und Es gab schon einige Momente, wo man auch das Wort Gottes teilen konnte, das Evangelium, und das, ja, ich finde, das sollte man auch machen, wenn man in den richtigen Maßen.
3: Ich muss sogar eingestehen, ich habe eine muslimische Freundin und tatsächlich verstehe ich mich rein menschlich besser mit ihr als mit manch einer Gläubigen. Also das ist schon verrückt manchmal, wie man so charakterlich harmoniert, aber ich würde sagen, eine wirklich tiefe, auf Gott ausgerichtete Freundschaft kann man natürlich nicht zu Ungläubigen haben.
2: Ja, das geht nicht, ja.
3: Aber genau, dass man trotzdem Freundschaften weiter pflegt, die man hat, um sie auch dann zu Christus zu führen, glaube ich, ist sehr, sehr wichtig. Aber ich glaube, man muss dann auch selber sehen und erkennen können, ab wann das in die andere, auf die andere Seite kippen könnte, zum Beispiel, dass dein Freund dich runterzieht und dich vielleicht vom Glauben wegbringt. Und ich glaube, da muss man dann aufrichtig sein mit sich selbst und da die richtige Balance halten.
1: Ich hätte da auch einen Bibelvers zu. In Sprüche 13, Vers 20 steht, der Umgang mit den Weisen macht weise, wer sich aber mit Narren einlässt, dem geht es schlecht. Also ich glaube auch unter ungläubigen Freunden, da, also ich meine, der Anfang der Weisheit ist die Furcht Gottes. Das heißt so, die wahre, die biblische Weisheit, die kann man nur als gläubiger Mensch haben. Trotzdem gibt es ungläubige Menschen, glaube ich, die einen eher zu dummen Sachen bringen und ungläubige Freunde, die vielleicht weniger stark diesen Einfluss haben. Und ich glaube, da braucht man irgendwie die Balance zwischen gläubigen Freunden und ungläubigen Freunden, dass man mehr zu Gott hingezogen wird, also mehr zur Weisheit hingezogen wird, als zu dem, was vor Gott Dummheit ist.
2: Ich glaube, da muss man sich auch immer hinterfragen, was ist jetzt meine Motivation, wenn ich mich jetzt mit der Person treffe, was suche ich da überhaupt? Weil wir müssen uns bewusst sein, wir haben einfach nicht denselben Nenner und das wird niemals auf einer Ebene sein, mit, wie zum Beispiel mit anderen Gläubigen. Und genau, da ist es einfach wichtig zu wissen, was man sucht. Will man jetzt einfach Zeit vertreiben oder will man, ich weiß jetzt nicht, wie ich es ausdrücken muss, will man in dieser Freundschaft Erfüllung suchen, weil das würde man, glaube ich, nicht finden. Höchstens, wenn sich die Person dann bekehrt. Ich glaube, dann kann das sehr erfüllend sein. Dieses erfüllend würde ich es nicht nennen, aber es ist einfach was Schönes, sowas zu sehen. Und das sollte vielleicht unser Ziel sein und nicht etwas zu suchen, was uns eigentlich nur Gott geben kann oder die Gemeinde.
4: Ja, und ich würde, glaube ich, auch noch hinzufügen zu dem, was Linda gesagt hat, dieser Vers aus Sprüche, wo es darum geht, dass man sich mit Weisen umgibt, um weise zu werden und dass man sich eben nicht auf Narren einlassen soll, weil es einem sonst schlecht geht. Und ich glaube, aus diesem Vers sollten wir nicht ziehen, und das hast du auch nicht gesagt, Linda, aber daraus sollten wir nicht ziehen, dass wir jetzt nichts mit Leuten zu tun haben sollten, die vielleicht auf einer schiefen Lebensbahn sind oder so, sondern ich glaube, auf diese Leute sollten wir auch drauf eingehen, aber vielleicht sind das nicht die Leute, mit denen man sich jeden Tag treffen sollte, mit denen man die ganze Zeit abhängt, aber man sollte schon auch kontaktfreudig sein zu allen Menschen generell, weil man weiß ja nie, wo Gott vielleicht gerade eine Tür öffnen will, dass man ein gutes Gespräch haben kann, ne?
0: Also es geht nicht um Abschottung oder so. Es geht nicht darum, sich großartig so abzuschotten von Ungläubigen oder sowas alles. Das Ding ist, ich glaube, jeder Mensch, selbst, also ob christlich oder unchristlich, kann ja irgendwo sagen, ja, es ist schon gut, sag ich mal, eine Balance zu haben, dass man nicht nur von irgendwie der einen Art von Person irgendwie Freunde hat. Also das gilt ja auch im Generellen, aber so, wie gesagt, so gilt das dann auch halt bei uns, ne, dass wir halt jetzt, es ist halt schwieriger, Christus nachzufolgen, wenn du, sag ich mal, keinen christlichen Freund hast und dann halt nur unchristliche. Das macht das immens schwieriger, weil wir als Christen und als Freunde unterhalb der Christen uns ja auch gegenseitig ermutigen und untereinander stärker sind, wenn wir gemeinsam uns, sag ich mal, zusammenstellen und um
4: so
0: Christus
4: wie Tina schon erzählt hat, genau, mit dem gemeinsamen Bibellesen, ne?
0: Genau, wie das gemeinsame Bibellesen und sowas alles. Und deswegen ist es, glaube ich, auch essentiell wichtig, dass man eine tiefe geistliche Beziehung hat als Christ.
2: Ich habe da ein gutes Beispiel, wenn es jetzt um Freundschaft mit Personen sind, die nicht glauben. Als ich in Gambia war, da war ich sehr gut mit einem Einheimischen dort befreundet und wir haben dort zusammen gelebt und wir haben uns dort mit den Menschen so gut verstanden, es hat sich eine richtig gute Freundschaft entwickelt und dadurch hat es im Endpunkt auch dazu geführt, dass diese Person sich bekehrt hat. Also, und das einfach als Mutmacher für die Leute mit Freunden, die nicht im Glauben sind, was Gott machen kann. Also diese Person, er war wirklich der Vorzeigemuslim dort. Wenn die Leute dort Fragen hatten, die haben sich an ihn gewandt und diese Person hat sich bekehrt. Und mein Werk ist da auch nicht groß. Ich habe da nur einen kleinen Teil dazu getan. Aber dass ich das einfach miterleben durfte, das war einfach so schön, wie Gott an einem Menschen arbeitet und wie Gott Menschen verändert. Und genau, das sollte uns ja immer bewusst sein, wenn wir solche Freunde haben oder ja generell mit Menschen aus der Welt Kontakt haben, was das eigentliche Ziel ist, was wir haben, ne? Menschenfischer sein.
4: Und daran würde ich anknüpfen, dieses Menschen zu Gott führen. Ich glaube, ja, das ist auch unsere Aufgabe in dieser Welt, dass wir auch mit Ungläubigen auch über den Glauben sprechen. Aber ich glaube, wenn wir in eine Freundschaft gehen oder jemanden zum Beispiel kennenlernen und denken, boah, ich will den zu Gott führen und deswegen gehe ich die Freundschaft ein. Ich weiß nicht, ob das dann funktioniert, weil dann geht es einem nur um die Sache an sich, um die Bekehrung und nicht unbedingt um die Person. Und ja, ich glaube, Menschen merken das, ob einem an denen als Person gelegen ist oder dass die einfach die Meinung wechseln und die eigene Meinung quasi annehmen oder so. Und deswegen finde ich, ist es echt wichtig, dass man die Person an sich einfach lieben lernt und ja, nicht einfach, dass sie zu Gott kommt, sondern dass die Seele gerettet wird. Und ich glaube, wenn wir ehrlich sind, so wenn man von irgendeinem Autounfall hört und man kennt die Person gar nicht, die da vielleicht gestorben ist, dann geht das eigentlich relativ kalt an einem vorbei, oder? Und ich glaube, es kann uns erst wirklich wichtig werden, dass eine Seele gerettet werden, wenn wir diese Seele auch lieben und auch kennen. Und ja, das geht nur durch ein echtes Interesse.
2: Ja, genau. Genauso wie auch bei ja Freundschaften unter Gläubigen, genauso auch ne, zwischen Gläubigen und Ungläubigen. Das muss eine echte Freundschaft sein. Das ist schon ein guter Punkt, den du angesprochen hast. Einfach, also, dass man wirklich echte Intentionen hat und wirklich es für den Menschen macht und nicht einfach um eine Checkliste, ich muss den jetzt bekehren. Bekehren können wir die Person eh nicht. Aber was wir machen können, ist einfach das zu leben, was wir reden. Und da packe ich mir sehr oft an meine eigene Nase, weil das, wenn ich mein Leben gucke, das ist häufig nicht so. Und ja, da können wir froh sein, dass wir das Kreuz haben.
4: Ja, auf jeden Fall. Und was mich noch interessieren würde, wir haben jetzt schon eigentlich viele Themen angesprochen und vielleicht ist euch bei dem einen oder anderen Thema so eine Erinnerung hochgekommen, vielleicht von guten oder auch schlechten Erfahrungen. Und vielleicht können wir darüber einfach reden. Und ich glaube, ich würde da einfach mal anfangen. Ich hatte nämlich mal in der Realschulzeit eine Freundschaft mit einem anderen Jungen. Und die ist dann später leider in die Brüche gegangen, einfach weil ich vielleicht war ich zu ehrlich. Vielleicht konnte er es auch nicht aushalten. Aber ich habe ihm einfach ehrliches Feedback gegeben zu einer bestimmten Sache. Und ja, danach hat er mich eigentlich geghostet und seitdem haben wir nie wieder so wirklich zusammen geredet oder geschrieben, wie auch immer. Und ja, eigentlich war das vorher schon eine gute Freundschaft, aber die hat diese Zerreißprobe einfach nicht ausgehalten. Und ich glaube, was ich daraus mitnehmen würde, dass ich vielleicht ein bisschen individuell auf die Person eingehe und wenn ich merke, dass sie diese Person so eine Kritik nicht aushält oder so, dass ich dann vielleicht einfach noch vorsichtiger bin und nachsichtiger. Ja, vielleicht so. Das würde ich, glaube ich, mitnehmen. Aber ich fand es war eine echt interessante Erfahrung, weil sowas hatte ich vorher noch nie. Auch, dass Beziehungen so abrupt kaputt gehen können.
2: Krass. Ja, also ich habe es ja gerade schon mal angeschnitten. Und das ist einfach, wie verhalte ich mich vor anderen Menschen? Das ist, glaube ich, auch ein wichtiges Thema. Weil vor Freunden, da ist man ja oft mehr offen, als wenn es jetzt einfach zum Beispiel der Lehrer ist oder so, ne? Und gerade wenn man auch ungläubige Freunde hat, vor denen ein Zeugnis zu sein, das fällt mir manchmal echt schwer und könnt ihr auch gerne für beten. Einfach dieses Echtsein und den Glauben echt leben, das ist etwas, was so wichtig ist. Nicht jeder Mensch hört, was wir sagen, aber viele Menschen sehen, was wir tun.
0: Also wenn wir jetzt über negative Beispiele jetzt reden, da fällt mir tatsächlich auch eins ein. Also ich hatte so einen Kumpelfreund, das war jetzt eigentlich eher so schulfreundmäßig. So außerhalb der Schule hat man sich nicht oft getroffen, halt nur so ein bisschen, halt einmal im Jahr oder zweimal oder so. Aber es ist schon jemand, den man trotzdem so zum Geburtstag eingeladen hat damals. Und ja, wir hatten so denselben Humor eigentlich, so relativ komischen. Und während Corona so, da war ich in der 9. Klasse, 9., 10. Klasse und sowas alles, da hat man sich total aus den Augen verloren. Und das ist komplett halt so Kontakt so wirklich verloren oder gebrochen und alles Mögliche. Und er hat sich Stand jetzt meines Wissens, also ich weiß halt nicht mehr viel, komplett abgekehrt so vom christlichen Glauben. Halt auch hat irgendeine komische Ideologie angenommen, hat, glaube ich, jetzt andere Ansichten über das Geschlecht, was er hat. Und ich habe das gar nicht gewusst, so für eine Zeit lang, wo es halt auch schon dieses Ding ist. Also es ist sehr schockierend gewesen, weil mich hat dann irgendein Typ über Discord angeschrieben, den ich nicht kannte, und mir geschrieben, dass er sich Sorgen macht. Und er hat es mir geschrieben, weil er weiß, dass wir uns in real life halt kennen und sehen. Und das war wirklich, sag ich mal so, ein krasses Beispiel bei mir, wo ich sage, ich habe viel zu unbewusst diese Freundschaft gehabt oder gefühlt oder ihn, sag ich mal, so gekannt. Da habe ich überhaupt nicht drauf geachtet, auf sowas.
2: Boah, krass. Hat irgendwer positive Beispiele?
3: Ja, darauf habe ich gewartet.
0: Nein. Er hat angefangen mit negativen Beispielen.
3: Ja, er nach beidem gefragt. Ja, genau. Ich erinnere mich dran, dass meine Freundin und ich, wir waren halt auch in der gleichen Jugend. Und dann gab es immer mal wieder so eine Situation, wo sie etwas wusste, was ich noch nicht wusste. Ne? Jemand hatte ihr das anvertraut. Es war halt eigentlich ein Geheimnis. Oder umgekehrt, genauso. Ne? Ich wusste was. Und dann ist natürlich so dieses große Verlangen, ne? Die Neugierde, die kickt. Und dann will man das so rausquetschen aus dem anderen. Und das ist ja genau falsch. Und bestimmt sind wir auch schon mal gefallen. Aber ich weiß auch, es gab Momente, wo wir dann gesagt haben, nein, sag's nicht. Obwohl einen das brennend interessiert hat. Einfach, weil das ja nicht richtig wäre. Also der Person wurde was anvertraut und auch, obwohl wir engere Freunde sind vielleicht, ist es trotzdem nicht dran, dass sie mir das jetzt weitererzählt. Und das war dann schon manchmal ein Kampf, aber auch wieder so, ja, dass man sich gegenseitig auf Gott ausrichtet, das ist, glaube ich, das Wichtige. Und dass man sich dann auch ermutigt, nicht das Falsche zu machen.
1: Ansporn zum Guten.
3: Ja, voll. Mhm.
4: Ja, ich hatte auch mal eine Situation, wo ich selber vielleicht zu viel erzählt habe über jemand anderes. Und mein Kumpel, der hat, bevor ich zu viel gesagt hat, hat gefragt so, hey, willst du das wirklich, wirklich sagen? Eigentlich ist es ja nicht so gut, über andere Menschen zu reden oder vielleicht brauche ich das ja gar nicht wissen, hat er so gefragt. Und dann habe ich so ein bisschen drüber nachgedacht. Und erstmal war das so, oh, der hat ein Fehlverhalten von mir aufgedeckt. Aber im Nachhinein bin ich ihm voll dankbar, weil ich glaube, solche Situationen, wo man so mit seiner eigenen Sünde konfrontiert wird und vielleicht auch mit einer spezifischen Sünde, hilft einem, ein besseres Augenmerk darauf zu werfen und ja, da vielleicht gezielter dran zu arbeiten.
3: Voll stark von deinem Freund auch.
4: Ja, fand ich auch.
3: Ja, in dem Moment, also im ersten Moment tut's halt weh, aber danach, wenn man drüber nachdenkt, merkt man, okay, es ist richtig, ne? Und es ist halt göttlicher.
2: Ich habe auch noch ein gutes Beispiel. Und zwar war das mit meiner Gastfamilie, als ich in Gambia war. Grundsätzlich haben wir uns immer gut verstanden. Es gab auch nie so einen größeren Konflikt. Es gab einmal eine Sache, aber was ich da einfach gut fand, sofort am nächsten, also es ist spät abends passiert und sofort am nächsten Morgen am Frühstückstisch kam sofort, komm, wir müssen das klären. Und ich finde, das ist sowas Schönes einfach, wenn einfach über Fehler gesprochen wird, die, also wenn man verletzt wurde von anderen, dass man einfach offen ist und die Sache anspricht. Weil ich, nur so kann die Sache auch geklärt werden und aus der Welt geschafft werden. Und das war einfach schön, dass da der Wert drauf gelegt wurde. Und bis heute haben wir einfach so eine gute Beziehung, ich und meine Gastfamilie. Ja.
3: Boah, voll gut, dass du es ansprichst. Mir fällt nämlich gerade auch was ein, wo eine Person sauer auf mich war. Und ganz lange, und ich wusste das aber nicht, weil die Person das nicht angesprochen hatte.
2: Ja, das ist richtig doof.
3: Ja, und später stellte sich heraus, das war ein Missverständnis. Und die Person hat sich aber richtig lange gequält und war böse. Ich habe mein Leben gelebt. War alles super, ne? Ich wusste nichts davon. Ja, und später war es halt einfach ein Missverständnis. Und ich glaube, da muss man auch wirklich den Mut haben, Dinge anzusprechen.
1: Mhm. Und ich hatte das auch ein, zweimal mit Freunden, dass irgendetwas zwischen uns stand, auch gar nicht mal unbedingt was Kleines. Also etwas, wo wirklich auch tiefe Verletzungen dahinter standen. Und dann das zu klären und dann da so durchzureden und sich zu versöhnen oder gemeinsam für die Sache zu beten und so weiter, das schweißt einen so unglaublich zusammen, weil so eine Freundschaft, die kann zwar ganz schön sein, aber wenn man schon zusammen durch so echt schwierige Konversationen oder echt schwierige Zeiten gegangen ist, das vertieft die Freundschaft auch nochmal total. Vielleicht können wir doch zurückkommen zu der Frage von vorn, wie wird eine Freundschaft denn tief? Ich glaube, das hatten wir nie so ganz beantwortet. Oder wie kann man eine Freundschaft wieder tief bringen? Ja, ich wollte jetzt gar nicht eine Antwort zu sagen, ich wollte aber nur die Frage wieder hochholen.
2: Wenn man zusammen dazu Deep Talk hört.
3: Oh.
0: Ich hab auch noch ein Beispiel, sogar auch ein positives. Und also ich habe tatsächlich mal so die Erfahrung gemacht, also auch das Thema, wie kann man die Freundschaft vertiefen? Einfache Gesten, so wenn zum Beispiel jemand krank ist oder so oder wenn irgendwie zwei Sachen aufeinander fallen, irgendwie, es ist gerade was irgendwie schlecht passiert, doof gelaufen oder jemand wird krank oder sowas, einfach mal vorbeifahren und dann irgendwas bringen. So, aber einfach mal so da sein und sagen, ja, ja, wie geht's dir einfach so? Also so ganz, sag ich mal, einfache, stumpfe Gesten, das ist manchmal voll cool. So, also das kann manchmal wirklich von Leuten die Laune erheben. So habe ich das zumindest erlebt, dass das halt etwas ist, was die Freundschaft auch vertieft, weil man dann auf einmal merkt, okay, du bist da für mich jetzt gerade, sag ich mal. Einfach so, ohne dass ich gefragt habe, ohne dass wir uns vorher abgesprochen haben, du bist jetzt einfach da für mich, weil du von dir aus an mich gedacht hast.
4: Cool. Das hast du auch schon gemacht? So.
0: Ich wollte jetzt nicht wieder mich als Beispiel bringen, aber ja.
4: Aber
2: sehr,
4: mega cool.
2: Sehr schön.
4: Ja.
2: Wodurch man auf jeden Fall auch eine Freundschaft vertiefen kann, ist einfach Zeit miteinander verbringen und reden. Ich merke das bei mir und meinem Kumpel aus der Jugend. Wir fangen jetzt an, gemeinsam Sport zu machen. Und schon allein, dass wir einfach zusammen Sport machen, man hat so viel, worüber man redet. Und danach haben wir uns so, ich weiß nicht, also wir haben uns schon lange über den Glauben einfach unterhalten. Und ich liebe diese Gespräche einfach. Und ich weiß auch bei uns aus der Jugend, man redet oft mit anderen. Aber die Gespräche, an die ich mich immer erinnere, das sind die, worin es wirklich ja ins Eingemachte geht. Tiefe Gespräche, an die erinnert man sich. Nicht an, ja, was für ein Auto feierst du so oder solche oberflächlichen Sachen, ne? Aber einfach den Mut haben, einfach nicht die ganze Zeit zu warten, bis der andere anfängt, sondern vielleicht auch einfach mal selber anzufangen. Das, was du dir vielleicht wünschst, dass du das einfach deinem Nächsten tust. Einfach diese Selbstlosigkeit.
4: Ja, ich fand, eure zwei Beispiele haben Linas Frage auf jeden Fall schon zumindest zum Teil beantwortet. Und
2: was der andere Teil?
4: Der ist offen. Wir können ja nie hundertprozentige Antworten geben.
2: Schade.
3: Wir können die Zuhörer ja gerne noch ein paar Sachen kommentieren.
2: Ja, schreibt es in die Kommentare.
3: Unbedingt. Und gibt uns 5 Sterne.
0: Bei Spotify kann man jetzt kommentieren.
3: Ja, ja.
2: Ich würde gerne wissen, wie man tiefe Freundschaften hat.
4: Das hast du eben schon einen Tipp gegeben selber.
0: Das war's. Ja. So enden wir.
2: Ich bin Theoretiker.
4: Theoretiker. Ja, ich fand richtig cool, ich finde richtig cool, was bis jetzt schon alles so gefallen ist an Input. Und als letzte Runde will ich euch die Frage stellen, was können wir unserem Zuhörer auf den Weg geben? Was haben wir vielleicht gelernt, was wir weitergeben können? So wie wir auch oft unsere Interviewpartner fragen zum Schluss, was könnt ihr den jungen Menschen auf den Weg geben? Was können wir den jungen Menschen auf den Weg geben, auch wenn wir selber noch jung sind?
2: Also etwas, was ich auch selber gelernt habe, ist einfach, wahre Erfüllung findest du nicht in einer Freundschaft. Die findest du nur in der Beziehung zu Jesus Christus. Also egal, was dir ein Freund geben kann, Jesus kann dir so viel mehr geben. Und selbst wenn du alleine auf einer einsamen Insel bist, da brauchst du nicht irgendeinen Freund, da brauchst du einfach nur Jesus.
0: Also ich habe jetzt nicht den Anspruch, irgendwie da, sag ich mal, ein Lehrer zu sein oder so, aber wenn ich Tipps geben würde, würde ich 2 Tipps geben. Der erste wäre wirklich darüber nachzudenken, wenn du über deine Freunde nachdenkst, sorge ich mich um sie, nehme ich wirklich an ihrem Leben Anteil? Und sollte ich das vielleicht mehr tun? Und zweitens, die kleinen Gesten oder diese Ermutigungen, die man vielleicht machen sollte, wenn es vielleicht mal schwierig läuft bei jemandem, einfach zu tun und einfach zu machen. Und diese kleinen Gesten, auch wenn das manchmal so ein bisschen vielleicht komisch rüberwirkt oder so ein bisschen so, okay, woher kommt das jetzt? Einfach zu machen, weil das etwas ist, was den Leuten gut tut. Die fühlen sich gesehen, sage ich jetzt mal so. Und das ist das etwas, wo ich ja sagen würde, die fühlen sich geliebt, auch in einer gewissen Weise. Das bedeutet Leuten etwas.
3: Wähle deine Freunde weise, würde ich sagen. Weil deine Freunde beeinflussen dich ja, Flavio.
2: Du bist der Durchschnitt von den 5 Leuten, mit denen du dich am meisten triffst.
3: Ja, genau. Krasser Spruch, ne? Aber man kann ja wirklich mal drüber nachdenken, wer sind meine Freunde? Und ich bin wahrscheinlich ähnlich wie sie. Genau, deswegen einfach auch dafür beten, wer sollen meine Freunde sein? Ich denke so an Jesus. Ich weiß jetzt nicht, ob man die Jünger direkt als die Freunde bezeichnen kann, aber ich denke schon, der hat dafür
2: Er hat ja auch, genau. Wollte ich auch gerade sagen.
3: Und er hat, bevor er seine Jünger ausgewählt hat, gefastet und gebetet. Und das dürfen wir uns natürlich als Vorbild nehmen. Und dann aber als zweites natürlich auch, was für ein Freund bin ich? Das ist halt auch die wichtige Frage. Und selber investieren und auf Christus ausrichten.
2: Genau. Ich finde, dass es gibt ja auch dieses Sprichwort.
4: What the flip is going on? We're done, bro.
2: Achso, tut mir leid jetzt.
4: Nein, Spaß, erzähl.
1: Das ist sehr gut, weil ich wusste noch nicht, was ich sagen wollte. Und ich war schon immer Stress. Oh.
0: Ich dachte, jetzt fängt Linda an zu reden, dann kommt klar noch einmal.
1: Okay, lass den Jungen reden.
2: Es gibt ja dieses Sprichwort unter High-Performern oder Coaches, die sagen, such dir Leute, die so sind, wie du einmal werden willst. Aber wenn du dich selber sehen würdest, würdest du so sein wollen? Würde ich mich einfach fragen. Weil ich finde, das ist schon etwas ein bisschen selbstsüchtig, wenn man einfach, ich pick mir das, so wie ich werden will, und selber ist man noch gar nicht an einem Punkt, den man, weißt du.
0: Bisschen eigennützig, sagst du?
2: Ja. Nein, aber.
4: Okay, aber das ist ja auch genau das, was in Sprüche steht, oder?
2: Was?
4: Der Umgang mit Weisen macht weise, wer sich aber Narren einlässt, dem geht es schlecht.
2: Ja, ja, aber was ich damit meine, ist einfach ein Ansporn, ne, wirklich alles zu geben und nicht einfach nur konsumieren.
4: Ja, okay.
1: Ach so, also selber auch einer zu sein, mit dem anderen dann gerne befreundet
2: genau.
1: sein wollen.
4: Mhm. Ja, sehr gut, danke.
2: Bitteschön.
1: Ja, ich glaube, ich würde auch nochmal einfach dazu motivieren, auch mit als Freunde miteinander zu beten. Also ich glaube, wenn man das nicht gewohnt ist, einfach so zu beten miteinander, dann kann das vielleicht irgendwie beim ersten Mal irgendwie ein bisschen komisch sein. Also ich habe das aber, mit ein paar Freundinnen haben wir uns das angewöhnt und dann haben wir das einfach, wir haben über irgendein Thema geredet, wo wir vielleicht uns irgendwie Sorgen gemacht haben oder wo es irgendwie ungewiss war. Dann haben wir einfach angefangen zu beten. So, wir sind spazieren gegangen und dann haben wir einfach kurz gebetet und dann haben wir weitergeredet und über das nächste Thema geredet. Und manchmal war das nächste Thema dann auch irgendein Gebet sein liegen. Dann haben wir dafür kurz gebetet und so. Und irgendwie, ich glaube, wir können da Gott noch mal viel mehr in unsere Freundschaft mit einbinden. Und ja, wenn Gebet so miteinander normal wird, das ist irgendwie sehr, eine sehr schöne Ebene von Freundschaft.
3: Amen.
2: Amen.
4: Ich glaube, den Tipp, den ich geben würde, ist, dass man sich regelmäßig reflektiert und immer wieder auch guckt, war man in der Vergangenheit vielleicht kein guter Freund oder ein guter Freund? Und dass man darüber wirklich nachdenkt. Ich kenne das von mir auch oft so, wenn ich an Erfahrungen zurückdenke, wo ich einfach selber ein richtig schlechter Freund war, dann will ich am liebsten einfach sofort an was anderes denken, das voll verdrängen und gar nicht drüber nachdenken.
2: Immer das kurz bevor man schlafen geht, ne, dann kommen diese Gedanken.
4: Ja, das ist echt, boah, da dreht sich alles in einem um. Mhm. Wenn man einfach sieht, wie schlecht man auch gewesen ist.
2: Ja.
4: Und ich glaube, aber da muss man vielleicht ein Stück weit bleiben, um die Veränderung zu wollen und wirklich auch dafür zu arbeiten.
2: Ja, hundertprozentig.
4: Ja, Freunde. Und damit sind wir auch, glaube ich, schon zum Abschluss gekommen.
2: Hast du das gehört? Er hat uns Freunde genannt.
3: Ja, ich darf auch Freunde sagen.
0: Die Zuhörer sind unsere Freunde.
4: Ich meinte euch. Die Zuhörer kenne ich nicht.
3: Ja, ihr könnt gerne auf uns zukommen nächstes Mal. Wir wollen euch kennenlernen.
2: Ja. 20.06. Deep Talk Sommerfest, ne?
3: Meld dich an.
4: Und das ist der Abschluss. Wir freuen uns auf das nächste Mal. Und
2: wir freuen uns.
4: Ja, wir freuen uns.
5: Schön, dass du heute dabei warst. Wenn es für dich ein Segen war und du etwas mitnehmen konntest, dann teile Deep Talk gerne mit deinen Freunden und fühl dich frei, auch uns ein Feedback zu schreiben. Wir würden uns da sehr drüber freuen. 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Falls du Fragen und Anregungen, zum Beispiel Themenvorschläge hast, schreib uns gerne. Wir wünschen dir noch eine gesegnete Woche mit den Worten aus Kolosser 3, Vers 17. Und was immer ihr tut, in Wort oder Werk, das tut alles im Namen des Herrn Jesus und dankt Gott dem Vater durch ihn.

0: Es ist 18 Uhr.
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2: Was geht, Leute? Wir begrüßen euch. Wir sind wieder back. Wir sind wieder zurück. Es ist eine neue Woche. Es ist ein neuer Dienstag. Es sind wieder 20 Uhr und eine neue Folge kommt online.
3: Es hat 20 Uhr. Spaß.
2: Ja. zusammen mit meiner Podcast-Partnerin des Vertrauens, mit Esther. Es ist sehr schön, dass du hier bist.
3: Es ist immer eine Freude, hier mit dir zu sein. In unserem Wohnzimmer.
2: In unserem Wohnzimmer, das stimmt. Und in unserer Runde ist wieder mit dabei. Heute zwar in einer etwas entspannteren Stellung, aber Teddy ist auf jeden Fall wieder mit dabei und sieht auf jeden Fall so aus, als wenn er richtig Bock hätte, uns zuzuhören und sehr gespannt darauf ist, was wir teilen werden.
3: Ist ja auch ein sehr interessantes Thema.
2: Ja, ich glaube auch.
3: Die letzten Monate hat mich das immer wieder begleitet und immer wieder so voll, also ich fahre jetzt dadurch, dass ich ja zur Arbeit mit der Bahn fahre und da auch manchmal ein bisschen länger unterwegs bin, wie man sich das ja von der Deutschen Bahn denken kann, und ich einfach zu müde war, auch zu lesen, hatte ich immer wieder so einen Gedanken in meinem Kopf und es ging immer wieder um Intimität. Also in verschiedene Art und Weisen. Und vielleicht denken jetzt auch einige so, oh, das ist ja ein sehr spicy Thema. Aber wir wollen vor allem heute mit der Podcast-Folge so ein bisschen den Fokus nicht auf die spicy Seite von Intimität legen, sondern eher so, was da auch noch bei ist.
2: Und aber lass uns, warte, bevor wir so
3: tief... Ich bin schon mitten in der Folge.
2: Thema. Ja, genau. Warte, lass uns den Moment nutzen. Weil wir sind ja in einem neuen Set, wie ihr alle gesehen habt, wie ihr alle mitbekommt. Und in diesem Set haben wir gearbeitet und wir haben ein paar was wir gerne möchten, ist, dass wir Folgen auch immer wieder dazu nutzen, um euch ein bisschen vorzustellen, was wir hier alles in diesem Set verbaut haben. Und ich glaube, heute war gerade, weil wir auch ein bisschen expliziter über Ehe sprechen, können wir vor allem über eine Sache reden. Ich kann das mal nach vorne holen und in die Kamera zeigen. Wartet mal. Und zwar ist das hier eine Statue, die haben wir geschenkt bekommen. Warte, Matti, sieht man das so?
4: Ja.
2: Nice, ihr seht das bestimmt, ne? Das ist die Fußwaschung. Und das war der Predigtvers oder die Geschichte, die Begebenheit, die wir vor allem auf unserer Hochzeit gemacht oder was heißt gemacht haben. Die wir genutzt haben, um uns die Füße zu waschen, um darüber nachzudenken, was die Fußwaschung ist. Und das haben wir hier mit ins Set aufgenommen. Warum? Warum haben wir das mit aufgenommen, Esther? Was würdest du sagen? Wie würdest du das beschreiben?
3: Weil das so unser Schrauffers ist, so, weil das so unser Motto für die Ehe ist. Füße anstatt Köpfe waschen.
2: Ja, voll. Und ich glaube, dass dieses Thema, dass diese Statue, ich finde, das zeugt halt von so einem, dieses, ich finde, in Bezug auf die Ehe hat die Fußwaschung, auch wenn es eigentlich ein eher dreckiges Bild ist, weil du hast dreckige Füße und so, aber ich finde, Füße waschen innerhalb der Ehe, ne, wenn man das symbolisch überträgt auf die Art und Weise, wie man miteinander lebt, in meinen Augen hat das etwas sehr Intimes, weil es geht um Annahme, ne, es geht um Vergebung, es geht um Gemeinschaft, die man teilt, es geht um sich klein machen, ne, und demütig halten vor dem anderen. Und deshalb finde ich das sehr, sehr passend. Ich bin sehr froh, dass wir das in unserem Set haben, Esther.
3: Ich finde, das ist auch so voll das Ding, darüber könnt, also das ist auch mein Roman Empire, das, weiß nicht, was das bedeutet, ne? Für alle, die genauso wie Christian keine Ahnung von Social Media haben und Dingen, die da ablaufen. Das Roman Empire ist etwas, worüber Männer, du wahrscheinlich nicht, weil ich dich nicht so einschätze, dass sie irgendwie jeder fünfte Mann denkt einmal die Woche an das Roman Empire oder irgendwie so, war die Statistik, keine Ahnung. Und dann war halt eher so diese, das Roman Empire ist dann also etwas, worüber du nachdenkst, was so voll random ist, was immer wieder so hochkommt. Und mein Roman Empire ist die Fußwaschung. Und ich finde es ja auch voll spannend, weil in der Stelle in Johannes ist es ja, dass quasi Jesus sein sauberes Gewand nimmt und es sich selbst quasi beschmutzt, damit er den Jüngern die Füße wäscht, was ja eigentlich so das Niedrigste vom Niedrigsten ist. Also das war die wirklich sogar für die Angestellten damals oder die die Sklaven, das war so das die niedrigste Arbeit, die jemand verrichten konnte. Und er nimmt sein sauberes, gutes Gewand und wäscht den unwürdigen Jüngern die Füße. Ich finde es voll wild.
2: Es ist ein sehr starkes Bild. Und ich glaube, dass wir dadurch auch, oder ich bin sehr froh darüber, dass wir das auch vor allem auf unserer Hochzeit gemacht haben. Ich meine, daneben haben wir auch noch ein Foto stehen. Ich bin sehr froh, dass wir das gemacht haben, weil auf unserer Hochzeit hatten wir auch ganz viele Leute, die nicht im Glauben sind.
3: Mm.
2: Ne? Ich glaube, diese Fußwaschung kann auch, also es ist so oder so immer ein schönes und gutes Symbol, auch also für die Ehe, 100%. Ich glaube, man kann das aber im Kopf schnell auch einfach als ein schönes christliches Zeichen abstempeln, wenn man es vielleicht, keine Ahnung, kennt, also wenn es einem nicht mehr überrascht oder so. Es gibt viele Hochzeiten, die machen das. Aber ich glaube oder wir wissen ja auch aus den Gesprächen, die wir geführt haben mit unseren Gästen, die halt nicht im Glauben waren, ne, die wir aus anderen Kontexten kennen, dass das etwas sehr Besonderes für sie war, dass sie das halt noch nie gesehen haben.
3: Hm.
2: Und über, ne, so wie, also die Predigt, wie wir übereinander gesprochen haben, dass wir das gemacht haben und so, dass das etwas ist, was sehr hängen geblieben ist bei anderen, weil es einfach ein sehr starkes Zeichen ist, so, ne, keine Frage.
3: Hm.
2: Ja, okay, nice. Haben wir ein weiteres Detail unseres Sets vorgestellt.
3: Das ist auch die Schüssel von unserer Hochzeit.
2: Ja, diese Baumarktschüssel.
3: Und das, was natürlich niemand anderes so sieht, sind, dass in der Schüssel auch noch Handtücher sind. Und auf diesen Namen. Handtüchern ist, also du hast ein Handtuch und ich habe ein Handtuch und da ist auch unser Traufherz.

0: Kopf ein, dass Gott ja ein wunderschönes Bild hatte von Ehe und von Intimität auf verschiedenen Levels. Und das, was so das Roman Empire in meinem Kopf ist, eigentlich so, wie hätte Gott es sich sonst anders vorstellen können? Also was wäre, wenn Gott es nicht so gemacht hätte, wie er es gemacht hätte? Weil mich der Gedanke voll fasziniert hat, dass so wirklich das Miteinander schlafen, dass das Gott gewollt ist. Im Sinne von, er hätte ja jede andere Art und Weise nutzen können, dass wir uns vermehren. Also er hätte wirklich, so wenn man in die Natur schaut, es gibt so viele unterschiedliche Möglichkeiten. Wir könnten einander in Eiern auf die Welt legen, weißt du, oder so, oder mit, wie so die Pflanzen sich, keine Ahnung, sich so mit Pollen und so, könnten wir alles machen. Aber er empfand es als wichtig und richtig, dass Mann und Frau miteinander schlafen, in der Ehe, das Kind gebären, dass die Frau das Kind gebärt und so diese ganze Dynamik und dass das genau so, wie es abläuft, wir keine Scham davor brauchen in dem Sinne, sondern es wirklich Gott gewollt ist. Also natürlich ist das, sag ich mal, in Sünde leben und so, davor sollten wir Scham haben. Ich will nicht falsch verstehen, ne? Aber ich glaube, dass wir in manchen Kreisen, vor allem in diesen traditionellen, beziehungsweise umso konservativer du gehst, umso mehr hat man dann so ein Schamgefühl um diese ganzen Sachen herum. Und ich war einfach die letzten Monate...
1: Du meinst Scham über darüber generell über Sexualität zu sprechen. Ja.
0: Oder beziehungsweise nicht darüber zu sprechen, sondern einfach dass die Tatsache, dass das ist. Also so, dass Gott das geschaffen hat. Und ich war einfach voll fasziniert davon, dass er das so schön gemacht hat. Und dann kam die in den letzten Wochen, also das ist so der Background in meinem Kopf gewesen. Ne? Ich war voll fasziniert von diesem Thema, habe aber nicht weiter im Buch gelesen, weil mir das einfach zu viel war und ich zu müde war. Und dann kam aber der Verlag auf uns zu, hier von diesem schönen Buch. Ich habe für alle, die gerade nur zuhören, von Joel Beeke, Freude und Geliebte fürs Leben in der Hand.
1: Auch, du kannst auch das Cover ein bisschen mehr in deine Kamera halten.
0: Ich habe gerade so gezeigt.
1: Dann fokussiert das mehr darauf.
0: Und das ist ein biblischer Leitfaden für tiefere Freundschaft und Leidenschaft in der Ehe. Und da ging es ja auch quasi um Intimität. Aber vor allem, ich habe jetzt offensichtlich nicht so viel gelesen, vielleicht die Hälfte oder so davon. Und ich fand es voll spannend, welche Takes der Autor hat zu Freundschaft. Und ich fand ihn so, wie, also wieso ich, sag ich mal, ihm mehr dieses, warte, ich muss mal kurz hier meine ganzen Benachrichtigungen ausmachen, sonst wibriert mein Handy gleich weiter. Wieso ich das Buch überhaupt auch so spannend fand, dieser Joel Beeke, dazu haben wir auch letztens vor unserer Pause eine Podcast-Folge hochgeladen, weil der war ja bei der E21-Konferenz. Und mich hat das ja voll fasziniert, wie er an Verheißungen rangegangen ist. Und dann in meinem Kopf ist so, ja, wenn Menschen schon einmal angetan von so einem Thema sind, dann beziehen die das wahrscheinlich auf alle Themen im Leben. Und dann eben halt auch auf die Ehe. Und dann war ich so, let's get into it. Und genau, er hat in den ersten Seiten eben über die Freundschaft gesprochen. Und dann war er so meine...
1: Also Freundschaft innerhalb der Ehe. Darüber hat er gesprochen.
0: Intimität. Okay. Beziehungsweise, ja, ich bin mal ein bisschen... Storytelling ist nicht so meins, ne?
1: Alles gut. Versteht, ne? Ich versuche durch meine Fragen ein bisschen Struktur reinzubringen. Nicht nur für die Zuhörer, auch für mich.
0: Ja, gut. Super. Super. Machen Sie weiter. Auf jeden Fall geht er halt darauf ein, dass die also Intimität in der Ehe nicht einfach nur Sexualität ist, sondern eben auch auf mehreren Ebenen. Und das wäre jetzt so meine erste Frage hier ein bisschen Interview-Style. Was glaubst du, was für Ebenen es sonst gibt?
1: Du meinst Ebenen, die in der Ehe stattfinden oder also
0: ja.
1: Oder was meinst
0: also,
1: du?
0: Also Ebenen, wo man, das war mein Stift, wo du sagen würdest, dass das Bestandteile der Intimität in der Ehe sind.
1: Ja, also ich würde auf jeden Fall, also ich denke, das, was ganz klassisch ist, also natürlich, dass man die Sexualität also auslebt und teilt.
0: Ganz klassisch.
1: Ich glaube, das ist also jetzt auch etwas sehr Besonderes, was Intimität angeht, weil das halt einfach auch viel mit Vertrauen zu tun hat, viel mit Hingabe zu tun hat. Viel auch mit Einfühlsamkeit und ja, also ich glaube, da ist Sexualität auf jeden Fall. Ich glaube aber, und das ist auch eine Sache, die, glaube ich, mich immer mehr und mehr ausmacht, so merke ich das, dass dieses grundsätzliche, also Austauschen

0: miteinander. Im Sinne von wirklich miteinander sprechen. So. Ich weiß, in den letzten Wochen hatte ich vor allem auch so Momente, wo du so zum Beispiel, ne, sehr müde warst. Aber ich, weil ich also viel in mir habe, weil ich vielleicht den Tag über viel erlebt habe oder sowas, also sprechen will und ich in mir voll das Bedürfnis habe, dass du mir zuhörst. Und dass du verstehst, was ich sage, nicht nur als quasi rede dich aus und dann sind wir fertig und wir machen irgendwas anderes, sondern ich wünsche das mir voll, also ein echtes Gespräch zu führen. Und ich merke, dass wenn wir das machen, ich denke da zum Beispiel ganz oft an zum Beispiel die letzten Wochen über, wo wir sonntagmorgens immer unsere Zeit so ein bisschen gemeinsam haben, wo wir nicht spazieren gehen oder beten, miteinander sprechen, dass das etwas ist, wo ich voll merke, dass ich mich also öffne, beziehungsweise wir uns näher kommen. Also für mich ist dieses Miteinander sprechen, also das zählt für mich auf jeden Fall auch zu dieser Art der Intimität.
1: Ne? Also es sind genau die Sachen, die er auch in dem Buch beschreibt. Es ist einerseits die Beziehung natürlich auf freundschaftlicher Ebene, die Beziehung in, sag ich mal, im Schlafzimmer.
0: Ja.
1: Und natürlich aber auch, was auch wichtig ist, ist dass wir an sich, also er sagt das nicht so, aber dass wir an sich in der Ehe auch eine kleine Gemeinde sind. Also du und ich, wir sind in Christus zusammen. Wir haben Gemeinschaft zusammen mit Jesus so. Und dass das eben nochmal so ein Next Level ist. Und ich finde es auch spannend, dass er sagt, und es gibt ja immer wieder so diese Frage, kann nicht auch eine Ehe ohne Gott gut sein? Und für mich war das sehr lange Zeit so ein bisschen so, sie kann ohne Gott eigentlich gut sein, weil man sieht ja, dass Menschen auch glücklich sind. Und ich weiß, kennst du, also hattest du da auch so Zweifel oder würdest du sagen, du wusstest da schon vorher eine Antwort?
0: Antwort nicht. Aber ich habe da auch schon öfter drüber nachgedacht, ob halt, also ich glaube, also Ehen, die man eingeht, die ohne Gläubige sind, ne, also die, wo Leute nicht an Gott glauben, ich glaube, diese Leute können trotzdem, also geduldig miteinander sein. Ne? Die Leute können trotzdem auch einander vergeben. So, also ich glaube, das können auch Menschen, die nicht an Gott glauben. Aber der Unterschied ist halt diese geistliche Verbundenheit, ne? Darüber, wofür man lebt und worin man seinen Halt findet, worin man seinen Ursprung betrachtet. Also das sind ja sehr fundamentale Fragen, so, ne? Dieses so, woher kommen wir, warum leben wir, für wen oder für was leben wir? Und dementsprechend richtest du ja auch alle deine Lebensbereiche aus, in der Art und Weise, ne, wie du deine Kinder erziehst, in der Art und Weise, wie du mit Rückschlägen umgehst. Und wenn da eine Person gläubig ist und eine nicht oder auch beide gar nicht gläubig sind, ist das, glaube ich, schon ein krasser Kontrast zu Gläubigen. Und deshalb, glaube ich, fehlt diese geistliche Ebene bei Ungläubigen immer. Ne?
1: Ich finde, das ist ein interessanter Take. Aber ich finde das, was er gesagt hat, voll einleuchtend. Und zwar, er sagt, dass Gott alles geschaffen hat zu seinem Sinn und Zweck. Und die Ehe soll mit ihren drei Ebenen der Freundschaft und der Sexualität und aber auch diesem geistlichen Austausch das Evangelium widerspiegeln. Und eine Ehe, die keinen geistlichen Austausch hat und so quasi das Reich multipliziert, kann nicht im Sinne des Schöpfers sein und deshalb auch nicht so, wie es, also die, wie es, wofür, wozu es geschaffen wurde, so. Und ich fand das so spannend, weil für mich, es hat so eine sehr fundamentale Frage für mich ergeben. Und ich fand das echt richtig gut, was für ein Take er da eben
0: hatte. Was meinst du, das hat für dich eine sehr fundamentale Frage ergeben?
1: Ja, weil es hat, also was heißt fundamentale Frage? Es war halt immer wieder so diese Frage, die einem ja auch gestellt wurde. Vor allem, wenn man so, sag ich mal, in der Uni mit Leuten diskutiert hat oder außerhalb, sag ich mal, der Gemeinde einfach ins Gespräch gekommen ist mit Menschen. Dass das immer wieder so kam, so, ja, können Menschen nicht glücklich sein in oder eine glückliche Ehe führen oder eine gute Ehe führen, wenn, sag ich mal, wenn ein Mann und eine Frau sich treu lieben und so weiter, dann ist das ja eigentlich auch eine gute Ehe. Aber ist es gut, wenn sie zu etwas anderem geschaffen ist? Das ist dann die Frage,
0: die okay, im Raum steht. Du meinst quasi, dass eine Ehe, die ohne Gott geführt wird, kann quasi, also du kannst sie auch gut ausleben, aber wenn Leute nicht an Gott glauben, dann repräsentieren sie nicht das Evangelium, meinst du?
1: Ja, und dadurch verfehlen sie das ursprüngliche Ziel und deshalb,
0: wofür die Ehe ist.
1: Genau, und deshalb kann es nicht gut sein.
0: Hm. Ja, kann ich verstehen.
1: Und das fand ich halt auch sehr, sehr spannend. Mhm. Und dann geht er quasi in dem Buch, es ist ja ein Leitfaden für tiefere Freundschaft und Leidenschaft in der Ehe. Und ich dachte, das, was wir jetzt hier kurz im Podcast machen werden, ist natürlich unsere Gedanken teilen, aber ich würde gerne mit dir ein paar Dinge reflektieren. Ich würde uns gerne jetzt gegenseitig einmal hops nehmen. Und ihr seid natürlich alle, die uns zuhören, auch eingeladen, eure Freundschaft mit eurem Partner auf die Probe zu stellen. Der Autor geht nämlich darauf ein, dass wir ja auch Freunde von Gott genannt werden und zieht dann darauf hin, ganz viele Verse zusammen, um zu zeigen, wie Gott ja mit seinen Freunden dann umgeht. Und das, was du gerade angeführt hast mit diesem so, ja, ich will, dass du mir zuhörst und mich mitteilst und so weiter und so eingeweiht bist in meine Pläne, es ist ja genau das, was Jesus auch mit uns gemacht hat im Zuge unserer Freundschaft. Mhm. Dass er uns den Plan des Vaters verraten hat, was passiert wird. Ja. Und er nennt uns deshalb Freunde. Und ich finde das so spannend, weil es sind, was, wie, deshalb sagte ich eben, dass das so fundamentale Sachen sind, weil es sind so Dinge, die ich weiß, die funktionieren und unsere Ehe läuft so, so dass man sich mitteilen will, dass man diese Freundschaft sucht und so weiter. Aber für mich war das so dieses, also ich habe mir nie darüber Gedanken gemacht, warum passiert das? So, wir sind einfach aufgestanden und so haben wir uns danach gefühlt. Aber eigentlich gibt es, also hat Gott das bis ins Detail durchgeplant und diese Freundschaft ist etwas Wunderschönes und wir können dafür, also wir sollen danach streben, nicht einfach nur, weil Joel Beakey das sagt, sondern weil eben Jesus diese Freundschaft zu uns hat und die Ehe eben ja auch ein Bild für das Evangelium ist. Weißt du, was ich meine?
0: Ja, ich kann sehr gut verstehen, was du meinst.
1: Genau, dann stellen wir einmal kurz unsere Ehe auf die Probe.
0: Die Probe.
1: Das, was du ja auch gerade gesagt hast, ist ja dieses so, also das ist auch das, was er selbst ganz am Anfang so anspricht, ist so, dass wir uns einander mitteilen sollten. Und ich finde es voll spannend, dass umso länger wir uns kennen, umso mehr verstehen wir einander, was wir eigentlich miteinander teilen wollen und wieso wir Dinge miteinander teilen wollen.
0: Verstehe, ja.
1: Weil ich glaube, dass du oft am Anfang zum Beispiel ja auch bei mir gedacht, dass wenn ich Dinge sage, dass ich einfach aus Prinzip einfach immer nur eine Lösung zum Beispiel haben möchte für meine Probleme, für meine Sorgen und Ängste und du einfach mit der Zeit auch gelernt hast, so die teilt sich hier gerade mit, einfach nur, dass ich weiß, was da abgeht, nicht um eine Lösung zu schaffen. Genauso wie ich gelernt habe, dass deine Sachen nicht sind, die ich im Tiefen verstehen muss, sondern dass du dich einfach mitteilen willst. Weißt du, was ich meine?
0: Ja.
1: Nicht?
0: Ja, doch. Also ich würde schon sagen, dass wir schon auch also aus verschiedenen Motivationen quasi heraus miteinander sprechen und dass es dazu gehört, ne, zu lernen, also wie man dem anderen in der Hinsicht dienen kann. Mhm. Auch wenn es, ne, einem selber vielleicht irgendwo widerspricht, aber dass man halt versucht, diese Art der Aufmerksamkeit auch irgendwie dem anderen zu geben, die er oder, ne, die sie braucht. Ja.
1: In dem Buch wird auch klassisch davon ausgegangen, dass der Mann nicht zuhört und die Frau quasi so voll mitteilungsbedürftig ist. Würdest du sagen, dass das etwas war, wo du auch wirklich so grundlegend gestruggelt hast? Oder würdest du sagen, dass sich das einfach gut eingependelt hat? Wie ist das so für dich?
0: Ich muss sagen, ich glaube, darüber könnte man, ich glaube auch mehrere Folgen, vielleicht machen wir das irgendwann, keine Ahnung, darüber machen, über diese Unterschiedlichkeit Mann, Frau und so weiter und so fort. Weil ich weiß nicht, ob ich das so unterschreiben würde, dass Männer grundsätzlich nicht zuhören. Ich weiß nicht, ob ich das so sagen würde.
1: Andere Frage, würdest du sagen, dass du denkst, dass du zuhörst?
0: Das Ding ist halt, es kommt immer drauf an, worum es geht. Weil, also ich finde wirklich, das ist immer kontextabhängig.
1: Denkst du?
0: Ja, weil vielleicht hast du mir schon, weißt du, 1000 Mal gesagt, wie die Küche eingeräumt ist, damit ich das selber machen kann, aber ich vergesse es immer. Und dann da zu sagen, ja, siehst du so, das sind Männer. Aber gleichzeitig gibt es andere Themen, wo ich sehr genau zuhöre, beziehungsweise wo du genauso unaufmerksam bist.
1: Ja, zum Beispiel. Guck mal, einfach noch für die Statistik.
0: Ich bin selber schon nicht so ein krasser Technik irgendwie krass affin oder sowas. Ne? Ich mache vielleicht das ein oder andere mit Technik, aber ist alles, was mit Laptops zu tun hat, während ich rede, vergisst du, was ich dir sage, weil dir das so egal ist.
1: Hä?
0: Ist nicht so?
1: Nee.
0: Ich würde sagen, ja. Das meine ich aber mit, ich glaube, man kann sehr viel darüber sprechen. Am Ende des Tages, jeder ist auch unterschiedlich. Und klar, ich weiß schon, was du meinst, weil mit so nicht zuhören. Weißt du, wo ich das vor allem auch merke, ist, du kümmerst dich zum Beispiel sehr gut um mich, wenn es darum geht, mir Essen zu mir zuzubereiten, weil du weißt natürlich auch, ne, ich habe viele Sachen im Kopf und ich arbeite irgendwie überall mit und ich mache dies und das und du möchtest mir ja helfen und dann zeigt es, die Art und Weise, wie du dich um mich kümmerst, zeigt, dass ich nicht zuhöre. Das stimmt schon, weil du dann Zettel schreibst, du schreibst mir dreimal bei WhatsApp, vergiss nicht um die Uhrzeit, bitte mach dir einen Timer, guck mal, ich schreibe dir genau wohin, wo du was findest und mir hilft das ja, weil ich weiß, wenn du mir das sagst, ich werde es mir nicht merken. Und deshalb, also ich würde sagen, es gibt Areas, wo ich wirklich, wo es mir sehr schwer fällt, zuzuhören. Hm. Ja, das beantwortet vielleicht die Frage jetzt.
1: Dankeschön, das wollte ich nur einmal gehört haben. Und ich finde, das beste Beispiel für dafür, dass du mir nicht zuhörst, ist, dass ich dir ganz klar kommuniziere, was ich gut und wichtig finde. Solche Basic-Sachen zum Beispiel, dass ich meinen Tee immer aus einer Tasse trinke. Seit 2 Jahren trinke ich aus einer Tasse. Und du fragst mich trotzdem jeden Morgen, aus welcher Tasse willst du trinken? Und ich trinke jedes Mal genau das Gleiche. Und du fragst mich trotzdem, was willst du trinken? Und das ist so richtig so, du hörst nicht zu. Aber ist okay. Also so seid ihr Männer ja auch, ne?
0: Ja, guck mal, ey. Alter.
1: Du hast einfach
0: guck mal,
1: genau
0: alle, die gerade zuhören,
1: in meine,
0: ne,
1: Karten gespielt.
0: Sag mal bitte, teilt ihr diese Meinung oder nicht? Teilt ihr diese Meinung, dass Männer grundsätzlich nicht zuhören? Und vor allem auch, würdest du denn zum Beispiel über dich sagen, wenn wir dich schon auf die Probe stellen? Nein. Hörst du gut zu? Was würdest du sagen?
1: Ja.
0: Aber was bedeutet das für dich?
1: Ich würde sagen, ich bin achtsam.
0: Ja.
1: Und ich versuche, eine gute Zuhörerin zu sein.
0: Voll.
1: Und ich würde sagen, du bist weder noch.
0: Oha.
1: Du versuchst es nicht.
0: Das ist schon sehr hart gerade.
1: Nein, und selbst wenn, findest du es wirklich hart? Sag mal ehrlich. Weil sonst denken die Menschen wirklich, dass ich dir irgendwas Böses getan habe.
0: Nein, egal, rede weiter. Nein, überhaupt nicht hart. Ach, was, alles gut.
1: Ja, guck. Nee, und ich glaube, dass, ich habe das auch letztens irgendwo gehört, dass, oder gelesen, dass der Mann der Kopf der Familie ist und die Frau so das Herz. Also so, dass die Frau so diese Beziehungssachen voll versteht und so, sag ich mal, sehr empathisch ist und all diese, sag ich mal, Dinge, die halt da so mit Frauen in Verbindung gebracht werden.
0: Ja, ist auch so.
1: Und Männer dann eben eine viel praktischere Herangehensweise haben. Und für dich ja. Ist halt, ja, man kann ja aus jeder Tasse trinken. Und ist ja egal, ob Esther jeden Tag aus der gleichen Tasse trinkt. Aber ist okay. Ich liebe dich.
0: Ja, ich liebe dich auch.
1: Und ich find's witzig, dieses Buch zu lesen, weil man liest das so und dann denkt man sich so, ha, das stimmt so sehr. Aber das war das erste so Unterkapitel, das waren so eine halbe Seite und da war ich so voll so, boah, Christian hört mir wirklich nicht zu und so. Also ist nicht schlimm, ich finde das auch voll witzig. Wir lachen ja auch immer wieder darüber und dass wir immer so, also dass die Dinge, dass du immer Dinge gleich fragst und so. Und es ist witzig.
0: Und ich finde, das ist auch ein Thema. Keine Ahnung, ob das auf deiner Checkliste auch noch kommt. Aber ich glaube, das Thema, also wir haben auch in den letzten Wochen oft darüber gesprochen, dass ja wir auch als Paar, ne, im Konkreten, von Leuten unterschiedlich wahrgenommen werden. Ne, dass Leute, die uns zum Beispiel also gut kennen, sind vielleicht auch nicht immer unserer Meinung, aber viele Leute, die uns gut kennen, wissen, wie wir es miteinander meinen. Mhm. Weil wir ja zum Beispiel, wir lachen schon sehr viel übereinander und wir machen auch Witze übereinander. Ne? Was auch okay ist, wenn Leute das nicht teilen. Ne? Wir haben ja noch nie hier gesessen und gesagt, Leute, wenn ihr eine Ehe führt, sollt ihr das auch so machen. Ne? Das haben wir noch nie gesagt. Es ist völlig okay, wenn Leute das ganz anders sehen.
1: Ist okay, wenn ihr in eurer Ehe einfach keinen Humor haben wollt. Spaß, Spaß.
0: Nein. Aber, jetzt habe ich einen Punkt vergessen.
1: Entschuldigung.
0: Aber was ich meine, ist, dass ich glaube, dass das... Nee, ich habe echt meinen Punkt vergessen. Egal, rede einfach weiter über deine Checkliste.
1: Ja,
0: ich werde gleich meinen Punkt... Weil ich weiß ungefähr, was ich sagen will, aber
1: auf
0: ich brauche noch
1: Fall.
0: Meinen Punkt.
1: Ja. Der erste Punkt war ich halt so... Ich habe mich voll bestätigt gefühlt und ich war so nice. Und dann bin ich richtig in so einen Kampf mit dem Autor gekommen. ich weiß nicht, ob du das manchmal auch in Büchern hast, aber dann bin ich so, du kannst sowas nicht sagen, das stimmt nicht. Und ich würde am liebsten mit ihm jetzt ins Gespräch gehen. Ich würde ihn jetzt gerne anrufen und sagen, Dulbiki, ich habe eine Frage zu diesem Punkt. Meinst du das wirklich so? Oder verstehe ich das einfach nur falsch, weil das ein wunder Punkt von mir ist? Und zwar sagt er, das wäre das nächste, der nächste Punkt wäre Zeit. Und er sagt selbst, dass wir als Paar nicht getrennt voneinander sein sollten. Was wir ja, also das führt da so einzelne Studien auch auf, die halt auch besagen, dass das, was über kulturell und über, sag ich mal, jedes Alter und so weiter, was da quasi am wirksamsten gezeigt hat, um eine glückliche Ehe zu führen, wäre halt Zeit miteinander zu verbringen. Und das bedeutet im Sinne von nicht so ein Date zu machen, sondern dass man nicht längere Zeit voneinander getrennt ist und so sich Dinge sucht. Und dann sind so wir, die so die Hälfte des Podcasts darüber erzählen, dass wir so eigentlich immer im Ausland sind und immer irgendwelche Sachen machen und du ja auch wegen dem Job auch immer wieder unterwegs bist und so. Und ich denke mir, was ich dann halt so denke, wenn ich so Ehebücher lese, dann denke ich mir, die Tension, die in unserer Ehe ist, so das, was nicht so gut läuft, was ja alltäglich ist auch. Ist das jetzt deswegen? Und man versucht so einen Grund zu finden, wieso Dinge nicht funktionieren. Dann war ich so, kann es daran liegen? Und dann dachte ich mir einfach, dass ich dich mal danach so fragen wollte, wie das so für dich aussieht. Ob das sich füreinander diese Zeit nehmen und eben diese Dinge zu teilen, ob das für dich, also ob du das auch so problematisch findest oder wo du sagen würdest, ja, ich würde mir das nochmal überlegen, wie wir diesen Lifestyle haben, oder bist du da so voll gesettled? Kannst du ja mal gerne deine Gedanken dazu teilen.
0: Ja, aber also ich glaube, dass wir da hier und da schon auch wieder immer wieder diesen Punkt gemacht haben. Ich meine, ja, wir haben viel Zeit also getrennt voneinander verbracht und ganz sicher und auch voll, also das kann man gar nicht leugnen, hat diese Tatsache oft auch Probleme verursacht. Ne? Probleme, die vielleicht auch passiert wären, wenn wir zusammen wären. Ne? Ich glaube, das kannst du nicht in direkter Weise damit verbinden, zu sagen, wenn du gehst, dann muss das passieren. Das stimmt nicht. Aber klar, die Distanz, nicht nur die räumliche Distanz, sondern auch die emotionale Distanz irgendwann. Man lebt ganz verschiedene Leben, ganz unterschiedlichen Alltag. Vielleicht ist man in ganz verschiedenen Zeitzonen und ne. Also ich würde schon sagen, und zu dieser Erkenntnis sind wir, glaube ich, auch jetzt über die Zeit gekommen, dass es sehr gut ist und 100% anstrebbar, viel Zeit vor allem zusammen zu verbringen. Also das als so Grundziel und auch so Fundament einer Ehe. Man sollte nicht miteinander heiraten und dann sagen, wir werden auf jeden Fall und völlig ohne Probleme gerne sehr oft sehr lange Zeit ohne einander verbringen. Das sollte, glaube ich, nicht sein. So. Und gleichzeitig gibt's aber, und deshalb, da kann ich, glaube ich, verstehen, was du meinst, wenn du den so ein bisschen auch hinterfragst. Es können halt Umstände sein, die sich einfach ergeben. Also klar, man kann alles verchristlichen, ne, und sagen, ja, was ist denn, wenn plötzlich einer irgendwie so einen Missionseinsatz mal übernimmt und dann halt mal 2 Wochen irgendwie weg ist? Quasi, fängt da das schon an oder nicht? Ne, wo ist die Grenze? Vielleicht können beide nicht gemeinsam reisen. Und dafür geht der eine aber für diese kurze Zeit oder also es gibt ja Umstände, die durchaus Gott dienen können. Ne? Klar muss man, also ich bin voll bei dem, also vielleicht ist auch einfach sein Hintergedanke da irgendwie zu sagen, seid vorsichtig. Ne? Ich glaube, dass Leichtsinnigkeit im Sinne von wir planen ein Jahr und egal welche Möglichkeit kommt, wir sollten eher versuchen, Dinge wahrzunehmen und ohne einander auszukommen, anstatt eher sich die Frage zu stellen, passt das uns gerade oder nicht? Und wenn ja, dann mach, wenn nicht, dann geh aber auch nicht. Weißt du, was ich meine? Oder wie man in Köln sagt, weißt du, was ich meine?
1: Sagt man das in Köln?
0: Ja, wir sagen das.
1: Alles klar. Ich finde es voll spannend, weil wir waren ja viel Zeit im Ausland, aber ich habe nie wirklich so Urlaub ohne dich gemacht, bis ich in Teneriffa war und das war voll cool eigentlich. Und ich habe mich aber auch immer wieder da schon gefragt, so sollte das, also was heißt, sollte das so sein? Ich habe mich voll oft so in Momenten so einfach wieder so gefasst und gedacht, boah, wenn jetzt Christian dabei wäre, wäre es zehnmal schöner. Wäre einfach viel cooler, mit dir alles so zu teilen. Weil wir ja nicht nur, sag ich mal, diese Liebhaber sind oder ein Team oder so, sondern wir sind ja wirklich Freunde und ich freue mich, Zeit mit dir zu verbringen. Und ich freue mich auch, mit dir diese Erinnerungen zu teilen und so weiter. Und ja, deshalb, ich kann es auch verstehen, aber...
0: Vielleicht zu dem Punkt mit der Freundschaft, ne? Das knüpft auch an das, was ich eben angefangen habe zu erzählen und dann aufgehört habe. Du hast gerade gesagt, ne, und ich finde, das bringt es auch gut auf den Punkt. Du sagst halt, ne, wir sind halt echt Freunde. Also wir sind... Also vor allem sind wir Freunde. Und das hat voll viele verschiedene Ebenen. Und so wie Freundschaften mit verschiedenen Leuten völlig unterschiedlich sein können, können auch Freundschaften innerhalb der Ehe unterschiedlich sein. Ne? Und das, was ich meine, und das wäre vielleicht auch so eine Frage, ne, quasi, würdest du auch darüber unsere Freundschaft definieren oder wie zufrieden oder wie glücklich bist du vielleicht auch damit? Ne? Wir leben unsere Ehe auf eine bestimmte Art und Weise, die Leute manchmal sehr cool, sehr witzig finden und sich das manchmal auch wünschen oder, ne, also für die ist das okay. Für andere ist das ein sehr großer Anstoß, dass wir Witze übereinander machen. Ne, dass wir uns hier und da auch einfach, also so gegeneinander, wie heißt das, sticheln, so, ne?
1: Sticheln.
0: Sticheln.
1: Sticheln, sagt man das so in Köln?
0: Wie sagt man das ansonsten?
1: Keine Ahnung, sagt man
0: ja, guck, du hast keine Ahnung, ey, Sprachwissenschaftlerin. Nein, Spaß. Ne, aber wir teilen diesen Humor und in den allermeisten Fällen wissen wir auch, wie wir es meinen. Und gleichzeitig haben wir aber auch den Raum, um halt zu sagen, das war ein bisschen zu viel. Und dann entschuldigen wir uns auch beieinander. Und das sehen ja Leute so und so. Ne? Ich für meinen Teil muss sagen, ich schätze das unnormal. Also ich bin, nur für mich, ne? Ich bin richtig glücklich darüber, dass wir in der Art und Weise miteinander reden können, weil ich weiß, ich spreche jetzt wirklich einfach nur aus meiner Perspektive, mir gibt das voll die Freiheit im Umgang mit dir. Weil ich weiß, du kennst mich und du weißt, wie ich Dinge meine und du sagst auch, wenn du Dinge aufnimmst, die dich stören. Und dann habe ich auch die Verantwortung, etwas dagegen zu tun. Und diese Momente hatten wir, ne, über die letzten Jahre immer mal wieder, mal mehr, mal weniger. Aber ich habe das Gefühl, dass durch diese offene Kommunikation ist eine extreme Vertrautheit, also Vertrautheit und Lockerheit im Umgang miteinander entstanden, sodass ich wirklich so aus Überzeugung sagen würde, dass wir eine sehr natürliche Freundschaft miteinander haben, wo wir sehr ernst miteinander sprechen können, wo wir komplett Müll reden können, wo wir sehr übereinander lachen können, und trotzdem in Liebe voll verbunden sind. Und dafür bin ich sehr dankbar.
1: Natürliche Freundschaft. Ich hatte auch durch Gespräche mit Freundinnen zum Beispiel, ist mir aufgefallen, dass man da sehr unterschiedliche Herangehensweise hat, wie man mit dem Ehepartner das zu pflegen hat, ob man voreinander pupst oder nicht. Interagiert, darüber wollte ich genau reden. Nein, aber so, das ist wirklich, ich habe Menschen im Umkreis, die mir sagen, nee, für meinen Ehemann, ich würde niemals rülpsen, ich würde niemals pupsen oder so. Und also so diese sehr clean, so von außen zu haben. Und ich denke mir so, dass es mir voll viel rauben würde, mit jemandem zusammen zu sein, vor dem ich so eine gewisse Fassade auf, oder Fassade, für mich wäre es dann zumindest eine Fassade.
0: Ja, für dich wäre es doch.
1: Ja, genau. Auf jeden Fall. Also für dich auch, weil du auch ein Pupser bist.
0: Nein, ich meine für die eine oder andere Person. Also es ist ja einfach auch natürlicher, also für den einen das nicht zu machen und für den anderen das zu machen. Auch die Art und Weise, ne, wie man Witze übereinander macht.
1: Ja.
0: Also es ist ja für den einen natürlicher, für den anderen nicht. Und ich glaube, jemand, der das gar nicht kennt, es gibt ja auch einfach Leute, auch wenn es sehr schwer vorstellbar ist, ne, aber also es ist ja auch völlig okay und normal. Es gibt Leute, die haben keinen Humor. Leute, die sind wirklich sehr sensibel, was Witze und Humor angeht, ne? Und auch aus einer Ernsthaftigkeit sind die sehr sensibel, so. Und die werden niemals verstehen oder sich hineinversetzen können, dass das für Leute okay ist, so miteinander zu sprechen.
1: Ne? Ist ja auch gut, und dann sollen wir
0: voll, die einfach lassen. Völlig schon aus.
1: Ist ja auch deren Schwäche und dann ist doch darf voll, man dem sprechen.
0: Ist voll okay, ne? Und deshalb will ich das auf jeden Fall betonen. Also, dass, ne, auch wenn wir das so leben, Wir sitzen niemals hier, ne, und sagen und animieren Leute, macht es genau so, im Sinne von, dass nur wenn eine Ehe das so lebt, kann diese echte Freundschaft entstehen oder so. Das stimmt nicht. So. Aber in unserem Fall, ich muss sagen, ich bin sehr, sehr dankbar. Wie ist das für dich, also dieses Verhältnis, das wir zueinander haben?
1: Ich finde es witzig. Also ich finde es sehr gut, dass du über alle meine Witze lachst. Dafür bist du da. Spaß.
0: Ja.
1: Weißt du, in jedem Witz ist auch ein Funken Wahrheit. Mhm. Aber doch, ich freue mich. Ich finde es auch sehr gut, dass ich dir halt echt immer sagen kann, dass manche Dinge dann zu viel sind. Und es ist dann manchmal ein bisschen Überwindung, weil das dann halt voll, ja, ist halt für einen Moment eine unangenehme Situation. Aber dann, also eine unangenehme Situation in meinem Herzen, weil ich mir denke, boah, jetzt muss ich dich unwohl fühlen lassen, weil ich halt die Schwächere war in diesem Moment. Aber du hast bis jetzt immer voll liebevoll reagiert und mit der Zeit kommt man da ja dann auch voll rein. Und man, ich weiß nicht, man lernt ja auch mehr die Grenzen des anderen kennen. Du weißt, worüber man Witze machen kann, worüber man nicht. Und ich weiß einfach, dass du über alles lachen wirst bis zum Tod. Und ich liebe das. Ich liebe es wirklich sehr. Und es ist auch tatsächlich der zweite Punkt hier meines Kollegen. Aber bevor wir da noch drauf eingehen, fand ich es tatsächlich auch witzig, dass er gesagt hatte, dass diese Statistik, von der er anfangs gesprochen hat, dass man so miteinander Zeit verbringen soll und so, dass eben auch die gleiche Statistik sagt, dass Campen voll so zusammenbringt. Und dann dachte ich mir so, never könnte man mit dir campen gehen. Oder so, das wäre nichts, was wir so, woran wir so Freude hätten. So in der Unterschiedlichkeit, der wir sind, wüssten wir beide trotzdem, dass wir nicht so die Camper sind. Und das fand ich witzig, das wollte ich dir nur kurz erzählen. Also für alle, die das Buch lesen, die werden wissen, worüber ich sprechen werde. Für alle nicht, die es nicht lesen werden, it's a secret. Nein, aber das fand ich auf jeden Fall sehr spannend. Und er sagte auch, genau das, was ich sagen wollte, die Zeit, dass Freundschaft auch etwas ist, was sich über die Zeit eben entwickelt. Und ich fand das, was, wollte ich auch mal kurz, das Bild, das er hier verwendet, kurz vorlesen. Ich fand das so spannend. Und zwar, eine echte Freundschaft ist keine Instant-Nudelsuppe, schnell zubereitet und günstig zu haben. Leider trifft dies heute auf sehr vieles zu, aber nicht auf eine Freundschaft. Eine Freundschaft ist kostspielig. Für sie musst du dich selbst und deinen ganzen Einsatz geben und du musst dich verletzbar machen. Eine Freundschaft gibt es nicht auf Expresslieferung. Sie muss langsam, sanft und kontinuierlich gebacken werden, wenn wir den gewünschten Geschmack erreichen wollen. Und ich finde, das ist einfach so, dass man sich mit der Ehe oder mit der Hochzeit ja an einem Tag so dazu verpflichtet oder das vor Gott das Versprechen gibt, in der Freundschaft auch immer tiefer reinzugehen und dass das dann auch mit der Zeit immer mehr kommt.
0: Und genau dazu, woran ich denke, ich muss an ein Ehepaar denken. Ich glaube, das ist uns, das waren mal Besucher bei uns in der Gemeinde oder auf einer Veranstaltung, da haben die mich mal angesprochen, ich bin mir gerade unsicher. Aber ich erinnere mich noch sehr daran, was die beiden mir gesagt haben. Die haben sich nämlich, also die gucken auch unseren Podcast oder zu dem Zeitpunkt haben die den gehört und haben dann so davon erzählt, dass die uns beobachtet haben, ne? Also obvious, so, ne? Leute hören uns zu, Leute gucken uns zu und sehen, wie wir miteinander sind, ne? Und ich fand es sehr, wirklich sehr spannend, aber auch, also gleichzeitig sehr ermutigend, ne? Die haben zum Beispiel gesagt, dass die, und dabei geht es gar nicht darum, uns jetzt als besonders krass irgendwie gut oder sowas, ne, darzustellen, nur zu sehen, dass Gott auch das gebrauchen kann im Leben von jemandem. Und zwar haben die beiden miteinander geteilt, dass die gesagt haben, guck mal, wir sind verheiratet, aber wir haben, als wir euch beide gesehen haben und euch zugehört haben, haben wir gemerkt, dass euch eine Freundschaft miteinander verbindet, im Umgang miteinander. Und wir haben erst, also das sind ihre Worte, wir haben erst dadurch gemerkt, dass wir in unserer Ehe in erster Linie ein Paar sind und keine Freunde. Hm. Ein Paar im Sinne von Menschen, die versuchen, ihre Rolle als Ehemann und Ehefrau wahrzunehmen, auch sich gegenseitig zu korrigieren und darin zu wachsen, ne? Also völlig gut. Aber wir pflegen keine Freundschaft miteinander. Und dann haben die halt erzählt, dass die einfach von ihrem Hintergrund halt sehr, also aus einer eher konservativen Gemeinde kommen, wo Freundschaft in der Ehe, wo darüber nie gesprochen wurde. Hm. Und die haben quasi mit unserem Podcast gesehen und auch quasi für sich als Realität wahrgenommen, ey, es ist möglich, ganz locker und ehrlich miteinander zu reden. Und die haben gesagt, ey, seitdem wir das euch gesehen haben, wir versuchen uns mehr Zeit zu nehmen, einfach nur miteinander zu sprechen. Hm. Nicht immer in erster Linie dieses so quasi Paar sein. Also ich will das gar nicht schlecht reden, weil das ist sehr wichtig. Und ich glaube, wir können auch manchmal also in eine so Disbalance kommen. Ne?
1: Disbalance.
0: Kommen und ne, wir dürfen nicht diese Themen nicht gegeneinander aufwiegen, ne, dieses Ehepaar sein, Eheleben und gleichzeitig Freunde sein, so. Das geht, das muss Hand in Hand gehen. Und ich fand es halt sehr spannend und sehr ermutigend, dass sie gesagt haben, ey, wir haben euch gesehen und wir kannten das gar nicht, weil uns das nie gezeigt wurde, uns wurde das nicht vorgelebt, uns wurde nie gesagt, dass wir das machen können. Und plötzlich merken wir, ey, wir können ja richtig miteinander lachen. So. Und einfach echt Freunde sein und alles Mögliche miteinander teilen, miteinander sprechen, uns mitteilen. Und ich glaube, darin liegt auch so die Tiefe der Ehe, was diese Welt heutzutage auch oft nicht sieht. Ne? Diese Welt sieht, glaube ich, einfach nur die Abhängigkeit voneinander. Es ist schön, nicht alleine zu sein. Es ist schön, vielleicht auch teilweise finanziell füreinander zu sorgen.
1: Vielleicht auch körperliche Bedürfnisse gesteckt.
0: Körperliche Bedürfnisse zu befriedigt zu bekommen. Und gleichzeitig bietet die Ehe aber so einen intimen und tiefen Rahmen, der wo wir Freunde werden können, wo wir uns mitteilen können, wo wir uns auch emotional vollkommen so also fallen lassen können, ne? Ohne die Angst, vielleicht abgewiesen zu werden. Es ist natürlich sehr herausfordernd, ne? Keine Frage. Und ich glaube, Vertrauen und Liebe in der Ehe wächst über die Zeit. Sie muss über die Zeit wachsen, so, ne? Ich glaube, das ist nicht von Anfang an da. Aber ich glaube, das ist so das Schöne in der Ehe und auch in der Freundschaft zueinander, ne? Diese Offenheit und Transparenz. Ja. Ich glaube, ich weiß nicht, ich habe da so viele Gedanken irgendwie zu, aber ich glaube, weil ich denke zum Beispiel auch oft über das Thema Sicherheit nach. Weil ich glaube, Sicherheit innerhalb der Ehe findet man auch nur, wenn man das gleiche Verständnis hat. Und Sicherheit meine ich, ne, du kannst dich emotional jemandem öffnen, aber du kannst Angst haben, dass diese Person dann zum Beispiel geht, weil es zu viel ist. Oder
1: das ist auch der nächste Punkt in dem Buch gewesen, das Vertrauen zueinander zu haben.
0: Ja, weil ich glaube, ne, wenn man Ehe halt darauf reduziert, reduziert, ne, einfach irgendwie Hauptsache zusammen zu sein, nicht alleine zu sein, nicht alleine zu sterben, keine Ahnung, so, ne? Und man dann irgendwie auf einmal eine ganz besondere Last in die Ehe mit reinbringt, egal ob es irgendwie, ne, charakterlich ist, ob das über die Zeit ist, irgendwas sich ergibt, was wo man vielleicht auch eine große Fehler innerhalb der Ehe begeht, dass diese, ich glaube, wenn man weiß, dass ein Ehebund aus Gottes Sicht in erster Linie bis zum Lebensende gelten soll, dann geht man damit ganz anders um. Und in der Annahme ist man ganz anders miteinander, als dass man sagt, ja, man ist nur dafür da, um halt selber in erster Linie glücklich zu sein. Und wenn du etwas machst, was mir das wegnimmt, dann gehe ich. Und ich glaube, dass das auch ein sehr großer Unterschied ist zwischen dem Verständnis der Ehe von der Welt und auch dem als wir als Christen.
1: Und eine Sache, die mir jetzt, wo du das auch nochmal ansprichst, also diese Unterschiede, was mir so krass aufgefallen ist in den letzten Monaten, ist, dass ich habe ja einen neuen Job angefangen und da wird ja auch immer mal wieder so über Altersvorsorge und so weiter gesprochen und dass man sich schon viel Gedanken darum macht. Und mir ist dann in diesem Zuge einfach viel bewusster geworden, dass ich mir überhaupt gar keine Gedanken mache, weil für mich klar ist, dass ich entweder dich habe, quasi so, der sich dann um mich kümmert, oder, wenn Gott will, wir Kinder haben werden, die sich um uns kümmern werden und dass es auch eigentlich die Aufgabe ist und dass es für uns voll selbstverständlich ist, sich uns auch um unsere Eltern zu kümmern, weil, also, wir sind osteuropäische Kinder, wir wissen, wir müssen was unseren Eltern zurückgeben und ich finde das so krass, weil man sich dann, sag ich mal, in der Welt dann während, also man hat Beziehungen und man will keine Kinder, weil man ja für sich leben will und das ist ja auch, jeder darf das für sich entscheiden, aber wenn er keine Kinder haben will, dann ist das so die Entscheidung. Und dann wundert man sich, wenn man dann in seinen 50ern, 60ern auf einmal alleine ist und einfach niemanden hat. Und auch wenn das halt voll unromantisch klingt, sind Familie und diese Freundschaft, die man dann auch dann so führt und auch die Beziehungen, die man dann auch zu, sag ich mal, anderen Familienmitgliedern führt, auch irgendwo Altersvorsorge. Und es ist so kurzsichtig, einfach nur zu sagen, ich will etwas, was mich jetzt befriedigt. Und das bedeutet, ich gucke nur auf mich. Und ich gucke nur auf das, worauf ich jetzt Lust habe. Und dann weiß ich nicht, so die Generation, die jetzt so heranfährt, das ist ja vor allem durch so Social Media und so, ja nochmal an Egoismus so übertroffen, was so in der Vergangenheit war. Und ich finde das so spannend zu beobachten. Und ich hoffe einfach nur, dass, ja, dass wir als Gesellschaft weg von diesem Gedanken gehen, dass das jetzt quasi jetzt die meine Zeit ist und jetzt investiere ich die und ja, Kinder braucht man nicht, Familie braucht man nicht und Freunde braucht man nicht und dann endet man alleine so im Altersheim und dann, weiß ich, ist so voll traurig so das Leben, dass es dann so vorbeigeht und ja.
0: Ich denke, ein Verständnis, das auch oft in der Welt halt so ist, ist, glaube ich, dass Gemeinschaft sehr, also Gemeinschaft generell hat keinen sehr großen Wert.
1: Mhm.
0: Egal ob Gemeinschaft innerhalb der Ehe, ob mit Freunden oder sonst irgendwie, sondern es ist halt sehr auf einen selbst so gemünzt, ne, und Hauptsache du machst das, was dich glücklich macht, oder Hauptsache du kennst deine Grenzen, und wenn du jemandem nicht vergeben willst, dann ist es auch okay, nur solange du, und so weiter und so fort, ne, und ich glaube, dass dadurch ja auch das Schöne der Ehe einfach verloren geht, ne, weil ich merke das ja, ne, im Gespräch mit Leuten, wenn ich darüber spreche, dass Ehe halt ein gewisses Commitment ist, ne, dass es dieser emotionale Zugang ist, dass es aber auch quasi also Verbundenheit und auch wie heißt das, Mann?
1: Verpflichtung.
0: Verpflichtung ist, genau. So, ne, das geht halt ganz vielen dann oft auch gegen den Strich. Und es ist nachvollziehbar, weil es kostet sehr viel, es ist so. Aber ich glaube, dass darin halt auch einfach so das Schöne liegt. Und dass das vor allem auch Gottes Idee ist, ne, füreinander zu sein, miteinander zu sein. Ja, interessanterweise, ich habe ja in Israel studiert, und wir haben da viel, ne, zum Thema Katastrophen geforscht und so weiter und so fort, viele Studien gelesen. Und da ging es auch ganz viel darum, ne, wie geht die israelische Gesellschaft zu, oder wer hat welche Tendenzen im Umgang mit Krisen, ne? Und gerade diese ultra-religiösen Leute in Israel, interessanterweise, die haben die größte, die neigen am allermeisten dazu, unabhängig von allen anderen zu funktionieren, weil sie immer als Gemeinschaft unterwegs sind. Kann man nachteilig auslegen, ne? Die sind nicht so in die Gesellschaft integriert, die teilen ganz andere Werte, die leben einen ganz anderen Alltag, die haben andere Prioritäten in ihrem Leben. Und das ist auch, kann man auch berechtigterweise kritisieren, aber für sie ist Gemeinschaft voll wichtig. Und wenn irgendwas ist, die kümmern sich umeinander, aus einer Selbstverständlichkeit heraus. Mhm. Wohingegen die modernere Gesellschaft, die sowas eher ablehnt, ne, sehr individualistisch unterwegs ist. Und die dann aber, gut, das ist jetzt ein spezielles Forschungsfeld, ne, Umgang mit Krisen und mit Kriegen und so, aber die dann einfach sehr auf sich gestellt sind.
1: Nimm uns hinein in deine Expertise.
0: Nee.
1: Wir lauschen, Herr Professor.
0: Nee, aber ich bin sehr froh, also ich finde das Thema voll, voll gut, weil ich würde auch sagen, dass jetzt in den letzten Wochen ich viel darüber nachdenke, so wie wir unsere Freundschaft und Intimität in der Ehe pflegen, und was das, also wie schön das eigentlich auch ist, also diese Art der Freundschaft miteinander zu haben.
1: Und ich merke auch voll, dass also vor der Ehe war man so voll bemüht, dass du so ein gutes Bild von mir hast und so weiter. Und ich freue mich voll, dass dadurch, dass wir in Gott, also vor Gott dieses Versprechen gegeben haben, einander treu zu sein, einander ja auch wirklich so zu begegnen und einander die Füße zu waschen und nicht nur die Köpfe, dass es mir voll viel Freiheit schenkt, wirklich so Schritte im Leben zu gehen. Und es ist voll erstrebenswert, würde ich sagen. Wo ich am ersten Ehejahr ja eher war, so heiratet alle bitte nicht, lohnt sich nicht. Und jetzt freue ich mich voll. Ich freue mich, dass ich dich so als meinen Freund an meiner Seite habe. Mhm. Und ich bin auch sehr gespannt, was Gott noch weiter mir aufzeigt, was es bedeutet, diese Freundschaft zu hegen. Weil ich glaube, etwas, was ich voll einfach nicht auf dem Schirm hatte, ist Freundschaft in der Bibel. Weil es gibt so viele andere Themen, die so, sag ich mal, für mich damals als wichtig erschienen. Also so Schwarz-Weiß-Fragen, was darf ich nicht und all solche Sachen, dass ich gar nicht darauf geachtet habe, was Gott mit Freundschaft vorhat, wie er sie nutzen will. Und nicht nur die Freundschaft von ihm zu uns, sondern halt auch eben dann dementsprechend in der Ehe oder auch, sag ich mal, unter einfach normalen Menschen. Du bist ja kein normaler Mensch.
0: Wie würdest du sagen, ich weiß nicht, ob wir da die gleiche Meinung haben, aber ich bin interessant.
1: Probably not.
0: Nein, wie würdest du sagen, kann man Intimität in der Ehe pflegen? Weil Leute hören uns ja auch zu. Also, und selbst wir sind ja noch nicht da angekommen, wo wir sein möchten oder ähnliches, ne? Aber ich glaube, dass die Frage schon auch einfach kommen kann, okay, so voll cool, ihr ne, redet, also ihr habt diese Intimität miteinander, aber wie kann man daran vielleicht arbeiten? Was würdest du sagen?
1: Ich glaube, dass ich dazu neige, also ich weiß jetzt nicht, was du sagen würdest, aber ich neige dazu, eher Menschen zu ermutigen, keinen so Cookie-Cutter zu machen draus. Also wenn ich jetzt sagen würde, wir machen jeden Montag das und das, dann müssen das jetzt alle machen und dann haben alle eine gesegnete Ehe. So ist das ja nicht, sondern viel eher, so muss man schauen, was so für diejenigen so am besten ist.
0: Ja, doch.
1: Und ich glaube, halt die Punkte, die er in dem Buch jetzt bis jetzt zumindest am Anfang angeführt hat, ich fand die ziemlich universell. Also so, dass man einander zuhört, dass man miteinander redet, dass man sich gemeinsam geistig austauscht, dass man einander vertraut, dass man wirklich auch dieses Zuhören aktiv praktiziert und sich Zeit nimmt. Ich glaube, das sind alles so Faktoren, die können in sehr unterschiedlichen Umständen sehr unterschiedlich aussehen. Oder nicht? Oder würdest du?
0: Ich bin voll deiner Meinung. Ich glaube auch, also ich habe in meinem Kopf auch tatsächlich direkt diese Kategorien gemacht zwischen, braucht es feste Strukturen oder gibt es einen anderen Weg? Und ich glaube, dass Strukturen da schon also helfen. Ne? Also es ist schon wichtig zu gucken, dass man sich regelmäßig irgendwie versucht, die Zeit zu nehmen, auch wenn das sehr herausfordernd ist und das ist auch für uns immer. Aber ich glaube, dass vor allem auch der große Wert und dieses Wachstum auch innerhalb der Ehe stattfindet im Alltäglichen. Dass man halt wirklich selbst in den allervollsten Tagen, es ist so wichtig, wie man einem begegnet und wie man miteinander kommuniziert. Und ich glaube, da braucht es viel Feingefühl, aber auch viel Zeit, um einander halt besser zu verstehen. Also ich weiß, auf die Frage hätte ich jetzt auch nicht so diese klassische Antworten, so ne, mach das und das und das und dann habt ihr das. Aber ich würde schon sagen, dass es grundsätzlich sehr wichtig ist, wirklich im Alltäglichen. Und selbst sowas wie, ne, wenn wir uns abends was gemeinsam angucken, weil der Tag so lang war, dass wir sagen, ey, guck mal, lass mal 5 Minuten kurz, ne, bevor wir jetzt auf Start drücken und der ganze Abend danach gelaufen ist, weil wir sind todmüde, wir gehen gleich einfach schlafen, lass mal kurz drüber reden, ne, so, wie geht's dir? Willst du über irgendetwas sprechen? Gibt's gerade ein Thema? Sollen wir kurz dafür beten? Ne, dass jeder, der den Raum hat, immer gesehen zu werden. Ich glaube, das ist das Ding. Ich glaube, innerhalb der Ehe schaffst du es, ein liebevolles Verhältnis zueinander aufzubauen, wenn beide sich gegenseitig den Raum geben, voneinander gesehen und wahrgenommen zu werden. Ich glaube, daher kommt das. Und das im Alltäglichen. Das zu versuchen. So. Ja.
1: Doch, ich finde, es ist, also, das, was du sagst, das stimmt. Aber würdest du sagen, dass, also, wie würdest du beschreiben, das Konzept von Freundschaft? Ist das etwas, was du mit Gott in Verbindung gebracht hast? Siehst du dich als Freund Gottes? Oder hast du da nicht so viele Gedanken zu?
0: Also, ich muss sagen, also, Freundschaft in Bezug auf Gott habe ich nicht so bewusst vor Augen. Nein. Das erste Mal kam tatsächlich durch die Predigt von diesem Joel Beakey. Also so, dass ich wirklich auch bewusst darüber nachgedacht habe. Ich meine, diesen Vers, ne, dass Jesus uns seine Freunde nennt und uns dadurch auch diese Liebe und Zuneigung schenkt, ne, und sagt, ey, ich bin einer von euch, so ich nehme euch an, wir sind auf einer Stufe, so gefühlt. Das ist halt so, wo ich dachte, okay, das ist schon etwas sehr Besonderes. Aber gerade in Bezug auf diesen Punkt, Jesus sagt, ich nenne euch meine Freunde, ich habe euch gesagt, was das Geheimnis ist. Ne? Das zeigt halt diese besondere Vertrautheit. Und deshalb denke ich jetzt mittlerweile ganz anders über das Thema Freundschaft mit Gott. Ich meine, ich hätte das vielleicht wortwörtlich nicht so beschrieben, dass ich eine Freundschaft zu Gott habe. Und ich habe zum Beispiel auch noch nie gesagt, so ja, Gott ist einfach mein bester Freund.
1: He's
0: my
1: homie.
0: Ja, so, also so, ich weiß, Leute reden so, ne? Also und beschreiben Gott auch so. Und ich lasse es auch in erster Linie genau so stehen. Aber ich würde schon sagen, dass ich in den letzten Jahren ein liebevolles Verhältnis zu Gott aufbauen konnte durch das Gebet und durch die Zeit, die ich mit ihm verbracht habe. Auch wenn ich jetzt nicht rumlaufe und sage, Gott ist mein bester Freund, ne, sondern ich bin ihm einfach sehr, also ich war ihm sehr nah und ich durfte das immer mehr lernen über die Zeit so. Das ist das, was ich damit verbinde.
1: Weißt du, was gerade in meinem Kopf ist? Aber ich glaube, ich darf das nicht singen wegen Copyright-Dings. Aber es gibt so ein Lied aus, ich glaube, das ist irgendwo aus den 80ern und das ist Jesus is my friend.
0: Nee, tatsächlich.
1: Wir würden es einspielen, aber ich glaube, ich muss mal später
0: mitmachen. Singen wir nochmal?
1: Nee, das war einmal, war genug. Aber das zeigst du später off-camera. Ihr könnt euch das ja einfach mal online raussuchen.
0: Nee, aber wäre auf jeden Fall interessant, mal die Frage oder die Einladung an euch alle, die ihr uns zuhört. Wenn ihr oder welche Erfahrungen habt ihr vielleicht auch innerhalb der Ehe gemacht? Wie ist das für euch, Freundschaft zu pflegen? Wie ist vor allem, weil für uns hat sich das auch verändert, ne? Dieses Verhältnis zwischen Paar sein, Freunde sein. Wie lebt man das? In welchem Verhältnis lebt man das? Ich kann mir vorstellen, dass es auch nicht immer ganz einfach ist. Aber wenn ihr möchtet, dann teilt das ja gerne. Schreibt uns bei Instagram, schreibt hier einen Kommentar, vielleicht auch ja einfach ja doch über eure Erfahrungen, schreibt uns sehr gerne eine Mail, wenn ihr das möchtet. Wir würden uns sehr freuen.
1: Oder eine Brieftaube. Wir freuen uns über Tauben.
0: Nein, wir freuen uns echt sehr von euch zu hören und auch einfach von euren Erfahrungen irgendwie zu hören. Ja. Mhm. Voll gut.
1: Voll cool. Willst du einmal noch kurz für die Ehen beten?
0: Ja, ich bete noch. Vorher noch, Leute, wenn ihr uns zuhört und ihr diesen Podcast feiert und ihn unterstützen möchtet, dann könnt ihr das sehr gerne machen. Folgt uns gerne auf YouTube, folgt uns sehr gerne auf Spotify, lasst gerne ein Like da, schreibt uns sehr gerne.
1: Auch mal wieder neue
0: ja,
1: Sachen.
0: Voll. Von daher kommt uns gerne besuchen auf unseren Plattformen, das möchte ich damit sagen.
1: Oder auch in der Gemeinde, jetzt wo du sagst, kommt uns besuchen.
0: Ja, in Köln. Ihr seid herzlich eingeladen. Ja, okay, dann lass mich noch beten und genau. dann verabschieden wir uns.
1: Nice.
0: Gott, ich danke dir dafür, dass wir über Intimität und Freundschaft in der Ehe sprechen durften. Ich danke dir dafür, dass du das vor allem auch Esther aufs Herz gelegt hast, darüber zu reden. Danke für das Buch und für die Impulse. Und ich möchte dich darum bitten, dass du Esther und mir hilfst, eine immer ja tiefere Intimität miteinander aufzubauen, eine immer tiefere Freundschaft mit dir, also untereinander und auch mit dir aufzubauen. Bitte hilf uns dabei, unsere Ehe als Zeugnis zu leben, so dass, wenn Menschen uns sehen, sie auf dich aufmerksam gemacht werden in der Art und Weise, wie wir miteinander umgehen. Und ich bete auch, dass du all die Ehepaare oder die werdenden Ehepaare, die uns gerade zuhören, beim Nachdenken segnest und ihnen hilfst zu sehen, ob sie vielleicht die Freundschaft zu vernachlässigt haben oder wie sie ihre Freundschaft vertiefen können im Umgang miteinander. Ja, bitte segne du jedes einzelne Paar, segne du bitte uns und verändere du unsere Ehen immer mehr nach deinem Bild. Amen.
1: Amen.
0: Genau, Leute, also an der Stelle verabschieden wir uns. Wir wünschen euch einen schönen Tag.
2: Es ist 19 Uhr.

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1: Ich selbst wohne in einem schicken Palast aus Zedernholz, während die Bundeslade immer noch in einem Zelt untergebracht ist. Dieser Gedanke hat vor vielen Jahren König David in innere Unruhe versetzt. Die Bundeslade, eine mit Gold überzogene Holztruhe mit den steinernen Gesetzestafeln vom Berg Sinai, war ein sichtbares Zeichen für die Gegenwart Gottes und für den Bund, den Gott mit seinem Volk Israel geschlossen hatte. Die Bundeslade wurde in der Stiftshütte aufbewahrt, einem prächtig ausgestatteten Zelt, das in den Jahren der Wüstenwanderung als eine Art Tempel zum Mitnehmen diente. Doch seit die Israeliten das Land Kanaan in Besitz genommen und dort heimisch geworden waren, gab es eigentlich keinen Grund mehr, auf einen festen Tempel zu verzichten. Was bereits König David nur in Gedanken plante, will nun sein Sohn und zugleich sein Nachfolger König Salomo in die Tat umsetzen. Die Hauptstadt Jerusalem soll einen Tempel bekommen. Mehr dazu in dieser Folge der Sendereihe Durch die Bibel. Ein herzliches Willkommen dazu. Im zweiten Buch Samuel ist er uns schon einmal begegnet, Hiram, der König von Tyros. Er hatte David dabei unterstützt, in Jerusalem eine angemessene königliche Residenz zu errichten. Zu diesem Zweck ließ er damals Zedernholz dorthin bringen und schickte auch gleich die nötigen Fachleute mit, nämlich Zimmermänner und Steinmetzen. Die guten Beziehungen zum Königshof blieben offenbar über Jahrzehnte bestehen. Denn im ersten Buch der Könige, Kapitel 5, wird berichtet, dass König Hiram nach dem Tode Davids seine Botschafter nach Jerusalem sendet. Ab Vers 15 ist dort zu lesen, »Und Hiram, der König von Tyros, sandte seine Botschafter zu Salomo, denn er hatte gehört, dass sie ihn zum König gesalbt hatten an seines Vaters Statt. Denn Hiram liebte David sein Leben lang.« Und Salomo sandte zu Hiram und ließ ihm sagen, »Du weißt, dass mein Vater David nicht ein Haus bauen konnte, dem Namen des Herrn seines Gottes, um des Krieges willen, der um ihn her war, bis der Herr seine Feinde unter seine Füße gab. Nun aber hat mir der Herr mein Gott Ruhe gegeben ringsum, so dass weder ein Widersacher noch ein böses Hindernis mehr da ist.« Diese Botschaft an den König von Tyros erinnert mich an das, was Gott damals zu David sagte, als dieser mit dem Gedanken spielte, zur Ehre Gottes einen Tempel zu bauen. Gott sprach, »Du hast viel Blut vergossen und große Kriege geführt. Darum sollst du meinem Namen nicht ein Haus bauen, weil du vor mir so viel Blut auf die Erde vergossen hast.« Diese Begründung ist nicht völlig identisch mit dem, was König Salomo, dem befreundeten König von Tyros, mitteilen lässt, steht aber auch nicht im Widerspruch dazu. Zusammenfassend kann man wohl sagen, jetzt unter der Regentschaft von König Salomo ist der richtige Zeitpunkt gekommen, um den Bau eines Tempels in Angriff zu nehmen, weil Friede in Israel eingekehrt ist. Und dieser Friede scheint mehr zu sein als nur das Nichtvorhandensein von Anfeindungen und militärischen Aktionen. Gott hat Ruhe gegeben, heißt es in Vers 18. Und damit kann nun auch Ruhe einkehren in den Herzen derer, die sich sonst mit Waffengewalt für die Interessen Israels eingesetzt haben. Die Aussage, dass Gott Ruhe gegeben hat, macht mich darauf aufmerksam, dass die menschlichen Möglichkeiten, eine solche Ruhe zu schaffen, begrenzt sind. Das gilt in besonderem Maße für die innere Ruhe, nach der sich ja viele sehnen. Jesus Christus kannte offenbar diese Sehnsucht und hat deshalb die Einladung ausgesprochen, »Kommt her zu mir alle, die ihr mühselig und beladen seid. Ich will euch erquicken.« Nehmt auf euch mein Joch und lernt von mir, denn ich bin sanftmütig und von Herzen demütig. So werdet ihr Ruhe finden für eure Seelen. Zurück zu der Ruhe im Königreich Israel, die wohl mehr ist als nur ein äußerer Friede. Diese Ruhe ermöglicht es König Salomo, ein Bauprojekt in Angriff zu nehmen, das letztlich 7 Jahre dauern wird und Gott ehren soll. Dem König von Tyros lässt Salomo mitteilen, weiter ab Vers 19, Siehe, so habe ich gedacht, dem Namen des Herrn meines Gottes ein Haus zu bauen, wie der Herr zu meinem Vater David gesagt hat. Dein Sohn, den ich an deiner Statt auf deinen Thron setzen werde, der soll meinem Namen das Haus bauen. So befiehl nun, dass man mir Zedern im Libanon fällt, und meine Leute sollen mit deinen Leuten sein. Und den Lohn deiner Leute will ich dir geben, alles wie du es sagst. Denn du weißt, dass bei uns niemand ist, der Holz zu hauen versteht, wie die Sidonier. König Salomo

gestalten und dabei die Grenzen des Machbaren auszutesten. Im ersten Buch Mose Kapitel 4, also ziemlich am Anfang der Heiligen Schrift, wird erstmals berichtet, wie Menschen in dieser Hinsicht etwas ausprobieren, das deutlich über den Bau einer einfachen Behausung hinausgeht. Dort heißt es über Kain: und er baute eine Stadt, die nannte er nach seines Sohnes Namen Henoch. Ein Zelt, eine Hütte oder eine Wohnhöhle hätte wohl kaum jemand nach dem eigenen Sohn benannt. Aber eine Stadt namens Henoch, das war schon etwas Besonderes. Ein weiteres Bauprojekt der Sonderklasse war ohne Zweifel der Turm, der in Babel entstehen sollte. Einen Turm, dessen Spitze bis an den Himmel reicht, wollten die Leute damals bauen, um sich einen Namen zu machen. Heutzutage kann man darüber nur lächeln, denn inzwischen werden Wolkenkratzer gebaut, in denen ein paar tausend Menschen wohnen und arbeiten können. Riesige Einkaufszentren bieten eine Vielfalt von Waren an, die früher nur in den Innenstädten größerer Metropolen zu finden waren. Was ich damit sagen will: bestimmte Gebäude sind noch immer so etwas wie Prestigeobjekte des menschlichen Könnens. Und zu den ersten Gebäuden, die durch ihre künstlerische Ausgestaltung von sich reden machten, gehörten alle Arten von Tempeln. Was von den einen als Kult- und Anbetungsstätte ihres Glaubens angesehen wurde, war für die anderen freilich ein Ort der Götzenverehrung, den man am liebsten zerstört hätte. Kein Wunder, dass zum Beispiel auch der Apostel Paulus solche Bauwerke nicht neutral als Ausdruck der religiösen Überzeugung bewerten kann, sondern aus seiner Sicht wurden sie von Menschen erschaffen, die den wahren Gott noch nicht kennengelernt haben, beziehungsweise die ihr Wissen oder ihre Ahnung von Gott in menschliche Vorstellungen gepresst und ihre Tempel mit Götzenbildern aller Art ausgestattet haben. Im ersten Kapitel des Römerbriefes schreibt Paulus: denn obwohl sie von Gott wussten, haben sie ihn nicht als Gott gepriesen, noch ihm gedankt, sondern sind dem Nichtigen verfallen in ihren Gedanken, und ihr unverständiges Herz ist verfinstert. Da sie sich für weise hielten, sind sie zu Narren geworden und haben die Herrlichkeit des unvergänglichen Gottes vertauscht mit einem Bild gleich dem eines vergänglichen Menschen und der Vögel und der vierfüßigen und der kriechenden Tiere. Warum erzähle ich Ihnen das alles? Nun, ich möchte Ihnen einfach vor Augen führen, dass der Tempelbau in Jerusalem für die Israeliten ein wohl einzigartiges Bauvorhaben darstellt. Aber wenn man allein die Völker des alten Orients in den Blick nimmt, dann weiß man, schon lange vorher haben Menschen besondere Bauwerke errichtet, um dort ihre Götter zu verehren. Und oft dienten solche Bauwerke auch dazu, ihr technisches Können oder die eigenen künstlerischen Fähigkeiten unter Beweis zu stellen. In vielen Religionen wurde ein Tempel auch so genutzt, als ob die Gottheit dort zu Hause wäre. Das heißt, der Bau eines Tempels diente indirekt auch dazu, um sich diese Gottheit verfügbar zu machen. Ob solche Beweggründe und Hintergedanken wohl völlig außen vor bleiben, wenn König Salomo den Startschuss zum Bau des Tempels in Jerusalem geben wird? Nun, eines ist schon mal klar. Auch wenn dieser Tempel ein Zeichen sein soll für die Gegenwart Gottes mitten in seinem Volk Israel, so hat Salomo niemals die Erwartung gehabt, dass Gott in diesem Gebäude tatsächlich wohnt, wie ein Mensch in seinem Eigenheim oder in einer Zwei-Zimmer-Wohnung. Im zweiten Buch der Chronik, Kapitel 6, schiebt Salomo dieser falschen Vorstellung einen Riegel vor, indem er die Frage stellt: sollte Gott wirklich bei den Menschen auf Erden wohnen? Siehe, der Himmel und aller Himmelhimmel können dich nicht fassen. Wie sollte es dann dies Haus tun, das ich gebaut habe? Also, als ein Wohnort im wahrsten Sinne des Wortes, als ein Wohnort für Gott, kommt der geplante Tempel nicht in Frage. Welche Beweggründe gab es aber dann, ein solches Bauwerk zu errichten? Dazu möchte ich Ihnen gern einen etwas längeren Abschnitt aus dem ersten Buch der Chronik, Kapitel 28, vorlesen. Er führt uns in die Zeit zurück, als noch David König von Israel war. Da heißt es: und David versammelte nach Jerusalem alle Oberen Israels, nämlich die Fürsten

der Stämme, die Obersten über die Ordnungen, die dem König dienten, die Obersten über 1000 und über 100, die Vorsteher über die Güter und Herden des Königs und seiner Söhne, sowie die Kämmerer, die Helden und alle angesehenen Männer. Und der König David stand auf und sprach: Hört mir zu, meine Brüder und mein Volk. Ich hatte mir vorgenommen, ein Haus zu bauen als Ruhestätte für die Lade des Bundes des Herrn und für den Schemel der Füße unseres Gottes, und hatte mich angeschickt, es zu bauen. Aber Gott ließ mir sagen: Nicht du sollst meinem Namen ein Haus bauen, denn du bist ein Kriegsmann und hast Blut vergossen. Soweit das Zitat aus dem ersten Buch der Chronik, Kapitel 28. Hier wird der Tempel oder das Haus Gottes als Ruhestätte für die Bundeslade bezeichnet und als Schemel für die Füße Gottes. Das erste ist ein ganz praktischer Verwendungszweck. Die Bundeslade soll endlich einen würdevollen Platz bekommen. Der zweite Verwendungszweck dagegen wird sehr bildhaft umschrieben. Dass der Tempel lediglich als Schemel für Gottes Füße dienen soll, deutet an, dass Gott auf dieses Bauwerk keinesfalls angewiesen ist. Es wäre aber schön, wenn er ihn als einen Ort annehmen würde, an dem sich die Gläubigen versammeln, um ihm Opfer darzubringen und ihn anzubeten. Das Bild vom Schemel lässt mich an meine eigene Gewohnheit denken. Nur dort, wo ich mich wirklich zu Hause fühle, ziehe ich mir die Schuhe aus und mache es mir bequem, indem ich die Beine hochlege. Andererseits erinnert mich dieser Schemel daran, dass es sich um ein verhältnismäßig kleines Möbelstück handelt, mit dienender Funktion und in keiner Weise mit einem Thron vergleichbar. Interessant ist die Tatsache, dass König David den Tempel zwar nicht bauen durfte, aber wie er später einmal aussehen soll, das hat Gott ihm und nicht seinem Sohn Salomo anvertraut. Darüber berichtet ebenfalls das erste Buch der Chronik. Dort beschreibt David in Kapitel 28 einige Details und sagt dann: Das alles steht in einer Schrift, gegeben von der Hand des Herrn, der mich unterwies über alle Werke des Entwurfes. Und diesen Entwurf hat David seinem Sohn Salomo übergeben. Zu ihm sagte er: So sieh nun zu, denn der Herr hat dich erwählt, dass du ein Haus baust als Heiligtum. Sei getrost und richte es aus. Und weiter wird dann berichtet: David gab seinem Sohn Salomo einen Entwurf für die Vorhalle des Tempels und für seinen Bau, seine Gemächer und Obergemächer und inneren Kammern und für den Raum des Gnadenthrons, dazu Entwürfe für alles, was ihm durch den Geist in den Sinn gekommen war, für die Vorhöfe am Hause des Herrn und alle Gemächer ringsum, bestimmt für die Schätze im Hause Gottes und für die Schätze der geheiligten Gaben. So viel also zu den Entwürfen, die David an seinen Sohn Salomo übergeben hat. Er selbst allerdings fing auch schon damit an, verschiedene Materialien zu sammeln, die später für die Ausstattung des Tempels gebraucht wurden. Im ersten Buch der Chronik, Kapitel 29, berichtet David: Ich aber habe aus allen meinen Kräften herbeigeschafft zum Hause Gottes Gold zu goldenem, Silber zu silbernem, Kupfer zu kupfernem, Eisen zu eisernem, Holz zu hölzernem Gerät, Onyxsteine und eingefasste Steine, Rubine und bunte Steine und mancherlei Edelsteine und Marmorsteine die Menge. Wenn man sagt, dass Salomo der Erbauer des ersten Tempels in Jerusalem sei, dann ist das zwar grundsätzlich richtig, aber sein Vater David hat wesentlich mehr als nur die Idee zu dessen Bau beigetragen. Gern möchte ich nun wieder zu unserem ursprünglichen Bibeltext aus dem ersten Buch der Könige, Kapitel 5, zurückkehren. Aus den Versen 15 bis 20 haben wir bereits erfahren, dass Salomo den befreundeten König von Tyrus darum bittet, ihm Holz zu liefern und auch gleich die richtigen Fachleute mitzuschicken. Das geschieht also vor dem Hintergrund, dass Salomo ein Großteil des kostbaren Materials für die Innenausstattung des Tempels schon bereithält. Ab Vers 21 wird berichtet: Als Hiram, der König von Tyrus, die Worte Salomos hörte, freute er sich sehr und sprach: Gelobt sei der Herr heute, der David einen weisen Sohn gegeben hat über dies große Volk. Und Hiram sandte zu Salomo und ließ ihm sagen:
ich habe die Botschaft gehört, die du mir gesandt hast. Ich will alle deine Wünsche nach Zedern und Zypressenholz erfüllen. Meine Leute sollen die Stämme vom Libanon hinabbringen ans Meer, und ich will sie in Flöße zusammenlegen lassen, auf dem Meer, bis an den Ort, den du mir sagen lassen wirst, und sie dort zerlegen, und du sollst sie holen lassen. Aber du sollst auch meine Wünsche erfüllen und Speise geben für meinen Hof. So gab Hiram Salomo Zedern und Zypressenholz nach allen seinen Wünschen. Salomo aber gab Hiram 20.000 Sack Weizen zum Unterhalt für seinen Hof und 20.000 Eimer gepresstes Öl. Das gab Salomo jährlich dem Hiram. Und der Herr gab Salomo Weisheit, wie er ihm zugesagt hatte. Und es war Frieden zwischen Hiram und Salomo, und sie schlossen miteinander einen Vertrag. Soweit die Verse 21 bis 26. Die beiden nächsten Verse lassen vermuten, dass die guten wirtschaftlichen Beziehungen zwischen Hiram und Salomo dazu führen, dass Salomo mit dem Holz aus dem Libanon weitere Bauprojekte verwirklichen will. Um das bewältigen zu können, verpflichtet er auch Israeliten zur Fronarbeit. Ab Vers 27 wird berichtet: Und Salomo hob Fronarbeiter aus von ganz Israel, und ihre Zahl war 30.000 Mann, und sandte sie auf den Libanon, je einen Monat 10.000, so dass sie einen Monat auf dem Libanon waren und zwei Monate daheim. Und Adoniram war der Fronvogt. Im nun folgenden Vers 29 werden einige Zahlen genannt, die uns wohl prinzipiell eine ungefähre Vorstellung davon geben sollen, wie umfangreich die Baumaßnahmen sind, die König Salomo angeordnet hat. Andererseits lässt sich nicht so ohne weiteres einschätzen, wie viel Arbeit es beispielsweise kostet, quaderförmige Steine ohne modernes Werkzeug und ohne Maschinen aus einem Felsblock herauszuschlagen und diese dann nach Jerusalem zu transportieren. Auch die Baumstämme mussten, nachdem sie übers Mittelmeer herbeigeschafft wurden, auf dem Landweg weiter befördert werden. Außerdem bleibt unklar, ob sich die Anzahl der Arbeitskräfte, die in Vers 29 genannt werden, verteilt auf den ganzen Zeitraum beziehen oder ob so viele Männer gleichzeitig tätig waren. Und, wie schon angesprochen, möglicherweise war der Tempel nicht das einzige Bauprojekt zu jener Zeit. Genug der Vorrede. Ich lese nun die restlichen Verse aus Kapitel 5. Und Salomo hatte 70.000 Lastträger und 80.000 Steinhauer im Gebirge ohne die Vögte Salomos, die über die Arbeiten gesetzt waren. 3.300, welche den Leuten geboten, die die Arbeit taten. Und der König gebot, große und kostbare Steine auszubrechen, behauene Steine zum Grund des Hauses. Und die Bauleute Salomos und die Bauleute Hirams und die Gebaliter hieben sie zurecht, so bereiteten sie Holz und Steine zu, um das Haus zu bauen. Die hohen Belastungen und die Zwangsverpflichtung zum Mithelfen trägt übrigens nach dem Tod Salomos mit dazu bei, dass sich die nördlichen Stämme Israels von Juda mit der Hauptstadt Jerusalem abwenden. Unterdessen erreichen wir das 6. Kapitel. Dort geht es nun endlich um den Bau des Tempels, das heißt um den konkreten Ablauf der Bauarbeiten. Der Tempel soll zwar größer als die Stiftshütte werden, aber er ist dennoch wesentlich kleiner, als sich die meisten Leute in der Gegenwart einen solchen Prachtbau vorstellen. Seine Länge beträgt 60 Ellen, seine Breite 20 Ellen und die Höhe 30 Ellen. Legt man für eine Elle ungefähr einen halben Meter zugrunde, dann ergibt sich eine Länge von etwa 30 Metern, eine Breite von 10 Metern und eine Höhe von 15 Metern. Aber was soll's? Ein Diamant ist ja schließlich auch nicht so groß wie ein Findling im Vorgarten, aber trotzdem wesentlich wertvoller. Aus Kapitel 6 lese ich nun die Verse 1 bis 5. Dort wird berichtet: Im 480. Jahr nach dem Auszug Israels aus Ägypten, im 4. Jahr der Herrschaft Salomos über Israel, im Monat Sif, das ist der 2. Monat, wurde das Haus dem Herrn gebaut.
Das Haus aber, das der König Salomo dem Herrn baute, war 60 Ellen lang, 20 Ellen breit und 30 Ellen hoch. Und er baute eine Vorhalle vor der Tempelhalle des Hauses, 20 Ellen lang nach der Breite des Hauses und 10 Ellen breit vor dem Hause her. Und er machte am Hause Fenster mit festen Stäben davor. Und er baute einen Umgang an der Wand des Hauses ringsumher, so daß er um die Tempelhalle und um den Chorraum herging und machte Seitengemächer ringsumher. Soweit die Verse 1 bis 5. Der Tempel wird doppelt so groß wie die Stiftshütte. An drei Seiten ist er von einem dreistöckigen Bau umgeben, in dem die Priester wohnen, wenn sie im Dienst sind. Und an der Vorderseite befindet sich ein Säulengang. Interessant ist die Tatsache, dass sich die Anzahl der Einrichtungsgegenstände im Innern teilweise vervielfacht. So gibt es statt einen Leuchter, wie in der Stiftshütte, nun gleich 10 an der Zahl. Überhaupt habe ich den Eindruck, dass es sich bei dem Tempel im Vergleich zu der Stiftshütte um ein sehr kompliziertes oder komplexes Gebäude handelt. Und das erinnert mich irgendwie daran, in welchen Räumlichkeiten ich vor vielen Jahren meinen Predigtdienst begonnen habe. Nämlich in einer kleinen weißen Kirche, die auf einer Anhöhe stand und von Feldern umgeben war. Im Innern gab es seitlich einen einzigen Nebenraum, der für den Kindergottesdienst genutzt wurde. Die Einrichtung der Kirche war alles andere als komfortabel. Und im Winter diente ein großes Ofenungetüm als Zentralheizung für die ganze Kirche. Als ich Jahrzehnte später wieder einmal an diesen Ort kam, war eine ganze Stadt um den Hügel mit der kleinen Kirche herumgewachsen. Die Kirche gab es noch, aber zusätzlich ein Erwachsenenbildungszentrum, das mit den modernsten Geräten ausgestattet war. Als ich einen alten Bekannten aus der dortigen Gemeinde antraf, fragte ich ihn, ob denn hier noch immer Menschen zum Glauben an Jesus Christus kommen. Seine Antwort: Nein, so etwas haben wir schon lange nicht mehr erlebt. Daran schuld waren natürlich nicht die neu entstandenen Gebäude und ihre Ausstattung. Umgekehrt tragen solche Errungenschaften aber auch sonst nicht unbedingt dazu bei, eine christliche Gemeinde glaubwürdiger zu machen. Die Erwartungen, die manche Christen in solche Äußerlichkeiten setzen, gehen völlig an der Realität vorbei. Und das bitte ich Sie im Hinterkopf zu behalten, wenn ich nun aus unserem Bibeltext zwei weitere Abschnitte vorlese, die den Bau des Tempels in Jerusalem betreffen. Zunächst die Verse 9 bis 13. So baute Salomo das Haus, gemeint ist der Tempel, und vollendete es. Und er deckte das Haus mit Balken und Tafelwerk von Zedern. Und er baute Gänge um das ganze Haus herum, je 5 Ellen hoch, und verband sie mit dem Hause durch Balken von Zedernholz. Und es geschah des Herrn Wort zu Salomo: So sei es mit dem Hause, das du baust. Wirst du in meinen Satzungen wandeln und nach meinen Rechten tun und alle meine Gebote halten und in ihnen wandeln, so will ich mein Wort an dir wahrmachen, das ich deinem Vater David gegeben habe, und will wohnen unter Israel und will mein Volk Israel nicht verlassen. Und jetzt zum Abschluss noch die Verse 37 und 38. Im 4. Jahr, im Monat Sif, wurde der Grund gelegt zum Hause des Herrn, und im 11. Jahr, im Monat Bul, das ist der 8. Monat, wurde das Haus vollendet, wie es sein sollte, so daß sie 7 Jahre daran bauten. Der Tempel Salomos, ein herrlicher Bau, der zur Ehre Gottes errichtet wurde. Doch als Jesus knapp 1000 Jahre später die Stadt Jerusalem besuchte, gab es ihn schon längst nicht mehr. Denn er wurde zu Beginn des babylonischen Exils von den Babyloniern zerstört. Das heißt, Jesus ging in einen sehr viel jüngeren Nachfolgebau, um zu beten und zu lehren, in den sogenannten Herodianischen Tempel, benannt nach Herodes dem Großen. Jesus dürfte also bewusst gewesen sein, wie vergänglich auch ein solches Bauwerk ist. Eines Tages sagte er zu den Juden, die sich über ihn geärgert hatten: Brecht diesen Tempel ab, und in 3 Tagen will ich ihn aufrichten.
Da sprachen die Juden, dieser Tempel ist in 46 Jahren erbaut worden, und du willst ihn in 3 Tagen aufrichten? Und dann heißt es im 2. Kapitel des Johannesevangeliums als kurze Erläuterung zu diesem Wortwechsel, er aber redete von dem Tempel seines Leibes. Und als er später auferstanden war von den Toten, dachten seine Jünger daran, dass er dies gesagt hatte. Bei dieser Begebenheit hat Jesus also sich selber bzw. seinen Leib mit dem Tempel gleichgesetzt. Doch auch dieser Tempel aus Stein wird schon einige Jahrzehnte nach dem Tod Jesu in Schutt und Asche gelegt. Jesus dagegen, dieser zerstörte Tempel im übertragenen Sinne, erlebt die Auferstehung von den Toten und besiegt dadurch die Macht des Todes. Aus diesem Grund schreibt der Apostel Paulus im 1. Korintherbrief Kapitel 15, »Der Tod ist verschlungen vom Sieg. Tod, wo ist dein Sieg? Tod, wo ist dein Stachel? Gott aber sei Dank, der uns den Sieg gibt durch unseren Herrn Jesus Christus.« Der Tempel in Jerusalem ist nicht das einzige Bauprojekt, das König Salomo während seiner Regierungszeit umsetzt. Mehr dazu in der nächsten Ausgabe der Sendereihe Durch die Bibel. Außerdem geht es darin auch um die Einweihung des Tempels. Also bis zum nächsten Mal, auf Wiederhören und Gottes Segen mit Ihnen.

0: 16 Uhr und 30 Minuten.
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2: Mit der Gerechtigkeit ist das so eine Sache. Wir alle wollen Gerechtigkeit. Wir fordern sie und kämpfen vielleicht dafür. Wir haben ein sehr feines Empfinden dafür, was gerecht ist und was nicht. Dabei geht es nicht einmal um uns selbst, angeblich, sondern um die anderen, die Unterdrückten, die Benachteiligten, die Armen. Wo wir auch hinschauen, überall finden wir Ungerechtigkeit, Dinge, die nicht in Ordnung sind. Das geht schon in der Familie los. Wo mehrere Kinder sind, wird man immer wieder den Vorwurf hören, »Das ist aber nicht gerecht.« In der Schule beklagen sich die Schüler, »Unser Lehrer ist ungerecht.« Wenn es daran geht, die Steuern zu bezahlen, sind viele Unternehmer oder einfache Bürger überzeugt, diese Forderungen sind nicht gerecht. Und wenn die Steuergelder verteilt werden, finden viele Lücken in der Gerechtigkeit. Die Rentner, die Behinderten, die Ausländer, die Armen werden benachteiligt, heißt es dann. Die Reichen bekommen immer mehr, die Armen immer weniger. Das ist doch so ungerecht. Es ist sicher nötig und ehrenhaft, sich für Gerechtigkeit einzusetzen und dafür zu sorgen, dass alle Menschen gleich behandelt werden. Aber oft ist es gar nicht so einfach zu beurteilen, wer Recht und wer Unrecht hat. Das zeigt sich schon daran, dass manchmal Fälle vor Gericht, die uns doch eindeutig erscheinen, so lange verhandelt werden. Zeugen werden gehört, Experten zu Rate gezogen, die Rechtslage geprüft. Schließlich fällt der Richter seinen Urteilsspruch. Schuldig. Es gibt sicher wenig Verurteiler, die das so einfach akzeptieren können. Fast alle werden sich ungerecht behandelt fühlen. Ich glaube auch, dass wir Ungerechtigkeit und Schuld aufdecken und bekämpfen müssen. Wir dürfen nicht zulassen, dass die Bosheit überhand nimmt. Aber mir ist auch bewusst, dass unser persönliches Verständnis von Gerechtigkeit uns leicht in die Irre führen kann. Meistens beklagen wir uns über die Ungerechtigkeit in der Welt, wenn wir selber betroffen sind und uns benachteiligt fühlen oder unsere Interessen gefährdet sehen. Es ist sehr schwer für uns Menschen, objektiv zu sagen, was Recht und Unrecht ist. Immer spielen unsere Erfahrungen, unsere Sympathien, Ängste, Gefühle und die Erziehung mit hinein in das Urteil, das wir fällen. So geht es uns auch, wenn wir die Bibel lesen oder das Handeln Gottes betrachten. Viele Menschen haben es schon gedacht oder gesagt, dass Gott ungerecht ist. Da lässt Gott es den Betrügern gut gehen. Er rüstet einzelne Menschen mit besonderen Gaben und Fähigkeiten aus und andere nicht. Dort erwählt er ein ganzes Volk zu einer Vorrangstellung. Hier ist er einigen gnädig und anderen nicht. Auf der anderen Seite ist Gott aber auch erbarmungslos, lässt Katastrophen und Kriege zu, verurteilt, bestraft und vernichtet Nationen, lässt den Gerechten leiden. Wer kann das alles verstehen? Es empört uns manchmal, wenn wir Gott so handeln sehen. Oder wir bekommen Angst und fragen uns, wo finden wir jemanden, der uns vor diesem Gott und seinem Urteil schützt? Vielleicht bewegen uns auch ähnliche Fragen und Gefühle, wenn wir die Propheten im Alten Testament und besonders jetzt auch Joel lesen. Es geht da wieder um Gericht und Strafe. Und ich möchte versuchen, Gottes Gerechtigkeit zu verstehen und verständlich zu machen. Ich lese jetzt aus dem Propheten Joel, Kapitel 4, einige ausgewählte Verse, nach der guten Nachricht-Bibel. Nachdem wir nun etwas über die Gerechtigkeit nachgedacht haben, hier einige Verse aus dem Propheten Joel, und zwar Kapitel 4, von Vers 1 an, nach der guten Nachricht-Bibel. Der Herr sagt, wenn die Zeit kommt, dass ich für Juda und Jerusalem alles wieder zum Guten wende, werde ich alle Völker zusammenrufen und sie in das Tal führen, das den Namen trägt, der Herr richtet. Dort ziehe ich sie zur Rechenschaft für das, was sie meinem Volk Israel angetan haben, diesem Volk, das mein Eigentum ist. Sie haben es unter die Völker zerstreut, haben mein Land aufgeteilt und seine Bewohner durchs Los unter sich verteilt. Ihr Leute von Tyros und Sidon und ihr Philister alle, ihr wollt gegen mich vorgehen? Ihr wollt euch an mir rächen? Ich habe vielmehr Grund, mich an euch zu rächen. Im Handumdrehen lasse ich eure Untaten auf euch zurückfallen. Ihr habt mein Silber und Gold weggenommen und meine kostbaren Schätze in eure Paläste gebracht. Ruft unter den Völkern aus. Rüstet euch zum Kampf, stellt eure Truppen auf, lasst alle eure wehrfähigen Männer antreten und marschieren. Schmiedet aus euren Pflugscharen Schwerter, macht aus euren Winzermessern Speerspitzen. Noch der Schwächste soll erklären, ich kämpfe wie ein Löwe. Kommt her, ihr Völker, kommt von allen Seiten. Und wenn sie dort versammelt sind, dann lass, Herr, deine starken Engel gegen sie antreten. Nehmt die Sichel, die Ernte ist reif. Tretet die Kelter, sie ist bis zum Rand gefüllt. Das Maß ist voll. Die Schuld der Völker ist riesengroß. Ich höre den Lärm riesiger Heere im Tal des Gerichts. Der Tag ist nah, an dem der Herr dort mit den Völkern abrechnet. Sonne und Mond verfinstern sich und die Sterne hören auf zu strahlen. Wie Löwengebrüll, wie Donnergrollen schallt vom Zionsberg in Jerusalem die Stimme des Herrn und lässt Himmel und Erde erzittern. Doch für sein Volk Israel ist der Herr eine sichere Zuflucht und eine schützende Burg. Dann, sagt der Herr, werdet ihr erkennen, dass ich euer Gott bin. Auf dem Zion wohne ich, meinem heiligen Berg, und Jerusalem wird unantastbar sein. Nie mehr werden Fremde dort eindringen. Der Herr sagt, zu jener Zeit werden die Berge von Wein triefen und die Hügel von Milch, und die Bäche Judas werden das ganze Jahr über Wasser führen. An meinem Tempel wird eine Quelle entspringen, die auch noch das trockenste Tal bewässert. Ägypten und Edom aber werden zur Wüste werden als Strafe für die Verbrechen, die ihre Männer an Juda begangen haben. Aber Juda soll für alle Zeiten bewohnt bleiben und Jerusalem für immer bestehen. Ich erkläre ihre Bewohner für unschuldig, was ich früher nicht getan habe. Niemand wird ungestraft bleiben, der ihr Leben antastet. Denn auf dem Zionsberg wohne ich, der Herr. Das ist der Text aus dem Propheten Joel, Kapitel 4, über den wir heute nachdenken wollen. Wir haben die Drohungen des Propheten Joel gehört. Um diese Aussagen bezüglich des Gerichts Gottes und seiner Gerechtigkeit wenigstens annähernd zu verstehen, müssen wir aber an Folgendes denken. Erstens, Israel ist Gottes auserwähltes Volk. Daran können wir nichts ändern. Er wird ihnen Vorteile und Vorzüge geben, die er anderen Völkern nicht gibt. Wir können es wohl in Frage stellen, wir können kritisieren, als ungerecht empfinden, uns benachteiligt fühlen. Es bleibt dabei. In der ganzen Bibel finden wir dieses Prinzip. Auch hier in Joel Kapitel 4 klingt es wieder an. Der Herr sagt, wenn die Zeit kommt, dass ich für Juda und Jerusalem alles wieder zum Guten wende, werde ich alle Völker zusammenrufen und sie in das Tal führen, das den Namen trägt, der Herr richtet. Dort ziehe ich sie zur Rechenschaft für das, was sie meinem Volk Israel angetan haben, diesem Volk, das mein Eigentum ist. Sie haben es unter die Völker zerstreut, haben mein Land aufgeteilt. Also Gott hat ein besonderes Verhältnis zu Israel. Herrscher, die das nicht respektieren, die Gottes Volk schlecht behandeln, müssen die Konsequenzen tragen. Hier wird nicht erwähnt, was die anderen Völker sich untereinander Böses getan haben. Es geht auch nicht darum, was Israel alles verkehrt gemacht hat oder den anderen Völkern angetan hat. Gott ruft die Nationen zum Gericht für das, was sie an Israel getan haben. Die Schuld wird an Israel gemessen. Wenn wir das nicht verstehen und nicht akzeptieren, werden wir einen wichtigen Grund für Gottes Handeln verpassen. Wir müssen es Gott erlauben, ein Volk zu haben, das er erwählt hat und das ihm besonders nahe steht. Israel hat eine Sonderposition und das macht sich in der Geschichte, heute und in aller Zukunft bemerkbar. Ein zweites Prinzip möchte ich zu bedenken geben. Richten und Recht sprechen ist Gottes Sache. In Joel Kapitel 4, Vers 17 heißt es, auf dem Zion wohne ich, meinem heiligen Berg. Und Jerusalem wird unantastbar sein. Nie mehr werden Fremde dort eindringen. Der Herr sagt, zu jener Zeit werden die Berge von Wein triefen und die Hügel von Milch, und die Bäche Judas werden das ganze Jahr über Wasser führen. An meinem Tempel wird eine Quelle entspringen, die auch noch das trockenste Tal bewässert. Ägypten und Edom aber werden zur Wüste werden als Strafe für die Verbrechen, die ihre Männer in Juda begangen haben. Israel soll unantastbar sein. Das Land wird materiellen und wirtschaftlichen Segen erfahren, während Ägypten und Edom zur Wüste werden. Das klingt nicht gerecht, zumal Israel ja auch nicht so ein heiliges Volk war. Die Propheten haben oft die Sünde im eigenen Land aufgedeckt. Sie haben die Habgier, die Unmoral und die Gewalt im Volk Gottes verurteilt. Aber nicht wir sind berufen, die Schuld der einzelnen Nationen festzustellen und sie zu bestrafen. Wir sind auch nicht berufen, Gottes Entscheidungen und Urteile nach unserem Rechtsempfinden zu bewerten. Wo kämen wir hin, wenn die Rechtsprechung in der Welt von unserem Verständnis und unserer Einsicht abhinge? Ich denke, es wäre katastrophal. Wir sollen Gott nicht hinterfragen. Und doch können wir durch sein Handeln vieles lernen und für uns anwenden. Nicht Gott muss von uns lernen, sondern wir sollen von ihm lernen. Und wenn es nur die Erkenntnis ist, dass er anders denkt als wir. Wenn wir Gottes Urteil und Handeln verstehen wollen, dann müssen wir immer daran denken, dass Israel Gottes auserwähltes Volk ist. Es hat eine Sonderstellung, die auch in der Rechtsprechung bei Gott bemerkbar wird. Zweitens, richten und rechtsprechen ist Gottes Sache und nicht unsere. Und drittens, ein anderer Grundsatz, den wir in diesem Abschnitt finden, ist, dass das Böse bestraft und das Gute belohnt wird. Joel schreibt in Kapitel 4, Vers 4, ihr Leute von Tyrus und Sidon, das sind also Nachbarländer von Israel, und ihr Philister alle, ihr wollt gegen mich vorgehen, ihr wollt euch an mir rächen, ich habe vielmehr Grund, mich an euch zu rächen. Im Handumdrehen lasse ich eure Untaten auf euch zurückfallen. Ihr habt mein Silber und Gold weggenommen und meine kostbaren Schätze in eure Paläste gebracht. Nehmt die Sichel, die Ernte ist reif, tretet die Kelter, sie ist bis zum Rand gefüllt, das Maß ist voll, die Schuld der Völker ist riesengroß. Es wäre sicher interessant herauszufinden, wann und wo dieses Gericht Gottes stattfindet. Hat es sich schon erfüllt, was der Prophet hier ankündigt? Ist es gerade in unserer Zeit dabei, Wirklichkeit zu werden? Sicher kann man manche Hinweise finden, dass Gott großen Segen für sein Volk vorbereitet. Beziehen diese prophetischen Worte sich vielleicht auf die Zukunft? Betreffen die Namen Tyrus und Sidon und die Philister nur diese Orte und Völker jener Zeit, oder sind sie symbolisch gemeint und stehen für andere Kräfte, Einflüsse oder Feinde Gottes? Ist das Gericht wörtlich zu verstehen? Das alles kann sehr bedeutungsvoll und wichtig für uns sein. Doch bevor wir uns mit diesen Fragen auseinandersetzen, möchte ich eines grundsätzlich zeigen. Gott bestraft das Böse und belohnt das Gute. Wann das ist und wo und worin die Strafe und Belohnung bestehen, sind einmal andere Probleme. Für das Volk zu Joels Zeiten war die Erinnerung an diesen göttlichen Grundsatz wichtig. Das Böse wird bestraft werden. Israel war ja aus der babylonischen Gefangenschaft gekommen. Nun war das Volk wieder dabei, die zerstörte Heimat aufzubauen. Die Menschen waren von den Entbehrungen und furchtbaren Erfahrungen der Vergangenheit gezeichnet. Sie waren mutlos angesichts der großen Aufgabe. Würden sie es schaffen, sich hier eine neue Existenz aufzubauen? Würde es ihnen eines Tages wieder gut gehen? Dazu kam die Bedrohung der Feinde ringsum, die es nicht dulden wollten, dass Israel wieder stark wird. Höchstwahrscheinlich haben Joel und seine Landsleute die Worte des Herrn zunächst einmal als eine Ermutigung für ihre Situation verstanden. Das Böse wird nicht triumphieren. Die Bemühungen um das Gute werden nicht unbelohnt bleiben. Das war eine starke Motivation, mit dem Tempelbau weiterzumachen. Das Böse wird nicht siegen. Diese Wahrheit galt damals und sie gilt auch heute für uns und besonders auch für die Zeit nach dem Weltuntergang. Das Böse wird bestraft und das Gute belohnt. Damit sollen wir rechnen. Daraufhin sollen wir unser Leben ausrichten. Ich bin manchmal selbst ganz betroffen und ratlos, wenn ich die Propheten lese. Die Botschaften können einen schon verunsichern und ängstlich machen, aber sie können uns andererseits auch ermutigen und trösten. Unser Gott, dem wir vertrauen, regiert die Welt. Er beschützt und segnet seine Kinder. Bei ihm sind wir sicher. Er vergibt Schuld und erlöst den Verdammten. Aber Gott bestraft auch das Böse und belohnt das Gute. Seine Gerechtigkeit und sein Handeln ist für uns nicht immer verständlich. Aber es ist ein Segen, dass unser Gott zu Gericht sitzen wird und nicht ein mit Sünden und Grenzen behafteter Mensch. Wir beten noch. Herr, beim Lesen deines Wortes wird uns immer wieder deutlich, dass auch wir Sünder sind, die Gericht und Strafe verdient haben. Wir sehen auch, dass du alle Menschen zur Rechenschaft ziehen und Gericht halten wirst. Da macht es uns so dankbar, dass Jesus kam, um unsere Sünde und die Strafe auf sich zu nehmen und uns zu erretten. Wir wollen dir glauben und vertrauen und uns durch dein Wort ermutigen lassen. Amen.

0: Ehrenkodex. Als die aufgehende Sonne ihr Zimmer erhellte, wurde Libby durch die Fahrgeräusche des Dampfers geweckt. Sie war sich nicht sicher, wann die Christina Alton verlassen hatte. Im Halbschlaf hörte sie dem Brummen der Motoren und dem Klatschen der Schaufelräder auf das Wasser zu. Dann, als Libby ganz wach war, hatte sie einen Entschluss gefasst. »Papa ist mein Vater, meine Familie. Als ich auf die Christina kam, versprachen wir, uns gegenseitig zu helfen. Eine Gib-nie-auf-Familie hält zusammen. Ich schulde Papa mehr als jemandem, mit dem ich gut klarkomme und mich eigentlich ganz gut verstehe.« Sobald sie sich angezogen hatte, suchte Libby ihren Vater auf. Sie musste mit ihm sprechen, noch vor dem Frühstück. Nachdem sie ihn in seiner Kajüte gefunden hatte, setzten sich die beiden an den großen Tisch. Dabei fiel Papa eine Haarsträhne nach vorn auf die Stirn und er schob sie zurück. Wie immer war Libby stolz auf ihn. Aber da war noch etwas. Nach all den Jahren, in denen ich ihn kaum gesehen habe, will ich nicht, dass uns etwas trennt. Nicht einmal meine Angst davor, was Caleb denkt. Libby begann ihren Bericht mit der großen Holzkiste, die auf das Deck der Christina gefallen war. Sie erzählte, wie sie zugeschaut hatte, als die Kiste auf die Eisenbahn in Gulfport geladen wurde. Ihr Vater schenkte ihr seine ganze Aufmerksamkeit beim Zuhören. »Und?« sagte er. »Was willst du mir sonst noch sagen, Libby?« Libby übersprang die Sklavenversteigerung und ging direkt zur vorigen Nacht. »Ich habe einen entlaufenen Sklaven gesehen, Papa. Ich habe gesehen, wie Caleb seine Fußschellen abgenommen hat.« »Bist du dir sicher, dass es Fußschellen waren?« Libby zückte ein Blatt Papier und eine Feder hervor. Froh über den Zeichenunterricht, den sie gehabt hatte, tunkte sie die harte Spitze in die Tinte und zeichnete schnell ein Bild. Kapitän Norstad lehnte sich nach vorne. »Ja, das sind zweifellos Fußschellen. Es ist schwer vorstellbar, dass du noch vor ein paar Tagen nicht einmal das Gesetz über flüchtige Sklaven kanntest.« Er betrachtete ihre Zeichnung eingehend. »Kannst du mir verraten, wie du herausgefunden hast, was Fußschellen sind?« Libby spürte, wie sie rot wurde vor Verlegenheit. Diesen Teil der Geschichte, dass sie Jordan bei der Versteigerung gesehen hatte, wollte sie eigentlich nicht erzählen. Falls sie es täte, würde Caleb dann seine Arbeitsstelle verlieren? Während sie überlegte, was sie sagen sollte, klopfte jemand an der Tür. Libby war erleichtert. »Herein!« rief ihr Vater. Caleb stand da. Als sie ihn sah, verschwand Libbys Erleichterung. »Willst du mich sprechen?« fragte der Kapitän, als Caleb sich dem Tisch näherte.
1: »Gleich, Sir.«
0: Caleb schaute von einem zum anderen. Dann fiel sein Blick auf den Tisch. Libbys Zeichnung lag offen da. Schnell bedeckte Libby das Bild mit der Hand, aber es war zu spät. Als sie aufschaute, sah sie, dass Caleb sie wütend anstarrte. »Was ist los, Caleb?« Der Kapitän lehnte sich in seinem Stuhl zurück, als habe er nichts bemerkt. Aber Libby wusste, dass das nicht stimmte. Die braunen Augen ihres Vaters nahmen alles wahr. In ihrem ganzen Leben hatte Libby ihn kein einziges Mal zum Narren gehalten.
1: »Könnte ich mit Ihnen allein sprechen, Sir?« fragte Caleb.
0: »Worüber möchtest du denn sprechen?« antwortete der Kapitän.
1: »Ich möchte es lieber nicht sagen, Sir.«
0: Calebs Augen streiften Libby und wanderten wieder zum Kapitän zurück.
1: »Es ist in Ordnung, Caleb«, sagte Kapitän Norstad.
0: Der Junge schüttelte den Kopf.
1: »Ich werde warten, Sir.«
0: »Es ist wirklich in Ordnung.« Als ob er sicher gehen wollte, dass Caleb ihn verstand, klang der Kapitän überzeugt und selbstbewusst.
1: aber der Zweifel sprach aus Calebs Augen. Nie zuvor hatte Libby gesehen, dass er zögerte, bevor er sich entschied. In der Stille tickte eine Uhr. Libbys Gedanken überschlugen sich. Caleb weiß so viel. Ist er ein sogenannter Schaffner? Schließlich öffnete Caleb den Mund. Ich traue Libby nicht, Sir. Aber ich, antwortete der Kapitän. Einen Augenblick lang wartete Caleb noch. Wir haben ein kostbares Buch mit schwarzem Umschlag geladen, sagte er, als spreche er gegen seinen Willen. Das Etikett ist verwischt und ich weiß nicht, wohin ich es senden soll. Sei so gut und bring das Buch hierher, antwortete Kapitän Norstad. Jetzt? Caleb sah entsetzt aus. Gleich nach dem Frühstück. Achte gut darauf, dass dem Buch nichts geschieht. Zum ersten Mal, seit sie ihn kennengelernt hatte, konnte Caleb seine Gefühle nicht verbergen. Als hoffe er, dass der Kapitän seine Meinung ändern würde, ging er rückwärts aus dem Zimmer. Sogar dies bedrückte Libby. Sie merkte, dass niemand so frei mit ihrem Vater sprach wie Caleb. Wie eine gelbe Raupe schlich sich Neid in Libbys Gedanken ein. Sie beneidete Calebs Beziehung zu ihrem Vater. Als ob er ihre Gedanken lesen könnte, wandte sich Kapitän Norstad wieder an Libby. Wir müssen über etwas reden. Was es heißt, einander zu vertrauen. Vertraust du mir? Libby seufzte. Ich will es,

0: Wieso liebst du Caleb mehr als mich?
1: Ich liebe Caleb nicht mehr als dich.
0: Papas Stimme war ruhig, aber bestimmt.
1: Ich liebe euch beide, jeden auf seine Art.
0: Als müsse er nach den richtigen Worten suchen, stand der Kapitän auf und schritt im Zimmer auf und ab. Schließlich blieb er neben Libbys Stuhl stehen. Als sie sich weigerte, aufzuschauen, streckte er seine Hand nach unten und nahm ihr Kinn in seine Hand. Sanft hob er es an.
1: »Schau mich an, Libby.«
0: Er wartete, bis sie ihren Blick ihm zuwandte.
1: »Ich liebe dich als eine Tochter, Libby. Du bist unbezahlbar für mich. Ich liebe dich auch als Mensch, als einen sehr besonderen Menschen.«
0: Wie ein Damm vor einem riesigen Wasserschwall zerbarst etwas in Libby. In den endlosen Monaten zwischen den Besuchen hatte sie zwischen sich und ihrem Vater eine Mauer aufgebaut. Soweit sie zurückdenken konnte, wünschte sie sich seine Liebe. Immer noch zögerte sie und vermied die wunde Stelle tief in ihrem Innern.
1: »Aber, Caleb, du scheinst...«
0: Libby bemühte sich, die richtigen Worte zu finden.
1: »Du scheinst ihm zu vertrauen.«
0: Der Kapitän nickte.
1: »Ja.
0: Ich würde Caleb sogar mein Leben anvertrauen.«
1: »Dein Leben?«
0: »Ja, genau. Ich erkläre das wohl besser.« Ihr Vater setzte sich Libby gegenüber an den Tisch. »Als Caleb an Bord kam, gab ich ihm anfangs einfache Aufträge, Dinge, die er als Schiffsjunge tun konnte.«
1: »Schon bald?«
0: »Fandst du heraus, wie viel er tun kann?« sagte Libby. In den letzten Tagen hatte sie es oft überrascht, wie erwachsen Caleb schien. Manchmal fand sie es schwer zu glauben, dass er erst 14, fast 15 war, nur ein Jahr älter als sie.
1: »Caleb kann mit Verantwortung umgehen«, erklärte Kapitän Norstad.
0: »Wir haben dieselben Überzeugungen.« Libby lehnte sich nach vorn. Vielleicht konnte sie herausfinden, was wirklich vor sich ging.
1: »Caleb und ich teilen denselben Ehrenkodex«, erklärte Papa.
0: »Wir wollen beide für das leben, was wir glauben.«
1: »Aber was heißt das?«
0: Libby war noch nicht zufrieden. »Zum einen wollen Caleb und ich entlaufene Sklaven beschützen. Als der Kongress 1850 das Gesetz über flüchtige Sklaven verabschiedete, war es ein schlechtes Gesetz. Viele Christen glauben, dass das Gesetz nicht Gottes Willen für uns entspricht.«
1: »Ich verstehe das nicht«, sagte Libby.
0: »Gott sagt uns, liebt einander, wie ich euch geliebt habe. Er will, dass wir alle eine Gib-nie-auf-Familie sind, Libby. Er hat uns als gleichberechtigte Menschen erschaffen. Erinnert dich das an etwas?«
1: »Gleich erschaffen? Natürlich.«
0: Libby hatte die Worte auswendig gelernt. »Wir halten diese Wahrheiten für ausgemacht, dass alle Menschen gleich erschaffen wurden.« Nun bekam der Sinn dieser Worte Leben.
1: »Die Unabhängigkeitserklärung?«
0: »Ja. Dass alle Menschen gleich erschaffen wurden«, sagte Papa, »dass sie von ihrem Schöpfer mit gewissen unveräußerlichen Rechten begabt wurden, worunter sind Leben, Freiheit und das Bestreben nach Glückseligkeit.«
1: »Unveräußerlich?« fragte Libby. »Ich habe nie gewusst, was das bedeutet.«
0: »Dass etwas nicht wegzunehmen ist. Niemandem sollten Rechte weggenommen werden«, erklärte Papa. Am vorherigen Abend hatte Libby Jordan eine wichtige Etappe seines Lebens erreichen sehen.
1: »Aber ich wusste nicht einmal, was das Wort Freiheit bedeutet.«
0: Es war wie ein Schock für sie.
1: »Wenn unser Land das glaubt, warum erlauben wir dann Sklaverei?«
0: Papa lächelte, sagte aber nichts.

In diesem Augenblick realisierte Libby etwas. Nicht nur unser Land? Ich? Vor einigen Tagen sagte ich so dumme Dinge. Wie konnte ich nur die Unabhängigkeitserklärung vergessen? Wie konnte ich mich so verhalten, als ob die Worte nicht wichtig wären? Um ihre Gedanken zu ordnen, sprang Libby auf und ging zum Fenster hinüber. Weit unten strömte der Fluss kalt und dunkel. Nun, im Frühling, führte er sehr viel Wasser. Als sie ihm zuschaute, erinnerte sich Libby. Es ist noch mehr. Etwas, was ich nicht verstehe. Papa weiß nicht alles, was geschieht, nicht einmal auf seinem eigenen Schiff. Libby wandte sich wieder an ihren Vater. Ich habe Angst, Papa, sagte sie. Ich will, dass Jordan frei ist, aber ich habe Angst, dass du ins Gefängnis kommst. Es gibt immer ein Risiko, wenn man an etwas glaubt, antwortete ihr Vater. Du bist ein großes Risiko eingegangen, als du mit mir gesprochen hast, nicht wahr? Libby nickte. Unter Umständen muss ich die Kosten für meinen Glauben tragen. Dieser Ehrenkodex, den du und Caleb haben. Ein Klopfen ertönte an der Tür. Als sie sich öffnete, streckte Caleb den Kopf ins Zimmer. Frühstück, Sir. Während Libby und ihr Vater die Stufen zu den unteren Decks hinabeilten, erhaschte Libby einen kurzen Blick auf das Ufer, an dem die Christina vorbeidampfte. Als sie die große Hauptkajüte betraten, saßen alle schon auf ihren Plätzen. Bis jetzt hatte Libby Omas leckere Frühstücksbrötchen immer gern gegessen. Zum ersten Mal konnte Libby sie kaum hinunterbekommen. Sie wollte nur noch, dass das Frühstück endlich zu Ende war. Sobald sie fertig gegessen hatte, entschuldigte sie sich. Sie stand auf und entfernte sich vom Tisch. Genau in diesem Augenblick wurde das Schiff von einem lauten Krachen erschüttert. Neben dem Knallen von brechenden Holzplanken ertönte der Schrei einer Frau. Als das Schiff bebte, verlor Libby das Gleichgewicht. Plötzlich fiel sie zu Boden. Sogar die Bretter unter ihren Händen erzitterten.

0: Let my people go. Ganz in Libbys Nähe rutschte Geschirr vom Tisch. Erneut schrie die Frau. Dann schrie ein Kind auf. Von schrecklicher Angst erfüllt stieß Libby ihre Arme gegen den Boden. Warum bin ich hier? Was ist passiert? Als sie versuchte, sich aufzusetzen, wurde sie von Panik überwältigt. Ist das Schiff am Sinken? Was soll ich tun? Dann durch den Schleier ihrer Angst sah Libby ihren Vater. Er stand neben seinem Tisch und bat um Aufmerksamkeit. Kapitän Norstad sah erstaunlich ruhig aus. Als Libby sich aufrappelte, bemerkte sie, dass der Boden wie gewöhnlich an Ort und Stelle war. Er schien auch genau waagerecht zu sein. Das Geräusch der Motoren hatte aufgehört, aber das Schiff war nicht auf eine Seite geneigt. »Seien Sie ruhig, bitte«, rief der Kapitän mit seiner kräftigen Stimme. »Es gibt keinen Grund zur Panik.« Als der erste Offizier in den Raum eilte, verbreitete sich eine unsichere Stille unter den Passagieren. Einen Augenblick lang hörte Kapitän Norstad Herrn Bates zu. Als der Offizier wieder wegging, teilte Kapitän Norstad den Passagieren mit: »Ich bin froh, Ihnen versichern zu können, dass kein ernsthafter Schaden entstanden ist. Ein treibender Baumstamm blieb an einem der Schaufelräder hängen. Der Schaden macht uns langsamer, aber er ist nicht gefährlich. Sie werden bald in Burlington sein.« Einer nach dem anderen setzten sich die Passagiere. Bald war die Kajüte wieder von Stimmengewirr erfüllt. Immer noch beunruhigt, folgte Libby ihrem Vater hinaus auf das Deck. Als sie das zerbrochene Schaufelrad erreichten, sah der Schaden noch größer aus, als Libby erwartet hatte. Das Gehäuse, der gewölbte Holzkasten, der das Rad umgab, war teilweise irreparabel zersplittert. Durch die entstandene Lücke konnte Libby ins Schaufelrad hinuntersehen. Zertrümmerte Radarme zeigten in alle Richtungen. »Weshalb ist der Schaden so groß?«, fragte Libby, als Caleb neben ihr stehen blieb. Einen Augenblick lang hatte sie den Ärger zwischen ihnen vergessen. »Das Rad muss den Baumstamm herumgeworfen haben, als er hängen blieb«, erklärte Caleb ihr. Der Schaden sah so schlimm aus, dass Libby sich nicht vorstellen konnte, dass sie noch weiterfahren konnten. Caleb erklärte auch das. »Wir haben zwei Motoren. Jeder Motor treibt ein Rad an. Wir können mit dem Motor und dem Schaufelrad auf der anderen Seite bis nach Burlington gelangen.« Caleb sah nicht mehr wütend aus, aber nun senkte er seine Stimme. »Vergiss nicht, was ich dir letzte Nacht gesagt habe.« »Wegen Jordan?« Libby flüsterte, aber Caleb bedeutete ihr trotzdem, still zu sein. »Es ist sein Leben, weißt du? Erzähl es niemandem außer deinem Vater. Keiner einzigen Person mehr.« 1000 Fragen lagen Libby auf der Zunge. »Es ist okay, dass ich es Papa erzählt habe? Warum kann ich es dann niemand anderem sagen?« Als Libby sich entfernte, um nach Samson zu sehen, gingen ihr diese Fragen durch den Kopf. Als sie sah, dass mit dem Hund alles in Ordnung war, ging Libby zur Kajüte ihres Vaters. Obwohl sie wusste, dass er Pläne für das zerbrochene Schaufelrad machen musste, wurde sie mit jeder Minute Verzögerung ungeduldiger. Kurz nachdem Libby einen Motor anspringen hörte, betrat der Kapitän die Kajüte. Caleb war gleich hinter ihm. »Möchten Sie das schwarze Buch immer noch sehen?« Als Kapitän Norstad nickte, eilte Caleb hinaus. Bald kehrte er zurück. »Das ist Jordan Parker«, stellte Caleb Jordan vor, als er den großen jungen Mann in die Kajüte brachte. Jordans neu aussehende Hosen schleiften am Boden und bedeckten seine nackten Füße fast vollständig. »Verdecken diese langen Hosen Wunden, die durch die Fußschellen verursacht wurden?«, fragte sich Libby. »Jordan möchte auf der Christina bleiben«, fuhr Caleb fort. »Du weißt, dass das gefährlich ist?«, sagte der Kapitän zu Jordan. Der junge Mann nickte. »Ja, Sir.« Als sei er immer noch auf der Treppe des Gerichtsgebäudes, stand er gerade und zu seiner vollen Größe aufgerichtet da, doch sein Blick war auf den Boden gerichtet. »Wenn wir dich in Quincy oder sonst wo in Illinois abladen, könntest du den Staat mit der Untergrundbahn durchqueren. Bei Michigansee würde dich der Kapitän eines Dampfschiffs an einen Ort führen, von wo aus du nach Kanada gelangen könntest. Du hättest deine Freiheit.« Plötzlich wurde Libby wieder von einer Woge ängstlicher Gedanken überwältigt. »Wenn Jordan entdeckt wird!« Die Gefahr flößte ihr Angst ein. Doch Papa, Caleb und Jordan, keiner der drei verhielt sich so, als geschehe etwas Ungewöhnliches. »Warum willst du an Bord bleiben?« fragte der Kapitän Jordan. »Vor Weihnachten, Sir. Old Massa verkaufen mein Vater. Mama und ich, wir haben keine Ahnung, wo er ist. Aber wir wollen weglaufen, bevor Old Massa den Rest von uns verkaufen. Bevor er meine Schwestern und meinen Bruder nehmen und sie aus den Armen meiner Mama reißen.« Libby zuckte zusammen. »Während ich versucht, einen Weg zur Flucht für uns zu finden, Old Massa verkaufen Mama und meine Schwestern und mein Bruder. Verkauft sie in den Norden hinauf, von wo ich ist. Während ich immer noch am Überlegen bin, wie sie zu sammeln und zu rennen, Old Massa stirbt.« »Und du wurdest in St. Louis verkauft?« fragte Kapitän Norstad. »Ja, Sir.« »Jordan ist seinem neuen Herrn davongelaufen«, erklärte Caleb. »Dem Sklavenhändler Ricks.« »Ricks?« Ein schmerzvoller, wütender Blick machte sich auf Kapitän Norstads Gesicht bemerkbar. »Du bist Ricks entkommen?« »Ja, Sir. Und nun, ich will zurückgehen, Sir.« »Zu einem Mann wie Ricks?« Kapitän Norstad klang verwirrt. Jordan schüttelte den Kopf, aber er schaute immer noch zu Boden. »Nein, Sir. Ich will meine Schwestern und meinen Bruder herausbringen. Mama kann es nicht allein. Ich muss sie über den Fluss bringen.« »Ins gelobte Land.« Libbys Vater schien die Antwort zu wissen. Aber Libby dachte darüber nach. Der Mississippi floss zwischen dem Sklavenstaat Missouri und dem freien Staat Illinois. War es das, was Papa meinte? Dann erinnerte sie sich. Vor langer Zeit hatte ihre Mutter ihr von Mose erzählt, der die Israeliten aus der Sklaverei in Ägypten befreite. 40 Jahre später führte Josua sie über den Fluss Jordan nach Kanaan, ins gelobte Land. Ein Lächeln huschte über Jordans Gesicht. »Ja, Sir. Als ich geboren wurde, Mama nannte mich Jordan. Ich war erst ein kleiner Junge, als sie sagen, Jordan, du wirst unser Volk über den Fluss führen. Du wirst unser Volk ins gelobte Land führen.« »Was meinst du, Mama?« frage ich sie. Bald, ich musste nicht mehr fragen. Ich glaubte, dass, was meine Mama mir sagen, wahr sein würde. Als sehe Libby Jordan immer noch auf der Treppe des Gerichtsgebäudes, erinnerte sie sich. Irgendwie hatte sie gespürt, dass er wusste, was er mit seinem Leben tun wollte. »Ziel«, nannte Libby es. »Jordan hat ein Ziel in seinem Leben.« Kapitän Norstad lehnte sich nach vorn. »Wie wollten deine Mutter und du das gelobte Land erreichen?« »Wir wollten dem Nordstern folgen, Sir. Wir wollten die Männer mit den breitkrempigen Hüten finden. Mama sagen, wenn wir dorthin kommen, wir sicher sein. Jene Männer mit breitkrempigen Hüten, sie zeigen uns, wie wir zum gelobten Land kommen.« »Und nun?« fragte der Kapitän. »Was ist dein Plan?« »Caleb sagen, wir gehen nahe zu den Leuten mit den breitkrempigen Hüten.« »Die Quäker bei Salem in Iowa?« fragte Kapitän Norstad. Caleb nickte.
1: »Ich will dort gehen, Sir. Ich will wissen, ob Mama meine Familie herausgebracht hat.«
0: »Aber was ist, wenn sie nicht in Salem sind?« Die dunklen Augen des Kapitäns blickten besorgt. »Du wirst von Sklavenfängern gesucht. Sie wissen, dass, wenn sie dich in Missouri nicht gefunden haben, du in Iowa oder Illinois sein wirst. Es ist bestimmt eine riesige Belohnung auf deinen Kopf ausgesetzt.«
2: Jordan schaute immer noch auf den Boden und zuckte mit den Schultern.
0: »Das Risiko, dass du in die Sklaverei zurückgeführt wirst, ist sehr hoch«, warnte der Kapitän. »Wenn du das Schiff verlässt, kann ich dich nicht beschützen.«
2: Zum ersten Mal vergaß sich Jordan und schaute auf.
1: »Es ist ein Risiko, das ich muss eingehen, Sir. Wie kann ich frei sein, wenn meine Familie nicht frei ist?«
0: Als es im Zimmer still wurde, stand Kapitän Norstad auf und schritt um den Tisch. Aus langer Erfahrung wusste Libby, dass er nachdachte. Schließlich hielt der Kapitän vor Jordan an.
1: »Ich brauche noch einen Schiffsjung wie Caleb. Möchtest du den Job?«
0: Erstaunen machte sich auf Jordans Gesicht breit.
1: »Ja, Sir. Dann kann ich also bleiben?«
0: »Du kannst bleiben. Falls irgendjemand fragt, was du hier tust, sag einfach, dass du mein Schiffsjunge bist. Für jeden Tag, den du arbeitest, gebe ich dir einen Tageslohn.«
1: »Sie zahlen mich, Sir?«
0: Jordan sah aus, als könne er ein solches Angebot nicht glauben.
1: »Nehmen Sie mich auf den Arm, Sir.«
0: Kapitän Norstad schüttelte den Kopf. »Aber du musst mir etwas versprechen.«
1: »Ja, Sir.«
0: »Immer wenn wir anlegen, gehst du hinunter und hilfst Herrn Osborne. Er arbeitet dort, wo Caleb deine Fußschellen abgenommen hat.«
2: »Der Maschinenraum«, dachte Libby, »dort kann Jordan vom Ufer aus nicht gesehen werden.«
0: Das kurze, verständnisvolle Aufblitzen in Jordans Augen sagte Libby, dass er genau wusste, wovon der Kapitän sprach. Als Caleb und Jordan das Zimmer verließen, blieb Libby am Tisch sitzen. Einen Gedanken konnte sie einfach nicht beiseite schieben. »Caleb kennt Papa besser als ich?« Erneut spürte Libby einen Anflug von Eifersucht. Sie war sich nicht sicher, was sie dagegen tun sollte. Sie wollte einfach die Zeit nachholen, die sie und ihr Vater verloren hatten.
2: »Papa?« fragte Libby. Sie musste ihm etwas sagen, aber sie wusste nicht, wo sie anfangen sollte.
1: »Weißt du, was du mir vorhin gesagt hast?«
0: So viel war inzwischen geschehen, aber Kapitän Norstad verstand.
2: »Dass ich dich liebe.«
1: »Ich liebe dich auch, Papa«, sagte Libby.
0: Als ihr Vater seine Arme ausbreitete, ließ sie sich von ihm umarmen. Libby war froh, dass er ihr die Worte in den Mund gelegt hatte. Oft legte die Christina auf ihrem Weg flussaufwärts etwa 16 Kilometer pro Stunde zurück. Nun, da nur ein Schaufelrad benutzt werden konnte, schien sich der Dampfer nur so dahin zu schleppen. Doch dank des Steuerruders blieb die Christina auf geradem Kurs gegen die Strömung. Später an diesem Nachmittag, als Libby um das Texas herumging, sah sie auf dem Texas-Deck Caleb und Jordan. Hier, wo die Passagiere und ein Großteil der Mannschaft nicht hinkamen, zog Jordan sein Hemd aus. Auf der Sonnenseite des Decks saß er so, dass sein Rücken der warmen Frühlingssonne zugewandt war. Als Libby zuschaute, tunkte Caleb ein Tuch in eine Schüssel sauberes Wasser. Als Libby sich zurückziehen wollte, rief er sie.
1: »Es ist in Ordnung«, sagte er schnell, »du kannst kommen.«
0: Nachdem sie ein paar Schritte näher gekommen war, sah Libby, was Caleb tat. Sanft wusch er große offene Wunden aus, die quer über Jordans Rücken verliefen. Libby stockte der Atem. Spuren von Peitschenheben. Jordan drehte sich um
2: und schaute ihr ins Gesicht. »Ich will kein Mitleid nicht.«
1: »Ich bemitleide dich nicht«, antwortete Libby schnell. »Du hast meinen Respekt.«
2: »Und ich bin betroffen«, fügte sie bei sich selbst hinzu.
1: »Riggs schlug ihn«, erklärte Caleb.
2: Libby brauchte keine Erläuterung. Die roten Linien kreuzten sich auf Jordans Rücken, als sei die Peitsche mal so herum, dann anders herumgelegt worden.
1: Passierte das, wenn man nur eine Nacht Riggs gehörte?
2: Libby getraute sich kaum zu atmen, als sie daran dachte, was sie einmal über Sklaverei sagte.
1: Wie konnte ich nur so dumm sein?
2: Obwohl Jordan nicht wusste, was sie gesagt hatte, wollte Libby ihm sagen, dass es ihr leid tat. Doch sie brachte die Worte nicht heraus.
1: »Hast du Riggs nicht?«, fragte sie stattdessen.
2: Sie wollte die Augen schließen und dem Anblick von Jordans Rücken entfliehen. Doch irgendwie wusste Libby, dass Caleb sie in etwas prüfte, was sie nicht verstand. Wenn sie den Test bestehen wollte, musste sie bleiben. Trotzdem ging Libby um Jordan herum, damit sie seinen Rücken nicht sehen konnte.
1: »Hast du Riggs nicht?«, fragte sie erneut.
2: »Ich will wütend sein.« Jordan schaute sie nicht an. Seine Worte erinnerten Libby an das kurze Aufblitzen seines Zorns, das sie bei der Versteigerung bemerkt hatte.
1: »Ich will ihn von ganzer Seele hassen«, fuhr Jordan fort, »aber wenn ich ihn hasse...«
2: Sogar wenn er auf dem Deck saß, sah Jordan noch groß aus. Er hielt seine Hand etwa einen Meter über den Brettern.
1: »Als ich nur so hoch war, mein Daddy sagte zu mir, »Jordan, du wirst viel Schmerzen haben im Leben. Egal, was mit dir passiert, hasse du nicht.«
2: »Hasse nicht?« sprudelte es aus Libby heraus. Wie konnte Jordan anders, als jemanden zu hassen, der ihn auf solche Weise ausgepeitscht hatte?
1: »Jordan, sagen mein Vater, das Hassen raubt deinen Knochen Stärke. Mach dich blind, wenn du kämpfen musst. Wenn du vergibst, du stark sein.«
2: »Vergeben? Wenn du so behandelt wirst?«
1: Ohne Vorwarnung stiegen Libby Tränen in die Augen. Sie versuchte zu sprechen, zu sagen, dass es ihr leid tue, was Jordan zugestoßen war. Erneut fand sie nicht die richtigen Worte. Aber Caleb versuchte es.
3: »Ich weiß nicht, ob ich so vergeben könnte.«
2: Jordan drehte sich um und schaute ihn von unten an.
1: »Sie könnten es, Herr Caleb. Wenn Sie keine Wahl haben, Sie könnten es.«
2: »Aber wie?«
1: Sogar für ihre eigenen Ohren klang Libbys Stimme schwach angesichts der Unmöglichkeit einer solchen Handlungsweise.
3: »Ich sag mir selber, dass ich vergeben wird«, antwortete Jordan. »Bei jedem Peitschenhieb ich flüstere zu mir selber, ich vergib dir, weißer Mann.«
2: Dann erinnere ich mich daran, was meine Mama vor langer Zeit sagen.
1: »Niemand anders wird so leiden.
3: Jordan, du wirst dein Volk aus Ägypten führen.«
1: Ägypten?
2: Dort, wo das Volk Israel in der Sklaverei gelitten hatte, so wie Jordan. Als Libby aufschaute, bemerkte sie, dass Caleb sie immer noch beobachtete. Sie fragte sich, ob sie diesen Test bestanden hatte. Danach dachte sie nicht mehr an Caleb. Sie litt einfach mit Jordan. In ihrem Innersten war sie zutiefst betrübt darüber, was seinem Volk zugestoßen war. Aber Jordan schien sie und Caleb vergessen zu haben. Als greife er auf eine Welt zurück, die ihm allein gehörte, schloss er die Augen und fing an zu summen. Dann begann er zu singen. Libby lehnte sich nach vorn, um die Worte zu verstehen.
1: »When Israel was in Egypt land«, als Israel in Ägypten war.
2: Jordans Lippen bewegten sich flüsternd. »Let my people go.« »Lass mein Volk ziehen.«
1: »Oppressed so hard they could not stand.«
2: »So stark unterdrückt, dass sie nicht stehen konnten.«
0: Sich hin und her wiegend, schien Jordan sich selbst zu vergessen.
2: »Let my people go.« »Lass mein Volk ziehen.«
0: Am liebsten hätte Jordan diese Worte laut herausschreien mögen.
1: »Go down, Moses, way down in Egypt land. Tell old Pharaoh, let my people go.«
2: »Geh hinab, Mose, den Weg nach Ägypten hinab. Sag es dem alten Pharao, lass mein Volk ziehen.«
0: Trotz der Spuren, die die Peitsche auf seinem Rücken hinterlassen hatte, oder vielleicht gerade wegen ihnen, sang Jordan weiter. Als er endlich seine Augen öffnete, sah Libby das frohe Licht der Hoffnung.
2: »Riggs, es ist zu gefährlich für dich, dorthin zu gehen«, sagte Caleb zu Jordan, als die Christina in Richtung Burlington dampfte. Die zwei Jungen und Libby saßen wieder auf dem Texas-Deck und sprachen über die Gemeinde der Quäker von Salem. Salem lag im Südosten Iowas und war somit nicht weit vom Sklavenstaat Missouri entfernt.
1: »Wenn Mama die Leute mit den breitkrempigen Hüten fand, ich sie finden kann«, antwortete Jordan, ohne Caleb anzusehen.
2: »Ich werde deine Mutter für dich ausfindig machen«, versprach Caleb.
1: »Oma und ich haben für einige Zeit in Burlington gewohnt. Ich stelle zuerst dort Fragen. Dann gehe ich nach Salem.«
2: Aber Jordan schüttelte den Kopf.
1: »Wenn du Mama findest, sie weiß nicht, ob sie dir kann trauen. Sie wird Angst haben zu kommen.«
2: »Es könnte sein, dass Riggs ein schnelleres Boot genommen hat«, warnte Caleb ihn. »Er ist vielleicht bereits in Burlington und sucht dich.«
0: Das Risiko schien Jordan nicht abzuschrecken.
2: »Ich muss Mama selbst finden.«
0: Caleb seufzte.
2: »Du weißt, was im Gesetz über flüchtige Sklaven steht. Ein Sklavenbesitzer kann überall einen Suchtrupp aufbieten, sogar in einem freien Staat wie Iowa. Wo immer du auch bist, Riggs kann dich zur Strecke bringen.«
1: »Ein Trupp? Habe ich einen solchen in meiner ersten Nacht in Burlington gesehen?«, fragte sich Libby.
2: »Ich kenne die Gefahr, Herr Caleb.«
1: »Herr Caleb?«
0: Caleb lehnte sich nach vorn, um Jordan dazu zu bringen, ihn anzuschauen.
2: »Ich finde es nicht richtig, dass du mich so nennst. Kannst du mich nicht einfach Caleb nennen?«
0: Es herrschte ein kurzes Schweigen zwischen ihnen, während Jordan darüber nachzudenken schien.
1: »Es kann schön schwierig sein«, sagte er schließlich, »aber ich kann's versuchen.«
2: »Gut«, meinte Caleb.
1: »Nun, du sagtest, du kennst die Gefahr.«
2: »Ja, Sir.«
0: Jordan hielt inne. Zum ersten Mal schaute er Caleb in die Augen.
2: »Ja, Caleb, ich kenn die Gefahr, aber der Herr, er ist mein Schutz.«
0: Darauf wandte Caleb nichts mehr ein.
1: »Dann haben wir 3 Tage. Kapitän Norstad sagt, dass die Reparatur des Schaufelrads so lange dauert. Wir müssen am 3. Abend zurück sein, damit er die verlorene Zeit aufholen kann.«
2: 3 Tage, dachte Libby.
0: Im Augenblick kam ihr das wie eine Ewigkeit vor. Was konnten 3 Tage für Jordan bedeuten? Was, wenn er seine Mutter und seine Geschwister fand? Aber für Papa, der das erste Frühlingsgeschäft auf dem Fluss nutzen wollte, waren 3 Tage eine lange Zeit. Als die Christina sich nach Burlington geschleppt hatte, drängten sich die Immigranten an Bord zur Reling. Wie eine Riesenwelle strömten sie die Anlegeplanke hinunter. Für sie war Burlington die Tür in den neuen Staat Iowa und die Territorien dahinter.
2: Hier würden sie ein Zuhause aufbauen und ein neues Leben beginnen. Doch für Jordan bedeutete das Betreten von Burlington vielleicht gerade das Gegenteil, den Verlust seiner hart erkämpften Freiheit. Von ihrer Kajüte aus schaute Libby zu, wie sich Caleb und Jordan unter die Einwanderer am Anlegeplatz mischten. Als sie den Weg die Straße hinauf einschlugen, gingen sie voneinander getrennt. Doch Caleb drehte sich immer wieder um Jordan nicht aus den Augen zu verlieren. Libby fasste einen Entschluss. Schnell steckte sie Papier und einen Stift in eine Tasche ihres Rockes. Auf einer Seite ihrer Kajüte spähte Libby aus dem Fenster. Samson lag gleich davor auf dem Deck. Lautlos öffnete Libby die Tür auf der gegenüberliegenden Seite, glitt hindurch und schloss die Tür hinter sich. Mit ihren Schuhen in den Händen schlich sie die kurze Leiter hinunter und verursachte nur einen leichten, dumpfen Aufschlag auf dem darunterliegenden Deck. Aber als sie auf Zehenspitzen zur nächsten Treppe ging, hörte sie das sanfte Tappen von Pfoten, die hinter ihr das Deck überquerten. Libby wirbelte herum. »Samson, was tust du hier?« Mit weit geöffnetem Maul schien Samson sie anzulachen. Sein Schwanz wedelte, wie um zu sagen, »Wir sind Freunde, nicht wahr?« Libby seufzte. »Okay, du kannst kommen, aber nur bis zur Anlegeplanke.« Samson senkte den Kopf, als verspreche er zu gehorchen. Als Libby die Anlegeplanke erreichte, drehte sie sich um. »Sitz!« Samson ließ sich auf sein Hinterteil fallen. Er wedelte mit dem Schwanz, der gegen das Deck schlug. »Guter Hund!« Libby streichelte Samsons Kopf. »Guter Junge!« Als Libbys Arm in seine Reichweite kam, leckte Samson ihn ab. »Ich kenne deine Tricks«, rief Libby. Als Samson sich rührte, befahl sie, »Bleib!« Als sei er über den Befehl betrübt, neigte der Hund den Kopf. »Bleib!« sagte Libby ihm noch einmal. Diesmal entfernte sie sich, der Hund gehorchte. Als Libby den Anlegeplatz erreichte, drehte sie sich um und schaute zurück. Mit traurigen, dunklen Augen sah Samson zu, wie Libby ihn zurückließ. An Land erblickte Libby Caleb und Jordan bald. Jordan ging immer noch etwas hinter Caleb. Libby blieb gerade so weit hinter ihnen, dass keiner der Jungen sie sah. Vom Fluss aus zogen sich die Straßen Burlingtons die Kliffe und Hügel hinauf. Mehrere Schluchten, schmale Täler zwischen den Hügeln, zerteilten das Land. Durch einige dieser Schluchten führten morastige Straßen, auf denen Farmer mit ihren Pferden und Wagen in die Stadt kamen. Tiefe Furchen zeigten an, wo Ochsen die bedeckten Wagen der Pioniere nach Westen gezogen hatten. Um Libby herum waren die Straßen stark belebt. Männer, Frauen und Kinder eilten in die Läden und wieder hinaus. Ab und zu ging Caleb auch in einen Laden, um Fragen zu stellen. Jordan blieb jeweils draußen und mischte sich unter die herumstehenden Leute. Wenn Caleb weiterging, folgte Jordan in kurzer Entfernung. Groß und selbstbewusst wie er war, schienen seine Schritte zielgerichtet. Mehrmals drehten sich Köpfe nach ihm um. Libby fühlte sich dadurch nicht beunruhigt, bis sie auf der Erde ein Blatt Papier entdeckte. Schnell griff sie danach. $200 Belohnung. Vom Unterzeichnenden entlaufen. Ein schwarzer Junge namens Jordan Parker. Ungefähr 15 oder 16 Jahre alt. 1,80 Meter bis 1,85 Meter groß. Zuletzt mit zerlumptem Baumwollhemd und verwaschenen blauen Hosen gesehen. Es wird angenommen, dass er nach Iowa oder Illinois geht. Ich offeriere $100, wenn im Staat Missouri gefangen, oder oben genannte Belohnung, wenn außerhalb dieses Staates und für mich festgehalten. Als Libby das Ende der Anzeige erblickte, sprang ihr der Name Riggs ins Auge. Ohne den Rest zu lesen, stopfte sie das Blatt in ihre Tasche. Auch wenn ein Abolitionist, jemand, der gegen Sklaverei war, diese Anzeige abgerissen hatte, wie viele waren noch da? Wie viele Leute hatten diese Beschreibung Jordans gesehen? Wie viele von ihnen wollten die große Geldsumme haben, die er einbringen würde? Von Panik erfüllt, lief Libby so schnell wie sie konnte, ohne die Aufmerksamkeit auf sich zu lenken. Jordan und Caleb mussten gewarnt werden. Sie waren weniger als einen Block von ihr entfernt, als Libby vor sich einen Mann erblickte, der ihr vertraut vorkam. Ein hoher Hut verbarg sein Gesicht und seine Haare. Er war klein und drahtig und sah aus, als handle er immer schnell, wenn er etwas anpackte. Jedes Mal, wenn Caleb und Jordan anhielten, hielt auch der Mann an. Immer wenn sie weitergingen, blieb er gerade in der richtigen Entfernung zu ihnen stehen, um sie noch zu sehen. Da Libby dasselbe getan hatte, musste sie es zwangsläufig bemerken. Mit zunehmendem Unbehagen bewegte sie sich langsam näher an ihn heran. Der Mann trug einen teuren Anzug und hielt einen Stock mit einem goldenen Griff in der Hand. Als sie ihn sah, zog sich Libbys Magen vor Angst zusammen. Das nächste Mal, als der Mann anhielt, schob sie sich so weit nach vorn, dass sie sein Gesicht sehen konnte. Libbys Magen schlug Purzelbäume. Der Sklavenhändler, Riggs, Jordans Besitzer. Dann ging Riggs weiter. Worauf wartet er? Fragte sich Libby von Panik ergriffen. Will er mehr Männer, um Jordan zu ergreifen? Als Riggs anhielt, um in ein Ladenfenster zu schauen, eilte Libby an ihm vorbei. Mit schnellen Schritten bog sie kurz hinter Jordan um eine Ecke. Sobald sie nicht mehr in Sichtweite des Sklavenhändlers war, begann Libby zu laufen. »Wo ist Caleb?« fragte sie, als sie Jordan einholte. Jordan wies mit dem Kopf zu einem Laden. »Hol ihn!« befahl Libby. »Schnell!« Als Jordan den Laden betrat, folgte Libby kurz darauf. Im vorderen Bereich befanden sich viele Leute. Caleb stand bei ihnen, als stünde er an, um mit dem Ladenbesitzer zu sprechen. Als Caleb Libby und Jordan sah, ging er in den hinteren Teil des Ladens, wo keine Leute waren. Libby eilte ihm nach, während Jordan einen anderen Gang entlang ging. »Caleb«, flüsterte Libby, als sie ihn erreichte. Er runzelte die Stirn. »Was tust du hier? Ich muss dir unbedingt etwas sagen. Geh zur Christina zurück. Du kannst nicht mit uns kommen.« »Riggs ist draußen«, antwortete Libby, als Jordan zu ihnen stieß. »Riggs?« Jordans Augen weiteten sich. Caleb glaubte Libby nicht so schnell. »Bist du dir sicher?« »Ich würde diesen Mann nie vergessen.« »Dann sag mir, wie er aussieht.« Caleb klang immer noch misstrauisch. Libby kniete sich hin, nahm Stift und Papier hervor und machte eine Skizze, wobei sie den Boden als Unterlage benutzte. Mit schnellen, sicheren Strichen zeichnete sie den hohen Hut, die tiefen Linien im Gesicht des Mannes und dann seine grausamen Augen. »Das ist allerdings Riggs«, sagte Caleb. »Und schau«, Libby zog die Anzeige hervor. Während Caleb die Anzeige las, beobachtete Jordan die Vordertür. »Da ist er!« Augenblicklich wandte Jordan Riggs den Rücken zu. »Bleib unten, Libby«, warnte Caleb. »Mir nach!«
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5. Juni. Wir wissen ja, dass die gesamte Schöpfung bis jetzt noch überall seufzt und mit Schmerzen einer Neugeburt harrt. Römer Kapitel 8, Vers 22. Eine Andacht von Markus Majonika. Klimawandel. Ist der Klimawandel Realität und vom Menschen verursacht? Die Münchner Rück, der größte Rückversicherer der Welt, der seit 5 Jahrzehnten die Auswirkungen der globalen Erwärmung analysiert, beantwortet beide Fragen mit einem klaren Ja. Und da dieses Unternehmen handfeste wirtschaftliche Interessen an der richtigen Beurteilung der damit verbundenen Risiken hat, spricht einiges für die Richtigkeit dieser Aussage. Aber losgelöst von der aktuellen Diskussion liefert uns die Bibel klare Erkenntnisse zum Schicksal der Schöpfung. Sie ist der Vergänglichkeit unterworfen. Römer Kapitel 8, Vers 20. Insoweit darf es uns nicht wundern, dass unser Planet einem spürbaren Verfallprozess unterliegt. Dieser Prozess ist nach der Bibel menschengemacht, denn die eigentliche Ursache liegt darin, dass bereits die ersten Menschen sich von Gott gelöst haben. Durch ihre Schuld, durch ihre Sünde haben sie die gesamte Schöpfung in Mitleidenschaft gezogen. Seitdem seufzt eben diese Schöpfung unter der Last menschlichen Versagens. Überdies müssen wir feststellen, dass wir Menschen überall auf dieser Welt mit der Natur Raubbau treiben und damit der uns von Gott auferlegten Verantwortung für diese Schöpfung auch praktisch nicht gerecht werden. Havarierte Öltanker, vergiftetes Grundwasser, abgeholzte Wälder sind ja keine natürlichen Phänomene. Doch unabhängig davon, ist der Klimawandel wirklich unser größtes Problem? Angesichts der Ursache für die Vergänglichkeit der Schöpfung, unsere Sünde, müssen wir wieder in einen heilen Zustand mit Gott kommen. Das gelingt allein durch den Glauben an Jesus Christus. Ist dieser Schritt aber getan, haben wir Teil an einer zukünftigen, perfekten, ewigen neuen Schöpfung. Frage: Haben Sie Angst vor dem Klimawandel? Tipp: Setzen Sie Ihr Leben nicht auf diese vergängliche Schöpfung. Bibellese: 1. Korinther, Kapitel 15, Verse 47 bis 57. Der erste Mensch ist von der Erde, irdisch, der zweite Mensch vom Himmel. Wie der Irdische, so sind auch die Irdischen, und wie der Himmlische, so sind auch die Himmlischen. Und wie wir das Bild des Irdischen getragen haben, so werden wir auch das Bild des Himmlischen tragen. Dies aber sage ich, Brüder, dass Fleisch und Blut das Reich Gottes nicht erben können, auch die Vergänglichkeit nicht die Unvergänglichkeit erbt. Siehe, ich sage euch ein Geheimnis, wir werden nicht alle entschlafen, wir werden aber alle verwandelt werden, in einem Nu, in einem Augenblick, bei der letzten Posaune, denn Posaunen wird es, und die Toten werden auferweckt werden, unvergänglich sein, und wir werden verwandelt werden. Denn dieses Vergängliche muss Unvergänglichkeit anziehen und dieses Sterbliche Unsterblichkeit anziehen. Wenn aber dieses Vergängliche Unvergänglichkeit anziehen und dieses Sterbliche Unsterblichkeit anziehen wird, dann wird das Wort erfüllt werden, das geschrieben steht: Verschlungen ist der Tod in Sieg. Wo ist Tod dein Sieg? Wo ist Tod dein Stachel? Der Stachel des Todes aber ist die Sünde, die Kraft der Sünde aber das Gesetz. Gott aber sei Dank, der uns den Sieg gibt durch unseren Herrn Jesus Christus.

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Ich habe den Eindruck, dass der Wunsch nach einer inneren Ruhe enorm groß ist. Die Jobs werden immer anspruchsvoller, die Gesellschaft wird immer schnelllebiger, der Alltag wird hektischer. Viele Menschen stehen dauernd irgendwie unter Strom. Man fühlt sich wie ein Getriebener. Man spricht von einer emotionalen Stabilität, die man dringend wieder finden muss. Ich muss meine innere Balance neu entdecken und finden. Ich muss irgendwie zur Ruhe kommen. Wenn der Wunsch nach Ruhe groß ist, wird auch das Angebot, das Ruhe anbietet, immer und immer größer. Es beginnt ja schon beim Teetrinken. Heutzutage gibt es Teesorten, die Titel Entspannung oder innere Ruhe tragen. Das ganze Angebot der Esoterik und der fernöstlichen Religion möchte uns Ruhe versprechen, inneren Frieden. Das ist der Grund, warum Yoga in Deutschland so boomt. Da kann ich meine innere Balance wiederfinden. Andere Menschen gehen sehr schnell zum Psychologen beziehungsweise zum Psychotherapeuten und lassen sich Pillen verschreiben gegen ihre Ängste, gegen ihre Depressionen, gegen ihre Unruhe. Und ich habe den Eindruck, dass der Wunsch nach inneren Frieden im Herzen enorm groß ist in unserem Land. Man sehnt sich nach einer inneren Ruhe. Und wir Christen sind davon nicht unbedingt ausgenommen. Vielleicht sitzt du heute Morgen hier und bist in deinem Herzen unruhig als Kind Gottes. Vielleicht sind es Sorgen, die dich wirklich plagen. Vielleicht drehen deine Emotionen in letzter Zeit völlig durch und du hast Angst, dass du zum Spielball deiner eigenen Gefühle wirst. Vielleicht kriegst du deine Gedanken in deinem Kopf nicht mehr richtig klar und du hast Angst, dass du verrückt wirst. Vielleicht plagen dich Ängste, vielleicht plagen dich Zwangsgedanken. Und du sitzt heute hier und brauchst ein Wort für diese Situation. All das sind Phänomene, die ich gerade aufgelistet habe, die in unserem Leben vorkommen als Menschen. Wir sind schwach, wir sind zerbrechlich, wir kommen schnell an unsere Grenzen. Und wenn es dir heute Morgen so geht, dass du innerlich keine Ruhe hast, dann ist diese Predigt heute für dich, ganz bewusst für dich. Ich habe den Eindruck, dass wir Christen neu lernen müssen, in der Bibel zu

Der Predigttext kommt aus dem Philipperbrief. Ich mache einfach weiter in meiner Reihe, aber irgendwie passt das auch gerade zur Situation in Deutschland, dass wir uns darüber Gedanken machen. Der Predigttext kommt aus Philipper 4, Vers 4 bis Kapitel 9. Und ich möchte euch am Anfang mal ganz kurz aufzeigen, wie dieser Text aufgebaut ist. In den Versen 4 bis 6 haben wir erstmal drei Aufforderungen. Und darunter, das sehen wir gleich an der Wand, sehen wir die Verheißung für inneren Frieden. Drei Aufforderungen, und wenn wir die einhalten, dann verheißt uns Gott inneren Frieden. Dann macht der Text weiter in den Versen 8 und 9, wieder mit zwei erneuten Aufforderungen, und dann kommt am Ende wieder die Verheißung innerer Friede. Das heißt, der innere Friede, der Friede Gottes, der den menschlichen Verstand übersteigt, ist hier der rote Faden in unserem heutigen Predigttext. Deswegen geht es um Gottes Rezept gegen innere Unruhe. Gott möchte dir Frieden geben. Gott möchte deine Gedanken zur Ruhe bringen, die vielleicht manchmal ziemlich verwirrt sind. Und es gibt fünf Punkte hier im Text, deswegen hat meine Predigt auch fünf Punkte. Der erste Punkt in Gottes Rezept gegen innere Unruhe ist: Freu dich an Jesus. Ich lese Vers 4. Freut euch im Herrn alle Zeit. Wiederum will ich sagen, freut euch. Das ist übrigens nicht das erste Mal, dass Paulus im Philipperbrief über die Freude spricht. Er hat die Philipper schon in Kapitel 3 aufgefordert. Kapitel 3, Vers 1. Übrigens, meine Brüder, freut euch im Herrn. Um die ganze Aussagekraft dieser Aufforderung zu verstehen, müssen wir uns mal kurz vor Augen führen, in welcher Situation sind die Philipper eigentlich. Ich meine, das sagt sich ja so schnell, ne? Freut euch. Vor allem, wenn es einem nicht gut geht. Und das ging es den Philippern auch nicht. In Kapitel 1 erfahren wir, dass sie extrem Druck erleben, dass sie Leid erleben, dass sie genug Probleme haben von außen, aber auch Probleme von innen. Und inmitten dieser Situation sagt Paulus, freut euch. Sie haben einen Kampf für ihren Glauben. Ich meine, Paulus saß in Philippi im Gefängnis für den Glauben. Und er sagt den Philippern, trotz allem, freut euch. Stellt sich uns heute Morgen ja die Frage, ja, kann man das? Kann man sich freuen, obwohl man Probleme hat? Geht das? Ich möchte dir heute sagen, ja, das geht. Und Paulus ist uns da ein großes Vorbild. Denn Paulus, als er diesen Philipperbrief schreibt, sitzt selber gerade im Gefängnis in Rom. Er weiß nicht, wie sein Leben weitergehen wird. Und was macht er am Anfang des Briefes? Er sagt, wisst ihr was, liebe Philipper? Ich bete mit Freude. Dann schildert er uns einige Personen, die bewusst gegen ihn sind, auch Prediger, die ihm bewusst Schaden zufügen wollen. Und er sagt, ach, solange diese Leute Christus predigen, freue ich mich. Paulus weiß nicht, ob er für den Glauben hingerichtet wird. Er weiß nicht, ob er aus dem Gefängnis rauskommt. Und er sagt in Kapitel 2, aber auch wenn ich geopfert werde, wenn ich den Märtyrertod werde, freue ich mich. Moment, worüber reden wir dann jetzt? Über welche Freude sprechen wir heute Morgen? Wir sprechen hier über eine Freude, die nicht an Lebensumstände geknüpft ist. Wir sprechen nicht einfach nur über ein emotionales Empfinden, das in uns aufkommt, wenn die Sonne scheint in unserem Leben. Darüber sprechen wir nicht. Wir sprechen über eine Freude, die nicht an Lebensumstände geknüpft ist. Und wir sprechen über eine Freude, die eine Entscheidung ist. Wusstet ihr, dass man sich für Freude entscheiden kann? Das war mir auch neu, ehrlich gesagt, aber das kann man ja. Sonst dürfte Paulus ja nicht dazu auffordern, ne? Wenn Freude nur ein Gefühl ist, kannst du ja nicht sagen, freu dich. Ich fühle mich aber gerade nicht so. Wie soll das funktionieren? Das heißt, Freude ist auch eine Entscheidung. Und zu dieser Entscheidung, die aus dem Herzen kommt, ruft Paulus die Philipper auf. Hier steht im Text, freut euch im Herrn. Freut euch an Jesus. Freut euch darüber, was ihr mit Jesus habt. Die Beziehung zu Jesus ist die eigentliche Quelle für die Freude. Und Freude entsteht genau da, wenn man darüber nachdenkt, was man alles eigentlich in Jesus hat. Am 14. August 2003 kommt es im Nordosten der USA zu einem gewaltigen Stromausfall. Wir sehen es auf der Karte, eine ganze Region ist dunkel, ein dunkler Fleck. Tony Evans, ein afroamerikanischer Pastor, den ich sehr schätze, erzählt, wie er diese Begebenheit erlebt hat. Er und seine Frau, sie sind gerade am Flughafen von New York, möchten zurück nach Dallas fliegen. Und plötzlich funktioniert am Flughafen gar nichts mehr. Die Gepäckbeförderung

Förderungsbänder stehen still, die Klimaanlagen fallen aus, keine Flugzeuge starten, keine Flugzeuge landen, es wird immer dunkler und dann kommt die Durchsage an den ganzen Flughafen gerichtet, der Flughafen wird geschlossen. Das heißt, alle Passagiere müssen sich schnell irgendwie ein Hotelzimmer suchen in der Gegend, weil es wird dunkel und richtig dunkel, weil es kein Licht gibt. Und sie finden auch schnell auf dem letzten Drücker ein Zimmer. Im Hotel brennen Kerzen, weil es keinen Strom gibt. Das ganze Check-in-Prozedere geschieht handschriftlich, weil die Computer nicht funktionieren. Es gibt kein warmes Essen, weil die Küche nicht funktioniert. Die Klimaanlage ist ausgefallen, es ist recht warm im Zimmer und er geht ans Fenster, um das Fenster zu öffnen und er sieht, im Hotel gegenüber brennt Licht. Und zwar so richtig Licht. Und die Leute feiern und essen schön. Und er stellt sich die Frage, Moment, wie kann das gehen? Ganz New York ist dunkel, das Hotel da vorne brennt wie ein Weihnachtsbaum im Dunkeln. Und er ist neugierig, er geht auf die andere Straßenseite und fragt einen Hotelmitarbeiter, wie kann das sein? Das müssen Sie mir mal erklären, dass ganz New York dunkel ist und in Ihrem Hotel sind alle fröhlich und in Ihrem Hotel brennt das Licht. Er sagte, ja, das ist ganz einfach. Als wir dieses Hotel gebaut haben, haben wir einen ganz großen Generator eingebaut. Wenn von außen der Strom nicht mehr läuft, können wir uns immer noch von innen versorgen mit unserem eigenen Strom. Wir haben einen eigenen Generator. Wisst ihr, als Christen haben wir einen integrierten Generator für unsere Freude, der nicht abhängig ist von den Umständen außerhalb. Wenn wir Jesus in unserem Herzen haben, haben wir immer ein Grund für die Freude, egal wie es außen aussieht. Weil wir Jesus in uns haben und er bleibt bei uns, auch in der Not. Und das müssen wir, glaube ich, neu verstehen, dass wir uns deswegen entscheiden können für die Freude, weil wir Jesus in uns haben. Die Tatsache ist aber, dass es häufig eher anders aussieht. Martin Lloyd-Jones, ein Arzt und Theologe aus dem letzten Jahrhundert, schreibt, ich glaube, dass die größte Notwendigkeit heute eine neu erwachte, also eine erweckte und frohe Kirche ist. Nichts ist wichtiger, als dass wir uns aus einem Zustand befreien, der anderen Menschen den Eindruck vermittelt, dass Christsein gleichzusetzen ist mit unglücklich sein, traurig sein, krankhaft sein und dass ein Christ jemand ist, der Freude verachtet und sein Leben in Mühsal verbringt. Christen scheinen zu oft niedergeschlagen zu sein und vermitteln zu oft den Anschein von Trauer, von Mangel an Freiheit und fehlender Freude. Es steht völlig außer Frage, dass dies der Hauptgrund dafür ist, dass eine große Anzahl Menschen das Interesse am Christentum verloren haben. Und vielleicht findest du dich genau da wieder. Vielleicht sagst du, ja, jetzt mal ganz ehrlich, meine Freude ist weg. Und selbst wenn ich so eine Aufforderung höre, freu dich, kann ich mich immer noch nicht freuen. Was kann ich tun, um die verloren gegangene Freude als Christ wiederzufinden? Ich möchte dir zwei Ratschläge mitgeben. Einmal, verweile nicht in der Opfermentalität. Weißt du, wir neigen manchmal dazu, wenn wir uns in einem Zustand befinden der Freudlosigkeit, dass wir so eine Opfermentalität entwickeln, dass wir sagen, naja, das ist halt so, daran kann ich jetzt auch nichts machen. Ich habe halt keine Freude, ich kann mich auch nicht mehr in Jesus freuen, da muss ich halt jetzt durch. Nein, musst du nicht. Musst du nicht. Du kannst dich entscheiden, aus dieser Opfermentalität rauszukommen und aktiv zu werden, weil Jesus ist da. Du musst ihn vielleicht nur wieder neu suchen in deinem Leben. Das ist eine Lüge, dass wir nichts dagegen machen können, wenn wir einen negativen Umstand der Freudlosigkeit in unserem Leben empfinden. Diese Opfermentalität, das ist nicht etwas, zu Gott uns berufen hat. Gott hat uns auch nicht zur Passivität berufen. Gott hat uns zum geistlichen Kampf berufen. Und mir ist noch einmal neu wichtig geworden in der Vorbereitung, dass unser geistlicher Kampf als Christ auch immer ein Kampf um die Freude ist, die wir in Jesus haben. Der geistliche Kampf ist ein Kampf um die Freude. Und deswegen verweile nicht in der Opfermentalität. Entscheide dich zum Kampf. Zum Kampf für die Freude. Und der zweite Ratschlag lautet, predige dir selbst das Evangelium. Hört sich jetzt vielleicht etwas theoretisch an, aber ich möchte das ausführen, weil das ist der Schlüssel. Der Philipperbrief ist ja bekanntlich der Freudenbrief. In keinem anderen Brief spricht Paulus so viel über Freude, aber wisst ihr, was interessant ist? In der Relation zur Länge des Schreibens, der Philipperbrief hat ja nur 4 Kapitel, wird das Wort Evangelium im Philipperbrief so häufig verwendet wie in keinem anderen Paulusbrief.
Das heißt, schaut mal, da wo man von Freude spricht, muss man auch vom Evangelium sprechen. Und wenn man von Evangelium spricht, da freut man sich. Diese beiden Dinge gehören so nah zusammen. Warum ist es wichtig, dass wir uns selbst das Evangelium immer wieder predigen? Weißt du, wenn dir die Freude momentan fehlt in deiner jetzigen Situation, dann kann es, ich sage nicht, dass es muss, aber es kann, der Grund kann daran liegen, dass du angefangen hast, für dich ein anderes Evangelium zum Glauben. Was meine ich damit? Schaut mal, wenn wir uns nicht das Evangelium predigen, dann werden uns unsere Gedanken ein anderes Evangelium predigen. Das andere Evangelium sagt, du musst erstmal noch einiges leisten, dass Gott dich liebt. Und dann plötzlich fühlen wir keine Freude mehr, weil wir die ganze Zeit unter Leistungsdruck stehen. Ich muss, damit ich von Gott angenommen werde. Ist falsch. Ist ein falsches Evangelium. Du musst nichts tun, damit Gott dich liebt. Er liebt dich einfach. Das ist das Evangelium. Ein Teil des Evangeliums. Das andere Evangelium sagt uns auch, ja, Jesus ist für die Sünder gestorben, aber jetzt bist du wieder gefallen. Schon wieder gefallen in die gleiche Sünde. Jetzt hat die Gnade für dich aufgehört. Jetzt gilt das nicht mehr für dich. Jetzt ist es vorbei, jetzt hast du verspielt. Das ist ein anderes Evangelium. Das ist nicht das Evangelium von Jesus Christus. Ihr merkt, es ist so wichtig, damit, dass wir damit in den Tag stehen. Ich will es mir für mich neu vornehmen, mir jeden Morgen erstmal, bevor ich in den Tag gehe, bevor mir meine Gedanken etwas anderes predigen, dass ich mir das Evangelium nochmal neu predige. Wisst ihr, was das Evangelium ist? Das Evangelium ist, dass Gott seinen Sohn in diese Welt gesandt hat, um für unsere Sünden zu sterben. Er hat bezahlt für alle Sünden, die wir begangen haben, begehen und begehen werden. Er hat bezahlt. Er hat uns gerechtfertigt. Er hat uns für gerecht erklärt. Das ist schwer zu fühlen, aber es ist die Wahrheit. Er hat es getan. Er hat uns seinen Geist gegeben, der uns durchs Leben begleitet. Wir haben eine lebendige Hoffnung vor uns. Eine lebendige Hoffnung, das ist der Kern des Evangeliums. Und wenn wir das angenommen haben, dann trifft das alles auf uns zu. Und das sollte unsere Freude am Herrn jeden Tag nochmal neu maximieren. Weißt du, Schuldgefühle und Leistungsdruck vertragen sich nicht gut mit Freude. Aber das Evangelium ist die Antwort auf Schuldgefühle und auf Leistungsdruck. Deswegen predige dir jeden Tag neu das Evangelium. Es gäbe noch zu diesem Thema ganz, ganz viel zu sagen. Meine Predigt hat aber noch vier andere Punkte. Deswegen möchte ich an dieser Stelle aber eine Buchempfehlung aussprechen. John Piper hat ein gutes Buch geschrieben mit dem Titel »Wenn die Freude nicht mehr da ist«. Wenn du dich in dieser Situation befindest, dann kannst du gerne auch dort weiter nachlesen. Ich komme zum zweiten Punkt. Gottes Rezept gegen innere Unruhe, vermeide Streitigkeiten. Vers 5, es geht weiter. Eure Milde soll allen Menschen bekannt werden, der Herr ist nahe. Statt Milde könnte man auch Freundlichkeit übersetzen. Aber das Interessante ist, wie dieses Wort Milde, in welchen Zusammenhängen es gebraucht wird. In 1. Timotheus 3, Vers 3, da ist die Rede von einem Ältesten. Da heißt es, er soll kein Trinker sein, kein Schläger, sondern milde, und nicht streitsüchtig. Also im Kontext von Schlagen und Streiten, dazwischen steht Milde. An der anderen Stelle in Titus, da ist davon die Rede, er soll niemanden lästern, nicht streitsüchtig sein, milde. Das heißt, wir haben es immer wieder, dass es hier nicht einfach um Freundlichkeit per se geht, so nach dem Motto, Hauptsache wir haben immer ein Lächeln auf dem Gesicht, sondern dass es besonders um unsere Reaktion in angespannten Situationen geht. Wie reagiere ich? Wenn mich jemand verbal angreift, greife ich zurück an, lasse ich die Situation eskalieren oder trägt meine Reaktion, die milde ist, zur Deeskalation bei und ich vermeide dadurch Streitigkeiten. Paulus sagt, das soll euer Leben beherrschen, diese Einstellung. Und warum ist das gerade in Philippi so wichtig? Sie bekommen so viel Druck von außen. Wie reagieren Sie darauf? Sie haben Streitigkeiten in der Gemeinde. Evodia und Syntyche lassen grüßen aus der letzten Predigt. Das war Philippi. Und gerade deswegen ist es so wichtig, dass Paulus sagt, vermeidet Streitigkeiten. Reagiert auch in angespannten Situationen mit Milde und eure Motivation ist, der Herr kommt bald wieder. Der Herr ist nahe. Deswegen vermeidet Streitigkeiten. Weißt du, manche Menschen kann man mit Zitronen vergleichen. Wenn sie unter Druck stehen, kommt es zu einer sauren Reaktion.
Der Text fordert uns auf, eher Pfirsiche zu sein. Selbst unter Druck reagieren sie immer noch süß. Aber die Wahrheit ist doch folgende: Das, was in dir drin ist, kommt unter Druck aus dir raus. Das, was in dir drin ist, kommt unter Druck aus dir raus. Deswegen, wenn du momentan in einer Situation bist, ungeklärte Beziehungen, da Streit und mit dem kommst du nicht klar, kann es sein, dass das ein Hinweis darauf ist, dass in deinem Herzen etwas ungeordnet ist. Da hast du auch keinen inneren Frieden, wenn dein Herz so unruhig ist und du ständig ungeklärte Beziehungen in deinem Umfeld hast. Auf der anderen Seite ist es auch so wichtig, dass wir Streitigkeiten vermeiden, dass der innere Friede in unserem Herzen erhalten bleibt. Innerer Friede und Bitterkeit lassen sich nicht zusammenbringen. Da, wo wir in Streitigkeiten gehen, da, wo wir ungeklärte Konflikte haben, da haben wir häufig Bitterkeit in unserem Herzen, da haben wir Unruhe in unserem Herzen. Und vielleicht fehlt dir momentan der innere Friede, vielleicht fehlt dir momentan die Ruhe im Herzen, weil du in deinem Leben so viele ungeklärte Beziehungen hast. Deswegen bist du so unruhig. Kann es sein, dass das der Grund ist, der auf dich zutrifft? Ich weiß, ich habe in der letzten Predigt schon einiges dazu gesagt, deswegen möchte ich das hier nicht groß weiter ausführen. Aber ich will dich trotzdem mal erinnern, kläre deine Beziehungen, was dein Part angeht. Freu dich an Jesus und aus dieser Freude heraus kannst du freundlich reagieren, auch in Drucksituationen. Wir kommen zum dritten Punkt und der geht nochmal so richtig ins Eingemachte. Gib Gott deine Sorgen ab. Gib Gott deine Sorgen ab. In Vers 6 heißt es, seid um nichts besorgt. Seid um nichts besorgt. Also bleibt nicht viel Spielraum, oder? Da passt nichts mehr zwischen. Seid um nichts besorgt. Ähnlich wie Paulus sagt, freut euch alle Zeit, hier die nächste absolute Aussage, seid um nichts besorgt. Vielleicht denkst du dir jetzt, André, weißt du was, das sagt sich so einfach. Das hat ganz, ganz wenig mit meinem Alltag zu tun. Das ist doch alles nur Theorie von der Kanzel. Seid um nichts besorgt. Wenn du wüsstest, was ich für Probleme habe. Weißt du, Paulus tätigt die Aussage hier auch nicht am grünen Tisch. Das ist das, was ich dir da entgegenhalten möchte. Paulus weiß nicht, ob er lebend aus dem Gefängnis kommt. Das sind existenzielle Fragestellungen, die das ganze Leben betreffen. In der Situation ist er. Und wenn er uns sagt, seid um nichts besorgt, dann sollten wir dem doch zumindest mal Gehör schenken. Dann bedeutet das ja auch, dass ich in meiner Situation, in der ich vielleicht auch existenzielle Ängste habe, dass ich da aber mal weiter zuhören kann. Seid um nichts besorgt. Warum sollen wir um nichts besorgt sein? Warum? Ich meine, was ist das Problem an unseren Sorgen und an unseren Ängsten? Ich möchte hier nur mal vier Dinge nennen. Ich erhebe nicht den Anspruch, dass es vollständig ist. Aber der erste Punkt ist, die Sorge denkt zu klein von Gott. Die Sorge denkt zu klein von Gott. Schaut mal, wenn wir uns Sorgen machen, dann glauben wir in dem Moment der Lüge, dass Gott nicht alles in unserem Leben unter Kontrolle hat. Wenn wir uns Sorgen machen, glauben wir der Lüge, dass Gott etwas in unserem Leben entgleiten könnte. Wir malen uns Szenarien aus und ich kenne das aus meinem Leben. Ihr Lieben, ich halte diese Predigt heute in erster Linie mir selbst. Aber wir malen uns Szenarien aus in unseren Sorgen und in diesen Szenarien kommt Gott irgendwie nicht vor. Oder zumindest nur sehr, sehr klein. Aber die Sorgen, sie zweifeln an Gottes Allmacht. Oder vielleicht zweifeln sie nicht an Gottes Allmacht, aber sie zweifeln an Gottes Güte für mein Leben. Dass Gott wirklich es gut mit mir meint. Dass Gott wirklich gute Gedanken über mein Leben hat. Die Sorge denkt zu klein von Gott. Und das führt uns zum zweiten Punkt. Die Sorge übersieht, wie sehr Gott an uns denkt. Guckt mal, Jesus sagt das und es geht in Matthäus 6 auch um Sorgen. Jesus sagt in Matthäus 6, Vers 26, seht die Vögel unter dem Himmel an. Sie säen nicht, sie ernten nicht, sie sammeln nicht in den Scheunen. Euer himmlischer Vater ernährt sie doch. Seid ihr denn nicht viel kostbarer als sie? Wisst ihr, welche Logik dahinter steckt in dem Argument von Jesus? Jesus führt hier ein Argument vom Kleineren zum Größeren. Er sagt, guck mal, wie Gott sich um die kleinen Vögel kümmert. Dann doch erst recht
um euch. Ihr seid doch viel kostbarer. Ihr seid doch viel wertvoller als die Vögel. Die Sorge übersieht das. Die Sorge übersieht, wie sehr Gott an uns denkt. In 1. Petrus 5, Vers 7 heißt es, alle eure Sorge werft auf ihn, denn er sorgt für euch. Stell dir mal vor, du gehst mit jemandem essen. Ins Restaurant und auf dem Weg dahin stellst du fest, ah, ich habe mein Portemonnaie nicht dabei. Und du sagst das in dem Moment, oh, ich habe kein Geld dabei. Und der andere sagt dir, mach dir keine Sorgen. Was meint er damit? Wenn er sagt, mach dir keine Sorgen, meint er doch in dem Kontext damit, ich übernehme die Rechnung, oder? Jetzt stellt euch mal folgendes Szenario vor, die Rechnung kommt und der andere sagt, ach, das ist jetzt aber echt umständlich. Ich denke, du musst ja noch so ein bisschen im Restaurant sitzen bleiben und das Geschirr spülen. Und du sagst, Moment, aber du hast mir doch gesagt, ich soll mir keine Sorgen machen. Ja, aber das meinte ich nicht so. Ich wollte einfach, dass du ein schönes emotionales Gefühl hast, während wir hier zusammen essen. Leute, das wäre ein mieser Witz, oder? Das wäre ein richtig mieser Witz. Und weißt du was, so etwas macht Gott nicht mit dir. Gott macht mit dir keine miesen Witze. Macht er nicht. 366 Mal finden wir in der Bibel die Aufforderung, fürchte dich nicht. So häufig wie keine andere Aufforderung in der Bibel. Das ist die häufigste Aufforderung, fürchte dich nicht. 366 Mal. Für jeden Tag in deinem Leben, auch im Schaltjahr, eine Aufforderung, fürchte dich nicht. Wenn Gott das sagt, dann meint er damit doch auch, ich kümmere mich um dich. Dann sagt Gott doch nicht nur, ach, ich will einfach, dass du so ein bisschen durch den Tag kommst und dich dabei gut fühlst. Deswegen mach dir mal keine Sorgen. Wenn Gott sagt, sorg dich um nichts, dann sagt Gott, ich übernehme die Rechnung. Dann sagt Gott, ich helfe dir. Und ich möchte dir das wirklich ans Herz legen, wenn du in die nächste Woche gehst und vielleicht bist du momentan echt in Problemen. Aber nimm das bitte aus dem Gottesdienst heute mit. Sorgen übersehen, wie sehr Gott an dich denkt. Deswegen mach dir keine Sorgen. Es gibt eine dritte Wahrheit über die Sorgen. Die Sorge beschäftigt sich zu viel mit sich selbst. Sorgen können daher rühren, dass wir uns zu viele Gedanken über uns machen. Wir denken in dem Moment nicht nur klein von Gott, wir denken auch sehr groß von uns. Wir denken, weißt du, wenn wir uns wichtig sind, machen wir uns Sorgen über uns. Wenn wir uns nicht wichtig sind, machen wir uns weniger Sorgen über uns. Paulus sagt in Apostelgeschichte 20, ich achte mein Leben nicht der Rede wert. Es geht nicht um mein Leben. Das sagt er übrigens auch im Philipperbrief, mein Leben ist Christus. Und deswegen hatte Paulus auch nie Sorgen. Also jetzt selbst in so einer Gefängnissituation. Er hatte schon mal Sorgen und auch Kämpfe, das will ich hier auch nicht unerwähnt lassen. Aber er ist immer wieder dahin gekommen, dass er gesagt hat, Gott, ich vertraue dir mein Leben an, weil es nicht um mich geht. Kann es sein, dass du manchmal deswegen so viele Sorgen hast, weil du so viel an dich denkst, weil du dir so wichtig bist? Die vierte Wahrheit geht in die ähnliche Richtung. Die Sorge offenbart die Dinge, die uns am wichtigsten sind. J.D. Greer, ein Pastor aus Amerika, den ich sehr schätze, er sagt dazu, die meisten von uns betrachten Angst als eine Emotion, die ganz natürlich aus der Ungewissheit des Lebens entsteht. So nach dem Motto, ist halt so, wir alle haben schon mal Ängste. Aber Jesus sagt, dass es eine Emotion ist, die eng mit unseren tiefsten Wünschen verbunden ist. Wir machen uns am meisten Sorgen darüber, was wir am meisten lieben. Denkt da mal drüber nach. Ich denke, es macht Sinn. Warum machen wir uns so viele Sorgen um unsere Gesundheit? Weil uns unsere Gesundheit wichtig ist. Warum haben wir vielleicht Geldsorgen und machen uns so viel Sorgen um Geld, weil uns Geld wichtig ist? Das, was uns wichtig ist, darüber machen wir uns Sorgen. Und Sorgen und Ängste entstehen eben häufig, ich sage nicht immer, aber häufig da, wo wir Angst haben, etwas zu verlieren, was uns wichtig ist. Jetzt habe ich einiges zum Wesen der Sorgen gesagt und zu ihrer möglichen Herkunft. Aber ich möchte dich jetzt auch mal ganz persönlich fragen, was hast du momentan für Sorgen? Wisst ihr, wenn wir alle Sorgen, ich meine, ich glaube, wir haben so ziemlich alle hier haben Sorgen oder kennen Sorgen aus ihrem Leben. Wenn wir das jetzt mal für alle sichtbar machen könnten und uns das mal anschauen könnten, welche Sorgen werden hier im Raum vertreten? Der eine hat Geldsorgen. Er sagt, ich weiß nicht, wie ich meine Familie durchbringen soll. Ich habe nicht die Möglichkeit, Geld anzusparen. Wir leben von der Hand in den Mund. Was ist, wenn das Auto kaputt geht? Dann haben wir ein echtes finanzielles Problem. Oder die Heizung. Das wären Geldsorgen. Dann ist der ein oder andere hier im Raum vielleicht ängstlich und besorgt, weil er einsam ist. Und der Gedanke,
Im Alter allein zu sein, ruft in dir heftigste Emotionen hervor. Du willst nicht einsam sein. Das sind Ängste. Dann gibt es diejenigen, die sich Sorgen machen wegen dem Coronavirus und den wirtschaftlichen Auswirkungen. Andere sind so besorgt darüber, ob sie bei Menschen gut ankommen und was Menschen über sie denken. Wie komme ich bei den anderen an? Lehnen sie mich ab oder geben sie mir Komplimente? Einige haben Angst und Sorgen, zum Arzt zu gehen. Manchmal völlig unberechtigt, aber es könnte ja eine Verdachtsdiagnose plötzlich im Raum stehen. Andere haben Sorgen, dass sie die Kontrolle über ihr eigenes Leben verlieren. Singles haben Sorge, den richtigen Partner zu finden. Dann können uns ja auch noch politische und gesellschaftliche Sorgen echt lähmen. Neue Gesetzentwürfe, die im Raum stehen. Der wachsende Druck auf evangelikale Christen in Deutschland. Ich weiß nicht, wo du dich wiederfindest. Vielleicht habe ich deine Sorge nicht erwähnt. Aber manchmal fühlen wir uns echt gelähmt vor Sorgen. Wisst ihr, was Spurgeon dazu gesagt hat? Angst nimmt dir nicht deine Sorgen von morgen, sondern nur deine Stärke von heute. Angst nimmt dir nicht deine Sorge von morgen, aber nur deine Stärke von heute. Und ich möchte dich heute einladen, in dieser Predigt, heute in diesem Gottesdienst, deine Sorgen nochmal ganz bewusst Gott abzugeben. Wie kann das geschehen? Kommt, wir lesen den Vers mal weiter. Da heißt es in Vers 6, seid um nichts besorgt, sondern in allem sollen durch Gebet und Flehen mit Danksagung eure Anliegen vor Gott kund werden. Anstatt, dass wir uns mit den Sorgen beschäftigen, sollen wir sie abgeben. Und zwar, hier heißt es, im Gebet. Wir sollen Gott unsere Sorgen kundtun, durch Gebet und Flehen. Ich meine, hier geht es nicht um auswendig gelernte Phrasen. Hier geht es um Flehen, um spezifische Anliegen, die wir vor Gott bringen und immer wieder vor Gott bringen. Ich habe vor einiger Zeit mal Nick Ripken kennengelernt. Er hat das Buch geschrieben, Gottes unfassbare Wege. Er war in Somalia. Er hat viele verfolgte Christen besucht und mit ihnen gesprochen. Ich habe ihn auf der Konferenz gehört und er sagte, wisst ihr was, ich mache nicht immer stille Zeit. Wir haben uns erstmal gewundert, okay, Prediger macht nicht immer stille Zeit. Er sagt, manchmal mache ich laute Zeit mit Gott. Meine Frau macht stille Zeit und die notiert sich dann alles im Kalender. Ich gehe raus in den Wald und mache laute Zeit mit Gott. Aber darum genau geht's doch auch, dass wir unser Anliegen mit Flehen vor Gott kundtun. Und dann, was passiert dann? Dann sollen wir die Danksagung nicht vergessen. Das Dank vergegenwärtigt uns das Danken, was Gott alles schon in unserem Leben getan hat. Und die Erfahrungen mit Gott in der Vergangenheit geben uns Zuversicht für die Ungewissheit in der Zukunft. Weil Gott ja das schon getan hat und das vergegenwärtigen wir uns, wenn wir ihm danken. Aber ich glaube, hier geht es auch um das Danken, dass wir am Ende des Gebets beim Flehen es Gott abgeben und ihm schon mal danken. Herr, danke, es ist bei dir sicher. Du wirst dich um mich kümmern. Als ich 2017 im Krankenhaus war, ich habe die Situation hier schon mal erzählt, ich möchte sie auch nicht zu häufig erzählen, aber ich musste noch mal daran denken in der Vorbereitung. Da stand ja ein Tumorverdacht in der Lungengegend bei mir im Raum. Und ich wurde dann zum Arzt reingerufen und der hat sich das CT vom letzten Jahr angeschaut und das CT vom diesem Jahr. Und er sagt mir, Herr Tös, warum kommen Sie dann erst jetzt? Und ich dachte, oh, ich dachte, das wäre gutartig. Ja, das Ding ist gewachsen. Leute, ich kann euch sagen, das hat mich in dem Moment umgehauen. Was habe ich gemacht? Ich bin rausgegangen ins Gebet. Und das geht nicht in 5 Minuten. Sowas hast du nicht in 5 Minuten mit Gott geklärt. Da gehst du 20, 30 Minuten beten und flehen und irgendwann fängst du an zu danken. Und was passiert dann? Dann passiert genau das, was Vers 7 sagt. Und der Friede Gottes, der allen Verstand übersteigt, wird eure Herzen und eure Gedanken bewahren in Christus. Ihr Lieben, das ist eine Verheißung. Das ist eine Verheißung. Die geschieht nicht auf Knopfdruck. Amen gesagt, bumm, Friede da. So nicht. Aber es ist dennoch eine Verheißung, auf die wir bauen können. Wenn wir unsere Gedanken abgeben, früher oder später wird Gott uns einen Frieden schenken. Es ist sein Friede und deswegen übersteigt er den menschlichen Verstand. Den kannst du menschlich nicht erklären. Und dieser Frieden bewahrt dein Inneres, Gedanken und Herzen. Damit ist unser Innenleben gemeint. Er bewahrt unsere Gedanken in Christus. Und wenn du dann in den OP geschoben wirst und die OP-Schwestern sich wundern über den niedrigen Puls, obwohl du keine Beruhigungspillen genommen hast, das ist der Friede Gottes, der in dem Moment übernatürlich auf dir liegt. Ich möchte dich ermutigen, deine Sorgen Gott abzugeben. J.D. Greer sagt, die Antwort auf die Sorge
ist kein störungsfreies Leben oder eine unverwundbare Zukunft, sondern eine Beziehung zu dem Gott, der die Zeit kontrolliert und verspricht, dass ohne sein Wissen und ohne seine Erlaubnis kein Haar von deinem Kopf fällt. Ihr Lieben, das ist der Gott, an den wir glauben. Das ist der Gott, an den wir glauben. Und ich möchte dich einladen, heute diesem Gott nochmal neu dein Vertrauen zu geben. In deiner Situation. Wir werden am Ende nach der Predigt einige Lieder singen und du kannst das auch öffentlich machen und zum Kreuz kommen oder mit jemandem beten hier. Und dass du sagst, Jesus, ich möchte dir nochmal ganz vertrauen. Ich möchte meine Sorgen, die mich jetzt wochenlang so beschäftigt haben, ich gebe sie dir ab, weil ich darauf vertraue, was da steht, dass dann der Friede Gottes über mich kommt und meine Herzen, mein Herz und meine Gedanken regiert. Gottes Rezept gegen innere Unruhe. Wir kommen zum vierten Punkt. Sei diszipliniert, lenke deine Gedanken auf das Gute. Ich lese Vers 8. Übrigens, Brüder, alles, was wahr, alles, was ehrbar, alles, was gerecht, alles, was rein, alles, was liebenswert, alles, was wohllautend ist, wenn es irgendeine Tugend und wenn es irgendein Lob gibt, das erwägt. Also das erwägt, die NGÜ gibt das ganz gut wieder. Es geht hier darum, dass wir unsere Gedanken auf das richten, auf diese Dinge richten, die hier aufgezählt werden. Das heißt, ob wir einen inneren Frieden empfinden oder eine innere Unruhe, das hängt ja häufig sehr stark davon ab, womit wir uns gedanklich beschäftigen. Unsere innere Unruhe ist eigentlich immer ein Produkt unserer Gedanken. Wir bauen Gedankengebäude auf. Kennt ihr das? Der Gedanke, dann kommt der Gedanke dazu und dann geben wir dem Ganzen auch noch eine Rechtfertigung, so ein falsches Fundament und plötzlich macht das alles Sinn, dieses Schreckensszenario. Ich kenne das aus meinem Leben, ihr vielleicht auch. Wir bauen uns Gedankengebäude auf, die völlig falsch sind, weil sie schon einen falschen Grund haben. Aber sowas kann passieren. Wisst ihr, was uns die Welt manchmal sagen möchte, ist, du kannst deine Gedanken nicht kontrollieren. Du bist halt Opfer, du bist Knecht deiner Gedanken. Wenn du diese Gedanken hast, dann, das hängt mit deiner Vergangenheit zusammen, da kommst du jetzt auch nicht mehr raus. Du brauchst Medikamente. Ich will nicht sagen, dass es im Zweifelfall vielleicht wirklich auch mal dran ist, Medikamente. Ich will jetzt nicht grundsätzlich dagegen sprechen, versteht mich nicht falsch. Ich will einfach nur sagen, die Bibel geht davon aus, dass wir unsere Gedanken steuern können. Und das ist total befreiend, finde ich. Dann bin ich nicht nur Opfer meiner Gedanken. Dann kann ich meine Gedanken steuern, aktiv. Und Paulus sagt, worauf wir sie steuern sollen. Paulus sagt übrigens auch, wir sollen unsere Gedanken gefangen nehmen unter den Gehorsam Christi. Worauf sollen wir unsere Gedanken richten? Auf das Gute. Paulus sagt, richte deine Gedanken auf das, was wahr ist. Glaube nicht Lügen. Glaube Wahrheit. Richte deine Gedanken auf das, was ehrbar ist. Also keine schändlichen Gedanken, sondern Gedanken, die Respekt verdienen, wenn wir sie auf der Wand sehen könnten. Richte deine Gedanken auf das, was gerecht ist, auf das, was dem Maßstab Gottes entspricht. Richte deine Gedanken auf das, was rein ist. Halte deine Gedanken fern von sexuell unmoralischen Gedanken. Richte deine Gedanken auf das, was rein ist. Hier geht es aber auch um reine Motive. Hier geht es nicht nur um Reinheit im Sexuellen. Ich denke, es geht hier allgemein um die Aufrichtigkeit in unseren Gedanken. Paulus sagt, denke liebenswerte Gedanken. Das heißt, Gedanken, wenn du sie aussprechen würdest, dass man sie schnell lieben kann, weil es so gute Gedanken sind. Richte deine Gedanken auf das, was wohllautend ist. Gedanken, die sich gut anhören, wenn man sie ausspricht. Und dann fasst das Paulus am Ende nochmal zusammen und sagt, es geht um tugendhafte Gedanken und es geht um Gedanken, die lobenswert sind. Es sind Gedanken, die Gottes Gedanken widerspiegeln. Ich habe ein gutes Zitat gehört. Lass die Gedanken deines Herrn Herr deiner Gedanken sein. Lass die Gedanken deines Herrn Herr deiner Gedanken sein. Wie kann das praktisch aussehen, wenn du so viele Gedanken dir machst um deine Einsamkeit? Lenke deine Gedanken vielmehr darauf, wie du anderen Menschen helfen kannst. Denke deine Gedanken weg von deiner Einsamkeit. Lenke sie auf andere und wie kannst du anderen Menschen ein Segen sein? Wenn du als Ehemann mit unreinen Gedanken zu kämpfen hast, im Sexuellen, lege sie vor das Kreuz und mach dir umso mehr Gedanken, wie du deiner Frau in der nächsten Woche wirklich ein Segen sein kannst. Denke in dieser Kategorie. Das kannst du steuern. Lenke deine Gedanken darauf. Das sind Gedanken, die liebenswert sind. Gedanken, die kostbar sind. Jemand hat mal gesagt, achte auf deine Gedanken, sie werden zu Worten. Achte auf deine Worte, sie werden zu Handlungen. Achte auf deine Handlungen, sie werden zu Gewohnheiten.
Achte auf deine Gewohnheiten, sie werden zum Charakter. Aber es beginnt alles mit unseren Gedanken. Der geistliche Kampf ist ein Kampf um unsere Gedanken. Hundertprozentig. Und das, womit wir uns am meisten beschäftigen, das beeinflusst unsere Gedanken am stärksten. Weißt du, wenn du pro Woche 20 Serien guckst, wird das deine Gedankenwelt beeinflussen. Auf jeden Fall. Wenn du dir pro Woche 20 Predigten anhörst, wird das auch deine Gedanken beeinflussen. Wenn du pro Woche 20 Stunden irgendwelche Spiele zockst, wird das deine Gedankenwelt beeinflussen. Wenn du pro Woche 20 Kapitel in der Bibel liest, wird das auch deine Gedankenwelt beeinflussen. Wir können unsere Gedanken mehr beeinflussen, als wir denken. Und ich möchte dich ermutigen mit diesem Bibelvers: sei diszipliniert. Lenke deine Gedanken auf das Gute. Und damit kommen wir zum letzten Punkt der heutigen Predigt. Sei aktiv. Lebe deinen Glauben in der Praxis. Vers 9. Was ihr auch gelernt und empfangen und gehört und an mir gesehen habt, das tut. Und der Gott des Friedens wird bei euch sein. Es ist die letzte Aufforderung, die Paulus hier den Philippern vor den Grüßen mitgibt. Und er sagt: Wisst ihr was, ihr lieben Philipper, ihr habt gelernt, ihr habt empfangen, ihr habt gehört, ich habe euch ganz viel Lehre mitgegeben. Ihr habt aber auch gesehen, wie ich gelebt habe, ihr habt einiges an mir gesehen. Ihr habt mein Vorbild gesehen, ihr habt meinen Eifer fürs Evangelium gesehen, ihr habt meine Hingabe an Christus gesehen. Ihr habt gesehen an mir im Gefängnis mit Silas zusammen, wie ich reagiert habe in Notsituationen. Das ist alles auf die Gnade Gottes zurückzuführen, aber ahmt dem nach, was ihr an mir gesehen habt, das tut's. Für Paulus gab es immer nur die Flucht nach vorne in Problemen. Ich habe den Eindruck, der ist nie groß resigniert hängen geblieben. Für ihn gab es immer nur die Flucht nach vorne. Nicht den Rückzug ins Schneckenhaus. Aktiv, Vollgas, jetzt erst recht. Er sagt: Ich vermag alles durch den, der mich stark macht. Und jetzt seid ihr, Philipper, dran, Schritte zu gehen. Und dann sagt Paulus am Ende: Und dann wird der Gott des Friedens bei euch sein. Ich finde es interessant, dass diese Verheißung des göttlichen Beistandes häufig an eine Aufforderung, aktiv werden, geknüpft ist. Wir haben es in Matthäus 28 genauso. Geht hin, macht zu Jüngern und siehe, ich bin bei euch. Und hier das Gleiche, macht es doch einfach, lebt euren Glauben, zieht euch jetzt nicht in der Problemsituation in euer Schneckenhaus zurück, geht, lebt es aus, Glaube ist praktisch, geht Vertrauensschritte. Mit anderen Worten, steigt doch mal aus dem Boot aus und geh auf Wasser, dann wirst du merken, dass Jesus da ist in deinem Leben. Und vielleicht ist das deine Situation heute. Vielleicht weißt du so viel von Gott, aber du erlebst nichts mehr mit ihm. Und das kann frustrieren. Das kann dich dazu führen, dass du an Gott zweifelst. Ist er denn wirklich real? Ich erlebe ihn nicht. Vielleicht ist das genau der Ratschlag für dich. Steig doch aus dem Boot der Bequemlichkeit aus. Oder aus dem Schneckenhaus, in das du dich ängstlich zurückgezogen hast. Geh Glaubensschritte mit dem Herrn. Steig aus, geh auf Wasser. Und da wirst du seinen Frieden erleben. Aber sowas von, dass er bei dir ist. Und er wird dir neue Freude schenken und einen inneren Frieden. Vielleicht muss der ein oder andere heute Morgen seine Beziehung zu Gott neu ordnen. Vielleicht ist es Sünde in deinem Leben, wodurch du so viel Unfrieden hast. Vielleicht sind es ungeklärte Beziehungen. Vielleicht sind es Dinge, die dein Gewissen sehr belasten, vielleicht zu Recht. Vielleicht hast du aber auch inneren Unfrieden, weil du dein Leben noch nie Jesus anvertraut hast. Weißt du, du brauchst einen inneren Halt und den wünsche ich dir wirklich. Du brauchst einen inneren Halt im Leben. Der Mensch wird nie innere Ruhe in sich selbst finden, durch sich selbst. Ein Halt muss immer außerhalb von uns sein. Und dieser Halt in deinem Leben möchte Jesus für dich sein. Und ich möchte dich heute auch einladen, wenn du diesen inneren Frieden nicht hast, weil du Jesus nicht in deinem Leben hast, dann kannst du die Entscheidung heute treffen. Du kannst zu ihm kommen, ihm deine Sünden bekennen und er vergibt gerne. Er kommt in dein Leben und er möchte dich durch das Leben begleiten. Und da möchte ich dich einladen, auch heute die Entscheidung für ihn zu treffen, dass du ihm dein Leben übergibst und dass er mit seinem Frieden in dein Leben kommt.

Es ist 21 Uhr und 50 Minuten. 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

0: Es ist 22 Uhr.
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2: Hast du ein reines Gewissen vor Gott und den Menschen? Wenn nicht, was musst du tun, um ein reines Gewissen zu bekommen? Bist du bereit, die weiße Fahne der Kapitulation zu hissen und Ja, Herr, zu sagen? Als erstes bitte Gott um Vergebung, denn jede Sünde richtet sich vor allem gegen einen heiligen Gott.
1: Herzlich willkommen zurück bei Belebe unsere Herzen mit Nancy de Maas-Walgemuth, gesprochen von Annette Schorre. Wir befinden uns in Woche 8 unserer aktuellen Podcast-Serie Seeking Him, neu belebt von ihm. Hier ist Nancy.
2: In den letzten Tagen hatten wir die Gelegenheit, das Zeugnis von Rick Lawson über das Prinzip eines reinen Gewissens zu hören und wie sehr dieses Prinzip sein Leben veränderte. Aber ich würde sagen, dies ist ein Prinzip, das Leben eines jeden Menschen verändern wird. Heute möchte ich mir Zeit dafür nehmen und euch einige Geschichten von Menschen vorlesen, die sie uns geschrieben haben, die zeigen, wie Gott das Prinzip des reinen Gewissens in ihrem Leben gebraucht hat. Ich habe mehrere Beispiele aus verschiedenen Lebensbereichen ausgewählt und hoffe, dass sie einen klareren Eindruck davon vermitteln, wie dieses Prinzip in unterschiedlichen Situationen angewendet werden kann. Zum Beispiel erhielt ich eine E-Mail von einer Unterstützerin unseres Dienstes, die meinen Vortrag zum Thema »Ein reines Gewissen« gehört hatte. Darin schrieb sie mir, »Nachdem ich ihre Sendung gehört hatte, wurde mir bewusst, dass ich auf meinen Nachbarn zugehen musste, dem ich keine Liebe entgegengebracht hatte, so wie ich es eigentlich hätte tun sollen.« Ich betete für eine Gelegenheit, mit ihm zu sprechen. Dann fügte sie in Klammern hinzu, schon bei dem Gedanken daran begann ich zu zittern, weil ich Angst vor diesem Mann hatte. Der Herr erhörte mein Gebet heute Morgen sehr schnell, als wir zur selben Zeit unseren Müll rausbrachten. Ich bat ihn um Vergebung für mein hartes Herz ihm gegenüber. Er war verblüfft wegen meiner Entschuldigung und versicherte mir, dass es dafür keinen Grund gäbe. Ich sagte ihm, wie hart mein Herz ihm gegenüber gewesen sei und dass ich das erkannt hätte. Ich sagte ihm, dass ich mich durch meine Hartherzigkeit an ihm versündigt hätte, auch wenn er es gar nicht mitbekommen hätte, was in mir vorgegangen war. Nach außen hin war ich freundlich, aber tief drinnen wusste ich, dass ich eine Wurzel der Bitterkeit in meinem Herzen ausgebreitet hatte. Wir hatten ein wunderbares Gespräch. Es gäbe noch viel mehr zu erzählen, aber ich glaube, der erste Schritt zum Frieden ist getan. Danke, Nancy, dass du mich ermutigt hast, mich nach der Bibel zu richten und ein reines Gewissen vor diesem Mann und vor Gott zu haben. Ich weiß, dass der Herr dadurch verherrlicht wurde. Diese Frau hat einige Gründe angesprochen, warum es wichtig ist, ein reines Gewissen zu haben. Sie sagte, ich weiß, dass der Herr dadurch verherrlicht wird. Und genau darum geht es letztlich. Sie sagte, der erste Schritt zum Frieden ist getan. Das ist es, was Gott von uns möchte, dass wir zuerst mit ihm im Frieden sind und danach auch mit allen anderen Menschen. Eine andere Frau nahm an einer Konferenz von Revival Hearts teil, bei der ich über die Bedeutung eines reinen Gewissens sprach. Sie schrieb mir danach, »Du hast erwähnt, dass körperliche Schmerzen manchmal in direktem Zusammenhang mit geistlichem Schmerz stehen.« Ich hatte schreckliche Nackenschmerzen, als ich zur Konferenz kam und unter anderem etwas über die Heilung von Beziehungen lernte. Tja, und dann habe ich endlich einen Brief an jemanden geschrieben, den ich um Vergebung bitten musste. Und meine Nackenschmerzen sind seitdem weg. Gelobt sei der Herr. Ich kann dir zwar nicht garantieren, dass alle deine Beschwerden und Schmerzen verschwinden, wenn du dein Gewissen bereinigst, aber ich habe selbst in meinem eigenen Leben erlebt, wie es sich körperlich wohltuend auswirkt, wenn ich ein reines Gewissen habe. Und hier ist ein weiterer Brief von einer Frau. Sie schreibt, »Du hast davon gesprochen, dass wir unser Gewissen bereinigen und auf die zugehen sollen, denen wir Unrecht getan haben. Du hast uns ermutigt, auf die Überführung durch den Heiligen Geist zu achten und entsprechend zu handeln. Mir kamen die Tränen, als du sprachst, denn ich wusste, dass ich zu meiner besten Freundin gehen und sie um Vergebung bitten sollte, weil ich sie vor mehr als 9 Jahren angelogen hatte. Den ganzen Tag ließ mich der Gedanke nicht los, wie ich es angehen sollte, und gleichzeitig wusste ich, dass es Gott selbst war, der mich dazu drängte. Ich klammerte mich an die Verheißungen, die du uns Zuhörern gegeben hattest, daran, welch befreiende und reinigende Kraft ich erleben würde, wenn ich alles vor Gott und meiner Freundin offenlegte. In jener Nacht, als ich vor Reue bitterlich weinte, schrieb ich meiner besten Freundin, die inzwischen in Kanada lebt, eine E-Mail und erzählte ihr von deinem Vortrag und davon, dass ich sie um Vergebung bitten musste. Bei meinem Geständnis ging es um etwas sehr Persönliches. Es ging um meine Reinheit zum Zeitpunkt meiner Hochzeit. Aus Angst, ihre Freundschaft zu verlieren, hatte ich meine Freundin damals angelogen. Ich schämte mich und war überzeugt, dass sie von meiner sexuellen Sünde angewidert sein würde, wenn sie die Wahrheit erfuhr. Ich dachte, sie würde mich für zu sündig halten, um weiterhin Zeit mit mir zu verbringen. Also log ich. Über 9 lange Jahre hatte mich Satan mit dieser Lüge gequält, indem er mir weismachte, es würde sie zu sehr verletzen, wenn ich sie ihr bekannte. An dem Tag, an dem ich es dann doch tat, versuchte Satan mir einzureden, dass mein Geständnis ihr ungeborenes Kind in Gefahr bringen würde. Ich rief Lügner und forderte den Teufel auf, zu verschwinden. Das Beste geschah dann gestern, als meine liebe Freundin mir zurückschrieb. Sie musste auch weinen, aber aus Mitgefühl über den Schmerz, den mir diese Lüge zugefügt hatte. Darüber, dass sie mir ihre Liebe nicht genügend gezeigt hatte, sonst hätte ich ja gewusst, dass sie nicht an Bedingungen geknüpft war. Und sie weinte, weil sie erkannte, wie mächtig Gott in meinem Leben wirkte. Er hatte mich überführt und ich hatte um Vergebung gebeten. Sie weinte auch wegen meiner Sünde, aber alles, was sie schrieb, drückte Liebe aus. Liebe und noch mehr Liebe. Ich bete, dass Gott meine früheren Sünden und diese befreiende Erfahrung dazu dienen lässt, dass sein Reich gefördert wird. Es hat mich etwas gekostet, mein Gewissen vor Gott und anderen ins Reine zu bringen. Aber es war es alles wert. Und dann kamen 3 Ausrufezeichen, denen ich voll und ganz zustimme. Ich erhielt auch noch einen Brief von jemandem aus dem Team von Revive Our Hearts. Letzten Sommer, als unser Team sich zu unserer jährlichen Mitarbeiterkonferenz traf, überführte Gott das Herz dieser Frau und gab ihr zu verstehen, dass es etwas gab, womit sie sich befassen musste. Am Ende dieser Woche schrieb diese Mitarbeiterin einen Brief an die christliche Hochschule, an der sie vor einigen Jahren studiert hatte. Sie schickte mir eine Kopie des Briefes, nachdem sie ihn abgeschickt hatte, zusammen mit der Antwort, die sie dann erhielt, und hier ist ein Auszug von dem, was sie an die Schule schrieb. Ich besuchte damals einen ihrer Mathekurse und sie nannte das Jahr. Das war damals der schwierigste Kurs für mich, als ich als Erwachsene wieder zur Schule ging, um meinen Abschluss nachzuholen. Ich habe mit diesem Brief einige Zeit gerungen. Immer wieder überführte mich Gott und erinnerte mich, dass Menschen, die ihm bewusst ungehorsam sind, keinen wahren Frieden finden. Es fällt mir nicht leicht, das zu sagen. Deshalb möchte ich hier einfach offen und ehrlich sein. Beim letzten Test vor der Abschlussprüfung habe ich betrogen. Ich schaute ins Buch, um mir den Lösungsweg noch einmal anzusehen, bevor ich ein paar Fragen beantwortete, was mit Sicherheit verboten war. Kürzlich kam ich von einer Mitarbeiterkonferenz von Revive Our Hearts zurück. Gottes Hand lastete schwer auf meinem Gewissen, denn die ganze Zeit über hatte ich mir gesagt, keiner wird es jemals erfahren, und es war doch nur eine Lappalie. Aber Gott wusste es, und bei ihm gibt es keine kleinen Sünden. Meine innere Unruhe über Monate und Jahre hinweg war furchtbar. Meine Beziehung zu Gott war gestört, und selbst als ich eine Frauenbibelstunde leitete, schrie der Feind meiner Seele, du Heuchlerin, wie kannst du Frauen über den Frieden mit Gott belehren, wenn du selbst so aufgewühlt bist? Während ich diese Worte schreibe, wird mir klar, dass Menschenfurcht das Motiv nicht nur für meinen Betrug war, sondern auch für viele andere Sachen. Menschenfurcht hat in meinem Leben zu Feigheit, Unehrlichkeit, wie in diesem Fall, und Egoismus.

Aber seit Gott letzte Woche mein Herz verändert hat, will ich treu sein und meinem Vater im Himmel gefallen, egal ob ich von den Menschen Anerkennung dafür bekomme oder nicht. Als Akt der Reue und meines Gehorsams vor Gott gebe ich demütig meine Sünde zu und bitte sie um Vergebung und Nachsicht. Mir ist bewusst, dass sie in dieser Sache vielleicht etwas unternehmen müssen und ich werde ihre Entscheidung als von Gott annehmen. Und dann setzte sie ihre Unterschrift unter den Brief. Wie du dir denken kannst, war es für meine Freundin nicht leicht, diesen Brief abzuschicken. Tatsächlich sagte sie, als ich nach unserer Mitarbeiterkonferenz wieder zu Hause war, habe ich tagelang damit gerungen. Sie sagte, nachdem ich den Brief geschrieben hatte, trug ich ihn 2 Tage lang in einem frankierten Umschlag in meiner Handtasche mit mir herum, bis Gott mich daran erinnerte, dass erst durch meinen Gehorsam die Menschenfurcht beendet sein würde. Als sie den Brief und auch die großzügige Antwort der Schule mit mir teilte, war sie frei in ihrer Seele und so dankbar, dass sie Gott in einer Sache gehorcht hatte, die viele als Kleinigkeit abtun würden. Aber in ihrer Beziehung zu Gott war es zu einer großen Sache geworden. Manchmal überführt uns der Heilige Geist in scheinbar kleinen Dingen, die wir bekennen und für die wir andere um Vergebung bitten müssen. Aber manchmal geht es auch um große Dinge, bei denen die Entlastung unseres Gewissens kostspielig sein kann. Ich möchte euch auch einen Auszug aus einem Brief vorlesen, den wir von einem Häftling erhalten haben. Er ist ein regelmäßiger Hörer von Belebe unsere Herzen und der Dienst hat einen tiefen Einfluss auf sein Leben gehabt. Und dann teilte er uns mit, wie Gott in sein Leben eingriff. Er schreibt: Ich lernte Jesus kennen und ich erlebte in den nächsten 3 Jahren eine dramatische Umkehr. Doch dann kam es zu einem hässlichen und drastischen Absturz. In diesem Jahr, wo ich ungehorsam war, kam ich ins Gefängnis wegen Verbrechen, die ich als Drogendealer begangen hatte. Im Laufe dieser Jahre kämpfte ich mit einer bestimmten Entscheidung, bis ich überhaupt keinen Frieden mehr hatte. Ich schrieb einen Brief an einen Freund, in dem ich die Situation darlegte und ihn fragte, ob meine Gedanken richtig wären. Dann fing ich an, in Gottes Wort zu forschen, um herauszufinden, was es über Schadenersatz zu sagen hat. Sie müssen wissen, ich hatte noch 4 andere Straftaten in Florida begangen, wo man mich nicht erwischt hatte und der Heilige Geist forderte mich auf, mich zu stellen. Aber ich versuchte, mein Verhalten schönzureden, obwohl ich deswegen beinahe verrückt wurde. Als ich mich dann aber genauer mit biblischer Wiedergutmachung und dem Sinn hinter diesen Geboten beschäftigte, wurde mir klar, dass es tatsächlich der Geist Gottes war, der mich drängte. Das bestätigte mir auch der Freund, den ich um Rat gefragt hatte. Am Ende schickte ich dann ein komplettes Geständnis von 4 Verbrechen. Es waren Raubüberfälle an den zuständigen Staatsanwalt. Außerdem gestand ich Verbrechen in Missouri und 1 in Texas. Das waren Verbrechen, die ich 10 Jahre vor meiner Bekehrung begangen hatte. Ich bin überzeugt, dass Glaube, Gehorsam und Gerechtigkeit das von mir verlangen. Ich glaube, dass ich dies vom Herrn gehört habe. Und das wurde mir auch durch sein Wort und durch einen gottesfürchtigen Christen bestätigt. Seit dem Geständnis meiner Verbrechen habe ich den größten Frieden in meinem Herzen. Ich mache mir keine Sorgen um die Zukunft mehr, denn ich weiß, Gott wird sich irgendwie verherrlichen. Als er diesen Brief schrieb, hatte er noch immer keine Antwort darauf erhalten, wie die Behörden mit dieser Situation umgehen würden. Und er fuhr fort: Es kann sein, dass ich lebenslänglich bekomme, aber ich bin bereit, das anzunehmen. Trotzdem hoffe ich, dass Gott sich dadurch verherrlicht, dass ich vielleicht von dieser Strafe verschont bleibe. Egal, was passiert, ich habe nur ein Ziel. Wo ich auch bin, will ich Gott durch den Dienst am Evangelium ehren. Und dann unterzeichnete er den Brief mit diesem Vers aus Psalm 40. Er gab mir ein neues Lied in meinen Mund, ein Lob für unseren Gott. Das werden viele sehen und sich fürchten und werden auf den Herrn vertrauen. Nun, es gehört Vertrauen auf den Herrn dazu, ein solches Bekenntnis abzulegen, wenn die Folgen so schwerwiegend sein können. Aber der Mann sagt hier: Ich will alles tun, was nötig ist, um mit Gott und den anderen im Reinen zu sein. Und ich glaube, dass Gott durch dieses Bekenntnis verherrlicht wird. Ich möchte schließen mit einigen Zeugnissen aus einer Gemeinde, wo ich vor einigen Jahren zusammen mit einem Team von Live Action Ministries war. Während dieser extra verlängerten Erweckungsveranstaltung wirkte Gott auf außergewöhnliche Weise. Über mehrere Wochen hinweg durften wir erleben, wie Gott in den Herzen seiner Kinder wirkte.
Viele von ihnen

0: reinigten ihr Gewissen von früheren Verfehlungen. Nach dieser Zeit des geistlichen Aufbruchs teilte ein Mann sein Zeugnis mit uns. Er erzählte: Mir ging es gut und ich genoss die Zusammenkünfte in vollen Zügen, bis zu dem Abend, an dem der Prediger über Heiligung sprach. An diesem Abend begann Gott, tief verborgene Sünden ans Licht zu bringen, die ich jahrelang verdrängt hatte. Als ich an den folgenden Tagen die Predigten über ein reines Gewissen und Bitterkeit hörte, wurde ich zutiefst berührt. Als ich eines Abends nach Hause kam, fiel ich vor Gott auf mein Angesicht. Aber es kam keine Antwort. Ich schrie zu Gott, immer noch keine Antwort. Schließlich schlief ich ein, aber auch da keine Antwort. Das nächste, was ich mitbekam, war, dass unser Hund bellte. Ich stand auf, um ihn hereinzulassen und stellte fest, dass es 3 Uhr morgens war. Daher erinnerte ich mich daran, dass Gott während dieser Veranstaltung viele Menschen um genau diese Uhrzeit geweckt hatte. Also begann ich zu beten. Als ich mich zum Beten aufs Sofa gesetzt hatte, brachte Gott mir 7 Namen von Menschen in Erinnerung, die ich um Vergebung bitten sollte. Ich weckte meine Frau und sagte ihr, dass Gott mir gezeigt hatte, was ich tun sollte, um mein Gewissen zu entlasten und frei zu werden. Ich beschloss, bis zum Morgen zu warten, aber als ich zum Sofa zurückging, forderte mich der Geist Gottes auf: Tu es jetzt. So kam es, dass ich um 3.40 Uhr im Auto auf der Autobahn war. Auf meiner Liste standen meine Schwiegermutter, mein Schwiegervater, die Schwester meiner Frau, ein Pastor, mein Bruder und seine Frau und eine Freundin meiner Frau. Und er zählte alle Städte in Indiana und Illinois auf, in denen diese Leute wohnten. Um 6 Uhr morgens erreichte ich das Haus meiner Schwiegereltern. Da es noch dunkel war, fuhr ich zu einem Motel und rief sie an, um sie nicht zu erschrecken. Dann fuhr ich zu ihnen und bat sie um Vergebung für die Verletzungen, die ich ihnen 13 Jahre zuvor zugefügt hatte. Dann rief ich die Schwester meiner Frau an, die noch nicht bekehrt war, und bat sie um Vergebung für den Schmerz, den ich ihr vor Jahren zugefügt hatte. Ich hatte keine Ahnung, dass ich all diese Jahre in ihrem Leben ein Stolperstein gewesen war, um zu Christus zu kommen. Dann fuhr ich zu meinem Bruder und meiner Schwägerin, um sie um Vergebung für den Schmerz zu bitten, den ich ihnen zugefügt hatte, als ich als frisch bekehrter Christ ihre Gemeinde verließ. Der Pastor war der Nächste. Ich hatte Angst, dass er mich verurteilen würde, aber Gott hatte mir bereits seine Gegenwart gezeigt und ich vertraute darauf, dass er es wieder tun würde. Wir setzten uns zusammen und ich bat um Vergebung. Der Pastor war sehr herzlich und vergab mir gerne. Danach reiste ich zurück in meinen Heimatort und bat die Freundin meiner Frau um Vergebung. Ich erlebte sofortige Befreiung. Zum ersten Mal seit langer Zeit heulte ich wie ein Baby. Von dem Tag an veränderte sich mein Leben radikal, das ich bis dahin für in Ordnung gehalten hatte. Mein Gewissen war rein, meine Seele ist frei und Jesus lebt sein Leben durch mich. Eine andere Person, die an derselben Veranstaltung teilnahm, sagte: Meine Eltern ließen sich scheiden, als ich 6 Jahre alt war, und ich sah meinen Vater nur 3 oder 4 Mal im Jahr. Mein Vater trank viel, und deshalb schämte ich mich und fühlte mich abgelehnt. Nach meiner Hochzeit sah ich meinen Vater nicht wieder, obwohl wir in derselben Stadt wohnen. Als meine Kinder kamen, machte es mir nichts aus, meinen Vater nicht zu sehen, weil ich seinen negativen Einfluss auf ihr Leben vermeiden wollte. Er rief uns nie an und ich versuchte nie, ihn zu treffen. Als wir anfingen, uns mit Stolz und einem reinen Gewissen zu beschäftigen, zeigte mir Gott, dass ich meinem Vater vergeben und ihn um Vergebung bitten sollte. Zuerst sträubte ich mich dagegen. 8 lange Jahre waren vergangen, seit ich meinen Vater das letzte Mal gesehen hatte. Doch schließlich ging ich zu ihm, weil ich Gottes Wirken in meinem Leben nicht länger im Weg stehen wollte. Papa nahm mich mit offenen Armen auf. Und das, wovor ich mich am meisten gefürchtet hatte, sein Alkoholproblem, war bereits seit 3 Jahren kein Thema mehr in seinem Leben. Ist Gott nicht gut? Ich habe auch eine jüngere Schwester, die ich seit 7 Jahren nicht mehr gesehen hatte. Ich bat sie um Vergebung für all die Jahre voller Schmerz und Bitterkeit. Wie Gott uns weiterführen wird, weiß ich nicht, aber die Grundlage für weitere Gespräche ist gelegt und die Bitterkeit ist verschwunden. Hier ist ein Bericht, den der Pastor dieser Gemeinde schrieb, um uns mitzuteilen, was Gott in jenen Wochen in der Gemeinde tat. Er sagte: Während Gott dabei war, die Herzen zu überführen und zu reinigen, begannen die Menschen zu erkennen, dass es unmöglich ist, mit Gott im Reinen zu sein, ohne auch miteinander im Reinen zu sein. Der Schwerpunkt der ersten Woche dieser Veranstaltung hatte darauf gelegen, ein reines Herz vor Gott zu haben. In der zweiten Woche ging es vor allem um ein reines Gewissen vor Menschen. Das Volk Gottes verpflichtete sich, beschädigte Beziehungen in der eigenen Familie, im Leib Christi und in der Gesellschaft wieder in Ordnung zu bringen. Viele wurden von jahrelang ungelösten Konflikten und Bitterkeit befreit, indem sie sich demütigten, begangenes Unrecht bekannten und um Vergebung baten. Es wurde wieder Gutmachung geleistet für Sünden, die teils 20 bis 30 Jahre zuvor begangen worden waren. Ein Mann ging in ein Geschäft, um eine Spielzeugpistole zu bezahlen, die er als Jugendlicher gestohlen hatte. Ein anderer erzählte, wie er als Teenager seinen Namen an 3 Kirchen in der Umgebung gesprüht hatte. Er ging dorthin zurück und bat um Vergebung. Ein Mann war auf der Flucht vor dem Gesetz und wurde in 2 Ländern wegen schwerer Verbrechen angeklagt. Er wurde vom Heiligen Geist überführt und ist dabei, sich seiner Vergangenheit zu stellen und Wiedergutmachung zu leisten. Ein Pastor aus einer Nachbargemeinde erzählte, wie er schon länger versucht hatte, einen Mann mit dem Evangelium zu erreichen. Doch der Mann war verbittert gegenüber Christen und wollte nicht zuhören. Durch die Erweckung ging ein anderer Mann, der ihn um etwa $1,600 betrogen hatte, zu ihm, bat ihn um Vergebung und zahlte ihm über $600 zurück. Und er machte auch einen Plan, um den restlichen Betrag komplett zurückzubezahlen. Der Unbekehrte ging zu dem Pastor, der versucht hatte, ihm Zeugnis zu geben, und fragte: Was ist los? Was ist passiert? Dieser Mann da erzählt mir, dass Gott etwas in seinem Leben bewirkt hat. Der Pastor fuhr fort: Wir haben erlebt, wie Menschen, deren Sünde sich auf die ganze Gemeinde ausgewirkt hatte, die Verantwortung für ihre Sünden übernahmen, vor die Gemeinde traten, ihre Sünde bekannten und sie um Vergebung baten. Ein sehr schöner Liebesbeweis fand statt, als die Gemeinde ihnen bereitwillig vergab und schnell dabei war, sie wieder aufzunehmen. Eine ganz große Bekundung dieser Erweckung fand an jenem Abend statt, als sich 30 bis 40 Mitglieder unserer Gemeinde zu einer anderen Gemeinde am anderen Ende der Stadt auf den Weg machten, die sich 10 Jahre zuvor abgespalten hatte. Und unsere Leute baten nun dort um Vergebung für ihre Bitterkeit, ihre falschen Reaktionen und ihren Stolz. Er sagte: Der Mann, der zum Zeitpunkt der Spaltung Vorsitzender unseres Diakonenausschusses gewesen war, trat vor die Gemeinde und bat ruhig, demütig und mit zerbrochenem Herzen um Vergebung für sich selbst und für unsere gesamte Gemeinde. Er erzählte, wie er all die Jahre ein Leben gelebt hatte, in dem er zwar äußerlich alle christlichen Regeln befolgte, aber innerlich voller Stolz, Wut und Groll war. Er sagte: Mitten in all dem Aufruhr habe ich nicht ein einziges Mal vorgeschlagen, dass wir gemeinsam beten und Gott um Heilung, Weisheit und Gnade bitten. An diesem Abend lagen sich auf einmal erwachsene Männer in den Armen, die sich jahrelang gemieden hatten. Sie weinten und drückten ihre Liebe und Vergebung aus. Einer der Diakone aus der anderen Gemeinde erzählte, dass er 10 Jahre lang die Straße gemieden hatte, in der einer unserer Diakone wohnte. Eines der ersten Dinge, die er an dem Tag tat, nachdem Gott ihn von seiner Bitterkeit befreit und Versöhnung bewirkt hatte, war, dass er die Straße, in der dieser Bruder wohnte, mehrmals rauf und runter fuhr. Der Pastor schrieb: Die Auswirkungen dieses Vorfalls auf die Gemeinde und die betroffenen Familien sind heute immer noch zu spüren. Tränen der Trauer, des Zerbruchs und der Buße wurden durch Tränen überfließender Freude und Liebe ersetzt, als Mauern von Schuld, Selbstsucht und Stolz unter Gottes Volk niedergerissen wurden. Ich denke, aus diesen Beispielen lässt sich die unglaubliche Bedeutung und Macht erkennen, die davon ausgeht, wenn das Volk Gottes ein reines Gewissen hat. Ein reines Gewissen schenkt nicht nur Frieden, Freude und Freiheit unter den Christen. Es ermöglicht nicht nur versöhnte Beziehungen, sondern das Potenzial, wodurch verlorene Menschen um uns herum erreicht werden können, ist enorm. Stell dir vor, was passieren würde, wenn alle Menschen, die heute diese Sendung hören, die Herausforderung ernst nehmen würden, ein reines Gewissen zu haben und zu behalten. Ich weiß nicht, wie Gott zu deinem Herzen spricht, aber ich bin zuversichtlich, dass Gottes Heiliger Geist in diesen letzten Minuten viele, viele Herzen überführt. Hat Gott dich auf etwas in deinem Leben hingewiesen? Vielleicht ist es 9 Jahre her, vielleicht hältst du es für eine Kleinigkeit. Vielleicht war es eine große Sache. Vielleicht ist es eine zerbrochene Beziehung. Etwas, was du gestohlen hast, jemanden, den du belogen hast. Eine zerbrochene Beziehung, die wiederhergestellt werden muss. Lass mich noch einmal die Frage stellen, über die wir diese Woche in unserer Reihe Seeking Him, neu belebt von ihm, nachgedacht haben. Hast du ein reines Gewissen vor Gott und Menschen? Was musst du tun, wenn das nicht der Fall ist, um ein reines Gewissen zu bekommen? Bist du bereit, die weiße Fahne der Kapitulation zu schwenken und Ja, Herr, zu sagen? Bitte zuerst Gott um Vergebung, denn jede Sünde richtet sich vor allem gegen einen heiligen Gott. Und dann sage, Herr, bei der nächstbesten Gelegenheit, die du mir gibst, gehe ich zu dieser Person oder zu diesen Personen und bekenne, was ich getan habe. Ich werde sie um Vergebung bitten und es wieder in Ordnung bringen.
1: Nancy wird gleich noch mit uns beten. Und normalerweise würde ich empfehlen, unsere Podcasts bis zum Schluss zu hören. Wenn dir aber beim Hören etwas eingefallen ist, das du mit jemandem klären musst, dann zögere nicht, das sofort zu tun. Lass nichts, auch nicht uns, dich davon abhalten, ein reines Gewissen vor Gott und anderen zu haben. Wenn wir als Kinder Gottes Dinge untereinander in Ordnung bringen, wird unser Herr dadurch geehrt. Und es ist irgendwie eine freudig aufregende Vorstellung, dass unser heutiger Podcast möglicherweise zur Versöhnung zwischen Menschen beiträgt und so Gott geehrt wird. Und es passt aber auch so sehr zu unserer Mission als Belebung unserer Herzen, Frauen zu Freiheit, Fülle und Frucht in Christus zu rufen. Auch Pastoren und Leiter, die die Notwendigkeit eines reinen Gewissens lehren, müssen manchmal ihr Gewissen reinigen. Darum wird es morgen gehen, wenn uns ein paar weise und gottesfürchtige Männer und Frauen im Gebet um Erweckung anleiten. Hier ist Nancy mit einem Abschlussgebet.
0: O Herr, ich bete, dass du in den vor uns liegenden Tagen verherrlicht wirst, dass Beziehungen geheilt werden und verlorene Menschen auf das authentische christliche Leben hingewiesen werden, wenn dein Volk sich quer durchs Land nach einem reinen Gewissen ausstreckt. Mögen Vergebung, Gnade und Barmherzigkeit fließen, wo wir dir in dieser Sache gehorsam sind. Ich bete in Jesu Namen. Amen.
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0: Es ist 23 Uhr.
1: 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Wir wünschen Ihnen Gottes Segen beim Zuhören.
2: Der Predigttext für heute ist Offenbarung 9, Verse 13 bis 21. Wer eine Bibel dabei hat, der schlagt das mit auf. Offenbarung Kapitel 9, Verse 13 bis 21. Ich lese den Text vorweg einmal vor, und zwar nach der neuen Genfer Übersetzung. Nun blies der sechste Engel seine Posaune. Ich hörte eine Stimme, die von den vier Hörnern des goldenen Altars kam, der vor dem Thron Gottes stand. Sie befahl dem Engel, der die sechste Posaune geblasen hatte: Binde die vier Engel los, die am großen Strom, dem Euphrat, in Fesseln gelegt sind. Da wurden die vier Engel von ihren Fesseln befreit. Auf Jahr, Monat, Tag und Stunde genau waren sie für diesen Zeitpunkt bereitgehalten worden, um ein Drittel der Menschheit zu töten. Sie verfügten über ein riesiges Heer von 200 Millionen Reitern. Diese Zahl wurde mir ausdrücklich genannt. Die Pferde und ihre Reiter sahen in der Vision, die ich hatte, folgendermaßen aus. Die Reiter trugen feuerrote, violette und schwefelgelbe Brustpanzer. Die Pferde hatten Köpfe, die wie Löwenköpfe aussahen. Und aus ihren Mäulern schossen Feuer, Rauch und Schwefel. Diesen drei schrecklichen Plagen, dem Feuer, dem Rauch und dem Schwefel aus den Mäulern der Pferde, fiel ein Drittel der Menschheit zum Opfer. Aber die tödliche Wirkung ging nicht nur von den Mäulern der Pferde aus, sondern auch von ihren Schwänzen, denn diese Schwänze glichen Schlangen und hatten Köpfe, mit denen sie die Menschen angriffen. Doch diejenigen, die diese Plagen überlebten, waren nicht zur Umkehr bereit. Sie hörten nicht auf, Dämonen anzubeten und sich vor Götzenbildern aus Gold, Silber, Bronze, Stein und Holz niederzuwerfen, die sie mit eigenen Händen gemacht hatten und die weder sehen noch hören noch sich von der Stelle bewegen können. Statt umzukehren, mordeten sie weiter, übten okkulte Praktiken aus, lebten in sexueller Ausschweifung und bestahlen einander, wie sie es schon immer getan hatten. Bis dahin der Predigttext. Ich habe das Thema der Predigt so überschrieben: Obwohl damit Verzweiflung und ewiger Tod verbunden sind, lehnt sich der Mensch beharrlich gegen Gott auf. Dabei willst du nicht mitmachen, oder? Obwohl damit Verzweiflung und ewiger Tod verbunden sind, lehnt sich der Mensch beharrlich gegen Gott auf. Dabei willst du nicht mitmachen, oder? Ich steig noch mal ein mit einem Vers vorher, Kapitel 9, Vers 12. Das erste Unheil, das der Wehruf angekündigt hat, ist vorüber. Das zweite und das dritte stehen noch bevor. Johannes hat ja hier seine Visionen von den sogenannten sieben Posaunengerichten. Das sind Strafgerichte, die Gott über die Menschen bringt. Und es sind sieben an der Zahl und die letzten drei kennzeichnet Johannes als Wehrufe. Drei Wehrufe. Und wenn ich richtig informiert bin, habt ihr vor zwei Wochen die letzte Predigt zur Offenbarung gehört über die fünfte Posaune. Das war ja auch schon ganz schön wild, ne? Ja. Und hier bei der sechsten Posaune ist auch ziemlich wild. Also, was sind das für Gestalten? Die Unheilsgerichte, die Gott in Gestalt der drei Wehrufe über die Menschen bringt. Also, fünfte Posaune ist der erste Wehruf. Heute haben wir den zweiten Wehruf. Und dann kommt in Gestalt der siebten Posaune der dritte Wehruf. Diese Wehrufe bilden eine Dreiheit, die zusammengenommen Gottes Gericht über die Götzendiener vollenden. Das ist das gemeinsame Thema dieser drei Wehrufe. Gottes Gericht über diejenigen, die sich mit ihrem Götzendienst gegen Gott auflehnen, findet ihre Vollendung und hat ihre Vorläufer in der Geschichte hier und jetzt. Und dementsprechend haben das fünfte und das sechste Posaunengericht manche Ähnlichkeit miteinander. Es werden schreckliche Dämonenwesen freigelassen, auf die Menschheit losgeschickt und es wird die Reaktion der Menschen auf die Plage beschrieben. Das sechste Posaunengericht ist gegenüber dem vorhergehenden Gericht auch eine Steigerung. Die Leiden, die Gott über die Menschheit bringt, verstärken sich. In der fünften Posaune wurde berichtet, dass die Menschen gequält wurden, aber nicht getötet wurden. Jetzt hier bei der sechsten Posaune wird ausdrücklich gesagt, dass ein Drittel der Menschheit getötet wird. Die Predigt hat zwei Punkte. Im ersten Punkt geht's mir vor allen Dingen darum, die Verse 13 bis 19 zu erklären. Ich habe diesen Predigtpunkt so überschrieben: Gott lässt es zu, dass Menschen durch dämonische Mächte in ihrem Götzendienst bestärkt werden, so dass sie trotz aller Verzweiflung, die damit verbunden ist, darin sterben und verloren gehen. Ich habe lange darüber nachgedacht, wie kann ich das Thema in drei oder vier Wörtern zusammenfassen. Ist mir auch wurscht. Ich lese den Satz nochmal vor. Gott lässt es zu, dass Menschen durch dämonische Mächte in ihrem Götzendienst bestärkt werden, so dass sie trotz aller Verzweiflung, die mit diesem Götzendienst verbunden ist, darin sterben und verloren gehen. Ich lese nochmal die Verse 13 bis 15. Dann blies der sechste Engel seine Posaune. Ich hörte eine Stimme, die von den vier Hörnern des goldenen Altars kam, der vor Gott steht. Die Stimme sagte zum sechsten Engel mit der Posaune: Lass die vier Engel frei, die an dem großen Strom, dem Euphrat, in Fesseln liegen. Die vier Engel wurden von ihren Fesseln befreit. Auf Jahr, Tag, Monat und Stunde genau waren sie für diesen Zeitpunkt bereitgehalten worden, um ein Drittel der Menschheit zu töten. So, in Vers 13 wird der Ausgangspunkt des sechsten Posaunengerichts beschrieben. Ich hörte eine Stimme, die von den vier Hörnern des goldenen Altars herkam, der vor Gott steht. Kann sich noch jemand erinnern, was das für ein Altar ist? Ja, du bestimmt. Du bist ja mit drin in der Predigtreihe. Kann sich jemand anders noch erinnern, wo es in der Offenbarung vorher eine Stelle gibt, wo von einem Altar die Rede gewesen ist? Hat jemand eine Elberfelder Bibel? Die haben doch immer so schöne Randvermerke mit Parallelstellen. Kapitel 8, Vers 3 zum Beispiel.

Gerichte. Und es soll angedeutet werden, also dass Gott seine vorläufigen Strafgerichte bringt und irgendwann ein endgültiges Gericht über diese Erde bringt, hat auch damit zu tun, dass die Gläubigen ihn darum bitten. Und das wird hier aufgegriffen, in Kapitel 9, Vers 13, wo wieder von diesem Altar die Rede ist. Vers 14, die Stimme sagte zum sechsten Engel mit der Posaune, lass die vier Engel frei, die an dem großen Strom, dem Euphrat, in Fesseln liegen. Bei diesen vier Engeln handelt es sich wohl um böse Engel, Oberdämonen, wenn man so will, die ein Heer von weiteren Dämonen anführen. Also darauf, dass sie böse sind, da gibt es einen Hinweis meines Erachtens, sie sind gefesselt. Sie sind an dem großen Strom, dem Euphrat, gefesselt. Das heißt, sobald die Fesseln losgemacht werden, tun sie den Menschen Böses an. Wenn sie gekonnt hätten, wie sie wollen, hätten sie die Menschen schon vorher gequält. Nun aber hat Gott sie bis zu einem von ihm festgesetzten Zeitpunkt daran gehindert, das auszuführen, was im Gericht der sechsten Posaune beschrieben wird. Ja, und irgendwie sind wir mit unseren Gebeten sogar daran beteiligt, ne, dass Gott jetzt ja böse Wesen freilässt und auf die Menschheit loslässt. Ja, wie gehen wir damit um? Ich weiß nicht, hat jemand von euch heute oder gestern in dieser Weise gebetet? Herr, lass deine Dämonen frei und quäle damit meine Nachbarn. Also ich werde das heute bestimmt 3 oder 4 Mal sagen, ihr müsst die Gattung Apokalyptik beachten. Die Offenbarung ist eine bestimmte Art von Literatur, wo manche Dinge einfach krass ausgesagt werden, ohne dass alles abgedeckt wird. Nein, ich habe noch nie, zumindest nicht im Glauben, Gott darum gebeten, meinen Nachbarn über mir, der manchmal laut Musik hört, böse Dinge anzutun. Wenn ein Anflug solch eines Wunsches an mich herankam, war das Ausdruck meiner Bosheit. Ne, also wir bitten Gott und er antwortet darauf mit solchen Dingen, aber es ist nicht so, dass wir ihn konkret um solche Dinge bitten. Unsere Bitte ist allgemein. Wie meine ich das? Nehmt das Beispiel des Vaterunsers. Vater unser im Himmel, geheiligt werde dein Name, dein Reich komme, dein Wille geschehe. Und dabei haben wir im Hinterkopf, ja, also das ist da alles mit inbegriffen. Also wir wissen, wenn wir Gott um die Vollendung seiner Herrschaft bitten, dass das am Ende auf eine Zweiteilung der Menschheit hinausläuft. Ewige Rettung, ewige Verdammnis. Wir wissen das. Zurück zu den Engeln. Nee, die hatten wir schon, ne? Die vier Engel. Die vier Engel meines Erachtens stehen stellvertretend für das gesamte Dämonenheer. Das ist euch vielleicht aufgefallen. Also erst ist von diesen vier Engeln die Rede und dann von einer, ja, Millionenschar von weiteren bösen Engeln oder Dämonen. Und die vier Engel tauchen nicht wieder auf. Das heißt, irgendwie gehen die einen in die anderen über. Und dann haben wir diese Reihenfolge zu beachten. Es gibt einen guten Engel, den Gott eingesetzt hat. Der hat die Vollmacht über dieses ganze Dämonenheer. Warum hat dieser eine gute Engel solche Macht? Weil hinter ihm Gott steht, der ihn bevollmächtigt hat. Also Gott hat alles unter Kontrolle, was dieses Dämonenheer anrichtet. Dann ist in Vers 14 von dem Euphrat die Rede. Der Euphrat ist neben dem Nil,

0: Der bekannteste große Fluss im Alten Testament. Ne, der fließt heute durch den Irak hindurch, mündet in den Persischen Golf. Und der Euphrat, der symbolisiert hier die Grenze, die Gott den Dämonen gesetzt hat. Sie sind gleichsam hinter dem Euphrat. Es sind symbolische Bilder. Es soll nicht angedeutet werden, dass hinterm Euphrat keine Menschheit lebt. Es ist aus der Sicht des Alten Testamentes erst einmal gedacht. Aus der Sicht des alttestamentlichen Israel. Östlich vom Euphrat. Was ist da? So gut wie nix. Da sind irgendwelche Horden von Völkern, die man nicht kennt. Und die man gar nicht kennen will. Die Israeliten haben im Alten Testament die größte Not erlebt durch Feinde aus diesen Regionen, die Assyrer und die Babylonier. Und dann gibt's noch einen weiteren Hintergrund. Ähnlich wie für das Volk Israel im Alten Testament graute auch den Römern vor den Völkern östlich des Euphrat. Das Römische Reich ging in etwa bis zum Euphrat Richtung Osten und drüber hinaus ging es den Römern ähnlich. Die wollten gar nicht wissen, was da alles lauert. Berühmt, berüchtigt war östlich des Euphrat das sogenannte Volk der Parther. Ein berühmt-berüchtigtes Reitervolk. Ich werde da später drauf kommen. So wie diese Dämonen geschildert werden, also Pferde und Reiter da drauf, aber irgendwie völlig komisch, klang das für die ursprünglichen Hörer wie so eine Schilderung dieser Partherheere. Vers 15. Auf Jahr, Tag, Monat und Stunde genau waren sie für diesen Zeitpunkt bereitgehalten worden. Gott bringt also im Gericht der sechsten Posaune ein Heer von Dämonen gegen die Menschheit auf, gegen Menschen, die sich gegen ihn auflehnen. Die Dämonen wollen dabei Gott nicht gehorchen, sondern sie sind boshaft in ihrem Treiben gegen die Menschheit. Gott benutzt sie aber mit ihren bösen Antrieben für seine guten Zwecke. Dabei grenzt er ihre Wirkungsmöglichkeiten ein und lenkt sie so, dass sie seinen Plan, ohne dass sie sich dessen bewusst sind, zur Ausführung bringen. Das heißt, wir haben hier ein Beispiel mehr für die biblische Wahrheit, wonach Gott sich souverän böser Werkzeuge bedient, ohne an ihrer Bosheit mitschuldig zu werden. Habt ihr bestimmt nicht zum ersten Mal hier gehört, ne? Also diese Wahrheit, die findet ihr in der Bibel hundertfach wieder. Es ist dann die Rede von einem Drittel der Menschheit, das getötet wird, Vers 15. Und das ist eine Steigerung zum fünften Posaunengericht, wo die Menschen von Dämonen gequält, aber nicht getötet wurden. Es ist auch eine Steigerung gegenüber dem vierten Siegelgericht, wo ein Viertel der Menschheit getötet wurde. Meines Erachtens ist die Zahlenangabe wiederum symbolisch zu verstehen. Es wird ein erheblicher Teil der Menschheit getötet, aber eine Mehrheit von zwei Dritteln bleibt am Leben. Gott gibt diesem übrig gebliebenen zwei Drittel der Menschheit Raum zur Umkehr. Und auf den Vers kommen wir dann zu sprechen. Darauf wird die Hauptbetonung gelegt, ob denn diese Menschheit, diese zwei Drittel, sich das Gericht zu Herzen nehmen oder nicht. Vers 16. Man nannte mir die Anzahl von berittenen Truppen. Es waren Millionen und Abermillionen. Wörtlich ist von 2 × 10.000 × 10.000 die Rede. Und die neue Genfer Übersetzung ist an dieser Stelle mal unglücklich. War was? Vers 16. Sie verfügten über ein riesiges Heer von 200 Millionen Reitern. Diese Zahl wurde mir ausdrücklich genannt. Nein. Es ist nicht von 200 Millionen die Rede, sondern von 2 × 10.000 × 10.000. Und dann sagt Johannes, ich hörte ihre Zahl. Also es geht eben nicht darum, dass hier sorgfältig ein Betrag ausgerechnet wird. 2 × 10.000 × 10.000, hast du viel wie unermesslich. Das ist ein Heer von Dämonen, von Partern. Wenn die auf die Menschheit losgelassen werden, haben die keine Chance. Wenn es da noch Überlebende gibt unter den Menschen, hat das allein mit Gottes Barmherzigkeit zu tun. Dass er ihnen, diesen Partern, noch eine Grenze setzt. Vers 17. Die Pferde und ihre Reiter sahen in der Vision, die ich hatte, folgendermaßen aus. Die Reiter trugen feuerrote, rauchblaue und schwefelgelbe Brustpanzer. Die Pferde hatten Köpfe, die wie Löwenköpfe aussahen. Und aus ihren Mäulern schossen Feuer, Rauch und Schwefel. Diesen drei schrecklichen Plagen, dem Feuer, dem Rauch und dem Schwefel, fiel ein Drittel der Menschheit zum Opfer. Hier in der Verbindung zum 5. Posaunengericht, da wurden die Dämonen im Bild von Heuschrecken geschildert, aber auch diese Heuschrecken erinnerten an Kriegspferde. Und hier in der 6. Posaune ist es ähnlich. Das Wirken der Dämonen wird in Gestalt von Pferden und den darauf sitzenden Kriegern beschrieben. Vers 17. Ne? Die Pferde hatten Köpfe. Okay, kennt man, ne? Oder? Pferde haben Köpfe, die wie Löwenköpfe aussahen. Okay. Kennt man so nicht? Okay, was machen Löwenköpfe? Die beißen zu. Oder? Ne? Löwen, wenn sie sich auf Beute stürzen, was machen sie? Sie packen sie. Aber wieder, aus ihren Mäulern schossen Feuer, Rauch und Schwefel. Also es wird wieder eine erwartete Ebene durchbrochen. Jetzt sind es plötzlich ja feuerspeiende Drachen, oder wie? Wir haben hier ein gutes Beispiel dafür, wie die Bilder in der Vision, die Johannes sieht, aufgebaut sind. Die einzelnen Elemente kennen wir alle, mehr oder weniger aus der uns bekannten sichtbaren Welt. Also wir kennen Pferde, Löwen kennen wir aus dem Zoo, Feuer, Rauch, kennen wir Schwefel, glaube ich, kennen die meisten nicht. Ich kenne Schwefel vom Geruch her, faule Eier. Ohne dieses Wissen über Pferde, Löwen, Rauch, Feuer, könnten wir gar nichts mit dieser Vision anfangen, ne? Kennzeichnend für diese apokalyptische Literatur ist nun, dass diese uns vertrauten Elemente in einer Weise kombiniert werden, die für die damaligen Zeitgenossen ungewohnt war, aber nicht unbedingt befremdlich. Für uns heute hingegen sind sie zum großen Teil befremdlich. Wenn wir zum ersten Mal davon hören, weil wir nicht mit dieser Art von Literatur vertraut sind, denken wir, was ist das denn jetzt für ein Bild? Was will Johannes damit? Und weil wir uns die wilde Kombination von Elementen nicht erklären können, neigen manche Bibelleser dazu, sie erst einmal, um sicher zu gehen, nehmen wir sie wörtlich. Die Wesen, die Johannes in der Vision sieht, werden haargenau so über die Erde kommen. Es sind genau 200 Millionen und die töten genau ein Drittel der dann vorhandenen Menschheit. Wie gesagt, ich halte das nicht für plausibel. Der Aufbau dieser Vision lädt dazu ein, sie symbolisch aufzufassen. So wie das hier geschildert wird, wird menschlich Vertrautes gesprengt. Pferde mit Löwenköpfen, Löwenköpfe, die nicht beißen, sondern Feuer spucken. Und dann haben die auch noch, die Pferde, auch noch Schwänze. Ja, Pferde haben Schwänze. Aber dann sind die Schwänze plötzlich Schlangen. Und die beißen die Menschen. Also, was dieser Vision, die Johannes sieht, an konkreten Ereignissen auf der Erde entspricht, muss vom damaligen Verständnis her so gut es geht ermittelt werden. Und dafür sind zwei Dinge wichtig. Zum einen, dass man sich in wilden Spekulationen ergeht und auf der anderen Seite versucht, das ein oder andere mit ziemlicher Sicherheit zu sagen, was hiermit gemeint ist, worauf das hindeutet. Es hat meines Erachtens vor allem damit zu tun, dass Gott den Götzendienst richtet in vorläufiger Weise. Vers 18, diesen drei schrecklichen Plagen, also Rauch, Feuer, Schwefel, fiel ein Drittel der Menschheit zum Opfer. Rauch, Feuer, Schwefel werden an anderen Stellen der Offenbarung genannt, und zwar in Zusammenhängen, wo es um das endgültige Gericht Gottes über die Götzendiener geht. Zum Beispiel Kapitel 14 von Vers 10. In Gegenwart der heiligen Engel und in Gegenwart des Lammes wird er, der Anbeter des Tieres, in Feuer und brennendem Schwefel Qualen erleiden. Der Rauch des Feuers, in dem sie Qualen leiden, wird für immer und ewig aufsteigen. Also ihr habt hier diese drei Elemente, ne? Schwefel, Rauch, Feuer. Und es sind auch hier Bilder, um die ewigen Qualen der Verdammten darzustellen. Dies scheint darauf hinzuweisen, dass die Dämonen nicht im wörtlichen Sinne die Menschen mit Feuer und Schwefel töten, sondern die Art, die Mittel, mit denen sie töten, weisen bildlich auf die Art des Todes hin, den sie zufügen. Menschen, die durch Feuer, Rauch und Schwefel getötet werden, erleiden den endgültigen geistlichen Tod, und zwar in Verbindung mit ihrem leiblichen Tod. Der leibliche Tod steht da nicht automatisch in Verbindung mit einem geistlichen Tod. Ne? Wenn jemand mit Jesus vereint ist durch den Glauben und er stirbt hier, das passiert auch, dann geht er nicht verloren. Für jemanden, der aber im Unglauben stirbt, bedeutet dies gleichzeitig, er ist verloren. Entscheidend ist, dass die Menschen, wenn sie physisch im Unglauben sterben, sterben sie im Zustand der Auflehnung gegen Gott und gehen für immer verloren. Die Pferde führen das, was aus den Löwenmäulern und dem Mund der Schlangenschwänze hervorkommt, den endgültigen Tod vieler Menschen herbei. Und die weitere Frage, die sich stellt, ist, was symbolisieren Schwefel, Feuer, Rauch, Schlangengift? Was führt den geistlichen endgültigen Tod der Menschen herbei? Wahrscheinlich, das halte ich für eine naheliegende Erklärung, haben wir hier vor allen Dingen an Verführung zu denken. Die Bedeutung des sechsten Posaunengerichts besteht darin, dass ein Teil der Menschheit, der sich im Götzendienst gegen Gott auflehnt, von Dämonen weiter verführt wird in seiner Auflehnung gegen Gott. Das hat zur Folge, dass sie, wenn sie sterben, im Unglauben sterben und damit unausweichlich in das endgültige Gericht hineingehen. Götzendienst ist mit Verzweiflung und Tod verbunden. Menschen, die im Zustand der Auflehnung gegen Gott sterben, erleiden den ewigen Tod. Gott lässt es zu, dass Menschen durch dämonische Mächte in ihrem Götzendienst bestärkt werden, so dass sie trotz aller Verzweiflung, die damit einhergeht, darin sterben und verloren gehen. Ja, ich weiß nicht, wie es euch geht, wenn ihr sowas hört. Die ursprüngliche Gemeinde, die ursprünglichen Gemeinden, an die sich die Offenbarung richtet, das sind vor allen Dingen Gemeinden, die das gekannt haben, Verfolgung und Verführung in großem Ausmaß. Die werden diese Dinge mit Erleichterung gehört haben. Es wird ihnen hier vor Augen geführt, Gott hat alles unter Kontrolle. Diejenigen, die euch anfeinden, werden ihrer gerechten Strafe nicht entgehen. Und dass ihr leiden müsst, ist von Gott so vorherbestimmt worden. Das hat nichts damit zu tun, dass er euch irgendwie vernachlässigen würde. Aber wir würden von unserer Seite auch andere Dinge noch mit reinbringen, ne? In meiner Familie bin ich im Moment der einzige Christ. Und unter euch gibt's auch welche, ne? Die kennen das auch. Also die haben Ungläubige in ihrer Verwandtschaft. Und ich bin eindeutig parteiisch für die. Ich will, dass die gerettet werden. Ich bin auch davon überzeugt, dass das in gewisser Weise dem Willen Gottes entspricht, dass ich so empfinden soll. Darüber hinaus gibt es diese Ebene der Souveränität Gottes, die hier in der Offenbarung eine wesentliche Rolle spielt. Und man kann sie nicht ausblenden. Und viele Christen in der Welt erfahren durch solche Aussagen Trost. Dann ist von Vers 20 von dem Rest der Menschheit, dem Zweidrittel, die Rede, die Zeugen dieses schrecklichen Endes werden. Man möchte annehmen, dass sie sich zu Herzen nehmen und sich nicht weiter gegen Gott auflehnen, aber dem ist nicht so. Auch wenn Götzendienst mit Verzweiflung verbunden ist und unweigerlich den ewigen Tod herbeiführt, lieben die Menschen die Auflehnung gegen Gott. Und darum geht's im zweiten Punkt. Der Mensch ist so verwerflich, dass er die Auflehnung gegen Gott mehr liebt, als dass er Angst hätte vor den Folgen des Götzendienstes. Der Mensch ist so verwerflich, dass er die Auflehnung gegen Gott mehr liebt, als dass er Angst hätte vor den Folgen des Götzendienstes. Vers 20. Doch diejenigen Menschen, die von diesen Plagen nicht getötet wurden, waren nicht zur Umkehr bereit, sie hörten nicht auf, die Dämonen und die Götzen aus Gold, Silber, Bronze, Stein und Holz anzubeten, diese selbstgemachten Götter, die weder sehen noch hören noch gehen können. Das ist die Hauptaussage in dem heutigen Predigttext. Und sie ist ernüchternd. Das ist die natürliche Beschaffenheit des Menschen. So ist er. So wären wir auch, wenn Gott in seiner Gnade uns nicht sein Evangelium ins Herz gelegt hätte. Sie kehrten nicht um. Umkehr ist in der Offenbarung vor allen Dingen, besteht in zweierlei. Umkehr, nicht nur in der Offenbarung, im ganzen Neuen Testament. Umkehr hat damit zu tun, dass ein Mensch sein Leben Jesus als Retter und Herrn anvertraut. Wir würden sagen, das ist vor allem eine innere Umkehr. Und diese innere Umkehr, ob die echt ist oder nicht, das kann man dann auch an äußeren Dingen ablesen. Nämlich, dass jemand, der an Jesus glaubt, auch Jesus nachfolgt. Er fängt an, so zu leben, wie Jesus es will. In diesem Leben nie vollkommen, aber doch sichtbar genug, dass er als Christ erkennbar wird. Ja. Wenn man sich das jetzt vor Augen führt, also ein Drittel der Menschheit wird getötet, zwei Drittel der Menschheit wird Zeuge dessen und kehrt nicht um. Und man stellt sich so ein bisschen die Frage, also von der Erweckung geht Johannes irgendwie nicht aus, ne? Auch hier ist wieder die Gattung Apokalyptik zu beachten. Die Menschheit wird hier gleichsam aus der Vogelperspektive betrachtet und durch die Generationen hindurch als eine Gruppe. Es sind die Menschen oder in der Sprache der Offenbarung die Bewohner der Erde. Es ist eine Masse. Und da gibt es eine zweite Gruppe von Menschen, die auch durch die Geschichte hindurch als eine Einheit betrachtet wird. Das ist die Gemeinde, die Braut von Christus. Wenn man die Offenbarung liest, dann kriegt man den Eindruck, dass es irgendwie keinen Transfer gibt zwischen diesen beiden Gruppen. Das heißt, wenn du zu einer Gruppe gehörst, besteht keine Aussicht, dass du jemals rüberkommst. Also gehen wir mal von der Gruppe der Menschen aus, ne? Dann ja, ein Drittel stirbt und zwei Drittel kehren nicht um. Ne, wenn man das zusammen addiert, also 0% dieser Masse kehrt jemals zu Jesus um. Es ist nicht so gemeint. Das Genre spielt hier eine große Rolle. Es wird hier sehr stark von Gottes Souveränität aus die Sache beschrieben. Gott in seiner Souveränität, ne? Er kennt die, die zu ihm gehören, von Ewigkeit zu Ewigkeit. Das sind die 144.000. Und dann kennt Gott auch die andere Gruppe, die sich gegen ihn auflehnen, von Ewigkeit zu Ewigkeit. Und die bleiben auch so, wie sie sind. Innerhalb dieses Genres. Also mit anderen Worten, wenn ihr ein Buch im Neuen Testament lesen wollt, das zur Mission ermutigt, ist die Offenbarung nicht die erste Adresse. Das muss man ganz ehrlich sagen. Die Offenbarung ist vor allen Dingen für leidende Christen bestimmt. Willst du eine Ermutigung für Mission haben und eine klare Zusage, dass viele Menschen zum Glauben kommen werden, dann lies Apostelgeschichte oder Johannesevangelium, Römerbrief. Also ihr merkt, nicht jedes Buch im Neuen Testament sagt verbindliche Dinge zu allen Themen. Verbindlich ist hier natürlich die Aussage, dass Gott souverän ist und wirklich alle Menschen unter seiner Kontrolle hat. Ja, Vers 22 wird die Bosheit der Menschen beschrieben. Sie hörten nicht auf, die Dämonen und die Götzen anzubeten. Götzen aus Gold, Silber, Bronze, Stein und Holz, die weder sehen noch hören noch gehen können. Was waren das damals für Götzen? Im Römischen Reich, da gab's Götter. Wie ich gehört habe, werden die auch heute immer mehr verfilmt. Ne, ich glaube, in dem jüngsten Film Thor, Love and Thunder, da taucht dann auch so jemand wie Zeus plötzlich mit auf. Zeus, ne, das ist aus der Sicht der Römer der Obergott gewesen. Da gibt's dann noch andere Kollegen, Neptun, Hermes, Aphrodite, Asklepios. Also für die verschiedenen Bereiche hatten die Römer ihre Götter. Zur Zeit von Johannes gab es dann auch noch einen besonders ausgeprägten Götzendienst, der betraf die Verehrung des Kaisers. Kaiser wurden zu der Zeit auch, also verstorbene und lebende Kaiser, wurden zu der Zeit auch als Götter verehrt. Das war neu. Ja, also wir können heute wahrscheinlich mit dieser Art Götzendienst nicht so viel anfangen. Wir haben in unserer westlichen Welt andere Götter, die nicht so mit Namen benannt werden oder als Person sichtbar sind. Ne? Ich würde sagen, ein Gott, der in unserer Gesellschaft herumgeistert, das ist der Gott Selbstbestimmung. Nur das treibt immer komischere Blüten. Zum Beispiel, dass man annimmt, ein Mensch könnte selber darüber bestimmen, ob er männlich oder weiblich ist. Was gibt's noch für Götter? Geld, Reichtum und Ehre. Die Vorstellung, dass es nur dieses Leben gibt, diese 70, 80, vielleicht 90 Jahre auf der Erde, und dass der Sinn des Lebens darin besteht, diese Zeit auszukosten, koste es, was es wolle. Viele träumen dann von einem goldenen Zeitalter, nachdem sie in Rente gegangen sind, möglichst mit 60 Jahren, und dann noch 30 Jahre Ruhestand, Schiffsreisen. Man hat mit Lebensversicherung und allem gut vorgesorgt. Ja, und dann geht man in Rente und dann kommt so eine blöde chronische Erkrankung dazu. Das ist auch ärgerlich, ne? Man hat sein ganzes Leben geplant und dann kommt Gott und legt das alles in Schutt und Asche. Ja, das sind unsere Götzen. Ich könnte jetzt noch mehr nennen. Der Mensch, so wie er ist, das ist das Traurige. Er merkt eigentlich, wenn er in hellen Stunden merkt er, wie töricht das ist, diesen Götzen hinterherzulaufen. Aber er macht's. Bis zum bitteren Ende. Das müssen jetzt nicht unbedingt diese zwei Drittel sein, ne? Das, wie gesagt, ihr müsst das nicht wörtlich nehmen, aber wir werden Zeugen immer wieder, wie Menschen gegen die Wand fahren. Sie sterben so, wie sie gelebt haben. In Auflehnung gegen Gott. Und wenn wir so Zeuge solcher Dinge werden, wenn wir sehen, dass möglicherweise Angehörige in dieser Weise sterben und verloren gehen, ist das zum einen Anlass für uns zu trauern, aber es ist auch ein Anlass für uns, weiser zu werden und verstärkt über unser eigenes Ende nachzudenken. Ich komme zum Schluss. Gott ruft jeden, der hier heute sitzt und Jesus noch nicht sein Leben anvertraut hat, dazu auf, das zu tun. Gott ist in seiner Größe und Heiligkeit furchterregend. Er straft Sünder mit vorzeitigen Gerichten und kann sie so im Blick auf das endgültige Gericht verhärten. Leg dich daher nicht mit diesem großen und heiligen Gott an, sondern fliehe zu ihm hin. Das steht so in der Offenbarung nicht drinne, aber bei Lukas 15. Gott freut sich über jeden Sünder, der umkehrt. Gott nimmt jeden, der zu ihm flieht, in seine Gemeinschaft auf und umfängt ihn mit seiner Gnade. Und wenn du Jesus bereits dein Leben anvertraut hast, dann bleib bei ihm. Auch das ist eine Botschaft, die Offenbarung immer wieder auftischt. Wir als Christen sind nicht immun, von uns aus gesehen, gegen die Verlockungen des Götzendienstes. Wir sind dazu berufen, uns nicht vom Götzendienst unserer Zeit anstecken zu lassen. Darum kämpfe, dass du Gott mit Dankbarkeit und Freude anbetest. Kämpfe darum, dass die Liebe, die Gott dir durch Jesus erwiesen hat, dir klar vor Augen steht. Ringe darum, Gott mit der allergrößten Ehrfurcht zu begegnen, und dann lebe unter seiner gnädigen Herrschaft, zusammen mit allen anderen Glaubensgeschwistern, und diene Gott mit deinem ganzen Leben. Dazu hat Gott dich bestimmt. Amen.
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1: Ich sprach einmal auf einer Konferenz vor einer Gruppe von Christen im vollzeitlichen Dienst über das Thema mögliche Fallen im Dienst.
2: Nur aufgrund der Gnade und Treue Gottes können wir treu bleiben und unseren Lauf gut vollenden.
1: Ich war versucht, so zu sprechen, als würde ich nie in solcherlei Fallen tappen, als hätte ich alles im Griff. In Wirklichkeit aber war ich in dieser Phase meines Lebens selbst gefährlich nah an einigen dieser Fallen dran. Ich musste vor diesen Vollzeitlern zugeben, dass ich diese Botschaft ebenso nötig hatte wie jeder andere auch. Als Rednerin musste ich meine eigene Schwäche und auch mein Bedürfnis nach Gottes Gnade ehrlich eingestehen. Im Psalm 138, Vers 6 heißt es: Gewiss, Jahwe ist hoch und erhaben, aber den Niedrigen sieht er doch und den Stolzen erkennt er von fern. Wo gibt Gott dir heute die Gelegenheit, dich zu demütigen und zum Ausdruck zu bringen, dass du ihn brauchst?
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Es geschah das Wort des Herrn zu Jona, dem Sohn Amittais, und sprach: Mache dich auf und gehe in die große Stadt Ninive und predige wider sie, denn ihre Bosheit ist heraufgekommen vor mich. Aber Jona machte sich auf und floh vor dem Herrn und wollte gen Tarsis und kam hinab gen Jaffo. Und da er ein Schiff fand, das gen Tarsis wollte fahren, gab er Fährgeld und trat hinein, dass er mit ihnen gen Tarsis führe vor dem Herrn. Da ließ der Herr einen großen Wind aufs Meer kommen, und es erhob sich ein großes Ungewitter auf dem Meer, dass man meinte, das Schiff würde zerbrechen. Aber Jona war hinunter in das Schiff gestiegen, lag und schlief. Auserwählt, um den Menschen von Gott zu erzählen, die gekehrt zu der sündigen Welt. Er entschied sich vor Gottes Antlitz zu fliehen, in dem Schiff auf dem Meer in die Welt. Gott spricht heute noch immer in seinem Wort hier.

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6. Juni. Denn alle haben gesündigt und verfehlen die Herrlichkeit, die sie vor Gott haben sollten, so dass sie ohne Verdienst gerechtfertigt werden, aufgrund der Erlösung, die in Christus Jesus ist. Römer Kapitel 3, Verse 23 und 24. Eine Andacht von Daniel Zach. Zu spät. Kennen Sie das auch? Man kommt zu spät, der Bus ist weg, ärgerlich, aber nicht dramatisch. Schließlich kommt irgendwann der nächste. Bei einer geplanten Romreise verpasste ein Kollege sogar den Check-in und die Reise fiel ins Wasser. Sehr, sehr ärgerlich, aber nicht lebenswichtig. Um das Jahr 539 vor Christus war es für den babylonischen König Belsatzer jedoch tatsächlich zu spät. Inmitten der Bedrohung durch die Meder und Perser feierte er ein prunkvolles Fest. Dabei entweihte er die heiligen Gefäße aus dem Jerusalemer Tempel und machte sich über den Gott Israels lustig. Er verließ sich auf sein großes und mächtiges Babylon, das als uneinnehmbar galt. Doch plötzlich erschien mitten auf der Party eine Hand und schrieb an die Wand: Mene, Mene, Tekel, Upharsin. Diese Worte waren eine Botschaft Gottes und bedeuteten Folgendes: Belsatzers Reich war gewogen und für zu leicht befunden worden. Sein Lebensende war beschlossene Sache. Noch in derselben Nacht wurde der König von den Persern besiegt und getötet. Für Belsatzer war es zu spät. Er hatte Gottes Warnungen und Gebote ignoriert, sich über Gott erhoben. Ein warnendes Beispiel für uns. Denn auch für uns kann es ein zu spät geben. Wenn wir einmal vor Gott stehen werden, können wir aufgrund unserer Sünden vor ihm nicht bestehen. Doch es gibt die gute Nachricht. Wenn Sie diese Zeilen lesen, ist es noch nicht zu spät. Sie können Ihre Sünden noch loswerden. Gott hat seinen Sohn Jesus geschickt, der am Kreuz die Strafe für unsere Sünden auf sich genommen hat. Wenn wir unser Vertrauen auf ihn allein setzen, schenkt er uns seine Gerechtigkeit, durch die wir vor Gott bestehen können. Versäumen Sie dieses großartige Angebot nicht, denn es gibt ein zu spät. Frage: Sind Sie auf den Tag vorbereitet, an dem Sie einmal vor Gott stehen werden? Tipp: Warten Sie nicht, bis es zu spät ist. Bibellese, Daniel Kapitel 5. Der König Belsatzer machte seinen 1000 Gewaltigen ein großes Mahl, und vor den 1000 trank er Wein. Belsatzer befahl, unter dem Einfluss des Weins die goldenen und die silbernen Gefäße herbeizubringen, die sein Vater Nebukadnezar aus dem Tempel in Jerusalem weggenommen hatte, damit der König und seine Gewaltigen, seine Frauen und seine Nebenfrauen daraus tranken. Da brachte man die goldenen Gefäße, die man aus dem Tempel des Hauses Gottes in Jerusalem weggenommen hatte. Und der König und seine Gewaltigen, seine Frauen und seine Nebenfrauen tranken daraus. Sie tranken Wein und rühmten die Götter aus Gold und Silber, aus Bronze, Eisen, Holz und Stein. In demselben Augenblick kamen Finger einer Menschenhand hervor und schrieben dem Leuchter gegenüber auf den Kalk der Wand des königlichen Palastes, und der König sah die Hand, die schrieb. Da veränderte sich die Gesichtsfarbe des Königs, und seine Gedanken erschreckten ihn, und seine Hüftgelenke erschlafften, und seine Knie schlugen einander. Der König rief laut, man solle die Beschwörer, die Sterndeuter und die Zeichendeuter herbeibringen. Und der König fing an und sagte zu den Weisen von Babel: Jeder, der diese Schrift lesen und mir ihre Deutung kundtun wird, der darf sich mit Purpur bekleiden, dazu mit einer goldenen Kette um seinen Hals, und er soll als Dritter im Königreich herrschen. Da kamen alle Weisen des Königs herbei, aber sie konnten weder die Schrift lesen noch dem König ihre Deutung mitteilen. Da geriet der König Belsatzer in großen Schrecken, und seine Gesichtsfarbe an ihm veränderte sich, und seine Gewaltigen wurden bestürzt. Auf die Worte des Königs und seiner Gewaltigen hin trat die Königin in das Haus des Trinkgelages. Die Königin begann und sagte: König, lebe ewig. Lass deine Gedanken dich nicht schrecken, und deine Gesichtsfarbe verändere sich nicht. Es gibt einen Mann in deinem Königreich, in dem der Geist der heiligen Götter ist, und in den Tagen deines Vaters wurden Erleuchtung, Einsicht und Weisheit gleich der Weisheit der Götter bei ihm gefunden. Und der König Nebukadnezar, dein Vater, hat ihn zum Obersten der Wahrsagepriester, der Beschwörer, Sterndeuter und Zeichendeuter eingesetzt. Dein Vater, König.
Und zwar deshalb, weil ein außergewöhnlicher Geist und Erkenntnis und Einsicht, Träume zu deuten, Rätsel zu klären und Knoten zu lösen, bei ihm gefunden wurde. Bei Daniel, dem der König den Namen Belshazzar gegeben hat. Deshalb lass jetzt Daniel rufen, und er wird die Deutung kundtun. Daraufhin wurde Daniel vor den König geführt. Der König fing an und sagte zu Daniel: Bist du Daniel, einer der Weggeführten aus Juda, die der König, mein Vater, aus Juda hergebracht hat? Ich habe von dir gehört, dass der Geist der Götter in dir ist und dass Erleuchtung und Einsicht und außergewöhnliche Weisheit bei dir zu finden sind. Und nun sind die Weisen, die Beschwörer, vor mich geführt worden, damit sie diese Schrift lesen und mir ihre Deutung mitteilen. Aber sie können die Deutung der Sache nicht kundtun. Ich habe aber von dir gehört, dass du Deutungen geben und Knoten lösen kannst. Nun, wenn du diese Schrift lesen und mir ihre Deutung mitteilen kannst, darfst du dich mit Purpur bekleiden, dazu mit einer goldenen Kette um deinen Hals, und du sollst als Dritter im Königreich herrschen. Da antwortete Daniel und sprach zu dem König: Deine Gaben mögen dir bleiben, und deine Geschenke gib einem anderen. Jedoch werde ich die Schrift dem König lesen und ihm die Deutung mitteilen. Du, König, der höchste Gott hat deinem Vater Nebukadnezar das Königtum und die Größe und die Majestät und die Herrlichkeit verliehen. Und wegen der Größe, die er ihm verliehen hatte, zitterten und fürchteten sich vor ihm alle Völker, Nationen und Sprachen. Er tötete, wen er wollte, er ließ leben, wen er wollte, er erhob, wen er wollte, und er erniedrigte, wen er wollte. Als aber sein Herz sich erhob und sein Geist sich bis zur Vermessenheit verstockte, wurde er vom Thron seines Königtums gestürzt, und man nahm ihm seine Majestät. Und er wurde von den Menschenkindern ausgestoßen, und sein Herz wurde dem der Tiere gleich. Und seine Wohnung war bei den Wildeseln. Man gab ihm Gras zu essen wie den Rindern, und sein Leib wurde vom Tau des Himmels benetzt, bis er erkannte, dass der höchste Gott Macht hat über das Königtum der Menschen und dass er darüber einsetzt, wen er will. Und du, Belshazzar, sein Sohn, hast dein Herz nicht gedemütigt, obwohl du das alles gewusst hast. Und du hast dich über den Herrn des Himmels erhoben, und man hat die Gefäße seines Hauses vor dich gebracht, und du und deine Gewaltigen, deine Frauen und deine Nebenfrauen, ihr habt Wein daraus getrunken. Und du hast die Götter aus Silber und Gold, aus Bronze, Eisen, Holz und Stein gerühmt, die nicht sehen und nicht hören und nicht verstehen. Aber den Gott, in dessen Hand dein Odem ist und bei dem alle deine Wege sind, hast du nicht geehrt. Da wurde von ihm diese Hand gesandt und diese Schrift geschrieben. Und dies ist die Schrift, die geschrieben wurde: Mene, Mene, Tekel, Upharsin. Dies ist die Deutung des Wortes: Mene, Gott hat dein Königtum gezählt und macht ihm ein Ende. Tekel, du bist auf der Waage gewogen und zu leicht befunden worden. Peres, dein Königreich wird zerteilt und den Medern und Persern gegeben. Daraufhin gab Belshazzar Befehl, und man bekleidete Daniel mit Purpur, dazu mit einer goldenen Kette um seinen Hals, und man rief über ihn aus, dass er der Drittmächtigste im Königreich sei. In derselben Nacht wurde Belshazzar, der chaldäische König, getötet.

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Christoph Kolumbus war italienischer Seefahrer und er war bekannt dafür, die erste dauerhafte Verbindung zwischen Europa und Amerika hergestellt zu haben. Auf seiner

wieder da. Nur 5 Tage später, nach dieser entscheidenden Kurskorrektur, sind sie dann tatsächlich auf Land gestoßen. So wie bei Kolumbus und der Schiffsbesatzung, so stand auch bei dem Volk Juda dringend eine Kurskorrektur an. Weil sie Gottes Auftrag beiseite geschoben hatten. Ihr Auftrag war es, den zerstörten Tempel nach ihrer Rückkehr aus der babylonischen Gefangenschaft wieder aufzubauen. Und der Start war auch hier gut. Sie kamen zurück, sie starteten mit dem Bau des Tempels, jedoch führten Widerstände von Feinden dazu, dass die Arbeit gestoppt wurde und damit auch der Auftrag Gottes beiseite geschoben wurde. Und aus diesem Grund schickt Gott seinen Propheten Haggai. Und er ruft sein Volk auf, ihren Kurs zu korrigieren und den Tempelbau wieder aufzunehmen. Das ist das ganze Thema vom Buch Haggai. Gott ruft sein Volk zum Bau des Tempels. Und das Buch Haggai, es umfasst nur 2 Kapitel. Es ist das zweitkürzeste Buch des Alten Testaments und heute wollen wir das 1. Kapitel betrachten. Und da geht es vor allem um diesen Aufruf zur Kurskorrektur. Und daher trägt die Predigt auch den Titel Gottes Ruf zur Kurskorrektur. Und ich will dich heute ermutigen, mit dabei zu sein beim Betrachten von Haggai, weil ich selber erleben durfte, wie klar Haggai auch in mein Leben gesprochen hat. Und weil die Botschaft von Haggai, auch wenn es das Alte Testament ist, kein Stück veraltet ist. Nein, es ist vielmehr brandaktuell und es ist wichtig für jedes Kind Gottes. Und so will ich dich heute ermutigen, mit mir 3 Punkte aus dem Buch Haggai zu betrachten. Es sind 3 Punkte, die du beherzigen solltest, damit du auf Kurs bleibst und Gott mit deinem Leben verherrlichst. 3 Punkte. Erstens, priorisiere Gott und sein Reich. Das werden wir in den Versen 1-4 sehen. Dann der 2. Punkt, achte auf Gottes Reden, die Verse 5-11. Und dann der 3. Punkt, folge Gottes Ruf zur Buße, die Verse 12-15. Lasst uns gemeinsam aufstehen und den Predigttext lesen. Es wird Haggai 1 sein, die Verse 1-15, und ich werde aus der Schlachterübersetzung vorlesen. Im 2. Jahr des Königs Darius, am 1. Tag des 6. Monats, erging das Wort des Herrn durch den Propheten Haggai an Serubabel, den Sohn Shealtiels, den Statthalter von Juda, und an Jeschua, den Sohn Jozadaks, den Hohepriester, folgendermaßen. So spricht der Herr der Herrscharen. Dieses Volk sagt, es ist noch nicht die Zeit zu kommen, die Zeit, um das Haus des Herrn zu bauen. Da erging das Wort des Herrn durch den Propheten Haggai folgendermaßen. Ist es aber für euch an der Zeit, in euren getäfelten Häusern zu wohnen, während dieses Haus in Trümmern liegt? Und nun, so spricht der Herr der Herrscharen, achtet doch aufmerksam auf eure Wege. Ihr seht viel und bringt wenig ein. Ihr esst und werdet doch nicht satt. Ihr trinkt und habt doch nicht genug. Ihr kleidet euch und werdet doch nicht warm. Und wer einen Lohn verdient, der legt ihn in einen durchlöcherten Beutel. So spricht der Herr der Herrscharen, achtet doch aufmerksam auf eure Wege. Geht auf das Bergland und holt Holz und baut das Haus. Dann werde ich Wohlgefallen daran haben und verherrlicht werden, spricht der Herr. Ihr habt viel erwartet, doch siehe, es wurde wenig daraus. Und brachtet ihr es heim, so blies ich es weg. Warum das? So spricht der Herr der Herrscharen, um meines Hauses willen, das in Trümmern liegt, während jeder von euch eilt, um für sein eigenes Haus zu sorgen. Darum hat der Himmel über euch seinen Tau zurückgehalten und die Erde hat ihren Ertrag zurückgehalten. Und ich habe die Dürre gerufen über das Land und über die Berge, über Korn, Most und Öl. Und über alles, was der Erdboden hervorbringt, auch über Menschen und Vieh und über alle Arbeit der Hände. Da hörten Serubabel, der Sohn Shealtiels, und Jeschua, der Sohn Jozadaks, der hohe Priester, und der ganze Überrest des Volkes auf die Stimme des Herrn, ihres Gottes, und auf die Worte des Propheten Haggai, weil der Herr, ihr Gott, ihn gesandt hatte. Und das Volk fürchtete sich vor dem Herrn. Da sprach Haggai, der Bote des Herrn, im Auftrag des Herrn zum Volk, ich bin mit euch, spricht der Herr.
Und der Herr erweckte den Geist Zerubabels, des Sohnes Shealtiels, des Statthalters von Juda, und den Geist Jeschuas, des Sohnes Jozadaks, des Hohepriesters, und den Geist des ganzen Überrestes des Volkes, sodass sie kamen und die Arbeit am Haus des Herrn der Herr

Herrscharen ihres Gottes in Angriff nahm. Und zwar am 24. Tag des 6. Monats im 2. Jahr des Königs Darius. Wir beten. Allmächtiger Vater, wir danken dir für dein Wort, das du uns gibst, dass du uns auch das Buch Haggai gibst und uns zeigst, dass dieses Buch genauso heute noch aktuell ist und in unser Leben spricht. Ich bitte dich, dass du unsere Herzen vorbereitest für dein Wort, dass du das Reden und das Hören segnest. Amen. Drei Punkte wollen wir heute betrachten, die du beherzigen solltest, damit du auf Kurs bleibst und Gott durch dein Leben verherrlichst. Der erste Punkt ist, priorisiere Gott und sein Reich. In dem Buch Haggai, wenn du es durchlesen würdest, wie gesagt, zwei Kapitel, würdest du sehen, dass es vier Botschaften beinhaltet. Und es sind vier Botschaften, die innerhalb von nur vier Monaten verkündet wurden. Und jede Botschaft ist immer tagesgenau datiert und somit geschichtlich exakt einordbar. Auch heute wollen wir die erste von den vier Botschaften betrachten. Und der Vers 1 ergibt uns direkt Aufschluss darüber, zu welcher Zeit und an wen Haggai die erste Botschaft verkündete. Gottes Ruf zur Kurskorrektur, sehen wir an Vers 1, erfolgte im 2. Jahr des persischen Königs Darius, um genau zu sein, im Jahr 520 vor Christus. Und bis zu diesem Jahr ist schon sehr viel passiert. Jerusalem wurde zerstört, das Volk Juda zurück oder weggeführt in die Gefangenschaft nach Babel. Dann schickt Gott die Perser, sie richten die Babylonier. Persien wird Weltmacht. Und dann lesen wir in Esra 1, Vers 1, Gott erweckt den persischen König Kyros und er bewegt ihn, sein Volk wieder freizulassen und nach Jerusalem zu schicken, mit einem Auftrag, den Tempel wieder aufzubauen. Und das geschah 18 Jahre vor Haggais Botschaft. Und dann lesen wir hier von Zerubbabel und Jeschua. An sie wird diese Botschaft gerichtet. Es sind zwei sehr wichtige Personen, denn sie führten das Volk zuallererst zurück nach Jerusalem. Und dann beginnen sie mit dem Tempelbau, aber dann 2 Jahre vor Haggais Botschaft sehen wir Widerstand und der führt dazu, dass der Tempelbau gestoppt wird. Esra 4, da kann man es nachlesen. Und in dieser Zeit, wo das Volk nicht mehr den Auftrag Gottes ausführte, also den Tempel nicht weiter aufbaute, sandte Gott Haggai und er rief sie auf zur Kurskorrektur, letztlich zum Bau des Tempels. Und es ist interessant, Gott wendet sich hier zuerst an die Leiter des Volkes. Es ist Zerubbabel und Jeschua. Zerubbabel, er ist der Statthalter von Juda, er ist somit der politische Leiter des Volkes. Und Jeschua, er ist der Hohepriester, er ist der geistliche Leiter des Volkes. An sie richtet zuerst Gott die Botschaft, aber dann sehen wir, es geht eigentlich um das ganze Volk. Wir lesen Vers 2 und sehen die Botschaft Gottes an sie. So spricht der Herr der Herrscharen. Dieses Volk sagt, es ist noch nicht die Zeit zu kommen. Die Zeit, um das Haus des Herrn zu bauen. Zuallererst macht Haggai eins deutlich. Die Anklage, die Rüge, die jetzt folgt, sie kommt vom Herrn der Herrscharen. Es ist ein Titel, der 14 Mal im Buch Haggai vorkommt. Immer wieder lesen wir davon, es spricht der Herr der Herrscharen. Und gemeint ist damit unser allmächtiger Gott, der über allem thront, über dem Himmel und über der Erde und er herrscht darüber. Und dieser allmächtige Gott, er spricht jetzt hier über sein Volk und er sagt, dieses Volk. Und da müssen wir beachten, er sagt nicht mein Volk, er sagt, dieses Volk sagt. Und hier müssen wir aufmerksam werden, denn das zeigt die Distanz Gottes zu seinem Volk auf. Und den Grund dafür sehen wir in ihrer Aussage. Denn was sagt dieses Volk? Sie sagten, es ist noch nicht die Zeit zu kommen. Die Zeit, um das Haus des Herrn zu bauen. Es ist noch nicht die Zeit. Aktuell passt es irgendwie nicht so gut. Wir wollen jetzt gerade nicht deinen Auftrag ausführen. Vielleicht dachten sie sich, naja Gott, du weißt doch, vor 2 Jahren wurden wir am Weiterbau des Tempels gehindert. Wir wurden gestoppt. Wie sollten wir da jetzt einfach weiterbauen? Vielleicht haben sie angeführt innerlich und gesagt, naja, die wirtschaftliche Lage, sie ist wirklich nicht gut. Es würde jetzt keinen Sinn machen, so ein großes Bauprojekt zu starten. Aber letztlich müssen wir feststellen, es können nur Ausreden des Volkes gewesen sein. Warum? Erstens, weil der Auftrag Gottes klar war und er hatte sich nicht geändert. Denn in Esra lesen wir davon,
Gott war es, der sie mit einem klaren Auftrag des Tempelbaus zurück nach Jerusalem geführt hatte. Und Gott war es auch, der alle Materialien, alle finanziellen Mittel zur Verfügung gestellt hatte durch den heidnischen oder persischen König Kyros, damit dieser Tempel wieder aufgebaut werden konnte. War das also nicht Beweis genug, dass genau jetzt die Zeit war, um den Tempel wieder aufzubauen? Aber das Volk sagt, es ist noch nicht die Zeit. Sie haben Ausreden. Aber Gott, der Kenner aller Herzen und aller verborgenen Gedanken, er weiß ganz genau, was eigentlich der Grund hinter dieser Aussage ist. Und Gott in seiner Gnade, er deckt ihre Sünde, ihren Ungehorsam auf. Und er hält es ihnen wie einen Spiegel vor Augen. Das sehen wir in Vers 3 und 4. Da erging das Wort des Herrn durch den Propheten Haggai folgendermaßen. Ist es aber für euch an der Zeit, in euren getäfelten Häusern zu wohnen, während dieses Haus in Trümmern liegt? Es war nicht die Zeit, um sich um Gottes Auftrag zu kümmern. Aber es war wohl sehr wohl die Zeit da, um in getäfelten Häusern zu wohnen, um sich um ihre Häuser zu kümmern. Und getäfelt bedeutet hier besonders schön, ein geschmücktes, ein prunkvolles Haus. Dieses Wort wird auch verwendet für den salomonischen Tempel. Während sie also bereit waren, viel Zeit in ihre eigenen Häuser zu investieren, waren sie nicht bereit, den Tempel wieder aufzubauen. Und dafür klagt Gott sie an. Zuallererst, weil sie damit ungehorsam gegenüber Gottes Auftrag waren. Darüber hinaus zeigt es aber auch, dass ihnen der Tempel und damit auch Gott aktuell nicht so wichtig waren. Aber Gott im Gegensatz war der Tempel sehr wohl sehr wichtig. Denn der Tempel sollte der Ort der Anbetung sein. Der Ort, wo Gott angebetet wird, aber auch der Ort der Gegenwart Gottes. Das heißt, Gott wollte seinem Volk nah sein. Er wollte unter ihnen wohnen. Aber das Volk sagt, es ist noch nicht die Zeit dafür. Und so muss Gott ihre falsch gesetzten Prioritäten und die damit verbundene Selbstsucht aufdecken. Letztlich handelt es sich hier um ein Herzensproblem, was Gott aufdeckt. Er sagt, ihr liebt euch mehr als mich. Euer Wandel zeugt von Selbstsucht statt von Gottesfurcht. Persönlicher Komfort hat für euch eine höhere Priorität als die Sache des Herrn. Kennst du dieses Problem, dieses Herzensproblem der Prioritätenverschiebung? Dass dir etwas wichtiger wird als Gott und sein Reich? Ja Gott, ich habe gerade keine Zeit dafür. Aber Gott, nach meinem Abitur, nach meiner Ausbildung, nach meinem Studium, nach meinem Bau, nach meiner Sanierung, Renovierung, was auch immer, ist egal, was es ist, dann, Gott, werde ich wieder Zeit haben, um dir zu dienen und in deinem Reich mitzuwirken, nach deinem Reich zu trachten. Aber Matthäus 6, 33 gilt für alle Kinder Gottes, oder? Und es spricht eine andere Sprache, nicht wahr? Trachtet vielmehr zuerst nach dem Reich Gottes und nach seiner Gerechtigkeit. Daher die Frage auch an dich. Trachtest du aktuell, ganz ehrlich, zuerst nach Gottes Reich? Oder bist du vielleicht gerade ähnlich wie das Volk unterwegs und du sagst Gott, es ist gerade nicht die Zeit, aber ich werde schon kommen, irgendwann. Und dann kann ich mit an deinem Reich mitbauen. Gott zeigt auf, dass wenn er nicht die erste Priorität in deinem Leben ist, dann liebst du dich mehr als Gott. Dann ist dir dein Reich wichtiger als sein Reich. Dann haben vergängliche Dinge einen höheren Stellenwert eingenommen als die unvergänglichen, ewigen Dinge. Und daher der dringende Appell an dich, aber auch an mich, priorisiere Gott und sein Reich. Das ist der erste Punkt, den wir beherzigen sollten, damit wir auf Kurs bleiben und Gott durch unser Leben verherrlichen. Der zweite Punkt, den wir beherzigen sollten, ist der zweite Punkt, achte auf Gottes Reden. Denn nachdem Gott das Volk mit ihrem Ungehorsam, ihrer Selbstsucht und ihrer falschen Prioritätensetzung in den Versen 1 bis 4 konfrontiert hat, ruft er sie jetzt in den Versen 5 bis 11 zur Umkehr auf. Und Gott leitet diesen Aufruf im Vers 5 mit den Worten und nun ein. Also jetzt, wo ich euch eure Sünde hervorgerufen habe, aufgezeigt habe, spricht der Herr der Herrscharen, achtet doch aufmerksam auf eure Wege.
Diesen Aufruf finden wir 4-mal im Buch Haggai, 2-mal allein in unserem heutigen Predigttext, und es ist eine sehr wichtige Aufforderung in diesem Buch. Achtet doch aufmerksam auf eure Wege. Die Elberfelder sagt hier, richtet euer Herz auf eure Wege. Luther sagt, achtet doch darauf, wie es euch geht. Das ist ein Aufruf. Du sollst stehen bleiben. Stopp, schau dich um. Wie geht es dir in deinem Leben? Fällt dir etwas auf? Was hat euer Ungehorsam, eure Sünde Gott gegenüber hervorgebracht? Habt ihr es überhaupt bemerkt? Ihr seid so beschäftigt mit euch selbst, ihr müsst raus aus eurem Trubel, raus aus eurem Tunnelblick. Und Gott, er stoppt sie hier und er ruft sie auf, aufmerksam über ihr Leben nachzudenken. Und ihr steht aufmerksam, nicht mal eben bei eine Sekunde und dann weiter geht's. Ihr steht aufmerksam über das eigene Leben, über einzelne Bereiche des Lebens nachzudenken. Nicht zu warten, bis das Fass überläuft, bis vielleicht die Sünde alles in deinem Leben zerstört. Denn Sünde strebt immer nach dem Maximalen. Sie will immer den größten Schaden anrichten und sie wird es tun, wenn du ihr freie Fahrt gewähren wirst. Nun, warum fordert Gott sie auf, aufmerksam auf ihr Leben zu achten? Die Antwort finden wir ab Vers 6. Gott führt ihnen die Realität vor Augen. Gott zeigt ihnen, ich spreche die ganze Zeit in euer Leben, aber ihr merkt es nicht. Es scheint so, dass ihre Selbstsucht, das Bauen ihres eigenen Reiches sie blind gemacht hat für Gottes Reden. Aber Gott in seiner Gnade, er zeigt genau das auf. Und in Vers 6 lesen wir das. Dort steht, ihr seht viel und bringt wenig ein. Ihr esst und werdet doch nicht satt. Ihr trinkt und habt doch nicht genug. Ihr kleidet euch und werdet doch nicht warm. Und wer einen Lohn verdient, der legt ihn in einen durchlöcherten Beutel. 5-mal dasselbe Muster. Ihr bemüht euch, aber es kommt irgendwie nichts bei rum. Es reicht nicht aus. Ihr isst, aber ihr habt noch immer Hunger. Achtet doch aufmerksam auf eure Wege. Prüft mal, in welcher Lage ihr euch befindet, und überlegt mal, warum geht es euch so? Erinnert euch an 5. Mose 28. Gott hat aufgezeigt, Gehorsam bringt Segen, Ungehorsam bringt Fluch oder Züchtigung. All eure Nöte sind mein Reden in euer Leben. Es ist die Züchtigung für euren Ungehorsam. Und hier war wichtig, dass sie erkannten, es war kein Pech, kein unglücklicher Zufall oder dumm gelaufen oder sowas. Nein, vielmehr sehen wir, dass Gott in Liebe sein Volk züchtigt aufgrund ihres Ungehorsams. Und wenn es um das Thema Züchtigung geht, dann müssen wir eins wissen. Züchtigung ist immer ein Zeichen von Gottes Liebe. Warum? Weil Hebräer 12, Vers 6 Folgendes sagt, denn wen der Herr lieb hat, den züchtigt er. Züchtigung, sagt Hebräer 12, dient immer zu unserem Besten. Und sie ist sogar ein Beweis dafür, dass wir Gottes Kinder sind. Und Gott liebt seine Kinder viel zu sehr, als dass er sie einfach in ihrer Sünde verharren lassen würde. Und so ist Gottes Absicht mit Züchtigung Zurechtbringung, Korrektur, eine Kurskorrektur. Und so war die Absicht Gottes auch hier in Haggai, die Zurechtbringung seines Volkes. Denn wie fährt Gott hier fort? Auf Gottes Züchtigung folgt die Einladung zur Buße in den Versen 7 und 8. Dort steht, so spricht der Herr der Herrscharen, achtet doch aufmerksam auf eure Wege. Geht auf das Bergland und holt Holz und baut das Haus, dann werde ich Wohlgefallen daran haben und verherrlicht werden, spricht der Herr. Geht, holt und baut, erfüllt meinen Auftrag. Der Auftrag hatte sich nämlich nicht geändert, aber sie sollten umkehren von ihrer Sünde und Gottes Auftrag wieder ernst nehmen. Erst dann, sagt Gott, werde ich Wohlgefallen daran haben und verherrlicht werden, spricht der Herr. Ja, Gott will durch unser Leben verherrlicht werden. Und daher ruft er sie auf und auch uns auf, umzukehren und Gott seinen Auftrag zu erfüllen. Dann wird Gott wieder Wohlgefallen an ihnen haben und verherrlicht werden. So sind auch wir aufgerufen, in unserem Leben aufzuräumen, Sünde nicht zu dulden
vielmehr umzukehren, damit Gott wieder verherrlicht wird durch unser Leben und Wohlgefallen an uns hat. Nachdem Gott sie eingeladen hat zur Buße, zur Umkehr, zeigt er weiter auf, dass er, wie er zu ihnen gesprochen hat. Und das sehen wir in den Versen 9 bis 11. Dort zeigt Gott auf, dass er wirtschaftliche Not über sie gebracht hat, indem er in ihre Ernte eingegriffen hat. Lasst uns zunächst einen Teil von Vers 9 lesen. Da steht, ihr habt viel erwartet, doch siehe, es wurde wenig daraus. Und brachtet ihr es heim, so blies ich es weg. Hier fährt Gott nach dem Vers 6 fort und er zeigt auf, ihr habt viel erwartet, aber es wurde wenig daraus. In Vers 6 haben wir gesehen, ihr habt viel gesät, aber wenig geerntet. Und wenn sie dann aber ihre Ernte nach Hause gebracht haben, dann sagt Gott, dann blies ich sie weg. Gott sagt klar, ich war die Ursache. Ich war der Verursacher all dieser Dinge. Und da kommt natürlich in uns die Frage hoch, warum das? Gott, wie kannst du so etwas tun? Und weil Gott uns kennt, stellt er die Frage einfach selbst und er beantwortet sie. In dem Vers geht's weiter und es steht, warum das? So spricht der Herr der Herrscharen, um meines Hauses willen, das in Trümmern liegt, während jeder von euch eilt, um für sein eigenes Haus zu sorgen. Das kommt uns bekannt vor, oder? Genau das hatte Gott bereits in Vers 4 gesagt. Ich habe all das über euch gebracht, weil ihr euch mehr liebt als mich, weil eure Prioritäten falsch gesetzt sind und letztlich, weil ihr Sünde in eurem Leben toleriert. Dann geht Gott in den Versen 10 und 11 weiter und er beschreibt, wie er genau eingegriffen hat, sodass ihre Ernte gering ausfiel. Vers 10 und 11, darum hat der Himmel über euch seinen Tau zurückgehalten und die Erde hat ihren Ertrag zurückgehalten. Und ich habe die Dürre gerufen über das Land und über die Berge, über Korn, Most und Öl und über alles, was der Erdboden hervorbringt, auch über Menschen und Vieh und über alle Arbeit der Hände. Gott setzt hier Himmel und Erde in Bewegung, um sein Volk zur Buße zu leiten. Gott hat den Regen, den Tau und den Ertrag der Ernte zurückgehalten. Er hat die Dürre über alles gerufen. Und hier müssen wir das Ausmaß verstehen. Das war für das Volk eine Vollkatastrophe. Tau und Regen war nämlich unerlässlich für das landwirtschaftliche Wachstum. Und so fiel die Ernte gering aus. Und die Folge war, sie hatten nicht genug Nahrung und nicht genug Nahrung für Mensch und Vieh. Ihr esst, aber ihr werdet nicht satt, haben wir auch in Vers 6 gelesen. So ernst nimmt hier Gott Gehorsam, dass er Himmel und Erde in Bewegung bringt, um sie mit einem Ziel zu erreichen, sie zur Buße zu rufen, weil er sie zurechtbringen will. Das ist der ganze Grund dahinter. Muss auch du vielleicht heute stehen bleiben, Gottes Stoppschild in deinem Leben wahrnehmen und aufmerksam auf deine Wege, auf dein Leben achten. Vielleicht kannst du dich heute gut mit der Situation des Volkes identifizieren. Irgendwie scheint gerade vielleicht alles schief zu laufen. Dein ganzes Leben ist in eine Art Schieflage geraten und du kannst es nicht zuordnen und du kannst es selbst irgendwie auch nicht zurechtbiegen. Zu viel ist vielleicht schiefgelaufen. Weißt du, vielleicht greift Gott auch bei dir ein, um dich wieder zurechtzubringen. Vielleicht sollst auch du heute hören, dass auch du aufmerksam auf dein Leben achten sollst. Denn was hier in Haggai steht, das ist kein alttestamentliches Phänomen, was wir nur bei Haggai sehen. Nein, auch im Neuen Testament finden wir parallel dazu in Hebräer 12, Verse 5 und 6 ein Trostwort. Hebräer 12, die Verse 5 und 6. Mein Sohn, achte nicht gering die Züchtigung des Herrn und verzage nicht, wenn du von ihm zurechtgewiesen wirst. Denn wen der Herr lieb hat, den züchtigt er. Und er schlägt jeden Sohn, den er annimmt. Wenn Gott dich züchtigt, ist das ein Beweis dafür, dass du sein Kind bist, dass du geliebt bist von Gott, denn Gottes Kinder werden von ihm gezüchtigt. Aber sein Ziel damit ist, uns immer wieder nur zurechtzubringen und er züchtigt uns immer zu unserem Besten. Und wenn Gott züchtigt,
dann sagt uns Titus 2, Vers 11 und 12, dass die Gnade Gottes uns in Zucht nimmt, damit wir die Gottlosigkeit und die weltlichen Begierden verleugnen und besonnen und gerecht und gottesfürchtig leben in der jetzigen Weltzeit. Und ja, sicher müssen wir auch hier vorsichtig sein. Wir können nicht einfach jedes Leid, jede Schwierigkeit, jeden schwierigen Umstand betiteln als Konsequenz für unsere Sünde. Aber dennoch ist es sehr wohl möglich, dass Gott in unser Leben eingreift, um uns auf unsere Sünde aufmerksam zu machen, weil wir oft so blind dafür sind. Teilweise scheint es mir so, als ob Gott mit einem Stift in unser Leben schreibt. Und mit Stift meine ich einen dieser Geheimstifte oder UV-Stifte. Einige von euch werden sie vielleicht noch von früher kennen, sie gibt es auch jetzt noch zu kaufen. Das sind Stifte, mit denen könnte ich jetzt hier auf meine Haut schreiben. Und ich würde drauf gucken, ich würde aber nichts sehen. Es ist für mich vorerst unsichtbar. Erst wenn ich den Stift umdrehe und das Licht, das UV-Licht, was dort integriert ist, anschalte und draufleuchte, dann wird sichtbar, was auf dem Arm geschrieben wurde. Auch wir sind heute so oft blind für Gottes Reden in unserem Leben. Wie das Volk sehen wir nicht, dass gerade Gott in unser Leben schreibt. Es ist für uns wie unsichtbar, wir sind wie blind. Aber dann, wenn Gott sein Licht auf unser Leben leuchten lässt, durch Gebet, durch Bibellesen, vielleicht durch Geschwister, vielleicht durch eine Predigt, dann wird auf einmal sichtbar, wo Gott alles geschrieben hat. Und dass all sein Schreiben in unser Leben letztlich ein Ruf zur Buße, zur Kurskorrektur war. Wann hast du dich zuletzt gefragt, ob Gott vielleicht auch in dein Leben schreibt? Wann hast du das letzte Mal dein Leid, deine Schwierigkeit, schwierige Umstände nicht einfach versucht loszuwerden, sondern Gott gefragt, ob er vielleicht gerade dadurch in dein Leben spricht? Wann hast du dich zuletzt gefragt, bin ich auf Kurs oder brauche ich eine Kurskorrektur? Ich will dich heute ermutigen, sei bereit zur Selbstprüfung. Und das kannst du tun, indem du Gott bittest. Erforsche mich, o Gott, und erkenne mein Herz. Prüfe mich und erkenne, wie ich es meine. Und sieh, ob ich auf bösem Weg bin und leite mich auf dem ewigen Weg. Psalm 139, Vers 23 und 24. Wir tun gut daran, uns zu prüfen, ob wir auf Kurs sind. Denn darum geht es doch heute, oder? Wir betrachten nämlich drei Punkte, die du beherzigen solltest, damit du auf Kurs bleibst und Gott mit deinem Leben verherrlichst. Der erste Punkt war, dass du Gott und sein Reich priorisierst. Der zweite war, dass du auf Gottes Reden achtest in deinem Leben. Und der dritte Punkt ist, folge Gottes Ruf zur Buße. Nachdem nämlich Gott das Volk mit ihrer falschen Prioritätensetzung konfrontiert hat, sie aufgerufen hat zur Umkehr, sehen wir, wie die Leiter des Volkes samt dem Volk umkehren und Buße tun. Das sehen wir in Vers 12. Da hörten Serubabel, der Sohn Shealtiels, und Jeschua, der Sohn Jozadaks, der hohe Priester, und der ganze Überrest des Volkes auf die Stimme des Herrn ihres Gottes und auf die Worte des Propheten Haggai, weil der Herr, ihr Gott, ihn gesandt hatte, und das Volk fürchtete sich vor dem Herrn. Gottes Züchtigung kommt hier ans Ziel. Jetzt kommt nicht mehr der Satz, Gott, es ist gerade nicht die Zeit. Denn Gott hatte klar und deutlich in ihr Leben gesprochen, dass schon längst die Zeit da war. Wir lesen hier von zwei Dingen, die ihre Umkehr aufzeigen. Erstens, sie hörten auf die Stimme des Herrn. Zweitens, fürchteten sie sich vor dem Herrn. Beides geht hier Hand in Hand. Sie kehren um von ihrem Ungehorsam, aber gleichzeitig bewirkt Gottes Reden in ihrem Leben eine neue Ehrfurcht vor Gott. Ja, dass der Gott, der Himmel und Erde bewegen kann, in ihr Leben spricht, bringt eine neue Ehrfurcht vor ihm. Und ihre Buße ging also einher mit Gottesfurcht. Es war nicht eine getrennte Sache. Und es ist so herrlich zu sehen, wie Gott auf ihre Buße jetzt reagiert. Gott, der sich am Anfang vom Volk distanzierte und sie gesagt hat, dieses Volk und all das aufgrund ihres Ungehorsams, er reagiert jetzt auf ihre Buße in Vers 13 mit einer sehr ermutigenden Zusage. Hier steht, ich bin mit euch, spricht der Herr.
Denn niemals wird Gott ein bußfertiges Herz abweisen. Niemals wird Gott einem Menschen, der umkehren will, dies verweigern. Oh nein, nicht unser Gott. Er steht vielmehr wie der Vater vom verlorenen Sohn da mit offenen Armen und er rennt ihm entgegen, um ihn wieder aufzunehmen. Ja, auch wenn du heute vielleicht 1000 Schritte bereits von Gott weggegangen bist, so reicht heute einer aus, um zu ihm zurückzukehren, zu unserem gnädigen, barmherzigen und herrlichen Gott. Im Psalm 51, Vers 19 lehrt uns, die Opfer, die Gott gefallen, sind ein zerbrochener Geist. Ein zerbrochenes und zerschlagenes Herz wirst du, o Gott, nicht verachten. Gott ist mit denen, die Buße tun. Und niemals wird Gott ein bußfertiges Herz verachten. In Vers 14 fährt er fort und sagt, und der Herr erweckte den Geist Serubabels, des Sohnes Shealtiels, des Statthalters von Juda und den Geist Jeschuas, des Jones Jozadaks, des hohen Priesters und den Geist des ganzen Überrestes des Volkes, sodass sie kamen und die Arbeit am Haus des Herrn der Herrscharen ihres Gottes in Angriff nahmen. Und wisst ihr, hier bin ich wirklich erstaunt gewesen darüber, dass Gott von Vers 1 bis Vers 15 die ganze Zeit der Wirkende war. Gott hat sie mit ihrer Sünde konfrontiert. Er hat ihnen ihre Augen geöffnet, damit sie Gottes Züchtigung in ihrem Leben sehen konnten. Und dann hat Gott sie aufgerufen zur Buße und sie sind dem Aufruf zur Buße gefolgt. Aber was sehen wir dann in Vers 14? Es ist hier wie ein Blick hinter die Kulissen, der uns gewährt wird, damit wir sehen, dass auch letztlich die Buße von Gott gewirkt war. Denn er erweckt ihren Geist, sodass sie kamen und die Arbeit am Haus des Herrn in Angriff nahmen. Seht ihr das? Es war Gott. Es war Gott, der die ganze Zeit in ihrem Leben gewirkt hat. Hinter allem steckte Gottes gnädige Hand, der sein Volk wieder zurechtbringen wollte. Und natürlich mussten sie auch gehen und bauen. Aber Vers 14 zeigt, es war letztlich Gott in seiner Gnade, der sie dazu bewegt hat. Und auch hier finden wir das Prinzip wieder im Neuen Testament. Denn Gott ist es, der in euch wirkt, sowohl das Wollen als auch das Vollbringen zu seinem Wohlgefallen. Philipper 2, Vers 13. Ja, Gott war es, der sie vor 18 Jahren erweckt hatte, ihre Herzen bewegt hatte, sodass sie sich aufgemacht haben und zurück nach Jerusalem aus der Gefangenschaft gezogen sind. Aber hier erweckt Gott durch Haggai wieder ihre Herzen, sodass sie dann, das sehen wir in Vers 15, 23 Tage nach der ersten Botschaft Haggais, die Arbeit am Haus des Herrn wieder in Angriff nahm. Auch heute ruft Gott noch in seiner Gnade zur Buße auf. Und wir tun gut daran, diesem Ruf zur Buße zu folgen. Dabei ist gewiss, dass Gott niemals ein bußfertiges Herz abweisen wird. Niemals wird Gott dich abweisen, wenn du Buße über deine Sünde tust. Denn Gott ist mit denen, die Buße tun. 1000 Schritte in die falsche Richtung können durch einen von Gott gewirkten Schritt der Buße wieder korrigiert werden. Daher folge auch du Gottes Ruf zur Buße. Wir durften heute Gottes Ruf zur Kurskorrektur anhand von Haggai 1 betrachten. Es waren drei Punkte, die du beherzigen solltest, damit du auf Kurs bleibst und Gott durch dein Leben verherrlichst. Erstens, priorisiere Gott und sein Reich. Zweitens, achte auf Gottes Reden in deinem Leben. Und drittens, folge Gottes Ruf zur Buße. Möge Gottes Gnade und sein von Liebe angetriebener Ruf zur Buße ein jedes verhärtete Herz von uns erweichen, damit wir von Herzen Buße tun und ihn mit unserem Leben wohlgefallen und verherrlichen. Amen.

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